0: Aus Hamburg, aus den Studios von NDR Info mit Philipp Kaber und bis 6 Uhr noch mit Hintergründen, Analysen, Reportagen und vertiefenden Gesprächen. Allem, was aktuell gerade wichtig ist. Dazu zählt auch ein großes Fragezeichen. Rente mit 70. Ist da was dran? Bekannt gewordene interne Vorschläge sorgen für Aufregung. Angebliche Pläne zu einem Renteneintrittsalter von 70 Jahren. Doch Mitglieder der Rentenkommission widersprechen bereits. Nach ihren Angaben ist über zentrale Punkte noch nicht entschieden. Dennoch bleiben Fragen, wann Versicherte künftig in Rente gehen dürfen und was sich an der gesetzlichen Rentenversicherung ändert. Unser Hauptstadtkorrespondent Philipp Eckstein ordnet ein.
1: Es ist eines der großen Vorhaben von CDU, CSU und SPD, eine Reform der gesetzlichen Rentenversicherung. Seit Januar arbeitet eine 13-köpfige Expertenkommission an Vorschlägen dafür. Bis Ende Juni will die Kommission diese vorlegen. Für Diskussionen sorgt jetzt aber ein Bericht der Bild-Zeitung. Sie will erfahren haben, dass die Kommission sich für eine Anhebung des Renteneintrittsalters aussprechen wird. Von 67 Jahren schrittweise auf bis zu 70 Jahren Anfang der 2060er Jahre. Das Handelsblatt wiederum verweist auf Kommissionsmitglieder, die diese Darstellung zurückweisen. Es gebe zwar einen Konsens, dass das Renteneintrittsalter schrittweise steigen solle, aber bisher keinerlei Festlegung. Auf Anfrage des ARD-Hauptstadtstudios teilt das Bundesarbeits- und Sozialministerium, kurz BMAS, schriftlich mit, Zitat:
2: Das BMAS kommentiert keine vermeintlichen Zwischenstände aus der Rentenkommission. Der Auftrag der Kommission ist es, Beschlüsse im Konsens zu fassen. Die Rentenkommission arbeitet daran professionell und vertrauensvoll.
1: Die Kommission wird von dem ehemaligen Vorsitzenden der Bundesagentur für Arbeit, Frank-Jürgen Weise, und der Professorin für Sozialrecht, Constanze Jander, geleitet. Das Arbeitsministerium betont, Zitat:
2: Die Bundesregierung vertraut auf die hohe Kompetenz und die Expertise der Kommissionsvorsitzenden, einvernehmliche Empfehlungen der gesamten Kommission zu erreichen.
1: Der Deutsche Gewerkschaftsbund ist nicht in der Kommission vertreten. Angesprochen auf die aktuellen Medienberichte, sagt die DGB-Vorsitzende Jasmin Fahimi im Morgenmagazin der ARD:
3: Ich finde das interessant, dass sozusagen unter Reform verstanden wird, es muss möglichst viele Schmerzen auslösen.
1: Aber auch sie sehe bei der Rente Reformbedarf, sagt Fahimi.
3: Zum Beispiel, dass endlich alle auch eine betriebliche Altersvorsorge bekommen. Im Moment sind es nur 50% der Beschäftigten.
1: Und die DGB-Chefin und ehemalige SPD-Bundestagsabgeordnete sagt:
3: Die Rententhematik ist nicht ein mathematisches Problem, sondern wir müssen vor allem schauen, wie wir die Erwerbstätigen steigern.
1: Fahimi verweist auf Frauen in Teilzeit, junge Erwachsene ohne abgeschlossene Berufsausbildung und
3: viele 55- bis 65-Jährige, die keinen Fuß mehr an den Boden kriegen, wenn sie arbeitslos werden.
1: Noch hat die Rentenkommission ihre Vorschläge nicht offiziell präsentiert. Das soll bis Ende Juni passieren. Zum weiteren Zeitplan sagte Bundeskanzler Friedrich Merz diese Woche:
4: Ich wünsche mir, dass wir dann bis zum Sommer auch die Eckpunkte einer Rentenreform einvernehmlich in der Koalition festgelegt haben, mehr oder weniger. Ein Gesetzentwurf wird es dann sicherlich erst im Herbst geben können.
1: Die schwarz-rote Koalition hat ein größeres Reformpaket angekündigt. Dabei soll es neben der Rente auch um die Einkommenssteuer, den Arbeitsmarkt und Bürokratieabbau gehen. Bis zur parlamentarischen Sommerpause, die Mitte Juli startet, wollen sich CDU, CSU und SPD einigen.
0: Und inzwischen hat sich auch Kanzleramtsminister Thorsten Frey geäußert und den Bildbericht zurückgewiesen. Frey sprach im Nachrichtensender Welt von Spekulationen. Man müsse mit solchen Wasserstandsmeldungen sehr vorsichtig sein. Dennoch interessiert uns ganz grundsätzlich hier die Meinung eines Experten. Der Wirtschaftswissenschaftler Bernd Raffelhüschen lehrte bis zum letzten Jahr an der Uni Freiburg. Er saß seinerzeit in der Rürup-Kommission, die sich schon zu Beginn des Jahrtausends mit Reformen der sozialen Sicherungssysteme befasst hat. Und er arbeitet als Lobbyist für die arbeitgebernahe Initiative Neue Soziale Marktwirtschaft. Mein NDR-Kollege Gerd Wolf hat ihn gefragt: Rente mit 70, die Reaktionen auf dieses Reizthema sind wie immer vor allem Nein. Woran liegt das?
5: Nun, jenseits dessen, ob das nun wahr ist, was da durchgesickert wurde oder nicht, eins ist ganz klar: Der Mensch muss, wenn er länger lebt, auch länger arbeiten. Wir müssen einfach klar sehen, ein Rentner, den der heutige Erwerbstätige, als er jung war, finanziert hat, von dem hat der heutige Rentner erwartet, dass er damals für die 10 Jahre, die er Rente bekommen hat, auch 45 Jahre gearbeitet hat. Der heutige Rentner selbst nimmt für sich in Anspruch, dass er 20 Jahre die Rente bekommt und dafür auch nur 40 Jahre arbeitet. Wie immer man das sieht, gleich ist es bestimmt nicht.
6: Die CDU-Arbeitnehmerschaft

0: an. Denn sehen Sie, der Medianwähler, also der, der eine Wahl bestimmt, der 50% sozusagen bündelt, ist heute 56 Jahre alt. Das heißt, mehr als die Hälfte der heutigen Wähler sind 56 und älter. Und diese Menschen um die 56 plus kennen im Grunde genommen eigentlich nur noch ein Thema. Wann gehst du, was kriegst du und was machst du dann? Oder sie sind schon in Rente. Und damit ist die Wählermehrheit ganz klar bei den rentennahen Jahrgängen und den Rentnern. Und daraus richtet sich natürlich die SPD aus.
1: Jeder, der heute 20 ist, weiß aber doch im Grunde genommen, dass 43 Arbeitsjahre wohl nicht für eine auskömmliche Rente reichen werden. Ist die Bevölkerung aus Ihrer Einschätzung ja im Grunde genommen schon viel weiter als die Politik?
0: Nun, die Politik macht natürlich Schattengefechte oftmals. Schauen Sie einfach nur die Aussage von Friedrich Merz, dass die Rente eine Basisversorgung ist und nicht mehr sein kann, hat ja schon für riesen Rabatz gesorgt. Wenn man sich genau anschaut, seit 15 Jahren steht das auf jedem Rentenbescheid drauf, was er gesagt hat. Und insofern muss man den Kritikern von ihm ganz klar sagen, die haben noch nie einen Rentenbescheid offensichtlich gelesen. Denn wie gesagt, das ist ein Allgemeinplatz, den er da entsprechend geäußert hat. Und dafür bezieht er Prügel. Dennoch, sehr viel Mut gibt es aus den Reihen der CDU eher nicht. Wir haben das ja gesehen schon beim Rentenpaket. Man hat damals im Grunde genommen die geburtenstarken Jahrgänge bedient. Und das, was aus der Kommission sickert, wäre ja im Grunde genommen dasselbe. Wenn Sie das Rentenzugangsalter erhöhen, aber eben halt 2040, 50 und 60, dann sind die geburtenstarken Jahrgänge alle schon in Rente. Wenn Sie das Rentenniveau absenken, aber auch hier 2040, 50, 60, dann trifft das diese Jahrgänge nicht. Das heißt, die Mehrheit der Wähler wird verschont. Die demografische Last wird auf Schultern der Jungen gelegt. Und das ist eine Politik, die wir eigentlich seit Schröder über Merkel und dann entsprechend auch der Ampel und jetzt Merz immer wieder gesehen haben. Die alte Mehrheit wird bedient.
1: Rente mit 70, da wird ja auch immer gerne mit dem Dachdecker argumentiert, der das nicht schaffen kann. Wie aus Ihrer Sicht müssen wir künftig differenzieren?
0: Gar nicht, denn das ist völliger Unfug, was da erzählt wird. Jeder, der sich mit einer Rente mal beschäftigt hat, weiß, dass ein Dachdecker, der die Dächer nicht mehr decken kann, mit Sicherheit eins nicht kriegt, eine Rente, eine Versichertenrente. Er bekommt eine Berufsunfähigkeits- oder besser gesagt eine Erwerbsunfähigkeitsrente. Und diese Erwerbsunfähigkeitsrente, die bekommt er, egal ob er mit 50, 55, 60 oder 65 kein Dach mehr decken kann. Das heißt auf gut Deutsch, das Argument wird offensichtlich von Leuten benutzt, die von der Rentenversicherung und ihren Institutionen nichts verstehen.
1: Wenn die Rentenreformer im Sommer ihren Bericht vorlegen, glauben Sie, die Politik wird folgen?
0: Ich denke schon, weil die Reformkommission natürlich einen Kompromiss machen wird, der es der Politik erlaubt, die Mehrheit ihrer Wähler zu schonen. Das ist natürlich eine falsche Politik, weil sie wird zu einem Akzeptanzproblem der jungen Generation mit dem Generationenvertrag führen. Aber wie man junge Generationen behandelt, darüber wissen wir ja schon nach der Abstimmung zum Rentenpaket Bescheid. Die junge Gruppe in der CDU wurde ja sehr schnell eingenordet dabei.
1: Also Ihre Botschaft wäre weniger über einen Rentenbeginn reden, sondern über frühe private Vorsorge.
0: Nein, der jetzige richtige Weg ist nicht eigentlich die private Vorsorge für die Babyboomer. Die sind ja sowieso viel zu spät dran. Die haben keine Zeit mehr. Nein, das hätten wir machen sollen vor 20, 30 Jahren, so wie die Skandinavier das getan haben. Da ist der Zug abgefahren. Was wir jetzt machen müssen, ist ganz klar. Wir müssen das Rentenzugangsalter bis 2030 ganz, ganz stark anheben. Wir müssen das Rentenniveau deutlich unter die 46% drücken. Wahrscheinlich mit dem Nachhaltigkeitsfaktor der Schröderschen Agenda 2010 wären wir ja in der langen Frist bei 42. Das ist auch das richtige Niveau. Und dann müssen wir natürlich jede Form von Bezuschussung eines vorzeitigen Ruhestands abschaffen. Sowohl die Rente mit 63, also 64, 65, je nachdem, wo wir sind in der Zeit, wie auch die nicht versicherungsmathematisch fairen Abschläge. Die Abschläge müssen höher sein als die 0,3% pro Monat. Wenn wir diese drei Reformschritte machen würden, dann wären wir aus dem Schneider. Wir hätten dann geburtenstarke Jahrgänge, die wir leider belasten müssen. Das hätte besser ausgesehen, hätten wir Ihnen eben halt vor 30 Jahren gesagt, Sie müssen in Kapitaldeckung gehen. Aber wie gesagt, Kapitaldeckung, so wie die Schweden, die Dänen oder die Norweger es machen, braucht 30 Jahre. Und wenn Sie einem 60-Jährigen erzählen, dass er in 30 Jahren auf der sicheren Seite steht, dann wird er sich fragen, ob er das durchhält.
2: Sagt der Wirtschaftswissenschaftler und Lobbyist für die arbeitgebernahe Initiative Neue Soziale Marktwirtschaft, Professor Bernd Raffelhüschen, über die Diskussion zur Rente mit 70. Es wird 2:15 Uhr.
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2: Seit Ende des Kalten Krieges schien das Thema nur noch nachrangig zu sein. Zivilschutz in Deutschland. Doch nicht erst der Krieg in der Ukraine, auch bereits die Flutkatastrophe im Ahrtal haben gezeigt, ein Umdenken könnte wieder sinnvoll sein. Nun reagiert die Bundesregierung mit geplanten 10 Milliarden

0: Euro will sie den Zivilschutz im Land verbessern. Darüber wurde jetzt im Bundestag debattiert. Die Regierungskoalition hatte eine Aktuelle Stunde beantragt. Von der Opposition gab es, vorsichtig formuliert, Anmerkungen zum Regierungskonzept. Dietrich Karl-Meurer hat bei der Debatte zugehört.
1: Mit einer Aktuellen Stunde rücken Fraktionen ein Thema ins parlamentarische Rampenlicht. CDU, CSU und SPD nutzten nun dieses Instrument, um ihren frisch vom Kabinett beschlossenen Plan zum Bevölkerungsschutz zu erklären. Innenminister Alexander Dobrindt eröffnet die Aussprache. Der CSU-Politiker verweist auf eine veränderte Sicherheitslage.
2: Es ist einfach unser Auftrag. Wenn die Bedrohungen für unser Land größer werden, dann wollen wir die Menschen in unserem Land besser schützen.
1: Dobrindt sieht Deutschland vor neuen Risiken durch Konflikte, Sabotage und Angriffe auf wichtige Infrastruktur. Der Staat müsse sich darauf besser vorbereiten. Die Regierung setzt vor allem auf Geld und Material. Bis 2029 sind rund 10 Milliarden Euro eingeplant. Fahrzeuge, Schutzkleidung und medizinische Einheiten sollen aufgebaut werden. Das technische Hilfswerk soll modernisiert werden. Schutzräume will der Bund digital erfassen. Ein neuer Führungsstab soll Bund, Länder und Kommunen enger verzahnen. Dobrindt unterstreicht:
2: Der Pakt für den Bevölkerungsschutz, er ist deutlich mehr als ein Investitionsprogramm. Er ist eine neue tragende Säule unserer sicherheitspolitischen Architektur.
1: Die Bundesländer unterstützen den Kurs grundsätzlich. Als Vertreter des Bundesrats spricht Mecklenburg-Vorpommerns Innenminister Christian Pegel im Parlament. Der SPD-Politiker dringt aufs Tempo.
3: Die Länder und Kommunen freuen sich über den angekündigten Pakt für den Bevölkerungsschutz der Regierung. Wir wissen aber alle miteinander, dass wir jetzt vor allem eins brauchen: Machen, Umsetzen und Fortschritte. Und das vor allem gemeinsam, zusammen und aus einem Guss und in der Tat mit dem Bund im Fahrersitz.
1: Pegel verweist auf die Innenministerkonferenz. Dort sollen Bund und Länder die nächsten Schritte abstimmen und offene Fragen voranbringen, etwa bei Zuständigkeiten, Finanzierung und Umsetzung. Die AfD kritisiert die Struktur des Systems grundlegend und verlangt klare Zuständigkeiten beim Bund. Sie will den Bevölkerungsschutz künftig im Grundgesetz neu regeln lassen und stärker zentral steuern. Ihr Abgeordneter Steffen Janich sagt:
4: Es bedarf aber einer Hierarchie, welche Zivilschutz und Katastrophenschutz zusammenführt. Das Konstrukt, welches wir derzeit in Deutschland haben, braucht einen einheitlichen Guss.
1: Die Grünen kritisieren den Plan der Regierung zum Bevölkerungsschutz als zu wenig durchdacht. Vieles wirke wie eine bloße Einkaufsliste ohne klare Strategie. Innenpolitiker Konstantin von Notz sagt:
5: Man kann nicht einfach Geld draufwerfen, Herr Dobrindt. Das ist zu wenig und das reicht nicht.
1: Und die Linke sieht große Defizite bei der Umsetzung. Innenexperte Jan Köstering findet:
6: Wir brauchen keine Beschaffungsfantasien, wir brauchen belastbare Strukturen.
1: Der Linke fordert funktionierende Abläufe, ausreichend Personal und bessere Bedingungen für ehrenamtliche Helfer. Die Aktuelle Stunde zeigt: Einig sind sich alle beim Ziel, mehr Schutz für die Bevölkerung. Uneinigkeit herrscht beim Weg dorthin.
0: Auch über das Sportfördergesetz ist im Bundestag debattiert worden, denn die Medaillenausbeute der deutschen Athletinnen und Athleten bei den Olympischen Winterspielen, die hat die Erwartungen und Hoffnungen nicht erfüllt. Im Kern geht es darum, die Förderung des Spitzensports transparenter und effizienter zu machen. Geplant ist eine Spitzensportagentur nach dem Vorbild Großbritanniens. Doch es gibt Kritik von Sportverbänden und dem DOSB. Details dazu hat Nicole Markwald.
7: Wenn einer weiß, wie viel Anstrengung und Mühe in einem Olympiasieg stecken, dann ist das der ehemalige Radprofi Jens Lehmann aus Leipzig. Seit 2017 ist Lehmann Abgeordneter im Bundestag und berichtete heute:
8: Von Beginn meiner sportlichen Laufbahn bis zum ersten Olympiasieg waren es immerhin 12 Jahre.
7: Der CDU-Politiker holte diverse Weltmeistertitel und gewann als Radrennfahrer olympische Medaillen in Barcelona und Sydney. Er ist überzeugt, ohne neue Strukturen wird das nichts mit den Medaillen.
8: Der Entwurf der Bundesregierung kann dafür aus meiner Sicht zum epochalen Wendepunkt im deutschen Spitzensport werden.
7: Das Gesetz soll die Spitzensportförderung neu aufstellen. Dafür ist eine unabhängige Spitzensportagentur geplant. Vorbild ist Großbritannien, wo es auch eine solche Agentur gibt. Sie soll dafür sorgen, dass Fördermittel schnell, unbürokratisch und effektiv bei den Leistungssportlerinnen und Sportlern ankommen. Die Agentur soll sich aus Vorstand, Stiftungsrat und Sportfachbeirat zusammensetzen. Und das stößt auf Kritik. Christian Görke von den Linken sagte:
9: Diese Agentur, meine Damen und Herren, ist, wie sie jetzt konzipiert ist, eine intransparente Blackbox mit Regierungssiegel.
7: Tina Winkelmann von Bündnis 90 Die Grünen befürchtet mehr Bürokratie.
10: Diese Agentur soll das Herzstück sein dieser Reform. Dann darf sie aber nicht eine Verwaltungsstelle sein für Förderbescheide, sondern sie muss mehr kennen als nur Geld weiterzureichen. Sie muss steuern können.
7: Beide Oppositionspolitiker bemängelten eine fehlende soziale Absicherung für Spitzensport. Auch das Thema Mutterschutz im Spitzensport werde nicht adressiert. Für viel Diskussionsbedarf sorgt die Zusammensetzung der geplanten Agentur. Im Stiftungsrat sind Athleten nicht vorgesehen, lediglich im sogenannten Sportfachbeirat. Aber auch da nur in beratender Funktion. Fritz Günzler von der CDU-CSU sieht Nachbesserungsbedarf.
11: Und es ist heute in der Debatte klar geworden, dass das ein Punkt sein wird, dass wir über diese Zusammensetzung nochmal reden müssen.
7: Otto Fricke ist Vorstandsvorsitzender des Deutschen Olympischen Sportbunds. Er fordert:
12: Hier müssen Sport und Politik auf Augenhöhe sein, sodass sich keiner durchsetzen kann, sondern am Ende eine faire Lösung im Interesse des Sportes und der Sportlerinnen und Sportler gefunden.
7: Offen ist bislang auch, wo die Sportagentur ihren Sitz haben soll. Leipzig und Frankfurt am Main sind im Rennen. Geplant ist, das Gesetz noch vor der Sommerpause zur Abstimmung zu bringen, sodass die Agentur möglichst schnell ihre Arbeit aufnehmen kann.
0: Deutschland soll mit Medaillen wieder an die Weltspitze. Vielleicht sorgt dafür ein neues Sportfördergesetz. Über Pfingsten wird Berlin wieder zum Farbenmeer. Der Karneval der Kulturen. An diesem Wochenende feiert er sein 30-jähriges Bestehen. Mehr als 1 Million Besucher werden erwartet. Los geht es schon heute, am Freitag, mit dem Straßenfest in Kreuzberg. Höhepunkt ist dann am Sonntag der Umzug durch Friedrichshain. Ganz zu Beginn, vor 30 Jahren, war alles noch etwas überschaubarer. Alex Krämer berichtet.
13: Karneval der, was für ein Karneval? In der SFB-Abendschau musste das 1996 noch ein bisschen erklärt werden. Tänzerinnen und Tänzer in bunten Kostümen, deren Familien aus allen Ecken der Welt hergezogen sind.
14: Ihre Traditionen und Bräuche sind nun, wie man sehen kann, auch ein Teil der Kultur dieser Stadt. Mit Alaaf und Helau hat dieser Karneval nun wirklich nichts zu tun.
13: Damals kamen rund 50.000 Besucherinnen und Besucher. Heute sind Erklärungen, was der Karneval der Kulturen ist, überflüssig. Eine Berliner Institution, die jedes Jahr viele Hunderttausende anzieht und die regelmäßig Geldprobleme hat. Immer wieder wird es eng. Im März fehlten noch rund 250.000 Euro. Die Kosten steigen, sagt Anna-Maria Seifert, eine der Leiterinnen.
15: Es sind natürlich Löhne, aber es sind auch gestiegene Auflagen, Sicherheitsthematiken. Hygiene in Bezug auf Toiletten und Co. Also es ist ein Konglomerat aus verschiedenen Gegebenheiten.
13: Vor allem durch Kürzungen im Programm und zusätzliche Sponsoren ist es gelungen, die Finanzlücke auf gut 70.000 Euro zu verkleinern. Die sollen jetzt durch Spenden zusammenkommen.
15: Das ist zum ersten Mal, dass wir Spenden während des Umzuges sammeln. Wir müssen dieses Jahr diesen Weg gehen.
13: Insgesamt kostet der Karneval der Kulturen etwa 2,5 Millionen Euro. Einnahmen kommen aus der Miete der Stände beim Straßenfest und aus dem Sponsoring und dickster Brocken vom Berliner Senat. Der schießt knapp 1,5 Millionen zu. Dieser Betrag ist in den vergangenen Jahren etwa gleich geblieben. Anna-Maria Seifert aber sagt, nötig wäre eine regelmäßige Anpassung an steigende Kosten. Einfach weitermachen, das werde 2027 nicht gehen. Zu groß die absehbare Lücke.
15: Wenn man mit einer Veranstaltung mit einem so großen Delta ins Risiko geht, ist das etwas, das man sich noch mal sehr genau überlegen wird nächstes Jahr.
13: Pfingsten ohne Karneval der Kulturen aber ein Verlust für die Stadt. Auch touristisch, sagt Burkhard Kieker, Chef der Marketinggesellschaft Visit Berlin.
16: Weil das eben wirklich so zur DNA Berlins gehört. Die Bilder, die da in den sozialen Medien und in den Köpfen der Menschen entstehen. Das Farbenfrohe und vor allen Dingen dieses Thema zusammen. Ja, wir feiern zusammen, wir zeigen unsere Kultur. Es gehört dazu, es gehört sozusagen zur Grundausstattung. Ja, es ist wie ein Kleidungsstück, was Berlin hat.
0: Der 30. Karneval der Kulturen ab heute in Berlin schon mit dem Straßenfest. Der große Umzug ist dann am Sonntag.
17: Sport. Mit Stefanie Lavoie und einem torlosen Unentschieden im Relegationshinspiel der Fußball-Bundesliga. So dürfte sich der VfL Wolfsburg den Auftakt in der ausverkauften heimischen Arena nicht vorgestellt haben. Zweitligist Paderborn darf weiter von der Bundesliga

0: träumen. Moritz Kühn hat die Partie gesehen.
1: Dieses Ergebnis wird vor allem dem SC Paderborn schmecken. Die Wolfsburger mit mehr Torchancen in der Partie. Die beste in der 32. Minute. Da gehen im 1 gegen 1 gegen Paderborn-Keeper Simon. Nur zweiter Sieger, und Simon, der Paderborner Keeper, mit einer richtig guten Partie, hielt dann auch in der zweiten Hälfte noch einen Freistoß aus 24 Metern von Wolfsburgs Eriksen. Und dann in der 84. Minute hatte Paderborn die große Gelegenheit zur 1:0-Führung. Bilbia lupfte den Ball über Wolfsburg-Keeper Grabara, aber der VfL bekam gerade noch rechtzeitig den Ball geklärt. Danach sah noch Paderborns Jonas Sticker gelb-rot nach wiederholtem Foulspiel. Er wird fehlen im Rückspiel am kommenden Montag, in dem nach diesem 0:0 im Hinspiel alles offen ist.
0: Bleiben wir im Fußball-Oberhaus. Union Berlin hat den Nachfolger von Marie-Louise Ether vorgestellt. Die Interimstrainerin wird sich künftig, das war bereits bekannt, dem Bundesliga-Frauenteam widmen. Unions Männermannschaft wird in der kommenden Saison von dem Schweizer Mauro Lustrinelli gecoacht. Jakob Rüger.
2: Der 50-Jährige feierte in der abgelaufenen Saison sensationell den Schweizer Meistertitel mit Aufsteiger FC Thun. Lustrinelli spielte selbst für den Club, beendete 2012 seine Spielerkarriere und war dann unter anderem ein Halbjahr Assistent von Unions Ex-Trainer Urs Fischer. Nach seiner Station im Nachwuchs des Schweizer Fußballverbandes wechselte er 2022 zum FC Thun in die zweite Liga. Mit dem kleinen, familiär geprägten Verein schaffte er nach 3 Jahren den Aufstieg. Dabei stand er für schnelles Umschalten und aggressives Pressing. Schweizer Präzision paart er mit italienischer Emotionalität.
0: Der Deutsche Fußballbund in Person von Coach Julian Nagelsmann hat seinen Kader für die anstehende Weltmeisterschaft bekannt gegeben. Und es dauerte nur wenige Sekunden nach der offiziellen Veröffentlichung, da bot sich im Netz ein breites Spektrum an Kommentaren. Von Zitat bodenloser Frechheit bis hin zu guter Prank und jetzt bitte den richtigen Kader veröffentlichen, waren dort viele erboste Reaktionen dabei. Der Rücktritt vom Rücktritt Manuel Neuers und die Nominierung Sanés, nicht aber El Malas, sorgten für den größten Unmut bei den Fans. Tim Brockmeier war bei der PK in Frankfurt dabei. Tim, hat dich bei dieser Bekanntgabe irgendwas überrascht?
3: Nicht so wirklich, weil es ist ja praktisch alles schon im Vorhinein durchgesickert. Also man kannte ja fast schon den kompletten Kader, vor allen Dingen die Überraschungen. Also sicherlich, dass Lennart Kahl dabei sein darf, konnte man annehmen, ist jetzt schwarz auf weiß dann schon auch toll für ihn. Er erhofft sich der Nagelsmann von Lennart Kahl, von seiner jugendlichen Unbeschwertheit, was für die Mannschaft. Und dann ist vielleicht überraschend, dass Said Elmaler, der auch schon in der Boulevardpresse als fester WM-Fahrer gefeiert wurde, nicht dabei ist. Also da lag dann eben offensichtlich der Boulevard mal falsch, aber ansonsten sind es im Grunde die Namen, die man A schon gelesen oder B erwartet hat.
0: Das Top-Duell der Handball-Bundesliga war an Spannung kaum zu überbieten, waren die beiden Kontrahenten doch lange Zeit gleich auf. Am Ende besiegte der SC Magdeburg die SG Flensburg-Handewitt mit 31:30. Magdeburg krönte sich damit zum 4. Mal zum gesamtdeutschen Meister. Die Füchse Berlin und Hannover-Burgdorf trennten sich 30:30. Berlin schob sich damit in der Tabelle an Flensburg vorbei. Leipzig unterlag Melsungen 27:33.
4: Und das war der Sport mit Stefanie Lavoie.

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1: Um 2.29 Uhr mit Juliette Groß. Flüge von deutschen Flughäfen sollen ab Sommer etwas kostengünstiger werden. Der Bundestag hat beschlossen, dass die Ticketsteuer im Flugverkehr zum 1. Juli sinkt. Sollten die Fluggesellschaften die Steuersenkung komplett an die Kunden weitergeben, sind Preissenkungen zwischen 2,50 Euro und 11,40 Euro möglich. Dass Fliegen durch die Senkung der Ticketsteuer tatsächlich günstiger wird, ist allerdings eher unwahrscheinlich. Wegen des Iran-Kriegs haben viele Airlines schon die Preise erhöht. Der Bundestag hat außerdem grundsätzlich dafür gestimmt, die Pläne für drei Großprojekte der Deutschen Bahn zu vertiefen. Dazu gehörte der weitere Ausbau der Marschbahn von Hamburg nach Sylt. Aus Berlin, Bianca Schwarz.
2: Strecke Nummer 1. Von Dresden bis zur tschechischen Grenze und dann auf tschechischer Seite weiter bis nach Prag. Strecke Nummer 2. Von Augsburg nach Ulm. Strecke Nummer 3. Die schon bestehende Marschbahn nach Sylt. Die Verbindung ist hochbelastet und soll zweigleisig ausgebaut werden. Mit der Zustimmung aus dem Bundestag kann nun für alle drei Projekte die konkrete Entwurfs- und Genehmigungsplanung beginnen. Allerdings ist die Finanzierung noch nicht geklärt. Das war in der Bundestagsdebatte der häufigste Kritikpunkt.
1: Betroffene häuslicher Gewalt sollen sich künftig schneller von ihren Partnern scheiden lassen können. Das sieht ein Gesetzentwurf von Bundesjustizministerin Hubig vor, über den die Zeitungen der Funke Mediengruppe berichten. Wer Gewalt durch den Partner erfahre, müsse sich auch ohne Ablauf des Trennungsjahres scheiden lassen können, sagte die SPD-Politikerin den Zeitungen. In diesem Fall liege die unzumutbare Härte vor, eine Bedingung, die eine frühere Scheidung möglich macht. Hubig zufolge gilt dies auch, wenn sich die Gewalt gegen ein im Haushalt lebendes Kind richtet. Nach dem Einsturz eines Wohnhauses in Görlitz in Sachsen ist in den Trümmern eine dritte Leiche gefunden worden. Laut Polizei handelt es sich um einen Mann. Damit ist die Vermisstensuche beendet. Bereits zuvor waren zwei Leichen in dem Schutthaufen geborgen worden, zwei junge Touristinnen aus Rumänien. Das Haus, in dem sich Miet- und Ferienwohnungen befanden, war am Montagabend aus bislang ungeklärter Ursache eingestürzt. Der Görlitzer Oberbürgermeister Ursu vermutet ein Gasleck. Das Wetter in Deutschland. Überwiegend trocken, zum Teil neblig, Tiefstwerte 12 bis 6 Grad. Am Tage meist trocken, im Norden zeitweise dichte Wolkenfelder, sonst oft heiter. Höchstwerte von Nord nach Südwest 21 bis 30 Grad, auf den Inseln etwas kühler. Am Samstag freundlich, im Nordwesten später einzelne Schauer oder Gewitter, 24 bis 33 Grad. Am Sonntag viel Sonne und meist trocken, bei 22 bis 33 Grad. Das waren die Nachrichten.
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3: Die A24 Berlin Richtung Hamburg ist zwischen Wittenburg und Zarrentin nach einem Unfall bis ca. 9 Uhr gesperrt. Die Umleitung führt über die U10. Und die A44 Dortmund Richtung Kassel ist zwischen Geseke und Kreuz Wünnenberg-Haaren wegen einer Fahrbahnerneuerung bis 6 Uhr gesperrt. Kommen Sie gut durch die Nacht.
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3: Mit Philipp Kaver und jetzt mit der Frage, ob ein unscheinbares Schiff den Weltfrieden gefährden könnte. Ein Schiff im Hafen der russischen Stadt Severodwinsk. Westliche Geheimdienste vermuten, dass es ein neues Atomraketenprojekt begleitet. Das Schiff, eine Spezialanfertigung mit Kränen und Verladerampen an Bord, es könnte dafür genutzt werden, russische Atomraketen auf dem Meeresgrund zu stationieren. Damit geriete das Gleichgewicht der Abschreckung unbemerkt in Schieflage. Wie gefährlich könnte so ein Projekt für die NATO werden? Und wie viel von Putins angeblichen Superwaffen ist einfach nur Propaganda? 11KM, der Tagesschau-Podcast, geht diesen Bedrohungen jetzt auf den Grund.
4: Russlands Präsident Wladimir Putin prahlt immer wieder mit dem mächtigsten Raketensystem der Welt und mit Waffen, die nicht abzuwehren seien. Ist das eine reale Gefahr für die NATO oder einfach nur Propaganda? Wir sprechen heute mit WDR-Investigativreporter Florian Flade von der Recherchekooperation NDR, WDR und Süddeutscher Zeitung darüber, was an diesen Behauptungen dran ist und wie sich die NATO dazu verhält. Bei der Recherche sind Florian und seine Kolleginnen und Kollegen außerdem auf ein bisher weitgehend unbekanntes Waffensystem gestoßen. Und das könnte der NATO Sorgen bereiten. 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Ein Thema in aller Tiefe. Mein Name ist Nadja Mitzkat. Hallo Florian.
5: Hallo Nadja. Ja, wir haben in den letzten Jahren ja mehrfach recherchiert zu russischen Militärprojekten und im Zuge dessen lernt man natürlich eine ganze Menge Leute kennen aus dem Militär, aus Geheimdiensten, Experten. Und ich hatte im vergangenen Jahr ein Treffen mit einem solchen Kontakt und dann sagte mir dieser Mensch, da gibt es ein Projekt, das ist noch nicht in der breiten Öffentlichkeit bekannt und auch Wladimir Putin, der sehr gerne über sein Waffenarsenal redet, der hat über dieses System noch nicht gesprochen und dann hat mir der Kontakt erzählt, dass man sich das bei der NATO sehr genau anguckt, weil das ein tatsächlich sehr kurioses und sehr interessantes Projekt ist und da geht es um die Stationierung von Atomraketen, von Internationalen

0: Kontinentalraketen am Meeresgrund. Mir wurde erzählt, dass bei diesem Projekt ein Schiff eine Rolle spielt, das im Nordwesten Russlands am Weißen Meer in einem Hafen liegt. Das ist ein Spezialschiff, das wurde angefertigt schon vor einigen Jahren für das russische Militär, also den russischen Staat, und zwar für ganz besondere Arbeiten auf dem Meer. Und dieses Schiff heißt Svjostitschka. Das ist russisch für Sternchen. Und ja, Recherchen in Russland, die sind für uns aufgrund der Situation gerade natürlich sehr schwierig. Wir haben uns dann aber mal angeschaut, und das macht die NATO eben auch, nämlich Satellitenbilder. Und da haben wir geguckt, ob wir dieses Schiff finden. Das ist ein relativ großes Schiff, das ist fast 100 Meter lang. Das ist so ein Kahn mit Hebekränen drauf und so einer Bühne und so einer Arbeitsfläche hinten. Und tatsächlich haben wir auf den Satellitenbildern dann dieses Schiff gesehen und auch gesehen, dass da interessante Dinge nebendran liegen auf dem Dock. Röhren, Container, wohl auch so etwas wie eine Hebebühne. Genau, das haben wir uns angeguckt und dann wurde uns erzählt, das alles gehöre zu diesem Projekt, diesem geheimen Militärprojekt namens Skiten. Und da ginge es eben um Raketen, die am Meeresgrund platziert werden.
1: Wir sprechen über Atomwaffen, die da ins Meer versenkt werden?
0: Ja, wir sprechen über Interkontinentalraketen, die viele tausend Kilometer fliegen können. Und die mit Nuklearsprengköpfen bestückt werden können. Also davon geht die NATO aus, dass es sich um solche Waffensysteme handelt, die im Zuge dieses Militärprojektes am Meeresgrund stationiert werden sollen.
1: Und was ist die Idee dahinter? Also warum versenkt man Raketen im Meer?
0: Normalerweise ist das so, Atomraketen werden auf drei unterschiedliche Art und Weisen stationiert. Man nennt das nukleare Triade. Also diese drei Möglichkeiten. Und das eine ist bodengestützt, also die sind auf einem großen LKW zum Beispiel, auf speziellen Fahrzeugen oder in Silos in der Erde. Da stecken die dann drin und werden von da abgeschossen. Oder sie sind an Flugzeugen, die hängen an Kampfjets, an Bombern dran. Und seegestützt, also auf Kriegsschiffen und vor allem U-Booten. Mhm. Das ist diese Triade. Und Flugzeuge und Silos und Fahrzeuge an Land, die können gesehen werden. Die kann man mit Satellitenbildern sich angucken. Die kann man nicht so gut verstecken. Da weiß man eigentlich ziemlich gut, wo die eigentlich so sind. In Amerika, in Russland, auch in China, wo die da in der Erde stecken. Aber wenn man jetzt solche Raketen im Meer mehrere hundert Meter tief versteckt, in Containern und in Silos, das kannst du nicht sehen. Das kannst du nicht auf Satellitenbildern sehen. Du hast keine Ahnung, wo die sind. Das ist quasi das ultimative Versteck. Und wenn die dann ausgelöst werden, also man muss sich das so vorstellen, dann ist dieses Silo da am Meeresgrund, dann treibt es quasi nach oben und dann löst die Rakete aus, dann steigt die aus dem Meer auf und fliegt los. Man hat da großes Überraschungsmoment und man kann das vorher nicht richtig gut aufklären. Also die NATO, die sieht schon, wenn Russland anfangen würde, diese Raketen in diesen Silos fertig zu machen oder auch die Raketen auf den LKWs, das kriegt man mit, da hat man eine Vorwarnzeit. Aber bei dieser Geschichte, das kommt völlig überraschend.
1: Und sag mal, konntet ihr in eurer Recherche rausfinden, an wie vielen Stellen und wo im Meer Russland potenziell diese neuen, weitgehend noch geheimen Waffen lagert?
0: Nein, das wissen wir nicht. Und wir haben auch gehört, dass das innerhalb der NATO nicht wirklich klar ist. Mit diesen Systemen will man Angst machen. Man will im Westen, man will der NATO Angst machen. Das ist ja auch die Message, die man hat. Ihr könnt euch dagegen fast nicht wehren. Das sind Systeme, ihr habt da keine Verteidigungsmöglichkeiten dagegen. Ich denke mal, es ist nicht weit verbreitet. Also selbst wenn sie es schon umgesetzt haben, sind das jetzt nicht Dutzende dieser Dinge. Aber wir wissen es einfach nicht.
2: Einmal kurz dazwischen gehen für eine aktuelle Gefahrenmeldung. Achtung, Falschfahrer auf der A94 Passau-München zwischen Neuötting und Waldkraiburg am Fing kommt Ihnen ein Falschfahrer entgegen. Fahren Sie äußerst rechts und überholen Sie nicht. Auf der A94 Passau Richtung München zwischen Neuötting und Waldkraiburg am Fing. Dort ist ein Falschfahrer unterwegs. Vorsicht in beiden Richtungen. 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
1: Und sag mal, neben diesen geheimen Waffen, über die wir gerade eben gesprochen haben, gibt es ja auch ganz offizielle

0: Raketentests. Also zum Beispiel letzte Woche erst hat Russland eine Interkontinentalrakete getestet. Was hat es eigentlich mit solchen Tests oder mit dem auch im Speziellen auf sich?
1: Ja, Russland hat in der vergangenen Woche eine gigantische Rakete getestet, so muss man das sagen. Die heißt Sarmat. Die NATO gibt diesen Waffen eigenen Namen. Bei der NATO heißt diese Rakete Satan 2. Der Name deutet ja schon darauf hin, um was es sich da handelt, nämlich um eine Rakete mit einem sehr großen Nuklearsprengkopf mit großer Reichweite. Putin war ganz stolz und hat im Staatsfernsehen gesagt, diese Rakete, die fliegt 35.000 Kilometer weit. Auch wenn mir jetzt auch gesagt wurde von Seiten der NATO, das würde so nicht stimmen. Die Rakete fliegt vermutlich nicht so weit. Das muss man alles in den Kontext setzen dieser sogenannten Wunderwaffen oder Superwaffen. Und das geht zurück auf eine Rede, die Putin gehalten hat im März 2018 vor dem russischen Parlament, vor der Föderationsversammlung.
2: Präsident Putin hat in seiner Rede zur Lage der Nation erklärt, dass Russland über ein neues atomares Raketensystem verfüge. Keine dieser Waffen könne derzeit abgefangen werden.
1: Da hat er 6 Waffensysteme vorgestellt, die angeblich revolutionär seien und gegen die der Westen quasi machtlos sei. Und diese Waffen haben eigentlich alle eines gemeinsam, beziehungsweise 2 Aspekte. Entweder sind sie wahnsinnig schnell, also sie sind Hyperschall. Sie fliegen vielfache Geschwindigkeiten von bisherigen Waffensystemen oder haben einen besonderen Antrieb. Sie sind nuklear betrieben. Das heißt, sie haben eigentlich eine unendliche Reichweite, weil ein Mini-Atomreaktor die antreibt. Und das sind diese beiden Aspekte, die Putin in den Vordergrund gestellt hat. Und die sollen natürlich Angst machen. Und die sollen gleichzeitig auch der russischen Bevölkerung zeigen, wir sind immer noch eine Supermacht und seht her, was für tolle Waffen wir entwickeln können.
0: Diese Waffen, die offiziell bekannt sind, für wie gefährlich hältst du die?
1: Da sind Systeme dabei, die sind tatsächlich schwierig abzufangen. Das muss man einfach sagen. Das sagen auch westliche Militärs. Also Hyperschall ist schwierig abzufangen, weil sie sehr schnell sind, diese Raketen. Also ja, manche dieser Waffen sind bestimmt eine Herausforderung für die NATO, aber sie sind dann am Ende kein Gamechanger. Also in militärischen Situationen. Und sie sind dann auch manchmal nicht so gut, wie Putin sie darstellt. Abgesehen davon, dass es oft sehr lange dauert, sie zu entwickeln. Das ist sehr teuer, viele Tests gehen schief. Und ganz oft ist es auch so, diese Waffensysteme, die werden jetzt nicht in Serie hergestellt. Also davon gibt es jetzt nicht unendlich viele, sondern ganz oft sind das quasi Prototypen, Einzelstücke. Russland produziert davon nur wenige. Aber am Ende machen sie es. Am Ende produzieren sie die Dinger und

0: Du hast eben gesagt, neue Waffen herzustellen ist sehr teuer. Und Russland führt ja seit über 4 Jahren auch Krieg gegen die Ukraine. Und das wirkt sich mittlerweile auch negativ auf die russische Wirtschaft aus. Ich finde es ehrlich gesagt gerade ein bisschen schwer, mir vorzustellen, dass dann parallel in Russland auch noch neue Waffen entwickelt werden.
1: Ja, tatsächlich ist das aber so. Diese Waffen kosten sehr viel Geld. Diese Projekte sind unglaublich aufwendig. Und trotzdem werden sie finanziert.
2: Die russischen Superwaffen sind ein zentrales Element staatlicher Machtausübung im System Putin.
1: Ich habe auch den Militärhistoriker Matthias Uhl gefragt. Der hat ein Buch geschrieben, das heißt Wie stark ist Russland wirklich? Und der hat sich darin auch mit diesen Superwaffen beschäftigt. Er sagt, dass diese Waffen eine lange Tradition in Russland haben. Das sind Ideen, die sind sehr alt. Und die wurden schon in der Sowjetunion, schon im Kalten Krieg, wurden die teilweise verworfen. Man hat gesagt, man braucht das eigentlich gar nicht. Auch Militärs haben gesagt, das macht jetzt keinen Unterschied. Also zum Beispiel haben die gesagt, was bringt es, eine immer größere Atombombe zu bauen? Lasst uns doch mal lieber eine bauen, die präziser ist. Also die das Ziel präziser trifft. Ich muss jetzt nicht eine Super-Mega-Bombe bauen, sondern vielleicht in andere Dinge investieren. Und Matthias Uhl ist auch der Überzeugung, dass diese Waffen abschrecken sollen, insbesondere den Westen, und dass sie als Druckmittel eingesetzt werden.
2: Aus diesem Grund ist die politische und militärische Führung des Landes bereit, nahezu unbegrenzte finanzielle wie materielle Ressourcen für deren Entwicklung und Einsatz bereitzustellen.
1: Aber man sieht es in der Ukraine, dort machen sie bislang keinen Unterschied. Dort wurden einige dieser Waffen eingesetzt, zum Beispiel die Kinschal-Hyperschallrakete. Die wurde im März 2022 das erste Mal in der Ukraine eingesetzt gegen ein Munitionsdepot. Und ein Jahr später, im Mai 2023, ist es der Ukraine gelungen, diese angeblich unbesiegbare Rakete abzuschießen.

0: mit einem westlichen Patriot-Abwehrsystem wurde diese Hyperschallrakete abgefangen. Eine Rakete, von der Putin ja behauptet hat, dass das eigentlich gar nicht geht, dass der Westen das nicht könnte.
1: Und wie geht Putin dann damit um? Also weil, so wie du es beschrieben hast, baut er ja quasi eine Druckkulisse auf und sagt, guck, wie mächtig wir sind, guck, was wir für krasse Waffen haben. Und dann kommt die Ukraine mit ja viel begrenzteren militärischen Mitteln und fängt dann eine dieser krassen Waffen ab.
0: Man weiß es natürlich nicht so genau, weil Putin jetzt danach nicht ins Fernsehen geht und wütend wird. Aber hinter den Kulissen passiert wohl einiges. Es wurden mehrere Wissenschaftler, die absolute Experten sind im Bereich Hyperschall, die wurden in den letzten Jahren festgenommen und zu teilweise sehr langen Haftstrafen, 14, 15 Jahre Lagerhaft in Russland verurteilt. Und das sind Raketenwissenschaftler, Leute, die sich damit beschäftigen. Teilweise sind es ältere Männer, die sind 70, 80 Jahre alt. Das heißt, die werden wahrscheinlich in dieser Strafgefangenenlager werden die sterben. Und das wird von einigen so interpretiert, von einigen Beobachtern, dass diese mittlerweile 10 Wissenschaftler, die da im Gefängnis gelandet sind, dass das quasi die Rache ist des Kreml, dass diese Systeme, Waffensysteme vielleicht doch nicht so gut funktioniert haben. Offiziell wurden diese Männer natürlich wegen anderer Dinge verurteilt. Also dann war plötzlich Landesverrat, Spionagevorwürfe standen da im Raum. Die hätten Dinge ins Ausland geschickt, wissenschaftliche Sachen dort publiziert, die sie nicht hätten publizieren dürfen. Aber vielleicht ist das auch nur ein Vorwand. Auf jeden Fall passiert da was. Und das ist natürlich schon heftig, wenn man sich überlegt, einerseits ist man so stolz auf diese Systeme. Man braucht ja auch Wissenschaftler, die weiter daran arbeiten. Und wenn was schief geht, dann landen auf einmal Leute im Gefängnis.
1: Habt ihr für die Recherche eigentlich offizielle russische Stellen angefragt?
0: Ja, wir haben einmal die russische Botschaft in Berlin angefragt, wie bei anderen Recherchen auch, als erster Anlaufpunkt quasi, um den russischen Staat in Deutschland zu konfrontieren mit Fragen. Die russische Botschaft hat uns mitgeteilt, dass sie zu all diesen Dingen kein Wissen habe. Wir haben auch angefragt dann das russische Verteidigungsministerium und auch die wollten sich dazu nicht äußern. Wir haben auch die NATO angefragt, was sie zu dieser Unterwasserrakete und diesem Projekt sagen. Auch die NATO wollte sich uns gegenüber nicht dazu äußern.
1: Und wenn du die NATO gerade ansprichst, was lässt sich denn aus euren Recherchen schließen? Was könnte das Ziel Russlands gegenüber der NATO sein?
0: Russland schafft immer wieder gerne Dilemma, das muss man verstehen. Sie sehen die NATO und dann versucht das russische Militär zu schauen, wo sind die Schwachstellen? Wo kann man reingehen? Sie haben nicht mehr so viele Schiffe auf dem Meer, wie sie noch zu Sowjetzeiten hatten. Vieles ist veraltet. Aber unter Wasser sind sie gut. Sie haben sehr viel investiert in U-Boote, in Forschungsschiffe. Sie spionieren Infrastruktur aus des Westens. Also sie gehen immer wieder da rein.
1: Wie blickt die NATO auf diese russische Strategie, rund um solche Pläne, Atomraketen am Meeresgrund zu lagern?
0: Also tatsächlich ist es so, dass man sich eher um andere Waffensysteme Sorgen macht bei der NATO, die in Russland entwickelt werden und funktionieren. Vor allem diejenigen, die schon seit einigen Jahren erprobt sind, also von denen man annehmen muss, die funktionieren, weil die werden modernisiert, die sind erprobt, getestet, das funktioniert. Und da gibt es im russischen Arsenal eine ganze Menge Systeme. Da hat die NATO, glaube ich, einen Hauptfokus drauf. Mir war das auch nicht so bewusst, aber in diesen ganzen Militär- und Kriegsplänen, schon im Kalten Krieg hat man sich das überlegt, wie würde Russland das wohl machen, wenn die zum Beispiel Amerika angreifen und viele dieser Waffen sind gebaut gegen die USA. Dann hat man immer angenommen, ja, die würden jetzt eine Rakete starten und dann würden die über den Nordpol schießen, in die USA. Das ist der kürzeste Weg. Aber was ist, wenn plötzlich Russland eine Rakete hat mit einer solchen Reichweite, also 35.000 Kilometer, wie Putin behauptet, ich meine einmal um die Welt, das sind 40.000 Kilometer, wenn man die gar nicht über den Nordpol schießt, sondern man schießt sie über den Südpol. Man könnte ja dann auch die USA treffen, aber die Amerikaner haben ihre Abwehrsysteme nicht da. Die haben ihre Abwehrsysteme im Norden. Deswegen auch Grönland. Und ne, Trump hat ja mal gesagt, Grönland ist so wichtig. Ja, weil man da Raketen abfangen will. Aber was ist, wenn sie von Süden kommt? Dann brauche ich plötzlich Abwehrsysteme in Mexiko, in Argentinien, keine Ahnung. Das ist ein Dilemma. Das ist ein Problem. Und auch deshalb werden diese Systeme präsentiert.
1: Und nach allem, was du hörst in deinen Gesprächen und in der Recherche siehst, stellt sich die NATO darauf ein? Also werden konkrete strategische Schritte unternommen, mit dieser Gefahr umzugehen?
0: Ja, also es ist so, dass die NATO-Mitgliedstaaten permanent Informationen zu diesen Sachen zusammentragen. Und die schauen sich sehr genau an, was Russland da konstruiert. Die schauen sich jeden Test an, auch den Test in der vergangenen Woche der Samad-Rakete. Man schaut sich an, was funktioniert gut, was funktioniert schlecht, was ist vielleicht Propaganda. Und dann versucht man sich natürlich aufzustellen. Und das kann einerseits bedeuten, dass man genau im Blick hat, wo diese Sachen gelagert sind. Das ist das Problem bei diesem Projekt Skeeton, dieser Unterwasserrakete. Ich weiß nicht genau, wo die sind. Also im Zweifel, wenn man im Krieg ist, kann man sie auch nicht so einfach bekämpfen. Die liegt so tief im Meer, da kommt man gar nicht hin. Aber bei den Systemen, da schaut man so schon, wo ist die stationiert? Wo ist diese Rakete? Wo sitzen die Einheiten, die dafür zuständig sind? Also, um sie dann bekämpfen zu können tatsächlich. Man schaut natürlich, wie kann man Abwehrsysteme entwickeln? Was kann man da noch tun, um vielleicht diesen neuen Systemen irgendwie zu begegnen? Aber nochmal, von diesen Dingen, die Putin da vorstellt, da gibt es oft nur 2, 3, 4, 5 Stück. Mehr gibt es im Arsenal bislang nicht. Und ja, ich weiß, dass das auch teilweise diskutiert wird, ob man nicht als NATO nicht viel offener mit ihrem Wissen über diese Systeme umgehen sollten, dass man weiß, viele dieser Tests sind schiefgegangen, dass Russland gar nicht so viele dieser Waffen zum Beispiel hat, dass man das vielleicht einfach mal öffentlich machen sollte, um diesen Mythos zu entzaubern. Bislang passiert das so nicht, also nicht offiziell, das wird nicht gemacht. Aber wenn man sich mal intensiver damit beschäftigt, und teilweise ist es gar nicht so schwierig, man findet relativ schnell raus, wie viele dieser Tests nicht so gut funktioniert haben und auch immer wieder verschoben werden mussten. Auch dieser Test dieser Rakete letzte Woche, dieser Samad, der wurde mehrfach verschoben. Ich habe gehört, die russischen Militärs, die sollen richtig nervös geworden sein, schon in den letzten Monaten, weil sie immer wieder verschieben mussten und Angst hatten, dass Putin da jetzt vielleicht zu sauer wird. Diese Erkenntnisse gibt es zumindest in einigen NATO-Staaten. Also, wenn man sich es genau anguckt, ist es nicht so furchterregend. Auf der anderen Seite ist es dann doch erstaunlich, dass Russland es schafft, diese Systeme umzusetzen, weil es ein wirklich großer Aufwand ist, finanzieller Aufwand, personeller Aufwand.
1: Einige dieser Waffen, von denen du erzählt hast, sind ja entweder nuklear betrieben oder man kann nukleare Sprengköpfe draufsetzen. Zu Zeiten des Kalten Krieges wurde ja eigentlich der Atomwaffensperrvertrag geschlossen. Und noch ein bisschen später dann, also ne, der Atomwaffensperrvertrag ist von 1968, 2010 gab es dann bilateral zwischen Russland und den USA auch nochmal ein Abkommen, das New START-Abkommen. Und da ging es ja darum, dass man sagt, wir wollen die Zahl der Atomwaffen begrenzen. Jetzt hast du ziemlich viel von nuklearfähigen Waffen hier erzählt. Was gilt von diesen Verträgen eigentlich aktuell noch?
0: Ja, so gut wie nichts mehr, muss man ehrlicherweise sagen.
2: Es ist ein Rückschlag in den Bemühungen, das weltweite nukleare Wettrüsten einzudämmen. Die größten Atommächte, Russland und die USA, sind erstmals seit einem halben Jahrhundert nicht mehr verpflichtet, die Anzahl ihrer nuklearen Sprengköpfe zu begrenzen. Beide Seiten haben heute das letzte Abkommen dieser Art auslaufen lassen, den New START-Vertrag aus dem Jahr 2010.
0: New START? Das war der Abrüstungsvertrag, der jetzt vor kurzem im Februar 26 endete. Und der sah vor, dass das strategische Atomwaffenarsenal begrenzt wird. Also auf 1550 waren das einsatzbereite Sprengköpfe. Und sollten die USA und Russland haben, mehr nicht. Russland wollte das wohl verlängern. Die haben mehrfach gesagt, bitte macht das. Also an die Trump-Regierung. Aber Donald Trump hatte daran kein Interesse. Und das war sozusagen ja eines der letzten Abkommen, die da irgendwie noch eine Begrenzung vorgesehen haben. Und mir wurde erzählt, dass von Seiten Russlands das Interesse daran bestand, das fortlaufen zu lassen, weil man nicht mehr so richtig die Kapazitäten hat, finanziell. Und ja, man kann jetzt nicht weiter in so ein Wettrüsten gehen. Man hat nicht die Kraft dafür. Wenn die Amerikaner jetzt wieder anfangen würden, Sprengköpfe zu bauen und Russland würde sagen, okay, wir müssen jetzt nachziehen, dafür habe Russland wahrscheinlich nicht mehr die finanzielle Kraft, das zu stemmen. Deswegen wollten die das Abkommen eigentlich haben, aber es gibt es nicht mehr.
1: Diesen letzten Aspekt, den du gerade benannt hast, finde ich spannend, weil einerseits droht Russland mit diesen Waffen, die martialische Namen haben und ganz offensichtlich hier abschrecken sollen, stellt die auch weiterhin her, obwohl sie im Krieg mit der Ukraine sind und da ja irgendwie auch gebunden. Und gleichzeitig schaffen sie es aber auch nicht, diese viel kleinere Ukraine seit 4 Jahren tatsächlich militärisch zu besiegen. Und ich frage mich so ein bisschen, sehen wir eigentlich hier so einen großen Bluff? Russland versucht nochmal einmal mehr Stärke zu demonstrieren. Oder würdest du sagen, wir müssen uns schon an der einen oder anderen Stelle ernsthaft Sorgen machen, was da entwickelt wird?
0: Ich glaube, in großen Teilen ist es Propaganda und ein Bluff. weil Russland konventionell dann doch nicht so stark ist. Also seit Jahren kämpfen sie sich ab in der Ukraine und schaffen es nicht. Klar, man muss sagen, sie haben in der Ukraine bestimmte Waffen nicht eingesetzt, also keine nuklearen, keine biologischen, keine chemischen Waffen. Bislang auch bestimmte andere Waffensysteme sind da nicht zum Einsatz gekommen, aber ja, sie schaffen es einfach auf konventionelle Art nicht. Und jetzt muss man diese Waffen immer im Kontext sehen. Also grundsätzlich ist es schon ein Problem, dass sie existieren. Und sie sind eben zur Abschreckung da, sie sollen Angst machen, aber sie machen dann oft militärisch nicht wirklich den Unterschied. Das muss man einfach so sehen.
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3: Das Thema Rente regt auf. Wieder einmal. Auslöser ist ein Medienbericht, nachdem das Renteneintrittsalter schrittweise auf 70 Jahre erhöht werden soll. Zwar hat die zuständige Rentenkommission beschwichtigt, es sei noch nichts entschieden, doch in Politik und Medien wird kräftig darüber diskutiert. Unsere Gastkommentatorin Leila Al-Serori, Politikchefin beim Handelsblatt aus Düsseldorf, bezweifelt, dass die schwarz-rote Koalition zu einer großen Rentenreform überhaupt in der Lage ist.
5: Die Rentenreform könnte für die Koalition zur bislang größten Belastungsprobe werden. Schon jetzt prallen die Interessen hart aufeinander. Die SPD steht unter Druck von Gewerkschaften und ihrem linken Flügel, die längere Lebensarbeitszeiten strikt ablehnen. In der Union wiederum wächst der Reformdruck. Und jetzt dringen interne Diskussionen nach außen, durchgestochen aus den eigenen Reihen. Für viele in der Koalition ist das ein Warnsignal. Die eigentliche Rentendebatte hat noch nicht einmal begonnen und schon wächst das Misstrauen. Das verheißt nichts Gutes für die kommenden Wochen, in denen die Koalition große Reformen durchbringen will. Dass das Rentensystem reformiert werden muss, steht dabei außer Frage. Aber ob diese zerstrittene Regierung solch eine Mammutaufgabe lösen kann, wird mit jedem Tag fraglicher.
3: Das meint Leila Al-Serori vom Handelsblatt. Nach Ansicht des Stern kommt Deutschland nicht an einem höheren Eintrittsalter vorbei. Das Magazin aus Hamburg hält das auch für gerechtfertigt.
6: Unsere Lebenserwartung wird Jahr für Jahr höher. Männer, die heute das 65. Lebensjahr erreichen, können sich im Schnitt auf mehr als 17,5 weitere Lebensjahre freuen. Frauen sogar auf fast 21. Vor 50 Jahren waren es jeweils gut 5 Jahre weniger. Es ist also logisch, dass mit der Lebenserwartung auch das Rentenalter steigt. Man braucht nicht mal die schwierige Finanzlage der Rentenkasse durch die demografische Entwicklung heranzuziehen, um zu sehen, dass das sinnvoll ist. Wer länger lebt, ist in der Regel auch länger leistungsfähig.
3: Nach Meinung der Schwäbischen Zeitung aus Ravensburg geht die Debatte an der Wirklichkeit vorbei. Die Praxis in den Betrieben sähe oft anders aus.
6: Etwa 60% der Arbeitnehmer verlassen vor dem regulären Renteneintritt ihr Unternehmen. Denn ältere Beschäftigte gelten in manchen Branchen eher als Kostenfaktor denn als dringend benötigte Fachkraft. Hinzu kommt eine Unsicherheit, die in der Debatte erstaunlich wenig Beachtung findet. Die Folgen der künstlichen Intelligenz für den Arbeitsmarkt. Niemand kann heute seriös vorhersagen, wie viele Arbeitsplätze in den kommenden Jahrzehnten verschwinden oder sich grundlegend verändern werden. Dass Beschäftigte früher aus dem Erwerbsleben gedrängt werden, weil sie die Anforderungen nicht mehr erfüllen, erscheint möglich. Wie soll dann eine Rente mit 70 funktionieren?
3: Das Darmstädter Echo findet verfrühte Diskussionen über Streitpunkte wie das Renteneintrittsalter falsch. Es fordert, erst einmal die Ergebnisse der Rentenkommission abzuwarten.
6: Es ist viel zu früh, über die jetzt nach außen gedrungenen Überlegungen zu urteilen. Zum einen ist der Diskussionsprozess offenbar noch im Gange. Zum anderen lässt sich über die soziale Ausgewogenheit des Gesamtkonzepts erst dann etwas sagen, wenn alles auf dem Tisch liegt. Lassen wir die Kommission ihre Arbeit machen.
3: Das waren die Standpunkte, zusammengestellt von Torben Müller. Und die Standpunkte gibt es täglich auch als Podcast. Weil ein sofortiger EU-Beitritt der Ukraine nicht möglich ist, schlägt Kanzler Merz einen Sonderstatus vor. Die Ukraine als Mitglied, aber mit weniger Rechten. Unser Thema nach den Nachrichten.

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1: Um 3 Uhr mit Juliette Groß. Wer mit dem Flugzeug unterwegs ist, soll bald bei den Kosten etwas entlastet werden. Der Bundestag hat dafür gestimmt, dass die Ticketsteuer im Flugverkehr zum 1. Juli sinkt. Aus der Nachrichtenredaktion Mareike Markosch.
2: Die Steuer fällt auf jedes verkaufte Ticket an und hängt von der Länge des Fluges ab. Sollten die Fluggesellschaften die Steuersenkung komplett an die Kundinnen und Kunden weitergeben, sind Preissenkungen zwischen 2,50 Euro und 11,40 Euro möglich. Dass Fliegen durch die Senkung der Ticketsteuer tatsächlich günstiger wird, ist allerdings eher unwahrscheinlich. Wegen des Iran-Kriegs haben viele Airlines nämlich schon ihre Zuschläge und Gebühren, zum Beispiel für Kerosin, Extra-Services oder Umbuchungen, stark erhöht.
1: Der Bundestag hat den Weg für die Detailplanungen von 3 Großprojekten der Bahn freigemacht. Dabei geht es um eine Neubaustrecke von Dresden in Richtung Prag, einschließlich eines rund 30 Kilometer langen Tunnels durch das Erzgebirge, um den teilweisen Neubau der Strecke Augsburg-Ulm sowie den Ausbau der Strecke von und nach Sylt. Die staatliche Finanzierung ist allerdings weiter unklar. US-Präsident Trump will den NATO-Partner Polen weiter militärisch unterstützen. In einem Online-Posting schrieb er, die USA würden 5000, Zitat, zusätzliche Soldaten nach Polen entsenden. Unklar ist allerdings, ob es sich dabei tatsächlich um ein zusätzliches Kontingent handelt. Erst Mitte Mai hatten hochrangige US-Militärvertreter bekannt gegeben, dass die geplante Entsendung von 4000 Soldaten nach Europa gestoppt werde. Die neue Äußerung dürfte auch Thema auf der Konferenz der Außenminister der NATO-Staaten heute in Schweden sein. US-Außenminister Rubio nimmt daran teil. Im ersten Relegationsspiel zur Fußball-Bundesliga haben der VfL Wolfsburg und der SC Paderborn unentschieden gespielt. Die beiden Mannschaften trennten sich 0:0. Aus der Sportredaktion Michael Augustin.
3: Der VfL Wolfsburg hat immer wieder aufs Tor geschossen, insgesamt 19 Mal, aber nicht getroffen. Die beste Chance vergab Dagim. Gefährlich war auch ein Freistoß von Eriksen. Der SC Paderborn wurde bei nur 4 Versuchen 2-mal gefährlich. Castaneda in der frühen und Bilbia in der späten Phase des Spiels. Ansonsten verteidigte der Zweitligist fleißig und störte immer wieder den Rhythmus des Wolfsburger Spiels. In der Schlussphase sah der Paderborner Sticker noch die gelb-rote Karte. Der SC brachte das Unentschieden auch ohne ihn ins Ziel. Die Entscheidung fällt im Rückspiel am Montag.
1: Das waren die Nachrichten. Das Wetter in Deutschland. Tagsüber bleibt es trocken, im Norden zeitweise dichte Wolkenfelder, sonst oft heiter. Höchstwerte von Nord nach Südwest 21 bis 30 Grad, auf den Inseln etwas kühler. Am Samstag freundlich, im Nordwesten später einzelne Schauer oder Gewitter. Es ist 3:03 Uhr.
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4: Und zur Sekunde kommt die Entwarnung für die A94 Passau Richtung München. Kein Falschfahrer mehr zwischen Neuötting und Waldkraiburg am Pfing. Die A23 Hamburg Richtung Heide wird zwischen Eidelstedt und Pinneberg Süd wegen Bauarbeiten ab 5 Uhr bis Montag 20 Uhr gesperrt. Die Umleitung führt ab Hamburg-Eidelstedt über die B4 zu Pinneberg-Mitte. Des Weiteren wird empfohlen, großräumig über die A7 auszuweichen. Dort wird also groß gebaut an Pfingsten. Die A24 Berlin Richtung Hamburg ist zwischen Wittenburg und Zarrentin nach einem Unfall bis ca. 9 Uhr gesperrt. Die Umleitung führt über die U10. Die A39 Braunschweig Richtung Salzgitter ist zwischen Salzgitter-Wartenstedt und Lichtenberg wegen einer Nachtbaustelle bis 5 Uhr gesperrt. Hier führt sie die Umleitung über die U78 sowie über die U76. Die A44 Düsseldorf Richtung Essen ist zwischen Kreuz Düsseldorf-Nord und Ratingen-Schwarzbach wegen Tunnelwartungsarbeiten gesperrt und das noch bis Dienstag. Nochmal Autobahn 44 Dortmund Richtung Kassel. Zwischen Geseke und Kreuz Wünnenberg-Haaren wird die Fahrbahn erneuert. Dort ist gesperrt bis 6 Uhr früh. Und abschließend die A1 Lübeck Richtung Hamburg. Vor der Norderelbbrücke staut es sich aktuell wegen eines Schwertransports in beiden Richtungen.
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4: Willkommen aus dem Studio von NDR Info in Hamburg. Mein Name ist Philipp Kaber. Heute ist Freitag, der 22. Mai. Bundeskanzler Merz will die Ukraine enger an die

0: die EU binden, noch vor einer regulären Mitgliedschaft. Schon seit den 90er Jahren strebt die Ukraine nach einer Aufnahme in die Europäische Union. Doch erst nach dem Großangriff durch Russland hat man sich politisch klar zu ihr bekannt. Ein Beitrittsverfahren allerdings dauert, wegen vieler ausstehender Reformen. Zudem ist für ein Land im Krieg der Beitritt nur schwer möglich. Als Zwischenlösung schlägt Merz daher eine Art Sondermitgliedschaft vor. Die Ukraine soll einen Status als assoziiertes Mitglied bekommen. Sabrina Fritz aus dem ARD-Studio Brüssel.
1: Der Vorschlag von Bundeskanzler Merz ist nicht ganz neu. Bereits beim letzten EU-Gipfel auf Zypern forderte er:
2: Ich habe aber vorgeschlagen, dass wir jetzt einmal einen Prozess beginnen in der Europäischen Union mit einer Heranführungsstrategie der Ukraine an die Europäische Union, an deren Ende natürlich auch die volle Mitgliedschaft stehen soll. Aber wir brauchen dahin Zwischenschritte.
1: Die Ukraine hat den Antrag auf eine Mitgliedschaft in die Europäische Union kurz nach dem Angriff der Russen gestellt. Seitdem hat das Land den Beitrittsprozess im Eiltempo vollzogen. Während Länder wie Montenegro oder Albanien seit über 15 Jahren an einer Mitgliedschaft in der EU arbeiten, hat die Ukraine innerhalb von 4 Jahren wichtige Hürden genommen. Dazu gehört unter anderem, dass das Land in den Bereichen Justiz, Korruptionsbekämpfung oder Schutz von Minderheiten bestimmte Voraussetzungen erfüllen muss. Ob diese mit den Vorgaben der EU übereinstimmen, wird regelmäßig überprüft. Wenn die EU und ihre Mitgliedsländer an alle Reformen einen Haken machen, können die Verhandlungen in allen 6 Bereichen begonnen werden. An diesem Punkt ist die Ukraine gerade. Wenn das größte EU-Land Deutschland für die Ukraine allerdings eine Mitgliedschaft mit weniger Rechten vorsieht, hat dies Auswirkungen auf das gesamte Beitrittsverfahren. Für Funda Tekin, Direktorin des Instituts für europäische Politik in Berlin, hat der Merz-Vorschlag dennoch Vorteile.
3: Ich finde den Vorschlag gut und das aus 3 Gründen. Zum einen denke ich, dass die Zukunft der EU-Erweiterung in einer Flexibilisierung der Mitgliedschaft liegen muss. Zum anderen handelt es sich um einen konkreten Vorschlag, der die Debatte um die Notwendigkeit alternativer Modelle für den Beitrittsprozess revitalisiert.
1: Schon jetzt hätten Mitglieder unterschiedliche Rechte, zum Beispiel wer den Euro hat oder wer im Schengen-Raum ist. Und auch Tobias Krämer, SPD-Abgeordneter und Außenpolitiker im EU-Parlament, sieht das nur als eine Vorstufe für eine Vollmitgliedschaft.
4: Gleichzeitig ist natürlich klar, dass es hier keine Mitgliedschaft erster und zweiter Klasse geben kann, sondern dass eine solche Assoziierungsmitgliedschaft der Ukraine in der EU vor allem eine Beschleunigung des Prozesses zur Vollmitgliedschaft ist, parallel dazu läuft und der Ukraine jetzt schon gewisse Rechte einräumt, damit hier eben sehr auch klar wird gegenüber, sei es den USA oder Russland und anderen, dass der Weg hier klar ist zu einer Vollmitgliedschaft der Ukraine.
1: Die Zustimmung für einen Beitritt der Ukraine ist wahrscheinlicher geworden, seit Russland-Freund Viktor Orban die Bühne verlassen hat. Aber auch Ungarn hat seine Bedingungen. So müsse die ungarische Minderheit in der Ukraine besser behandelt werden, heißt es auch von der neuen Regierung in Budapest. Und Polen hat vor allem seine Landwirte im Blick, die von Getreideexporten aus der Ukraine bedroht werden könnten. Außerdem könnten die ukrainischen Landwirte eine der größten Subventionsempfänger aus dem EU-Agrartopf werden, da sie riesige Flächen bewirtschaften. Doch die größte Hürde bleibt, dass die EU ein Land aufnehmen würde, das sich im Krieg befindet. Was das für den EU-Beistandsartikel bedeutet, den es auch für die EU-Länder gibt, an diesen Antworten wird gerade in Brüssel heftig gearbeitet. Für den SPD-Abgeordneten Krämer wäre ein Beitritt auch ein Signal an den russischen Präsidenten Putin.
4: Denn es geht ja am Ende darum, dass wir einen nachhaltigen Frieden in Europa wieder haben und nicht nur eine kurze Waffenruhe, die dann dazu führt, dass Putin sich überlegt, wo greife ich als nächstes an oder wie schnell kann ich mich vorbereiten, den Krieg in der Ukraine wieder loszutreten. Nein, wir brauchen hier ganz klare Sicherheitsgarantien.
1: Inzwischen bietet sich die Ukraine als Partner an, von dem auch die EU profitieren könnte. Beispiel Verteidigung. Das Land hat seit dem Angriff durch Russland eine der modernsten Kriegsführungen entwickelt. Bei Drohnenproduktion und KI-Anwendungen ist die Ukraine weltweit führend.
0: Bundeskanzler Merz hat eine EU-Sondermitgliedschaft für die Ukraine vorgeschlagen. Über das Für und Wider berichtete aus Brüssel Sabrina Fritz. Und während in der Politik viele Szenarien über die Ukraine diskutiert werden, geht der Krieg in dem Land unvermindert weiter und die Zivilbevölkerung leidet. Seit 4 Jahren schickt die Ukraine Hilfe aus dem mittelhessischen Langgöns regelmäßig Lkw-Ladungen mit Hilfsgütern in die Ukraine. Kleidung, Essen, Hygieneartikel, Werkzeug zum Wiederaufbau, die zum Teil aus ganz Deutschland gebracht werden. Doch jetzt steht das Projekt vor dem Aus. Bislang hat ein Unternehmen eine Lagerhalle kostenlos zur Verfügung gestellt. Nun aber braucht die Firma die Halle selbst. Und eine neue Lösung ist noch nicht in Sicht. Die

0: In Leihgestern, dieses alte Pflegeheim, was ja schon viele Jahre leer stand. Und bevor ich sie geholt habe, habe ich vorab nochmal die Motoren getestet und passendes Kabel besorgt.
1: Hinter ihm sortieren weitere Helferinnen und Helfer Kisten mit Lebensmitteln, Seife und vielem mehr. Insgesamt packen hier rund 20 Menschen in der Lagerhalle mit an. Sie verladen Fahrräder auf einen Rollcontainer oder stapeln hier auch Tüten mit Klamotten und anderen Hilfsmitteln. Ganze 34 Paletten werden in den kommenden Wochen auf einen tonnenschweren Sattelschlepper geladen.
0: In der Ukraine fehlen Lebensmittel, hygienische Artikel. Im Januar und im Februar waren minus 20 Grad. Das heißt, du kannst hier jammern, du kannst weggucken oder du sagst, den Terror könnte Putin sofort beenden. Er müsste einfach nur die Bombardierung beenden. Und da er das nicht tut, gibt es nur die Möglichkeit, den Leuten vor Ort zu unterstützen. Das ist das Einzige, was ich oder was alle, die hier arbeiten, machen können.
1: Zum mittlerweile 30. Mal wird hier in Langgöns ein Hilfstransport für die Ukraine auf die Beine gestellt. Es könnte der letzte sein. Die Lagerhalle in der Holzheimer Straße, direkt unter der Autobahnbrücke, steht nur noch bis Ende des Monats zur Verfügung. Projektleiter Eberhard Klein hat für die Entscheidung des Eigentümers Verständnis. Die Familie, der die Halle gehört, hat laut ihm immer mit offenen Karten gespielt. Der ehemalige Pfarrer weiß aber, ohne eine solche Halle kann das Projekt nicht weitergehen.
2: Wir haben noch kein Konzept für ein anderes Konzept. Diese Mengen, die sich dadurch generieren, die brauchen eben diesen Platz hier von ungefähr 350 Quadratmetern. Da ist was Riesiges gewachsen und das tut dann auch so ein bisschen weh, wenn wir das tatsächlich beenden müssten.
1: Angefangen hat alles mit dem Reaktorunglück in Tschernobyl vor mittlerweile 40 Jahren. Damals hat die evangelische Gemeinde aus Langgöns Hilfsprojekte in den ukrainischen Städten Korostin und Borispol aufgebaut, also nur wenige Kilometer südöstlich von Kiew. Diese Freundschaft ist nie abgerissen, sagt Eberhard Klein. Nach dem Überfall von Russland auf die Ukraine im Februar 2022 dauert es deswegen auch nicht lange, bis die ersten Hilferufe kommen.
2: Als die ersten großen Angriffe auf die Energiestruktur erfolgten, kam die Bitte nach Kleidung bringen, für die ausgebombten Binnenflüchtlinge vielleicht etwas bringen. Und dann haben wir mit einem Transportunternehmen aus Korosten über die Kontakte hier einen gefunden, der fährt Güter aus der Ukraine nach Westeuropa und die Leerfahrt geht zurück mit humanitärem Material.
1: Die Hilfsbereitschaft ist groß. Auch aus Aschaffenburg, Weilburg oder dem Vogelsberg zum Beispiel bringen Menschen Hilfsgüter hierher nach Langgöns. Jede einzelne Palette mit Seife, Kerzen oder auch Werkzeug bedeutet den Menschen in der Ukraine unheimlich viel. Das sagt Karin Schwarz. Die Helferin ist auch zweimal mit in die Ukraine gereist.
3: Ich war bei einer ukrainischen Familie, bei den Eltern von unserem Ferienkind untergebracht. Da biegt sich der Frühstückstisch. Also Herzlichkeit und unheimliche Dankbarkeit. Das ist eine enge Freundschaft und die brauchen einfach unsere Hilfe, egal in welcher Form.
1: Am 30. Mai kann hier noch jeder, der will, vorbeikommen und dabei Hygienesachen, Werkzeug und Lebensmittel für die Ukraine mitbringen.
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5: In Deutschland warten tausende Menschen auf ein Spenderorgan, oft über Jahre und oft vergeblich. In vielen Fällen endet das Warten tödlich. Die Zahl der Organspenden bleibt im europäischen Vergleich niedrig. Deswegen hat sich erneut eine parteiübergreifende Gruppe im Bundestag zusammengefunden, mit einem Vorschlag, der in Deutschland immer wieder gescheitert ist. Sie versuchen es trotzdem wieder mit der Widerspruchslösung. Wer nicht ausdrücklich Nein sagt, gilt automatisch als Spenderin oder Spender. Im Bundestag war und ist das Thema quer durch alle Fraktionen delikat. Wer es befürwortet, hofft auf mehr lebensrettende Transplantationen. Wer dagegen ist, kritisiert einen Eingriff in die Selbstbestimmung. Chris Berdrow mit den Einzelheiten.
6: Eines möchte die Grünen-Gesundheitspolitikerin Kirsten Kappert-Gonter gleich zu Beginn klarstellen. Sie und ihre Mitstreiter wissen um das Problem. Um die rund 8000 Menschen, die in Deutschland auf ein Spenderorgan warten und um die rund 1000, die jedes Jahr sterben, weil es kein Organ für sie gibt.
7: Unsere Gruppe ist dezidiert für Organspende. Wir sind der Auffassung, jedes Spendeorgan rettet potenziell Leben.
6: Die Frage sei aber, darf Schweigen als Zustimmung gelten in der so wichtigen Frage, ob man nach seinem Tod Organe spenden möchte.
7: Und da sagen wir nein, weil wir sicherstellen wollen, dass die Menschen, die Organe spenden, auch zu Lebzeiten gesagt haben, ja, das will ich. Nur dann ist es eine wirkliche Spende.
6: Die Selbstbestimmungsrechte über den eigenen Körper, so drückt Kappert-Gonter es aus, dürften nicht mit dem Tod enden. Gründungsmitglieder der Gruppe im Bundestag, die das so sieht, sind 11 Politiker von Union, SPD, Grünen und Linken. Sie argumentieren,

0: argumentieren auch mit internationalen Studien, wonach ein Systemwechsel nicht automatisch zum Erfolg führen würde. In Ländern wie Lettland, Ungarn oder Polen sei zwar automatisch jeder ein Spender, trotzdem seien deren Spendezahlen schlecht. Aus Sicht von Lars Castellucci von der SPD sind andere Faktoren entscheidend.
1: Es gibt Krankenhäuser, die sind 10-mal besser bei der Frage von Organentnahmen als andere. Das zeigt, dass es in der Frage der Organisation vor Ort, aber auch in der Frage der Aufklärung und vor allem auch in der Zugänglichkeit der Registrierung für das neue Portal, in dem man seinen Willen dokumentieren kann, dass wir da absolut noch Luft nach oben haben. Und diese Potenziale, die wollen wir mit unserem Antrag heben.
0: Der SPD-Politiker findet auch, dass der Staat in einer so wichtigen Frage von den Menschen nicht als übergriffig empfunden werden darf. Atesh Gürpinar von der Linken plädiert für eine massive Informationskampagne wie in den 1980er Jahren, als der Staat die Menschen über HIV und AIDS aufgeklärt hatte. Die Gruppe derer, die einen Systemwechsel hin zur sogenannten Widerspruchslösung anstrebt, glaubt nicht an einen Erfolg solcher Bemühungen. Gitta Connemann von der CDU hatte zuletzt gesagt, dass vieles ja schon versucht worden sei.
2: Dazu gehören beispielsweise die Stärkung der Krankenhäuser, die Stärkung der Transplantationsbeauftragten, das Zusammenspiel der Strukturen, die Erhöhung übrigens auch finanzieller Vergütungen. Aber alles das hat nichts gewirkt.
0: Die Diskussion über die Organspende dürfte demnächst im Bundestag weitergehen. Beide Gruppen sind sich nach Angaben der Politiker einig, dass es zunächst eine Orientierungsdebatte im Parlament geben soll. Einen konkreten Termin dafür gibt es demnach aber noch nicht.
3: Thema Organspende. Auch in dieser Legislatur wird der politische Streit also um Widerspruchs- und Zustimmungslösung weitergeführt. Schon 5 Jahre ist der Helene-See in Frankfurt-Oder als Badesee gesperrt. In dem ehemaligen Braunkohletagebau ist ein Ufer gefährlich abgerutscht. Seither stehen Bauzäune vor dem Strand, betreten verboten. Jetzt hat vor Ort der Arbeitskreis Helene-See getagt. Eine Runde von Behörden und Kommunen. Sie entscheidet zwar nichts, soll aber zumindest für Transparenz sorgen. Und eine kleine, ganz gute kleine Nachricht gab es dann doch, wie Fred Pilarski berichtet.
4: Blumen und Sträucher wachsen am einstigen Sandstrand der Helene, schaffen neue Biotope, die man nicht so einfach wegbaggern kann. Und das ist nur eines von vielen Problemen, die einer Sanierung des ehemaligen Tagebausees im Weg stehen. 5 Jahre nach dem Erdrutsch, der zur Schließung führte, steckt die Seesanierung immer noch in der Planungsphase. Und die Strandbar Aloha im Durchhaltemodus, Servicemitarbeiterin Johanna Götten.
5: Hatten Sie schon mal Situationen, wo gar keiner gekommen ist?
6: Ja. Zu oft. Das wird dann langweilig hier.
4: 2 winzige Lichtblicke konnte jetzt der Arbeitskreis Helene-See vermitteln. Wichtigste Nachricht, im Sommer darf wieder gebadet werden, sagt Frankfurts Baudezernent André Pruser.
7: Wir werden 350 Meter freigeben, und zwar, weil die betretungssicher vom Ufer aus erreichbar sind. Und dann kann man den See bebaden.
4: Allerdings wird der neue Badespaß nicht im Entferntesten an die Zeit vor der Schließung erinnern. Mit den 350 Metern ist nämlich kein Strand gemeint, sondern ein schilfbewachsener Bereich mit winzigen Durchgängen zum Wasser. Schwer zu erreichen und kaum geeignet für einen größeren Familienausflug. Ein anderer Lichtblick soll eine Badeinsel sein, die Helene-Seebetreiber Daniel Grabo installieren will. Ein Steg soll den abrutschgefährdeten Strand überbrücken. Auch diese Zwischenlösung erfordert Gutachten und Genehmigungen. Nichts mehr, was in diesem Jahr zu schaffen wäre. Eine Jahreszahl für die Wiedereröffnung des Strands wollte während der Arbeitskreissitzung niemand in den Mund nehmen. Einen Zeitplan für die Seesanierung soll es erst im nächsten Jahr geben. Geschätzte Gesamtkosten 60 bis 100 Millionen Euro. Dass die Bauzäune am Helene-See noch in diesem Jahrzehnt verschwinden, gilt als unwahrscheinlich.
3: 5 Jahre Badeverbot im Helene-See. Ein Pariser Berufungsgericht hat gestern die beiden Luftfahrtunternehmen Airbus und Air France verurteilt, wegen des Flugzeugabsturzes zwischen Rio de Janeiro und Paris im Jahr 2009. Damals kamen 228 Insassen ums Leben, darunter 28 Deutsche. Das Gericht sprach Airbus und Air France der fahrlässigen Tötung schuldig. Aus Paris, Julia Borutta.
8: Auch wenn die Strafe von jeweils 225.000 Euro für die großen Konzerne nicht sonderlich ins Gewicht fällt, dürfte der immaterielle Schaden groß sein. Denn die Richter kamen zu dem Schluss, dass sich Airbus und Air France Versäumnisse haben zu Schulden kommen lassen,

0: die unmittelbare Auswirkungen auf die Katastrophe hatten. Zum Beispiel was die Ausbildung der Crew, aber auch technische Komponenten anbelangt. Konkret geht es um die Geschwindigkeitsmesser, die sogenannten Pitot-Sonden. Sie waren bei dem Flug von Rio nach Paris wahrscheinlich vereist und lieferten keine korrekten Daten mehr. Die Richter kamen heute, anders als in erster Instanz vor 3 Jahren, zu dem Schluss, dass Air France seine Piloten auf ein derartiges Szenario nicht ausreichend vorbereitet hatte. Auch seien die Probleme mit den Geschwindigkeitsmessern bekannt gewesen, aber von Airbus unterschätzt worden. Für die Angehörigen ist der heutige Schuldspruch eine Form der Erleichterung. Die Vorsitzende der Hinterbliebenenvereinigung des Fluges AF447, Danielle Lamy, sagte nach dem Urteil: Der Gerechtigkeit wurde definitiv Genüge getan. Der deutsch-französische Flugzeugbauer Airbus allerdings kündigte an, beim obersten französischen Gericht Berufung einzulegen.
1: Und um ein weiteres französisches Gerichtsurteil geht es jetzt. Gesprochen wurde es vor einem Vierteljahrhundert.
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1: Da schauen wir heute 25 Jahre zurück zu einem Urteil eines französischen Gerichts gegen einen deutschen Hooligan. Er hatte gemeinsam mit anderen Deutschen während der Weltmeisterschaft 1998 den französischen Polizisten Daniel Nivelle angegriffen und schwer verletzt. Norbert Kunze erinnert an eine folgenschwere Tat.
3: Juni 1998. Bei sommerlichem Wetter wird im Stade Boléard de l'Élysée im französischen Lens im Rahmen der Fußball-Weltmeisterschaft das Gruppenspiel zwischen Deutschland und Jugoslawien angepfiffen. Auf dem Platz stehen Spieler wie Stojkovic, Mijatovic, Klinsmann oder Bierhoff. Vor dem Stadion in einer engen Seitengasse stehen 3 uniformierte Polizisten, darunter der 43-jährige Hauptfeldwebel Daniel Nivelle.
4: Eine kleine Einkaufsstraße. Da sind eben alle zusammengetroffen. Damals gab es diese strikte Fantrennung, wie sie es heute gibt, noch nicht. Und die Atmosphäre war schon sehr aggressiv.
3: So ein damaliger Fanbetreuer. Da aufgrund des großen Andrangs deutscher Fußballanhänger ohne Eintrittskarten zentrale Zuwege zum Stadion abgeriegelt sind, sucht eine Gruppe Hooligans den Weg durch die enge Gasse. Sie treffen auf Nivelle und seine Kollegen und schlagen sofort zu.
5: Man ist junger Schutzmann im annähernd vergleichbaren Alter. Er war zu dem Zeitpunkt 10 Jahre älter als ich, steht in der Nebenstraße und liegt dann in seiner eigenen großen Blutlache, überfallen von Gewalttätern, die auch noch aus Deutschland, aus dem eigenen Land kommen. Das prägt schon.
3: Uwe Hadler war damals Polizeikoordinator vor Ort. Nivelle wird zu Boden gerissen, verliert dabei seinen Schutzhelm. Die Täter schlagen und treten auf ihn ein, zerschmettern ihm den Schädel. Der Blutrausch dauert nur 1 Minute. Ein französischer Kollege schildert:
6: Genau hier ist der Polizist niedergeschlagen worden. Die Angreifer kamen von da hinten. Einer trug ein Reklameschild. Sie zerschmetterten das Schild auf dem Kopf des Polizisten. Es ist einfach bestialisch. Sie hatten nur ein Ziel, einen Polizisten zu töten.
7: Empörung und Fassungslosigkeit nach den Gewalttaten deutscher Hooligans. Ein schwer verletzter französischer Polizist ringt noch immer mit dem Tode.
3: Die Öffentlichkeit zeigt sich entsetzt. Ebenso Bundeskanzler Helmut Kohl und der deutsche Torhüter Andi Köpke.
8: Eine wirkliche Schande für unser Land. Das ist eine Form eines modernen Vandalismus, der völlig inakzeptabel ist.
9: Man schämt sich sicherlich. Und innerhalb der Mannschaft ist das Entsetzen zu sehen gewesen.
3: Nivelle kommt nie mehr richtig auf die Beine. Bis heute, er ist mittlerweile 71 Jahre alt, leidet der zweifache Vater und Großvater unter einer halbseitigen Lähmung, kann nur mühsam sprechen, nichts riechen und schmecken, ist auf einem Auge blind. Seine Ehefrau:
10: Sie haben das Leben meines Mannes zerstört und unserer Familie endloses Leid zugefügt.
3: Der Deutsche Fußballbund gründet eine Stiftung, unterstützt Nivelle finanziell. Der Franzose erhält im Laufe der Jahre zahlreiche Einladungen und Ehrungen bis hin zum Bundesverdienstkreuz 2018. Und die Täter? Die Spur führt in die Fanszene von Schalke 04. Auch Hamburger Hooligans waren beteiligt. Einer von ihnen, Christopher Rauch alias Spike, der sich kurz nach der Tat äußert.
11: Es ist passiert und jetzt wird er natürlich erstmal maßlos drauf rumgeritten. Das ist auch dumm gelaufen. Nur, was sollen wir jetzt sagen? Was sollen wir jetzt machen?
12: Ändert sich für euch irgendetwas?
11: Also mich hat es auch in dem Sinne geschockt, dass für mich die Weltmeisterschaft gelaufen ist. Ja.
3: 6 Täter werden verhaftet und in Deutschland zu unterschiedlichen Haftstrafen verurteilt. Der einzige in Frankreich vor Gericht stehende Hooligan soll für 5 Jahre ins Gefängnis. Das Urteil verhängt das Gericht in Saint-Omer am 22. Mai 2001, heute vor 25 Jahren. Er hatte Daniel Nivelle mit einem Holzbrett niedergeschlagen und anschließend auf den wehrlosen Polizisten eingetreten.
1: Im Stichtag war das heute, ein Kalenderblatt von Norbert Kunze.
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13: Mit Martin Roschitz und mit Glückwünschen an den SC Magdeburg, der sich vorzeitig die Meisterschaft in der Handball-Bundesliga gesichert hat durch einen dramatischen 31:30 Heimsieg gegen die SG Flensburg-Handewitt. Dazu gleich mehr hier im Sport. Vorher schauen wir auf den Fußball und auf das Relegationsduell zwischen dem VfL Wolfsburg und dem Dritten der zweiten Liga SC Paderborn. Nach dem 0:0 im Hinspiel in Wolfsburg haben sich die Aufstiegschancen des Zweitligisten erhöht. Moritz Kühn hat die Partie in Wolfsburg verfolgt. Warum waren die Wölfe nicht in der Lage, das Spiel zu gewinnen?
14: Naja, ich würde sagen, Wolfsburg hätte sich den Sieg schon verdient gehabt. Der VfL mit deutlich mehr Torschüssen und auch dieser Monstergelegenheit in der ersten Hälfte durch Adam Dagim, als er im 1 gegen 1 gegen Paderborns Keeper scheiterte. Dann auch in der zweiten Hälfte wieder einige Gelegenheiten für Wolfsburg, unter anderem ein Freistoß von Eriksen in der 68. Minute gehalten und danach direkt anschließend ein Kopfball von Gerhard knapp vorbei. Aber der VfL Wolfsburg hatte auch Glück, weil die Paderborner den Führungstreffer erzielen hätten können in der 84. Minute. Die Paderborner offensiv kaum in Erscheinung getreten, aber dann Bilbia mit dem Lupfer knapp vor der Torlinie noch geklärt von den Wolfsburgern. Also Wolfsburg etwas besser, aber das, was zählt, ist das Ergebnis 0:0 und das schmeckt dem SC Paderborn.
13: Das Rückspiel in Paderborn steigt dann am Pfingstmontag. Bundestrainer Julian Nagelsmann hat den deutschen Kader für die Fußball-WM in den USA, Mexiko und Kanada nominiert und jetzt ist die Katze endgültig aus dem Sack. Manuel Neuer kehrt als Nummer 1 ins deutsche Tor zurück. Sportlich lässt sich diese Entscheidung von Nagelsmann durchaus begründen. Selbst mit 40 Jahren ist Neuer der einzige deutsche Keeper, der in dieser Saison zumindest phasenweise wieder Weltklasse ausgestrahlt hat.
15: Jeder weiß, glaube ich, welche Aura den Manu umgibt, welche Qualitäten er hat, was auch einer Mannschaft gibt. Wir planen mit ihm als Nummer 1, mit dem Wissen, dass wir, ich sage es mal, eine Weltklasse 1B-Lösung, die wir installiert haben, ebenfalls dabei haben.
13: Für Oliver Baumann ist die 1B-Lösung bitter. Aber Härtefälle gehören zum Profifußball. Problematischer als die Personalentscheidung selbst ist der kommunikative Umgang von Nagelsmann damit. Und vielleicht war es auch nicht besonders stilvoll, in Socken aufzutreten, die er vor einiger Zeit von Baumann geschenkt bekommen hatte. Einen neuen Trainer hat Bundesligist Union Berlin verpflichtet. Interimscoach Marie-Louise Ether wird sich künftig dem Bundesliga-Frauenteam widmen. Ihr Nachfolger kommt aus der Schweiz und heißt Mauro Lustrinelli. Der war schon mal Assistent bei Union unter Urs Fischer und zuletzt sensationell erfolgreich mit dem FC Thun, der völlig überraschend die Meisterschaft in der Schweiz holte. Und damit sind wir auch, wie eingangs versprochen, beim neuen deutschen Handballmeister SC Magdeburg. Frank Martin berichtet vom 31:30 gegen Flensburg, das gleichbedeutend mit dem vierten Meistertitel für Magdeburg ist.
16: Um 21.45 Uhr war es vollbracht. Magdeburg nach einem Krafttag vorzeitig deutscher Handballmeister. 31:30 schlagen die Magdeburger die SG Flensburg-Handewitt, die Partie lange Zeit gut absolvierte in der ausverkauften Magdeburger GTEC Arena. Den Schlusspunkt in der Schlusssekunde setzte Magnus Saustrup mit diesem 31. Treffer. Flensburg allerdings lange Zeit der Partycrasher. Magdeburg tat sich schwer. Am Ende dürfte der SCM dennoch jubeln. Schlägt die SG Flensburg-Handewitt mit 31:30 und ist vorzeitig deutscher Handballmeister.
13: Außerdem hat der Meister der vergangenen Saison, die Füchse Berlin, im Kampf um die Champions League Quali einen unerwarteten Rückschlag hinnehmen müssen. Mit dem 30:30 Unentschieden gegen Hannover Burgdorf. Eine bittere und womöglich vorentscheidende Niederlage kassierte Leipzig. Nach dem 27:33 gegen Melsungen droht mehr denn je der Abstieg in die zweite Liga. 10 Jahre nach dem Bundesliga-Aufstieg des Traditionsvereins.
1: Und soweit der Sport. Das war Martin Roschitz.
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17: Um 3:30 Uhr mit Juliette Groß. Die Außenminister der NATO-Staaten wollen im schwedischen Helsingborg heute unter anderem über die militärische Unterstützung der Ukraine beraten. Dabei soll auch die Lastenverteilung in dem Bündnis eine Rolle spielen. Außerdem dürfte es um US-Soldaten in Europa gehen. Präsident Trump kündigte an, die USA würden 5000, Zitat, zusätzliche Soldaten nach Polen entsenden. Ob es sich dabei tatsächlich um ein zusätzliches Kontingent handelt, ist noch unklar. Zuletzt hatten die USA verkündet, dass die geplante Entsendung von 4000 Soldaten nach Europa gestoppt werde. Der Bundestag hat mit den Stimmen von Union, SPD und AfD am Abend beschlossen, die Luftverkehrssteuer zu senken. Dadurch sollen deutsche Flughäfen für Airlines attraktiver werden. Aus Berlin, Bianca Schwarz.
18: Das Fliegen wird durch die Senkung der Luftverkehrssteuer eher nicht günstiger. Denn hier geht es nicht um eine finanzielle Entlastung der Passagiere, sondern um eine Entlastung der Luftfahrtindustrie selbst. Die Branche klagt darüber, dass die Kosten in Deutschland im Vergleich zu anderen Ländern viel zu hoch seien. Für die Bundesrepublik heißt die Steuersenkung 185 Millionen Euro weniger Steuereinnahmen in diesem Jahr, 330 Millionen Euro weniger im nächsten Jahr. Laute Kritik an der Senkung der Luftverkehrssteuer kommt von Umweltverbänden und von den Parteien Grüne und Linke. Beide Parteien haben gegen die Steuersenkung gestimmt.
17: Nach der Absetzung des türkischen Oppositionschefs Özel hat sich Bundesaußenminister Wadoful besorgt gezeigt. Die türkische Regierung halte an einer EU-Mitgliedschaft fest und Deutschland wolle sie dabei unterstützen, sagte Wadoful am Rande des NATO-Außenministertreffens in Schweden. Eine Entscheidung wie diese stehe aber im Widerspruch dazu, so der CDU-Politiker weiter. Ein Gericht in Ankara hatte zuvor angeordnet, den Vorsitzenden der größten Oppositionspartei CHP seines Amtes zu entheben. Seine Wahl vor 3 Jahren sei ungültig, hieß es. Das US-Raumfahrtsunternehmen SpaceX hat den für heute Nacht unserer Zeit geplanten Raketenstart in Texas verschieben müssen. Der Testflug einer neuen Version der Riesenrakete Starship wurde abgesagt, nachdem der Countdown mehrfach unterbrochen und wieder aufgenommen worden war. Grund dafür waren offenbar Probleme mit Treibstoff, Temperatur und Druck. Laut Firmenchef Musk ist ein hydraulischer Bolzen an einem der riesigen mechanischen Arme des Startturms nicht wie vorgesehen eingefahren. Sollte eine Reparatur gelingen, soll schon nach 24 Stunden der nächste Versuch stattfinden. Die Starship-Rakete ist 124 Meter hoch und größer sowie leistungsfähiger als Vorgängermodelle. Das Wetter in Deutschland. Tagsüber bleibt es trocken, im Norden zeitweise dichte Wolkenfelder, sonst oft heiter. Höchstwerte von Nord nach Südwest 21 bis 30 Grad, auf den Inseln etwas kühler. Am Samstag freundlich, im Nordwesten später einzelne Schauer oder Gewitter, 24 bis 33 Grad. Am Sonntag viel Sonne und meist trocken, bei 22 bis 33 Grad. Das waren die Nachrichten.
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1: Die A1 Lübeck Richtung Hamburg. Vor der Norderelbbrücke staut es sich wegen eines Schwertransports in beiden Richtungen. Die A23 Hamburg Richtung Heide wird zwischen Eidelstedt und Pinneberg Süd wegen Bauarbeiten ab 5 Uhr gesperrt und dann bis Montag 20 Uhr. Die Umleitung führt ab Hamburg-Eidelstedt über die B4 zu Pinneberg Mitte. Des Weiteren wird empfohlen, großräumig über die A7 auszuweichen. Die A24 Berlin Richtung Hamburg ist zwischen Wittenburg und Zarrentin nach einem Unfall bis ca. 9 Uhr gesperrt. Die Umleitung führt über die U10. Autobahn 39 Braunschweig Richtung Salzgitter ist zwischen Salzgitter-Wartenstedt und Lichtenberg wegen einer Nachtbaustelle bis 5 Uhr gesperrt. Auch hier gibt es Umleitungen, 2 Alternativen, die U78 und die U76. Die A44 Düsseldorf Richtung Essen ist zwischen Kreuz Düsseldorf Nord und Ratingen-Schwarzbach wegen Tunnelwartungsarbeiten bis Dienstag gesperrt. Nochmal die A44, diesmal Dortmund Richtung Kassel, zwischen Geseke und Kreuz Wünnenberg-Haaren, da wird die Fahrbahn erneuert. Bis 6 Uhr ist die A44 hier gesperrt und abschließend noch die B30 Biberach Richtung Ulm, zwischen Ulm-Donau-Stetten und Wieblingen, Sperrung nach einem Unfall. Kommen Sie gut und sicher an Ihr Ziel.
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1: Mit Philipp Kaber am Tag der biologischen Vielfalt heute am 22. Mai. Und diese biologische Vielfalt, die gibt es auch in unserem Körper. Der ist eine riesige Wohngemeinschaft aus menschlichen Zellen und unzähligen Mikroben, Viren, Pilzen, Bakterien und anderen mikroskopisch kleinen Lebewesen. Wie diese WG funktioniert, wer welche Aufgaben übernimmt und wie das Verhältnis zur Nachbarschaft dazu ist, das ist Thema bei Anna Korwes im Podcast Wissenswerte. Zu Gast ist die

0: Lebensmittelchemikerin Theda Bartholomäus. Sie hat am Max-Delbrück-Center in Berlin zum menschlichen Mikrobiom promoviert und jetzt forscht sie an der Universität Oslo. Erstmal ging es um die Frage, wer denn alles zu dieser Mikroben-WG im Körper dazugehört.
1: Der größte Anteil, das sind die Bakterien. Und es leben unterschiedliche Bakterien an unterschiedlichen Stellen und in unterschiedlichen Stellen in unserem Körper. Im Darm leben viele Bakterien, auf der Haut, in der Lunge. Und zusätzlich dazu leben Viren, Bakteriophagen, das sind Viren, die nur Bakterien angreifen, Pilze und andere kleine Eukaryoten, das sind einzellige Lebenswesen, die einen Zellkern haben, so wie wir Menschen und Tiere.
2: Du hast auch schon gesagt, die meisten dieser Mikroben leben in unserem Darm, das sogenannte Mikrobiom. Aber es werden auch andere Räume besiedelt, die Lunge zum Beispiel. Das ist noch nicht so gut erforscht wie der Darm.
1: Ja, genau. Also früher hat man gedacht, die Lunge wäre keimfrei. Das ist sie nicht. Sie ist auch besiedelt mit Bakterien und die sind essentiell für die Lunge, um bei der Abwehr von Pathogenen, also Krankheitserregern, zu unterstützen. Und ein Missverhältnis im Lungenmikrobiom ist auch assoziiert mit COPD und Asthma und schweren Infektionen der Lunge.
2: Und was ist mit anderen Organen?
1: Man hat auch ein Mikrobiom in der Vagina. Das ist anders als zum Beispiel im Darm und in der Lunge, wo es gesagt wird, je diverser, also artenvielfältiger dieses Biom ist, desto gesünder ist es in der Vagina so, dass Artenvielfalt nicht gleich gesund ist. Das Vagina-Mikrobiom ist vor allem charakterisiert durch ein ganz bestimmtes Bakterium, Lactobacillus. Die produzieren Milchsäure und halten das Milieu sauer und schützen uns vor Krankheitserregern. Und das Vagina-Mikrobiom ist auch assoziiert mit erfolgreichen Schwangerschaften und IVF-Erfolgen, also
2: künstliche Befruchtung.
1: Künstliche Befruchtung. Und das wird auch gerade, also das hat gerade erst angefangen, die Forschung. Dann gibt es die Haut. Das ist quasi die direkte Barriere zur Außenwelt. Da gibt es, je nachdem, welche Art von Haut sich angeschaut wird, unterschiedliche quasi Communities, also unterschiedliche WGs. Im Gesicht leben andere Bakterien als auf trockenen Hautstellen und in feuchten Bereichen nochmal andere.
2: Und wie habe ich mir diese Form von Wohngemeinschaften vorzustellen? Ist das so eine Party-WG? Ohne Zweck-WG oder eher schon so eine symbiotische, eingeschworene Gemeinschaft?
1: Also ich stelle es mir als Gemeinschaft vor. Jeder hat eine Funktion oder mehrere Funktionen und Bakterien arbeiten miteinander. Einer produziert einen bestimmten Stoff, das ein anderes Bakterium braucht, um einen anderen Stoff zu produzieren. Das heißt, es ist wie ein Netzwerk aus Leben, was zusammenarbeitet in und auf uns.
2: Also sehr arbeitsteilig organisiert, ja, diese Wohngemeinschaft. Wenn man sich jetzt mal so die Zahlen anguckt, du hast schon gesagt, Bakterien, das ist die größte Gruppe an Mikroben in unserem Körper. Lässt sich das denn irgendwie festmachen, wie sich Bakterien mengenmäßig zu unseren menschlichen Zellen verhalten?
1: Ja, also wir haben ungefähr so 39 Billionen bakterielle oder mikrobielle Zellen auf uns. Und menschliche Zellen haben wir im Vergleich 30 Billionen. Das heißt, wir sind ungefähr 1:1 Mensch und Mikrobiom.
2: Okay, und wie sind denn dann so die Machtverhältnisse? Also wer ist der Hauptmieter von der Wohnung namens Körper?
1: Das, glaube ich, das kann man auch sehr philosophisch sehen. Ich denke, dass der Hauptmieter eigentlich die Mikroben sind. Aber wir sind natürlich größer und wir geben, vielleicht sind wir das Haus und die Mikroben sind die Bewohner.
2: Okay, jetzt, du hast schon gesagt, die Mikroben stecken nicht nur in unserem Körper, sondern die sitzen auch auf unserer Haut. Und während du und ich jetzt hier sitzen in diesem Inforadio-Studio, tauschen wir die auch miteinander aus. Aber wie funktioniert das konkret?
1: Also die reisen quasi auf uns und wenn wir längere Zeit in einem Raum sind, verlassen die uns auch, zusammen mit Körperzellen, die man einfach verliert. Und die bleiben dann.
2: Also die fliegen hier so rum.
1: Genau,
2: die fliegen. Die umgeben mich. Also meine umgeben mich und deine umgeben dich.
1: Dich, ja. Und,
2: wie so eine Wolke.
1: Wie eine Wolke. Und dann läufst du vielleicht durch meine Wolke und dann kriegst du ein paar von meinen ab. Und vielleicht fühlen die sich wohl auf dir oder nicht. Und dann verschwinden sie wieder. Und das ist eigentlich in jedem Raum, so in der S-Bahn. Die Vorstellung ist vielleicht manchmal ein bisschen unschön, weil...
2: Kommt so auf die Mitfahrenden ja, in der S-Bahn an.
1: Aber eigentlich zeigt das einfach, wie verbunden wir sind mit der Umwelt, mit den Mitmenschen, mit der Natur um uns herum.
2: Wie groß ist denn so dieser Bewegungsradius von den Mikroben? Also wir sitzen uns jetzt, ich würde mal sagen, 3 Armlängen entfernt voneinander gegenüber. Funktioniert sowas auch in einem großen Saal?
1: Ja, je länger, also es hat was mit Chemie zu tun und Diffusion. Also je länger man sich in dem Raum aufhält, desto mehr Teilchen bewegen sich. Und ich denke, dass irgendwann hat man, wie wenn man Tinte in ein Glas Wasser tropfen lässt und sich die Tinte langsam verteilt und irgendwann das ganze Wasser blau ist, ist das, je länger man in einem Raum ist mit anderen Menschen, desto mehr verteilt man sich.
2: Mhm. Es ist ja bekannt, dass bei Familien, die also wirklich lange eng zusammenleben, inklusive der Haustiere, die sie so haben, dass sich so die Mikroben aller Beteiligten ähneln und das Mikrobiom sich auch ähnelt. Also Zeit ist ein entscheidender Faktor. Wenn ich jetzt nur mal kurz morgens im Berufsverkehr in volles S-Bahn-Abteil reinspringe, so schnell geht es dann nicht, dass ich die Mikroben von allen anderen in 5 Minuten...
1: Nee, also zumindest bleiben sie nicht auf dir.
2: So ein bisschen seltsam ist einem diese Vorstellung ja trotzdem, dass man da auch mit Wildfremden ständig irgendwas austauscht an Kleinstlebewesen. Aber du sagst ja, grundsätzlich ist Vielfalt in unserer Mikroben-WG was Gutes, oder?
1: Richtig, ja.
2: Warum?
1: Das hat was mit Redundanz zu tun. Wenn wir vom Darmmikrobiom reden, ist es schon... positiv, wenn man viel Vielfalt hat. Das heißt, jeder kleine Mitbewohner in dir hat eine bestimmte Funktion und kann aber auch andere Funktionen übernehmen von seinem nächsten Nachbarn. Und sagen wir, ein Mitbewohner wird krank und wäscht sein Geschirr nicht mehr ab, dann kann ein anderer Mitbewohner das übernehmen. Und je mehr Mitbewohner man hat, die unterschiedliche Sachen machen können, desto stabiler ist diese ganze WG und bricht nicht auseinander.
2: Okay, also man kann gegenseitig dann einspringen und Aufgaben übernehmen. Du hast ja dieses Mikrobiom im Darm intensiv erforscht. Ich würde vermuten, wahrscheinlich indem du dich eingehend mit sehr vielen Stuhlproben beschäftigt hast.
1: Ja.
2: Ja? Auch eine schöne Aufgabe sicherlich.
1: Ja.
2: Und du hast ja eben auch genau diese Funktionen der verschiedenen Bewohnerchen da angeschaut. Welche Aufgaben haben sie denn? Kannst du mal 2, 3 Beispiele nennen?
1: Einige produzieren Vitamine, wie zum Beispiel Vitamin K oder B. Andere trainieren das Immunsystem, sagen dem Immunsystem, was Freund und was Feind ist. Einige produzieren Metabolite, das sind sozusagen...
2: Also Stoffwechsel.
1: Genau, also es gibt mehrere Metabolite, die nennt man kurzkettige Fettsäuren. Mittlerweile kann man die auch in der Apotheke schon kaufen.
2: Mhm.
1: Die sind super beliebt und diese kurzkettigen Fettsäuren, die können über die Darmwand ins Blut und verteilen sich im ganzen Körper. Die kommen von den Bakterien in uns drin. Und diese kurzkettigen Fettsäuren können mit unserem Immunsystem in Interaktion treten und das zum Beispiel beruhigen oder dem Immunsystem sagen, es soll bestimmte Produkte produzieren. Und diese kurzkettigen Fettsäuren, die sind sehr, sehr spannend. Da wird sehr viel Forschung dran betrieben, weil gezeigt wurde, dass sie einen positiven Einfluss auf Bluthochdruck haben und sie sind auch positiv assoziiert mit Blutcholesterinwerte, also das schlechte Cholesterin im Blut. Je mehr kurzkettige Fettsäuren man hat im Blut, desto geringer ist das schlechte Cholesterin im Blut bei einigen Patienten. Und diese Metabolite sind sehr, sehr spannend, weil die quasi wie Botenstoffe der Bakterien sind, die richtig in unser ganzes Körpersystem eintauchen und uns beeinflussen.
2: Okay, also wichtige Funktionen. Und du hast eben schon gesagt, die strahlen nicht nur lokal in unser Verdauungssystem aus, sondern die strahlen in den ganzen Körper, auch Richtung Herzgesundheit oder Bluthochdruck hast du genannt, aus. Andersrum gefragt, wenn unser Mikrobiom nicht im Gleichgewicht ist, welche Erkrankungen kann das mit sich bringen?
1: Das Problem bei der Mikrobiomforschung ist, Kausalität. Also das Problem ist immer zu sagen, nur weil unser Mikrobiom eventuell im Ungleichgewicht sind, werden wir krank.
2: Ach so, Henne-Ei, weil es auch umgekehrt
1: genau,
2: sein kann.
1: Das finde ich gerade super spannend an der Forschung, aber es macht es auch sehr kompliziert. Was man aber sagen kann, ist, es gibt Assoziationen, das heißt, ein Ungleichgewicht im Mikrobiom ist assoziiert mit zum Beispiel Bluthochdruck. Und da ist jetzt die Henne-Ei-Frage ist, ist es so, dass Menschen, die Bluthochdruck haben, eventuell einen anderen Lebensstil haben, sich anders ernähren und deswegen das Mikrobiom anders ist? Oder ist es umgekehrt? Und das versuchen wir Forscher auseinander zu dröseln. Da braucht man sehr viel Statistik. Mhm. Das macht sehr viel Spaß, aber es ist sehr kompliziert. Und wenn wir das quasi verstehen, das Henne-Ei-Problem, können wir vielleicht auch noch besser in das ganze System eingreifen. Was man aber sagen kann, ist, wenn man eine ausgewogene Ernährung hat und ein artenvielfältiges Mikrobiom, kann man Bluthochdruckentwicklung vermeiden.
2: Das kann man schon mal festhalten.
1: Ja.
2: Forschung hat ja auch schon gezeigt, dass diese Assoziationen nicht nur zu Herz-Kreislauf-Erkrankungen bestehen, sondern dass es wohl auch Zusammenhänge, auch wieder Henne-Ei-Problem, zur psychischen Gesundheit gibt. Ja. Woraus besteht dieser Zusammenhang?
1: Also es gab eine riesige Studie relativ am Anfang der Mikrobiomforschung, die reduzierte Diversität mit Autismus-Spektrumserkrankungen assoziiert hat. Und diese Studie wurde zurückgezogen, weil genau da das Problem war, dass in der Studie nicht berücksichtigt wurde, dass ein Teil der Menschen mit Autismus-Spektrum-Störung eine sehr spezifische Diät haben. Mhm. Und das Gleiche ist bei der Assoziation zwischen Veränderungen im Mikrobiom und Depression, weil Menschen mit Depressionen sich eventuell zurückziehen, einen anderen Lebensstil führen als gesunde Menschen oder sich anders ernähren. Das heißt, auch hier ist es so, wir finden diese Assoziation.
2: Aber was hat der Darm da mit dem Hirn zu tun?
1: Ja, das Serotonin, dieses Wohlfühlhormon, was wir haben, was dazu führt, dass wir weniger ängstlich sind und allgemein uns besser fühlen, das wird zu 90% im Darm produziert.
2: Okay.
1: Und zwar in den Darmzellen. Und diese Produktion wird von Bakterien angeregt.
2: Verstehe. Und das, darüber... Ja. Okay, aber es ist auch wieder, wie du sagst, eine Assoziation, ein Zusammenhang. Ja. Man weiß aber nicht, in welche Richtung das läuft. Also man kann jetzt nicht schlussfolgern, ein Mikrobiom, was aus dem Gleichgewicht geraten ist, verursacht Depressionen.
1: Richtig, das können wir noch nicht.
2: Es fällt nur zeitlich
1: häufig
2: zusammen.
1: Ja, es fällt häufig zusammen. Einfach weil die Bakterien so schnell reagieren auf jede Art von Veränderung. Das ist wirklich spannend. Ich habe zusammen mit meinem Bruder eine Studie, wo wir Probanden ganz viel Ballaststoffe gegeben haben, um uns anzugucken, ab welchem Punkt das Mikrobiom reagiert. Also wir haben quasi den Leuten Ballaststoffe gegeben und dann von Tag 1 angefangen, jeden Tag Stuhlproben zu sammeln und haben uns dann angeguckt, was passiert. Und schon nach dem ersten Tag sieht man, dass sich die mikrobielle Gemeinschaft verändert.
2: Nach dem ersten Tag schon.
1: Das ist so
2: schnell.
1: Was
2: im Positiven heißt, Ernährung positiv umstellen, sofort
1: ja. Aber auch im Negativen.
2: Ja.
1: Aber man kann alles wieder gut machen.
2: Okay, genau. Stichwort Ernährung. Wir haben ja die Gesundheit unseres Mikrobioms weitgehend selbst in der Hand, weil wir die Mitbewohner, die Kleinen, füttern mit dem, was wir essen. Was ist denn die beste Ernährung für unser Mikrobiom? Probiotische Joghurt. Werden ja zumindest stark beworben.
1: Ja, also im probiotischen Joghurt wird ja gesagt, dass Bakterien drin sind, lebendige. Und die sind auch da drin, aber die werden wahrscheinlich zum größten Teil von der Magensäure zerstört. Hm. Ein kleiner Teil wird unten ankommen. Ich denke, der Joghurt an sich ist wahrscheinlich gut. Aber viel, viel besser ist eine ballaststoffreiche Ernährung. Hm. Das heißt, viel Gemüse und wenig prozessierte Lebensmittel, versuchen, weniger Salz zu sich zu nehmen. Es gibt Studien, die zeigen, dass erhöhte Salzkonzentration Lactobacillen, das sind die guten Bakterien im Darm, die zum Beispiel diese kurzkettigen Fettsäuren produzieren, dass bei einer salzreichen Diät die runtergehen. Das heißt, ein bisschen auf Salz verzichten. Aber generell eine sehr gute Ernährung sind viele Ballaststoffe, weil Bakterien lieben Ballaststoffe. Die nehmen die Ballaststoffe auf und verstoffwechseln sie in die kurzkettigen Fettsäuren, die so unglaublich spannend sind.
2: Theda Bartholomäus ist heute mein Gast in den Wissenswerten. Sie forscht am Max-Delbrück-Center in Berlin und an der Universität Oslo zur Welt der Mikroben. Im Körper, aber auch in der Umwelt. Wir haben ja schon darüber gesprochen, dass wir unsere Mikrobewohner auch untereinander ja austauschen. So einen Austausch gibt es aber nicht nur von Mensch zu Mensch, sondern auch zwischen uns Menschen und unserer Umwelt. Wie läuft denn dieser Austausch?
1: Also einmal
2: über das Essen.
1: Genau, einmal über die Ernährung, aber dann auch über die Luft. Es gibt ja dieses Sprichwort, dass Landluft gesund macht. Es ist so, dass wenn man sich in der Natur bewegt oder in der Erde rumkramt, dass man auch Bakterien aus der Umwelt aufnimmt und wir quasi dadurch immer mehr in Kontakt mit denen stehen.
2: Okay, also Pflanzen, Tiere, Böden,
1: alles
2: das, ja. Ne? Hat alles ein eigenes Mikrobiom.
1: Ja.
2: Aber lokal oder regional unterscheidet sich das sehr radikal. Ja. Berlin, Downtown, Uckermark und so weiter. Also ganz unterschiedlich.
1: Ja, einfach weil je nachdem, wo man ist, andere Nährstoffe, andere Verhältnisse sind für die Mikroben. In den Tropen leben andere Bakterien im Boden als in der Arktis. Deswegen ist es überall regional unterschiedlich. Genauso wie das Darmmikrobiom regional unterschiedlich ist.
2: Mhm. Was ich mich aber frage, wir sind alle unentwegt untereinander und über unsere Umwelt am Mikroben austauschen, haben wir jetzt gelernt. Und wir Menschen sind aber ja auch hochgradig mobil. Wir fliegen durch die Weltgeschichte, wir treiben Handel, wir sind überall unterwegs. Wie eng vernetzt sind wir denn dann eigentlich auf Mikrobenebene? Also es gibt ja diese kleine Welttheorie, die uralt ist und die irgendwie besagt, dass um ein paar wenige Ecken jeder Mensch auf der Welt jeden anderen Menschen auf der Welt kennt. Wie ist es denn dann mit unseren Mikroben und unserem Mikrobiom?
1: Ich würde sagen, das ist vielleicht auch eine noch etwas kleinere Welt als die kleine Welt.
2: Mhm. Noch weniger Ecken,
1: ja. Ich meine, man kennt das, wenn man zum Beispiel irgendwo hinfliegt, wo man die Ernährung nicht kennt und man dann Probleme mit seinem Magen-Darm-Trakt bekommt. Das ist unter anderem deswegen, weil man auf die anderen Bakterien da reagiert im Essen und in der Umgebung. Man passt sich an und wenn man zurückfliegt, nimmt man Teil mit. Und dann passt man sich hier wieder an und es wird wieder, also es ist alles so im Fluss, es verändert sich die ganze Zeit. Aber man verteilt sich über die ganze Welt, je nachdem, wo man ist und nimmt was mit.
2: Und wir haben quasi schon überall da, wo wir waren, unseren mikrobiellen Fingerabdruck hinterlassen.
1: Ja, es gibt Forschung, bei uns an der Uni Oslo tatsächlich, es gibt eine Doktorandin, die arbeitet an der Idee, dass man eventuell Mörder an einem Verbrechen damit nachweisen kann, dass man die Mikroben untersucht, die er im Raum hinterlässt.
2: Ah, okay. Den Fingerabdruck, sondern...
1: Ja, ich finde die Vorstellung super spannend.
2: Also wie weit ist die? Geht das schon?
1: Also ich hätte mehr zuhören sollen beim Vortrag, aber es war sehr spannend. Ich glaube, man sieht auf jeden Fall was. Vielleicht lernt man eher was über die Ernährung des Straftäters, als wer genau das ist. Aber man findet auf jeden Fall, man hinterlässt was.
2: Vielleicht hilft es den Täterkreis. Ja. In die Veganer-Ecke oder in die Nur-Fleischesser-Ecke einzugrenzen.
1: Ja.
2: Okay, und ist denn all das dann auch so ein bisschen die Grundlage für diesen One-Health-Ansatz, der ja auch mit der Corona-Pandemie mehr Aufmerksamkeit bekommen hat? Also das sind ja letztlich Forscher, die appellieren, Humanmedizin, Tiermedizin und Umweltfaktoren zusammen zu betrachten.
1: Ja, also es ist unter anderem auch daraus geboren, dass wir sehen, dass immer mehr Bakterien auch im medizinischen Umfeld, also im Krankenhaus, Resistenzen haben gegen die Antibiotika, die wir verwenden. Und das ist natürlich ein riesiges Problem und dieser One Health Approach berücksichtigt, dass diese Antibiotikaresistenzen nicht zwangsläufig aus dem Krankenhaus kommen und daher, dass Patienten Antibiotika nehmen, sondern aus der Landwirtschaft und Umwelt. Das ist natürlich ein Problem, wenn wir sehr viel Antibiotika benutzen in der Landwirtschaft, dass die sich überall verteilen, global, und sich dann auch irgendwann im Patienten wiederfinden und wir wissen das nicht. Mhm. Und dann versuchen wir, den zu behandeln für eine bakterielle Infektion und die Antibiotika funktionieren nicht mehr. Und davor haben sehr viele Leute Angst und das ist auch berechtigt, weil das akkumuliert immer mehr. Also immer mehr Bakterien tauschen sich gegenseitig aus und das eine Bakterium sagt, hey, ich habe eine Resistenz gegen Penicillin. Möchtest du das auch haben? Und dann verteilt sich das überall und es ist wie so ein Wettrüsten Mensch-Bakterien. Und mit diesem One-Health-Approach ist es so, es reicht nicht nur die Krankenhäuser oder die Ärzte, denen zu sagen, ihr müsst aufpassen mit den Antibiotika, sondern wir müssen das global überall hinbringen und sagen, ihr müsst aufpassen mit den Antibiotika, auch in der Tierzucht und überall.
2: Okay, und Antibiotika ist ja letztlich nur ein Beispiel dafür, wo das Konzept Anwendung und Relevanz finden kann. Du hast ja jetzt auch in deiner Forschung aktuell den Fokus wirklich auf die Umwelt gelegt, aber du begibst dich da auf Zeitreise. Wenn ich das richtig verstanden habe, untersuchst du uralte Mikroben aus norwegischen Böden. Stimmt das so?
1: Richtig. Momentan arbeite ich an Mikroben aus der letzten Eiszeit, aus Sedimentproben aus einem See in Norwegen.
2: Aus einem See?
1: Ja. Sediment sind sozusagen, das sind Archive von was in der Umwelt war über einen längeren Zeitraum, weil sich alles absetzt nach und nach. Und wenn man in das Sediment reinbohrt, ist das wie in so einem Buch zu blättern. Je weiter man runtergeht, desto tiefer kann man in die Zeit reinschauen.
2: Was willst du denn daraus lernen oder erfahren?

0: erstens finde ich es super toll, dass das möglich ist, dass man Zeitreisen machen kann mit DNA.
1: Also du ziehst dir da die DNA von Mikroben.
0: Richtig.
1: Von einst raus.
0: Genau, von Mikroben von einst. Und meine Idee, meine Frage ist, wenn die Bakterien im zentralen Punkt eines Ökosystems sitzen und die ersten sind, die sofort reagieren, wenn sich was ändert. Stichpunkt die Diät, die nach einem Tag schon gezeigt hat, dass sich im Darmmikrobiom was verändert. Wenn wir uns die angucken, was passiert ist in der letzten Eiszeit, wo die Erde auf einmal warm geworden ist, sehen wir, wie sich die Bakterien verändert haben. Und wenn wir sehen, wie sie sich verändert haben, was genau hat sich verändert, also welche Funktion haben sie gehabt und wie hat sich die bakterielle Zusammensetzung verändert von Eiszeit hin zu nach der Eiszeit.
1: Also als Reaktion, als unmittelbare Reaktion auf diesen klimatischen Wandel.
0: Genau. Und wenn wir das verstehen, können wir vielleicht verstehen, was jetzt in der Zukunft passiert, weil unsere Erde ja auch immer wärmer wird. Und ich hoffe, dass ich quasi, wenn ich mir die mikrobielle Gemeinschaft von der letzten Eiszeit anschaue und wie sie sich verändert hat und dann mir auch anschaue, wie sich die Pflanzen und Tiere in der Zeit verändert haben und die ganze Landschaft, dass ich dann vielleicht vorhersagen kann, wahrscheinlich funktioniert das nicht, aber eventuell Stichpunkte oder Ideen habe, was in der Zukunft passieren könnte, wenn es wärmer wird.
1: Also aus der Vergangenheit lernen, weil Bakterien und Mikroben so extrem anpassungsfähig sind. Also sich ein bisschen abzugucken, wie haben die das gemacht und sich umgestellt auf veränderte klimatische Bedingungen und was können wir daraus lernen für den Klimawandel, der jetzt gerade läuft?
0: Ja, das ist die Idee. Das wäre toll.
1: Okay. Also Bakterien hat es schon vor Milliarden Jahren gegeben, also lange vor uns Menschen gegeben und wahrscheinlich wird es sie auch lange nach uns Menschen noch geben. Kann man quasi sagen, dass eine gesunde Mikrobengemeinschaft oder ein gesundes Mikrobiom der Welt für uns letztlich wichtiger ist als für die Mikroben, weil die kommen eh klar?
0: Ja, eigentlich schon. Also es ist nicht eine Frage, ob das Leben weitergeht, sondern wie es für uns weitergeht. Weil für die Bakterien wird es auf jeden Fall weitergehen.
1: Ja, ob wir noch dabei sind quasi bei der Party.
0: Ja, also wir sollten nett zu denen sein, weil die sorgen dafür, dass wir so leben können, wie wir leben können.
2: Nett zu den Bakterien sein, sagt die Lebensmittelchemikerin Theda Bartholomäus. Sie war zu Gast bei Anna Korwes vom RBB im Podcast Wissenswerte. 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
2: Die von der Regierung eingesetzte Rentenkommission soll Ende Juni ihre Empfehlungen vorlegen. Doch schon jetzt sorgen angebliche Pläne zu einem Renteneintritt mit 70 für Aufregung. Was steckt dahinter? Klären wir nach diesen Nachrichten.

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1: Um 4 Uhr mit Juliette Groß. Die Außenminister der NATO-Staaten wollen im schwedischen Helsingborg heute unter anderem über die militärische Unterstützung der Ukraine beraten. Auch die Lastenverteilung in dem transatlantischen Bündnis dürfte eine Rolle spielen. Aus Helsingborg Thomas Spickhofen.
2: In der Nacht kündigte US-Präsident Donald Trump an, 5000 zusätzliche Soldaten nach Polen zu entsenden. Zuvor war eine

0: routinemäßige Rotation von 4000 Soldaten dort gestoppt worden. Und der Irankrieg wird ebenfalls eine Rolle spielen. Die US-Regierung ist weiterhin verärgert, weil man sich zu wenig von den Europäern unterstützt sieht. Das hat Außenminister Rubio gestern am späten Abend noch einmal bekräftigt. Gleichzeitig haben mehrere Staaten unter Federführung Frankreichs und Großbritanniens inzwischen angekündigt, sich an einer Sicherung der Straße von Hormus zu beteiligen. Deutschland zum Beispiel unter anderem mit Minensuchbooten. Allerdings nur, wenn die Waffen schweigen und ein internationales Mandat vorliegt.
1: Der Bundestag hat am Abend mehrere wichtige Beschlüsse getroffen. Danach soll die Ticketsteuer im Flugverkehr zum 1. Juli sinken. Wie sich dies auf den Preis auswirkt, ist unter anderem von der Länge des Fluges abhängig. Möglich wären Preissenkungen zwischen 2,50 Euro und 11,40 Euro. Das Parlament hat außerdem den Weg für die Detailplanung von drei Großprojekten der Deutschen Bahn freigemacht. Dabei geht es um die Strecken Dresden-Prag und Augsburg-Ulm sowie den Streckenausbau nach Sylt. Bundesfamilienministerin Prien will mit Blick auf den kommenden Haushalt auch Einschnitte beim Elterngeld prüfen. Die CDU-Politikerin sagte der Welt, sie werde sich daran halten, was der Koalitionsausschuss beschlossen habe. Demnach muss Prien 350 Millionen Euro beim Elterngeld einsparen. Es gäbe verschiedene Stellschrauben, so die Ministerin, etwa die Dauer des Elterngeldbezugs und die Lohnersatzrate. Im ersten Relegationsspiel zur Fußball-Bundesliga haben der VfL Wolfsburg und der SC Paderborn unentschieden gespielt. Sie trennten sich 0:0. Aus der Sportredaktion Michael Augustin.
2: Der VfL Wolfsburg hat immer wieder aufs Tor geschossen, insgesamt 19 Mal, aber nicht getroffen. Die beste Chance vergab Dagim. Gefährlich war auch ein Freistoß von Eriksen. Der SC Paderborn wurde bei nur 4 Versuchen 2-mal gefährlich. Castaneda in der frühen und Bilbia in der späten Phase des Spiels. Ansonsten verteidigte der Zweitligist fleißig und störte immer wieder den Rhythmus des Wolfsburger Spiels. In der Schlussphase sah der Paderborner Sticker noch die gelb-rote Karte. Der SC brachte das Unentschieden auch ohne ihn ins Ziel. Die Entscheidung fällt im Rückspiel am Montag.
1: Das waren die Nachrichten. Das Wetter in Deutschland. Tagsüber bleibt es trocken, im Norden zeitweise dichte Wolkenfelder, sonst oft heiter. Höchstwerte von Nord nach Südwest 21 bis 30 Grad. Auf den Inseln etwas kühler. Am Samstag freundlich. Es ist 4:03 Uhr.
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4: Die A1 Lübeck Richtung Hamburg. Vor der Norderelbbrücke staut es sich aktuell wegen eines Schwertransports. In beiden Richtungen staut es sich. Die A23 Hamburg Richtung Heide wird zwischen Eidelstedt und Pinneberg Süd wegen Bauarbeiten bis 5 Uhr, ab 5 Uhr bis Montag 20 Uhr gesperrt. Die Umleitung führt ab Hamburg-Eidelstedt über die B4 zu Pinneberg Mitte. Außerdem wird empfohlen, großräumig über die A7 auszuweichen. Die A24 Berlin Richtung Hamburg ist zwischen Wittenburg und Zarrentin nach einem Unfall bis ca. 9 Uhr gesperrt. Die Umleitung führt über die U10. Autobahn 39 Braunschweig Richtung Salzgitter ist zwischen Salzgitter-Wartenstedt und Lichtenberg wegen einer Nachtbaustelle gesperrt, noch bis 5. Die Umleitung führt über die U78 und die U76. Die A44 Düsseldorf Richtung Essen ist zwischen Kreuz Düsseldorf Nord und Ratingen-Schwarzbach wegen Tunnelwartungsarbeiten bis Dienstag gesperrt. Die A44 Dortmund Richtung Kassel ist zwischen Geseke und Kreuz Wünnenberg-Haaren wegen einer Fahrbahnerneuerung bis 6 Uhr gesperrt. Und die B30 Biberach Richtung Ulm ist zwischen Ulm, Donaustetten und Wiblingen nach einem Unfall gesperrt. Gute Fahrt, wo es geht.
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4: Aus dem Studio von NDR Info in Hamburg begrüßt Sie Philipp Kaber. Guten Morgen an diesem noch frühen Freitag. Rente mit 70. Ist da was dran? Bekannt gewordene interne Vorschläge sorgen für Aufregung. Angebliche Pläne zu einem Renteneintrittsalter von 70 Jahren. Doch Mitglieder der Rentenkommission widersprechen bereits. Nach ihren Angaben ist über zentrale Punkte noch nicht entschieden. Dennoch bleiben Fragen, wann Versicherte künftig in Rente gehen dürfen und was sich an der gesetzlichen Rentenversicherung ändert. Unser Hauptstadtkorrespondent Philipp Eckstein ordnet ein.
5: Es ist eines der großen Vorhaben von CDU, CSU und SPD, eine Reform der gesetzlichen Rentenversicherung. Seit Januar arbeitet eine 13-köpfige Expertenkommission an Vorschlägen dafür. Bis Ende Juni will die Kommission diese vorlegen. Für Diskussionen sorgt jetzt aber ein Bericht der Bild-Zeitung. Sie will erfahren haben, dass die Kommission sich für eine Anhebung des Renteneintrittsalters aussprechen wird. Von 67 Jahren schrittweise auf bis zu 70 Jahren Anfang der 2060er Jahre. Das Handelsblatt wiederum verweist auf Kommissionsmitglieder, die diese Darstellung zurückweisen. Es gebe zwar einen Konsens, dass das Renteneintrittsalter schrittweise steigen solle, aber bisher keinerlei Festlegung. Auf Anfrage des ARD-Hauptstadtstudios teilt das Bundesarbeits- und Sozialministerium, kurz BMAS, schriftlich mit, Zitat:
6: Das BMAS kommentiert keine vermeintlichen Zwischenstände aus der Rentenkommission. Der Auftrag der Kommission ist es, Beschlüsse im Konsens zu fassen. Die Rentenkommission arbeitet daran professionell und vertrauensvoll.
5: Die Kommission wird von dem ehemaligen Vorsitzenden der Bundesagentur für Arbeit, Frank-Jürgen Weise, und der Professorin für Sozialrecht, Constanze Jander, geleitet. Das Arbeitsministerium betont, Zitat:
6: Die Bundesregierung vertraut auf die hohe Kompetenz und die Expertise der Kommissionsvorsitzenden, einvernehmliche Empfehlungen der gesamten Kommission zu erreichen.
5: Der Deutsche Gewerkschaftsbund ist nicht in der Kommission vertreten. Angesprochen auf die aktuellen Medienberichte sagt die DGB-Vorsitzende Jasmin Fahimi im Morgenmagazin der ARD:
7: Ich finde das interessant, dass sozusagen unter Reform verstanden wird, es muss möglichst viele Schmerzen auslösen.
5: Aber auch sie sehe bei der Rente Reformbedarf, sagt Fahimi.
7: Zum Beispiel, dass endlich alle auch eine betriebliche Altersvorsorge bekommen. Im Moment sind es nur 50% der Beschäftigten.
5: Und die DGB-Chefin und ehemalige SPD-Bundestagsabgeordnete sagt:
7: Die Rententhematik ist nicht ein mathematisches Problem, sondern wir müssen vor allem schauen, wie wir die Erwerbstätigen steigern.
5: Fahimi verweist auf Frauen in Teilzeit, junge Erwachsene ohne abgeschlossene Berufsausbildung und
7: viele 55- bis 65-Jährige, die keinen Fuß mehr an den Boden kriegen, wenn sie arbeitslos werden.
5: Noch hat die Rentenkommission ihre Vorschläge nicht offiziell präsentiert. Das soll bis Ende Juni passieren. Zum weiteren Zeitplan sagte Bundeskanzler Friedrich Merz diese Woche:
8: Ich wünsche mir, dass wir dann bis zum Sommer auch die Eckpunkte einer Rentenreform einvernehmlich in der Koalition festgelegt haben, mehr oder weniger. Ein Gesetzentwurf wird es dann sicherlich erst im Herbst geben können.
5: Die schwarz-rote Koalition hat ein größeres Reformpaket angekündigt. Dabei soll es neben der Rente auch um die Einkommenssteuer, den Arbeitsmarkt und Bürokratieabbau gehen. Bis zur parlamentarischen Sommerpause, die Mitte Juli startet, wollen sich CDU, CSU und SPD einigen.
4: Und inzwischen hat sich auch Kanzleramtsminister Thorsten Frey geäußert und den Bildbericht zurückgewiesen. Frey sprach im Nachrichtensender Welt von Spekulationen. Man müsse mit solchen Wasserstandsmeldungen sehr vorsichtig sein. Dennoch interessiert uns einmal grundsätzlich hier die Meinung eines Experten. Der Wirtschaftswissenschaftler Bernd Raffelhüschen lehrte bis zum letzten Jahr an der Uni Freiburg. Er saß seinerzeit in der Rürup-Kommission, die sich schon zu Beginn des Jahrtausends mit Reformen der sozialen Sicherungssysteme beschäftigte und arbeitet als Lobbyist für die arbeitgebernahe Initiative Neue Soziale Marktwirtschaft. Mein NDR-Kollege Gerd Wolf hat ihn gefragt: Rente mit 70, die Reaktionen auf dieses Reizthema sind wie immer vor allem Nein. Woran liegt das?
9: Nun, jenseits dessen, ob das nun wahr ist, was da durchgesickert wurde oder nicht, eins ist ganz klar: Der Mensch muss, wenn er länger lebt, auch länger arbeiten. Wir müssen einfach klar sehen, ein Rentner, den der heutige Erwerbstätige, als er jung war, finanziert hat, von dem hat der heutige Rentner erwartet, dass er damals für die 10 Jahre, die er Rente bekommen hat, auch 45 Jahre gearbeitet hat. Der heutige Rentner selbst nimmt für sich in Anspruch, dass er 20 Jahre die Rente bekommt und dafür auch nur 40 Jahre arbeitet. Wie immer man das sieht, gleich ist es bestimmt nicht.
10: Die CDU-Arbeitnehmerschaft bis hin zu den Gewerkschaften auf der anderen Seite des politischen Spektrums bleiben aber dabei: Rente mit 70 auf gar keinen Fall. Warum setzt sich Ihre Logik nicht durch?
9: Nun, das liegt an der deutschen Interessenslandschaft. Die SPD ist im Grunde genommen eine reine Interessensvertretung für rentennahe Jahrgänge und Rentner. Die Arbeitnehmerflügel der CDU genauso. Und die Gewerkschaften sind im Grunde genommen ein Altersstrukturproblem inzwischen geworden, weil junge Menschen gehen da nicht mehr hin. Also insofern haben wir eigentlich die Interessen dort gebündelt. Und wenn Sie sich anschauen, wer wählt in Deutschland, dann ist das auch zu erklären. Denn sehen Sie, der Medianwähler, also der, der eine Wahl bestimmt, der 50% sozusagen bündelt, ist heute 56 Jahre alt. Das heißt, mehr als die Hälfte der heutigen Wähler sind 56 und älter. Und diese Menschen um die 56 plus kennen im Grunde genommen eigentlich nur noch ein Thema. Wann gehst du, was kriegst du und was machst du?

0: Kritikern von ihm ganz klar sagen, die haben noch nie einen Rentenbescheid offensichtlich gelesen. Denn wie gesagt, das ist ein Allgemeinplatz, den er da entsprechend geäußert hat und dafür bezieht er Prügel. Dennoch, sehr viel Mut gibt es aus den Reihen der CDU eher nicht. Wir haben das ja gesehen schon beim Rentenpaket. Man hat damals im Grunde genommen die geburtenstarken Jahrgänge bedient. Und das, was aus der Kommission sickert, wäre ja im Grunde genommen dasselbe. Wenn Sie das Rentenzugangsalter erhöhen, aber eben halt 2040, 50 und 60, dann sind die geburtenstarken Jahrgänge alle schon in Rente. Wenn Sie das Rentenniveau absenken, aber auch hier 2040, 50, 60, dann trifft das diese Jahrgänge nicht. Das heißt, die Mehrheit der Wähler wird verschont, die demografische Last wird auf Schultern der Jungen gelegt. Und das ist eine Politik, die wir eigentlich seit Schröder über Merkel und dann entsprechend auch der Ampel und jetzt Merz immer wieder gesehen haben. Die alte Mehrheit wird bedient.
1: Rente mit 70, da wird ja auch immer gerne mit dem Dachdecker argumentiert, der das nicht schaffen kann. Wie aus Ihrer Sicht müssen wir künftig differenzieren?
0: Gar nicht, denn das ist völliger Unfug, was da erzählt wird. Jeder, der sich mit einer Rente mal beschäftigt hat, weiß, dass ein Dachdecker, der die Dächer nicht mehr decken kann, mit Sicherheit eins nicht kriegt, eine Rente, eine Versichertenrente. Er bekommt eine Berufsunfähigkeits- oder besser gesagt eine Erwerbsunfähigkeitsrente. Und diese Erwerbsunfähigkeitsrente, die bekommt er, egal ob er mit 50, 55, 60 oder 65 kein Dach mehr decken kann. Das heißt auf gut Deutsch, das Argument wird offensichtlich von Leuten benutzt, die von der Rentenversicherung und ihren Institutionen nichts verstehen.
1: Wenn die Rentenreformer im Sommer ihren Bericht vorlegen, glauben Sie, die Politik wird folgen?
0: Ich denke schon, weil die Reformkommission natürlich einen Kompromiss machen wird, der es der Politik erlaubt, die Mehrheit ihrer Wähler zu schonen. Das ist natürlich eine falsche Politik, weil sie wird zu einem Akzeptanzproblem der jungen Generation mit dem Generationenvertrag führen. Aber wie man junge Generationen behandelt, darüber wissen wir ja schon nach der Abstimmung zum Rentenpaket Bescheid. Die junge Gruppe in der CDU wurde ja sehr schnell eingenordet dabei.
1: Also Ihre Botschaft wäre weniger über einen Rentenbeginn reden, sondern über frühe private Vorsorge.
0: Nein, der jetzige richtige Weg ist nicht eigentlich die private Vorsorge für die Babyboomer. Die sind ja sowieso viel zu spät dran. Die haben keine Zeit mehr. Nein, das hätten wir machen sollen vor 20, 30 Jahren, so wie die Skandinavier das getan haben. Da ist der Zug abgefahren. Was wir jetzt machen müssen, ist ganz klar. Wir müssen das Rentenzugangsalter bis 2030 ganz, ganz stark anheben. Wir müssen das Rentenniveau deutlich unter die 46% drücken. Wahrscheinlich mit dem Nachhaltigkeitsfaktor der Schröderschen Agenda 2010 wären wir ja in der langen Frist bei 42. Das ist auch das richtige Niveau. Und dann müssen wir natürlich jede Form von Bezuschussung eines vorzeitigen Ruhestands abschaffen. Sowohl die Rente mit 63, also 64, 65, je nachdem, wo wir sind in der Zeit, wie auch die nicht versicherungsmathematisch fairen Abschläge. Die Abschläge müssen höher sein als die 0,3% pro Monat. Wenn wir diese drei Reformschritte machen würden, dann wären wir aus dem Schneider. Wir hätten dann geburtenstarke Jahrgänge, die wir leider belasten müssen. Das hätte besser ausgesehen, hätten wir Ihnen eben halt vor 30 Jahren gesagt, Sie müssen in Kapitaldeckung gehen. Aber wie gesagt, Kapitaldeckung, so wie die Schweden, die Dänen oder die Norweger es machen, braucht 30 Jahre. Und wenn Sie einem 60-Jährigen erzählen, dass er in 30 Jahren auf der sicheren Seite steht, dann wird er sich fragen, ob er das durchhält.
2: Sagt der Wirtschaftswissenschaftler und Lobbyist für die arbeitgebernahe Initiative Neue Soziale Marktwirtschaft, Professor Bernd Raffelhüschen, über die neue Diskussion zur Rente mit 70. Die Zeit jetzt 4.15 Uhr. Und wir schauen aufs Deutschlandwetter. Der heutige Freitag bietet in der Nordosthälfte im Tagesverlauf einige Quellwolken. Die lösen sich gegen Abend aber wieder auf. Das heißt nur sehr geringes Schauerrisiko, sonst heiter bis sonnig und trocken. Bei Höchsttemperaturen von 21 bis 26 Grad im Norden und Osten. Ansonsten meist 24 bis 28 Grad am Oberrhein werden knapp 30 Grad erreicht. Schwacher, teils mäßiger Wind im Norden um West. Im Süden um Ost und in der Nacht zum Samstag nur gering bewölkt oder klar. Am Samstag dann im Norden und Nordwesten heiter bis wolkig. Ganz vereinzelt auch mal Schauer, in den anderen Landesteilen vielfach sonnig. Trocken bei Höchstwerten zwischen 26 und 32 Grad. Schauen wir noch auf einige Städtetemperaturen. Nanu, fast ganz Deutschland aktuell bei 12 Grad. Aachen, Berlin, Bremen 12 Grad, ebenso 12 Grad sind es in Frankfurt am Main, Hannover, Leipzig und in Rostock. Nur leicht aus dem Rahmen fällt da der Süden mit 8 Grad in München und in Stuttgart sind es 11 Grad.
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2: Seit Ende des Kalten Krieges schien das Thema nur noch nachrangig.

0: zu sein. Zivilschutz in Deutschland. Doch nicht erst der Krieg in der Ukraine, auch bereits die Flutkatastrophe im Ahrtal haben gezeigt, ein Umdenken könnte wieder sinnvoll sein. Nun reagiert die Bundesregierung mit geplanten 10 Milliarden Euro, will sie den Zivilschutz im Land verbessern. Darüber wurde jetzt im Bundestag debattiert. Die Regierungskoalition hatte eine Aktuelle Stunde beantragt. Von der Opposition gab's vorsichtig formuliert Anmerkungen zum Regierungskonzept. Dietrich Karl-Meurer hat die Debatte verfolgt.
1: Mit einer Aktuellen Stunde rücken Fraktionen ein Thema ins parlamentarische Rampenlicht. CDU, CSU und SPD nutzten nun dieses Instrument, um ihren frisch vom Kabinett beschlossenen Plan zum Bevölkerungsschutz zu erklären. Innenminister Alexander Dobrindt eröffnet die Aussprache. Der CSU-Politiker verweist auf eine veränderte Sicherheitslage.
2: Es ist einfach unser Auftrag. Wenn die Bedrohungen für unser Land größer werden, dann wollen wir die Menschen in unserem Land besser schützen.
1: Dobrindt sieht Deutschland vor neuen Risiken durch Konflikte, Sabotage und Angriffe auf wichtige Infrastruktur. Der Staat müsse sich darauf besser vorbereiten. Die Regierung setzt vor allem auf Geld und Material. Bis 2029 sind rund 10 Milliarden Euro eingeplant. Fahrzeuge, Schutzkleidung und medizinische Einheiten sollen aufgebaut werden. Das technische Hilfswerk soll modernisiert werden. Schutzräume will der Bund digital erfassen. Ein neuer Führungsstab soll Bund, Länder und Kommunen enger verzahnen. Dobrindt unterstreicht:
2: Der Pakt für den Bevölkerungsschutz, er ist deutlich mehr als ein Investitionsprogramm. Er ist eine neue tragende Säule unserer sicherheitspolitischen Architektur.
1: Die Bundesländer unterstützen den Kurs grundsätzlich. Als Vertreter des Bundesrats spricht Mecklenburg-Vorpommerns Innenminister Christian Pegel im Parlament. Der SPD-Politiker dringt aufs Tempo.
3: Die Länder und Kommunen freuen sich über den angekündigten Pakt für den Bevölkerungsschutz der Regierung. Wir wissen aber alle miteinander, dass wir jetzt vor allem eins brauchen: Machen, Umsetzen und Fortschritte. Und das vor allem gemeinsam, zusammen und aus einem Guss und in der Tat mit dem Bund im Fahrersitz.
1: Pegel verweist auf die Innenministerkonferenz. Dort sollen Bund und Länder die nächsten Schritte abstimmen und offene Fragen voranbringen, etwa bei Zuständigkeiten, Finanzierung und Umsetzung. Die AfD kritisiert die Struktur des Systems grundlegend und verlangt klare Zuständigkeiten beim Bund. Sie will den Bevölkerungsschutz künftig im Grundgesetz neu regeln lassen und stärker zentral steuern. Ihr Abgeordneter Steffen Janich sagt:
4: Es bedarf aber einer Hierarchie, welche Zivilschutz und Katastrophenschutz zusammenführt. Das Konstrukt, welches wir derzeit in Deutschland haben, braucht einen einheitlichen Guss.
1: Die Grünen kritisieren den Plan der Regierung zum Bevölkerungsschutz als zu wenig durchdacht. Vieles wirke wie eine bloße Einkaufsliste ohne klare Strategie. Innenpolitiker Konstantin von Notz sagt:
5: Man kann nicht einfach Geld draufwerfen, Herr Dobrindt. Das ist zu wenig und das reicht nicht.
1: Und die Linke sieht große Defizite bei der Umsetzung. Innenexperte Jan Köstering findet:
6: Wir brauchen keine Beschaffungsfantasien, wir brauchen belastbare Strukturen.
1: Der Linke fordert funktionierende Abläufe, ausreichend Personal und bessere Bedingungen für ehrenamtliche Helfer. Die Aktuelle Stunde zeigt: Einig sind sich alle beim Ziel, mehr Schutz für die Bevölkerung. Uneinigkeit herrscht beim Weg dorthin.
0: Auch über das Sportfördergesetz ist im Bundestag debattiert worden, denn die Medaillenausbeute der deutschen Athletinnen und Athleten bei den Olympischen Winterspielen, die hat die Erwartungen und Hoffnungen nicht erfüllt. Im Kern geht es darum, die Förderung des Spitzensports transparenter zu machen und auch effizienter. Geplant ist eine Spitzensportagentur nach dem Vorbild Großbritanniens. Doch es gibt Kritik von Sportverbänden und von Seiten des DOSB. Details dazu hat Nicole Markwald.
7: Wenn einer weiß, wie viel Anstrengung und Mühe in einem Olympiasieg stecken, dann ist das der ehemalige Radprofi Jens Lehmann aus Leipzig. Seit 2017 ist Lehmann Abgeordneter im Bundestag und berichtete heute:
8: Von Beginn meiner sportlichen Laufbahn bis zum ersten Olympiasieg waren es immerhin 12 Jahre.
7: Der CDU-Politiker holte diverse Weltmeistertitel und gewann als Radrennfahrer olympische Medaillen in Barcelona und Sydney. Er ist überzeugt, ohne neue Strukturen wird das nichts mit den Medaillen.
8: Der Entwurf der Bundesregierung kann dafür aus meiner Sicht zum epochalen Wendepunkt im deutschen Spitzensport werden.
7: Das Gesetz soll die Spitzensportförderung neu aufstellen. Dafür ist eine unabhängige Spitzensportagentur geplant. Vorbild ist Großbritannien, wo es auch eine solche Agentur gibt.

0: Agentur gibt. Sie soll dafür sorgen, dass Fördermittel schnell, unbürokratisch und effektiv bei den Leistungssportlerinnen und Sportlern ankommen. Die Agentur soll sich aus Vorstand, Stiftungsrat und Sportfachbeirat zusammensetzen. Und das stößt auf Kritik. Christian Görke von den Linken sagte:
1: Diese Agentur, meine Damen und Herren, ist, wie sie jetzt konzipiert ist, eine intransparente Blackbox mit Regierungssiegel.
0: Tina Winkelmann von Bündnis 90 Die Grünen befürchtet mehr Bürokratie.
2: Diese Agentur soll das Herzstück sein dieser Reform. Dann darf sie aber nicht eine Verwaltungsstelle sein für Förderbescheide, sondern sie muss mehr kennen als nur Geld weiterzureichen. Sie muss steuern können.
0: Beide Oppositionspolitiker bemängelten eine fehlende soziale Absicherung für Spitzensport. Auch das Thema Mutterschutz im Spitzensport werde nicht adressiert. Für viel Diskussionsbedarf sorgt die Zusammensetzung der geplanten Agentur. Im Stiftungsrat sind Athleten nicht vorgesehen, lediglich im sogenannten Sportfachbeirat. Aber auch da nur in beratender Funktion. Fritz Günzler von der CDU-CSU sieht Nachbesserungsbedarf.
3: Und es ist heute in der Debatte klar geworden, dass das ein Punkt sein wird, über diese Zusammensetzung noch mal reden müssen.
0: Otto Fricke ist Vorstandsvorsitzender des Deutschen Olympischen Sportbunds. Er fordert:
4: Hier müssen Sport und Politik auf Augenhöhe sein, sodass sich keiner durchsetzen kann, sondern am Ende eine faire Lösung im Interesse des Sportes und der Sportlerinnen und Sportler gefunden.
0: Offen ist bislang auch, wo die Sportagentur ihren Sitz haben soll. Leipzig und Frankfurt am Main sind im Rennen. Geplant ist, das Gesetz noch vor der Sommerpause zur Abstimmung zu bringen, sodass die Agentur möglichst schnell ihre Arbeit aufnehmen kann.
5: 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Über Pfingsten wird Berlin wieder zum Farbenmeer. Der Karneval der Kulturen feiert an diesem Wochenende sein 30-jähriges Bestehen. Mehr als 1 Million Besucher werden erwartet. Los geht es heute schon mit dem Straßenfest in Kreuzberg. Höhepunkt ist dann am Sonntag der Umzug durch Friedrichshain. Ganz zu Beginn, vor 30 Jahren, war alles noch etwas überschaubarer. Alex Krämer berichtet.
6: Karneval der... Was für ein Karneval? In der SFB-Abendschau musste das 1996 noch ein bisschen erklärt werden. Tänzerinnen und Tänzer in bunten Kostümen, deren Familien aus allen Ecken der Welt hergezogen sind.
7: Ihre Traditionen und Bräuche sind nun, wie man sehen kann, auch ein Teil der Kultur dieser Stadt. Mit Alaaf und Helau hat dieser Karneval nun wirklich nichts zu tun.
6: Damals kamen rund 50.000 Besucherinnen und Besucher. Heute sind Erklärungen, was der Karneval der Kulturen ist, überflüssig. Eine Berliner Institution, die jedes Jahr viele Hunderttausende anzieht und die regelmäßig Geldprobleme hat. Immer wieder wird es eng. Im März fehlten noch rund 250.000 Euro. Die Kosten steigen, sagt Anna-Maria Seifert, eine der Leiterinnen.
8: Es sind natürlich Löhne, aber es sind auch gestiegene Auflagen, Sicherheitsthematiken. Hygiene in Bezug auf Toiletten und Co. Also es ist ein Konglomerat aus verschiedenen Gegebenheiten.
6: Vor allem durch Kürzungen im Programm und zusätzliche Sponsoren ist es gelungen, die Finanzlücke auf gut 70.000 Euro zu verkleinern. Die sollen jetzt durch Spenden zusammenkommen.
8: Das ist zum ersten Mal, dass wir Spenden während des Umzuges sammeln. Wir müssen dieses Jahr diesen Weg gehen.
6: Insgesamt kostet der Karneval der Kulturen etwa 2,5 Millionen Euro. Einnahmen kommen aus der Miete der Stände beim Straßenfest und aus dem Sponsoring und dickster Brocken vom Berliner Senat. Der schießt knapp 1,5 Millionen zu. Dieser Betrag ist in den vergangenen Jahren etwa gleich geblieben. Anna-Maria Seifert aber sagt, nötig wäre eine regelmäßige Anpassung an steigende Kosten. Einfach weitermachen, das werde 2027 nicht gehen. Zu groß die absehbare Lücke.
8: Wenn man mit einer Veranstaltung mit einem so großen Delta ins Risiko geht, ist das etwas, das man sich noch mal sehr genau überlegen wird nächstes Jahr.
6: Pfingsten ohne Karneval der Kulturen aber ein Verlust für die Stadt, auch touristisch, sagt Burkhard Kieker, Chef der Marketinggesellschaft Visit Berlin.
9: Weil das eben wirklich so zur DNA Berlins gehört. Die Bilder, die da in den sozialen Medien und in den Köpfen der Menschen entstehen, das Farbenfrohe und vor allen Dingen dieses Thema zusammen. Ja, wir feiern zusammen, wir zeigen unsere Kultur. Es gehört dazu, es gehört sozusagen zur Grundausstattung. Ja, es ist wie ein Kleidungsstück, was Berlin hat.
5: Der Karneval der Kulturen zum mittlerweile 30. Mal in Berlin.
10: Sport. Mit Stefanie Lavoie und einem torlosen Unentschieden im Relegationshinspiel der Fußball-Bundesliga.

0: Liga. So dürfte sich der VfL Wolfsburg den Auftakt in der ausverkauften heimischen Arena nicht vorgestellt haben. Zweitligist Paderborn darf weiter von der Bundesliga träumen. Moritz Kühn hat die Partie gesehen.
1: Dieses Ergebnis wird vor allem dem SC Paderborn schmecken. Die Wolfsburger mit mehr Torchancen in der Partie. Die beste in der 32. Minute. Da gehen wir im 1 gegen 1 gegen Paderborn-Keeper Simon, nur zweiter Sieger. Und Simon, der Paderborner Keeper, mit einer richtig guten Partie, hielt dann auch in der zweiten Hälfte noch einen Freistoß aus 24 Metern von Wolfsburgs Eriksen. Und dann in der 84. Minute hatte Paderborn die große Gelegenheit zur 1:0-Führung. Bilbia lupfte den Ball über Wolfsburg-Keeper Grabara, aber der VfL bekam gerade noch rechtzeitig den Ball geklärt. Danach sah noch Paderborns Jonas Sticker gelb-rot nach wiederholtem Foulspiel. Er wird fehlen im Rückspiel am kommenden Montag, in dem nach diesem 0:0 im Hinspiel alles offen ist.
0: Bleiben wir im Fußball-Oberhaus. Union Berlin hat den Nachfolger von Marie-Louise Ether vorgestellt. Die Interimstrainerin wird sich künftig, das war bereits bekannt, dem Bundesliga-Frauenteam widmen. Unions Männermannschaft wird in der kommenden Saison von dem Schweizer Mauro Lustrinelli gecoacht. Jakob Rüger.
2: Der 50-Jährige feierte in der abgelaufenen Saison sensationell den Schweizer Meistertitel mit Aufsteiger FC Thun. Lustrinelli spielte selbst für den Club, beendete 2012 seine Spielerkarriere und war dann unter anderem ein Halbjahr Assistent von Unions Ex-Trainer Urs Fischer. Nach seiner Station im Nachwuchs des Schweizer Fußballverbandes wechselte er 2022 zum FC Thun in die zweite Liga. Mit dem kleinen, familiär geprägten Verein schaffte er nach 3 Jahren den Aufstieg. Dabei stand er für schnelles Umschalten und aggressives Pressing. Schweizer Präzision paart er mit italienischer Emotionalität.
0: Der Deutsche Fußballbund in Person von Coach Julian Nagelsmann hat seinen Kader für die anstehende Weltmeisterschaft bekannt gegeben. Und es dauerte nur wenige Sekunden nach der offiziellen Veröffentlichung. Da bot sich im Netz ein breites Spektrum an Kommentaren. Von Zitat bodenloser Frechheit bis hin zu guter Prank und jetzt bitte den richtigen Kader veröffentlichen, waren dort viele erboste Reaktionen dabei. Der Rücktritt vom Rücktritt Manuel Neuers und die Nominierung Sanés, nicht aber El Malas, sorgten für den größten Unmut bei den Fans. Tim Brockmeier war bei der PK in Frankfurt dabei. Tim, hat dich bei dieser Bekanntgabe irgendwas überrascht?
3: Nicht so wirklich, weil es ist ja praktisch alles schon im Vorhinein durchgesickert. Also man kannte ja fast schon den kompletten Kader, vor allen Dingen die Überraschungen. Also sicherlich, dass Lennart Kahl dabei sein darf, konnte man annehmen, ist jetzt schwarz auf weiß dann schon auch toll für ihn. Er erhofft sich der Nagelsmann von Lennart Kahl, von seiner jugendlichen Unbeschwertheit, was für die Mannschaft. Und dann ist vielleicht überraschend, dass Said Elmaler, der auch schon in der Boulevardpresse als fester WM-Fahrer gefeiert wurde, nicht dabei ist. Also da lag dann eben offensichtlich der Boulevard mal falsch, aber ansonsten sind es im Grunde die Namen, die man A schon gelesen oder B erwartet hat.
0: Das Top-Duell der Handball-Bundesliga war an Spannung kaum zu überbieten, waren die beiden Kontrahenten doch lange Zeit gleich auf. Am Ende besiegte der SC Magdeburg die SG Flensburg-Handewitt mit 31:30. Magdeburg krönte sich damit zum 4. Mal zum gesamtdeutschen Meister. Die Füchse Berlin und Hannover-Burgdorf trennten sich 30:30. Berlin schob sich damit in der Tabelle an Flensburg vorbei. Leipzig unterlag Melsungen 27:33.
4: Das war der Sport mit Stefanie Lavoie.
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6: Um 4.30 Uhr mit Juliette Groß. Die Außenminister der NATO-Staaten wollen im schwedischen Helsingborg heute unter anderem über die militärische Unterstützung der Ukraine beraten. Dabei soll auch die Lastenverteilung in dem Bündnis eine Rolle spielen. Außerdem dürfte es um US-Soldaten in Europa gehen. Präsident Trump kündigte an, die USA würden 5.000, Zitat, zusätzliche Soldaten nach Polen entsenden. Ob es sich dabei tatsächlich um ein zusätzliches Kontingent handelt, ist noch unklar. Zuletzt hatten die USA verkündet, dass die geplante Entsendung von 4.000 Soldaten nach Europa gestoppt werde. Der Bundestag hat grundsätzlich dafür gestimmt, die Pläne für 3 Großprojekte der Deutschen Bahn zu vertiefen. Dazu gehört der weitere Ausbau der Marschbahn von Hamburg.

0: Nach Sylt. Aus Berlin, Bianca Schwarz.
1: Strecke Nummer 1. Von Dresden bis zur tschechischen Grenze und dann auf tschechischer Seite weiter bis nach Prag. Strecke Nummer 2. Von Augsburg nach Ulm. Strecke Nummer 3. Die schon bestehende Marschbahn nach Sylt. Die Verbindung ist hochbelastet und soll zweigleisig ausgebaut werden. Mit der Zustimmung aus dem Bundestag kann nun für alle drei Projekte die konkrete Entwurfs- und Genehmigungsplanung beginnen. Allerdings ist die Finanzierung noch nicht geklärt. Das war in der Bundestagsdebatte der häufigste Kritikpunkt.
0: Betroffene häuslicher Gewalt sollen sich künftig schneller von ihren Partnern scheiden lassen können. Das sieht ein Gesetzentwurf von Bundesjustizministerin Hubig vor, über den die Zeitungen der Funke Mediengruppe berichten. Wer Gewalt durch den Partner erfahre, müsse sich auch ohne Ablauf des Trennungsjahres scheiden lassen können, sagte die SPD-Politikerin den Zeitungen. In diesem Fall liege die unzumutbare Härte vor, eine Bedingung, die eine frühere Scheidung möglich macht. Hubig zufolge gilt dies auch, wenn sich die Gewalt gegen ein im Haushalt lebendes Kind richtet. Das US-Raumfahrtsunternehmen SpaceX hat den für heute Nacht unserer Zeit geplanten Raketenstart in Texas verschieben müssen. Der Testflug einer neuen Version der Riesenrakete Starship wurde abgesagt, nachdem der Countdown mehrfach unterbrochen und wieder aufgenommen worden war. Grund dafür waren offenbar Probleme mit Treibstofftemperatur und Druck. Laut Firmenchef Musk ist ein hydraulischer Bolzen an einem der riesigen mechanischen Arme des Startturms nicht wie vorgesehen eingefahren. Sollte eine Reparatur gelingen, soll schon nach 24 Stunden der nächste Versuch stattfinden. Die Starship-Rakete ist 124 Meter hoch und größer sowie leistungsfähiger als Vorgängermodelle. Das Wetter in Deutschland. Tagsüber bleibt es trocken, im Norden zeitweise dichte Wolkenfelder, sonst oft heiter. Höchstwerte von Nord nach Südwest 21 bis 30 Grad, auf den Inseln etwas kühler. Am Samstag freundlich im Nordwesten, später einzelne Schauer oder Gewitter 24 bis 33 Grad. Am Sonntag viel Sonne und meist trocken bei 22 bis 33 Grad. Das waren die Nachrichten.
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3: Immer noch der Schwertransport auf der A1 Lübeck Richtung Hamburg. Vor der Norderelbbrücke staut es sich wegen dieses Schwertransports in beiden Richtungen. Die A23 Hamburg Richtung Heide wird zwischen Eidelstedt und Pinneberg Süd wegen Bauarbeiten ab 5 Uhr bis Montag 20 Uhr gesperrt. Die Umleitung führt ab Hamburg-Eidelstedt über die B4 nach Pinneberg Mitte. Außerdem wird empfohlen, großräumig über die A7 auszuweichen. Die A24 Berlin Richtung Hamburg ist zwischen Wittenburg und Zarrentin nach einem Unfall bis ca. 9 Uhr gesperrt. Die Umleitung führt über die U10. Autobahn 39 Braunschweig Richtung Salzgitter ist zwischen Salzgitter-Wartenstedt und Lichtenberg wegen einer Nachtbaustelle noch eine halbe Stunde gesperrt. Die Umleitung führt bis dahin über die U78 und die U76. Die A44 Düsseldorf Richtung Essen ist zwischen Kreuz Düsseldorf-Nord und Ratingen-Schwarzbach wegen Tunnelwartungsarbeiten gesperrt, das noch bis Dienstag. Und die A44 Dortmund Richtung Kassel ist zwischen Geseke und Kreuz Wünnenberg-Haaren wegen einer Fahrbahnerneuerung bis 6 Uhr gesperrt. Gute Fahrt!
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3: Mit Philipp Kaver. Guten Morgen. Es war eine dieser Falschmeldungen, die einen ganzen Rattenschwanz nach sich ziehen. Ein britischer Radiosender hatte fälschlicherweise gemeldet, dass der König tot sei. Charles III. Lebt natürlich und ist wohlauf, aber im Programm von Radio Caroline wurde diese Woche sein Tod verkündet. Danach Stille, die Nationalhymne und dann große Verwirrung. Wie es zu dieser Panne kam, berichtet Franziska Hoppen.
4: Fans des britischen Privatradiosenders Radio Caroline dürften am Dienstag aufgehorcht haben, als das gewohnt poppige Programm jäh unterbrochen wurde.
5: This is Radio Caroline. We have suspended our normal programs until further notice, as a mark of respect following the passing of His Majesty King Charles III.
4: Das Programm sei bis auf Weiteres ausgesetzt, so die Stimme vom Band, aus Respekt vor dem Tod von König Charles III. Man werde nun passendere Musik spielen.
5: We will now be playing suitable continuous music until further notice.
4: Wow. Nur König Charles war zu diesem Zeitpunkt gar nicht tot, sondern quietschfidel.

0: Auf Nordirland-Besuch trommelte er mit Ehefrau Camilla für eine Gruppe traditioneller Tänzerinnen. Der Fehler sei dem Sender aufgefallen, als es plötzlich so still im Radio geworden sei, schrieb der Chef Peter Moore später auf Facebook, wo er um Verzeihung bat. Ein technischer Defekt habe das Notfallprotokoll aktiviert, der reguläre Betrieb sei aber schnell wiederhergestellt worden. Vielleicht tröstet es Moore, dass sein Sender nicht der erste ist, der einen Monarchen versehentlich für tot erklärte. 2015 hatte eine BBC-Reporterin auf der Arbeit zufällig eine Probe für den Tag X beobachtet, ohne zu wissen, dass es sich dabei um eine Probe handelte. Ihre Tweets zum Tod der Queen verbreiteten sich wie ein Lauffeuer. Nach Medienberichten probt die BBC einmal im Jahr für den Ernstfall, der einige Regeln für die Kleiderordnung vor der Kamera oder passende Playlists mit sich bringt. Auch für König Charles dürften diese Proben laufen. Der 77-Jährige gab 2024 bekannt, an Krebs erkrankt zu sein. In Nordirland jedoch wirkte der Monarch wie das blühende Leben. Beim Besuch einer Whisky-Destillerie schien er sichtlich Spaß zu haben. Und falls die Verköstigung dort nicht gegen den möglichen Todesnachrichtenschreck geholfen haben sollte, dann tat es spätestens die dicke Möwe, die sich bei Charles' Bad in der Menge mitten über seiner Anzugjacke entleerte. Diese elenden Möwen, scherzt der König da, immerhin sei sie nicht auf seinem Kopf gelandet. Die Vogelkacke jedenfalls bringt laut dem Aberglauben auf der Insel Irland, der tief verwurzelt in keltischer Folklore ist, ganz viel Glück.
1: Der König lebt also. Lang lebe der König.
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1: Dass man die Post nach einem Umzug an die neue Adresse hinterhergeschickt bekommt, ist eigentlich eine feine Sache. Den sogenannten Nachsendeauftrag kann man für wenig Geld bei der Post abgeben. Aber auf dem Markt gibt es immer mehr dubiose Drittanbieter, die ordentlich abkassieren. Die Post geht mittlerweile von Hunderttausender solcher Fälle pro Jahr aus. Wie die Masche funktioniert und worauf Verbraucherinnen und Verbraucher achten können, um sich zu schützen, das erklärt Jörg Sauerwein.
3: Wer sicher gehen will, dass Briefe auch nach einem Umzug an der neuen Adresse ankommen, richtet häufig einen Nachsendeauftrag ein. Macht man das online auf der falschen Webseite, wird es schnell teuer. Statt 31,90 Euro für ein halbes Jahr Nachsendeservice zahlt man da schnell auch mal bis zu 170 Euro. Für die Post sei das sehr ärgerlich, sagt Konzernsprecher Alexander Edenhofer, vor allem, weil es längst nicht nur um Einzelfälle gehe.
4: Nein, das sind keine Einzelfälle. Das sind nach unseren Schätzungen rund 350.000 Verbraucherinnen und Verbraucher, die pro Jahr den Nachsendeauftrag stellen und die eben diese deutlich überhöhten Preise zahlen.
3: Das Problem für die Kunden: Die Webseiten sehen oft täuschend echt aus. Gelbe Briefkästen, freundliche Briefträger, ein Posthorn. Man muss schon etwas genauer hinsehen, um nicht hereinzufallen. Das Problem für die Post: Ihre Kundschaft ist sauer wegen der hohen Rechnungen dadurch. Der Konzern selbst könne aber gar nicht viel gegen die Drittanbieter tun. Denn die leiten die Daten, die sie von den Kunden bekommen, weiter und kassieren dabei ab.
4: Wir sind als Deutsche Post verpflichtet, Nachsendeaufträge anzunehmen. Egal, ob sie direkt bei uns gestellt werden oder ob sie über Drittanbieter eingereicht werden. Dazu verpflichtet uns das Postgesetz. Und insofern haben wir da rechtlich wenig Handlungsmöglichkeiten.
3: Nur wenn auf den Internetseiten zum Beispiel irgendwelche Markenrechte wie das Logo des Unternehmens missbraucht werden, könne man direkt einschreiten, heißt es von der Post. Dafür sind die schätzungsweise 20 Drittanbieter offenbar aber zu schlau. Das bestätigt auch Rechtsanwältin Caroline Semmler von der Verbraucherzentrale NRW. Denn früher seien die Verträge, die man mit wenigen Klicks abschließen kann, nicht immer gültig gewesen, unter anderem, weil die sogenannten Bestellbuttons nicht richtig beschriftet waren.
5: In der jüngeren Vergangenheit ist es aber so, dass die Anbieter ihre Seiten deutlich verbessert haben und auch solche Punkte mitbedacht haben, sodass es auch häufig tatsächlich der Fall ist, dass die Verträge wirksam sind. Ob das der Fall ist, muss aber tatsächlich im Einzelfall immer begutachtet werden. Hier erhalten Sie auf jeden Fall Hilfe in Ihrer örtlichen Beratungsstelle von der Verbraucherzentrale.
3: Ein Tipp, um sich gegen die Masche zu schützen: Auf der jeweiligen Internetseite nach dem Impressum suchen. Wird dort ein gewerblicher Anbieter und nicht die Deutsche Post genannt, sollte man die Finger davon lassen. Erst recht, wenn es gar kein Impressum gibt. Und dasselbe gilt auch bei anderen vermeintlichen Serviceangeboten. Denn die Nachsendeaufträge sind nicht der einzige Bereich, in dem sich Drittanbieter tummeln und abkassieren.
5: Beispiele sind neben dem Nachsendeauftrag zum Beispiel Rentenauskünfte, Rundfunkbeitrag, Antrag auf Kinderzuschlag, Schufa-Auskunft. Das sind nur ein paar von vielen Beispielen und die Fälle nehmen deutlich zu.
3: Allein bei den Nachsendeaufträgen liegen die Schäden wohl im zweistelligen Millionenbereich.

0: Bereich.
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2: Donald Trump feiert offen die Absetzung eines seiner scharfzüngigsten Kritiker, Stephen Colbert. Doch was macht Late-Show-Hosts in den USA überhaupt so erfolgreich und wie fällt der Vergleich mit Deutschland aus? Darüber hat mein WDR-Kollege Jürgen Wiebeke mit Satireautorin Jana Fischer gesprochen und er hat sie zunächst gefragt, was bei Satire eigentlich das Wichtigere ist, das Lachen oder das Ärgern?
3: Ich würde sagen, erst das Ärgern und dann das Lachen, beziehungsweise das Lachen entsteht aus dem Ärgern heraus. Wenn man guckt, was definiert Satire, dann ist das Humor, der sich auf etwas in der echten Welt bezieht und an dieser Sache in der echten Welt Kritik übt, sozusagen.
4: Humor ist etwas,
3: also satirischer Humor,
4: der sich auf die Welt bezieht.
3: Genau.
4: Und dann, das habe ich schon wieder vergessen, was war das Zweite?
3: Und an diesem Zustand in der echten Welt dann Kritik übt. Und diese Kritik, die kann natürlich wie bei Loriot, was so eine kleine, subtile Alltagssatire ist, mal sehr fein sein und jetzt nicht das, ich bin sauer über Politiker XY und mal kann sie sehr auf die 12 sein, wie eine Late-Night-Show, die sich über Donald Trump aufregt. Aber deswegen so im Kern Satire, wenn man im Textbuch nachguckt, dann ist quasi Ärgern so der Anfangspunkt.
4: Ja. Interessant. Ich hätte gedacht, das Lachen steht zuerst. Hätte Stephen Colbert mutmaßlich das Gleiche gesagt? Seid ihr Geschwister im Geiste?
3: Oh, das kann ich mir, glaube ich, nicht anmaßen zu sagen, aber auf jeden Fall trifft auf die Art von Humor, die er in seiner Late Show auf CBS macht. Ich glaube auf jeden Fall, dieses Lachen aus einem Ärgern heraus, das trifft zumindest darauf zu.
4: Ja. Was müssen wir über ihn wissen und seine Show, falls man das noch nie gesehen hat?
3: Die Late Show ist das traditionelle Late-Night-Comedy-Format von CBS, einem der großen Sender in den USA. Gibt es seit Anfang der 90er Jahre und wurde ganz lange von David Letterman moderiert. Das ist, glaube ich, ein Name, der hier in Deutschland
4: eine Legende
3: auch, den man schon mal gehört hat. Und nachdem der von einem anderen Sender rübergewechselt ist, hat er das bis 2015 gemacht und dann an Stephen Colbert weitergegeben. Und Colbert ist jemand, der wie ganz, ganz viele in der US-Comedy-Welt ursprünglich aus der Impro-Comedy-Szene mal gekommen ist und bekannt geworden ist in der Daily Show, einer Nachrichtensatire und dann in der früheren eigenen Show, dem Colbert Report, wo er einen konservativen Alter Ego von sich selbst gespielt hat. Ja. Dieser Alter Ego hieß auch Stephen Colbert und der sich damals in der Form an George W. Bush abgearbeitet hat. Und das ist so das, was ihn damals berühmt gemacht hat.
4: Mhm. Was war es denn zum Beispiel, was ihn so furchtbar gemacht hat in den Augen von Donald Trump? Warum ist er so gehasst worden?
3: Also erstmal glaube ich, Donald Trump hasst durch die Bank schon alle
4: eine Begabung,
3: diese,
4: was das
3: genau,
4: angeht.
3: Genau, und bei den Late-Night-Comedy-Hosts im Allgemeinen, da ist er nicht zurückhaltend mit seiner Ablehnung, sondern streut er munter mit der Gießkanne in diversen Abstufungen. Und als er sich gefreut hat über die Absetzung von Colbert, hat er auch gleich nachgelegt, mit Jimmy Kimmel ist der Nächste. Und ich glaube, was Colbert als Aufreger nochmal besonders vielleicht ausmacht, ist, dass die Colbert-Show und Seth Meyers, das ist eine Show, die läuft aus einem etwas anderen Sendeplatz, so den Ruf haben, noch am meisten politisch in die Tiefe zu gehen in den Monologen und dann nochmal auf unangenehme Geschichten einzugehen, die vielleicht anderswo nicht so präsent sind.
4: Ja, was ich gelesen habe und ungewöhnlich fand, dass man Colbert in den Vereinigten Staaten irgendwie fest zuordnen kann in das Lager der Demokraten.
3: Das
4: geht. Und da habe ich überlegt, ginge das bei uns auch?
3: Nee, ich glaube, das ist bei uns nicht so klar möglich, weil die politische Landschaft noch nicht in dem Maße gespalten ist, wie es in den USA der Fall ist. Ich glaube, das Äquivalent wäre eher, man könnte hier wahrscheinlich Fernsehsendungen, die auf den Fernsehsendern stattfinden, als gegen die AfD, wofür das steht, quasi klar definieren schon. Das ist, glaube ich, so eine Sache, die teilen. Und ich glaube, das ist eher dieses, dass er klar anti-Trump ist an der Stelle. Und ich glaube, das ist auch früher bei früheren Late-Night-Hosts wie Letterman oder Jay Leno, die sind nicht so klar verortbar gewesen. Also das ist schon eine Entwicklung, die eher so diese neuere Late-Night-Moderatoren-Generation ab 2015, 16 auszeichnet. Aber natürlich, dass man sich kleiner Partei zuordnet, das ist, glaube ich, auch allgemein in den USA stärker. Aber tatsächlich glaube ich auch eher, dass das so explizit ist, ist eine Entwicklung der Ära Trump.
4: Warum haben wir eine solche Show, wie sie in den Vereinigten Staaten seit vielen Jahren, wie du ja geschildert hast, fest etabliert ist? Warum haben wir sowas nicht mehr? Es gab ja Harald Schmidt. Die sah auch so ähnlich aus von der Studiooptik.
3: Die hat sich eventuell auch sehr, sehr stark an Letterman angelehnt.
4: Das also Original und Fälschung?
3: Ja. Warum es das hier nicht gibt? Also ich glaube, der Markt in Deutschland ist natürlich viel kleiner. Und das macht die Hemmschwelle dafür sowas, werktags jeden Tag auf den Sender zu bringen, erstmal deutlich höher. Gerade wenn man bedenkt, die laufen ja auch sehr spät. Der Prestige-Late-Night-Platz, wo Colbert läuft und Jimmy Fallon, Jimmy Kimmel, das ist 23.35 Uhr. Mhm. Also selbst das ist schon spät. Und dann gibt's noch mal andere Shows, die laufen in der Stunde danach 12:30. Da muss sich in so einem kleineren Land sich das erstmal lohnen. Und auch Harald Schmidt hat ja nie die richtig herausragenden Quoten gehabt. Und plus, vielleicht wäre es anders gewesen, hätte sich irgendwann in frühen Jahren mal sowas auf den Sender begeben. Die Tonight Show in den USA gibt es seit den 50ern. Und eventuell, wenn man da jemand in Deutschland zufällig auch schon damit angefangen hätte, sich montags bis freitags hinzustellen, vielleicht wäre dann die Tradition größer geworden.
4: Gut, aber was üblich ist, zum Beispiel die Heute-Show beim ZDF, für die du auch arbeitest, ist eben der Wochenrhythmus, und da geht es ja auch eben darum, möglichst dicht an der Aktualität oft dran zu sein.
3: Und es gibt natürlich also auch Formate in Deutschland, und hat es immer wieder gegeben, die diesen Late-Night-Aufbau schon übernehmen, aber eben das in einem wöchentlichen Takt machen. Aber da gibt es genau das Format Late-Night, es gibt einen Stand-Up-Monolog, dann am Schreibtisch und dann kommt ein Gast, das schon, aber eben nicht in dieser Taktung.
4: Können wir die Zeit noch nutzen, um einen Blick hinter die Kulissen zu bekommen? Was ist das für eine Factory? Wie sieht das Handwerk aus, bevor so eine Heute-Show, du kannst ja auf deine eigene Rolle und Mitarbeit dich da beziehen. Wie kann man sich das vorstellen?
3: Also es ist eine ziemlich große Factory, würde ich erstmal sagen. Das ist, ich schaue manchmal selbst, was an einer guten halben Stunde Sendezeit so dranhängt. Es ist ein Betrieb, wo viel journalistische Recherche erstmal im Hintergrund ist. Im Falle der Heute-Show, weil es ja eben eine Nachrichtensatire ist, gibt es dann quasi sozusagen, wie es auch bei einer journalistischen Redaktion wäre, jede Woche ein sehr, sehr dickes Dossier, was erstmal mit den Fakten rumgeschickt wird. Und dann
4: bekommst du ein Thema und da sollst du dann bitte witzig sein?
3: Sozusagen, wir sind immer zu zweit oder dritt auch für ein Thema zuständig und man hat manchmal so seine Präferenzen und fragt dann, ja, ich hätte gerne, worauf hast du denn Lust etc. Und dann gibt es mal die Wochen, wo man denkt, ich glaube, da liegen gute Gags, und dann die Themen, wo man denkt, oh, das könnte eine sperrige Woche werden. Genau, und in beiden Fällen sitzt man dann mal in einer Runde von so 7 AutorInnen zusammen und brainstormt erstmal im Allgemeinen und sitzt dann zu zweit oder dritt vorm Computer und schreibt was dazu runter.
4: Glaubst du denn an die Wirkung von Satire und Comedy?
3: Nicht so sehr an die Wirkung im Sinne von, es ändert vielleicht massiv die Meinung von Leuten. Also ich glaube nicht, dass es im großen Maße passiert, dass jemand denkt, so habe ich es ja noch gar nicht gesehen, jetzt werfe ich meine Meinung über Bord. Aber wenn wir in die USA gucken, das ist, glaube ich, eine politische Gemengelage, die für Leute, die jetzt gegen Donald Trump sind, schon Verzweiflung auch schon auslösen kann. Und wo Verzweiflung ist, da hat man vielleicht den Impuls, ich will mich da gar nicht mehr mit auseinandersetzen, ich will mich abkoppeln, ich will gar nicht mehr mitkriegen, was passiert. Und das ist natürlich auch nicht die Lösung dazu, sich mit Nachrichten auseinanderzusetzen, einfach nur den Kopf in den Sand zu stecken. Und ich glaube, was Satire kann, ist, die macht das besser konsumierbar. Und das ist dann die Form von Aufbereitung, in der man vielleicht manchmal noch am ehesten den Nerv hat, sich damit auseinanderzusetzen, was heute schon wieder gesagt wurde.
2: Sagt Satire-Autorin Jana Fischer, die unter anderem für die Heute-Show im ZDF arbeitet.
0: Kultur.
2: Mit seinen vier Jahreszeiten hat Antonio Vivaldi eines der nach wie vor beliebtesten Werke der klassischen Musik geschaffen. Der Barockkomponist hatte damit schon 1725 europaweit Furore gemacht. Allerdings nur für kurze Zeit. Dann wechselte der Musikgeschmack, Vivaldi verarmte, seine Kompositionen gerieten in Vergessenheit. All das wird nicht erzählt im neuen Kinofilm Vivaldi und ich. Den Regisseur Damiano Micheletto interessiert mehr, wer der jüngere Vivaldi als Leiter eines Mädchenorchesters in Venedig gewesen ist und was ihn inspiriert hat zu seinen vielen Violinkonzerten. Walli Müller hat sich den Film schon angeschaut.
0: Eigentlich spielt Vivaldi als Filmfigur hier nur die zweite Geige. Im Zentrum steht Cecilia. Aufgewachsen zu Beginn des 18. Jahrhunderts im Waisenhaus Ospedale della Pietà, schreibt sie Briefe an eine unbekannte Mutter, von der sie sich im Stich gelassen fühlt.
1: Frau Mutter, habt ihr euch je vorgestellt, wie ich sein würde? Würdet ihr mich unter all diesen gleich aussehenden Mädchen erkennen?
0: Ein Lichtblick in Cecilias Leben ist das Geigenspiel. Das Waisenhaus legt Wert auf eine exzellente musikalische Ausbildung der Mädchen, weil damit Geld zu machen ist. Die Institution lebt von den Spenden betuchter Venezianer, die das Orchester des Hauses gerne in der Sonntagsmesse und bei Konzerten hören. Die Mädchen bleiben dabei verborgen hinter Kirchengittern oder Augenmasken. Als Individuen zählen sie nicht, nur als Klangkörper. Bis Antonio Vivaldi zum Orchesterleiter berufen wird und sofort Cecilias Ausnahmetalent erkennt.
5: Du hast die falschen Töne absichtlich gespielt. Deswegen habe ich dich ausgewählt.
1: Ich bin keine erste Geige. Es ist nutzlos, dass ihr in mich investiert. Wenn der Krieg vorbei ist, werde ich mit einem Offizier vermählt. Dann kann ich nicht mehr spielen. Ihr kennt die Regeln.
0: Das nämlich ist die zweite Einnahmequelle des Ospedale, wohlerzogene Waisenmädchen als Ehefrauen zu vermarkten. Cecilia ist schon fest gebucht von einem namhaften Herrn. Oder sollte ihr die Begegnung mit Vivaldi einen alternativen Weg eröffnen?
5: Es gibt Musikerinnen, die viel besser sind als du. Aber du hast etwas, das die anderen nicht haben.
1: Was denn?
5: Du spielst nicht, um gelobt zu werden.
0: Eine Liebesgeschichte steckt nicht hinter dem Titel Vivaldi und ich. Der Komponist war als katholischer Priester ans Zölibat gebunden. Überdies ein schüchterner, kränklicher Mann, vermutlich Asthmatiker. Mit der begabten jungen Geigerin aber verbindet ihn die Liebe zur Musik. Für beide hat sie tröstende Kraft.
5: Ich kann nicht rennen, ich kann nicht tanzen, ich kann keine zu starken Gefühle haben.
1: Dann seid ihr am rechten Ort.
5: Ich würde gern Musik machen, die begeistert, die benommen macht, die so ist wie das Leben. Aber bisher habe ich nur Konzerte geschrieben, die schwach waren.
0: In der fiktiven Filmgeschichte inspiriert Cecilia Vivaldi zu einigen seiner virtuosen Kompositionen. Tatsächlich hat er 30 Violinkonzerte einer realen Geigenschülerin, Anna Maria, gewidmet. Auf diesen Teil seines Schaffens beschränkt sich der Film. Und auch wenn Vivaldi selbst dabei nur in der Rolle des Lehrers und Mentors auftritt, erfährt man doch Wesentliches über seine Persönlichkeit und sein Ohr für den Sound der Natur, der später in den vier Jahreszeiten so deutlich zu hören sein wird.
1: Die Musik dient nicht dazu, die Klänge der Welt zu imitieren.
5: Sie vermag alles. Sie erzählt uns. Zum Beispiel von einem Gewitter, das plötzlich aufzieht. Von Donner und Blitzen, die Schwalben davon fliegen lassen.
0: Im Waisenmädchen Cecilia aber weckt die Musik einen unbändigen Freiheitsdrang. Die Figur berührt zutiefst mit ihrem Wunsch nach weiblicher Selbstbestimmung.
1: Ich möchte nicht mehr heiraten. Ich möchte hierbleiben und musizieren.
6: Hier wurden Vereinbarungen getroffen.
0: Der italienische Opernregisseur Damiano Micheletto beweist bei seinem Kinodebüt Vivaldi und ich ein überzeugendes Auge auch fürs Medium Film. Das spartanische Grau in Grau des Waisenhauses setzt er in Kontrast zum barocken Farbenrausch des venezianischen Geldadels. Er verzichtet auf geschwätzige Dialoge, setzt wunderbare musikalische Akzente und widersteht der Versuchung, am Ende doch noch Vivaldis Greatest Hit runterzunudeln. Nicht nötig, die vier Jahreszeiten hat man ohnehin im Ohr. So viel anderes über Vivaldi noch nie gehört. Dieser Kinofilm ist deshalb wirklich bereichernd.
2: Vivaldi und ich, so heißt dieser Film, den uns Walli Müller vorgestellt hat, neu im Kino.
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2: Das Thema Rente ist ein Aufregerthema. Wieder einmal. Auslöser ist ein Medienbericht, nachdem das Renteneintrittsalter schrittweise auf 70 Jahre erhöht werden soll. Zwar hat die zuständige Rentenkommission beschwichtigt, es sei noch nichts entschieden, doch in Politik und Medien wird kräftig darüber diskutiert. Unsere Gastkommentatorin Leila Al-Serori, Politikchefin beim Handelsblatt aus Düsseldorf, sie bezweifelt, dass die schwarz-rote Koalition zu einer großen Rentenreform überhaupt in der Lage ist.
7: Die Rentenreform könnte für die Koalition zur bislang größten Belastungsprobe werden. Schon jetzt prallen die Interessen hart aufeinander. Die SPD steht unter Druck von Gewerkschaften und ihrem linken Flügel, die längere Lebensarbeitszeiten strikt ablehnen. In der Union wiederum wächst der Reformdruck. Und jetzt dringen interne Diskussionen nach außen. Durch

0: gestochen aus den eigenen Reihen. Für viele in der Koalition ist das ein Warnsignal. Die eigentliche Rentendebatte hat noch nicht einmal begonnen und schon wächst das Misstrauen. Das verheißt nichts Gutes für die kommenden Wochen, in denen die Koalition große Reformen durchbringen will. Dass das Rentensystem reformiert werden muss, steht dabei außer Frage. Aber ob diese zerstrittene Regierung solch eine Mammutaufgabe lösen kann, wird mit jedem Tag fraglicher.
1: Das meint unsere Gastkommentatorin Leila Al-Serouri vom Handelsblatt. Nach Ansicht des Stern kommt Deutschland nicht an einem höheren Eintrittsalter vorbei. Das Magazin aus Hamburg hält das auch für gerechtfertigt.
2: Unsere Lebenserwartung wird Jahr für Jahr höher. Männer, die heute das 65. Lebensjahr erreichen, können sich im Schnitt auf mehr als 17,5 weitere Lebensjahre freuen. Frauen sogar auf fast 21. Vor 50 Jahren waren es jeweils gut 5 Jahre weniger. Es ist also logisch, dass mit der Lebenserwartung auch das Rentenalter steigt. Man braucht nicht mal die schwierige Finanzlage der Rentenkasse durch die demografische Entwicklung heranzuziehen, um zu sehen, dass das sinnvoll ist. Wer länger lebt, ist in der Regel auch länger leistungsfähig.
1: Nach Meinung der Schwäbischen Zeitung aus Ravensburg geht die Debatte an der Wirklichkeit vorbei. Die Praxis in den Betrieben sähe oft anders aus.
2: Etwa 60% der Arbeitnehmer verlassen vor dem regulären Renteneintritt ihr Unternehmen. Denn ältere Beschäftigte gelten in manchen Branchen eher als Kostenfaktor denn als dringend benötigte Fachkraft. Hinzu kommt eine Unsicherheit, die in der Debatte erstaunlich wenig Beachtung findet. Die Folgen der künstlichen Intelligenz für den Arbeitsmarkt. Niemand kann heute seriös vorhersagen, wie viele Arbeitsplätze in den kommenden Jahrzehnten verschwinden oder sich grundlegend verändern werden. Dass Beschäftigte früher aus dem Erwerbsleben gedrängt werden, weil sie die Anforderungen nicht mehr erfüllen, erscheint möglich. Wie soll dann eine Rente mit 70 funktionieren?
1: Die Frankfurter Rundschau hält die aktuelle Diskussion für müßig.
2: Mal wieder wird lediglich über eine Stellschraube diskutiert, die zudem in einem ohnehin angespannten gesellschaftlichen Klima viele nur unnötig verunsichert. Dabei sollte es sich herumgesprochen haben, dass das Versprechen, das Rentensystem für Ruheständler auskömmlich sowie für Arbeitnehmer und Arbeitgeber bezahlbar zu machen, nur mit einem umsichtigen Konzept mit einem Bündel von Vorschlägen erfüllt werden kann. Alles andere ist kontraproduktiv.
1: Das Darmstädter Echo findet verfrühte Diskussionen über Streitpunkte wie das Renteneintrittsalter falsch. Es fordert, erst einmal die Ergebnisse der Rentenkommission abzuwarten.
2: Es ist viel zu früh, über die jetzt nach außen gedrungenen Überlegungen zu urteilen. Zum einen ist der Diskussionsprozess offenbar noch im Gange. Zum anderen lässt sich über die soziale Ausgewogenheit des Gesamtkonzepts erst dann etwas sagen, wenn alles auf dem Tisch liegt. Lassen wir die Kommission ihre Arbeit machen.
1: Das waren die Standpunkte, zusammengestellt von Torben Müller. 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Nach dem Ebola-Ausbruch in Afrika steigen die Zahlen der Infizierten und Toten dort weiter. Zwei US-Amerikaner wurden in Kliniken nach Berlin und Prag gebracht, während es in der Demokratischen Republik Kongo zu Ausschreitungen gekommen ist. Unser Thema nach den Nachrichten gleich um 5 Uhr.

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1: Um 5 Uhr mit Juliette Groß. Die Außenminister der NATO-Staaten wollen im schwedischen Helsingborg heute unter anderem über die militärische Unterstützung der Ukraine beraten. Auch die Lastenverteilung in dem transatlantischen Bündnis dürfte eine Rolle spielen. Aus Helsingborg Thomas Spiekhofen.
2: In der Nacht kündigte US-Präsident Donald Trump an, 5000 zusätzliche Soldaten nach Polen zu entsenden. Zuvor war eine routinemäßige Rotation von 4000 Soldaten dort gestoppt worden. Und der Iran-Krieg wird ebenfalls eine Rolle spielen. Die US-Regierung ist weiterhin verärgert, weil man sich zu wenig von den Europäern unterstützt sieht. Das hat Außenminister Rubio gestern am späten Abend noch einmal bekräftigt. Gleichzeitig haben mehrere Staaten unter Federführung Frankreichs und Großbritanniens inzwischen angekündigt, sich an einer Sicherung der Straße von Hormus zu beteiligen. Deutschland zum Beispiel unter anderem mit Minensuchbooten. Allerdings nur, wenn die Waffen schweigen und ein internationales Mandat vorliegt.
1: Der Bundestag hat am Abend mehrere wichtige Beschlüsse getroffen.

0: forschen, was nicht immer ganz einfach ist, so der Experte.
1: In einem Ebola-Ausbruch, einem Notstand, ist plötzlich die Präsenz der internationalen Organisationen, Finanzmittel, aber auch einfach Autos enorm. Es sind viele Ausländer vor Ort. Das sorgt natürlich erstmal für Irritation und so. Ja, und in der Region, wie ich schon bereits gesagt habe, ist eine Konfliktregion. Menschen fragen dann, ja, wieso zieht diese Krankheit so viel Aufmerksamkeit? Und wir haben hier seit 30 Jahren Krieg und das interessiert keinen. Wir schauen uns das an und wenn man darauf eingeht und auch vor allem dann enger mit der Bevölkerung zusammenarbeitet, kann die Situation auch schnell sich wieder ändern. Ja.
0: Von den Hilfsorganisationen vor Ort wünscht sich der Deutsch-Kongolese Mamitsa Amani, dass der Fokus nicht nur auf die Epidemie, sondern auch auf das große Ganze gelegt wird. Er sieht den erneuten Ebola-Ausbruch als eine Folge des Krieges in seinem Heimatland.
2: Dann sind die Leute vom Dorf zu Dorf immer weggelaufen. Die haben keine Häuser mehr, kein Essen, nichts zum Anziehen. Erst mal daran zu arbeiten. Weil wenn man ein gutes Essen hat und ein bisschen sauberes Wasser, dann können die auch gegen Ebola bekämpfen. Weil schmutziges Wasser und kein Essen, das wird ein bisschen mehr Tote geben, glaube ich.
3: Befürchtet Mamitsa Amani, ein Deutsch-Kongolese aus Lübeck. 5.12 Uhr ist es und wir schauen aufs Deutschlandwetter. Der heutige Freitag bietet in der Nordosthälfte im Tagesverlauf einige Quellwolken. Die lösen sich gegen Abend aber wieder auf, das heißt nur sehr geringes Schauerrisiko. Ansonsten heiter bis sonnig und trocken bei Höchsttemperaturen von 21 bis 26 Grad im Norden und Osten. Ansonsten meist 24 bis 28 Grad. Am Oberrhein können knapp 30 Grad erreicht werden. Schwacher, teils mäßiger Wind im Norden um West, im Süden um Ost. Morgen am Samstag im Norden und Nordwesten heiter bis wolkig, ganz vereinzelt Schauer. In den anderen Landesteilen vielfach sonnig, trocken bei Höchstwerten zwischen 26 und 32 Grad. Und wir schauen noch auf einige Städtetemperaturen in Deutschland. Fast Deutschland aktuell bei 12 Grad. In Frankfurt am Main, in Hannover, in Rostock ebenfalls 12 Grad. In Leipzig und Bremen werden 11 Grad gemessen. Etwas frischer ist es im Süden mit 7 Grad, in München und in Stuttgart 11 Grad.
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3: Die NATO-Außenminister setzen heute ihre Beratungen im schwedischen Helsingborg fort. In Schweden herrscht Unklarheit über die Pläne der USA zur Truppenstationierung in Europa. Vor wenigen Stunden hat US-Präsident Trump angekündigt, zusätzlich 5.000 US-Soldaten nach Polen zu entsenden. Das dürfte für Verwirrung sorgen, denn die Regierung in Washington möchte die Präsenz aus politischen Gründen grundsätzlich reduzieren, während die US-Generäle aus strategischen Gründen dagegen sind. Aus Washington berichtet Samuel Jakisch.
5: Weniger US-Truppen in Polen und Deutschland. Das hatte die US-Regierung noch zu Beginn der Woche angekündigt. Doch selbst Abgeordnete der Republikaner im US-Kongress wie Adam Smith haben Fragen dazu.
6: Why? I mean, what is the strategy behind this?
5: Die Strategie hinter dem Abzug aus Europa ist schwer zu verstehen, denn Politik und Militär haben widersprüchliche Ziele. Politisch findet die US-Regierung, Europa solle selbst für seine Sicherheit einstehen und bezahlen oder die USA mit einer Art Schutzgeld entschädigen oder wenigstens ihren Krieg gegen Iran unterstützen. NATO-Staaten wie Polen oder Deutschland richten daraufhin eilig Sondervermögen ein, investieren in ihre Aufrüstung, aber das braucht Zeit, solange mögen die USA bitte bleiben, hoffen die europäischen Partner. Und dennoch stoppt die US-Regierung Anfang der Woche die geplante Rotation einer Panzerbrigade aus Texas nach Polen im letzten Moment. Als die Soldaten schon am Flughafen sitzen, ihre Ausrüstung bereits auf dem Weg ist, kommt der Haltebefehl aus dem Pentagon.
7: It's just deeply unfair and will undermine the credibility.
5: Ungerecht und schlecht für die Glaubwürdigkeit der USA sei diese Entscheidung, urteilt Sicherheitsexpertin Liana Fix. Sie ist Dozentin für Außen- und Sicherheitspolitik an der Georgetown University und nennt es kontraproduktiv, wenn der NATO-Staat Polen auf Druck der USA aufrüstet und dann dennoch bestraft wird.
7: We contribute, we do what is asked to do. But we still get punished.
8: I tell you, this is an embarrassment to our country, the way this is being handled.
5: Peinlich und töricht findet auch der republikanische Abgeordnete Don Bacon die Abzugsankündigung der US-Regierung. Trump setze das Vertrauen seiner engsten Partner aufs Spiel, kritisiert Bacon im Verteidigungsausschuss des US-Repräsentantenhauses.
8: And that's a terrible terrible thing to happen when you lose trust with your closest friends.
5: Und auch militärisch sei Amerikas Truppenpräsenz in Europa viel zu wichtig,

0: um sie als politischen Spielball zu nutzen, sagen die Abgeordneten. Der US-Kongress hat deshalb ein Gesetz verabschiedet. Niemals weniger als 76.000 US-Soldaten sollen in Europa stationiert sein. Das Gesetz nützt allerdings wenig, denn die genaue Zahl der US-Soldaten in Europa ist ein Militärgeheimnis. Es laufen Gerichtsverfahren in den USA, die das Pentagon zwingen sollen, diese Information zu veröffentlichen. Doch egal, wie viele es genau sind, Amerikas Truppen in Mitteleuropa schützen nicht nur ihre Gastgeber, sie ermöglichen auch den USA Operationen, vor allem im Nahen Osten, gibt Außenminister Marco Rubio zu, kurz bevor er zum NATO-Treffen nach Schweden fliegt.
1: I know why NATO is good for Europe.
2: Ich weiß, warum die NATO gut für Europa ist, aber warum ist sie gut für Amerika? Weil sie uns Stützpunkte in Europa verschafft, die uns ermöglichen, im Falle eines Falles im Nahen Osten oder anderswo auf der Welt Macht auszuüben.
0: Rubio sitzt bereits im Flugzeug, als sein Chef Donald Trump ihm noch eine gute Nachricht für die NATO mit auf den Weg gibt. Die 5000 frischen US-Soldaten für Polen sollen nun doch losgeschickt werden, lässt der US-Präsident mitteilen. Jedenfalls vorerst. Solange, bis die US-Regierung sich politisch umentscheidet.
3: Samuel Jakisch berichtete. Bundespräsident Frank-Walter Steinmeier schnürt die Wanderschuhe. Er will auch selbst zum Werkzeug greifen. Das Staatsoberhaupt besucht heute eine Hütte des Deutschen Alpenvereins im Chiemgau und will dabei zumindest symbolisch beim Wegebau mithelfen. Anlass ist der deutschlandweite Ehrentag, den Steinmeier ausgerufen hat. Immerhin 27 Millionen Menschen hierzulande engagieren sich ehrenamtlich. Ginge es auch ohne sie oder ist das Ehrenamt unverzichtbar? Um genau diese Frage ging es gestern Abend im ARD-Dialogformat Mitreden, Deutschland diskutiert. RBB-Reporterin Oda Tischewski hat zugehört.
4: Sie sitzen bei der Telefonseelsorge am Apparat oder übertragen alte Dokumente von Sütterlin in Druckbuchstaben. Sie beraten Sehbehinderte zu Hilfsmitteln oder erledigen im Hospizverein die Buchhaltung. Sie engagieren sich in der Kirche oder bei der Tafel, in der Kommunalpolitik oder im Breitensport. Das Ehrenamt in Deutschland ist so bunt und vielfältig wie die Menschen, die es ausüben. Und wie ihre Motive. Zwei sehr unterschiedliche Stimmen dazu aus Bayern.
5: Ich denke, wir müssen die Menschen gerade in diesen unsicheren Zeiten, in denen wir jetzt leben, da abholen, wo sie sind. Und ich glaube, dass wir trotzdem, auch wenn es in der Kirche viele Probleme gibt, was den ganzen Missbrauchsskandal und alles anbelangt, dass wir trotzdem als Kirche ganz, ganz viel den Menschen zu bieten haben.
6: Wir sind der Staat. Und wenn wir als Gesellschaft ehrenamtlich tätig sind, dann können wir freiwillig etwas leisten, was der Staat eventuell mit den Steuern nicht leisten kann, womit wir auch wieder für uns selbst arbeiten.
4: Ehrenamt, das bedeutet trotzdem oft wenig Anerkennung für viel Arbeit. Ein häufiger Vorwurf, der Staat lagere damit einen Teil der Daseinsvorsorge einfach aus. Das kritisiert auch ein Hörer aus Bremen.
7: Ja, der Staat macht sich einen schlanken Fuß, nicht? Der sagt, diejenigen, die hier eben ein geringes Grundeinkommen, eine geringe Rente haben, sind selber schuld. Und das geht natürlich letztlich nicht. Und dies auszugleichen, machen unter anderem die Tafeln.
4: Die erste Tafel in Deutschland entstand 1993 in Berlin. Mitbegründerin Sabine Wert ist bis heute ihre Vorsitzende, ehrenamtlich, versteht sich. Zum Thema Anerkennung hat sie eine Idee.
8: Ich bin eine Verfechterin von Rentenpunkten fürs Ehrenamt. Wir sind diejenigen, die das Ganze am Leben erhalten. Und von daher wäre es ein schönes Dankeschön von Seiten der Politik.
4: Für andere, wie diesen Hamburger, widerspricht eine solche Belohnung dem Grundgedanken ihres Engagements.
9: Ich finde das Wort Ehrenamt, da steckt das Wort Ehre drin. Und wenn ich mich irgendwo engagiere, dann mache ich das aus Überzeugung und nicht, um Rentenpunkte zu sammeln. Das macht doch keinen Sinn.
4: Aufwandsentschädigungen hingegen sind im Ehrenamt nicht ungewöhnlich. Umso bitterer, wenn gerade die dazu führten, dass Menschen für ihr Engagement regelrecht bestraft würden, so ein Anrufer aus Niedersachsen.
10: Mein Vorwurf an den Vater Staat, wie halt auch bei vielen, die vielleicht, ich sag mal, Mindestlohn bekommen oder vielleicht auch Bürgergeld bekommen, die dann diese Aufwandsentschädigung einfach angerechnet bekommen auf ihr Einkommen. Und das ist für mich einfach ein Thema, wo ich sage, das kann es eigentlich nicht sein.
4: Ungeachtet solcher Härten und allen Abgesängen auf die solidarische Gesellschaft zum Trotz, das Ehrenamt existiert weiter, in allen Altersgruppen, erzählt Jan Holze, Vorstand der Stiftung für Engagement und Ehrenamt. Und das hat nicht nur altruistische Gründe.
11: Es geht beim Ehrenamt nicht nur darum, für andere da zu sein, sondern man macht da durchaus auch etwas für sich selbst. Gerade bei älteren Menschen, Kampf gegen Einsamkeit, ist etwas, was der Staat so nicht ermöglichen könnte, was das Ehrenamt ermöglicht. Selbstwirksamkeitserfahrungen bei jüngeren Menschen, die Verantwortung übernehmen.
4: Gerade lose Initiativen, die auf persönlichen Kontakten beruhten, hätten

0: hatten sich in den Jahren der Pandemie oft verloren. Heute engagierten sich in Deutschland 4 Millionen Menschen weniger als noch 2019. Sie zurückzugewinnen, das sei eine der größten Herausforderungen für das Ehrenamt.
1: Das Ehrenamt war Thema im ARD-Dialogformat Mitreden Deutschland diskutiert. Oda Tischewski hat die Debatte zusammengefasst. Schon 5 Jahre ist der Helenesee in Frankfurt-Oder als Badesee gesperrt. In dem ehemaligen Braunkohletagebau ist ein Ufer gefährlich abgerutscht. Seither stehen Bauzäune vor dem Strand, betreten verboten. Jetzt hat vor Ort der Arbeitskreis Helenesee getagt. Eine Runde von Behörden und Kommunen entscheidet zwar nichts, soll aber zumindest für Transparenz sorgen. Und eine kleine, ganz kleine gute Nachricht gab es dann doch auch noch. Fred Pilarski weiß mehr.
2: Blumen und Sträucher wachsen am einstigen Sandstrand der Helene, schaffen neue Biotope, die man nicht so einfach wegbaggern kann. Und das ist nur eines von vielen Problemen, die einer Sanierung des ehemaligen Tagebausees im Weg stehen. 5 Jahre nach dem Erdrutsch, der zur Schließung führte, steckt die Seesanierung immer noch in der Planungsphase. Und die Strandbar Aloha im Durchhaltemodus, Servicemitarbeiterin Johanna Götten.
3: Hatten Sie schon mal Situationen, wo gar keiner gekommen ist?
4: Ja, zu oft. Das wird dann langweilig hier.
2: 2 winzige Lichtblicke konnte jetzt der Arbeitskreis Helenesee vermitteln. Wichtigste Nachricht, im Sommer darf wieder gebadet werden, sagt Frankfurts Baudezernent André Pruser.
5: Wir werden 350 Meter freigeben, und zwar, weil die betretungssicher vom Ufer aus erreichbar sind. Und dann kann man den See bebaden.
2: Allerdings wird der neue Badespaß nicht im Entferntesten an die Zeit vor der Schließung erinnern. Mit den 350 Metern ist nämlich kein Strand gemeint, sondern ein schilfbewachsener Bereich mit winzigen Durchgängen zum Wasser. Schwer zu erreichen und kaum geeignet für einen größeren Familienausflug. Ein anderer Lichtblick soll eine Badeinsel sein, die Helene-Seebetreiber Daniel Grabo installieren will. Ein Steg soll den abrutschgefährdeten Strand überbrücken. Auch diese Zwischenlösung erfordert Gutachten und Genehmigungen. Nichts mehr, was in diesem Jahr zu schaffen wäre. Eine Jahreszahl für die Wiedereröffnung des Strands wollte während der Arbeitskreissitzung niemand in den Mund nehmen. Einen Zeitplan für die Seesanierung soll es erst im nächsten Jahr geben. Geschätzte Gesamtkosten 60 bis 100 Millionen Euro. Dass die Bauzäune am Helenesee noch in diesem Jahrzehnt verschwinden, gilt als unwahrscheinlich.
1: 5:24 Uhr inzwischen, 6 Minuten vor 5:30. Das Berliner Konzept für eine Olympiabewerbung ist offiziell beschlossen. Das Abgeordnetenhaus hat gestern grünes Licht gegeben, begleitet von massiven Bedenken der Opposition und begleitet von einer lautstarken No-Olympia-Kampagne. Sebastian Schöbel berichtet.
6: Berlin will sich gemeinsam mit Brandenburg, Sachsen, Mecklenburg-Vorpommern, Sachsen-Anhalt und Niedersachsen für die Olympischen Spiele bewerben. Die meisten Wettkämpfe sollen allerdings in der Bundeshauptstadt unterkommen. Sportstätten habe Berlin ausreichend, so der Senat. Allerdings müssten sie alle modernisiert werden. Neu gebaut werden soll eine olympiataugliche Schwimmarena neben dem Olympiastadion. Dafür sind rund 100 Millionen Euro eingeplant. Das Olympische Dorf soll unweit des Funkturms in Charlottenburg gebaut werden und später dem Wohnungsmarkt zur Verfügung stehen. Die CDU-SPD-Regierung in Berlin verspricht nachhaltige, kosteneffiziente Spiele. Zudem würden durch Olympia milliardenschwere Investitionen möglich werden. Das aktuelle Finanzkonzept sieht Ausgaben in Höhe von rund 6,5 Milliarden Euro vor, erwartet allerdings auch Einnahmen in Höhe von rund 420 Millionen Euro. Die sollen laut Senat dem Berliner Breitensport zugutekommen. Ausgaben für Sicherheitsmaßnahmen sind in dem Konzept bislang aber noch nicht eingepreist. Linke und Grüne in Berlin lehnen die Olympiabewerbung ab und verweisen auf finanzielle Risiken und Berlins angespannte Haushaltslage. Anders als in München, Hamburg und Nordrhein-Westfalen stimmen in Berlin die Bürgerinnen und Bürger nicht über die Olympiabewerbung ab. Stattdessen gab es ein mehrstufiges Beteiligungsverfahren. Gegner der Bewerbung haben allerdings bereits angekündigt, einen Volksentscheid gegen die Bewerbung erzwingen zu wollen. Der würde jedoch erst 2027 durchgeführt werden. Damit könnte die Situation eintreten, dass Berlin am 26. September zum deutschen Olympiakandidaten ernannt wird, im kommenden Jahr die Bewerbung dann aber per Volksentscheid ablehnt.
1: Olympia ist noch Zukunftsmusik, nicht aber das hier.
7: Sport. mit Martin Roschitz und mit Glückwünschen an den SC Magdeburg, der sich vorzeitig die Meisterschaft in der Handball-Bundesliga gesichert hat durch einen dramatischen 31:30 Heimsieg gegen die

0: SG Flensburg-Handewitt. Dazu gleich mehr hier im Sport. Vorher schauen wir auf den Fußball und auf das Relegationsduell zwischen dem VfL Wolfsburg und dem Dritten der zweiten Liga SC Paderborn. Nach dem 0:0 im Hinspiel in Wolfsburg haben sich die Aufstiegschancen des Zweitligisten erhöht. Moritz Kühn hat die Partie in Wolfsburg verfolgt. Warum waren die Wölfe nicht in der Lage, das Spiel zu gewinnen?
1: Naja, ich würde sagen, Wolfsburg hätte sich den Sieg schon verdient gehabt. Der VfL mit deutlich mehr Torschüssen und auch dieser Monstergelegenheit in der ersten Hälfte durch Adam Dagim, als er im 1-gegen-1 gegen Paderborns Keeper scheiterte. Dann auch in der zweiten Hälfte wieder einige Gelegenheiten für Wolfsburg, unter anderem ein Freistoß von Eriksen in der 68. Minute gehalten und danach direkt anschließend ein Kopfball von Gerhard knapp vorbei. Aber der VfL Wolfsburg hatte auch Glück, weil die Paderborner den Führungstreffer erzielen hätten können in der 84. Minute. Die Paderborner offensiv kaum in Erscheinung getreten, aber dann Bilbia mit dem Lupfer knapp vor der Torlinie noch geklärt von den Wolfsburgern. Also Wolfsburg etwas besser, aber das, was zählt, ist das Ergebnis 0:0 und das schmeckt dem SC Paderborn.
0: Das Rückspiel in Paderborn steigt dann am Pfingstmontag. Bundestrainer Julian Nagelsmann hat den deutschen Kader für die Fußball-WM in den USA, Mexiko und Kanada nominiert und jetzt ist die Katze endgültig aus dem Sack. Manuel Neuer kehrt als Nummer 1 ins deutsche Tor zurück. Sportlich lässt sich diese Entscheidung von Nagelsmann durchaus begründen. Selbst mit 40 Jahren ist Neuer der einzige deutsche Keeper, der in dieser Saison zumindest phasenweise wieder Weltklasse ausgestrahlt hat.
2: Jeder weiß, glaube ich, welche Aura dem Manu gibt, welche Qualitäten er hat, was auch einer Mannschaft gibt. Wir planen mit ihm als Nummer 1 mit dem Wissen, dass wir, ich sage es mal, eine Weltklasse 1B-Lösung, die wir installiert haben, ebenfalls dabei haben.
0: Für Oliver Baumann ist die 1B-Lösung bitter. Aber Härtefälle gehören zum Profifußball. Problematischer als die Personalentscheidung selbst ist der kommunikative Umgang von Nagelsmann damit. Und vielleicht war es auch nicht besonders stilvoll, in Socken aufzutreten, die er vor einiger Zeit von Baumann geschenkt bekommen hatte. Einen neuen Trainer hat Bundesligist Union Berlin verpflichtet. Interimscoach Marie-Louise Ether wird sich künftig dem Bundesliga-Frauenteam widmen. Ihr Nachfolger kommt aus der Schweiz und heißt Mauro Lustrinelli. Der war schon mal Assistent bei Union unter Urs Fischer und zuletzt sensationell erfolgreich mit dem FC Thun, der völlig überraschend die Meisterschaft in der Schweiz holte. Und damit sind wir auch, wie eingangs versprochen, beim neuen deutschen Handballmeister SC Magdeburg. Frank Martin berichtet vom 31:30 gegen Flensburg, das gleichbedeutend mit dem vierten Meistertitel für Magdeburg ist.
3: Um 21.45 Uhr war es vollbracht. Magdeburg nach einem Krafttag vorzeitig deutscher Handballmeister. 31:30 schlagen die Magdeburger die SG Flensburg-Handewitt, die Partie lange Zeit gut absolvierte in der ausverkauften Magdeburger GTEC Arena. Den Schlusspunkt in der Schlusssekunde setzte Magnus Saustrup mit diesem 31. Treffer. Flensburg allerdings lange Zeit der Partycrasher. Magdeburg tat sich schwer. Am Ende dürfte der SCM dennoch jubeln. Schlägt die SG Flensburg-Handewitt mit 31:30 und ist vorzeitig deutscher Handballmeister.
0: Außerdem hat der Meister der vergangenen Saison, die Füchse Berlin, im Kampf um die Champions League Quali einen unerwarteten Rückschlag hinnehmen müssen mit dem 30:30 Unentschieden gegen Hannover Burgdorf. Eine bittere und womöglich vorentscheidende Niederlage kassierte Leipzig. Nach dem 27:33 gegen Melsungen droht mehr denn je der Abstieg in die zweite Liga. 10 Jahre nach dem Bundesliga-Aufstieg des Traditionsvereins.
4: Martin Roschitz mit dem Sport. Und Achtung, eine wichtige Gefahrenmeldung. Falschfahrer auf der B31A in Freiburg und dem Kreis Breisgau-Hochschwarzwald zwischen March, Umkirch und Freiburg, Landwasser St. Georgen, Industriegebiet Heid, kommt Ihnen ein Falschfahrer entgegen. Fahren Sie äußerst rechts und überholen Sie nicht. Auf der B31A in Freiburg und dem Kreis Breisgau-Hochschwarzwald zwischen March, Umkirch und Freiburg, Landwasser St. Georgen, Industriegebiet Heid. Dort ist ein Falschfahrer unterwegs. Vorsicht in beiden Richtungen.
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6: Um 5:30 Uhr mit Juliette Groß. Die Außenminister der NATO-Staaten wollen im schwedischen Helsingborg heute unter anderem über die militärische Unterstützung der Ukraine beraten. Dabei soll auch die Lastenverteilung in dem Bündnis eine Rolle spielen. Außerdem dürfte es um US-Soldaten in Europa gehen. Präsident Trump kündigte an, die USA würden 5000, Zitat, zusätzliche Soldaten nach Polen entsenden. Ob es sich dabei tatsächlich um ein zusätzliches Kontingent handelt, ist noch unklar. Zuletzt hatten die USA verkündet, dass die geplante Entsendung von 4000 Soldaten nach Europa gestoppt werde. Der Bundestag berät heute abschließend über die Apothekenreform. Die Regierung will vor Ort Apotheken durch die Neuregelung wirtschaftlich stärken und ihre Aufgaben ausweiten. Aus Berlin, Dietrich Karl-Meurer.
7: Sie sollen künftig mehr Impfungen anbieten, etwa gegen Tetanus oder Hepatitis. Kunden sollen in Apotheken auch häufiger Vorsorge, Tests und Beratung erhalten. In bestimmten Fällen wird auch die Abgabe bekannter Medikamente ohne Rezept möglich. Für eine begrenzte Zeit sollen auch erfahrene Mitarbeiter eine Apotheke führen dürfen, wenn kein Apotheker verfügbar ist. Hintergrund ist eine angespannte Lage. Die Zahl der Apotheken sinkt und viele kämpfen mit Kosten, viel Papierkram und zu wenig Personal.
6: Am Abend hat der Bundestag beschlossen, dass die Ticketsteuer im Flugverkehr zum 1. Juli gesenkt wird. Die Steuer fällt auf jedes verkaufte Ticket an und hängt von der Länge des Fluges ab. Sollten die Fluggesellschaften die Steuersenkungen komplett an die Kunden weitergeben, sind Preissenkungen zwischen 2,50 Euro und 11,40 Euro möglich. Dass Fliegen durch die Senkung der Ticketsteuer tatsächlich günstiger wird, ist allerdings eher unwahrscheinlich. Wegen des Iran-Kriegs haben viele Airlines schon die Preise für Flüge erhöht. Das US-Raumfahrtsunternehmen SpaceX hat den für heute Nacht unserer Zeit geplanten Raketenstart in Texas verschieben müssen. Der Testflug einer neuen Version der Riesenrakete Starship wurde abgesagt, nachdem der Countdown mehrfach unterbrochen und wieder aufgenommen worden war. Grund dafür waren offenbar Probleme mit Treibstofftemperatur und Druck. Laut Firmenchef Musk ist ein hydraulischer Bolzen an einem der riesigen mechanischen Arme des Starturms nicht wie vorgesehen eingefahren. Sollte eine Reparatur gelingen, soll schon nach 24 Stunden der nächste Versuch stattfinden. Die Starship-Rakete ist 124 Meter hoch und größer sowie leistungsfähiger als Vorgängermodelle. Das Wetter in Deutschland. Tagsüber bleibt es trocken, im Norden zeitweise dichte Wolkenfelder, sonst oft heiter. Höchstwerte von Nord nach Südwest 21 bis 30 Grad, auf den Inseln etwas kühler. Am Samstag freundlich, im Nordwesten später einzelne Schauer oder Gewitter 24 bis 33 Grad. Das waren die Nachrichten.
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4: Um 5.34 Uhr, Achtung, Falschfahrer auf der B31A in Freiburg und im Kreis Breisgau-Hochschwarzwald zwischen March, Umkirch und Freiburg, Landwasser St. Georgen, Industriegebiet Haid, kommt Ihnen ein Falschfahrer entgegen. Fahren Sie äußerst rechts und überholen Sie nicht. Das betrifft die B31A in Freiburg und dem Kreis Breisgau-Hochschwarzwald zwischen March, Umkirch und Freiburg, Landwasser St. Georgen, Industriegebiet Haid. Dort ist ein Falschfahrer unterwegs. Vorsicht in beiden Richtungen. A8 Karlsruhe Richtung Stuttgart, zwischen Dreieck Karlsruhe und Karlsbad, 3 Kilometer Stau nach einem Unfall. Die A23 Hamburg Richtung Heide ist zwischen Eidelstedt und Pinneberg Süd wegen Bauarbeiten bis Montag 20 Uhr gesperrt. Die Umleitung führt ab Hamburg-Eidelstedt über die B4 nach Pinneberg-Mitte. Außerdem wird empfohlen, großräumig über die A7 auszuweichen. Die A24 Berlin Richtung Hamburg ist zwischen Wittenburg und Zarrentin nach einem Unfall bis ca. 12 Uhr gesperrt. Hier führt sie die Umleitung über die U10. Die A44 Düsseldorf Richtung Essen ist zwischen Kreuz Düsseldorf Nord und Ratingen-Schwarzbach wegen Tunnelwartungsarbeiten gesperrt. Die dauern noch bis Dienstag an. Und eine Meldung noch von der A44, diesmal Dortmund Richtung Kassel, zwischen Geseke und Kreuz Wünnenberg-Haaren. Dort gibt es wegen einer Fahrbahnerneuerung eine Sperrung. Bis 6 Uhr noch. Gute Fahrt in den Freitag vor Pfingsten. Das wünscht Ihnen Philipp Kaviar. Guten Morgen.
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4: In Schweden kommen heute die Außenminister der NATO-Mitgliedstaaten zusammen. Die USA drängen darauf, dass Europa mehr Verantwortung für das Bündnis übernimmt. Zuvor hatten die Vereinigten Staaten eine geplante Stationierung von US-Mittelstreckenraketen in Deutschland gestoppt. Christina Nagel.
8: Es ist das erste Zusammentreffen der NATO-Außenminister seit Beginn des Irankriegs und diverser Ankündigungen der USA, das Engagement in Europa zurückfahren zu wollen. Wie schnell und in welchem Maße, das blieb bisher weitgehend offen. Klar ist nur, die Stimmung war schon mal besser. NATO-Generalsekretär Mark Rutte versucht wie gewohnt, dem Ganzen einen positiven Spin zu geben. Dass die USA künftig weniger Soldaten für das Bündnis zur Verfügung stellen wollen, ist aus seiner Sicht auch eine Chance.
9: Moving away. Um wegzukommen von einer ungesunden, übermäßigen Abhängigkeit von einem Verbündeten hin zu einer faireren Verteilung von Verantwortung für unsere kollektive Sicherheit.
8: Es geht schon lange nicht mehr um die Frage, ob Europa personell, materiell und finanziell mehr leisten kann und will, sondern darum, dass Europa schneller werden muss. Die US-Administration macht Druck und will ihre Truppenpräsenz zügig reduzieren. Im Raum steht der Abzug von 5.000 US-Soldaten aus Deutschland. Parallel wurde allerdings auch eine Verlegung von 4.000 US-Soldaten nach Polen gestoppt. Wann und wo konkret Truppen reduziert werden, dazu liegen laut Verteidigungsminister Boris Pistorius noch keine belastbaren Bestätigungen vor.
10: Das Einzige, was wir hören, ist, dass das Ganze eingebettet ist in eine Entscheidung, die Zahl der Brigaden in Europa, amerikanischer Brigaden, um eine zu reduzieren.
8: Schwerer wiegt aus militärischer Sicht die Ankündigung der US-Administration, keine Marschflugkörper vom Typ Tomahawk in Deutschland zu stationieren. Mit diesen Mittelstreckenwaffen wollten die Europäer eine Verteidigungslücke vorübergehend schließen, weil die Entwicklung eigener Systeme Zeit braucht. Eine Entscheidung, die von der Bundesregierung zwar bedauert, aber wohl auch wegen des zuletzt angespannten Verhältnisses zu US-Präsident Trump nicht offensiv kritisiert wird.
11: Wir konzentrieren uns darauf, die NATO weiter zu stärken,
8: betont stattdessen der stellvertretende Regierungssprecher Steffen Mayer. Deutschland übernehme schon jetzt mehr Verantwortung. So sieht es auch Außenminister Johann Wadephul. Das Ziel sei eine neue Lastenteilung, die Deutschlands und Europas wirtschaftlichem und militärischem Potenzial entspreche. Europa habe bereits nicht nur einen, sondern gleich drei Gänge zugelegt, sagt er. Wie auch NATO-Generalsekretär Rutte will Wadephul keinen Zweifel am transatlantischen Bündnis aufkommen lassen.
12: Unsere Botschaft ist klar. Unser Bündnis ist felsenfest und wir stehen zusammen, in Wort und Tat.
8: Möglichst große Einigkeit zu signalisieren, die offen zutage getretenen Differenzen mit Blick auf den Irankrieg vergessen machen. Auch das ein Ziel des NATO-Außenministertreffens in Helsingborg, der südschwedischen Stadt am Öresund, an der Tag für Tag die russische Schattenflotte vorbeizieht. Die Bedrohung durch Russland, der Krieg gegen die Ukraine bleiben bestimmende Themen des Bündnisses. Um weiter handlungsfähig zu bleiben, will NATO-Generalsekretär Rutte nach der Aufstockung der Finanzmittel im vergangenen Jahr der Allianz nun ein weiteres Update verpassen.
13: NATO 3.0.
8: NATO 3.0 heißt die neue Version, für die die NATO-Außenminister in Südschweden die Weichen stellen sollen, bevor im Juli dann die Staats- und Regierungschefs zum NATO-Gipfel in Ankara zusammenkommen.
5: Wirtschaft.
4: Macht er noch mal einen Sprung nach oben, der Ölpreis? Die steigende Nachfrage ab Pfingsten könnte dazu beitragen, denn Pfingsten ist Reisezeit. Entsprechend die Nachfrage nach Benzin, Kerosin und Diesel. Angela Göpfert aus der ARD-Finanzredaktion über das, was da eventuell auf uns zukommen könnte.
14: Die Ölkrise tritt in eine neue Phase. Bisher ging es vor allem um die Frage, wann die Blockade der Straße von Hormus endet und so wieder mehr Öl auf den Weltmarkt gelangt. Jetzt kommt ein zweiter Risikofaktor dazu, die starke Reisezeit im Frühling und Sommer. Mehr Autofahrten, mehr Flüge und damit mehr Nachfrage nach Benzin, Diesel und Kerosin. Robert Redfeld, Marktexperte von Wellenreiter Invest.
15: Wenn der Winter quasi vorbei ist und das Frühjahr beginnt, dann fahren die Leute mehr in den Urlaub, gerade schon so im April um Ostern herum, im Mai an den vielen Feier- und Brückentagen bis in den Juni hinein. Das ist die sogenannte Driving Season.
14: Diesmal trifft die Driving Season auf einen ohnehin angespannten Markt. Die weltweiten Ölreserven sind seit Kriegsbeginn deutlich gesunken. Laut der Internationalen Energieagentur fielen die gesamten Ölbestände, ohne die an Land oder auf See in der Golfregion gelagerten Mengen, um rund 380 Millionen Barrel.
16: Es ist so, dass die Lagerbestände im Ölmarkt sich schon den kritischen Niveaus nähern, und sollte sich bis Ende Juni nichts ändern, dann dürften wir nochmal deutlich steigende Ölpreise sehen,
14: sagt Thomas Benedix, Rohstoffanalyst bei Union Investment. Besonders betroffen wäre Asien.
16: Dann dürften wir in einigen Stellen des Ölmarktes echte Knappheiten bekommen. Das sind vor allen Dingen Ölprodukte wie

0: wie Flugbenzin oder Schiffsdiesel.
1: Für den Ölpreis heißt das, das Risiko bleibt kurzfristig nach oben gerichtet. Marktexperte Redfeld sieht saisonal häufig ein erstes Hoch um Ostern und ein zweites um Pfingsten. Auch diesmal hält er so ein Muster für möglich.
2: Wir können uns in diesem Jahr durchaus vorstellen, dass der Ölpreis an Pfingsten tatsächlich nochmal dieses Hoch markiert. Und dann sollte er eher nach unten tendieren.
1: Das wäre das mildere Szenario. Ein weiteres Hoch rund um Pfingsten und danach Entspannung. Voraussetzung ist aber, dass der Iran-Krieg nicht weiter eskaliert und die Blockade der Straße von Hormus rasch endet. Experten gehen davon aus, dass sowohl der Iran als auch die USA ein großes Interesse an einer Lösung haben. Ähnlich sieht es Rohstoffanalyst Benedikt.
0: Wir gehen davon aus, dass keiner der beteiligten Parteien nochmal an einer extremen Eskalation interessiert ist und insofern in den nächsten Wochen eine Verhandlungslösung gefunden werden sollte.
1: Ab Herbst könnte zusätzlich das Wetter helfen. Marktexperte Redfeld verweist auf El Niño. Das Wetterphänomen kann die globalen Temperaturen erhöhen und vor allem in den USA für mildere Winter sorgen. Kurzfristig bleibt der Ölmarkt allerdings nervös. Die Reisezeit treibt die Nachfrage, die Straße von Hormus bleibt blockiert, die Lager sinken. Richtung Herbst könnte Entspannung kommen, aber nur, wenn aus der Ölkrise keine längere Versorgungskrise wird.
3: 5:43 Uhr und damit Zeit jetzt, die Seele aufzutanken mit einem besonders schönen Thema, wie ich finde. Schweden ist ja bekannt für ungewöhnliches Slow-TV. Millionen Menschen schauen dort jedes Jahr stundenlang wandernden Elchen zu. Ein ähnliches Kultformat gibt es inzwischen auch im Radio, die Nacht des Vogelgesangs. 8 Stunden lang übertragen Reporter und Ornithologen live Vogelstimmen aus Mooren, Wäldern und an Seen im ganzen Land. Für viele Schwedinnen und Schweden gehört das inzwischen fest zum Frühling dazu. Unser Skandinavien-Korrespondent Arne Bartram hat zugehört.
4: Mosar, Woge, Brochit.
5: Möwen und Wellen, guter Stoff, sagt einer der Moderatoren im schwedischen Radio. Es ist mitten in der Nacht. Irgendwo an der Küste rauschen die Wellen. Möwen schreien im Wind. Wenig später übernehmen andere Vögel.
6: Ja, wir haben kommit igång.
7: Jetzt haben die Rohrsänger angefangen.
5: Dann wieder minutenlang nur Naturgeräusche. Keine Musik, keine Nachrichten, kaum Moderation. Seit 2020 sendet das schwedische Radio einmal im Jahr die Vogelsongsnatten, die Nacht des Vogelgesangs. 8 Stunden lang übertragen Reporter und Ornithologen live Vogelstimmen aus ganz Schweden. Die Mikrofone stehen an abgelegenen Seen, in Mooren oder mitten im Wald. Produzentin Helena Söderlund.
7: Im Frühling singen die Vögel besonders viel. Und wir wollten unseren Hörern dieses maximale Naturerlebnis ermöglichen. Mitten in der Nacht und aus ganz verschiedenen Teilen des Landes.
5: Dieses Jahr konnten zugeschaltete Experten während der Sendung 85 Vogelarten identifizieren. So viele wie noch nie. Besonders eindrucksvoll, mitten in der Nacht meldet sich plötzlich ein Habichtskauz.
7: Und jetzt schalten wir zu. Oh, das war ein Habichtskauz.
5: Der seltene Ruf begeistert selbst die Experten im Studio.
4: Wow.
5: Für viele Menschen in Schweden ist die Vogelnacht inzwischen ein festes Frühlingsritual geworden. Rund 400.000 Menschen hören dieses Jahr zumindest zeitweise zu. Viele schreiben dem Sender mitten in der Nacht Nachrichten und erzählen, wo sie gerade zuhören. Produzentin Helena Söderlund.
7: In dieser Nacht entsteht ein besonderes Gemeinschaftsgefühl zwischen allen, die zuhören. Manche übernachten draußen, andere warten gerade beim ärztlichen Bereitschaftsdienst und manche bringen sogar Kinder auf die Welt, während sie die Vogelnacht hören.
5: Tatsächlich liest die Moderatorin während der Sendung mehrere Nachrichten von Frauen vor, die Vogelnacht während der Wehen gehört haben.
7: Mein Mann und ich hörten während der Geburt von unserer Tochter die Aufnahme der Vogelnacht vom Jahr davor. Diese Naturgeräusche haben mir ein Gefühl von Sicherheit gegeben. Und jetzt schläft meine Tochter neben mir und im Hintergrund läuft wieder der Vogelgesang.
5: Für viele Hörer ist genau das der Reiz dieser ungewöhnlichen Radiosendung. Mitten in einer Welt voller Bildschirme, Push-Nachrichten und künstlicher Stimmen hören sie einfach nur der Natur zu. Produzentin Helena Söderlund.
8: Es ist beruhigend, schön und sicher.

0: und gleichzeitig vollkommen echt. Keine KI, keine Soundeffekte. Genau so klingt diese Nacht gerade jetzt.
1: Für viele Menschen ist die Vogelnacht deshalb wohl genau das Richtige für schlaflose Stunden. Keine Dauerreize, keine aufgeregten Stimmen, sondern einfach nur Naturgeräusche aus der Dunkelheit.
2: Kultur.
3: Das Frankfurter Städelmuseum verbinden viele mit großen Sonderausstellungen. Rembrandt, Monet, Kirchner zum Beispiel oder Beckmann, alle liebevoll in extra gestalteten Räumen präsentiert. Nun aber zeigt das Städel eine völlig andere Art, Kunst zu präsentieren, denn die Ausstellung Elmgren und Draxet, Stillleben mit Gemüse, hat zeitgenössische Kunst im ganzen Museum verteilt und lädt zu einer Art künstlerischer Schatzsuche ein. Yvonne Koch weiß mehr.
4: Man traut manchmal den eigenen Augen nicht. Mitten im Städelmuseum gibt es ein Nobelrestaurant. Runde Tische, geschmackvoll eingedeckt, gedämmtes Licht, alles sehr elegant. Aber leer, bis auf einen Tisch in der Ecke, an dem eine junge Frau sitzt. Sie hat ein Handy in der Hand und scheint in einem FaceTime-Gespräch mit dem lebhaft erzählenden Gesprächspartner vertieft zu sein. Aber irgendetwas stimmt nicht an dieser Szenerie, an der jungen Frau.
5: Das ist eine hyperrealistische Figur. Also die Person gibt es so wirklich, die wurde mit Silikon abgeformt und dann nachgestellt.
4: Und Städelkuratorin Svenja Grosser erklärt auch gleich den psychologischen Effekt hinter dieser irritierenden Figur.
5: Man nennt den Effekt Uncanny Valley. Das bedeutet, wenn die Augen zum Beispiel nicht zwinkern, dann kriegt man dieses beklemmende Gefühl.
4: The Cloud haben die Künstler Michael Elmgren und Inga Draxet diese Installation von einem Nobelrestaurant genannt, die mit Illusion und Realität spielt. Und dieses Spiel zieht das dänisch-norwegische Künstlerduo bewusst durch das ganze Haus, verrät Elmgren.
6: Man könnte also sagen, dass wir wie ein freundliches Virus sind, das sich durch das gesamte Museum verbreitet.
4: Natürlich sind die Kunstwerke trotzdem nicht willkürlich im Städel verteilt, betont Kuratorin Svenja Grosser.
5: Also die Ausstellung Elmgren and Draxet, Stillleben mit Gemüse, ist eine interventive Ausstellung. Und wir haben die beiden dazu eingeladen, mit der Sammlung in einen Dialog zu gehen.
4: Sehr anschaulich sieht man das Resultat, wenn man die Treppe zum Bereich Alte Meister hochgeht. Die Statue eines jungen Mannes steht da. Barfuß, oberkörperfrei und nur mit Badeshorts bekleidet.
5: Er betrachtet mit einer Kamera unseren großen Marc Chagall, den wir hier im Treppenhaus hängen haben. Und das ist ein Spiel, was die beiden häufig machen. Wir betrachten jetzt das Kunstwerk von Elmgren and Draxet, das wiederum ein Werk aus unserer Sammlung betrachtet, wodurch wir uns auch unserer Rolle als Museumsbesucher und letztlich Beobachter von Kunst deutlicher bewusst werden.
4: Überhaupt lohnt es sich, alle Objekte genau anzuschauen. In der Installation Garden of Eden, die ein verlassenes Großraumbüro zeigt, haben die Künstler zum Beispiel spezielle Frankfurt-Bezüge eingebaut.
7: Wir sind durch Frankfurt gegangen und haben kleine Objekte gefunden, die auf den leeren Arbeitsplätzen ausgelegt sind. So können Sie sich verschiedene Personen vorstellen, die an diesen Plätzen gearbeitet haben.
4: Die Stillleben im Städel haben es Elmgren und Draxet offenbar besonders angetan. Neben dem Ölbild des Malers Chardin, das ein totes Rebhuhn zeigt, hat das Künstlerduo zum Beispiel leicht nach unten versetzt ihr eigenes Stillleben gesetzt.
5: Und sind zwei kindliche Hände, die an der Wand angebracht sind, aus der Wand herauskommen und die halten einen kleinen Dompfaff in den Händen. Und wenn man genau hinguckt, dann sieht man, dass dieser Dompfaff noch zart atmet.
4: Und bewusst deutet nichts darauf hin, wie das bei diesem Kunstobjekt möglich ist. Man merkt es der Ausstellung an, dass es den Künstlern Elmgren und Draxet Spaß gemacht hat, ihre Kunst im Städelmuseum zu inszenieren.
6: Das Museum ist unsere Leinwand. Wir spielen mit dem Museum, mit seiner DNA, mit seiner Geschichte. Die Kunstwerke sind Teil der Farbpalette.
4: Es ist eine ungewöhnliche Ausstellung, auf die sich das Städelmuseum eingelassen hat. Ohne Erklärtafeln, ohne vorgegebene Wege. Deshalb sollte man am besten dem Rat von Michael Elmgren folgen.
8: Please come and get lost.
4: Einfach kommen und sich darin verlieren.
3: Ein Tipp von Yvonne Koch. Die Ausstellung Elmgren und Draxet, Stillleben mit Gemüse. Noch bis Mitte Januar ist sie zu sehen im Frankfurter Städelmuseum.
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3: Das Thema Rente regt auf. Wieder einmal. Auslöser ist ein Medienbericht, nachdem das Renteneintrittsalter schrittweise auf 70 Jahre erhöht werden soll. Zwar hat die zuständige Rentenkommission beschwichtigt, es sei noch nichts entschieden. Doch in Politik und Medien wird kräftig darüber diskutiert. Unsere Gastkommentatorin Leila Al-Serori, Politikchefin beim Handelsblatt aus Düsseldorf, bezweifelt, dass die schwarz-rote Koalition zu einer großen Rentenreform überhaupt in der Lage ist.
2: Die Rentenreform könnte für die Koalition zur bislang größten Belastungsprobe werden. Schon jetzt prallen die Interessen hart aufeinander. Die SPD steht unter Druck von Gewerkschaften und ihrem linken Flügel, die längere Lebensarbeitszeiten strikt ablehnen. In der Union wiederum wächst der Reformdruck. Und jetzt dringen interne Diskussionen nach außen, durchgestochen aus den eigenen Reihen. Für viele in der Koalition ist das ein Warnsignal. Die eigentliche Rentendebatte hat noch nicht einmal begonnen und schon wächst das Misstrauen. Das verheißt nichts Gutes für die kommenden Wochen, in denen die Koalition große Reformen durchbringen will. Dass das Rentensystem reformiert werden muss, steht dabei außer Frage. Aber ob diese zerstrittene Regierung solch eine Mammutaufgabe lösen kann, wird mit jedem Tag fraglicher.
3: Das meint Leila Al-Serori vom Handelsblatt. Nach Ansicht des Stern kommt Deutschland nicht an einem höheren Eintrittsalter vorbei. Das Magazin aus Hamburg hält das auch für gerechtfertigt.
9: Unsere Lebenserwartung wird Jahr für Jahr höher. Männer, die heute das 65. Lebensjahr erreichen, können sich im Schnitt auf mehr als 17,5 weitere Lebensjahre freuen. Frauen sogar auf fast 21. Vor 50 Jahren waren es jeweils gut 5 Jahre weniger. Es ist also logisch, dass mit der Lebenserwartung auch das Rentenalter steigt. Man braucht nicht mal die schwierige Finanzlage der Rentenkasse durch die demografische Entwicklung heranzuziehen, um zu sehen, dass das sinnvoll ist. Wer länger lebt, ist in der Regel auch länger leistungsfähig.
3: Nach Meinung der Schwäbischen Zeitung aus Ravensburg geht die Debatte an der Wirklichkeit vorbei. Die Praxis in den Betrieben sähe oft anders aus.
9: Etwa 60% der Arbeitnehmer verlassen vor dem regulären Renteneintritt ihr Unternehmen. Denn ältere Beschäftigte gelten in manchen Branchen eher als Kostenfaktor denn als dringend benötigte Fachkraft. Hinzu kommt eine Unsicherheit, die in der Debatte erstaunlich wenig Beachtung findet. Die Folgen der künstlichen Intelligenz für den Arbeitsmarkt. Niemand kann heute seriös vorhersagen, wie viele Arbeitsplätze in den kommenden Jahrzehnten verschwinden oder sich grundlegend verändern werden. Dass Beschäftigte früher aus dem Erwerbsleben gedrängt werden, weil sie die Anforderungen nicht mehr erfüllen, erscheint möglich. Wie soll dann eine Rente mit 70 funktionieren?
3: Die Frankfurter Rundschau hält die aktuelle Diskussion für müßig.
9: Mal wieder wird lediglich über eine Stellschraube diskutiert, die zudem in einem ohnehin angespannten gesellschaftlichen Klima viele nur unnötig verunsichert. Dabei sollte es sich herumgesprochen haben, dass das Versprechen, das Rentensystem für Ruheständler auskömmlich sowie für Arbeitnehmer und Arbeitgeber bezahlbar zu machen, nur mit einem umsichtigen Konzept mit einem Bündel von Vorschlägen erfüllt werden kann. Alles andere ist kontraproduktiv.
3: Das Darmstädter Echo findet verfrühte Diskussionen über Streitpunkte wie das Renteneintrittsalter falsch. Es fordert, erst einmal die Ergebnisse der Rentenkommission abzuwarten.
9: Es ist viel zu früh, über die jetzt nach außen gedrungenen Überlegungen zu urteilen. Zum einen ist der Diskussionsprozess offenbar noch im Gange. Zum anderen lässt sich über die soziale Ausgewogenheit des Gesamtkonzepts erst dann etwas sagen, wenn alles auf dem Tisch liegt. Lassen wir die Kommission ihre Arbeit machen.
3: Das waren die Standpunkte. Zusammengestellt hat sie Torben Müller. Und die Standpunkte gibt es täglich auch als Podcast.
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3: Schauen wir heute 25 Jahre zurück zu einem Urteil eines französischen Gerichts gegen einen deutschen Hooligan. Er hatte gemeinsam mit anderen Deutschen während der Weltmeisterschaft 1998 einen französischen Polizisten angegriffen und schwer verletzt. Norbert Kunze erinnert an eine folgenschwere Tat.
11: Juni 1998, Bei sommerlichem Wetter wird im Stade Boléard de l'Élysée im französischen Lens im Rahmen der Fußball-Weltmeisterschaft das Gruppenspiel zwischen Deutschland und Jugoslawien angepfiffen. Vor dem Stadion in einer engen Seitengasse stehen drei Polizisten, darunter der 43-jährige Hauptfeldwebel Daniel Nivelle. Da aufgrund des großen Andrangs deutscher Fußballanhänger ohne Eintrittskarten zentrale Zuwege zum Stadion abgeriegelt sind, sucht eine Gruppe Hooligans den Weg durch die enge Gasse. Nivelle wird zu Boden gerissen, verliert dabei seinen Schutzhelm. Die Täter schlagen und treten auf ihn ein. Der Blutrausch dauert nur eine Minute. Ein französischer

0: Fischer Kollege schildert. Die Angreifer kamen von da hinten. Einer trug ein Reklameschild. Sie zerschmetterten das Schild auf dem Kopf des Polizisten. Sie hatten nur ein Ziel, einen Polizisten zu töten.
1: Empörung und Fassungslosigkeit nach den Gewalttaten deutscher Hooligans.
0: Die Öffentlichkeit zeigt sich entsetzt. Nivelle ist mittlerweile 71 Jahre alt, leidet unter einer halbseitigen Lähmung, kann nur mühsam sprechen, nichts riechen und schmecken, ist auf einem Auge blind. Seine Ehefrau:
2: Sie haben das Leben meines Mannes zerstört und unserer Familie endloses Leid zugefügt.
0: Der Deutsche Fußballbund gründet eine Stiftung, unterstützt Nivelle finanziell. Die Täter, die Spur führt in die Fanszene von Schalke 04. Auch Hamburger Hooligans waren beteiligt. Einer von ihnen, Christopher Rauch, der sich kurz nach der Tat äußert:
3: Es ist passiert und jetzt wird er natürlich erstmal maßlos drauf rumgeritten. Das ist auch dumm gelaufen, nur was sollen wir jetzt machen?
4: Ändert sich für euch irgendetwas?
3: Also mich hat es auch in dem Sinne geschockt, dass für mich die Weltmeisterschaft gelaufen ist.
0: Sechs Täter werden in Deutschland zu unterschiedlichen Haftstrafen verurteilt. Der einzige in Frankreich vor Gericht stehende Hooligan soll für 5 Jahre ins Gefängnis. Das Urteil verhängt das Gericht in Saint-Omer am 22. Mai 2001, heute vor 25 Jahren. Er hatte Daniel Nivelle niedergeschlagen und anschließend auf den wehrlosen Polizisten eingetreten.
5: Das war der Stichtag von Norbert Kunze. Und soweit die ARD-Infonacht mit Philipp Kaber. Es ist Freitag heute, der 22. Mai, und es wird jetzt 5:58.
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8: Mit einer Verkehrsmeldung von der A96 München Richtung Lindau. Zwischen Stetten und Holzgüns Stau.

0: 6 Uhr, heute ist Freitag, der 22. Mai.
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0: Der Bundestag hat gestern Abend unter anderem eine Senkung der Luftverkehrssteuer beschlossen. Wie sich das auf die Ticketpreise auswirken könnte, das klären wir gleich. Außerdem berichten wir über den Sudetendeutschen Tag. Der Bayerische Landtag hat sich hinter das Treffen im tschechischen Brünn gestellt. Und US-Präsident Trump sorgt für Verwirrung in Polen. Erst hat er den Abzug von Soldaten angekündigt und jetzt will er die Truppen dort verstärken. Auch dazu gleich mehr. Durch die Sendung begleitet Sie in den nächsten anderthalb Stunden Katja Strippel. Ich wünsche Ihnen einen schönen guten Morgen. Der Bundestag hat gestern Abend eine Senkung der Luftverkehrssteuer beschlossen. Aber wird Fliegen dadurch jetzt auch wirklich billiger? Wir haben unsere Hauptstadtkorrespondentin Bianca Schwarz gefragt, ob sich die Senkung bei den Preisen fürs Flugticket bemerkbar macht.
2: Das ist unklar. Die Fluggesellschaften sind jetzt nicht verpflichtet, die Steuersenkung an Kundinnen und Kunden weiterzugeben. Aber selbst wenn sie das tun, bei dieser Luftverkehrssteuer geht es um kleine Beträge. Die machen für Passagiere wahrscheinlich kaum einen Unterschied. 2,50 Euro für innerdeutsche oder europäische Flüge, Mittelstrecke 6 Euro, Fernreise rund 11 Euro. Also ich glaube, kaum jemand entscheidet sich für oder gegen einen Fernflug wegen 11 Euro. Die machen da keinen großen Unterschied. Dass Flugtickets so teuer sind, das liegt aktuell eher am Krieg in Iran, der das Kerosin teurer macht und wegen dem wichtige Lufträume gesperrt sind.
0: Und die Intention hinter der gesenkten Luftverkehrssteuer, die ist tatsächlich auch eine andere. Dazu nochmal Bianca Schwarz.
2: Da geht es nicht darum, die Passagiere zu entlasten, sondern es geht um die Luftfahrtindustrie selbst. Der will die Bundesregierung mit der Senkung von der Luftverkehrssteuer entgegenkommen, weil die Branche klagt darüber, dass die Kosten in Deutschland im Vergleich zu anderen Ländern viel zu hoch seien. Die Branche hätte die Steuer am liebsten komplett abgeschafft. Und für die Bundesrepublik Deutschland heißt die jetzt beschlossene Steuersenkung 330 Millionen Euro weniger Steuereinnahmen im nächsten Jahr. Das Ganze ist im Bundestag als Standortfrage diskutiert worden. Deutschland hat seit Corona weniger Flugverkehr als vorher, aber einige von unseren Nachbarländern sind wieder auf demselben Niveau wie vor Corona. Und je nachdem, mit wem man sich da vergleicht, entstehen den Airlines in Deutschland in etwa doppelt so hohe Kosten wie in anderen europäischen Ländern. Und das war das zentrale Argument, warum die Steuer gesenkt werden sollte.
0: Erst am Montag hat der Expertenrat für Klimafragen festgestellt, dass Deutschland seine selbstgesteckten Klimaziele verfehlen wird. Ist es da wirklich sinnvoll, jetzt die Luftfahrtbranche zu stärken?
2: Es gibt heftige Kritik von Umweltverbänden, auch von den Parteien Grüne und Linke. Die sagen genau das, ne? Das ist fatal fürs Klima und es ist außerdem sozial ungerecht. Die Senkung der Luftverkehrssteuer entlastet in erster Linie die Branche und Vielflieger, ne? Also Leute, die es sich leisten können zu fliegen und eben nicht die, die schon klimafreundlich unterwegs sind und Bus und Bahn nutzen. Das sind die Argumente der Kritiker von dieser Steuersenkung.
0: Informationen von Bianca Schwarz aus unserem Hauptstadtstudio. Der Bundestag hat gestern Abend beschlossen, die Luftverkehrssteuer zu senken. Außerdem hat das Parlament den Weg für Neubaustrecken bei der Deutschen Bahn freigemacht. Da geht es unter anderem um die Verbindung zwischen Augsburg und Ulm. Die bisherige Trasse ist etwa 170 Jahre alt und entspricht nicht mehr den heutigen Anforderungen. Durch den Ausbau soll sich die Fahrzeit von ICEs zwischen Augsburg und Ulm von bislang mehr als 40 auf 26 Minuten verkürzen. Heute Vormittag geht es im Bundestag zum ersten Mal um eine antragslose Auszahlung des Kindergelds. Diese Vereinfachung hatten Union und SPD in ihrem Koalitionsvertrag vereinbart. Sie geht zurück auf eine Empfehlung der Kommission zur Sozialstaatsreform. Dagmar Pepping aus Berlin.
3: Finanzminister Klingbeil spricht von einer enormen Erleichterung für Familien. Die hätten in den ersten Tagen nach der Geburt ihres Kindes Wichtigeres zu tun, als zu Behörden zu rennen und Formulare abzugeben, so der SPD-Politiker. Zuständig für die Auszahlung des Kindergeldes ist die Familienkasse, angesiedelt bei der Bundesagentur für Arbeit. Die Mitarbeiter der Familienkasse können das Kindergeld künftig auch ohne vorher eingereichten Antrag auszahlen. Voraussetzung: die notwendigen Angaben müssen der Kasse bereits vorliegen, weil es schon ein Geschwisterkind gibt. Gibt es keinen Zweifel am Anspruch auf die Unterstützung und ist eine Kontoverbindung bekannt, soll das Kindergeld automatisch nach der gemeldeten Geburt fließen. Geplanter Starttermin der Reform: 1. Januar 2027. Für das erste Kind will die Bundesregierung möglichst bald ebenfalls ermöglichen, das Kindergeld antragslos auszuzahlen, hat Finanzminister Klingbeil angekündigt. Um das Risiko ungerechtfertigter Kindergeldauszahlungen möglichst gering zu halten, setzt die Regierung vor allem auf einen größeren Datenaustausch zwischen Behörden. Die geplante Reform beim Kindergeld geht auf Vorschläge der Sozialstaatskommission zurück.
0: Die Bundestagssitzung beginnt um 9 Uhr und wir übertragen sie auf unserem Digitalradiokanal BR24 Live. Für die einen ist es eine politische Provokation, für die anderen ein Zeichen der Aussöhnung zwischen Deutschen und Tschechen. Die Sudetendeutschen treffen sich zu Pfingsten zum ersten Mal in ihrer alten Heimat. Heute beginnt der Sudetendeutsche Tag im tschechischen Brno, dem früheren Brünn. Während die neue rechtspopulistische Regierung in Tschechien gegen das Treffen protestiert, hat sich der Bayerische Landtag mehrheitlich hinter das Pfingsttreffen gestellt. Peter Queton aus München.
4: Der Sudetendeutsche Tag in Brünn ist ein mutmachendes Zeichen der Aussöhnung zwischen Deutschen und Tschechen sowie ein klares Bekenntnis zu einem friedlichen, geeinten und demokratischen Europa. Diese gemeinsame Erklärung auf Initiative der SPD nahm der Landtag einstimmig an. Landtagsvizepräsident Markus Rindersbacher von der SPD sagte:
5: Die bayerische

0: tschechische Aussöhnung ist keine Selbstverständlichkeit, sie ist hart erarbeitet worden. Durch Bürgerinitiativen, durch Städtepartnerschaften, durch Kirchen, durch Historikerinnen und Historiker, durch die vertriebenen Verbände selbst, insbesondere in den letzten Jahren, und durch mutige Politikerinnen und Politiker auf beiden Seiten der Grenze.
1: Aus Sicht von CSU-Fraktionschef Klaus Holleczek hat sich diese lange und oftmals schwierige Arbeit gelohnt.
2: Deswegen glaube ich, dass wir gut daran tun, heute noch mal zu sagen, wir freuen uns, dass dieser Sudetendeutsche Tag, der auf Einladung auch aus Tschechien in Brünn stattfindet, dort ist. Dass viele hingehen, dass es um Versöhnung geht, um eine ausgestreckte Hand.
1: Ein eigener Antrag der AfD wurde mit großer Mehrheit abgelehnt. Dieser fordert, die Beneš-Dekrete aufzuheben, jene rechtliche Grundlage also für die Enteignung und Vertreibung der Sudetendeutschen auf tschechischer Seite.
3: Der Sudetendeutsche Tag in Tschechien ist heute früh auch unser Thema des Tages. Um 20 nach 7 spreche ich mit unserem Reporter, der sich auf den Weg nach Brünn gemacht hat. Aus Sicht von US-Präsident Trump unterstützen die europäischen NATO-Verbündeten seinen Krieg gegen den Iran nicht genug. Die NATO-Außenminister treffen sich gerade im schwedischen Helsingborg und US-Außenminister Rubio wird heute wohl sagen, wie sich die Vereinigten Staaten die künftige Zusammenarbeit vorstellen. Beobachter gehen davon aus, dass die Vereinigten Staaten ihre Truppenpräsenz in Europa reduzieren werden. Aber jetzt hat Trump überraschend angekündigt, dass weitere US-Soldaten nach Polen geschickt werden sollen. Carsten Kühntop aus Washington.
4: Trump begründete seine Entscheidung mit der Wahl von Karol Nawrocki zum polnischen Präsidenten, mit dem es ein gutes Verhältnis gebe. Genau welche US-Soldaten nun nach Polen geschickt werden sollen und wann, das sagte Trump nicht. Die Mitteilung des Präsidenten sorgte für Verwirrung, denn Nawrocki ist bereits seit August im Amt. Dennoch war vor einer Woche die Nachricht gekommen, dass 4000 US-Soldaten zunächst nicht wie geplant in Polen stationiert werden. Vorgestern hieß es dann aus dem Pentagon, man wolle die Zahl der Kampfbrigaden in Europa von 4 auf 3 senken. Dies werde zu einer vorübergehenden Verzögerung bei der Entsendung von US-Streitkräften nach Polen führen. Anfang des Monats hatten die USA den Abzug von etwa 5000 Soldaten aus Deutschland angekündigt, mindestens wie Trump nachschob. Ihm scheint es um eine Bestrafung von Kanzler Merz für dessen Kritik am Irankrieg zu gehen. Im Kongress kritisieren selbst Republikaner die jüngsten Abzugsankündigungen. Die US-Stützpunkte in Deutschland sind auch für die Militäreinsätze im Nahen Osten und in Afrika sehr wichtig. Grundsätzlich ist Washingtons Linie, in der NATO müssen die Lasten gerechter verteilt werden.
3: Bundespräsident Steinmeier besucht heute eine Hütte des Deutschen Alpenvereins im Chiemgau. Er will zeigen, dass unsere Gesellschaft ohne Ehrenamt nicht funktioniert. Deshalb will der Bundespräsident auch symbolisch beim Wegebau mit anpacken. Dagmar Boraglas.
5: Viele freiwillige Helfer und Ehrenamtliche des DAV von der Sektion Prien werden schon in der Früh aufbrechen. Von Sachrang aus Richtung Grünbodensteig am Geigelstein. Dort warten sie dann auf den Bundespräsidenten. Frank-Walter Steinmeier wird gegen 10 Uhr bei ihnen am Berg ankommen und sich vor Ort über den Wegebau und die Reparaturaktionen des DAV informieren. Ehrenamtliche Helfer kümmern sich um rund 30.000 Kilometer Wege, heißt es vorab vom Deutschen Alpenverein. Im vergangenen Jahr seien 2,6 Millionen ehrenamtliche Stunden geleistet worden, von fast 37.000 Ehrenamtlichen. Nach dem Wegebau geht's auf die Priener Hütte zur Hüttenwirtin Rosa Lohrmann und sie hat sich für den Bundespräsidenten folgendes Menü ausgedacht: entweder Kaspressknödel mit Salat oder Linsensuppe mit selbstgebackenem Brot und zur Nachspeise gibt's Kaiserschmarrn mit Apfelmus.
3: Um das Ehrenamt ging es gestern Abend auch in unserer Talksendung Mitreden. Eine Zusammenfassung der Diskussion hören Sie um 20 nach 6 hier im Programm. Ab dem Mittag dürfte es wieder voll auf Bayerns Straßen werden und auch in den Zügen, denn die Pfingstferien beginnen. Und auch wer nichts von Schulferien hat, für den steht ein langes Wochenende bevor und das bei besten Wetteraussichten. Regina Wallner aus unserer Verkehrsredaktion.
6: Schon ab dem frühen Freitagnachmittag werden die Autobahnen voller. Richtung Süden sind die A8 Richtung Salzburg, die A93 nach Innsbruck und auch die A7 Richtung Füssen und weiter auf dem Fernpass am stärksten frequentiert. Morgen am Samstag früh rechnen wir mit der zweiten großen Reisewelle auf den bayerischen Autobahnen. Und wer trotz frühem Aufstehen im Stau steht, darf auf bestimmten Autobahnen nicht abfahren. Dieses Verbot gilt das ganze Wochenende und für Feiertage. Betrifft die A7, die A8, die A93 und die B2 und B23. Abfahrtsverbote gelten auch in Tirol für den überregionalen Reiseverkehr. Wer trotzdem abfährt und erwischt wird, wird zurückgeschickt und

0: Hinspiel spannend. Der VfL Wolfsburg kam beim bisherigen Zweitligisten Paderborn nicht über ein 0:0 hinaus. Moritz Kühn.
1: Es war kein schönes Spiel. Die Wolfsburger hatten zwar deutlich mehr Ballbesitz und Torschüsse, aber erspielten sich kaum hochkarätige Chancen. Dagim scheiterte in der ersten Hälfte freistehend an Paderborn-Keeper Seimen. Die Gäste aus Ostwestfalen offensiv ohne richtige Durchschlagskraft, aber fast hätten sie gewonnen. Ein Lupfer von Bilbia in der 84. Minute klärte die Wolfsburger Hintermannschaft kurz vor der Torlinie. In der Nachspielzeit sah noch Paderborn Sticker die gelb-rote Karte. Das 0:0? Für den VfL zu wenig, für den SC Paderborn dagegen eine gute Ausgangsposition für das Rückspiel am kommenden Montag.
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0: Bei uns Menschen ist der Kopf des Kindes manchmal zu groß für den engen Geburtskanal der Mutter. Deshalb galt die menschliche Geburt lange als besonders schwer und gefährlich. Aber die Studie einer Forscherin an der Universität Wien zeigt, dass es nicht nur der Mensch bei Geburten schwer hat. Sylvain von Liebe.
3: Die Evolutionsbiologin Nicole Grundstra hat insgesamt mehr als 150 Studien ausgewertet und für eine Überblickstudie zusammengefasst. Ihr erstaunliches Ergebnis: Bei mehr als 100 Säugetierarten hat sie zahlreiche Beispiele für Geburtskomplikationen gefunden.
4: Oft betroffen sind Tiere mit großem Nachwuchs, zum Beispiel Seelöwen, Hirsche, aber auch Wale und Delfine. Und Wale und Delfine sind eigentlich ein recht kurioses Beispiel, denn sie haben nur noch winzige Beckenreste und die formen überhaupt keinen Geburtskanal mehr. Trotzdem gibt es Fälle, vor allem bei Schweinswalen zum Beispiel, wo der Fötus zu groß ist und nicht durch den Geburtskanal passt.
3: Wie beim Menschen spiele auch bei Säugetieren, etwa bei Affen, Huftieren und Elefanten, das ungünstige Größenverhältnis von Jungtier und Geburtskanal eine entscheidende Rolle. Eine Ursache, vermutet die Biologin, könnte wie beim Menschen auch sein, dass die Ungeborenen noch im Mutterleib überernährt sind.
4: Einerseits haben größere und weiterentwickelte Jungtiere sowie menschliche Babys bessere Überlebenschancen. Dafür ist das Risiko auf Geburtsprobleme mit tödlichen Folgen für Mutter und Nachwuchs höher.
3: Thomas Hildebrand vom Leibniz-Institut für Zoo- und Wildtierforschung in Berlin sieht diesen Zusammenhang dagegen eher kritisch. Er sieht weitere Faktoren, die bei Tieren zu schweren Geburten führen können. Zum Beispiel Umweltzerstörung, Mikroplastik oder Hormone, die im Abwasser landen. Hildebrand fordert daher weitere Untersuchungen, die die zunehmende Umweltzerstörung berücksichtigen.

0: 6.15 Uhr.
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0: Die Nachrichten mit Sissi Forster.
2: Bundestag senkt Ticketsteuer bei Flügen aus Deutschland. Ab Juli sinkt die Abgabe je nach Länge der Strecke um bis zu 11,40 Euro pro Flug. Unklar ist, ob Flugtickets dadurch günstiger werden. Das hängt davon ab, ob die Airlines die Senkung an die Kunden weiterreichen. Dem Staat entgehen durch die Maßnahme Steuereinnahmen von rund 330 Millionen Euro jährlich. Prien prüft Einsparungen beim Elterngeld. Die Bundesfamilienministerin sagte der Zeitung Welt, sie werde sich solidarisch daran halten, was der Koalitionsausschuss beschlossen habe und arbeite an konstruktiven Lösungen. Vereinbart wurde, dass Prien in ihrem Ressort mehr als 500 Millionen Euro einspart, davon 350 Millionen Euro beim Elterngeld. Die Ministerin erklärte, sie wolle im Familien- und Bildungsbereich um jeden Cent kämpfen. Trump will 5000 zusätzliche Soldaten nach Polen entsenden. Grund für die Entscheidung sei die gute Beziehung zum polnischen Präsidenten Nawrocki, erklärte der US-Präsident. Er teilte jedoch nicht mit, wann und wo die US-Soldaten verlegt werden sollen. Vor wenigen Wochen hatten die USA erst angekündigt, mindestens 5000 Soldaten aus Deutschland abziehen zu wollen. Wadefuhl kritisiert Absetzung von Oppositionschef in der Türkei. Die Entscheidung stehe im Widerspruch zur angestrebten EU-Mitgliedschaft des Landes.

0: warnte der Bundesaußenminister am Rande eines NATO-Außenministertreffens in Schweden. Ein Gericht in Ankara hatte die Wahl des Vorsitzenden der größten Oppositionspartei CHP Özel für ungültig erklärt. SpaceX verschiebt Start von neuer Rakete. Der Testflug der Starship-Rakete wurde wenige Sekunden vor dem geplanten Abheben abgesagt, nachdem der Countdown mehrmals unterbrochen worden war. Der Chef des US-Raumfahrtunternehmens Musk erklärte, ein hydraulischer Bolzen, der den Greifarm der Startrampe fixiert, habe sich nicht gelöst. Nachdem dies repariert wird, könne es einen neuen Versuch geben. Das Wetter in Bayern. Überwiegend sonnig und trocken bei bis zu 28 Grad.
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2: Heute starten die Pfingstferien in Bayern und mitten in diesen Ferien wird eine Protestaktion auf der Brenner Autobahn den gesamten Nord-Süd-Verkehr über den Alpenpass lahmlegen. Veronika Lohmöller im BR24 Bayern Studio. Es wird mit einem Verkehrschaos gerechnet.
3: Die Tiroler Landesregierung hat schon empfohlen, am 30. Mai, das ist der mittlere Samstag in den Pfingstferien, so weit möglich auf Autofahrten zu verzichten. Reisende sollten Tirol an diesem Tag weiträumig umfahren. Wegen der Blockade am Brenner sei mit massiven Staus und Wartezeiten zu rechnen. Worum genau es bei dem Protest geht, erklärt Jonas Wengert.
4: Der Verkehr auf der Brenner-Autobahn durch Österreich wird immer mehr. Die Zahl der Lkw hat sich seit 2000 mehr als verdoppelt. Anwohner klagen über Lärm, Abgase und Luftverschmutzung. Karl Mühlsteiger ist parteiloser Bürgermeister von Gries am Brenner. Und ihm reicht's.
5: Wir haben über Jahre versucht, intensiv zu verhandeln, einen Lärmschutz, damit die Leute zumindest hier ein bisschen mehr zur Ruhe kommen können. Aber da sind wir leider auf taube Ohren gestoßen bei der hohen Politik.
4: Am 30. Mai gibt es nun eine Demo. Dafür wird die Brennerautobahn im Wipptal tagsüber komplett gesperrt. Für Durchreisende sind auch die parallel laufenden Bundes- und Landesstraßen dicht. Bayerns Verkehrsminister Christian Bernreiter von der CSU hat für den Protest während der Ferien kein Verständnis. So geht man nicht mit Nachbarn um, sagt er. Bürgermeister Mühlsteiger aus Gries am Brenner kontert. Bayern kümmere sich seit Jahrzehnten nicht um den Nordzulauf zum Brenner Basistunnel. Der könnte den Auto- und Lkw-Verkehr langfristig entspannen.
3: Welche Alternativen Reisende haben, darum geht's in einer halben Stunde hier auf BR24. Bayern hat eine neue Bierkönigin. Gewählt worden ist sie gestern Abend bei einer Veranstaltung des Bayerischen Brauerbunds im Münchner Löwenbräukeller. Sie heißt Katharina Kastenmüller und kommt aus dem Landkreis Bad Tölz-Wolfratshausen. Lorenz Storch berichtet.
6: Sie durfte auf einem goldenen Thron mit roten Kissen Platz nehmen, die 33-jährige Betriebswirtin und Friseurmeisterin aus Dietramszell, nachdem sie sich im Finale als Bierkönigin gegen ihre drei Konkurrentinnen durchgesetzt hatte, von denen eine Brauerin war. Entscheidend für die Auswahl war neben dem Votum einer Jury das Saalpublikum und ein Wissenstest. Während es fränkische Weinköniginnen schon seit 1950 gibt, ist die bayerische Bierkönigin eine jüngere Erfindung, seit 2009. Sie soll, so formuliert es der Bayerische Brauerbund, Lust auf wohldosierten Biergenuss machen und die Menschen über die Einzigartigkeit des bayerischen Bieres und die Besonderheiten der bayerischen Brauwirtschaft informieren.
3: Und das wird wichtig an diesem Freitag. Vor dem Amtsgericht Schweinfurt geht's ab heute um einen tödlichen Badeunfall. Vergangenen Sommer waren zwei Schwestern, 6 und 7 Jahre alt, in einem See ertrunken. Die Staatsanwaltschaft wirft den Eltern fahrlässige Tötung vor. Sie hätten ihre Aufsichtspflicht verletzt. In München gibt's ab kommender Nacht Einschränkungen bei der S-Bahn. Wegen Bauarbeiten für die zweite Stammstrecke können zwischen Pasing und Donnersberger Brücke keine S-Bahn fahren. Ersatzbusse übernehmen. Die Bauarbeiten dauern bis nächsten Donnerstag in der Früh. 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
2: Bundespräsident Steinmeier schnürt die Wanderschuhe und will auch selbst zum Werkzeug greifen. Er besucht heute nämlich eine Hütte des Deutschen Alpenvereins im Chiemgau und will dabei zumindest symbolisch beim Wegebau mit anpacken. Anders ist der deutschlandweite Ehrentag, den Steinmeier zum morgigen Geburtstag des Grundgesetzes ins Leben gerufen hat. Der Tag soll ehrenamtliches Engagement sichtbar machen. Denn ohne Ehrenamt würde in Deutschland nicht viel laufen. Das ist auch gestern Abend deutlich geworden bei unserer Talksendung Mitreden Deutschland. Diskutiert. Oder Tischewski.
7: Sie sitzen bei der Telefonseelsorge am Apparat oder übertragen alte Dokumente von Sütterlin in Druckbuchstaben. Sie beraten Sehbehinderte zu Hilfsmitteln oder

0: erledigen im Hospizverein die Buchhaltung. Sie engagieren sich in der Kirche oder bei der Tafel, in der Kommunalpolitik oder im Breitensport. Das Ehrenamt in Deutschland ist so bunt und vielfältig wie die Menschen, die es ausüben. Und wie ihre Motive. Zwei sehr unterschiedliche Stimmen dazu aus Bayern.
1: Ich denke, wir müssen die Menschen gerade in diesen unsicheren Zeiten, in denen wir jetzt leben, da abholen, wo sie sind. Und ich glaube, dass wir trotzdem, auch wenn es in der Kirche viele Probleme gibt, was den ganzen Missbrauchsskandal und alles anbelangt, dass wir trotzdem als Kirche ganz, ganz viel den Menschen zu bieten haben.
2: Wir sind der Staat. Und wenn wir als Gesellschaft ehrenamtlich tätig sind, dann können wir freiwillig etwas leisten, was der Staat eventuell mit den Steuern nicht leisten kann, womit wir auch wieder für uns selbst arbeiten.
0: Ehrenamt, das bedeutet trotzdem oft wenig Anerkennung für viel Arbeit. Ein häufiger Vorwurf, der Staat lagere damit einen Teil der Daseinsvorsorge einfach aus. Das kritisiert auch ein Hörer aus Bremen.
3: Ja, der Staat macht sich einen schlanken Fuß, nicht? Der sagt, diejenigen, die hier eben ein geringes Grundeinkommen, eine geringe Rente haben, sind selber schuld. Und das geht natürlich letztlich nicht. Und dies auszugleichen, machen unter anderem die Tafeln.
0: Die erste Tafel in Deutschland entstand 1993 in Berlin. Mitbegründerin Sabine Werth ist bis heute ihre Vorsitzende, ehrenamtlich, versteht sich. Zum Thema Anerkennung hat sie eine Idee.
4: Ich bin eine Verfechterin von Rentenpunkten fürs Ehrenamt. Wir sind diejenigen, die das Ganze am Leben erhalten. Und von daher wäre es ein schönes Dankeschön von Seiten der Politik.
0: Für andere, wie diesen Hamburger, widerspricht eine solche Belohnung dem Grundgedanken ihres Engagements.
5: Ich finde das Wort Ehrenamt, da steckt das Wort Ehre drin. Und wenn ich mich irgendwo engagiere, dann mache ich das aus Überzeugung und nicht, um Rentenpunkte zu sammeln. Das macht doch keinen Sinn.
0: Aufwandsentschädigungen hingegen sind im Ehrenamt nicht ungewöhnlich. Umso bitterer, wenn gerade die dazu führten, dass Menschen für ihr Engagement regelrecht bestraft würden, so ein Anrufer aus Niedersachsen.
6: Mein Vorwurf an den Vater Staat, wie halt auch bei vielen, die vielleicht, ich sag mal, Mindestlohn bekommen oder vielleicht auch Bürgergeld bekommen, die dann diese Aufwandsentschädigung einfach angerechnet bekommen auf ihr Einkommen. Und das ist für mich einfach ein Thema, wo ich sage, das kann es eigentlich nicht sein.
0: Ungeachtet solcher Härten und allen Abgesängen auf die solidarische Gesellschaft zum Trotz, das Ehrenamt existiert weiter, in allen Altersgruppen, erzählt Jan Holze, Vorstand der Stiftung für Engagement und Ehrenamt. Und das hat nicht nur altruistische Gründe.
7: Es geht beim Ehrenamt nicht nur darum, für andere da zu sein, sondern man macht da durchaus auch etwas für sich selbst. Gerade bei älteren Menschen, Kampf gegen Einsamkeit, ist etwas, was der Staat so nicht ermöglichen könnte, was das Ehrenamt ermöglicht. Selbstwirksamkeitserfahrung bei jüngeren Menschen, die Verantwortung übernehmen.
0: Gerade lose Initiativen, die auf persönlichen Kontakten beruhten, hätten sich in den Jahren der Pandemie oft verloren. Heute engagierten sich in Deutschland 4 Millionen Menschen weniger als noch 2019. Sie zurückzugewinnen, das sei eine der größten Herausforderungen für das Ehrenamt.
8: Mitreden Deutschland diskutiert gestern Abend zum Thema Ehrenamt. Das war ein Bericht von Oda Tischewski.
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8: Japanische Animationsfilme und Serien wie One Piece, Naruto oder Demon Slayer haben längst auch außerhalb von Japan Millionen Fans und sind Popkultur. Besonders die Gen Z liebt Anime. Der darauf spezialisierte Streaming-Service Crunchyroll vergibt am Wochenende zum 10. Mal seine jährlichen Anime Awards in mehr als 30 Kategorien und freut sich über einen rasant wachsenden Markt. Antje Sieb berichtet.
10: Crunchyroll, begründet in Kalifornien, ist damit groß geworden, japanische Animationsfilme auch außerhalb von Japan an die Fans zu bringen. Mittlerweile gehört die Streaming-Plattform zu Sony und hat nach letzten Daten weltweit über 21 Millionen zahlende Abonnenten. Tendenz steigend, sagt Präsident Rahul Purini.
11: We are continuing to expand our audience and our subscription base around the world. So we are excited with the progress that we are making.
10: Sonys Film Demon Slayer Infinity Castle war letztes Jahr ein Hit an den weltweiten Kinokassen. Und Marktforscher sehen auf dem Anime-Markt noch immer viel Potenzial. Crunchyroll will sein Angebot an Filmen und Serien weiter ausbauen. Und das gibt es mittlerweile nicht mehr umsonst. Gerade erst hat die Firma die Preise erhöht und werbefinanzierte Abos abgeschafft. Auch Streaming-Marktführer Netflix hat sein Angebot über die Jahre erweitert. Die Hälfte der Kunden schaue mittlerweile Anime, heißt es dort. Crunchyroll-Chef Burini sagt, Deutschland sei einer der 5 wichtigsten Märkte der Firma mit begeisterten Fans.
11: Germany is one of our top 5 paying subscriber markets. And so it is a very important market. It is very passionate and engaged anime base in Germany.
10: Psychologe und Fanforscher Stephen Raisin von der A&M University Texas macht schon seit Jahren jährliche Online-Umfragen unter tausenden Anime-Fans. Viele Amerikaner und Kanadier, aber auch immer ein paar Prozent Europäer antworten auf seine Fragen.
9: So they're young, in their early 20s. They're pretty normal in terms of what you would expect from that cohort of age.
10: Sie seien eher jung, eher introvertiert und es seien viele Gamer dabei. Aber in den meisten Aspekten unterscheiden sie sich kaum von der Allgemeinbevölkerung, sagt Raisin. Sie gucken Anime etwa zur Unterhaltung oder um in andere Welten zu fliehen und lieben auch die enorme Vielfalt. Die Jüngeren bevorzugen eher Action-Anime, Frauen eher Dramen.
9: Tend to like the action, like the blockbusters, like Dragon Ball Z, and women tend to gravitate a little bit more towards the drama.
10: Auch wenn Anime längst Mainstream sind, gelegentlich hätten Fans trotzdem noch mit Vorurteilen zu kämpfen. Aber sie profitieren psychologisch von der Gemeinschaft untereinander. Das haben sie mit Fußballfans und allen möglichen anderen Fans gemeinsam, sagt Raisin. Und sie geben für ihr Hobby auch oft ordentlich Geld aus, indem sie große Conventions besuchen oder Fanartikel kaufen.
9: They do buy a lot of merch.
10: Das macht sie natürlich hochinteressant. Crunchyroll etwa hat sich auf die Fahnen geschrieben, den Fans nicht nur Streaming, sondern quasi ein Rundumpaket zu liefern. Fanartikel, eine Manga-Up, Gaming.
11: We want to offer them games as part of the membership. We want to offer them merchandise and collectibles. We want to offer them digital manga.
10: So zur Kundenbindung, aber natürlich auch als wichtiger Teil der Einkünfte. Das größte Event: Am Wochenende werden in Tokio zum 10. Mal die Crunchyroll Anime Awards vergeben. Den Gewinner bestimmen die Fans, die vorab online abstimmen dürfen. Laut Veranstalter haben das dieses Jahr rund 73 Millionen getan und damit über 20 Millionen mehr als letztes Jahr.
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8: Mit einer Verkehrsmeldung von der A96 München Richtung Lindau zwischen Stetten und Holzgünz, Stau nach einem Unfall. Das Wetter in Bayern. Wenn sich die letzten Nebelfelder aufgelöst haben, dann wird es überall sonnig. Im Laufe des Tages können sich ein paar lockere Quellwolken bilden. Die lösen sich am Abend dann aber wieder auf. Die Temperaturen erreichen heute maximal 23 bis 28 Grad. Die weiteren Aussichten: Morgen und an Pfingsten bleibt es sonnig und die Tageshöchstwerte liegen zwischen 26 und 33 Grad.

0: Heute ist Freitag, der 22. Mai. Es ist 6.30 Uhr.
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0: Der Bundestag hat gestern Abend eine Senkung der Luftverkehrssteuer beschlossen. Mehr dazu gleich. Außerdem berichten wir über den Sudetendeutschen Tag. Der Bayerische Landtag hat sich hinter das Treffen im tschechischen Brünn gestellt. Und mit unserem Korrespondenten spreche ich um 10 vor 7 über das Treffen der NATO-Außenminister in Schweden und frage ihn auch, was die Minister zu den neuesten Aussagen von US-Präsident Trump in Sachen Truppenpräsenz in Europa sagen. Durch die Sendung begleitet sie Katja Strippel. Ich wünsche Ihnen einen schönen guten Morgen. Flüge aus Deutschland sollen ab Juli geringer besteuert werden. Das hat der Bundestag gestern Abend beschlossen. Demnach sinkt die Luftverkehrssteuer je nach Entfernung um bis zu 11,40 Euro pro Flug. Allerdings sind die Ticketpreise durch den Iran-Krieg ja deutlich gestiegen. Deshalb werden Fluggäste wohl nicht wirklich was von dieser Senkung merken. Bianca Schwarz aus Berlin.
2: Das Fliegen wird durch die Senkung der Luftverkehrssteuer eher nicht günstiger. Denn hier geht es nicht um eine finanzielle Entlastung der Passagiere, sondern um eine Entlastung der Luftfahrtindustrie selbst. Die Branche klagt darüber, dass die Kosten in Deutschland im Vergleich zu anderen Ländern viel zu hoch seien. Der Flugverkehr in Deutschland ist seit Corona zurückgegangen. Für die Bundesrepublik heißt die Steuersenkung 185 Millionen Euro weniger Steuereinnahmen in diesem Jahr, 330 Millionen Euro weniger im nächsten Jahr. Laut Kritik

0: an der Senkung der Luftverkehrssteuer kommt von Umweltverbänden und von den Parteien Grüne und Linke. Beide Parteien haben gegen die Steuersenkung gestimmt. Die niedrigere Steuer gilt ab Juli.
1: Heute Vormittag geht es im Bundestag zum ersten Mal um eine antragslose Auszahlung des Kindergelds. Diese Vereinfachung hatten Union und SPD in ihrem Koalitionsvertrag vereinbart. Sie geht zurück auf eine Empfehlung der Kommission zur Sozialstaatsreform. Abgestimmt wird im Bundestag über die Apothekenreform. Apothekerinnen und Apotheker sollen mehr Kompetenzen bekommen. Sie sollen beispielsweise gegen mehr Krankheiten impfen dürfen. Dietrich Karl-Meurer aus Berlin.
2: Die Reform setzt auf neue Leistungen und mehr Möglichkeiten für Apotheker. Sie sollen künftig mehr Impfungen anbieten, etwa gegen Tetanus oder Hepatitis. Kunden sollen in Apotheken auch häufiger Vorsorge, Tests und Beratung erhalten. In bestimmten Fällen wird auch die Abgabe bekannter Medikamente ohne Rezept möglich, etwa bei chronischen Krankheiten oder einfachen Beschwerden. Zudem soll der Betrieb von Apotheken einfacher werden. So sollen in Regionen mit schlechter Versorgung leichter Zweigapotheken entstehen können. Für eine begrenzte Zeit sollen auch erfahrene Mitarbeiter eine Apotheke führen dürfen, wenn kein Apotheker verfügbar ist. Für Notdienste sind höhere Zuschüsse geplant. Hintergrund ist eine angespannte Lage. Die Zahl der Apotheken sinkt und viele kämpfen mit Kosten, viel Papierkram und zu wenig Personal. Die Regierung will durch die Reform vor allem die Versorgung auf dem Land sichern. Der Bundestag berät heute abschließend darüber.
1: Für die einen ist es eine politische Provokation, für die anderen ein Zeichen der Aussöhnung zwischen Deutschen und Tschechen. Die Sudetendeutschen treffen sich zu Pfingsten zum ersten Mal in ihrer alten Heimat. Heute beginnt der Sudetendeutsche Tag im tschechischen Brno, dem früheren Brünn. Während die neue rechtspopulistische Regierung in Tschechien gegen dieses Treffen protestiert, hat sich der Bayerische Landtag mehrheitlich dahinter gestellt. Peter Quieton aus München.
3: Der Sudetendeutsche Tag in Brünn ist ein mutmachendes Zeichen der Aussöhnung zwischen Deutschen und Tschechen sowie ein klares Bekenntnis zu einem friedlichen, geeinten und demokratischen Europa. Diese gemeinsame Erklärung auf Initiative der SPD nahm der Landtag einstimmig an. Landtagsvizepräsident Markus Rindersbacher von der SPD sagte:
4: Die bayerisch-tschechische Aussöhnung ist keine Selbstverständlichkeit, sie ist hart erarbeitet worden. Durch Bürgerinitiativen, durch Städtepartnerschaften, durch Kirchen, durch Historikerinnen und Historiker, durch die vertriebenen Verbände selbst, insbesondere in den letzten Jahren, und durch mutige Politikerinnen und Politiker auf beiden Seiten der Grenze.
3: Aus Sicht von CSU-Fraktionschef Klaus Holleczek hat sich diese lange und oftmals schwierige Arbeit gelohnt.
5: Deswegen glaube ich, dass wir gut daran tun, heute nochmal zu sagen, wir freuen uns, dass dieser Sudetendeutsche Tag, der auf Einladung auch aus Tschechien in Brünn stattfindet, dort ist, dass viele hingehen, dass es um Versöhnung geht, um eine ausgestreckte Hand.
3: Ein eigener Antrag der AfD wurde mit großer Mehrheit abgelehnt. Dieser fordert, die Benesch-Dekrete aufzuheben, jene rechtliche Grundlage also für die Enteignung und Vertreibung der Sudetendeutschen auf tschechischer Seite.
1: Zum ersten Mal seit Beginn des Iran-Kriegs treffen sich in Schweden die NATO-Außenminister. Neben der Situation im Nahen Osten dürfte es auch um die widersprüchlichen Signale gehen, die aus Washington zum Thema US-Truppen in Europa kommen. Donald Trump hatte ja den Abzug tausender Soldaten angekündigt, aber jetzt spricht er von zusätzlichen US-Truppen in Polen. Außerdem wollen die NATO-Außenminister über die weitere Unterstützung der Ukraine sprechen. Thomas Spickhofen aus Helsingborg.
6: Die USA ziehen sich immer weiter zurück, die Belastung für die Europäer wird größer. Aber sie ist sehr ungleich verteilt. Manche leisten etwas, aber nur wenige leisten viel, sagt NATO-Generalsekretär Mark Rutte. Zu denen, die viel leisten, zählt Rutte neben Gastgeber Schweden auch Deutschland. Das Ungleichgewicht würde Rutte gern ausbalancieren, wie er sagt. Daran hat auch Deutschland ein Interesse. Möglicherweise wird es dazu heute einen neuen Vorschlag geben. Außerdem dürfte es um den angekündigten Abzug von US-Soldaten aus Deutschland und andere überraschende Mitteilungen aus dem Weißen Haus zu Umgruppierungen amerikanischer Einheiten in Europa gehen. In der vergangenen Nacht kündigte US-Präsident Donald Trump an, 5000 zusätzliche Soldaten nach Polen zu entsenden. Zuvor war eine routinemäßige Rotation von 4000 Soldaten dort gestoppt worden. Und der Iran-Krieg wird ebenfalls eine Rolle spielen. Die US-Regierung ist weiterhin verärgert, weil man sich zu wenig von den Europäern unterstützt sieht. Das hat Außenminister Rubio gestern am späten Abend noch einmal bekräftigt. Gleichzeitig haben mehrere Staaten unter Federführung Frankreichs und Großbritanniens inzwischen angekündigt, sich an einer Sicherung der Straße von Hormuz zu beteiligen. Deutschland zum Beispiel unter anderem.

0: mit Minensuchbooten. Allerdings nur, wenn die Waffen schweigen und ein internationales Mandat vorliegt.
1: Das waren Informationen von Thomas Spickhofen. Um 10 vor 7 bin ich mit ihm zum Gespräch verabredet. Wer in diesen Tagen durch die Natur spaziert, der freut sich. Es blüht und summt überall, aber der Natur geht's nicht gut. Denn das Artensterben schreitet voran. Das Landesamt für Umwelt sagt, dass rund die Hälfte unserer Tier- und Pflanzenarten bedroht sind. Veit Schmelter aus dem BR24-Team hat die genauen Zahlen.
2: Rund 17.000 der über 35.000 Tierarten im Freistaat stehen auf der sogenannten Roten Liste des Landesamtes für Umwelt. Gefährdet sind unter anderem viele Insekten. Und das hat konkrete Auswirkungen auf unsere Versorgung, warnt der Bund Naturschutz. 75% der Nutzpflanzen würden von Insekten bestäubt. Nicht nur Obst, sondern auch die meisten Gemüsesorten. Gibt es keine Insekten mehr, fällt ein Großteil unserer Nahrung weg, heißt es. Und auch rund die Hälfte aller Pflanzen im Freistaat ist bedroht. Die Umweltschützer fordern von der Staatsregierung deshalb deutlich mehr gegen das Artensterben zu tun. Zum Beispiel durch besseren Schutz von Mooren.
1: Ab dem Mittag dürfte es wieder voll auf Bayerns Straßen werden und auch in den Zügen, denn die Pfingstferien beginnen. Und auch wer nichts von den Schulferien hat, für den steht ein langes Wochenende bevor, bei besten Wetteraussichten. Regina Wallner aus unserer Verkehrsredaktion.
3: Schon ab dem frühen Freitagnachmittag werden die Autobahnen voller. Richtung Süden sind die A8 Richtung Salzburg, die A93 nach Innsbruck und auch die A7 Richtung Füssen und weiter auf dem Fernpass am stärksten frequentiert. Morgen am Samstag früh rechnen wir mit der zweiten großen Reisewelle auf den bayerischen Autobahnen. Und wer trotz frühem Aufstehen im Stau steht, darf auf bestimmten Autobahnen nicht abfahren. Dieses Verbot gilt das ganze Wochenende und für Feiertage. Betrifft die A7, die A8, die A93 und die B2 und B23. Abfahrtsverbote gelten auch in Tirol für den überregionalen Reiseverkehr. Wer trotzdem abfährt und erwischt wird, wird zurückgeschickt und muss mit Bußgeldern rechnen. Auch die Bahn bereitet sich auf starke Reisetage vor. Freitag und Samstag sind viele Verbindungen fast schon ausgebucht. Von München aus nach Hamburg sind ab mittags die Züge ziemlich ausgelastet. Am Freitag und Samstag sind die Verbindungen nach Köln und Berlin auch schon richtig voll. Wer eine Zugreise geplant hat, soll sich am besten rechtzeitig noch um eine Sitzplatzreservierung kümmern.
1: Und mitten in den Pfingstferien wird die Brenner-Autobahn für eine Demonstration komplett gesperrt. Worum es bei dem Streit genau geht und welche Alternativen es für Urlauber gibt, das hören Sie nach den Nachrichten. Wer spielt nächste Saison in der ersten Fußball-Bundesliga und wer zweitklassig? Das entscheidet die Relegation und da bleibt es auch nach dem Hinspiel spannend. Der VfL Wolfsburg kam beim bisherigen Zweitligisten Paderborn nicht über ein 0:0 hinaus. Moritz Kühn.
4: Es war kein schönes Spiel. Die Wolfsburger hatten zwar deutlich mehr Ballbesitz und Torschüsse, aber erspielten sich kaum hochkarätige Chancen. Dagim scheiterte in der ersten Hälfte freistehend an Paderborn-Keeper Seimen. Die Gäste aus Ostwestfalen offensiv ohne richtige Durchschlagskraft, aber fast hätten sie gewonnen. Ein Lupfer von Bilbia in der 84. Minute klärte die Wolfsburger Hintermannschaft kurz vor der Torlinie. In der Nachspielzeit sah noch Paderborn Sticker, die gelb-rote Karte. Das 0:0? Für den VfL zu wenig, für den SC Paderborn dagegen eine gute Ausgangsposition für das Rückspiel am kommenden Montag.
1: Und jetzt ist es 20 vor 7.
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1: Wir haben es gehört, zu Pfingsten werden Straßen und Flughäfen wieder voller und damit steigt auch die Nachfrage nach Benzin, Kerosin und Diesel. Christian Sachsinger, was macht es mit den Preisen?
6: Ist natürlich immer so ein Blick in die Glaskugel, wenn man versucht, Bewegungen an den Märkten vorherzusagen. Aber sagen wir mal so, es ist gut möglich, dass die Reisezeit den Ölpreisen kurzfristig nochmal einen Schub gibt, zumal sich die weltweiten Reserven leeren, wie Angela Göpfert berichtet.
7: Laut der Internationalen Energieagentur fielen die gesamten Ölbestände um rund 380 Millionen Barrel.
8: Es ist so, dass die Lagerbestände im Ölmarkt sich schon den kritischen Niveaus nähern und sollte sich bis Ende Juni nichts ändern, dann dürften wir nochmal deutlich steigende Ölpreise sehen,
7: sagt Thomas Benedix, Rohstoffanalyst bei Union Investment. Besonders betroffen wäre Asien.
8: Dann dürften wir in einigen Stellen des Ölmarktes echte Knappheiten bekommen. Das sind vor allen Dingen Ölprodukte wie Flugbenzin oder Schiffsdiesel.
7: Für den Ölpreis heißt das, das Risiko bleibt kurzfristig nach oben gerichtet. Marktexperte Redfeld sieht saisonal häufig ein erstes Hoch um Ostern und ein zweites um Pfingsten. Auch diesmal hält er so ein

0: Muster für möglich.
1: Wir können uns in diesem Jahr durchaus vorstellen, dass der Ölpreis an Pfingsten tatsächlich nochmal dieses Hoch markiert und dann sollte er eher nach unten tendieren.
0: Das wäre das mildere Szenario. Ein weiteres Hoch rund um Pfingsten und danach Entspannung. Voraussetzung ist aber, dass der Iran-Krieg nicht weiter eskaliert und die Blockade der Straße von Hormus rasch endet.
2: Die USA haben Waffenlieferungen an Taiwan auf Eis gelegt. Ein Marinestaatssekretär sagte bei einer Kongressanhörung, für eine geplante Rüstungslieferung im Umfang von 14 Milliarden Dollar an Taiwan gebe es eine Pause, um sicherzustellen, dass man genug Munition für den Einsatz im Iran habe. US-Präsident Donald Trump war zuletzt zu Besuch in China gewesen und nun gibt es Befürchtungen, dass die USA bei der Unterstützung Taipehs nachlassen könnten. China betrachtet Taiwan als abtrünnige Provinz, die notfalls mit militärischen Mitteln wieder mit dem Festland vereint werden soll. Morgen findet hierzulande die ADAC-Hauptversammlung statt, diesmal in Speyer. Was die Mitglieder vor allem interessieren dürfte, die ADAC-Mitgliedschaft wird teurer. Gabriel Wirth sagt uns warum.
3: Es kursieren Zahlen. Danach könnte die normale Mitgliedschaft ab 2027 10 Euro mehr pro Jahr kosten. Das wären dann 64 Euro. Bei der Premium-Mitgliedschaft ist die Rede von einem Anstieg von 139 auf dann 174 Euro. Das wäre also ein Plus zwischen 20 und rund 25%. Kommentieren will man beim ADAC diese Zahlen erst, wenn die Erhöhungen bei der Hauptversammlung beschlossen sind. Kostensteigerungen werden als Grund genannt. Seit der letzten Beitragsanpassung im Jahr 2020 haben sich demnach die Lebenshaltungskosten bis 2025 um knapp 22% erhöht. Dass es nicht mehr reicht, könnte zudem die Bilanz des vergangenen Jahres zeigen, die morgen auf der Hauptversammlung auch vorgestellt wird und die voraussichtlich recht rot ausfallen wird. Und auch für dieses Jahr wird wohl mit einem Verlust gerechnet. Das dürfte den einen oder anderen allerdings nicht überzeugen und er wird dem ADAC den Rücken kehren. Schließlich gibt es auch noch andere Autoclubs hierzulande, den AVD und den ACE.

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2: Und jetzt ist es 6.45 Uhr.
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2: Die Nachrichten mit Sissi Forster.
3: Bundestag macht Weg für Bahnprojekte frei. Dabei geht es unter anderem um den Aus- und Neubau zwischen Augsburg und Ulm. Noch muss jedoch die Finanzierung sichergestellt werden. Die geschätzten Gesamtkosten liegen bei über 14 Milliarden Euro. Außerdem hat der Bundestag am Abend eine Senkung der Ticketsteuer für Flugreisen beschlossen. Klingbeil zeigt sich offen für pauschale Kürzungen bei Subventionen. Das habe er bereits der Unionsseite mitgeteilt, sagte der Bundesfinanzminister dem Podcast Machtwechsel. Der SPD-Vorsitzende sagte, er schließe nicht aus, dass die Rasenmähermethode zumindest in Teilbereichen angewandt wird. Unionsfraktionschef Spahn hatte zuvor den Vorschlag eingebracht, alle Subventionen und Steuervergünstigungen um pauschal 5% zu kürzen. Hilfsorganisationen beklagen Zustände im Gazastreifen. Die humanitäre Lage sei trotz des US-Friedensplans weiter katastrophal. Nach Angaben der Präsidentin von Oxfam America, Maxman, verweigert Israel selbst den erfahrensten Hilfsorganisationen, notwendige Güter in das Palästinensergebiet zu bringen. Das betreffe unter anderem Material zum Reparieren von Wassersystemen, Notunterkünfte und Medizin. Unikliniken sind von Cyberangriff betroffen. Die Daten zehntausender Patientinnen und Patienten wurden bei einem Angriff auf einen externen

0: einen Dienstleister gestohlen. Zu der Attacke, die erst jetzt bekannt wurde, kam es bereits Mitte April. Betroffen sind Krankenhäuser in ganz Deutschland. Abgegriffen wurden Namen und Adressen, in einigen Fällen jedoch auch Rechnungsdaten und Informationen zur Diagnose. Artensterben schreitet in Bayern weiter voran. Knapp die Hälfte der bisher untersuchten heimischen Tier- und Pflanzenarten sind in ihrem Bestand bedroht, teilte das Landesamt für Umwelt mit. Etwa 1000 Arten gelten bereits als ausgestorben oder verschollen. Der Bund Naturschutz warnt vor negativen Folgen für die Ernährungssicherheit in Bayern. Das Wetter in Bayern. Überwiegend sonnig bei bis zu 28 Grad.
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2: Der Freistaat startet heute in die Pfingstferien. Für viele heißt das Italien, Urlaub, deutsche Vita. Aber auf dem Weg dahin oder zurück könnte es eine böse Überraschung geben. Denn mitten in den Ferien wird die Brenner-Autobahn für eine Demonstration komplett gesperrt. Aus Bayern kommen Vorwürfe an die Adresse Österreichs und umgekehrt. Worum es bei diesem Streit genau geht und welche Alternativen für Urlauber es gibt, berichtet Jonas Bengert.
3: Karl Mühlsteiger ist parteiloser Bürgermeister der österreichischen Gemeinde Gries am Brenner und ihm reicht's.
4: Wir haben über Jahre versucht, intensiv zu verhandeln, einen Lärmschutz, damit die Leute zumindest hier ein bisschen mehr zur Ruhe kommen können. Aber da sind wir leider auf taube Ohren gestoßen bei der hohen Politik.
3: Seit Jahren rollt immer mehr Verkehr über den Brenner, gerade durch Lkw. Anwohnerinnen entlang der Strecke klagen über Lärm und Luftverschmutzung.
5: Ich komme am Wochenende nicht mal über die Straße.
6: Viele haben auch in der Gegend eine Staublunge. Ich weiß nicht, von was das kommt. Also ich habe auch eine.
3: Die Menschen im Wipptal wollen gegen den vielen Verkehr demonstrieren. Und zwar mitten auf der Autobahn. Dafür wird der Brenner am 30. Mai, dem mittleren Samstag in den Pfingstferien, tagsüber komplett gesperrt. Für Urlauber sind auch die parallelen Bundes- und Landesstraßen dicht. Manche Reisende haben für den Zeitpunkt der Demo wenig Verständnis.
7: Wenn ich Schüler habe oder Kinder habe, die Schule gehen, muss ich in den Ferien fahren.
8: Da muss eine andere Lösung her, dass sie das so einfach überhaupt dürfen.
3: Gute Frage. Dürfen die das überhaupt? Die Bezirksbehörde Innsbruck-Land hat versucht, die Demopläne von Bürgermeister Mühlsteiger zu stoppen. Aber das Landesverwaltungsgericht Tirol hat entschieden.
4: Das Gerichtsurteil hat uns Recht gegeben. Also wir dürfen unsere freie Meinung äußern und wir dürfen dazu auch die Autobahn sperren.
3: Bayerns Verkehrsminister Christian Bernreiter von der CSU ärgert sich über die geplante Sperrung. Er sagt, so geht man nicht mit Nachbarn um. Der Bürgermeister aus Österreich kontert.
4: Ja, willkommen in der Gegenwart, lieber Herr Verkehrsminister aus Bayern. Jahrzehntelang nicht den Notzulauf zu bauen für den Brenner Basistunnel, so geht man wirklich nicht mit Nachbarn um.
3: Der Brenner Basistunnel soll viele Güter von der Straße auf die Schiene bringen und den Verkehr so langfristig entlasten. Österreich und Italien bauen bereits seit 18 Jahren. In Bayern hat der Bau für den Nordzulauf aber noch nicht mal angefangen. Auch weil dort viele Anwohner gegen oberirdische Trassen sind. Im Sommer will der Bundestag entscheiden, wie es mit dem Projekt weitergeht. Aber was machen Urlauber jetzt? Laut ADAC droht am Demosamstag ein Verkehrschaos. Dann vielleicht doch lieber mit dem Zug? Wer am Wochenende der Sperrung zum Beispiel von München nach Verona will, um an den Gardasee zu kommen, zahlt für eine vierköpfige Familie mit der Bahn aktuell etwa 200 Euro. Ein Flug von München nach Verona und zurück kostet zwischen 300 und 400 Euro. Aber pro Person. Wenn es doch das Auto sein soll, dann, wenn irgendwie möglich, den Demo-Samstag vermeiden. Denn am 30. Mai rät der ADAC von Reisen über den Brenner gänzlich ab.
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2: Die NATO-Außenminister treffen sich gerade zum ersten Mal bei einem ihrer neuesten Mitglieder, Schweden. Und es ist ihr erstes Treffen seit Beginn des Irankriegs. In Helsingborg sprechen sie über eine Neuordnung der Aufgaben innerhalb des Bündnisses, denn die USA wollen sich immer mehr aus Europa zurückziehen. Live aus Helsingborg ist mir jetzt unser Brüssel-Korrespondent Thomas Spickhofen zugeschaltet. Guten Morgen.
9: Schönen guten Morgen.
2: Die USA wollen eigentlich ihre Truppenpräsenz in Europa reduzieren. Wie passt das denn zusammen mit Donald Trumps neuester Ankündigung, 5000 Soldaten nach Polen zu schicken?
1: Ich glaube, das wird auch genau die Frage sein, die die Außenminister heute ihrem Amtskollegen Marco Rubio stellen werden, der ja aus Washington anreist. Ja, 5000 Soldaten sollen Polen zusätzlich verstärken, hat Donald Trump angekündigt. Man kann natürlich spekulieren, dass das möglicherweise die 5000 Soldaten sind, die er aus Deutschland abziehen will. Da ist er immer offen geblieben. Zieht er sie nur aus Deutschland ab oder aus Europa? Wir wissen, dass die Amerikaner eine Neustrukturierung ihrer europäischen Präsenz planen. Eigentlich sollte es in den nächsten Tagen dazu auch Informationen geben. Aber das Ganze zeigt, dass die Informationspolitik, zumindest aus europäischer Sicht, dürftig und unbefriedigend ist. Man erfährt oft erst über Social Media Posts oder durch Pressekonferenzen, wie letztens vom NATO-Oberbefehlshaber, dem US-General Gingrich, was da genau geplant ist. Und eigentlich sind solche Ministertreffen wie dieses heute dafür da, solche Informationen schon mal rüberzugeben. Mal sehen, was da heute bei rauskommt.
2: Wie gehen die anderen denn mit solchen widersprüchlichen Aussagen aus dem Weißen Haus um?
1: Ja, ähnlich irritiert, wie wir es ja auch in Deutschland erlebt haben. Deutschland weiß ja bis heute nicht so richtig, wie der Zeitplan aussehen soll und welche 5000 Soldaten es denn nun wirklich genau betreffen wird. Ähnliches haben die polnischen Kollegen auch schon ja erfahren. Da mussten sie feststellen in den vergangenen Tagen, dass eine Rotation von US-Soldaten, die etwa 4000 Kameradinnen und Kameraden betrifft, ausgesetzt wurde, verzögert wurde, wie Vizepräsident J.D. Vance sagte. Nun die Ankündigung, 5000 Soldaten dorthin zu schicken, und auch da wieder die offene Frage, sind das jetzt die 5000, die ohnehin als 4000 plus 1000 geplant waren? Oder sind das wirklich additive, zusätzliche Kräfte? All das könnte man hoffentlich heute besprechen.
2: Außenminister Wadefuhl hat vor seinem Abflug nach Schweden gesagt, Deutschland sehe sich in einer Führungsposition in der NATO. Sehen die anderen das auch so?
1: Also in einer Führungsposition ist Deutschland sicherlich, wenn es um die Unterstützung der Ukraine geht. Und da möchte man gerne ja was dran ändern. Das hat auch Mark Rutte, der NATO-Generalsekretär, angekündigt. Es gäbe immer mehr Verantwortung für alle Europäer, finanziell, militärisch, diplomatisch, weil sich die Amerikaner auf all diesen Feldern ja immer weiter zurückziehen. Und die Verteilung innerhalb Europas ist eben nicht ausbalanciert, wie Mark Rutte sagte. Möglicherweise wird es dazu heute einen neuen Vorschlag geben. Und das wäre ja auch entsprechend des Selbstverständnisses, das die deutsche Regierung inzwischen in diesem Kreis einnimmt.
2: Bei dem Treffen soll es auch um den Iran-Krieg gehen. Auch da kommen ja widersprüchliche Aussagen von Donald Trump, Diplomatie, neue Drohungen. Wie bewerten das die Europäer?
1: Ja, da muss man mal gucken, wie die Atmosphäre heute sein wird. Donald Trump hatte sich ja sehr verärgert gezeigt, über die Europäer, weil er fand, sie haben ihn zu wenig unterstützt bei diesem Iran-Krieg. Dann hatten wir in den vergangenen Tagen gehört, der Ärger sei weitgehend verraucht. Das haben wir so aus diplomatischen europäischen Kreisen mitbekommen. Und dann aber gestern Abend hat Marco Rubio noch einmal erklärt, ja doch, der Ärger, der sei noch da, weil Europa tue ja nichts. Das wird Europa zurückweisen und sagen, doch, doch, wir wären ja zum Beispiel bereit, an der Sicherung der Straße von Hormus mitzuwirken. Unter der Führung der Briten und der Franzosen hat sich da auch eine Koalition der Willigen gebildet. Rund 30 Länder umfasst sie. Deutschland wäre zum Beispiel bereit, Minensuchboote zu schicken. Aber das nur unter der Voraussetzung, dass die Waffen schweigen und ein internationales Mandat da ist. Ob das Amerika dann wieder zu wenig ist, wird man möglicherweise auch heute von Marco Rubio erfahren.
2: Es wird also spannend heute. Das waren Informationen und Einschätzungen von unserem Korrespondenten Thomas Spickhofen, live aus dem schwedischen Helsingborg, wo sich die NATO-Außenminister treffen. Dankeschön.
9: Ja. 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
2: Wenn Hoffnung gegen Absturz kämpft, wenn es um Auf- und Abstieg geht, dann sind es die Relegationsspiele im Fußball. Gestern war das Hinspiel Wolfsburg gegen Paderborn und da ist noch alles offen, Johannes Krause.
10: Der VfL Wolfsburg aus der Bundesliga taumelt weiter am Abgrund zur zweiten Liga. Der deutsche Meister von 2009, Champions League erfahren, mit einem Millionenkader ist gegen den Zweitliga-Dritten SC Paderborn nicht über ein 0:0 hinausgekommen. Moritz Kühn.
11: Die erste Runde beendet. Kleiner Vorteil Paderborn.
12: Das Spiel ist aus. Es gibt keine Tore im Relegationshinspiel.
13: Hilft uns schon. Ne? Unser Ziel war, dass wir wirklich nach Paderborn fahren und da einfach eine realistische Chance haben, das Ding zu drehen oder zu Ende zu bringen, wie auch immer. Und das kann man so sagen, dass das so ist. Von dem her sind wir happy.
11: Sagte Paderborn-Trainer Ralf Kettemann. Seine Mannschaft fast unversehrt. Mal abgesehen von der gelb-roten Karte für Jonas Sticker in der Nachspielzeit. Keinen Gegentreffer kassiert, aber auch kein Tor gemacht. Es fehlte in der Offensive die Durchschlagskraft bis zur 84. Minute. Dann setzten die Ostwestfalen fast noch den Lucky Punch.
12: Castaneda weiter zu Tigges. Dann der Chip bei Bibia mit der Chance. Der Lupfer vor der Linie geklärt. Wafro klärt vor der Linie.
11: Riesenglück für den VfL Wolfsburg und Coach Dieter Hecking.
14: Ja, da haben wir Glück gehabt. Ja, aber das gehört eben auch dazu, wenn du in der Liga bleiben willst. Das habe ich ja gesagt, diese kleinen Momente im Spiel werden am Ende darüber entscheiden, ob du in der Liga bleibst oder nicht.
11: In dieser Situation gerade noch so mit einem blauen Auge davongekommen. Doch mehr Initiative zeigten zuvor die Wolfsburger um Mittelfeldspieler Yannick Gerhardt, die deutlich mehr Ballbesitz und Tormöglichkeiten hatten.
15: Wir können viel Positives aus dem Spiel mitnehmen. Wir haben das Spiel, glaube ich, über weite Strecken dominiert.

0: Dominiert, aber nicht zugeschlagen. Die beste Chance auf einen Treffer vergab Dagim in der ersten Halbzeit. Nun muss für die Niedersachsen, die seit fast 30 Jahren erstklassig sind, in der zweiten Runde am Montag ein Sieg her.
1: In Paderborn wird das auch nochmal ein anderes Spiel, wenn sie vor heimischer Kulisse spielen. Und deswegen haben wir unser Finale und deswegen sind wir auch weiterhin zuversichtlich, dass wir in der Liga bleiben.
0: Doch einen kleinen Vorteil hat nun der SC Paderborn, der am dritten Bundesliga-Aufstieg in der Vereinsgeschichte schnüffelt. Torwart Dennis Simon.
2: Wir haben jetzt ein Heimspiel mit unseren Fans, die uns tragen werden. Wir werden alles auf dem Platz lassen, wie heute. Oder sogar noch eine Schippe mehr und dann schauen wir, was draus wird.
0: Klar ist, es kann nur einen Sieger geben. Eine Mannschaft geht am Montag K.O.
3: Heute Abend wird es für die Spielvereinigung Greuther Fürth ernst im Relegationshinspiel in Essen. Das Kleeblatt will den Abstieg aus der zweiten Liga verhindern. Essen will in die zweite Liga aufsteigen. Sarah Schwedmann.
4: Die Hafenstraße ist bereit für den Ausnahmezustand. Rot-Weiß Essen hätte nach eigenen Angaben rund 85.000 Tickets verkaufen können. Ins Stadion passen aber keine 20.000 Zuschauer. RWE-Trainer Uwe Koschinat setzt ganz bewusst auf die Fans und die Wucht des Stadions, die sein Team tragen sollen. Und die Essener kommen mit Rückenwind. Erst in der Nachspielzeit am letzten Spieltag hat RWE in Ulm den Sprung auf Platz 3 perfekt gemacht. Aber auch die Spielvereinigung Greuther Fürth reist mit neuem Selbstvertrauen an. Die Franken mit Zweitliga-Torschützenkönig Noel Futkoy haben sich mit einem 3:0 gegen Fortuna Düsseldorf überhaupt erst in die Relegation gerettet. Für Essen geht's um die Rückkehr in die zweite Liga nach 19 Jahren. Greuther Fürth will verhindern, erstmals seit fast 30 Jahren wieder in die Drittklassigkeit abzurutschen.
3: Anstoß in Essen ist um 20.30 Uhr und der SC Magdeburg ist zum vierten Mal deutscher Handballmeister. Der Traditionsverein kann nach dem 31:30 Heimsieg gegen die SG Flensburg-Handewitt bei 3 noch ausstehenden Spielen nicht mehr von Platz 1 der Bundesliga verdrängt werden. Magdeburg hatte 2001, 2022 und 2024 zuvor den bedeutendsten Titel im deutschen Vereinshandball gewonnen.
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6: A3 Würzburg Richtung Nürnberg zwischen Würzburg-Heidingsfeld und Würzburg-Randersacker. Ein Unfall auf der rechten Spur. Und A96 München Richtung Lindau zwischen Stetten und Holzgünz. Stau nach einem Unfall. Das Wetter in Bayern. Wenn sich die letzten Nebelfelder aufgelöst haben, dann wird es heute überall sonnig. Im Laufe des Tages können sich ein paar lockere Quellwolken bilden. Die lösen sich dann aber spätestens am Abend wieder auf. Die Temperaturen erreichen maximal 23 bis 28 Grad. Die weiteren Aussichten. Morgen und an Pfingsten bleibt es sonnig. Tageshöchstwerte zwischen 26 und 33 Grad.

0: 7 Uhr, heute ist Freitag, der 22. Mai.
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0: Gestern Abend hat der Bundestag eine Senkung der Luftverkehrssteuer beschlossen und heute soll die Apothekenreform auf den Weg gebracht werden. Mehr dazu gleich. In unserem BR24-Thema des Tages geht es um den Sudetendeutschen Tag, denn der soll zum ersten Mal in der alten Heimat stattfinden, im tschechischen Brünn, und das ist umstritten. Durch die Sendung begleitet sie Katja Strippel. Schönen guten Morgen. Flüge aus Deutschland sollen ab Juli geringer besteuert werden. Das hat der Bundestag am Abend beschlossen. Demnach sinkt die Luftverkehrssteuer je nach Entfernung um bis zu 11,40 Euro pro Flug. Allerdings sind die Ticketpreise durch den Iran-Krieg deutlich gestiegen. Deshalb werden Fluggäste wohl nicht wirklich von dieser Senkung profitieren. Bianca Schwarz aus Berlin.
2: Das Fliegen wird durch die Senkung der Luftverkehrssteuer eher nicht günstiger. Denn hier geht es nicht um eine finanzielle Entlastung der Passagiere, sondern um eine Entlastung der Luftfahrtindustrie selbst. Die Branche klagt darüber, dass die Kosten in Deutschland im Vergleich zu anderen Ländern viel zu hoch seien. Der Flugverkehr in Deutschland ist seit Corona zurückgegangen. Für die Bundesrepublik heißt die Steuersenkung 185 Millionen Euro weniger Steuereinnahmen in diesem Jahr, 330 Millionen Euro weniger im nächsten Jahr. Laute Kritik an der Senkung der Luftverkehrssteuer kommt von Umweltverbänden und von den Parteien Grüne und Linke. Beide Parteien haben gegen die Steuersenkung gestimmt. Die niedrigere Steuer

0: gilt ab Juli.
1: Außerdem hat der Bundestag gestern Abend den Weg für Neubaustrecken der Deutschen Bahn freigemacht. Dabei geht es unter anderem um eine Verbindung zwischen Augsburg und Ulm. Die bisherige Trasse ist etwa 170 Jahre alt und entspricht nicht mehr den heutigen Anforderungen. Durch den Ausbau soll sich die Fahrzeit von ICEs zwischen Augsburg und Ulm von bislang mehr als 40 auf 26 Minuten verkürzen. Heute stimmt der Bundestag über die Apothekenreform ab. Apothekerinnen und Apotheker sollen mehr Kompetenzen bekommen. Dietrich Karl-Meurer aus Berlin.
2: Die Reform setzt auf neue Leistungen und mehr Möglichkeiten für Apotheken. Sie sollen künftig mehr Impfungen anbieten, etwa gegen Tetanus oder Hepatitis. Kunden sollen in Apotheken auch häufiger Vorsorge, Tests und Beratung erhalten. In bestimmten Fällen wird auch die Abgabe bekannter Medikamente ohne Rezept möglich, etwa bei chronischen Krankheiten oder einfachen Beschwerden. Zudem soll der Betrieb von Apotheken einfacher werden. So sollen in Regionen mit schlechter Versorgung leichter Zweigapotheken entstehen können. Für eine begrenzte Zeit sollen auch erfahrene Mitarbeiter eine Apotheke führen dürfen, wenn kein Apotheker verfügbar ist. Für Notdienste sind höhere Zuschüsse geplant. Hintergrund ist eine angespannte Lage. Die Zahl der Apotheken sinkt und viele kämpfen mit Kosten, viel Papierkram und zu wenig Personal. Die Regierung will durch die Reform vor allem die Versorgung auf dem Land sichern. Der Bundestag berät heute abschließend darüber.
1: Die Sudetendeutschen treffen sich zu Pfingsten zum ersten Mal in ihrer alten Heimat. Heute beginnt der Sudetendeutsche Tag im tschechischen Brno, dem früheren Brünn. Während die neue rechtspopulistische Regierung in Tschechien gegen dieses Treffen protestiert, hat sich der Bayerische Landtag gestern dahinter gestellt. Peter Queton aus München.
3: Der Sudetendeutsche Tag in Brünn ist ein mutmachendes Zeichen der Aussöhnung zwischen Deutschen und Tschechen sowie ein klares Bekenntnis zu einem friedlichen, geeinten und demokratischen Europa. Diese gemeinsame Erklärung auf Initiative der SPD nahm der Landtag einstimmig an. Landtagsvizepräsident Markus Rindersbacher von der SPD sagte:
4: Die bayerisch-tschechische Aussöhnung ist keine Selbstverständlichkeit, sie ist hart erarbeitet worden. Durch Bürgerinitiativen, durch Städtepartnerschaften, durch Kirchen, durch Historikerinnen und Historiker, durch die vertriebenen Verbände selbst, insbesondere in den letzten Jahren, und durch mutige Politikerinnen und Politiker auf beiden Seiten der Grenze.
3: Aus Sicht von CSU-Fraktionschef Klaus Holleczek hat sich diese lange und oftmals schwierige Arbeit gelohnt.
5: Deswegen glaube ich, dass wir gut daran tun, heute nochmal zu sagen, wir freuen uns, dass dieser Sudetendeutsche Tag, der auf Einladung auch aus Tschechien in Brünn stattfindet, dort ist, dass viele hingehen, dass es um Versöhnung geht, um eine ausgestreckte Hand.
3: Ein eigener Antrag der AfD wurde mit großer Mehrheit abgelehnt. Dieser fordert, die Benesch-Dekrete aufzuheben, jene rechtliche Grundlage also für die Enteignung und Vertreibung der Sudetendeutschen auf tschechischer Seite.
1: Nachdem die US-Regierung den Abzug von 5000 Soldaten aus Europa angekündigt hatte, sorgt eine neue Entscheidung von US-Präsident Trump für Verwirrung. Er will jetzt in derselben Größenordnung Truppen nach Polen schicken und begründet das mit der Wahl des rechtskonservativen Präsidenten Nawrocki. Samuel Jakisch aus Washington fasst das Hin und Her der US-Regierung und die Reaktionen darauf zusammen.
6: Weniger US-Truppen in Polen und Deutschland. Das hatte die US-Regierung noch zu Beginn der Woche angekündigt, doch selbst Abgeordnete der Republikaner im US-Kongress wie Adam Smith haben Fragen dazu.
7: Why? I mean, what is the strategy behind this?
6: Die Strategie hinter dem Abzug aus Europa ist schwer zu verstehen, denn Politik und Militär haben widersprüchliche Ziele. Politisch findet die US-Regierung, Europa solle selbst für seine Sicherheit einstehen und bezahlen oder die USA mit einer Art Schutzgeld entschädigen oder wenigstens ihren Krieg gegen Iran unterstützen. NATO-Staaten wie Polen oder Deutschland richten daraufhin eilig Sondervermögen ein, investieren in ihre Aufrüstung, aber das braucht Zeit, solange mögen die USA bitte bleiben, hoffen die europäischen Partner. Und dennoch stoppt die US-Regierung Anfang der Woche die geplante Rotation einer Panzerbrigade aus Texas nach Polen im letzten Moment. Als die Soldaten schon am Flughafen sitzen, ihre Ausrüstung bereits auf dem Weg ist, kommt der Haltebefehl aus dem Pentagon.
8: It's just deeply unfair and will undermine the credibility.
6: Ungerecht und schlecht für die Glaubwürdigkeit der USA sei diese Entscheidung, urteilt Sicherheitsexpertin Liana Fix. Sie ist Dozentin für Außen- und Sicherheitspolitik an der Georgetown University und nennt es kontraproduktiv, wenn der NATO-Staat Polen auf Druck der USA aufrüstet und dann dennoch bestraft wird.
8: We contribute, we do what is asked to do, But we still get punished.
0: I tell you, this is an embarrassment to our country, the way this is being handled.
6: Peinlich und töricht findet auch der republikanische Abgeordnete Don Bacon die Abzugsankündigung der US-Regierung. Trump setze das Vertrauen seiner engsten Partner aufs Spiel, kritisiert Bacon im Verteidigungsausschuss des US-Repräsentantenhauses.
0: And that's a terrible thing to happen when you lose trust with your closest friends.
6: Und auch militärisch sei Amerikas Truppenpräsenz in Europa viel zu wichtig, um sie als politischen Spielball zu nutzen, sagen die Abgeordneten. Der US-Kongress hat deshalb ein Gesetz verabschiedet. Niemals weniger als 76.000 US-Soldaten sollen in Europa stationiert sein. Das Gesetz nützt allerdings wenig, denn die genaue Zahl der US-Soldaten in Europa ist ein Militärgeheimnis. Es laufen Gerichtsverfahren in den USA, die das Pentagon zwingen sollen, diese Information zu veröffentlichen. Doch egal, wie viele es genau sind, Amerikas Truppen in Mitteleuropa schützen nicht nur ihre Gastgeber, sie ermöglichen auch den USA Operationen, vor allem im Nahen Osten, gibt Außenminister Marco Rubio zu, kurz bevor er zum NATO-Treffen nach Schweden fliegt.
9: I know why NATO is good for Europe.
10: Ich weiß, warum die NATO gut für Europa ist, aber warum ist sie gut für Amerika? Weil sie uns Stützpunkte in Europa verschafft, die uns ermöglichen, im Falle eines Falles im Nahen Osten oder anderswo auf der Welt Macht auszuüben.
6: Rubio sitzt bereits im Flugzeug, als sein Chef Donald Trump ihm noch eine gute Nachricht für die NATO mit auf den Weg gibt. Die 5000 frischen US-Soldaten für Polen sollen nun doch losgeschickt werden, lässt der US-Präsident mitteilen. Jedenfalls vorerst. Solange, bis die US-Regierung sich politisch umentscheidet.
1: Ab dem Mittag dürfte es wieder voll werden auf den Straßen und in den Zügen, denn die Pfingstferien beginnen und auch wer nichts von diesen Schulferien hat, für den steht ein langes Wochenende an bei besten Wetteraussichten. Regina Wallner aus unserer Verkehrsredaktion.
11: Schon ab dem frühen Freitagnachmittag werden die Autobahnen voller. Richtung Süden sind die A8 Richtung Salzburg, die A93 nach Innsbruck und auch die A7 Richtung Füssen und weiter auf dem Fernpass am stärksten frequentiert. Morgen am Samstag früh rechnen wir mit der zweiten großen Reisewelle auf den bayerischen Autobahnen. Und wer trotz frühem Aufstehen im Stau steht, darf auf bestimmten Autobahnen nicht abfahren. Dieses Verbot gilt das ganze Wochenende und für Feiertage. Betrifft die A7, die A8, die A93 und die B2 und B23. Abfahrtsverbote gelten auch in Tirol für den überregionalen Reiseverkehr. Wer trotzdem abfährt und erwischt wird, wird zurückgeschickt und muss mit Bußgeldern rechnen. Auch die Bahn bereitet sich auf starke Reisetage vor. Freitag und Samstag sind viele Verbindungen fast schon ausgebucht. Von München aus nach Hamburg sind ab mittags die Züge ziemlich ausgelastet. Am Freitag und Samstag sind die Verbindungen nach Köln und Berlin auch schon richtig voll. Wer eine Zugreise geplant hat, soll sich am besten rechtzeitig noch um eine Sitzplatzreservierung kümmern.
1: Der Natur geht's nicht wirklich gut. Das Artensterben schreitet weiter voran. Das Landesamt für Umwelt sagt, dass rund die Hälfte unserer Tier- und Pflanzenarten bedroht ist. Veit Schmelter aus dem BR24-Team hat die genauen Zahlen.
12: Rund 17.000 der über 35.000 Tierarten im Freistaat stehen auf der sogenannten Roten Liste des Landesamtes für Umwelt. Gefährdet sind unter anderem viele Insekten. Und das hat konkrete Auswirkungen auf unsere Versorgung, warnt der Bund Naturschutz. 75% der Nutzpflanzen würden von Insekten bestäubt. Nicht nur Obst, sondern auch die meisten Gemüsesorten. Gibt es keine Insekten mehr, fällt ein Großteil unserer Nahrung weg, heißt es. Und auch rund die Hälfte aller Pflanzen im Freistaat ist bedroht. Die Umweltschützer fordern von der Staatsregierung deshalb deutlich mehr gegen das Artensterben zu tun. Zum Beispiel durch besseren Schutz von Mooren.
1: Wer spielt nächste Saison in der ersten Fußball-Bundesliga und wer zweitklassig? Das entscheidet die Relegation. Und da bleibt es auch nach dem Hinspiel spannend, denn der VfL Wolfsburg ist beim bisherigen Zweitligisten Paderborn nicht über ein 0:0 hinausgekommen. Moritz Kühn.
13: Es war kein schönes Spiel. Die Wolfsburger hatten zwar deutlich mehr Ballbesitz und Torschüsse, aber erspielten sich kaum hochkarätige Chancen. Dagim scheiterte in der ersten Hälfte freistehend an Paderborn-Keeper Seimen. Die Gäste aus Ostwestfalen offensiv ohne richtige Durchschlagskraft, aber fast hätten sie gewonnen. Ein Lupfer von Bilbia in der 84. Minute klärte die Wolfsburger Hintermannschaft kurz vor der Torlinie. In der Nachspielzeit sah noch Paderborn Sticker, die gelb-rote Karte. Das 0:0? Für den VfL zu wenig, für den SC Paderborn dagegen eine gute Ausgangsposition für das Rückspiel am kommenden Montag.
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1: Bei uns Menschen ist der Kopf des Kindes manchmal zu groß für den engen Geburtskanal der Mutter. Deshalb galt die menschliche Geburt lange als besonders schwer und gefährlich. Aber eine Studie

0: Reste. Und die formen überhaupt keinen Geburtskanal mehr. Trotzdem gibt es Fälle, vor allem bei Schweinswalen zum Beispiel, wo der Fötus zu groß ist und nicht durch den Geburtskanal passt.
1: Wie beim Menschen spiele auch bei Säugetieren, etwa bei Affen, Huftieren und Elefanten, das ungünstige Größenverhältnis von Jungtier und Geburtskanal eine entscheidende Rolle. Eine Ursache, vermutet die Biologin, könnte wie beim Menschen auch sein, dass die Ungeborenen noch im Mutterleib überernährt sind.
0: Einerseits haben größere und weiterentwickelte Jungtiere sowie menschliche Babys bessere Überlebenschancen. Dafür ist das Risiko auf Geburtsprobleme mit tödlichen Folgen für Mutter und Nachwuchs höher.
1: Thomas Hildebrand vom Leibniz-Institut für Zoo- und Wildtierforschung in Berlin sieht diesen Zusammenhang dagegen eher kritisch. Er sieht weitere Faktoren, die bei Tieren zu schweren Geburten führen können. Zum Beispiel Umweltzerstörung, Mikroplastik oder Hormone, die im Abwasser landen. Hildebrand fordert daher weitere Untersuchungen, die die zunehmende Umweltzerstörung berücksichtigen.

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6: Bundestag senkt Ticketsteuer bei Flügen aus Deutschland. Ab Juli sinkt die Abgabe je nach Länge der Strecke um bis zu 11,40 Euro pro Flug. Unklar ist, ob Flugtickets dadurch günstiger werden. Das hängt davon ab, ob die Airlines die Senkung an die Kunden weiterreichen. Dem Staat entgehen durch die Maßnahme Steuereinnahmen von rund 330 Millionen Euro jährlich. Prien prüft Einsparungen beim Elterngeld. Die Bundesfamilienministerin sagte der Zeitung Welt, sie werde sich solidarisch daran halten, was der Koalitionsausschluss beschlossen habe, und arbeite an konstruktiven Lösungen. Vereinbart wurde, dass Prien in ihrem Ressort mehr als 500 Millionen Euro einspart, davon 350 Millionen Euro beim Elterngeld. Die Ministerin erklärte, sie wolle im Familien- und Bildungsbereich um jeden Cent kämpfen. Arbeitgeber wollen strukturelle Neuordnung in der Pflegeversicherung. Dazu gehöre, Leistungen stärker auf diejenigen zu konzentrieren, die besonders lange und intensive Pflege brauchen, sagte Arbeitgeberpräsident Dulger dem Redaktionsnetzwerk Deutschland. Außerdem sei er dafür, die Höhe der Leistungen an die demografische Entwicklung zu koppeln und versicherungsfremde Leistungen aus Steuermitteln zu finanzieren. Trump will 5000 zusätzliche Soldaten nach Polen entsenden. Grund für die Entscheidung sei die gute Beziehung zum polnischen Präsidenten Nawrocki, erklärte der US-Präsident. Er teilte jedoch nicht mit, wann und wo die US-Soldaten verlegt werden sollen. Vor wenigen Wochen hatten die USA erst angekündigt, mindestens 5000 Soldaten aus Deutschland abziehen zu wollen. Wadefuhl kritisiert Absetzung von Oppositionschef in der Türkei. Die Entscheidung stehe im Widerspruch zur angestrebten EU-Mitgliedschaft des Landes, warnte der Bundesaußenminister am Rande eines NATO-Außenministertreffens in Schweden. Ein Gericht in Ankara hatte die Wahl des Vorsitzenden der größten Oppositionspartei CHP, Özel, für ungültig erklärt.

0: Das Wetter in Bayern. Überwiegend sonnig und trocken bei bis zu 28 Grad.
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2: Heute starten die Pfingstferien in Bayern und wer Richtung Süden reist, der sollte auf dem Schirm haben, dass am mittleren Feriensamstag eine Protestaktion auf der Brenner Autobahn den gesamten Nord-Süd-Verkehr lahmlegen dürfte. Veronika Lohmöller im BR24 Bayern-Studio. Es wird mit einem Verkehrschaos gerechnet.
3: Allerdings, die Tiroler Landesregierung hat schon empfohlen, am Tag der Demonstration am 30. Mai das Auto am besten stehen zu lassen. Reisende sollten Tirol weiträumig umfahren. Wegen der Blockade am Brenner sei mit massiven Staus und Wartezeiten zu rechnen. Worum genau es bei dem Protest geht, erklärt Jonas Wengert.
4: Der Verkehr auf der Brenner Autobahn durch Österreich wird immer mehr. Die Zahl der Lkw hat sich seit 2000 mehr als verdoppelt. Anwohner klagen über Lärm, Abgase und Luftverschmutzung. Karl Mühlsteiger ist parteiloser Bürgermeister von Gries am Brenner. Und ihm reicht's.
5: Wir haben über Jahre versucht, intensiv zu verhandeln, einen Lärmschutz, damit die Leute zumindest hier ein bisschen mehr zur Ruhe kommen können. Aber da sind wir leider auf taube Ohren gestoßen bei der hohen Politik.
4: Am 30. Mai gibt es nun eine Demo. Dafür wird die Brennerautobahn im Wipptal tagsüber komplett gesperrt. Für Durchreisende sind auch die parallel laufenden Bundes- und Landesstraßen dicht. Bayerns Verkehrsminister Christian Bernreiter von der CSU hat für den Protest während der Ferien kein Verständnis. So geht man nicht mit Nachbarn um, sagt er. Bürgermeister Mühlsteiger aus Gries am Brenner kontert. Bayern kümmere sich seit Jahrzehnten nicht um den Nordzulauf zum Brenner Basistunnel. Der könnte den Auto- und Lkw-Verkehr langfristig entspannen.
3: Stimmen von leidgeplagten Brenner-Anwohnern und welche Alternativen es gibt auf dem Weg in Richtung Süden in einer halben Stunde hier auf BR24. Nach Oberfranken. In Bamberg ist am späten Abend ein 46 Jahre alter Mann bei einer Auseinandersetzung in einem Wohngebiet getötet worden. Zwei weitere Personen sind schwer verletzt worden. Die Polizei hat Tatverdächtige in Gewahrsam genommen. Die Hintergründe der Tat sind bislang unklar. Die Spurensicherung war bis in die frühen Morgenstunden im Einsatz. In der Umgebung des Tatorts hat die Polizei außerdem Suchhunde eingesetzt. Hoher Besuch heute im Chiemgau. Bundespräsident Frank-Walter Steinmeier kommt zum Wandern. Nicht etwa urlaubsbedingt, nein. Mit seinem Besuch würdigt der Bundespräsident die ehrenamtliche Arbeit des Deutschen Alpenvereins. Er will auch symbolisch beim Wegebau mit anpacken. Einzelheiten von Dagmar Bora-Glas.
6: Viele freiwillige Helfer und Ehrenamtliche des DAV von der Sektion Prien werden schon in der Früh aufbrechen, von Sachrang aus Richtung Grünbodensteig am Geigelstein. Dort warten sie dann auf den Bundespräsidenten. Frank-Walter Steinmeier wird gegen 10 Uhr bei ihnen am Berg ankommen und sich vor Ort über den Wegebau und die Reparaturaktionen des DAV informieren. Ehrenamtliche Helfer kümmern sich um rund 30.000 Kilometer Wege, heißt es vorab vom Deutschen Alpenverein. Im vergangenen Jahr seien 2,6 Millionen ehrenamtliche Stunden geleistet worden, von fast 37.000 Ehrenamtlichen.
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2: Mit Katja Strippel. Wie jedes Jahr an Pfingsten treffen sich die Sudetendeutschen. Zum ersten Mal sind die Vertriebenen und ihre Angehörigen dabei wieder in Tschechien, in der alten Heimat. Das Treffen in Brünn soll ein Zeichen der Versöhnung sein. Doch in Tschechien kochen die Emotionen hoch. Es gibt Proteste und kontroverse Diskussionen. Marianne Allweis.
7: Sie schwenken tschechische Fahnen und halten Stoppschilder in die Höhe. Einige hundert Menschen versammeln sich in den vergangenen Wochen immer wieder, um gegen den ersten Sudetendeutschen Tag in Tschechien zu protestieren. Organisiert von außerparlamentarischen Kommunisten oder von der rechten Regierungspartei von Parlamentspräsident Tomio Okamura. In Brünn findet trotz des Protests vieler Bürger ein Treffen der Nazi-Nachfahren der Sudetendeutschen Landsmannschaft statt. Ihr Ziel war Rache und Rückkehr in die angebliche Heimat, in die sie den schrecklichen Nazi-Terror gebracht hatten. Diejenigen, die sich diesen Kriminellen anschließen, haben in unserem Land nichts zu suchen. Der populistische Ex-Präsident Miloš Zeman bezeichnet den Verband der Vertriebenen als, Zitat, Hitlers fünfte Kolonne. Ihr Treffen in Brünn sei eine Beleidigung der NS-Opfer und des tschechischen Volkes. Wenn man sich fragt, warum das Treffen in Brünn stattfindet und nicht in München oder in einer anderen bayerischen Stadt, dann fällt einem keine andere

0: andere Antwort ein, als dass es zu einer neuen Welle von Eigentumsansprüchen, Restitutionsforderungen und vielleicht sogar zu einer Rückkehrwelle kommen könnte. In der Landsmannschaft waren lange Altnazis aktiv. Verschwiegen wird von tschechischen Kritikern aber meist, dass die Sudetendeutschen 2015 auf die missverständliche Forderung auf Rückgewinnung der Heimat verzichtet haben. Im Parlament hat Okamura eine Erklärung durchgeboxt, die das Vertriebenentreffen verurteilt und eine Absage fordert, gegen den Widerstand der gesamten Opposition. Politiker sollten Brücken bauen und nicht einreißen. Wir haben beschlossen, uns nicht an diesem braunen Theater zu beteiligen. So Martin Kupka, Chef der konservativen Bürgerdemokraten. Regierungschef Babiš hat seine Meinung mehrfach geändert. Zuerst war das Treffen für den Populisten eine private Bürgerinitiative, dann hielt er es für unglücklich.
1: Und vor Ort in Brünn ist mein Kollege Johannes Reichert. Er ist mir jetzt live zugeschaltet. Schönen guten Morgen, Johannes.
2: Guten Morgen.
1: Tschechische Regierungspolitiker sagen, das Pfingsttreffen würde alte Wunden aufreißen. Wie erlebst du das?
2: Ich sehe es eher andersherum. Die Politiker in Tschechien, manche selbst sind es, die eben alte Wunden aufreißen wollen und dazu das Treffen der Sudetendeutschen nutzen. Also gestern war ich zum Auftakt hier in Brünn beim Gedenkakt am Bahnhof und dort legten die Organisatoren des Sudetendeutschen Tages Kränze auf die Gleise ab, von wo aus damals Züge ins KZ Theresienstadt gestartet sind. Und dort sprach auch Bernd Posselt, der Sprecher der Landsmannschaft. Er hat auch nochmal die Schuld des nationalsozialistischen Deutschlands betont. Trotzdem waren unter den 200 Menschen mehrere Dutzend Gegner dieses Treffens. Sie haben ihn auch nicht angehört. Sie haben gebuht und haben versucht, diese Demonstration zu stören, diese Veranstaltung. Und ich habe auch mit manchen von ihnen danach gesprochen. Sie haben mir erzählt, die Sudetendeutschen wollten ihre Ländereien, Häuser und auch Grundstücke wieder wegnehmen. Es gab auch allgemeine Ressentiments gegenüber Deutschland, ein Land, das in ihren Augen wieder gefährlich werden könnte für Tschechien, weil es wieder aufrüstet. Also das war eine Minderheit vor Ort und laut vielen Anwesenden auch insgesamt ist es in Tschechien eine Minderheit, die politisch eben bei Kommunisten und bei der rechtsextremen SPD-Partei ansässig ist. Aber insgesamt, diese alten Nationalismen sind wieder aufgeflammt und es könnte auch in den kommenden Tagen zu weiteren Protesten hier kommen.
1: Ist es denn ein Unterschied, ob du mit jungen oder mit älteren Menschen sprichst?
2: Ja, das habe ich schon den Eindruck gehabt. Es waren junge Unterstützer der Versöhnung mit Deutschland da. Es wurde mir auch immer wieder gesagt, die jungen Tschechen, die haben weniger Vorurteile gegen Deutsche. Im Gegenteil, sie wollen auch nach Deutschland. Deutschland ist der stärkste wirtschaftliche Partner Tschechiens. Und da scheint dieses neue Feindbild vom Deutschen eben nicht zu verfangen. Aber bei manchen älteren Tschechen gäbe es wohl tatsächlich vereinzelt noch Unbehagen. So wurde es mir geschildert. Und auch unter Friedensaktivisten, das hat mich doch überrascht, von denen auch manche gestern da waren, da ist man eben Deutschland skeptisch. Sie haben argumentiert, Deutschland liefere Waffen an die Ukraine, bewaffne sich selbst. Das wäre eben gefährlich und abzulehnen. Und das wird dann irgendwie mit dem Sudetendeutschen Tag vermengt, der eigentlich genau das Gegenteil will, also ein versöhntes Europa und Völkerverständigung. Also da sind einige Vorteile und auch Fehlinformationen unterwegs.
1: Die Kontakte der Sudetendeutschen nach Tschechien gelten ja eigentlich als gut. Mehrere tschechische Politiker sind in den vergangenen Jahren als Redner auf diesen Pfingsttreffen aufgetreten. Wie ist es der neuen Regierung denn gelungen, Stimmung dagegen zu machen?
2: Na, es ist ja hinlässlich bekannt, dass Populisten immer nur darauf warten, dass ein Thema aufploppt, das sie medial und politisch ausschlachten können. Und genau so ein Thema war es eben jetzt in Tschechien, dieser Sudetendeutsche Tag. Wir haben ja eben den Vorsitzenden des Abgeordnetenhauses, Tomio Okamura, gehört. Er ist ja auch Parteichef der rechtsextremen SPD-Partei, nicht zu vergleichen mit der deutschen SPD übrigens. Und wenn ein Parlamentspräsident persönlich gegen Sudetendeutsche hetzt, dann erfährt es natürlich eine große Aufmerksamkeit im ganzen Land. Gestern waren eben dann auch etliche tschechische Fernsehsender hier vor Ort. Und auch die Sudetendeutschen und der Sprecher Bernd Posselt sind hier jetzt ziemlich bekannt in Tschechien. Und eben dieser Herr Okamura bezichtigt die Sudetendeutschen, dass sie von Nazis gegründet wurden und weiter auf Revision aus sind, was einfach nicht mehr stimmt, muss man sagen. Ja, also nach dem Zweiten Weltkrieg gab es Forderungen nach einer Rückgabe des Besitzes, nach einem Rückkehrrecht nach Tschechien. Aber das wurde bei den Sudetendeutschen 2015 offiziell als Ziel fallen gelassen. Und trotzdem machen die rechtsextremen Tschechen, die SPD, eben mit diesem überholten Bild Stimmung.
1: Wenn du auf das bayerisch-tschechische Verhältnis schaust, hat der laute Protest gegen das Treffen was verändert?
2: Ich würde sagen, er bringt Unruhe in eine eigentlich sehr positive Entwicklung der Beziehung zwischen Tschechien und Deutschland. Die ist nach wie vor weiterhin positiv. Vor allem vor Ort finden eben viele an der Grenze viele Projekte statt, grenzüberschreitende Kommunalverbünde, Städtepartnerschaften, auch die Sprachförderung auf beider Seiten der Grenze. Das läuft alles sehr erfolgreich und mir wurde auch gesagt von Politikern von vor Ort, dass das auch weiterhin sehr gut läuft, egal was auf der großen politischen Bühne passiert. Aber natürlich ist dieser Sudetendeutsche Tag in Tschechien an sich, der ist ein Risiko und gleichzeitig eine Chance, würde ich sagen. Die Chance, weil echte Versöhnung muss ja irgendwie auch auf beiden Seiten der Grenze stattfinden. Deswegen ist ein Treffen hier durchaus ja auch sinnvoll. Gleichzeitig natürlich ein Risiko, dass eben Menschen, die bisher noch wenig Berührung hatten, jetzt aufgewiegelt werden könnten und neue Fronten auch entstehen könnten. Das ist eben abschließend noch nicht abzusehen, was dieser Tag jetzt hier bewirken wird.
1: Einschätzung von unserem Korrespondenten Johannes Reichert. Er begleitet das Pfingsttreffen der Sudetendeutschen Landsmannschaft in Brünn für uns. 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
1: Normaler Verkehr auf den Fernstraßen in Bayern. Gute Fahrt.

Das Wetter in Bayern. Wenn sich die letzten Nebelfelder aufgelöst haben, ist es heute überall sonnig. Im Laufe des Tages können sich ein paar lockere Quellwolken bilden. Die lösen sich dann aber gegen Abend wieder auf. Die Temperaturen erreichen maximal 23 bis 28 Grad. Die weiteren Aussichten. Morgen und an Pfingsten bleibt es sonnig. Tageshöchstwerte zwischen 26 und 33 Grad.

0: Jetzt ist es 7.30 Uhr an diesem Freitag. Heute ist der 22. Mai.
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0: Am Mikrofon Stefanie Mannhardt. Guten Morgen. Der Bundestag hat mehrere Bahngroßprojekte beschlossen. Unter anderem soll die Strecke Ulm-Augsburg saniert werden und die Steuer auf Flugtickets wird gesenkt. Was das bedeutet, da schauen wir als erstes drauf. Außerdem blicken wir voraus auf den Reiseverkehr zum Start der Pfingstferien heute Nachmittag. Und um 10 vor 8 haben wir wieder einen BR24-Faktenfuchs und klären, wie KI-Deepfakes auch echten Inhalten im Netz schaden. Die Bahnstrecke Ulm-Augsburg soll modernisiert werden. Der Bundestag hat gestern Abend grünes Licht dafür gegeben, genauso wie für zwei weitere Bahnprojekte. Außerdem hat das Parlament beschlossen, dass die Luftverkehrssteuer gesenkt wird. Bei Fernflügen macht das pro Ticket gut 11 Euro aus. Ob diese Senkung aber an die Passagiere weitergegeben wird, gilt als fraglich, wie Bianca Schwarz aus Berlin berichtet.
2: Das Fliegen wird durch die Senkung der Luftverkehrssteuer eher nicht günstiger. Denn hier geht es nicht um eine finanzielle Entlastung der Passagiere, sondern um eine Entlastung der Luftfahrtindustrie selbst. Die Branche klagt darüber, dass die Kosten in Deutschland im Vergleich zu anderen Ländern viel zu hoch seien. Der Flugverkehr in Deutschland ist seit Corona zurückgegangen. Für die Bundesrepublik heißt die Steuersenkung 185 Millionen Euro weniger Steuereinnahmen in diesem Jahr, 330 Millionen Euro weniger im nächsten Jahr. Laute Kritik an der Senkung der Luftverkehrssteuer kommt von Umweltverbänden und von den Parteien Grüne und Linke. Beide Parteien haben gegen die Steuersenkung gestimmt. Die niedrigere Steuer gilt ab Juli.
0: Und auch heute hat der Bundestag einiges vor. Unter anderem stimmen die Abgeordneten ab über eine Apothekenreform. Unter anderem sollen die Apotheken dann mehr Aufgaben übernehmen dürfen, etwa dass sie auch manche Impfungen durchführen. Dadurch soll ihre Rolle im Gesundheitssystem gestärkt und das Apothekensterben auf dem Land gestoppt werden. Und der Bundestag debattiert zum ersten Mal über das sogenannte antragslose Kindergeld. Da geht es um Bürokratieabbau und Entlastung für frischgebackene Eltern. Aus Berlin berichtet Dagmar Pepping.
3: Finanzminister Klingbeil spricht von einer enormen Erleichterung für Familien. Die hätten in den ersten Tagen nach der Geburt ihres Kindes Wichtigeres zu tun, als zu Behörden zu rennen und Formulare abzugeben, so der SPD-Politiker. Zuständig für die Auszahlung des Kindergeldes ist die Familienkasse, angesiedelt bei der Bundesagentur für Arbeit. Die Mitarbeiter der Familienkasse können das Kindergeld künftig auch ohne vorher eingereichten Antrag auszahlen. Voraussetzung: die notwendigen Angaben müssen der Kasse bereits vorliegen, weil es schon ein Geschwisterkind gibt. Gibt es keinen Zweifel am Anspruch auf die Unterstützung und ist eine Kontoverbindung bekannt, soll das Kindergeld automatisch nach der gemeldeten Geburt fließen. Geplanter Starttermin der Reform: 1. Januar 2027. Für das erste Kind will die Bundesregierung möglichst bald ebenfalls ermöglichen, das Kindergeld antragslos auszuzahlen, hat Finanzminister Klingbeil angekündigt. Um das Risiko ungerechtfertigter Kindergeldauszahlungen möglichst gering zu halten, setzt die Regierung vor allem auf einen größeren Datenaustausch zwischen Behörden. Die geplante Reform beim Kindergeld geht auf Vorschläge der Sozialstaatskommission zurück.
0: Ein Gericht in Ankara hat gestern entschieden, die Führung der größten türkischen Oppositionspartei CHP abzusetzen. In einem Berufungsverfahren wurde die Wahl der Parteispitze vor 3 Jahren als ungültig erklärt und Parteichef Özel umgehend seines Amtes enthoben. Özel selbst reagierte scharf und bezeichnete die Entscheidung als Putsch gegen das Volk. Seine republikanische Volkspartei, also die CHP, habe beim obersten Berufungsgericht beantragt, das Urteil aufzuheben. Und Kritik kommt auch aus Deutschland, wie Markus Sambale berichtet.
4: Außenminister Johann Wadephul zeigte sich besorgt, dass die türkische Justiz einen ganzen Parteitag und damit auch die Wahl des Oppositionspolitikers Özgür Özel für ungültig erklärt hat. Wadephul sagte wörtlich, der politische Wettbewerb muss politisch ausgetragen werden, nicht juristisch. Das gelte in allen Demokratien. Außenminister Wadephul verwies darauf, dass die Türkei weiterhin Mitglied der EU werden will. Eine Entscheidung wie die von gestern stehe im Widerspruch zu diesem Bekenntnis, sagte der CDU-Politiker am Rande des NATO-Außenministertreffens in Schweden. Auch der SPD-Bundestagsabgeordnete Serdar Yüksel kritisierte die Entwicklungen in der Türkei. Sie würden erneut ernsthafte Fragen aufwerfen hinsichtlich der Unabhängigkeit der Justiz und des demokratischen Umgangs mit oppositionellen Kräften, sagte Yüksel. Er ist Vorsitzender der deutsch-türkischen Parlamentariergruppe im Bundestag.
0: Schweden ist das jüngste Mitglied der NATO. Seit 2024 ist es erst in dem Verteidigungsbündnis beigetreten wegen der Bedrohungslage durch den russischen Angriffskrieg in der Ukraine. Und jetzt hat Schweden zum NATO-Außenministertreffen geladen nach Helsingborg. Da geht es auch um den russischen Angriffskrieg und die Frage, wie die Ukraine weiter unterstützt werden soll. Vor allem geht es aber auch ums Geld und den Umgang mit den USA als unzuverlässigem Partner in der Verteidigungsallianz. Aus Helsingborg berichtet Thomas Spiekhofen.
5: Die USA ziehen sich immer weiter zurück. Die Belastung für die Europäer wird größer. Aber sie ist sehr ungleich verteilt. Manche leisten etwas, aber nur wenige leisten viel, sagt NATO-Generalsekretär Mark Rutte. Zu denen, die viel leisten, zählt Rutte neben Gastgeber Schweden auch Deutschland. Das Ungleichgewicht würde Rutte gern ausbalancieren, wie er sagt. Daran hat auch Deutschland ein Interesse. Möglicherweise wird es dazu heute einen neuen Vorschlag geben. Außerdem dürfte es um den angekündigten Abzug von US-Soldaten aus Deutschland und andere überraschende Mitteilungen aus dem Weißen Haus zu Umgruppierungen amerikanischer Einheiten in Europa gehen. In der vergangenen Nacht kündigte US-Präsident Donald Trump an, 5000 zusätzliche Soldaten nach Polen zu entsenden. Zuvor war eine routinemäßige Rotation von 4000 Soldaten dort gestoppt worden. Und der Iran-Krieg wird ebenfalls eine Rolle spielen. Die US-Regierung ist weiterhin verärgert, weil man sich zu wenig von den Europäern unterstützt sieht. Das hat Außenminister Rubio gestern am späten Abend noch einmal bekräftigt. Gleichzeitig haben mehrere Staaten unter Federführung Frankreichs und Großbritanniens inzwischen angekündigt, sich an einer Sicherung der Straße von Hormuz zu beteiligen. Deutschland zum Beispiel unter anderem mit Minensuchbooten. Allerdings nur, wenn die Waffen schweigen und ein internationales Mandat vorliegt.
0: Das Volksbegehren rettet die Bienen. Das war das erfolgreichste in der Geschichte Bayerns. Mehr als 1,7 Millionen Menschen haben damals das Vorhaben unterstützt. Und der Landtag hat daraufhin umfangreiche Maßnahmen beschlossen, mit denen Insekten geschützt werden sollen. Dazu gehören mehr Streuobstwiesen oder auch die Vernässung von Mooren. Heute, 7 Jahre nach dem Volksbegehren, ist das Artensterben in Bayern aber weiter vorangeschritten. Laut Landesamt für Umwelt ist etwa die Hälfte unserer Tier- und Pflanzenarten bedroht. Veit Schmelter aus dem BR24-Team mit den Einzelheiten.
6: Rund 17.000 der über 35.000 Tierarten im Freistaat stehen auf der sogenannten Roten Liste des Landesamtes für Umwelt. Gefährdet sind unter anderem viele Insekten. Und das hat konkrete Auswirkungen auf unsere Versorgung, warnt der Bund Naturschutz. 75% der Nutzpflanzen würden von Insekten bestäubt. Nicht nur Obst, sondern auch die meisten Gemüsesorten. Gibt es keine Insekten mehr, fällt ein Großteil unserer Nahrung weg, heißt es. Und auch rund die Hälfte aller Pflanzen im Freistaat ist bedroht. Die Umweltschützer fordern von der Staatsregierung deshalb deutlich mehr gegen das Artensterben zu tun, zum Beispiel durch besseren Schutz von Mooren.
0: Heute starten die Pfingstferien. Neben Bayern hat auch Baden-Württemberg 2 Wochen schulfrei und da zieht es viele in den Süden. Wo es wann besonders voll auf den Straßen wird und was Sie sonst noch beachten sollten, berichtet Regina Wallner aus unserer Verkehrsredaktion.
7: Schon ab dem frühen Freitagnachmittag werden die Autobahnen voller. Richtung Süden sind die A8 Richtung Salzburg, die A93 nach Innsbruck und auch die A7 Richtung Füssen und weiter auf dem Fernpass am stärksten frequentiert. Morgen am Samstag früh rechnen wir mit der 2. großen Reisewelle auf den bayerischen Autobahnen. Und wer trotz frühem Aufstehen im Stau steht, darf auf bestimmten Autobahnen nicht abfahren. Dieses Verbot gilt das ganze Wochenende und für Feiertage. Betrifft die A7, die A8, die A93 und die B2 und B23. Abfahrtsverbote gelten auch in Tirol für den überregionalen Reiseverkehr. Wer trotzdem abfährt und erwischt wird, wird zurückgeschickt und muss mit Bußgeldern rechnen. Auch die Bahn bereitet sich auf starke Reisetage vor. Freitag und Samstag sind viele Verbindungen fast schon ausgebucht. Von München aus nach Hamburg sind ab mittags die Züge ziemlich ausgelastet. Am Freitag und Samstag sind die Verbindungen nach Köln und Berlin auch schon richtig voll. Wer eine Zugreise geplant hat, soll sich am besten rechtzeitig noch um eine Sitzplatzreservierung kümmern.
0: Ja, und auch am mittleren Ferienwochenende ist einiges zu erwarten. Da ist die Brenner-Autobahn nämlich gesperrt. Warum und wie Sie damit umgehen sollten für Ihre Reisepläne, da schauen wir ausführlich drauf in BR24 Bayern. Jetzt noch zum Sport. Und da will Paderborn zurück in die Bundesliga. Obwohl die Paderborner in der Relegation gegen Wolfsburg der Außenseiter waren, ist jetzt nach dem Hinspiel gestern Abend weiter alles offen. 0:0 endete nämlich die Partie in Wolfsburg. Ein Kraftakt, sagt Moritz Kühn.
8: Es war kein schönes Spiel. Die Wolfsburger hatten zwar deutlich mehr Ballbesitz und Torschüsse, aber erspielten sich kaum hochkarätige Chancen. Dagim scheiterte in der ersten Hälfte freistehend an Paderborn-Keeper Seimen. Die Gäste aus Ostwestfalen offensiv ohne richtige Durchschlagskraft, aber fast hätten sie gewonnen. Ein Lupfer von Bilbia in der 84. Minute klärte die Wolfsburger Hintermannschaft kurz vor der Torlinie. In der Nachspielzeit sah noch Paderborn Sticker, die gelb-rote Karte. Das 0:0? Für den VfL zu wenig, für den SC Paderborn dagegen eine gute Ausgangsposition für das Rückspiel am kommenden Montag.
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0: Heute soll sich der Bundestag mit den Apotheken befassen und genauer gesagt mit den Honoraren für Apotheker auch. Um was geht es dabei genau, Christian Sachsinger?
9: Die Apothekerverbände fordern ja schon seit vielen Jahren mehr Geld für ihre Arbeit und die Bundesregierung hat bereits vor geraumer Zeit eine Anhebung in Aussicht gestellt. Darüber, ob damit aber das Apothekensterben beendet werden kann, gibt es ganz unterschiedliche Einschätzungen. Nikolaus Nützel.
10: In den vergangenen zwei Jahrzehnten hat rund eine von fünf Apotheken dicht gemacht. Einen Grund dafür sieht der Chef des Deutschen Apothekerverbandes Hans-Peter Hubmann darin, dass die Vergütung für die Abgabe verschreibungspflichtiger Arzneien seit 13 Jahren nicht verändert wurde. Der Bundestag soll heute nun eine Anhebung beschließen, schrittweise von 8,35 Euro je Packung auf 9,50 Euro. Hubmann hofft, dass dadurch weniger Apotheken schließen.
11: Es geht nochmal nach unten, aber wenn die Erhöhung des Packungshonorars jetzt kommt, dann sollten wir erstmal ein gewisses Plateau erreichen.
10: Es gibt aber auch Zweifel an dieser Hoffnung. Beim privaten Forschungsinstitut IGES arbeitet Iris an der Heiden als Projektleiterin. Sie hat im Auftrag der gesetzlichen Krankenkassen Faktoren untersucht, die zum Apothekensterben beitragen. Pauschale Honoraranhebungen sieht sie skeptisch, denn ihre Auswertung hat ergeben,
12: dass besonders große Apotheken, denen es wirtschaftlich deutlich besser geht als den Standortgefährdeten, dass die stärker davon profitieren würden.
10: Und die Statistiken zeigten einen weiteren Befund. Apotheken schließen vor allem dort, wo sie im Wettbewerb mit anderen Apotheken stehen. Für Patienten heiße das, ihre Wege sind in den vergangenen Jahren nicht wesentlich weiter geworden, obwohl tausende Apotheken verschwunden sind.
9: Weil die Straße von Hormuz blockiert ist, kommen nun Bauern hierzulande unter Druck, denn Düngemittel können teils nicht mehr verschifft werden. Das britische Beratungsunternehmen Oxford Economics erwartet wegen des Irankriegs deutlich steigende Düngemittelpreise. Weltweit dürften sie um mehr als 30% im Vergleich zu 2025 zulegen, heißt es. Nach Angaben der UN-Organisation für Ernährung und Landwirtschaft werden 20-30% der international gehandelten Düngemittel durch die derzeit blockierte Meerenge transportiert. Morgen findet die ADAC-Hauptversammlung statt, diesmal in Speyer. Was die Mitglieder vor allem interessieren dürfte, die Mitgliedschaft des ADAC wird teurer. Gabriel Wirth fragt nach.
13: Es kursieren Zahlen. Danach könnte die normale Mitgliedschaft ab 2027 10 Euro mehr pro Jahr kosten. Das wären dann 64 Euro. Bei der Premium-Mitgliedschaft ist die Rede von einem Anstieg von 139 auf dann 174 Euro. Das wäre also ein Plus zwischen 20 und rund 25%. Kommentieren will man beim ADAC diese Zahlen erst, wenn die Erhöhungen bei der Hauptversammlung beschlossen sind. Kostensteigerungen werden als Grund genannt. Seit der letzten Beitragsanpassung im Jahr 2020 haben sich demnach die Lebenshaltungskosten bis 2025 um knapp 22% erhöht. Dass es nicht mehr reicht, könnte zudem die Bilanz des vergangenen Jahres zeigen, die morgen auf der Hauptversammlung auch vorgestellt wird und die voraussichtlich recht rot ausfallen wird. Und auch für dieses Jahr wird wohl mit einem Verlust gerechnet. Das dürfte den einen oder anderen allerdings nicht überzeugen und er wird dem ADAC den Rücken kehren. Schließlich gibt es auch noch andere Autoclubs hierzulande, den AVD und den ACE.
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0: 7.45 Uhr.
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0: Die Nachrichten mit Sissi Forster.
15: Bundestag macht Weg für Bahnprojekte frei. Dabei geht es unter anderem um den Aus- und Neubau zwischen Augsburg und Ulm. Noch muss jedoch die Finanzierung sichergestellt werden. Die geschätzten Gesamtkosten liegen bei über 14 Milliarden Euro. Außerdem hat der Bundestag am Abend eine Senkung der Ticketsteuer für Flugreisen beschlossen. Klingbeil zeigt sich offen für pauschale Kürzungen bei Subventionen. Das habe er bereits der Unionsseite mitgeteilt, sagte der Bundesfinanzminister dem Podcast Machtwechsel. Der SPD-Vorsitzende sagte, er schließe nicht aus, dass die Rasenmähermethode zumindest in Teilbereichen angewandt wird. Unionsfraktionschef Spahn hatte zuvor den Vorschlag eingebracht, alle Subventionen und Steuervergünstigungen um pauschal 5% zu kürzen. Hilfsorganisationen beklagen Zustände im Gazastreifen. Die humanitäre Lage sei trotz des US-Friedensplans weiter katastrophal. Nach Angaben der Präsidentin von Oxfam America, Max Mann, verweigert Israel selbst den erfahrensten Hilfsorganisationen, notwendige Güter in das Palästinensergebiet zu bringen. Das betreffe unter anderem Material zum Reparieren von Wassersystemen, Notunterkünfte und Medizin. Unikliniken sind von Cyberangriff betroffen. Die Daten zehntausender Patientinnen und Patienten wurden bei einem Angriff auf einen externen Dienstleister gestohlen. Zu der Attacke, die erst jetzt bekannt wurde, kam es bereits Mitte April. Betroffen sind Krankenhäuser in ganz Deutschland. Abgegriffen wurden Namen und Adressen, in einigen Fällen jedoch auch Rechnungsdaten und Informationen zur Diagnose. Richard Wagner kommt als Playmobil-Figur auf den Markt. Anlass ist das 150-jährige Jubiläum der Bayreuther Festspiele. Das Festival widmet sich den letzten 10 Opern Wagners. Oberbürgermeister Zippel sprach bei der Figur von einem originellen Botschafter des Festspieljubiläums. 150 kostenlose Exemplare werden morgen verteilt. Das Wetter in Bayern. Überwiegend sonnig bei bis zu 28 Grad.
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0: Bayern startet heute in die Pfingstferien und für viele heißt das Urlaub in Italien. Auf dem Weg dahin könnte es allerdings eine böse Überraschung geben. Mitten in den Ferien wird nämlich die Brenner-Autobahn für eine Demo komplett gesperrt. Aus Bayern kommen Vorwürfe an die Adresse Österreichs und umgekehrt. Worum es bei diesem Streit genau geht und welche Alternativen es für Urlauber gibt, berichtet Jonas Wengert.
16: Karl Mühlsteiger ist parteiloser Bürgermeister der österreichischen Gemeinde Gries am Brenner und ihm reicht's.
17: Wir haben über Jahre versucht, intensiv zu verhandeln, einen Lärmschutz, damit die Leute zumindest hier ein bisschen mehr zur Ruhe kommen können. Aber da sind wir leider auf taube Ohren gestoßen bei der hohen Politik.
16: Seit Jahren rollt immer mehr Verkehr über den Brenner, gerade durch Lkw. Anwohnerinnen entlang der Strecke klagen über Lärm- und Luftverschmutzung.
18: Ich komme am Wochenende nicht mal über die Straße.
19: Viele haben auch in der Gegend eine Staublunge. Ich weiß nicht, von was das kommt. Also ich habe auch eine.
16: Die Menschen im Wipptal wollen gegen den vielen Verkehr demonstrieren. Und zwar mitten auf der Autobahn. Dafür wird der Brenner am 30. Mai, dem mittleren Samstag in den Pfingstferien, tagsüber komplett gesperrt. Für Urlauber sind auch die parallelen Bundes- und Landesstraßen dicht. Manche Reisende haben für den Zeitpunkt der Demo wenig Verständnis.
20: Wenn ich Schüler habe oder Kinder habe, die Schule gehen, muss ich in den Ferien fahren.
21: Da muss eine andere Lösung her, dass sie das so einfach überhaupt dürfen.
16: Gute Frage. Dürfen die das überhaupt? Die Bezirksbehörde Innsbruck-Land hat versucht, die Demopläne von Bürgermeister Mühlsteiger zu stoppen. Aber das Landesverwaltungsgericht Tirol hat entschieden.
17: Das Gerichtsurteil hat uns Recht gegeben. Also wir dürfen unsere freie Meinung äußern und wir dürfen dazu auch die Autobahn sperren.
16: Bayerns Verkehrsminister Christian Bernreiter von der CSU ärgert sich über die geplante Sperrung. Er sagt, so geht man nicht mit Nachbarn um. Der Bürgermeister aus Österreich kontert.
17: Ja, willkommen in der Gegenwart, lieber Herr Verkehrsminister aus Bayern. Jahrzehntelang nicht den Notzulauf zu bauen für den Brenner Basistunnel, so geht man wirklich nicht mit Nachbarn um.
16: Der Brenner Basistunnel soll viele Güter von der Straße auf die Schiene bringen und den Verkehr so langfristig entlasten. Österreich und Italien bauen bereits seit 18 Jahren. In Bayern hat der Bau für den Nordzulauf aber noch nicht mal angefangen. Auch weil dort viele Anwohner gegen oberirdische Trassen sind. Im Sommer will der Bundestag entscheiden, wie es mit dem Projekt weitergeht. Aber was machen Urlauber jetzt? Laut ADAC droht am Demosamstag ein Verkehrschaos. Dann vielleicht doch lieber mit dem Zug? Wer am Wochenende der Sperrung, zum Beispiel von München nach Verona will, um an den Gardasee zu kommen, zahlt für eine vierköpfige Familie mit der Bahn aktuell etwa 200 Euro. Ein Flug von München nach Verona und zurück kostet zwischen 300 und 400 Euro. Aber pro Person. Wenn es doch das Auto sein soll, dann, wenn irgendwie möglich, den Demo-Samstag vermeiden. Denn am 30. Mai rät der ADAC von Reisen über den Brenner gänzlich ab.
0: Jonas Wengert war das über die geplante Demo auf der Brenner-Autobahn am mittleren Pfingstferienwochenende. Und was Sie jetzt zum Start der Pfingstferien heute zu erwarten haben auf den Straßen, das haben wir für Sie auch nochmal auf br24.de zusammengefasst.
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0: Wer im Netz unterwegs ist, der stellt sich inzwischen oft die Frage, ist das wirklich echt, was ich hier sehe? Die Zahl der KI-Bilder, die steigt rasant und von der Unsicherheit profitieren Lügner. Die können nämlich behaupten, echtes Material sei KI-generiert, um daraus dann Kapital zu schlagen. Wie das funktioniert, hat Sophie Rohrmeier vom BR24 Faktenfuchs recherchiert.
2: Israels Ministerpräsident Benjamin Netanyahu hielt im März dieses Jahres eine Pressekonferenz zum Iran-Krieg. Kurz darauf verbreiteten Social-Media-Accounts Screenshots aus dem Video davon. Sie nutzten einen markanten Schatten einer Handfalte aus und behaupteten, auf den Bildern habe Netanyahu einen sechsten Finger. Dazu behaupteten einige, vor allem pro-iranische Accounts, das Video sei von einer KI erzeugt und solle darüber hinwegtäuschen, dass Netanyahu nach einem iranischen Angriff tot, verletzt oder auf der Flucht sei. Übersetzt aus dem Englischen hieß es zum Beispiel:
3: Neuestes Video von der israelischen Regierung zeigt, dass es KI generiert war, weil Netanyahu sechs Finger hat. Ist Netanyahu tot?
2: Was bringt es, ein echtes Video als Fake abzustempeln? In diesem Fall geht es darum, Verwirrung zu stiften, Israel zu diskreditieren und die militärische Stärke Irans zu übertreiben. Die Taktik? Wenn es ein unvorteilhaftes Video gibt, wird behauptet, es sei KI, in der Hoffnung, aus dieser Lüge Gewinn zu ziehen. Die Forschung nennt das Liar's Dividend, also Dividende des Lügners. Lara Grohmann hat im März 2026 mit Kollegen und Kolleginnen eine Studie zur Lügnerdividende veröffentlicht. Die Psychologin von der Universität Würzburg sagt:
22: Wir konnten zeigen, dass es möglich ist, davon zu profitieren, wenn man echte Videos als Deepfakes bezeichnet.
2: Die Teilnehmer der Studie schrieben Politikern höhere Führungskompetenzen zu, wenn sie diese Taktik wählten, statt sich zu entschuldigen. Politiker könnten also versuchen, sich ihre Verantwortung für tatsächliche Vergehen zu entziehen, die in Bild und Ton festgehalten sind. Es ist eine Verteidigungstaktik. Aber auch als Angriffstaktik dient die Lügnerdividende. Ziel ist dann, einen politischen Gegner anzugreifen, wie etwa Netanyahu. Auch in Deutschland gab es bereits zumindest einen solchen Versuch, die Lügnerdividende auszunutzen. Vor rund 2 Jahren gab es hierzulande Großdemonstrationen gegen Rechtsextremismus, auch in Köln. Damals behaupteten Accounts, die häufig AfD-nahe Inhalte verbreiten, eine Aufnahme der dortigen Demonstration sei mit KI bearbeitet oder erstellt worden. Das sollte die Bilder unglaubwürdig machen. Für den Einsatz von KI gab es jedoch keine Belege. Andere Aufnahmen bestätigten hingegen die Echtheit der Menschenmenge. Je bewusster sich Menschen sind, dass es Deepfakes gibt, desto eher funktioniert die Strategie. Videos hatten lange einen Vertrauensbonus, weil ihre Manipulation als sehr aufwendig galt. Dieser Bonus schwindet durch KI. Akteure können nun leichter von der Verunsicherung profitieren, sagt Maria Pawelitz, Deepfake-Expertin vom Internationalen Zentrum für Ethik in den Wissenschaften.
23: Das Perfide ist, die Liar's Dividend nutzt die Unsicherheit aus und befeuert sie noch.
2: Doch die Forschung zeigt auch, dass Internetnutzer dieser Lügenstrategie nicht hilflos ausgeliefert sind. Eine Untersuchung in den USA zeigte, dass Faktenchecks helfen können, die Gewinne aus der Lügnerdividende zu reduzieren. Psychologin Grohmann sagt:
22: Ich denke, wichtig ist, wenn man im Internet unterwegs ist, kurz innezuhalten, vielleicht auch kognitiv einen Schritt zur Seite macht und sich überlegt, okay, welche Hinweise sprechen jetzt vielleicht dafür, dass etwas wahr ist und welche Hinweise könnten vielleicht dafür sprechen, dass es falsch ist.
2: Zusammengefasst lässt sich sagen, die Debatte darüber, wie viele KI-Fakes kursieren, verschafft Lügnern neue Möglichkeiten. Die Falschbehauptung, echte Inhalte seien Fake, kann glaubwürdiger wirken. Um der Manipulation die Kraft zu nehmen, kann man üben, Informationen und sich selbst kritisch zu prüfen.
0: Wer also von der KI-Bilderflut profitiert und mehr Infos und alle Quellen zu diesem BR24-Faktenfuchs gibt's im Netz unter br24.de.
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0: Wer darf nächste Saison in der Fußball-Bundesliga spielen? Wolfsburg oder Paderborn? Das wird in der Relegation geklärt in zwei Spielen. Und das erste ist jetzt rum, Johannes Krause.
4: Relegation, das ist wie Hochseil ohne Netz. Der VfL Wolfsburg aus der Bundesliga wackelt. Der SC Paderborn aus der zweiten Liga träumt vom ganz großen Erfolg. Das Hinspiel endete 0:0. Michael Augustin.
5: Der VfL Wolfsburg hat immer wieder aufs Tor geschossen, insgesamt 19 Mal, aber nicht getroffen. Die beste Chance vergab Dagim. Gefährlich war auch ein Freistoß von Eriksen. Der SC Paderborn wurde bei nur 4 Versuchen 2-mal gefährlich. Castaneda in der frühen und Bilbia in der späten Phase des Spiels. Ansonsten verteidigte der Zweitligist fleißig und störte immer wieder den Rhythmus des Wolfsburger Spiels. In der Schlussphase sah der Paderborner Sticker noch die gelb-rote Karte. Der SC brachte das Unentschieden auch ohne ihn ins Ziel. Die Entscheidung fällt im Rückspiel am Montag.
4: Dieses Rückspiel entscheidet dann über eine ganze Saison und über die Zukunft. Wolfsburgs Trainer Dieter Hecking nach dem 0:0 gestern gegen Paderborn.
6: Ich habe vor dem Spiel gesagt, 2 enge Spiele. Es ist genauso gekommen. Und ja, wir werden uns nochmal auf 90, 120 Minuten vielleicht Elfmeterschießen einstellen müssen. Ja, das musst du alles berücksichtigen bei der ganzen Aufgabe. Und von daher, ich bin nicht entspannt aufgrund des Ergebnisses, jetzt gerne gewonnen. Aber jetzt ist es so und wir werden es sehen.
4: Wolfsburg kämpft um den Klassenerhalt in der Bundesliga. Die Spielvereinigung Greuther Fürth kämpft um den Klassenerhalt in der zweiten Liga. Mit einem furiosen 3:0-Sieg gegen Düsseldorf hat sich das Kleeblatt letzten Sonntag trotz schlechter Ausgangslage noch in die Relegation gerettet. Heute Abend steht das erste von 2 Spielen an, auswärts bei Rot-Weiß Essen. Maximilian Albrecht.
7: Statistisch gesehen sieht's ziemlich schlecht aus fürs Kleeblatt. Seit der Wiedereinführung der Relegationsspiele zur Saison 2008-2009 konnte sich der abstiegsgefährdete Zweitligist nur 5-mal retten. Ganze 12-mal hingegen durfte der Drittligist den Aufstieg feiern. Fürths Coach Heiko Vogel aber gibt ziemlich wenig auf solche Statistiken.
24: Wer Favorit ist, ist mir eigentlich völlig wurscht. Ja, das dürfen alle Beteiligten für sich entscheiden. Ist mir

0: Ja, wirklich völlig wurscht.
1: Vogel setzt lieber auf die richtige Vorbereitung, hat die möglichen Relegationsgegner schon während der letzten Wochen intensiv beobachtet. Er erwartet einen Hexenkessel im Stadion an der Hafenstraße, weiß aber auch, wo Rot-Weiß Essen zu knacken ist.
0: Wenn man ein paar Spiele und die Ergebnisse von Rot-Weiß Essen verfolgt hat, ja, dann wissen die, wo das Tor steht, weiß aber auch, dass sie ähnliche Probleme in der Abwehr haben, wie das bei uns ist von der Anzahl her. Also es gibt Stärken und Schwächen wie jeder Gegner, die haben wir auch.
1: Die Defensive also dürfte entscheidend sein. So wie schon am vergangenen Sonntag gegen Düsseldorf, als eigentlich alles gegen Fürth sprach, die schlechteste Defensive der Liga, dann aber doch zu Null spielte. So viel zum Thema Statistik.
2: Anstoß an der Essener Hafenstraße ist um 20.30 Uhr. Der SC Magdeburg ist deutscher Handballmeister zum vierten Mal. Der souveräne Tabellenführer der Bundesliga hat das Topspiel gegen Verfolger SG Flensburg-Handewitt in letzter Sekunde mit 31:30 gewonnen, damit seinen ersten Meistermatchball genutzt und den Titelgewinn vorzeitig perfekt gemacht. Magdeburg kann bei noch 3 ausstehenden Spielen nicht mehr von Platz 1 der Bundesliga verdrängen. Und die Chancen der deutschen Eishockey-Nationalmannschaft auf den Viertelfinaleinzug bei der Weltmeisterschaft in der Schweiz stehen nach 4 Niederlagen in 4 Spielen nicht mehr allzu gut. Heute ist für das Team von Bundestrainer Harald Greiß gegen Ungarn auf jeden Fall ein Sieg Pflicht, um im Rennen um den 4. Gruppenplatz zu bleiben. Beginn ist um 16.20 Uhr und wir sind dann live in Einblendungen dabei.
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4: Noch nicht viel los auf den Straßen. Eine Meldung gibt es von der A8 München in Richtung Salzburg zwischen Irschenberg und Bad Aibling. Da hat es einen Lkw-Unfall auf der rechten Spur gegeben. Schauen wir aufs Wetter in Bayern. Vereinzelt hält sich gerade noch etwas Nebel, ansonsten aber schon viel Sonnenschein. Später kommen dann auch mal ein paar Wolken auf. Es soll aber trocken bleiben und dazu wird es warm heute. 23 bis 28 Grad sind die Höchstwerte. Morgen und auch Pfingstsonntag und Pfingstmontag dann weiter viel Sonnenschein und nur wenige Wolken. Dazu wird es sommerlich warm, bis zu 33 Grad in den nächsten Tagen.

0: 8 Uhr, heute ist Freitag, der 22. Mai.
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0: Am Mikrofon Stefanie Mannhardt. Guten Morgen. Und das sind einige unserer Themen in dieser halben Stunde. Zuerst geht es ums Fliegen. Der Bundestag hat beschlossen, die Steuer auf Flugtickets zu senken. Wir berichten, was das für Reisende bedeutet. Außerdem schauen wir voraus auf die Reisewelle, die ab heute Nachmittag erwartet wird zum Start der Pfingstferien. Und im BR24-Thema des Tages geht es um das jährliche Treffen der Sudetendeutschen. Zum ersten Mal findet das nämlich in der alten Heimat statt. Und in Tschechien wird das als Provokation gesehen. Der Bundestag hat gestern Abend beschlossen, dass die Luftverkehrssteuer gesenkt werden soll. Die Frage ist dann natürlich, wird Fliegen dadurch jetzt wieder etwas günstiger? Unsere Hauptstadtkorrespondentin Bianca Schwarz ist da aber zurückhaltend.
2: Das ist unklar. Die Fluggesellschaften sind jetzt nicht verpflichtet, die Steuersenkung an Kundinnen und Kunden weiterzugeben. Aber selbst wenn sie das tun, bei dieser Luftverkehrssteuer geht es um kleine Beträge. Die machen für Passagiere wahrscheinlich kaum einen Unterschied. 2,50 Euro für innerdeutsche oder europäische Flüge, Mittelstrecke 6 Euro, Fernreise rund 11 Euro. Also ich glaube, kaum jemand entscheidet sich für oder gegen einen Fernflug wegen 11 Euro. Die machen da keinen großen Unterschied. Dass Flugtickets so teuer sind, das liegt aktuell eher am Krieg in Iran, der das Kerosin teurer macht und wegen dem wichtige Lufträume gesperrt sind.
0: Ja, und die Intention hinter dieser Senkung der Luftverkehrssteuer ist tatsächlich auch eine andere. Dazu nochmal Bianca Schwarz.
2: Da geht es nicht darum, die Passagiere zu entlasten, sondern es geht um die Luftfahrtindustrie selbst. Der will die Bundesregierung mit der Senkung von der Luftverkehrssteuer entgegenkommen, weil die Branche klagt darüber, dass die Kosten in Deutschland im Vergleich zu anderen Ländern viel zu hoch seien. Die Branche hätte die Steuer am liebsten komplett abgeschafft. Und für die Bundesrepublik Deutschland heißt die jetzt beschlossene Steuersenkung 330 Millionen Euro weniger Steuereinnahmen im nächsten Jahr. Das Ganze ist im Bundestag

0: Standortfrage diskutiert worden. Deutschland hat seit Corona weniger Flugverkehr als vorher, aber einige von unseren Nachbarländern sind wieder auf demselben Niveau wie vor Corona. Und je nachdem, mit wem man sich da vergleicht, entstehen den Airlines in Deutschland in etwa doppelt so hohe Kosten wie in anderen europäischen Ländern. Und das war das zentrale Argument, warum die Steuer gesenkt werden sollte.
1: Erst Anfang der Woche hat allerdings der Expertenrat für Klimafragen ja festgestellt, dass Deutschland seine selbstgesetzten Klimaziele mit Ansage verfehlen wird. Wie sinnvoll ist es also da, jetzt die Luftfahrtbranche zu stärken?
0: Es gibt heftige Kritik von Umweltverbänden, auch von den Parteien Grüne und Linke, die sagen genau das, ne? Das ist fatal fürs Klima und es ist außerdem sozial ungerecht. Die Senkung der Luftverkehrssteuer entlastet in erster Linie die Branche und Vielflieger, ne? Also Leute, die es sich leisten können zu fliegen und eben nicht die, die schon klimafreundlich unterwegs sind und Bus und Bahn nutzen. Das sind die Argumente der Kritiker von dieser Steuersenkung.
1: Das waren Informationen von Bianca Schwarz aus unserem Hauptstadtstudio. Der Bundestag hat gestern Abend also beschlossen, die Luftverkehrssteuer zu senken. Außerdem hat das Parlament den Weg freigemacht für Neubaustrecken bei der Bahn. Da geht es unter anderem um die Verbindung zwischen Augsburg und Ulm. Die bisherige Trasse ist rund 170 Jahre alt und entspricht nicht mehr den heutigen Anforderungen. Durch den Ausbau soll sich die Fahrtzeit von ICEs zwischen Augsburg und Ulm dann von bisher mehr als 40 auf 26 Minuten verkürzen. Ja, und auch heute kommt der Bundestag wieder zusammen und dann soll es unter anderem um eine Reform der Apotheken gehen. Ein Gesetzentwurf von Gesundheitsministerin Wagen sieht vor, dass die Apotheken mehr Aufgaben übernehmen dürfen, wie zum Beispiel das Impfen. Ziel ist es, die Apotheken zu sichern, vor allem auf dem Land. Aus Berlin berichtet Dietrich Karl-Meurer.
2: Die Reform setzt auf neue Leistungen und mehr Möglichkeiten für Apotheken. Sie sollen künftig mehr Impfungen anbieten, etwa gegen Tetanus oder Hepatitis. Kunden sollen in Apotheken auch häufiger Vorsorge, Tests und Beratung erhalten. In bestimmten Fällen wird auch die Abgabe bekannter Medikamente ohne Rezept möglich, etwa bei chronischen Krankheiten oder einfachen Beschwerden. Zudem soll der Betrieb von Apotheken einfacher werden. So sollen in Regionen mit schlechter Versorgung leichter Zweigapotheken entstehen können. Für eine begrenzte Zeit sollen auch erfahrene Mitarbeiter eine Apotheke führen dürfen, wenn kein Apotheker verfügbar ist. Für Notdienste sind höhere Zuschüsse geplant. Hintergrund ist eine angespannte Lage. Die Zahl der Apotheken sinkt und viele kämpfen mit Kosten, viel Papierkram und zu wenig Personal. Die Regierung will durch die Reform vor allem die Versorgung auf dem Land sichern. Der Bundestag berät heute abschließend darüber.
1: US-Präsident Trump gibt seinen militärischen Verbündeten wieder Rätsel auf. Er hat angekündigt, dass 5000 US-Soldaten in Polen stationiert werden sollen. Weitere Hintergründe lieferte er nicht. Die Frage ist, steckt da eine Strategie dahinter? Sollen die 5000 Soldaten in Polen dann womöglich ausgleichen, dass in Deutschland ja eine US-Brigade aus Vilseck abgezogen werden soll? Viele Fragen. Und eine Begründung von Trump, die nicht schlüssig erscheint, wie Carsten Kühntop aus Washington berichtet.
3: Trump begründete seine Entscheidung mit der Wahl von Karol Nawrocki zum polnischen Präsidenten, mit dem es ein gutes Verhältnis gebe. Genau welche US-Soldaten nun nach Polen geschickt werden sollen und wann, das sagte Trump nicht. Die Mitteilung des Präsidenten sorgte für Verwirrung, denn Nawrocki ist bereits seit August im Amt. Dennoch war vor einer Woche die Nachricht gekommen, dass 4000 US-Soldaten zunächst nicht wie geplant in Polen stationiert werden. Vorgestern hieß es dann aus dem Pentagon, man wolle die Zahl der Kampfbrigaden in Europa von 4 auf 3 senken. Dies werde zu einer vorübergehenden Verzögerung bei der Entsendung von US-Streitkräften nach Polen führen. Anfang des Monats hatten die USA den Abzug von etwa 5000 Soldaten aus Deutschland angekündigt, mindestens wie Trump nachschob. Ihm scheint es um eine Bestrafung von Kanzler Merz für dessen Kritik am Irankrieg zu gehen. Im Kongress kritisieren selbst Republikaner die jüngsten Abzugsankündigungen. Die US-Stützpunkte in Deutschland sind auch für die Militäreinsätze im Nahen Osten und in Afrika sehr wichtig. Grundsätzlich ist Washingtons Linie, in der NATO müssen die Lasten gerechter verteilt werden.
1: Wenn die Sudetendeutschen ab heute zu ihrem Jahrestreffen zusammenkommen, dann empfinden in Tschechien manche das als Provokation. Das Treffen findet nämlich zum ersten Mal in Brno, dem früheren Brünn, also in Tschechien, der alten Heimat der Sudetendeutschen, statt, wo sie nach Jahren der deutschen Besatzung dann nach dem Zweiten

0: Weltkrieg ja vertrieben wurden. Der rechtspopulistische Regierungschef Babiš sagt, dass es noch Generationen in seinem Land gäbe, die sich keineswegs mit den Sudetendeutschen ausgesöhnt haben. Und genau diese Aussöhnung betonen aber die Sudetendeutschen, und auch der Bayerische Landtag hat sich mehrheitlich hinter dieses Treffen gestellt, wie Peter Queton berichtet.
1: Der Sudetendeutsche Tag in Brünn ist ein mutmachendes Zeichen der Aussöhnung zwischen Deutschen und Tschechen sowie ein klares Bekenntnis zu einem friedlichen, geeinten und demokratischen Europa. Diese gemeinsame Erklärung auf Initiative der SPD nahm der Landtag einstimmig an. Landtagsvizepräsident Markus Rindersbacher von der SPD sagte:
2: Die bayerisch-tschechische Aussöhnung ist keine Selbstverständlichkeit, sie ist hart erarbeitet worden. Durch Bürgerinitiativen, durch Städtepartnerschaften, durch Kirchen, durch Historikerinnen und Historiker, durch die vertriebenen Verbände selbst, insbesondere in den letzten Jahren, und durch mutige Politikerinnen und Politiker auf beiden Seiten der Grenze.
1: Aus Sicht von CSU-Fraktionschef Klaus Holleczek hat sich diese lange und oftmals schwierige Arbeit gelohnt.
3: Deswegen glaube ich, dass wir gut daran tun, heute nochmal zu sagen, wir freuen uns, dass dieser Sudetendeutsche Tag, der auf Einladung auch aus Tschechien in Brünn stattfindet, dort ist. Dass viele hingehen, dass es um Versöhnung geht, um eine ausgestreckte Hand.
1: Ein eigener Antrag der AfD wurde mit großer Mehrheit abgelehnt. Dieser fordert, die Beneš-Dekrete aufzuheben, jene rechtliche Grundlage also für die Enteignung und Vertreibung der Sudetendeutschen auf tschechischer Seite.
0: Und der Sudetendeutsche Tag in Tschechien ist heute früh auch unser BR24-Thema des Tages. Mehr dazu also in gut 10 Minuten um 20 nach 8. Das Volksbegehren Rettet die Bienen, das war das erfolgreichste in der Geschichte Bayerns. Mehr als 1,7 Millionen Menschen haben das Vorhaben damals unterstützt. Und der Landtag hat daraufhin umfangreiche Maßnahmen beschlossen, mit denen Insekten geschützt werden sollen. Dazu gehören mehr Streuobstwiesen oder auch die Vernässung von Mooren. Heute, 7 Jahre nach dem Volksbegehren, ist das Artensterben in Bayern allerdings weiter vorangeschritten. Laut Landesamt für Umwelt ist etwa die Hälfte unserer Tier- und Pflanzenarten bedroht. Veit Schmelter aus dem BR24-Team mit den Einzelheiten.
4: Gefährdet sind unter anderem viele Insekten. Und das hat konkrete Auswirkungen auf unsere Versorgung, warnt der Bund Naturschutz. 75% der Nutzpflanzen würden von Insekten bestäubt. Nicht nur Obst, sondern auch die meisten Gemüsesorten. Gibt es keine Insekten mehr, fällt ein Großteil unserer Nahrung weg, heißt es. Und auch rund die Hälfte aller Pflanzen im Freistaat ist bedroht. Die Umweltschützer fordern von der Staatsregierung deshalb deutlich mehr gegen das Artensterben zu tun. Zum Beispiel durch besseren Schutz von Mooren.
0: Heute starten die Pfingstferien. Neben Bayern hat auch Baden-Württemberg 2 Wochen lang schulfrei, und da zieht es viele in den Süden. Wo es wann besonders voll auf den Straßen wird und was Sie sonst noch beachten sollten, berichtet Regina Wallner aus unserer Verkehrsredaktion.
5: Schon ab dem frühen Freitagnachmittag werden die Autobahnen voller. Richtung Süden sind die A8 Richtung Salzburg, die A93 nach Innsbruck und auch die A7 Richtung Füssen und weiter auf dem Fernpass am stärksten frequentiert. Morgen am Samstag früh rechnen wir mit der 2. großen Reisewelle auf den bayerischen Autobahnen. Und wer trotz frühem Aufstehen im Stau steht, darf auf bestimmten Autobahnen nicht abfahren. Dieses Verbot gilt das ganze Wochenende und für Feiertage. Betrifft die A7, die A8, die A93 und die B2 und B23. Abfahrtsverbote gelten auch in Tirol für den überregionalen Reiseverkehr. Wer trotzdem abfährt und erwischt wird, wird zurückgeschickt und muss mit Bußgeldern rechnen. Auch die Bahn bereitet sich auf starke Reisetage vor. Freitag und Samstag sind viele Verbindungen fast schon ausgebucht. Von München aus nach Hamburg sind ab mittags die Züge ziemlich ausgelastet. Am Freitag und Samstag sind die Verbindungen nach Köln und Berlin auch schon richtig voll. Wer eine Zugreise geplant hat, soll sich am besten rechtzeitig noch um eine Sitzplatzreservierung kümmern.
0: Und wir kommen noch zum Sport. Da will Paderborn zurück in die Bundesliga. Und obwohl die Paderborner in der Relegation gegen Wolfsburg der Außenseiter waren, ist jetzt nach dem Hinspiel gestern Abend weiter alles offen. 0:0 endete nämlich die Partie in Wolfsburg. Ein Kraftakt, sagt Moritz Kühn.
6: Es war kein schönes Spiel. Die Wolfsburger hatten zwar deutlich mehr Ballbesitz und Torschüsse, aber erspielten sich kaum hochkarätige Chancen. Dagim scheiterte in der ersten Hälfte freistehend an Paderborn-Keeper Seimen. Die Gäste aus Ostwestfalen offensiv ohne richtige Durchschlagskraft, aber fast hätten sie gewonnen. Ein Lupfer von Bilbia in der 84. Minute klärte die Wolfsburger Hintermannschaft kurz vor der Torlinie. In der Nachspielzeit sah noch Paderborn Sticker die gelb-rote Karte.

0: Evolutionsbiologin Nicole Grunstra hat insgesamt mehr als 150 Studien ausgewertet und für eine Überblicksstudie zusammengefasst. Ihr erstaunliches Ergebnis: Bei mehr als 100 Säugetierarten hat sie zahlreiche Beispiele für Geburtskomplikationen gefunden.
1: Oft betroffen sind Tiere mit großem Nachwuchs, zum Beispiel Seelöwen, Hirsche, aber auch Wale und Delfine. Und Wale und Delfine sind eigentlich ein recht kurioses Beispiel, denn sie haben nur noch winzige Beckenreste und die formen überhaupt keinen Geburtskanal mehr. Trotzdem gibt es Fälle, vor allem bei Schweinswalen zum Beispiel, wo der Fötus zu groß ist und nicht durch den Geburtskanal passt.
0: Wie beim Menschen spiele auch bei Säugetieren, etwa bei Affen, Huftieren und Elefanten, das ungünstige Größenverhältnis von Jungtier und Geburtskanal eine entscheidende Rolle. Eine Ursache, vermutet die Biologin, könnte wie beim Menschen auch sein, dass die Ungeborenen noch im Mutterleib überernährt sind.
1: Einerseits haben größere und weiterentwickelte Jungtiere sowie menschliche Babys bessere Überlebenschancen. Dafür ist das Risiko auf Geburtsprobleme mit tödlichen Folgen für Mutter und Nachwuchs höher.
0: Thomas Hildebrand vom Leibniz-Institut für Zoo- und Wildtierforschung in Berlin sieht diesen Zusammenhang dagegen eher kritisch. Er sieht weitere Faktoren, die bei Tieren zu schweren Geburten führen können. Zum Beispiel Umweltzerstörung, Mikroplastik oder Hormone, die im Abwasser landen. Hildebrand fordert daher weitere Untersuchungen, die die zunehmende Umweltzerstörung berücksichtigen.

0: Es ist 7:45.
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0: Die Nachrichten mit Sissi Forster.
2: Bundestag senkt Ticketsteuer bei Flügen aus Deutschland. Ab Juli sinkt die Abgabe je nach Länge der Strecke um bis zu 11,40 Euro pro Flug. Unklar ist, ob Flugtickets dadurch günstiger werden. Das hängt davon ab, ob die Airlines die Senkung an die Kunden weiterreichen. Dem Staat entgehen durch die Maßnahme Steuereinnahmen von rund 330 Millionen Euro jährlich. Verbraucherstimmung hält sich leicht auf. Die Einkommenserwartungen fallen positiver aus als noch im Mai, wie das Nürnberger Institut für Marktentscheidungen mitteilte. Demnach stieg der Konsumklimaindex für Juni um 3,3 Zähler auf minus 29,8 Punkte. Trotz des Anstiegs sei das Niveau aber vergleichsweise niedrig. Prien prüft Einsparungen beim Elterngeld. Die Bundesfamilienministerin sagte der Zeitung Welt, sie werde sich solidarisch daran halten, was der Koalitionsausschuss beschlossen habe, und arbeite an konstruktiven Lösungen. Vereinbart wurde, dass Prien in ihrem Ressort mehr als 500 Millionen Euro einspart, davon 350 Millionen Euro beim Elterngeld. Die Ministerin erklärte, sie wolle im Familien- und Bildungsbereich um jeden Cent kämpfen. Arbeitgeber wollen strukturelle Neuordnung in der Pflegeversicherung. Dazu gehöre, Leistungen stärker auf diejenigen zu konzentrieren, die besonders lange und intensive Pflege brauchen, sagte Arbeitgeberpräsident Dulger dem Redaktionsnetzwerk Deutschland. Außerdem sei er dafür, die Höhe der Leistungen an die demografische Entwicklung zu koppeln und versicherungsfremde Leistungen aus Steuermitteln zu finanzieren. Trump will 5000 zusätzliche Soldaten nach Polen entsenden. Grund für die Entscheidung sei die gute Beziehung zum polnischen Präsidenten Nawrocki, erklärte der US-Präsident. Er teilte jedoch nicht mit, wann und wo die US-Soldaten verlegt werden sollen. Vor wenigen Wochen hatten die USA erst angekündigt, mindestens 5000 Soldaten aus Deutschland abziehen zu wollen. Das Wetter in Bayern. Überwiegend sonnig und trocken bei bis zu 28 Grad.
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0: Heute starten die Pfingstferien in Bayern und wir schauen jetzt schon mal auf den mittleren Feriensamstag. Da gibt es nämlich eine Protestaktion auf der Brenner Autobahn. Veronika Lümmerle im BR24 Bayern Studio. Diese Aktion wird den gesamten Nord-Süd-Verkehr über den Alpenpass lahmlegen.
3: Da ist tatsächlich ein Verkehrschaos zu erwarten. Die Tiroler Landesregierung hat auch schon empfohlen, am Tag der Demonstration, also am 30. Mai, das Auto am besten stehen zu lassen. Reisenden rät sie, Tirol an diesem Tag weiträumig zu umfahren. Wegen der Blockade

0: am Brenner sei mit massiven Staus und Wartezeiten zu rechnen. Was hinter dem Protest steckt, erklärt Jonas Wengert.
1: Der Verkehr auf der Brenner-Autobahn durch Österreich wird immer mehr. Die Zahl der Lkw hat sich seit 2000 mehr als verdoppelt. Anwohner klagen über Lärm, Abgase und Luftverschmutzung. Karl Mühlsteiger ist parteiloser Bürgermeister von Gries am Brenner. Und ihm reicht's.
2: Wir haben über Jahre versucht, intensiv zu verhandeln, einen Lärmschutz, damit die Leute zumindest hier ein bisschen mehr zur Ruhe kommen können. Aber da sind wir leider auf taube Ohren gestoßen bei der hohen Politik.
1: Am 30. Mai gibt es nun eine Demo. Dafür wird die Brenner-Autobahn im Wipptal tagsüber komplett gesperrt. Für Durchreisende sind auch die parallel laufenden Bundes- und Landesstraßen dicht. Bayerns Verkehrsminister Christian Bernreiter von der CSU hat für den Protest während der Ferien kein Verständnis. So geht man nicht mit Nachbarn um, sagt er. Bürgermeister Mühlsteiger aus Gries am Brenner kontert. Bayern kümmere sich seit Jahrzehnten nicht um den Nordzulauf zum Brenner Basistunnel. Der könnte den Auto- und Lkw-Verkehr langfristig entspannen.
0: Stimmen von leidgeplagten Brenner-Anwohnern und welche Alternativen es gibt auf dem Weg in Richtung Süden, das hören Sie in einer halben Stunde hier auf BR24. Bayern hat eine neue Bierkönigin. Gewählt worden ist sie gestern Abend bei einer Veranstaltung des Bayerischen Brauerbunds im Münchner Löwenbräukeller. Die neue Bierkönigin heißt Katharina Kastenmüller und kommt aus dem Landkreis Bad Tölz-Wolfratshausen. Lorenz Storch über ihre Krönung.
3: Sie durfte auf einem goldenen Thron mit roten Kissen Platz nehmen. Die 33-jährige Betriebswirtin und Friseurmeisterin aus Dietramszell. Nachdem sie sich im Finale als Bierkönigin gegen ihre drei Konkurrentinnen durchgesetzt hatte, von denen eine Brauerin war. Entscheidend für die Auswahl war neben dem Votum einer Jury das Saalpublikum und ein Wissenstest. Während es fränkische Weinköniginnen schon seit 1950 gibt, ist die bayerische Bierkönigin eine jüngere Erfindung, seit 2009. Sie soll, so formuliert es der Bayerische Brauerbund, Lust auf wohldosierten Biergenuss machen und die Menschen über die Einzigartigkeit des bayerischen Bieres und die Besonderheiten der bayerischen Brauwirtschaft informieren.
0: Und noch ins Fichtelgebirge. Das Luisenburg-Felsen-Labyrinth in Wunsiedel wird am Nachmittag offiziell als nationales Naturmonument ausgezeichnet. Es besteht aus verwitterten Granitfelsen, 300 Millionen Jahre alt. Das Luisenburg-Felsen-Labyrinth ist dann das zweite Naturmonument Bayerns, neben dem Donaudurchbruch bei Weltenburg, der Weltenburger Enge. 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
5: Wie jedes Jahr an Pfingsten treffen sich die Sudetendeutschen. Zum ersten Mal sind die Vertriebenen und ihre Angehörigen diesmal in Tschechien, also in der alten Heimat. Dieses Treffen in Brno, in Brünn, das soll ein Zeichen der Versöhnung sein. Aber in Tschechien kochen die Emotionen hoch. Es gibt Proteste und kontroverse Diskussionen. Ein Überblick von Marianne Allweis.
6: Sie schwenken tschechische Fahnen und halten Stoppschilder in die Höhe. Einige hundert Menschen versammeln sich in den vergangenen Wochen immer wieder, um gegen den ersten Sudetendeutschen Tag in Tschechien zu protestieren. Organisiert von außerparlamentarischen Kommunisten oder von der rechten Regierungspartei von Parlamentspräsident Tomio Okamura. In Brünn findet trotz des Protests vieler Bürger ein Treffen der Nazi-Nachfahren der Sudetendeutschen Landsmannschaft statt. Ihr Ziel war Rache und Rückkehr in die angebliche Heimat, in die sie den schrecklichen Nazi-Terror gebracht hatten. Diejenigen, die sich diesen Kriminellen anschließen, haben in unserem Land nichts zu suchen. Der populistische Ex-Präsident Miloš Zeman bezeichnet den Verband der Vertriebenen als, Zitat, Hitlers fünfte Kolonne. Ihr Treffen in Brünn sei eine Beleidigung der NS-Opfer und des tschechischen Volkes. Wenn man sich fragt, warum das Treffen in Brünn stattfindet und nicht in München oder in einer anderen bayerischen Stadt, dann fällt einem keine andere Antwort ein, als dass es zu einer neuen Welle von Eigentumsansprüchen, Restitutionsforderungen und vielleicht sogar zu einer Rückkehrwelle kommen könnte. In der Landsmannschaft waren lange Alt-Nazis aktiv. Verschwiegen wird von tschechischen Kritikern aber meist, dass die Sudetendeutschen 2015 auf die missverständliche Forderung auf Rückgewinnung der Heimat verzichtet haben. Im Parlament hat Okamura eine Erklärung durchgeboxt, die das Vertriebenentreffen verurteilt und eine Absage fordert, gegen den Widerstand.

0: Widerstand der gesamten Opposition. Politiker sollten Brücken bauen und nicht einreißen. Wir haben beschlossen, uns nicht an diesem braunen Theater zu beteiligen. So Martin Kupka, Chef der konservativen Bürgerdemokraten. Regierungschef Babiš hat seine Meinung mehrfach geändert. Zuerst war das Treffen für den Populisten eine private Bürgerinitiative, dann hielt er es für unglücklich. Ich habe die Parlamentsresolution natürlich nicht im Detail gelesen, aber wir haben vereinbart, dass wir das innerhalb der Koalition regeln. Deutschland ist unser wichtiger Partner, aber so ist das dann halt gelaufen. Die Politikbeobachterin Lucie Stuchlíková hält die tschechische Debatte für absurd. Angesichts schlechter Umfragewerte sei der rechte Parlamentspräsident Okamura auf der Suche nach neuen imaginären Feindbildern. Migranten sind out und wollen außerdem gar nicht wirklich nach Tschechien. Roma sind ein alter Hut. Die Ukrainer kommen bei den rechten Wählern zwar gut an, sind aber eigentlich günstige Arbeitskräfte. Was kann man da dann noch machen? Nimm einen Sudetendeutschen.
1: Ja, und vor Ort ist unser Kollege Johannes Reichert und mit ihm hat meine Kollegin Katja Strippel hier vor einer Stunde gesprochen.
2: Tschechische Regierungspolitiker sagen, das Pfingsttreffen würde alte Wunden aufreißen. Wie erlebst du das?
3: Ich sehe sehr andersherum. Die Politiker in Tschechien, manche selbst sind es, die eben alte Wunden aufreißen wollen und dazu das Treffen der Sudetendeutschen nutzen. Also gestern war ich zum Auftakt hier in Brünn beim Gedenkakt am Bahnhof und dort legten die Organisatoren des Sudetendeutschen Tages Grenze auf die Gleise ab, von wo aus damals Züge ins KZ Theresienstadt gestartet sind. Und dort sprach auch Bernd Posselt, der Sprecher der Landsmannschaft. Er hat auch nochmal die Schuld des nationalsozialistischen Deutschlands betont. Trotzdem waren unter den 200 Menschen mehrere Dutzend Gegner dieses Treffens. Sie haben ihn auch nicht angehört. Sie haben gebuht und haben versucht, diese Demonstration zu stören, diese Veranstaltung. Und ich habe auch mit manchen von ihnen danach gesprochen. Sie haben mir erzählt, die Sudetendeutschen wollten ihre Ländereien, Häuser und auch Grundstücke wieder wegnehmen. Es gab auch allgemeine Ressentiments gegenüber Deutschland, ein Land, das in ihren Augen wieder gefährlich werden könnte für Tschechien, weil es wieder aufrüstet. Also das war eine Minderheit vor Ort und laut vielen Anwesenden auch insgesamt ist es in Tschechien eine Minderheit, die politisch eben bei Kommunisten und bei der rechtsextremen SPD-Partei ansässig ist. Aber insgesamt, diese alten Nationalismen sind wieder aufgeflammt und es könnte auch in den kommenden Tagen zu weiteren Protesten hier kommen.
2: Ist es denn ein Unterschied, ob du mit jungen oder mit älteren Menschen sprichst?
3: Ja, das habe ich schon den Eindruck gehabt. Es waren junge Unterstützer der Versöhnung mit Deutschland da. Es wurde mir auch immer wieder gesagt, die jungen Tschechen, die haben weniger Vorurteile gegen Deutsche. Im Gegenteil, sie wollen auch nach Deutschland. Deutschland ist der stärkste wirtschaftliche Partner Tschechiens. Und da scheint dieses neue Feindbild vom Deutschen eben nicht zu verfangen. Aber bei manchen älteren Tschechen gäbe es wohl tatsächlich vereinzelt noch Unbehagen. So wurde es mir geschildert. Und auch unter Friedensaktivisten, das hat mich doch überrascht, von denen auch manche gestern da waren, da ist man eben Deutschland skeptisch. Sie haben argumentiert, Deutschland liefere Waffen an die Ukraine, bewaffne sich selbst. Das wäre eben gefährlich und abzulehnen. Und das wird dann irgendwie mit dem Sudetendeutschen Tag vermengt, der eigentlich genau das Gegenteil will, also ein versöhntes Europa. Und Völkerverständigung, also da sind einige Vorteile und auch Fehlinformationen unterwegs.
2: Die Kontakte der Sudetendeutschen nach Tschechien gelten ja eigentlich als gut. Mehrere tschechische Politiker sind in den vergangenen Jahren als Redner auf diesen Pfingsttreffen aufgetreten. Wie ist es der neuen Regierung denn gelungen, Stimmung dagegen zu machen?
3: Na, es ist ja hinlässlich bekannt, dass Populisten immer nur darauf warten, dass ein Thema aufploppt, das sie medial und politisch ausschlachten können. Und genau so ein Thema war es eben jetzt in Tschechien, dieser Sudetendeutsche Tag. Wir haben ja eben den Vorsitzenden des Abgeordnetenhauses, Tomio Okamura, gehört. Er ist ja auch Parteichef der rechtsextremen SPD-Partei, nicht zu vergleichen mit der deutschen SPD übrigens. Und wenn ein Parlamentspräsident persönlich gegen Sudetendeutsche hetzt, dann erfährt es natürlich eine große Aufmerksamkeit im ganzen Land. Gestern waren eben dann auch etliche tschechische Fernsehsender hier vor Ort. Und auch die Sudetendeutschen und der Sprecher Bernd Possel sind hier jetzt ziemlich bekannt in Tschechien. Und eben dieser Herr Okamura bezichtigt die Sudetendeutschen, dass sie von Nazis gegründet wurden und weiter auf Revision aus sind, was einfach nicht mehr stimmt, muss man sagen. Ja, also nach dem Zweiten Weltkrieg gab es Forderungen nach einer Rückgabe des Besitzes, nach einem Rückkehrrecht nach Tschechien. Aber das wurde bei den Sudetendeutschen 2015 offiziell als Ziel fallen gelassen. Und trotzdem machen die rechtsextremen Tschechen, die SPD, eben mit diesem überholten Bild Stimmung.
2: Wenn du auf das bayerisch-tschechische Verhältnis schaust, hat der laute Protest gegen das Treffen was verändert?
3: Ich würde sagen, er bringt Unruhe in eine eigentlich sehr positive Entwicklung der Beziehung zwischen Tschechien und Deutschland. Die ist nach wie vor weiterhin positiv. Vor allem vor Ort finden eben viele an der Grenze, viele Projekte statt, grenzüberschreitende Kommunalverbünde, Städtepartnerschaften, auch die Sprachförderung auf beider Seiten der Grenze. Das läuft alles sehr erfolgreich und mir wurde auch gesagt von Politikern von vor Ort, dass das auch weiterhin sehr gut läuft, egal was auf der großen politischen Bühne passiert. Aber natürlich ist dieser Sudetendeutsche Tag in Tschechien an sich, ja, der ist ein Risiko und gleichzeitig eine Chance, würde ich sagen. Die Chance, weil echte Versöhnung muss ja irgendwie auch auf beiden Seiten der Grenze stattfinden. Deswegen ist ein Treffen hier durchaus ja auch sinnvoll. Gleichzeitig natürlich ein Risiko, dass eben Menschen, die bisher noch wenig Berührung hatten, jetzt aufgewiegelt werden könnten und neue Fronten auch entstehen könnten. Das ist eben abschließend noch nicht abzusehen, was dieser Tag jetzt hier bewirken wird.
1: Das waren Informationen und Einschätzungen von Johannes Reichert. Er begleitet das Pfingsttreffen der sudetendeutschen Landsmannschaft in Tschechien für uns. 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
1: A72 Plauen Richtung Hof zwischen dem Dreieck Hochfranken und Hof Töpen. Da hat es einen Unfall auf zwei Spuren gegeben. Der Verkehr wird an der Unfallstelle vorbeigeführt. Bitte halten Sie da eine Rettungsgasse offen. Und dann noch eine Meldung von der B279 Bad Neustadt an der Saale Richtung Bad Königshofen. Zwischen Wülfershausen an der Saale und Bad Königshofen hat es einen Unfall gegeben. Kurzer Blick aufs Wetter in Bayern. Vereinzelt hält sich noch etwas Nebel, ansonsten aber schon viel Sonnenschein. Später zwar auch mal etwas bewölkter, aber es soll trocken bleiben, dazu 23 bis 28 Grad. Und ab morgen und am Pfingstsonntag und Pfingstmontag dann Sonne satt und noch wärmer, bis zu 33 Grad.
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1: Jetzt ist es 8.30 Uhr an diesem Freitag. Heute ist der 22. Mai. Guten Morgen.
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1: Am Mikrofon Stefanie Mannhardt und wir haben unter anderem diese Themen für Sie. Der Bundestag hat mehrere Bahngroßprojekte beschlossen. Unter anderem soll die Strecke Ulm-Augsburg erneuert werden und die Steuer auf Flugtickets wird gesenkt. Was das bedeutet, da schauen wir als erstes drauf. Außerdem blicken wir in die Türkei. Da hat ein Gericht die Absetzung des wichtigsten Oppositionspolitikers beschlossen. Und zum Start der Pfingstferien heute informieren wir, was Sie auf dem Weg in den Urlaub beachten sollten. Die Bahnstrecke zwischen Ulm und Augsburg soll erneuert werden. Der Bundestag hat dafür gestern Abend grünes Licht gegeben, genauso wie für zwei weitere Bahngroßprojekte. Der ICE zwischen Ulm und Augsburg soll dann in Zukunft statt 40 Minuten nur noch 26 Minuten brauchen. Und außerdem hat das Parlament beschlossen, dass die Luftverkehrssteuer gesenkt wird. Bei Fernflügen macht das pro Ticket ungefähr 11 Euro aus. Ob diese Senkung aber überhaupt an die Passagiere weitergegeben wird, ist fraglich, wie Bianca Schwarz aus Berlin berichtet.
5: Das Fliegen wird durch die Senkung der Luftverkehrssteuer eher nicht günstiger. Denn hier geht es nicht um eine finanzielle Entlastung der Passagiere, sondern um eine Entlastung der Luftfahrtindustrie selbst. Die Branche klagt darüber, dass die Kosten in Deutschland im Vergleich zu anderen Ländern viel zu hoch seien. Der Flugverkehr in Deutschland ist seit Corona zurückgegangen. Für die Bundesrepublik heißt die Steuersenkung 185 Millionen Euro weniger Steuereinnahmen in diesem Jahr, 330 Millionen Euro weniger im nächsten Jahr. Laute Kritik an der Senkung der Luftverkehrssteuer kommt von Umweltverbänden und von den Parteien Grüne und Linke. Beide Parteien haben gegen die Steuersenkung gestimmt. Die niedrigere Steuer gilt ab Juli.
1: Und auch heute kommt der Bundestag wieder zusammen. Unter anderem stimmen die Abgeordneten ab über eine Apothekenreform. Damit sollen die Apotheken mehr Aufgaben übernehmen dürfen, etwa weitere Impfungen. Und dadurch soll ihre Rolle im Gesundheitssystem gestärkt und das Apothekensterben auf dem Land gestoppt werden. Außerdem debattiert der Bundestag zum ersten Mal über das sogenannte antragslose Kindergeld. Da geht es um Bürokratieabbau und Entlastung für frischgebackene Eltern. Aus Berlin berichtet Dagmar Pepping.
6: Finanzminister Klingbeil spricht von einer enormen Erleichterung für Familien. Die hätten in den ersten Tagen nach der Geburt ihres Kindes Wichtigeres zu tun, als zu Behörden zu rennen und Formulare abzugeben, so der SPD-Politiker. Zuständig für die Auszahlung des Kindergeldes ist die Familienkasse, angesiedelt bei der Bundesagentur für Arbeit. Die Mitarbeiter der Familienkasse können das Kindergeld künftig auch ohne vorher eingereichten Antrag auszahlen. Voraussetzung: die notwendigen Angaben müssen der Kasse bereits vorliegen, weil es schon ein Geschwisterkind gibt. Gibt es keinen Zweifel am Anspruch auf die Unterstützung und ist eine Kontoverbindung bekannt, soll das Kindergeld automatisch nach der gemeldeten Geburt fließen. Geplanter Starttermin der Reform: 1. Januar 2027. Für das erste Kind will die Bundesregierung möglichst bald ebenfalls ermöglichen, das Kindergeld antragslos auszuzahlen, hat Finanzminister Klingbeil angekündigt. Um das Risiko ungerechtfertigter Kindergeldauszahlungen möglichst gering zu halten, setzt die Regierung vor allem auf einen größeren Datenaustausch zwischen Behörden. Die geplante Reform beim Kindergeld geht auf Vorschläge der Sozialstaatskommission zurück.
1: Ein Gericht in Ankara hat gestern entschieden, die Führung der größten türkischen Oppositionspartei CHP abzusetzen. In einem Berufungsverfahren wurde die Wahl der Parteispitze vor 3 Jahren als ungültig erklärt und Parteichef Özel wurde umgehend seines Amtes enthoben. Özel selbst reagierte scharf und bezeichnete die Entscheidung als Putsch gegen das Volk. Er sagte, seine Partei, die CHP, habe beim obersten Berufungsgericht beantragt, dieses Urteil aufzuheben. Kritik kommt auch aus Deutschland, wie Markus Sambale berichtet.
7: Außenminister Johann Wadephul zeigte sich besorgt, dass die türkische Justiz einen ganzen Parteitag und damit auch die Wahl des Oppositionspolitikers Özgür Özel für ungültig erklärt hat. Wadephul sagte wörtlich, der politische Wettbewerb muss politisch ausgetragen werden, nicht juristisch. Das gelte in allen Demokratien. Außenminister Wadephul verwies darauf, dass die Türkei weiterhin Mitglied der EU werden will. Eine Entscheidung wie die von gestern stehe im Widerspruch zu diesem Bekenntnis, sagte der CDU-Politiker am Rande des NATO-Außenministertreffens in Schweden. Auch der SPD-Bundestagsabgeordnete Serdar Yüksel kritisierte die Entwicklungen in der Türkei. Sie würden erneut ernsthafte Fragen aufwerfen hinsichtlich der Unabhängigkeit der Justiz und des demokratischen Umgangs mit oppositionellen Kräften, sagte Yüksel. Er ist Vorsitzender der deutsch-türkischen Parlamentariergruppe im Bundestag.
1: Schweden ist das jüngste Mitglied der NATO. Seit 2024 ist es erst in dem Verteidigungsbündnis beigetreten wegen der Bedrohungslage durch den russischen Angriffskrieg in der Ukraine. Und jetzt hat Schweden zum NATO-Außenministertreffen geladen nach Helsingborg. Da geht es auch um den russischen Angriffskrieg und die Frage, wie die Ukraine weiter unterstützt werden soll. Vor allem geht es aber auch ums Geld und um den Umgang mit den USA als unzuverlässigem Partner in der Verteidigungsallianz. Aus Helsingborg berichtet Thomas Spickhofen.
8: Die USA ziehen sich immer weiter zurück. Die Belastung für die Europäer wird größer. Aber sie ist sehr ungleich verteilt. Manche leisten etwas, aber nur wenige leisten viel, sagt NATO-Generalsekretär Mark Rutte. Zu denen, die viel leisten, zählt Rutte neben Gastgeber Schweden auch Deutschland. Das Ungleichgewicht würde Rutte gern ausbalancieren, wie er sagt. Daran hat auch Deutschland ein Interesse. Möglicherweise wird es dazu heute einen neuen Vorschlag geben. Außerdem dürfte es um den angekündigten Abzug von US-Soldaten aus Deutschland und andere überraschende Mitteilungen aus dem Weißen Haus zu Umgruppierungen amerikanischer Einheiten in Europa gehen. In der vergangenen Nacht kündigte US-Präsident Donald Trump an, 5000 zusätzliche Soldaten nach Polen zu entsenden. Zuvor war eine routinemäßige Rotation von 4000 Soldaten dort gestoppt worden. Und der Iran-Krieg wird ebenfalls eine Rolle spielen. Die US-Regierung ist weiterhin verärgert, weil man sich zu wenig von den Europäern unterstützt sieht. Das hat Außenminister Rubio gestern am späten Abend noch einmal bekräftigt. Gleichzeitig haben mehrere Staaten unter Federführung Frankreichs und Großbritanniens inzwischen angekündigt, sich an einer Sicherung der Straße von Hormuz zu beteiligen. Deutschland zum Beispiel unter anderem mit Minensuchbooten. Allerdings nur, wenn die Waffen schweigen und ein internationales Mandat vorliegt.
1: Das Volksbegehren rettet die Bienen. Das war das erfolgreichste in der Geschichte Bayerns. Mehr als 1,7 Millionen Menschen haben damals das Vorhaben unterstützt. Und der Landtag hat daraufhin umfangreiche Maßnahmen beschlossen, mit denen Insekten geschützt werden sollen. Dazu gehören etwa mehr Streuobstwiesen oder auch die Vernässung von Mooren. Heute, 7 Jahre nach dem Volksbegehren, ist das Artensterben in Bayern aber weiter vorangeschritten. Laut Landesamt für Umwelt ist etwa die Hälfte unserer

0: Tier- und Pflanzenarten bedroht. Veit Schmelter aus dem BR24-Team mit den Einzelheiten.
1: Gefährdet sind unter anderem viele Insekten. Und das hat konkrete Auswirkungen auf unsere Versorgung, warnt der Bund Naturschutz. 75% der Nutzpflanzen würden von Insekten bestäubt. Nicht nur Obst, sondern auch die meisten Gemüsesorten. Gibt es keine Insekten mehr, fällt ein Großteil unserer Nahrung weg, heißt es. Und auch rund die Hälfte aller Pflanzen im Freistaat ist bedroht. Die Umweltschützer fordern von der Staatsregierung deshalb deutlich mehr gegen das Artensterben zu tun. Zum Beispiel durch besseren Schutz von Mooren.
0: Heute starten die Pfingstferien. Neben Bayern hat auch Baden-Württemberg 2 Wochen lang schulfrei. Und da zieht es viele in den Süden. Wo es wann besonders voll auf den Straßen wird und was sie sonst noch beachten sollten, berichtet Regina Wallner aus unserer Verkehrsredaktion.
2: Schon ab dem frühen Freitagnachmittag werden die Autobahnen voller. Richtung Süden sind die A8 Richtung Salzburg, die A93 nach Innsbruck und auch die A7 Richtung Füssen und weiter auf dem Fernpass am stärksten frequentiert. Morgen am Samstag früh rechnen wir mit der 2. großen Reisewelle auf den bayerischen Autobahnen. Und wer trotz frühem Aufstehen im Stau steht, darf auf bestimmten Autobahnen nicht abfahren. Dieses Verbot gilt das ganze Wochenende und für Feiertage. Betrifft die A7, die A8, die A93 und die B2 und B23. Abfahrtsverbote gelten auch in Tirol für den überregionalen Reiseverkehr. Wer trotzdem abfährt und erwischt wird, wird zurückgeschickt und muss mit Bußgeldern rechnen. Auch die Bahn bereitet sich auf starke Reisetage vor. Freitag und Samstag sind viele Verbindungen fast schon ausgebucht. Von München aus nach Hamburg sind ab mittags die Züge ziemlich ausgelastet. Am Freitag und Samstag sind die Verbindungen nach Köln und Berlin auch schon richtig voll. Wer eine Zugreise geplant hat, soll sich am besten rechtzeitig noch um eine Sitzplatzreservierung kümmern.
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0: Die Konjunktur hierzulande lahmt. Erst gestern hat die EU-Kommission ihre Wachstumsprognose für Deutschland halbiert. Jetzt aber gibt es immerhin einen kleinen Lichtblick, Christian Sachsinger.
4: Ja, und zwar die Stimmung der Verbraucherinnen und Verbraucher in Deutschland hat sich etwas erholt. Der Konsumklimaindex ist für den Juni auf minus 29,8 Punkte gestiegen, von zuvor minus 33,1. Das hat das Nürnberg-Institut für Marktentscheidungen mitgeteilt, früher bekannter als GfK. Oliver Tubenau erklärt uns, woher der vorsichtige Optimismus rührt.
5: Hauptgrund für den leichten Optimismus sind die Einkommenserwartungen. Sie haben sich spürbar erholt, nachdem sie zuletzt stark eingebrochen waren. Laut NIM-Konsumexperte Rolf Bürkel sind die Einkommenserwartungen wiederum sehr abhängig von Preisindikatoren, also letztlich von der Inflation. Und deswegen dürfte der Tankrabatt in diesem Monat eine entscheidende Rolle gespielt haben.
6: Die Deutschen reagieren sehr sensibel auf Preise, Preisveränderungen, auf Inflation. Und hinzu kommt, dass natürlich speziell der Spritpreis eine Art Signalpreis ist, auch für viele Verbraucher, weil er auch an den Straßen zu beobachten ist, täglich auf der Fahrt. Und da reagieren sie schon drauf. Und das scheint ein wesentlicher Aspekt zumindest zu sein, dass die Einkommenserwartung doch so deutlich gestiegen ist.
5: Zudem gilt in diesem Monat das Motto, es ist wenigstens nicht schlimmer geworden. So ist etwa der Konflikt im Nahen Osten bisher nicht weiter eskaliert. Das reicht derzeit als kleiner Stimmungsaufheller, auch wenn die Straße von Hormus nach wie vor gesperrt ist. Insgesamt bleibt die Kauflaune aber weiter verhalten. Die meisten halten es nicht für ratsam, jetzt größere Anschaffungen zu tätigen.
4: Und es gibt noch einen kleinen Lichtblick für die hiesige Konjunktur. Die deutsche Wirtschaft ist im ersten Quartal gewachsen, wie das Statistische Bundesamt mitteilt. Das Bruttoinlandsprodukt legte um 0,3% zu zum Vorquartal. Grund dafür waren vor allem höhere Exporte, die nach Angaben der Statistiker im ersten Quartal deutlich um über 3% zulegten. Aber eben auch die Konsumausgaben gaben der Wirtschaft einen Schub. Zu Pfingsten werden die Straßen und Flughäfen wieder voller, wir haben es gehört, und damit steigt auch die Nachfrage nach Benzin, Kerosin und Diesel und die Reisezeit könnte dazu führen, dass die Ölpreise kurzfristig noch einmal deutlich anziehen, zumal sich die weltweiten Reserven leeren, wie Angela Göpfert berichtet.
7: Laut der Internationalen Energieagentur fielen die gesamten Ölbestände um rund 380 Millionen Barrel.
8: Es ist so, dass die Lagerbestände im Ölmarkt sich schon den kritischen Niveaus nähern und sollte sich bis Ende Juni nichts ändern, dann dürften wir nochmal deutlich steigende Ölpreise sehen,
7: sagt Thomas Benedix, Rohstoffanalyst bei Union Investment. Besonders betroffen wäre Asien.
8: Dann dürften wir in einigen Stellen des Ölmarktes echte Knappheiten

0: bekommen. Das sind vor allen Dingen Ölprodukte wie Flugbenzin oder Schiffsdiesel.
1: Für den Ölpreis heißt das, das Risiko bleibt kurzfristig nach oben gerichtet. Marktexperte Redfeld sieht saisonal häufig ein erstes Hoch um Ostern und ein zweites um Pfingsten. Auch diesmal hält er so ein Muster für möglich.
2: Wir können uns in diesem Jahr durchaus vorstellen, dass der Ölpreis an Pfingsten tatsächlich nochmal dieses Hoch markiert. Und dann sollte er eher nach unten tendieren.
1: Das wäre das mildere Szenario. Ein weiteres Hoch rund um Pfingsten und danach Entspannung. Voraussetzung ist aber, dass der Iran-Krieg nicht weiter eskaliert und die Blockade der Straße von Hormus rasch endet.
3: In Deutschland sind im vergangenen Jahr so wenig Wohnungen gebaut worden wie zuletzt vor über 10 Jahren. Fertiggestellt wurden 2025 knapp 207.000 Wohnungen. Das waren 14% weniger als im Vorjahr, wie das Statistische Bundesamt meldet. Damit sank die Zahl fertiggestellter Wohnungen das zweite Jahr in Folge deutlich. Schlechter sah es zuletzt im Jahr 2012 aus mit damals etwas über 200.000 neuen Wohnungen.

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2: Es ist 8.45 Uhr.
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2: Die Nachrichten mit Sissi Forster.
3: Bundestag macht Weg für Bahnprojekte frei. Dabei geht es unter anderem um den Aus- und Neubau zwischen Augsburg und Ulm. Noch muss jedoch die Finanzierung sichergestellt werden. Die geschätzten Gesamtkosten liegen bei über 14 Milliarden Euro. Außerdem hat der Bundestag am Abend eine Absenkung der Ticketsteuer für Flugreisen beschlossen. Klingbeil zeigt sich offen für pauschale Kürzungen bei Subventionen. Das habe er bereits der Unionsseite mitgeteilt, sagte der Bundesfinanzminister dem Podcast Machtwechsel. Der SPD-Vorsitzende sagte, er schließe nicht aus, dass die Rasenmähermethode zumindest in Teilbereichen angewandt wird. Unionsfraktionschef Spahn hatte zuvor den Vorschlag gemacht, alle Subventionen und Steuervergünstigungen um pauschal 5% zu kürzen. UN besorgt über neues Scheidungsrecht in Afghanistan. Das Gesetz der Taliban-Regierung begünstige Kinderehen und verschärfe die Diskriminierung von Frauen und Mädchen weiter, erklärten die Vereinten Nationen. Die afghanische Regierung wies den Vorwurf zurück. Die Zwangsverheiratung von Mädchen sei bereits verboten worden. Das neue Dekret sieht unter anderem vor, dass das Schweigen eines Mädchens nach Eintritt der Pubertät als Zustimmung zur Ehe gewertet werden kann. Unikliniken sind von Cyberangriff betroffen. Die Daten zehntausender Patientinnen und Patienten wurden bei einem Angriff auf einen externen Dienstleister gestohlen. Zu der Attacke, die erst jetzt bekannt wurde, kam es bereits Mitte April. Betroffen sind Krankenhäuser in ganz Deutschland. Abgegriffen wurden Namen und Adressen, in einigen Fällen jedoch auch Rechnungsdaten und Informationen zur Diagnose. Africa Festival beginnt in Würzburg. Initiator Oschmann richtet zum vorerst letzten Mal das Festival aus. Bei der heutigen Eröffnung will er die Leitung nach fast 40 Jahren in neue Hände übergeben. Erstmals findet das Festival an zwei Orten in Würzburg statt. Das Wetter in Bayern. Sonnig bei bis zu 28 Grad.
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4: Bayern startet heute in die Pfingstferien und für viele heißt das Urlaub in Italien. Aber auf dem Weg könnte es eine böse Überraschung geben. Mitten in den Ferien wird nämlich die Brenner-Autobahn für eine Demo komplett gesperrt. Aus Bayern kommen Vorwürfe an die Adresse Österreichs und auch umgekehrt. Worum es bei diesem Streit genau geht und welche Alternativen es für Urlauber gibt, berichtet Jonas Wengert.
5: Karl Mühlsteiger ist parteiloser Bürgermeister der österreichischen Gemeinde Gries am Brenner. Und ihm reicht's.
6: Wir haben über Jahre versucht, intensiv zu verhandeln, einen Lärmschutz, damit die Leute zumindest hier ein bisschen

0: mehr zur Ruhe kommen können. Aber da sind wir leider auf taube Ohren gestoßen bei der hohen Politik.
1: Seit Jahren rollt immer mehr Verkehr über den Brenner, gerade durch Lkw. Anwohnerinnen entlang der Strecke klagen über Lärm- und Luftverschmutzung.
2: Ich komme am Wochenende nicht mal über die Straße.
3: Viele haben auch in der Gegend eine Staublunge. Ich weiß nicht, von was das kommt. Also ich habe auch eine.
1: Die Menschen im Wipptal wollen gegen den vielen Verkehr demonstrieren. Und zwar mitten auf der Autobahn. Dafür wird der Brenner am 30. Mai, dem mittleren Samstag in den Pfingstferien, tagsüber komplett gesperrt. Für Urlauber sind auch die parallelen Bundes- und Landesstraßen dicht. Manche Reisende haben für den Zeitpunkt der Demo wenig Verständnis.
4: Wenn ich Schüler habe oder Kinder habe, die Schule gehen, muss ich in den Ferien fahren.
5: Da muss eine andere Lösung her, dass sie das so einfach überhaupt dürfen.
1: Gute Frage. Dürfen die das überhaupt? Die Bezirksbehörde Innsbruck-Land hat versucht, die Demopläne von Bürgermeister Mühlsteiger zu stoppen. Aber das Landesverwaltungsgericht Tirol hat entschieden.
0: Das Gerichtsurteil hat uns Recht gegeben. Also wir dürfen unsere freie Meinung äußern und wir dürfen dazu auch die Autobahn sperren.
1: Bayerns Verkehrsminister Christian Bernreiter von der CSU ärgert sich über die geplante Sperrung. Er sagt, so geht man nicht mit Nachbarn um. Der Bürgermeister aus Österreich kontert.
0: Ja, willkommen in der Gegenwart, lieber Herr Verkehrsminister aus Bayern. Jahrzehntelang nicht den Notzulauf zu bauen für den Brenner Basistunnel, so geht man wirklich nicht mit Nachbarn um.
1: Der Brenner Basistunnel soll viele Güter von der Straße auf die Schiene bringen und den Verkehr so langfristig entlasten. Österreich und Italien bauen bereits seit 18 Jahren. In Bayern hat der Bau für den Nordzulauf aber noch nicht mal angefangen. Auch weil dort viele Anwohner gegen oberirdische Trassen sind. Im Sommer will der Bundestag entscheiden, wie es mit dem Projekt weitergeht. Aber was machen Urlauber jetzt? Laut ADAC droht am Demosamstag ein Verkehrschaos. Dann vielleicht doch lieber mit dem Zug? Wer am Wochenende der Sperrung zum Beispiel von München nach Verona will, um an den Gardasee zu kommen, zahlt für eine vierköpfige Familie mit der Bahn aktuell etwa 200 Euro. Ein Flug von München nach Verona und zurück kostet zwischen 300 und 400 Euro. Aber pro Person. Wenn es doch das Auto sein soll, dann, wenn irgendwie möglich, den Demo-Samstag vermeiden. Denn am 30. Mai rät der ADAC von Reisen über den Brenner gänzlich ab.
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7: Hunderte Verdachtsfälle, immer mehr bestätigte Infektionen und die Sorge vor einer Ausbreitung auch in den Nachbarländern. Eine Woche nach dem Ebola-Ausbruch in der Demokratischen Republik Kongo befinden sich Experten, Gesundheitspersonal und Helfer im Wettlauf gegen die Zeit. Und das mit viel zu wenig Material und Personal. 160 Menschen sind inzwischen mutmaßlich durch Ebola gestorben und um eine weitere Ausbreitung zu verhindern, müssen die Leichname vor der Bestattung desinfiziert und in Särge gelegt werden. Etwas, das allerdings gegen die Traditionen verstößt und deswegen für Proteste sorgt. Im Kongo haben mehrere Menschen jetzt ein Ebola-Behandlungszentrum angekündigt. Unsere Korrespondentin Karin Bensch berichtet.
8: Ein weißes Zelt brennt. Es war erst vor kurzem von einer Hilfsorganisation in Rampara aufgebaut worden, einem Ort im Nordosten der Demokratischen Republik Kongo. In diesem Zelt sollten bald Ebola-Patienten behandelt werden, doch noch war es nicht in Betrieb. Deshalb nutzten Gesundheitsteams vor Ort das Zelt, um dort Leichen auf die ordnungsgemäße Bestattung vorzubereiten. Ein wichtiger Schritt, um den Ebola-Ausbruch einzudämmen. Denn bei Beerdigungen, an denen ganze Familien teilnehmen, stecken sich viele Menschen an. Auslöser war der Tod eines sehr beliebten jungen Manns, der an Ebola gestorben war, sagt Sicherheitskoordinator Jean-Claude Mukendi. Seine Familie, Freunde und andere junge Menschen wollten seinen Leichnam nach Hause bringen, um eine Beerdigung abzuhalten. Obwohl die Anweisungen der Behörden während dieses Ebola-Ausbruchs klar sind, alle Leichen müssen vorschriftsgemäß beigesetzt werden. Eine Woche ist es nun her, dass dieser neue Ebola-Ausbruch bekannt wurde. Trotz der Bemühungen, ihn einzudämmen, fürchtet die Weltgesundheitsorganisation WHO, dass die Zahlen der Infizierten und Toten weiter steigen werden. Denn für die seltene Bundibugyo-Variante gibt es bislang keinen zugelassenen Impfstoff. Deshalb ist es so wichtig, dass Verdachtsfälle und Infizierte von gesunden Menschen isoliert werden, sagt Florent Ozeni, Notfallkoordinator von Ärzte ohne Grenzen, der gerade in der Provinzhauptstadt Bunia im Einsatz ist. Der Zugang zur Gesundheitsversorgung war schon vor dieser Epidemie gering und ist heute noch schwieriger. Darüber hinaus befinden wir uns in einem sehr abgelegenen Gebiet, was den Transport von Ausrüstung und Personal erschwert.

0: Nee, du matériel, du personnel.
1: Ausgebrochen ist die seltene Ebola-Variante offenbar schon vor Wochen. Doch sie blieb lange unentdeckt. Die hohe Zahl der Verdachtsfälle rüttelte die Behörden vor Ort dann auf. US-Außenminister Rubio kritisierte die Weltgesundheitsorganisation. Sie habe den Ausbruch ein wenig zu spät erkannt. WHO-Generaldirektor Ghebreyesus wies die Vorwürfe zurück und betonte, die Weltgesundheitsorganisation unterstütze die Arbeit in den Ländern, ersetze sie aber nicht. Die Hilfsorganisation International Rescue Committee kritisiert dagegen die Kürzungen in der internationalen Entwicklungshilfe. Noch vor 2025 seien zahlreiche Gesundheits- und Vorsorgeprogramme der Organisation im Ostkongo von der US-Regierung finanziert worden. Wegen der Streichungen habe das IRC seine Arbeit in der betroffenen Provinz von 5 auf 2 Gebiete reduzieren müssen. Mittlerweile sind Hilfslieferungen in der Region angekommen, zum Beispiel von der WHO und UNICEF. Dennoch fehlen vielerorts Schutzausrüstungen. Und das ist gefährlich, denn Ebola ist eine hochansteckende Infektion. Das Virus wird durch Kontakt mit Körperflüssigkeiten übertragen. Die Sterblichkeitsrate nach einer Ansteckung mit der Bundibugyo-Variante liegt bei 25-50%. Der Notfallkoordinator von Ärzte ohne Grenzen, Florent Uzeni, der vor Ort ist, geht davon aus, dass der Ebola-Ausbruch nicht so bald zu Ende sein wird. Niemand hat eine Glaskugel, aber es könnte sein, dass es 6 Monate dauern wird, ein Jahr oder noch mehr. Klar ist jedoch, dass es lange dauern wird. In den vergangenen 50 Jahren gab es bereits 17 Ebola-Ausbrüche in der Demokratischen Republik Kongo. Es ist jedoch erst der 3. Ausbruch, bei dem sich die seltene Variante verbreitet hat.
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3: Es geht um Klassenerhalt oder Aufstieg. Wolfsburg und Paderborn spielen in der Relegation um die Fußball-Bundesliga. Und Johannes Krause, nach dem Hinspiel gestern ist noch alles offen.
4: Der Morgen danach fühlt sich in Wolfsburg wahrscheinlich an wie Kaffee ohne Wirkung. Nervös, fahrig, voller Fragezeichen. 0:0 zu Hause gegen den Zweitligisten Paderborn und plötzlich hängt für den Bundesligisten weiter alles am seidenen Faden. Moritz Kühn.
5: Die erste Runde beendet. Kleiner Vorteil Paderborn.
6: Das Spiel ist aus. Es gibt keine Tore im Relegationshinspiel.
7: Hilft uns schon. Ne? Unser Ziel war, dass wir wirklich nach Paderborn fahren und da einfach eine realistische Chance haben, das Ding zu drehen oder zu Ende zu bringen, wie auch immer. Und das kann man so sagen, dass das so ist. Von dem her sind wir happy.
5: Sagte Paderborn-Trainer Ralf Kettemann. Seine Mannschaft fast unversehrt. Mal abgesehen von der gelb-roten Karte für Jonas Sticker in der Nachspielzeit. Keinen Gegentreffer kassiert, aber auch kein Tor gemacht. Es fehlte in der Offensive die Durchschlagskraft bis zur 84. Minute. Dann setzten die Ostwestfalen fast noch den Lucky Punch.
6: Castaneda weiter zu Tigges. Dann der Chip bei Bibia mit der Chance. Der Lupfer vor der Linie geklärt. Wafro klärt vor der Linie.
5: Riesenglück für den VfL Wolfsburg und Coach Dieter Hecking.
8: Ja, da haben wir Glück gehabt. Ja, aber das gehört eben auch dazu, wenn du in der Liga bleiben willst. Das habe ich ja gesagt, diese kleinen Momente im Spiel werden am Ende darüber entscheiden, ob du in der Liga bleibst oder nicht.
5: In dieser Situation gerade noch so mit einem blauen Auge davongekommen. Doch mehr Initiative zeigten zuvor die Wolfsburger um Mittelfeldspieler Yannick Gerhardt, die deutlich mehr Ballbesitz und Tormöglichkeiten hatten.
9: Wir können viel Positives aus dem Spiel mitnehmen. Wir haben das Spiel, glaube ich, über weite Strecken dominiert.
5: Dominiert, aber nicht zugeschlagen. Die beste Chance auf einen Treffer vergab Dagim in der ersten Halbzeit. Nun muss für die Niedersachsen, die seit fast 30 Jahren erstklassig sind, in der zweiten Runde am Montag ein Sieg her.
9: In Paderborn wird das auch nochmal ein anderes Spiel, wenn sie vor heimischer Kulisse spielen. Und ja, deswegen haben wir unser Finale und deswegen sind wir auch weiterhin zuversichtlich, dass wir in der Liga bleiben.
5: Doch einen kleinen Vorteil hat nun der SC Paderborn, der am 3. Bundesliga-Aufstieg in der Vereinsgeschichte schnüffelt. Torwart Dennis Simon.
10: Wir haben jetzt ein Heimspiel mit unseren Fans, die uns tragen werden. Wir werden alles auf dem Platz lassen, wie heute. Oder sogar noch eine Schippe mehr und dann schauen wir, was draus wird.
5: Klar ist, es kann nur einen Sieger geben. Eine Mannschaft geht am Montag K.O.
4: Heute Abend wird es für die Spielvereinigung Greuther Fürth ernst im Relegationsspiel in Essen. Das Kleeblatt will den Abstieg aus der zweiten Liga verhindern. Essen will aufsteigen. Sarah Schwedmann.
3: Die Hafenstraße ist bereit für den Ausnahmezustand. Rot-Weiß Essen hätte nach eigenen Angaben rund 85.000 Tickets verkaufen können. Ins Stadion passen aber keine 20.000 Zuschauer. RWE-Trainer Uwe Koschinat setzt ganz bewusst auf die Fans und die Wucht des Stadions, die sein Team tragen sollen. Und die Essener kommen mit Rückenwind. Erst in der Nachspielzeit am letzten Spieltag hat RWE in Ulm den Sprung auf Platz 3 perfekt gemacht. Aber auch die Spielvereinigung Greuther Fürth reist mit neuem Selbstvertrauen. Vertrauen an. Die Franken mit Zweitliga-Torschützenkönig Noel Futkoi haben sich mit einem 3:0 gegen Fortuna Düsseldorf überhaupt erst in die Relegation gerettet. Für Essen geht's um die Rückkehr in die zweite Liga nach 19 Jahren. Greuther Fürth will verhindern, erstmals seit fast 30 Jahren wieder in die Drittklassigkeit abzurutschen.
4: Anstoß heute Abend in Essen ist um 20.30 Uhr.
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3: A72 Plauen Richtung Hof zwischen dem Dreieck Hochfranken und Hof Töpen. Da hat es einen Unfall auf 2 Spuren gegeben. Der Verkehr wird an der Unfallstelle vorbeigeführt. Bitte halten Sie eine Rettungsgasse offen. Und noch eine Meldung von der B279 Bad Neustadt an der Saale Richtung Bad Königshofen zwischen Wülfershausen an der Saale und Bad Königshofen. Auch da hat es einen Unfall gegeben. Der Blick aufs Wetter in Bayern. Vereinzelt hält sich noch etwas Nebel, ansonsten aber schon viel Sonnenschein. Später kommen zwar auch mal ein paar Wolken auf, es soll aber trocken bleiben. Dazu wird es warm. 23 bis 28 Grad sind die Höchstwerte heute. Und morgen und auch Pfingstsonntag und Pfingstmontag dann weiter viel Sonnenschein und nur wenige Wolken. Und dazu wird es sommerlich warm, bis zu 33 Grad in den nächsten Tagen.

0: 9 Uhr.
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2: Mit diesen Themen. Der Bundestag hat gestern Abend für eine Senkung der Luftverkehrssteuer gestimmt und debattiert gleich über das antragslose Kindergeld. Und die USA beklagen eine mangelnde Unterstützung der anderen NATO-Mitglieder. Ein Gespräch mit unserem Korrespondenten hören Sie gleich. Durch die Sendung begleitet Sie in den nächsten anderthalb Stunden wieder Katja Strippel. Schönen guten Morgen. Flüge aus Deutschland sollen ab Juli geringer besteuert werden. Der Bundestag hat gestern Abend eine Senkung der Luftverkehrssteuer beschlossen. Allerdings sind die Ticketpreise durch den Iran-Krieg deutlich gestiegen und deshalb werden Fluggäste wohl nicht wirklich von dieser Senkung profitieren. Außerdem hat der Bundestag gestern Abend den Weg für den Ausbau der Bahnstrecke zwischen Augsburg und Ulm freigemacht. Und in diesen Minuten beginnt die Debatte über eine antragslose Auszahlung des Kindergelds. Diese Vereinfachung hat Union und SPD in ihrem Koalitionsvertrag vereinbart. Dagmar Pepping aus Berlin.
3: Finanzminister Klingbeil spricht von einer enormen Erleichterung für Familien. Die hätten in den ersten Tagen nach der Geburt ihres Kindes Wichtigeres zu tun, als zu Behörden zu rennen und Formulare abzugeben, so der SPD-Politiker. Zuständig für die Auszahlung des Kindergeldes ist die Familienkasse, angesiedelt bei der Bundesagentur für Arbeit. Die Mitarbeiter der Familienkasse können das Kindergeld künftig auch ohne vorher eingereichten Antrag auszahlen. Voraussetzung: die notwendigen Angaben müssen der Kasse bereits vorliegen, weil es schon ein Geschwisterkind gibt. Gibt es keinen Zweifel am Anspruch auf die Unterstützung und ist eine Kontoverbindung bekannt, soll das Kindergeld automatisch nach der gemeldeten Geburt fließen. Geplanter Starttermin der Reform: 1. Januar 2027. Für das erste Kind will die Bundesregierung möglichst bald ebenfalls ermöglichen, das Kindergeld antragslos auszuzahlen, hat Finanzminister Klingbeil angekündigt. Um das Risiko ungerechtfertigter Kindergeldauszahlungen möglichst gering zu halten, setzt die Regierung vor allem auf einen größeren Datenaustausch zwischen Behörden. Die geplante Reform beim Kindergeld geht auf Vorschläge der Sozialstaatskommission zurück.
2: Und wenn Sie reinhören wollen in die Bundestagsdebatte, wir übertragen die Sitzung auf unserem Digitalradiokanal BR24 live. Die NATO-Außenminister treffen sich gerade zum ersten Mal bei einem ihrer neuesten Mitglieder, Schweden. Und es ist ihr erstes Treffen seit Beginn des Iran-Kriegs. In Helsingborg sprechen sie über eine Neuordnung der Aufgaben innerhalb des Bündnisses. Die USA wollen eigentlich ihre Truppenpräsenz in Europa reduzieren. Unseren Korrespondenten Thomas Spickhofen habe ich heute früh gefragt, wie das mit Donald Trumps neuester Ankündigung zusammenpasst, 5000 Soldaten nach Polen zu schicken.
4: Ich glaube, das wird auch genau die Frage sein, die die Außenminister heute ihrem Amtskollegen Marco Rubio stellen werden, der ja aus Washington anreist. Ja, 5000 Soldaten sollen Polen zusätzlich verstärken, hat Donald Trump angekündigt. Man kann natürlich spekulieren, dass das möglicherweise die 5000 Soldaten sind, die er aus Deutschland abziehen will. Da ist er immer offen geblieben. Zieht er sie nur aus Deutschland ab oder aus Europa? Wir wissen, dass die Amerikaner eine Neustrukturierung ihrer europäischen Präsenz planen. Eigentlich sollte es in den nächsten Tagen dazu auch Informationen geben. Aber das Ganze zeigt, dass die Informationspolitik, zumindest aus europäischer Sicht, dürftig und unbefriedigend ist. Man erfährt oft erst über Social-Media-Posts oder durch Pressekonferenzen, wie letztens vom NATO-Oberbefehlshaber, dem US-General Gingrich, was da genau geplant ist. Und eigentlich sind solche Ministertreffen wie dieses heute dafür da, solche Informationen schon mal rüberzugeben. Mal sehen, was da heute bei rauskommt.
2: Wie gehen die anderen denn mit solchen widersprüchlichen Aussagen aus dem Weißen Haus um?
4: Ja, ähnlich irritiert, wie wir es ja auch in Deutschland erlebt haben. Deutschland weiß ja bis heute nicht so richtig, wie der Zeitplan aussehen soll und welche 5000 Soldaten es denn nun wirklich genau betreffen wird. Ähnliches haben die polnischen Kollegen auch schon ja erfahren. Da mussten sie feststellen in den vergangenen Tagen, dass eine Rotation von US-Soldaten, die etwa 4000 Kameradinnen und Kameraden betrifft, ausgesetzt wurde, verzögert wurde, wie Vizepräsident J.D. Vance sagte. Nun die Ankündigung, 5000 Soldaten dorthin zu schicken, und auch da wieder die offene Frage: Sind das jetzt die 5000, die ohnehin als 4000 plus 1000 geplant waren? Oder sind das wirklich additive, zusätzliche Kräfte? Mhm. All das könnte man hoffentlich heute besprechen.
2: Außenminister Wadefuhl hat vor seinem Abflug nach Schweden gesagt, Deutschland sehe sich in einer Führungsposition in der NATO. Sehen die anderen das auch so?
4: Also in einer Führungsposition ist Deutschland sicherlich, wenn es um die Unterstützung der Ukraine geht. Mhm. Und da möchte man gerne ja was dran ändern. Das hat auch Mark Rutte, der NATO-Generalsekretär, angekündigt. Es gäbe immer mehr Verantwortung für alle Europäer, finanziell, militärisch, diplomatisch, weil sich die Amerikaner auf all diesen Feldern ja immer weiter zurückziehen. Und die Verteilung innerhalb Europas ist eben nicht ausbalanciert, wie Mark Rutte sagte. Möglicherweise wird es dazu heute einen neuen Vorschlag geben. Und das wäre ja auch entsprechend des Selbstverständnisses, das die deutsche Regierung inzwischen in diesem Kreis einnimmt.
2: Bei dem Treffen soll es auch um den Iran-Krieg gehen. Auch da kommen ja widersprüchliche Aussagen von Donald Trump, Diplomatie, neue Drohungen. Wie bewerten das die Europäer?
4: Ja, da muss man mal gucken, wie die Atmosphäre heute sein wird. Donald Trump hatte sich ja sehr verärgert gezeigt über die Europäer, weil er fand, sie haben ihn zu wenig unterstützt bei diesem Iran-Krieg. Mhm. Dann hatten wir in den vergangenen Tagen gehört, der Ärger sei weitgehend verraucht. Das haben wir so aus diplomatischen europäischen Kreisen mitbekommen. Und dann aber gestern Abend hat Marco Rubio noch einmal erklärt, ja doch, der Ärger, der sei noch da, weil Europa tue ja nichts. Das wird Europa zurückweisen und sagen, doch, doch, wir wären ja zum Beispiel bereit, an der Sicherung der Straße von Hormus mitzuwirken. Unter der Führung der Briten und der Franzosen hat sich da auch eine Koalition der Willigen gebildet. Rund 30 Länder umfasst sie. Deutschland wäre zum Beispiel bereit, Minensuchboote zu schicken. Aber das nur unter der Voraussetzung, dass die Waffen schweigen und ein internationales Mandat da ist. Ob das Amerika dann wieder zu wenig ist, wird man möglicherweise auch heute von Marco Rubio erfahren.
2: Das waren Informationen und Einschätzungen von unserem Korrespondenten Thomas Spickhofen aus dem schwedischen Helsingborg, wo sich die NATO-Außenminister gerade treffen. Und über die Ergebnisse dieses Treffens halten wir Sie hier im Programm selbstverständlich auf dem Laufenden. Der Oppositionspolitiker Özil hat seine gerichtliche Absetzung als Chef der türkischen CHP als Putsch gegen das Volk bezeichnet und rechtliche Schritte angekündigt. Er hat beim obersten Berufungsgericht der Türkei beantragt, das gestrige Urteil aufzuheben. Auch aus Deutschland kommt Kritik an Özils Absetzung. Markus Sambale aus Berlin.
0: Außenminister Johann Wadephul zeigte sich besorgt, dass die türkische Justiz einen ganzen Parteitag und damit auch die Wahl des Oppositionspolitikers Özgür Özel für ungültig erklärt hat. Wadephul sagte wörtlich, der politische Wettbewerb muss politisch ausgetragen werden, nicht juristisch. Das gelte in allen Demokratien. Außenminister Wadephul verwies darauf, dass die Türkei weiterhin Mitglied der EU werden will. Eine Entscheidung wie die von gestern stehe im Widerspruch zu diesem Bekenntnis, sagte der CDU-Politiker am Rande des NATO-Außenministertreffens in Schweden. Auch der SPD-Bundestagsabgeordnete Serdar Yüksel kritisierte die Entwicklungen in der Türkei. Sie würden erneut ernsthafte Fragen aufwerfen hinsichtlich der Unabhängigkeit der Justiz und des demokratischen Umgangs mit oppositionellen Kräften, sagte Yüksel. Er ist Vorsitzender der deutsch-türkischen Parlamentariergruppe im Bundestag.
2: Das traditionelle Pfingsttreffen der sudetendeutschen Landsmannschaft findet heuer zum ersten Mal in Tschechien statt.

0: Heute Nachmittag soll die Veranstaltung in Brno beginnen, dem früheren Brünn. Bei der Hauptkundgebung am Sonntag hält der bayerische Ministerpräsident Söder eine Rede. Bayern hatte in den 1950er Jahren die Schirmherrschaft über die Sudetendeutschen übernommen und der Freistaat hat sich verpflichtet, ihr kulturelles Erbe zu bewahren. Für die einen ist das Treffen in Tschechien ein Zeichen der Aussöhnung, für andere eine Provokation. Marianne Allweis.
1: Zum Auftakt sind Tanz und Musik geplant. In einem Brünner Stadtpark ist ein langer Tisch der Begegnung aufgebaut. Alles ist Begegnung, lautet das Motto des Sudetendeutschen Tages. Die Vertriebenen wurden vom Versöhnungsfestival Meeting Brno nach Südmähren eingeladen. Getragen von einem großen Teil der Stadtgesellschaft engagiert sich der Verein seit Jahren für die Aufarbeitung der Nazi-Verbrechen in Tschechien und der daraus resultierenden Vertreibung von rund 3 Millionen Deutschen. Viele fanden eine neue Heimat in Bayern. Der Freistaat übernahm 1954 die Schirmherrschaft über die Volksgruppe. Ministerpräsident Söder und Bundesinnenminister Dobrindt von der CSU werden in Brünn erwartet. Mitglieder der Regierung des Populisten und Milliardärs Andrej Babiš wollen nicht teilnehmen. Das tschechische Parlament verabschiedete eine Resolution gegen das Sudetentreffen in Tschechien, gegen den Widerstand der gesamten Opposition. Die Sudetendeutschen würden alte Wunden aufreißen, sie würden die Nachkriegsordnung in Frage stellen und Eigentum zurückfordern. Die mitregierende rechte SPD hat zu Protesten aufgerufen, genau wie kommunistische Gruppen. Bereits gestern Abend gedachten Sudetendeutsche der Opfer der Shoah. Im Hauptbahnhof von Brünn am Gleis 5, wo der erste Transport von Jüdinnen und Juden abfuhr. Vertreter der jüdischen Gemeinde in Tschechien und Holocaust-Überlebende waren anwesend. Die Polizei zählte rund 500 Menschen, darunter 100 Demonstranten.
0: Heute ist der internationale Tag der biologischen Vielfalt. Seit Jahren beobachten Wissenschaftler und Umweltschützer schon einen dramatischen Rückgang der Artenvielfalt bei Pflanzen, Insekten, Vögeln und Wildtieren. In Bayern gab es vor 7 Jahren das Volksbegehren Rettet die Bienen. Aber der Blick auf aktuelle Zahlen vom Landesamt für Umwelt zeigt, die Situation ist nach wie vor ernüchternd. Lorenz Storch aus München.
2: Fast die Hälfte der untersuchten Tier- und Pflanzenarten in Bayern sind in ihrem Bestand bedroht, so die Zwischenbilanz des Landesamts für Umwelt. Seit 2016 werden die roten Listen nach und nach aktualisiert. Mit dem Ergebnis, dass Stand jetzt 48% der Tierarten als gefährdet eingestuft werden müssen. In der Pflanzenwelt sieht es sogar noch schlimmer aus. Hier sind rund 50% der untersuchten Arten gefährdet. Und für viele ist es offenbar bereits jetzt zu spät. Rund 1000 Tier- und Pflanzenarten in Bayern gelten inzwischen als ausgestorben oder verschollen. Der Bund Naturschutz warnt vor den negativen Folgen durch das Artensterben, unter anderem für die Ernährungssicherheit in Bayern. 75% unserer Nutzpflanzen würden von Insekten bestäubt. Nicht nur Obst, sondern auch die meisten Gemüsesorten. Das 2019 initiierte Volksbegehren Rettet die Bienen habe zwar wichtige Impulse für den Insektenschutz gesetzt, das Artensterben konnte bislang jedoch nicht gestoppt werden. Die Naturschützer fordern die Staatsregierung deshalb auf, sich mehr für den Artenschutz in Bayern einzusetzen. So sei es dringend notwendig, sich mehr beim Schutz der Moore anzustrengen. Auch brauche es endlich einen zusammenhängenden Biotopverbund mit mindestens 15% des Offenlands und einen besseren Schutz von Streuobstbäumen.
0: Ein langes Wochenende steht vor der Tür und in Bayern und einigen anderen Bundesländern beginnen Pfingstferien. Wer verreisen will, der sollte mehr Zeit einplanen. Auf den Straßen und in den Zügen dürfte es voll werden. Regina Wallner aus unserer Verkehrsredaktion mit einem Überblick, wo es eng werden könnte.
3: Schon ab dem frühen Freitagnachmittag werden die Autobahnen voller. Richtung Süden sind die A8 Richtung Salzburg, die A93 nach Innsbruck und auch die A7 Richtung Füssen und weiter auf dem Fernpass am stärksten frequentiert. Morgen am Samstag früh rechnen wir mit der zweiten großen Reisewelle auf den bayerischen Autobahnen. Und wer trotz frühem Aufstehen im Stau steht, darf auf bestimmten Autobahnen nicht abfahren. Dieses Verbot gilt das ganze Wochenende und für Feiertage. Betrifft die A7, die A8, die A93 und die B2 und B23. Abfahrtsverbote gelten auch in Tirol für den überregionalen Reiseverkehr. Wer trotzdem abfährt und erwischt wird, wird zurückgeschickt und muss mit Bußgeldern rechnen. Auch die Bahn bereitet sich auf starke Reisetage vor. Freitag und Samstag sind viele Verbindungen fast schon ausgebucht. Von München aus nach Hamburg sind ab mittags die Züge ziemlich ausgelastet. Am Freitag und Samstag sind die Verbindungen nach Köln und Berlin auch schon richtig voll. Wer eine Zugreise geplant hat, soll sich am besten rechtzeitig noch um eine Sitzplatzreservierung kümmern.

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2: Und jetzt ist es 9.15 Uhr.
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2: Die Nachrichten mit Sissi Forster.
3: Bundestag berät über antragsloses Kindergeld. Der Gesetzentwurf der Regierung sieht vor, dass Eltern künftig automatisch nach der Geburt eines Kindes die Finanzleistung erhalten. Das bedeutet mehr Zeit fürs Baby statt für lästige Bürokratie, sagte Bundesfinanzminister Klingbeil der Funke Mediengruppe. Die Familienkasse prüfe zwar künftig weiterhin den Anspruch, jedoch werde sie die erforderlichen Informationen direkt von anderen Behörden erhalten. Verbraucherstimmung hält sich leicht auf. Die Einkommenserwartungen fallen positiver aus als noch im Mai, wie das Nürnberg-Institut für Marktentscheidungen mitteilte. Demnach stieg der Konsumklimaindex für Juni um 3,3 Zähler auf minus 29,8 Punkte. Trotz des Anstiegs sei das Niveau aber vergleichsweise niedrig. Prien prüft Einsparungen beim Elterngeld. Die Bundesfamilienministerin sagte der Zeitung Welt, sie werde sich solidarisch daran halten, was der Koalitionsausschuss beschlossen habe, und arbeite an konstruktiven Lösungen. Vereinbart wurde, dass Prien in ihrem Ressort mehr als 500 Millionen Euro einspart. Die Ministerin erklärte, sie wolle im Familien- und Bildungsbereich um jeden Cent kämpfen. Arbeitgeber wollen strukturelle Neuordnung in der Pflegeversicherung. Dazu gehöre, Leistungen stärker auf diejenigen zu konzentrieren, die besonders lange und intensive Pflege brauchen, sagte Arbeitgeberpräsident Dulger dem Redaktionsnetzwerk Deutschland. Außerdem sei er dafür, die Höhe der Leistungen an die demografische Entwicklung zu koppeln und versicherungsfremde Leistungen aus Steuermitteln zu finanzieren. Trump will 5000 zusätzliche Soldaten nach Polen entsenden. Grund für die Entscheidung sei die gute Beziehung zum polnischen Präsidenten Nawrocki, erklärte der US-Präsident. Er teilte jedoch nicht mit, wann und wo die US-Soldaten verlegt werden sollen. Vor wenigen Wochen hatten die USA erst angekündigt, mindestens 5000 Soldaten aus Deutschland abziehen zu wollen. Das Wetter in Bayern. Überwiegend sonnig bei bis zu 28 Grad.
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4: Mit Veronika Lumeler. Gestern hat der Bundestag grünes Licht gegeben für die weitere Planung der Bahntrasse von Ulm nach Augsburg. Die bisherige Schienenverbindung ist rund 170 Jahre alt und soll zum Großteil neu gebaut werden. Dank der neuen Trasse soll sich die Fahrzeit dann von über 40 auf 26 Minuten verkürzen. Die IHK Schwaben wertet den Beschluss als riesigen Schritt für die Anbindung Bayerisch-Schwabens. Verkehrsexperte Peter Stöferle.
5: Der Beschluss ist deshalb wichtig, weil eine ICE-Anbindung die Qualität eines Standortes enorm verbessert. Über die ICE-Bahnhöfe Ulm und Augsburg ist ja auch das gesamte Allgäu mit an das Fernverkehrsnetz der Bahn angeschlossen. Es geht hier nicht nur darum, dass Züge schneller von Ulm nach Augsburg fahren, sondern dass die ganze Region bundesweit und auch international, Stichwort Magistrale für Europa, bessere Verbindungen hat. Und er sorgt dafür, dass die Bahn jetzt nach faktisch einem Jahr Unterbrechung endlich weiterplanen kann.
4: Scharfe Kritik kommt dagegen von der Bürgerinitiative Schwabentrasse. Für sie ist der Beschluss kein Grund zum Feiern, und zwar weder für den Steuerzahler noch für die Region. Die Bürgerinitiative bezeichnet die Trasse als volkswirtschaftlich unsinnig und nicht finanzierbar. Die Kosten für den Aus- und Neubau der Strecke werden auf etwa 8 Milliarden Euro geschätzt. Im laufenden Jahr sind schon mehr als 500 Menschen in Bayern aufgrund von Zeckenbissen erkrankt.

0: erkrankt. Nach Angaben des Gesundheitsministeriums wurden 14 Fälle von FSME und mehr als 500 Fälle von Borreliose gemeldet. Im Vergleich zum vergangenen Jahr ein leichter Rückgang. Trotzdem warnt Gesundheitsministerin Judith Gerlach vor Zecken bzw. vor den Krankheiten, die sie übertragen können. Wer sich in der Natur oder auch im eigenen Garten aufhält, sollte den Körper anschließend gründlich nach Zecken absuchen. Und die Ministerin rät zur Impfung gegen FSME. Aktuell haben ihr zufolge nur knapp ein Viertel aller Bayern einen FSME-Impfschutz. Morgen ist Tag des Ehrenamts. Wie wichtig das Engagement von Ehrenamtlichen ist, darauf will Bundespräsident Frank-Walter Steinmeier heute schon aufmerksam machen bei einem Besuch in Bayern. Im Chiemgau trifft er Vertreter von Bergwacht und Deutschem Alpenverein. Wie Dagmar Bora-Glas berichtet, sind viele DAVler schon in der Früh von Sachrang aus in Richtung Grünbodensteig am Geigelstein aufgebrochen.
1: Frank-Walter Steinmeier wird gegen 10 Uhr bei Ihnen am Berg ankommen und sich vor Ort über den Wegebau und die Reparaturaktionen des DAV informieren. Ehrenamtliche Helfer kümmern sich um rund 30.000 Kilometer Wege, heißt es vorab vom Deutschen Alpenverein. Im vergangenen Jahr seien 2,6 Millionen ehrenamtliche Stunden geleistet worden von fast 37.000 Ehrenamtlichen. Nach dem Wegebau geht's auf die Prener Hütte zur Hüttenwirtin Rosa Lohrmann und sie hat sich für den Bundespräsidenten folgendes Menü ausgedacht: entweder Kaspressknödel mit Salat oder Linsensuppe mit selbstgebackenem Brot und zur Nachspeise gibt's Kaiserschmarrn mit Apfelmus.
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3: Wir haben es gehört, Bundespräsident Steinmeier schnürt heute die Wanderschuhe und will auch selbst zum Werkzeug greifen. Anders ist der deutschlandweite Ehrentag, den Steinmeier zum morgigen Geburtstag des Grundgesetzes ins Leben gerufen hat. Der Tag soll ehrenamtliches Engagement sichtbar machen. Denn ohne Ehrenamt würde in Deutschland nicht viel laufen. Das ist auch gestern Abend deutlich geworden bei unserer Talksendung Mitreden Deutschland diskutiert. Oda Tischewski.
4: Sie sitzen bei der Telefonseelsorge am Apparat oder übertragen alte Dokumente von Sütterlin in Druckbuchstaben. Sie beraten Sehbehinderte zu Hilfsmitteln oder erledigen im Hospizverein die Buchhaltung. Sie engagieren sich in der Kirche oder bei der Tafel, in der Kommunalpolitik oder im Breitensport. Das Ehrenamt in Deutschland ist so bunt und vielfältig wie die Menschen, die es ausüben. Und wie ihre Motive. Zwei sehr unterschiedliche Stimmen dazu aus Bayern.
5: Ich denke, wir müssen die Menschen gerade in diesen unsicheren Zeiten, in denen wir jetzt leben, da abholen, wo sie sind. Und ich glaube, dass wir trotzdem, auch wenn es in der Kirche viele Probleme gibt, was den ganzen Missbrauchsskandal und alles anbelangt, dass wir trotzdem als Kirche ganz, ganz viel den Menschen zu bieten haben.
6: Wir sind der Staat. Und wenn wir als Gesellschaft ehrenamtlich tätig sind, dann können wir freiwillig etwas leisten, was der Staat eventuell mit den Steuern nicht leisten kann, womit wir auch wieder für uns selbst arbeiten.
4: Ehrenamt, das bedeutet trotzdem oft wenig Anerkennung für viel Arbeit. Ein häufiger Vorwurf, der Staat lagere damit einen Teil der Daseinsvorsorge einfach aus. Das kritisiert auch ein Hörer aus Bremen.
7: Ja, der Staat macht sich einen schlanken Fuß, nicht? Der sagt, diejenigen, die hier eben ein geringes Grundeinkommen, eine geringe Rente haben, sind selber schuld. Und das geht natürlich letztlich nicht. Und dies auszugleichen machen unter anderem die Tafeln.
4: Die erste Tafel in Deutschland entstand 1993 in Berlin. Mitbegründerin Sabine Wert ist bis heute ihre Vorsitzende, ehrenamtlich versteht sich. Zum Thema Anerkennung hat sie eine Idee.
8: Ich bin eine Verfechterin von Rentenpunkten fürs Ehrenamt. Wir sind diejenigen, die das Ganze am Leben erhalten. Und von daher wäre es ein schönes Dankeschön von Seiten der Politik.
4: Für andere, wie diesen Hamburger, widerspricht eine solche Belohnung dem Grundgedanken ihres Engagements.
9: Ich finde das Wort Ehrenamt, da steckt das Wort Ehre drin. Und wenn ich mich irgendwo engagiere, dann mache ich das aus Überzeugung und nicht, um Rentenpunkte zu sammeln. Das macht doch keinen Sinn.
4: Aufwandsentschädigungen hingegen sind im Ehrenamt nicht ungewöhnlich. Umso bitterer, wenn gerade die dazu führten, dass Menschen für ihr Engagement regelrecht bestraft würden, so ein Anrufer aus Niedersachsen.
10: Mein Vorwurf an den Vater Staat, wie halt auch bei vielen, die vielleicht, ich sag mal, Mindestlohn bekommen oder vielleicht auch Bürgergeld bekommen, die dann diese Aufwandsentschädigung einfach angerechnet bekommen auf ihr Einkommen. Und das ist für mich einfach ein Thema, wo ich sage, das kann es eigentlich nicht sein.
4: Ungeachtet solcher Härten und allen Abgesängen auf die solidarische Gesellschaft zum Trotz, das Ehrenamt existiert weiter, in allen Altersgruppen, erzählt Jan Holze, Vorstand der Stiftung für Engagement und Ehrenamt. Und das hat nicht nur altruistische Gründe.

0: Es geht beim Ehrenamt nicht nur darum, für andere da zu sein, sondern man macht da durchaus auch etwas für sich selbst. Gerade bei älteren Menschen, Kampf gegen Einsamkeit ist etwas, was der Staat so nicht ermöglichen könnte, was das Ehrenamt ermöglicht. Selbstwirksamkeitserfahrung bei jüngeren Menschen, die Verantwortung übernehmen.
1: Gerade lose Initiativen, die auf persönlichen Kontakten beruhten, hätten sich in den Jahren der Pandemie oft verloren. Heute engagierten sich in Deutschland 4 Millionen Menschen weniger als noch 2019. Sie zurückzugewinnen, das sei eine der größten Herausforderungen für das Ehrenamt.
2: Mitreden Deutschland diskutiert gestern Abend zum Thema Ehrenamt. Das war ein Bericht von Oda Tischewski.
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2: Das Reichsparteitagsgelände in Nürnberg, ein Ort, der Geschichte geschrieben hat. Die NSDAP hatte das riesige Gelände im Südosten der Stadt genutzt, um ihre Propagandaveranstaltungen abzuhalten. Heute befindet sich dort ein Dokumentationszentrum. 5 Jahre lang ist die Dauerausstellung überarbeitet und modernisiert worden, um junge Menschen anzusprechen und sie zum Nachdenken zu bewegen. Heute geht die neue Ausstellung in einen Probebetrieb und Eleonore Birkenstock konnte sich schon mal umschauen.
4: Ein dunkler Raum, in dem Lichter umherschwirren und sich bewegen, wie rechteckige Glühwürmchen. Es ist der erste Raum der neuen Dauerausstellung Nürnberg und die Reichsparteitage im Dokumentationszentrum Reichsparteitagsgelände in Nürnberg. Für Kuratorin Martina Christmeier ein Raum zum Ankommen.
5: Der Prolog ist eine künstlerische Installation, bewusst abstrakt. Es geht um das Verhältnis des Einzelnen zur Masse, Individuum und Gemeinschaft.
4: Im Prolog verändert sich nach einigen Minuten die Stimmung. Die Lichter bilden gleichförmige Reihen. Wie die Aufmarschierenden von Wehrmacht, SS, SA, der Partei, der Hitlerjugend oder des Bundes Deutscher Mädel bei den Reichsparteitagen der NSDAP in Nürnberg in den Jahren 1933 bis 1938. Auf dem Gelände stehen heute noch Reste der von Hitler geplanten monumentalen Bauten. Einer davon die Kongresshalle, in der sich das Museum befindet. Eine wichtige Rolle spielt, dass Besucherinnen und Besucher an vielen Stationen selbst bestimmen können, was sie sich genauer anschauen wollen. Für Schülerin Emma Schönberger ein absolutes Plus.
6: Mir gefällt besonders gut, dass es eben so viel gibt, was auch interaktiv ist, was dann eben dazu führt, dass auch wir als jüngere Generation vielleicht mehr Spaß daran haben, sage ich mal, anstatt nur Informationen, was lesen, wo man vielleicht auch ein bisschen spielerisch sogar die Vergangenheit eben aufarbeiten kann. Und ich glaube, das ist einfach sehr gut, eben um verschiedene Generationen anzusprechen damit.
4: Für den Leiter des Dokumentationszentrums, Immanuel Baumann, ist in der neuen Ausstellung deshalb der Bezug zur Gegenwart sehr wichtig. Was kann man aus der Geschichte lernen? Was hat das mit mir zu tun? Er weiß, dass er mit einer Ausstellung nicht alle zum Nachdenken bringen kann. Aber vielleicht manche, etwa junge Menschen, die sich durch die Social-Media-Welt verunsichern lassen.
7: Bei anderen Menschen, vielleicht Älteren, die Demokratie erfahren sind, kann eine gewisse Verdrossenheit, eine Hinterfragen von Demokratie herrühren. Und für diese Menschen, die schwanken, die unentschieden sind, haben wir vieles zu bieten. Wo sind Punkte in der Geschichte, wo man falsch abgebogen ist? Auch mit meiner Wahlstimme etwas unterstützt hat, was fürchterliche Folgen gehabt hat.
4: Erst einmal geht die Ausstellung Nürnberg und die Reichsparteitage in den Probebetrieb. Bis zum November wird nachjustiert. Dann wird mit einem Festakt das 25-jährige Bestehen des Dokumentationszentrums und die Eröffnung der neuen Ausstellung gefeiert.
2: Im Dokumentationszentrum Reichsparteitagsgelände Nürnberg geht heute die erneuerte Dauerausstellung in den Probebetrieb. Das war ein erster Einblick von Eleonore Birkenstock.
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2: A7 Würzburg Richtung Ulm zwischen Ellwangen und Ahlen-Westhausen 4 Kilometer Stau. A72 Plauen Richtung Hof zwischen dem Dreieck Hochfranken und Hoftöpen. Ein Unfall auf 2 Spuren. Der Verkehr wird an der Unfallstelle vorbeigeführt. Und A73 Nürnberg Richtung Bamberg in Höhe Erlangen-Nord steht ein defekter Pkw auf der rechten Spur. Und wie sich der Verkehr über die Pfingstfeiertage entwickeln dürfte, dazu hören Sie gleich eine Prognose bei uns im Programm.

Das Wetter in Bayern. Heute wird es überall sonnig. Im Laufe des Tages können sich ein paar lockere Quellwolken bilden. Die lösen sich dann aber am Abend wieder auf, spätestens. Die Temperaturen erreichen maximal 23 bis 28 Grad. Und die weiteren Aussichten: morgen und an Pfingsten viel Sonnenschein. Die Tageshöchstwerte liegen zwischen 26 und 33 Grad.

0: Und jetzt ist es 9.30 Uhr.
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0: Mit Katja Strippel und diesen Themen. Der Bundestag debattiert über das antragslose Kindergeld und hat gestern Abend für eine Senkung der Luftverkehrssteuer gestimmt. Und US-Präsident Trump hat eine Entsendung von 5000 Soldaten nach Polen angekündigt. Wenn in Deutschland ein Baby geboren wird, dann soll das Kindergeld künftig automatisch an die Eltern ausbezahlt werden, ohne dass dafür Formulare ausgefüllt werden müssen. Den entsprechenden Gesetzentwurf hatte die Bundesregierung im März auf den Weg gebracht und er ist gerade zum ersten Mal Thema im Bundestag. Finanzminister Klingbeil hat für die neuen Regeln geworben.
2: Kaum ein Ereignis verändert das Leben so sehr wie die Geburt eines Kindes. Junge Eltern sind überwältigt vom Glück, aber auch von der neuen Mammutaufgabe, die vor ihnen liegt, und auch von den schlaflosen Nächten. Und in solch einer Lebensphase gibt es Wichtigeres zu tun, als sich mit Papierkram und Behörden auseinanderzusetzen. Erst recht, wenn es Leistungen sind, die einem ohnehin zustehen. Die Eltern erhalten künftig das Kindergeld automatisch, sie erhalten es unbürokratisch und sie erhalten es schnell. Das Gesetz wird im kommenden Jahr in Kraft treten. Es wird, wenn es vollständig umgesetzt ist, für alle Kinder gelten, die in Deutschland geboren werden.
0: Soweit Finanzminister Klingbeil. Er hat auch darauf hingewiesen, dass die Auszahlung des Kindergelds für Neugeborene erstmal an Familien erfolgt, die schon Kinder haben und deren Daten der Familienkasse bekannt sind. Später sollen dann wirklich alle Geld bekommen. Der AfD-Abgeordnete Kai Gottschalk kritisiert, dass das Geld auch an Kinder ausgezahlt wird, die im Ausland leben.
3: In 2025 konnten wir in Deutschland einen neuen Rekord feiern. Waren es in 2010 noch 36 Millionen Euro, überwiesen die deutschen Steuerzahler in 2025 unglaubliche 528 Millionen Euro an Kindergeld ins Ausland. Das ist eine Steigerung um 1.366%, meine Damen und Herren. Und Monat für Monat zahlen wir alleine 104 Millionen Euro Kindergeld an Ukrainer.
0: Soweit der AfD-Abgeordnete Kai Gottschalk. Gestern Abend hat der Bundestag beschlossen, dass Flüge aus Deutschland ab Juli geringer besteuert werden. Demnach sinkt die Luftverkehrssteuer je nach Entfernung um bis zu 11,40 Euro pro Flug. Allerdings sind die Ticketpreise durch den Iran-Krieg deutlich gestiegen. Deshalb werden Fluggäste wohl nicht wirklich von dieser Senkung profitieren. Heute stimmt der Bundestag noch über die Apothekenreform ab. Apothekerinnen und Apotheker sollen mehr Kompetenzen bekommen. Dietrich Karl-Meurer aus Berlin.
4: Die Reform setzt auf neue Leistungen und mehr Möglichkeiten für Apotheken. Sie sollen künftig mehr Impfungen anbieten, etwa gegen Tetanus oder Hepatitis. Kunden sollen in Apotheken auch häufiger Vorsorge, Tests und Beratung erhalten. In bestimmten Fällen wird auch die Abgabe bekannter Medikamente ohne Rezept möglich, etwa bei chronischen Krankheiten oder einfachen Beschwerden. Zudem soll der Betrieb von Apotheken einfacher werden. So sollen in Regionen mit schlechter Versorgung leichter Zweigapotheken entstehen können. Für eine begrenzte Zeit sollen auch erfahrene Mitarbeiter eine Apotheke führen dürfen, wenn kein Apotheker verfügbar ist. Für Notdienste sind höhere Zugänge.

0: Zuschüsse geplant. Hintergrund ist eine angespannte Lage. Die Zahl der Apotheken sinkt und viele kämpfen mit Kosten, viel Papierkram und zu wenig Personal. Die Regierung will durch die Reform vor allem die Versorgung auf dem Land sichern. Der Bundestag berät heute abschließend darüber.
1: Aus Sicht von US-Präsident Trump unterstützen die europäischen NATO-Verbündeten seinen Krieg gegen den Iran nicht genug. Die NATO-Außenminister treffen sich gerade im schwedischen Helsingborg und US-Außenminister Rubio wird heute wohl sagen, wie sich Trump die künftige Zusammenarbeit vorstellt. Beobachter gehen davon aus, dass die Vereinigten Staaten ihre Truppenpräsenz in Europa reduzieren werden. Aber jetzt hat Trump überraschend angekündigt, dass weitere US-Soldaten nach Polen geschickt werden sollen. Carsten Kühntop aus Washington.
2: Trump begründete seine Entscheidung mit der Wahl von Karol Nawrocki zum polnischen Präsidenten, mit dem es ein gutes Verhältnis gebe. Genau welche US-Soldaten nun nach Polen geschickt werden sollen und wann, das sagte Trump nicht. Die Mitteilung des Präsidenten sorgte für Verwirrung, denn Nawrocki ist bereits seit August im Amt. Dennoch war vor einer Woche die Nachricht gekommen, dass 4000 US-Soldaten zunächst nicht wie geplant in Polen stationiert werden. Vorgestern hieß es dann aus dem Pentagon, man wolle die Zahl der Kampfbrigaden in Europa von 4 auf 3 senken. Dies werde zu einer vorübergehenden Verzögerung bei der Entsendung von US-Streitkräften nach Polen führen. Anfang des Monats hatten die USA den Abzug von etwa 5000 Soldaten aus Deutschland angekündigt, mindestens wie Trump nachschob. Ihm scheint es um eine Bestrafung von Kanzler Merz für dessen Kritik am Irankrieg zu gehen. Im Kongress kritisieren selbst Republikaner die jüngsten Abzugsankündigungen. Die US-Stützpunkte in Deutschland sind auch für die Militäreinsätze im Nahen Osten und in Afrika sehr wichtig. Grundsätzlich ist Washingtons Linie, in der NATO müssen die Lasten gerechter verteilt werden.
1: Das traditionelle Pfingsttreffen der sudetendeutschen Landsmannschaft findet heuer zum ersten Mal in Tschechien statt. Heute Nachmittag soll die Veranstaltung in Brno beginnen, dem früheren Brünn. Bei der Hauptkundgebung am Sonntag hält der bayerische Ministerpräsident Söder eine Rede. Bayern hatte in den 1950er Jahren die Schirmherrschaft über die Sudetendeutschen übernommen und der Freistaat hat sich verpflichtet, ihr kulturelles Erbe zu bewahren. Peter Queton aus München.
3: Der Sudetendeutsche Tag in Brünn ist ein mutmachendes Zeichen der Aussöhnung zwischen Deutschen und Tschechen sowie ein klares Bekenntnis zu einem friedlichen, geeinten und demokratischen Europa. Diese gemeinsame Erklärung auf Initiative der SPD nahm der Landtag einstimmig an. Landtagsvizepräsident Markus Rindersbacher von der SPD sagte:
4: Die bayerisch-tschechische Aussöhnung ist keine Selbstverständlichkeit, sie ist hart erarbeitet worden. Durch Bürgerinitiativen, durch Städtepartnerschaften, durch Kirchen, durch Historikerinnen und Historiker, durch die vertriebenen Verbände selbst, insbesondere in den letzten Jahren, und durch mutige Politikerinnen und Politiker auf beiden Seiten der Grenze.
3: Aus Sicht von CSU-Fraktionschef Klaus Holleczek hat sich diese lange und oftmals schwierige Arbeit gelohnt.
5: Deswegen glaube ich, dass wir gut daran tun, heute nochmal zu sagen, wir freuen uns, dass dieser Sudetendeutsche Tag, der auf Einladung auch aus Tschechien in Brünn stattfindet, dort ist. Dass viele hingehen, dass es um Versöhnung geht, um eine ausgestreckte Hand.
3: Ein eigener Antrag der AfD wurde mit großer Mehrheit abgelehnt. Dieser fordert, die Benesch-Dekrete aufzuheben, jene rechtliche Grundlage also für die Enteignung und Vertreibung der Sudetendeutschen auf tschechischer Seite.
1: Bundespräsident Steinmeier besucht heute eine Hütte des Deutschen Alpenvereins im Chiemgau. Er will zeigen, dass unsere Gesellschaft ohne Ehrenamt nicht funktioniert. Deshalb will der Bundespräsident auch symbolisch beim Wegebau mit anpacken. Dagmar Boraglas.
6: Viele freiwillige Helfer und Ehrenamtliche des DAV von der Sektion Prien werden schon in der Früh aufbrechen, von Sachrang aus Richtung Grünbodensteig am Geigelstein. Dort warten sie dann auf den Bundespräsidenten. Frank-Walter Steinmeier wird gegen 10 Uhr bei ihnen am Berg ankommen und sich vor Ort über den Wegebau und die Reparaturaktionen des DAV informieren. Ehrenamtliche Helfer kümmern sich um rund 30.000 Kilometer Wege, heißt es vorab vom Deutschen Alpenverein. Im vergangenen Jahr seien 2,6 Millionen ehrenamtliche Stunden geleistet worden, von fast 37.000 Ehrenamtlichen. Nach dem Wegebau geht's auf die Priener Hütte zur Hüttenwirtin Rosa Lohrmann und sie hat sich für den Bundespräsidenten folgendes Menü ausgedacht: entweder Kaspressknödel mit Salat oder Linsensuppe mit selbstgebackenem Brot und zur Nachspeise gibt's Kaiserschmarrn mit Apfelmus.
1: Ein langes Wochenende steht vor der Tür und in Bayern und einigen

0: In anderen Bundesländern beginnen die Pfingstferien. Wer verreisen will, der sollte unbedingt mehr Zeit einplanen. Auf den Straßen und in den Zügen dürfte es voll werden. Regina Wallner aus unserer Verkehrsredaktion mit einem Überblick.
1: Schon ab dem frühen Freitagnachmittag werden die Autobahnen voller. Richtung Süden sind die A8 Richtung Salzburg, die A93 nach Innsbruck und auch die A7 Richtung Füssen und weiter auf dem Fernpass am stärksten frequentiert. Morgen am Samstag früh rechnen wir mit der zweiten großen Reisewelle auf den bayerischen Autobahnen. Und wer trotz frühem Aufstehen im Stau steht, darf auf bestimmten Autobahnen nicht abfahren. Dieses Verbot gilt das ganze Wochenende und für Feiertage. Betrifft die A7, die A8, die A93 und die B2 und B23. Abfahrtsverbote gelten auch in Tirol für den überregionalen Reiseverkehr. Wer trotzdem abfährt und erwischt wird, wird zurückgeschickt und muss mit Bußgeldern rechnen. Auch die Bahn bereitet sich auf starke Reisetage vor. Freitag und Samstag sind viele Verbindungen fast schon ausgebucht. Von München aus nach Hamburg sind ab mittags die Züge ziemlich ausgelastet. Am Freitag und Samstag sind die Verbindungen nach Köln und Berlin auch schon richtig voll. Wer eine Zugreise geplant hat, soll sich am besten rechtzeitig noch um eine Sitzplatzreservierung kümmern.
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3: mit Christian Sachsinger. Jährlich 400.000 neue Wohnungen in Deutschland. Das war einmal die Ansage der Ampelregierung gewesen. Von dieser Zahl ist allerdings längst keine Rede mehr. Im vergangenen Jahr nun sind sogar so wenige Wohnungen gebaut worden wie zuletzt vor über 10 Jahren, nämlich 207.000. Das waren 18% weniger als im Vorjahr, wie das Statistische Bundesamt meldet. Und damit sank die Zahl das zweite Jahr in Folge deutlich. Schlechter sah es zuletzt im Jahr 2012 aus mit damals etwas über 200.000 neuen Wohnungen. Die Konjunktur hierzulande lahmt. Erst gestern hatte die EU-Kommission ihre Wachstumsprognose für Deutschland halbiert. Jetzt gibt es aber immerhin einen kleinen Lichtblick. Die Stimmung der Verbraucherinnen und Verbraucher in Deutschland hat sich etwas erholt. Der Konsumklimaindex ist für den Juni auf minus 29,8 Punkte gestiegen. Von zuvor minus 33,1. Das hat das Nürnberg-Institut für Marktentscheidungen mitgeteilt, früher bekannt als GfK. Oliver Tubenauer erklärt, warum sich die Stimmung zumindest etwas verbessert hat.
4: Hauptgrund für den leichten Optimismus sind die Einkommenserwartungen. Sie haben sich spürbar erholt, nachdem sie zuletzt stark eingebrochen waren. Laut NIM-Konsumexperte Rolf Bürkel sind die Einkommenserwartungen wiederum sehr abhängig von Preisindikatoren, also letztlich von der Inflation. Und deswegen dürfte der Tankrabatt in diesem Monat eine entscheidende Rolle gespielt haben.
5: Die Deutschen reagieren sehr sensibel auf Preise, Preisveränderungen, auf Inflation. Und hinzu kommt, dass natürlich speziell der Spritpreis eine Art Signalpreis ist, auch für viele Verbraucher, weil er auch an den Straßen zu beobachten ist, täglich auf der Fahrt. Und da reagieren sie schon drauf. Und das scheint ein wesentlicher Aspekt zumindest zu sein, dass die Einkommenserwartung doch so deutlich gestiegen ist.
4: Zudem gilt in diesem Monat das Motto, es ist wenigstens nicht schlimmer geworden. So ist etwa der Konflikt im Nahen Osten bisher nicht weiter eskaliert. Das reicht derzeit als kleiner Stimmungsaufheller, auch wenn die Straße von Hormus nach wie vor gesperrt ist. Insgesamt bleibt die Kauflaune aber weiter verhalten. Die meisten halten es nicht für ratsam, jetzt größere Anschaffungen zu tätigen.
3: Im Weißen Haus wird US-Präsident Donald Trump heute den neuen Chef der US-Notenbank Fed, Kevin Warsh, verteidigen. Der 56-jährige Jurist und Finanzexperte löst Jerome Powell ab. Der war von Trump lange kritisiert worden, weil er seiner Forderung nicht nachkam, die Zinsen kräftig zu senken, um damit die Wirtschaft anzukurbeln. Dass sich unter dem neuen Chef die Strategie der Fed nun grundlegend ändern wird, das darf aber bezweifelt werden. Carsten Küntop berichtet aus Washington.
6: Kevin Warsh, 56, ist endlich am Ziel. Bereits während Trumps erster Amtszeit hatte er darauf gehofft, dass der Präsident ihn als Notenbankchef nominiert. Doch Trump wählte stattdessen Jerome Powell und mit dem überwarf er sich im Frühjahr 2025. Doch nicht der Fed-Chef allein entscheidet über die Leitzinsen, sondern der Offenmarktausschuss der US-Notenbank. Deshalb dürfte auch Kevin Warsh Trump bald enttäuschen müssen. Denn der Inflationsdruck steigt. Der Iran-Krieg macht Energie immer teurer und führt zu steigenden Verbraucher- und Erzeugerpreisen. Die Arbeitslosenquote ist stabil, der Jobmarkt robust. Er muss nicht durch niedrigere Zinsen gestützt werden. Immer mehr Beobachter erwarten deshalb, dass die Fed die Zinsen dieses Jahr nicht nur nicht senken, sondern anheben wird. Gut möglich also, dass Trump bald genauso schlecht über den neuen Fed-Chef reden wird, wie über dessen Amtsvorgänger,

0: Kevin Walsh hat jetzt seinen Traumjob, aber wie Powell dürfte auch er ein dickes Fell brauchen.
1: Und schauen wir noch kurz an die Aktienmärkte. Der DAX ist zum Wochenschluss mit Gewinnen in den Handel gestartet. Der Leitindex schafft ein knappes Prozent plus und notiert damit unter 24.800 Zählern. Experten rechnen allerdings nicht mit allzu großen Sprüngen nach oben, solange die Verhandlungen zwischen den USA und dem Iran nur schleppend vorankommen.

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4: Und jetzt ist es 9.45 Uhr.
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4: Die Nachrichten mit Sissi Forster.
5: Bundestag will Apothekenreform beschließen. Das Gesetz der Regierung sieht vor, dass Apotheken künftig Impfungen verabreichen dürfen, beispielsweise gegen Tetanus. Außerdem sollen sie bestimmte verschreibungspflichtige Medikamente auch ohne Rezept herausgeben und Blut abnehmen können. Zur Stunde berät der Bundestag über einen Gesetzentwurf, durch den Eltern künftig automatisch Kindergeld erhalten. Klingbeil zeigt sich offen für pauschale Kürzungen bei Subventionen. Das habe er bereits der Unionsseite mitgeteilt, sagte der Bundesfinanzminister dem Podcast Machtwechsel. Der SPD-Vorsitzende sagte, er schließe nicht aus, dass die Rasenmähermethode zumindest in Teilbereichen angewandt wird. Unionsfraktionschef Spahn hatte zuvor den Vorschlag eingebracht, alle Subventionen und Steuervergünstigungen um pauschal 5% zu kürzen. UN zeigt sich besorgt über neues Scheidungsrecht in Afghanistan. Das Gesetz der Taliban-Regierung begünstige Kinderehen und verschärfe die Diskriminierung von Frauen und Mädchen weiter, erklärten die Vereinten Nationen. Die afghanische Regierung wies den Vorwurf zurück. Die Zwangsverheiratung von Mädchen sei bereits verboten worden. Das neue Dekret sieht unter anderem vor, dass das Schweigen eines Mädchens nach Eintritt der Pubertät als Zustimmung zur Ehe gewertet werden kann. Hunderte Menschen in Bayern sind durch Zecken erkrankt. Im laufenden Jahr wurden bereits mehr als 500 Fälle von Borreliose und 14 FSME-Fälle gemeldet. Die Zahlen sind im Vergleich zum gleichen Zeitpunkt im vergangenen Jahr aber etwas zurückgegangen. Gesundheitsministerin Gerlach rät zur FSME-Impfung. Nur rund 23% der Bayern hätten einen aktuellen Impfschutz. Africa Festival beginnt in Würzburg. Initiator Oschmann richtet zum vorerst letzten Mal das Festival aus. Bei der heutigen Eröffnung will er die Leitung nach fast 40 Jahren in neue Hände übergeben. Erstmals findet das Festival an zwei Orten in Würzburg statt. Das Wetter in Bayern. Sonnig bei bis zu 28 Grad.
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6: Mit Veronika Lohmeler. Gerade mal 3 Wochen im Amt hat Erlangens neuer Oberbürgermeister Jörg Follet gestern am späten Nachmittag das erste Fass der Erlanger Bergkirchweih angestochen und damit auch den Startschuss für 12 Tage Bergkirchweih gegeben. Rund 1 Million Besucherinnen und Besucher werden dazu heuer in Erlangen erwartet. Rebecca Bück war für uns beim Anstich dabei.
7: Möglichst wenig Schläge. Das ist das Ziel beim Fassanstich. Das weiß auch Jörg Follet, als er um kurz vor 17 Uhr auf die kleine Bühne tritt.
8: Hallo!
7: Vor ihm großer Andrang, denn gleich gibt's Freibier. Hinter ihm das Bierfass. Aber vor einigen Tagen ging der Anstich bei der Bierprobe im Striezi-Keller komplett daneben. Zu viele Schläge, Bier, das aus dem Fass schoss, zerbrochene Krüge, heute besser nicht. Das Publikum zählt mit. Zwei Schläge.
9: Beim ersten Schlag, glaube ich, war er drin. Das zweite war dann noch so ein Sicherheitsschlag. Man will dann doch auf der sicheren Seite sein. Aber im Großen und Ganzen, ich bin zufrieden und bin natürlich auch wahnsinnig erleichtert.
7: Dann kann die Kirchweih ja losgehen. 1755 zum ersten Mal erwähnt, ist die Erlanger Bergkirchweih ein Traditionsfest. Gegessen und getrunken wird unter Bäumen im Freien, auf den Bierkellern. Beim Vorbeilaufen spürt man richtig die Kälte, die da rausströmt. Etwa 90 Schausteller bieten Alternativprogramm. Da gibt es das Riesenrad, ein Karussell oder ganz viele Imbissbuden. Auch Innenminister Joachim Herrmann ist da. Der Berg ist für ihn Programm.
8: Ich bin hier seit meiner Kindheit eigentlich schon. Da habe ich bloß noch kein Bier gesoffen, aber es ist einfach super.
7: Sein Plan?
8: Jetzt über das Pfingstwochenende wieder viele, viele alte Bekannte zu treffen, die das ganze Jahr nicht mehr in Erlangen sind. Aber zur Kerwa kommen sie ja auf den Berg und natürlich auch wieder mit der eigenen Familie. Ganz privat hier über den Berg schlendere. Das gehört alles dazu.
7: So geht es vielen hier.
10: Wir würden uns aufgrund unserer stressigen Alltage nicht so oft treffen. Ne?
11: Ja.
10: Heißt, das ist der perfekte eigentlich Termin, um zusammenzukommen. Genau.
11: Man sieht hier jeden, vielleicht aus der Kindheit, vielleicht aus der Schulzeit, aber auch aus dem Studium oder Arbeitsalltag. Also wirklich super.
7: Die Stimmung am ersten Abend ist hervorragend. Viele sind zum Auftakt gekommen. Die nächsten Tage könnte das noch mehr werden. Für das Pfingstwochenende ist bestes Wetter angesagt.
6: Bis zum 1. Juni läuft die Erlanger Bergkirchweih. 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
4: Wer im Internet unterwegs ist, stellt sich inzwischen häufig die Frage, ist das wirklich echt, was ich hier sehe? Denn die Zahl der KI-Bilder ist stark gestiegen. Von dieser Unsicherheit profitieren Lügner. Sie können behaupten, echtes Material sei KI-generiert, um daraus Kapital zu schlagen. Wie das funktioniert, hat Sophie Rohrmeier vom BR24 Faktenfuchs recherchiert.
12: Israels Ministerpräsident Benjamin Netanyahu hielt im März dieses Jahres eine Pressekonferenz zum Iran-Krieg. Kurz darauf verbreiteten Social-Media-Accounts Screenshots aus dem Video davon. Sie nutzten einen markanten Schatten einer Handfalte aus und behaupteten, auf den Bildern habe Netanyahu einen sechsten Finger. Dazu behaupteten einige, vor allem pro-iranische Accounts, das Video sei von einer KI erzeugt und solle darüber hinwegtäuschen, dass Netanyahu nach einem iranischen Angriff tot, verletzt oder auf der Flucht sei. Übersetzt aus dem Englischen hieß es zum Beispiel:
13: Neuestes Video von der israelischen Regierung zeigt, dass es KI generiert war, weil Netanyahu sechs Finger hat. Ist Netanyahu tot?
12: Was bringt es, ein echtes Video als Fake abzustempeln? In diesem Fall geht es darum, Verwirrung zu stiften, Israel zu diskreditieren und die militärische Stärke Irans zu übertreiben. Die Taktik? Wenn es ein unvorteilhaftes Video gibt, wird behauptet, es sei KI, in der Hoffnung, aus dieser Lüge Gewinn zu ziehen. Die Forschung nennt das Liar's Dividend, also Dividende des Lügners. Lara Grohmann hat im März 2026 mit Kollegen und Kolleginnen eine Studie zur Lügner-Dividende veröffentlicht. Die Psychologin von der Universität Würzburg sagt:
14: Wir konnten zeigen, dass es möglich ist, davon zu profitieren, wenn man echte Videos als Deepfakes bezeichnet.
12: Die Teilnehmer der Studie schrieben Politikern höhere Führungskompetenzen zu, wenn sie diese Taktik wählten, statt sich zu entschuldigen. Politiker könnten also versuchen, sich ihrer Verantwortung für tatsächliche Vergehen zu entziehen, die in Bild und Ton festgehalten sind. Es ist eine Verteidigungstaktik. Aber auch als Angriffstaktik dient die Lügner-Dividende. Ziel ist dann, einen politischen Gegner anzugreifen, wie etwa Netanyahu. Auch in Deutschland gab es bereits zumindest einen solchen Versuch, die Lügner-Dividende auszunutzen. Vor rund 2 Jahren gab es hierzulande Großdemonstrationen gegen Rechtsextremismus, auch in Köln. Damals behaupteten Accounts, die häufig AfD-nahe Inhalte verbreiten, eine Aufnahme der dortigen Demonstration sei mit KI bearbeitet oder erstellt worden. Das sollte die Bilder unglaubwürdig machen. Für den Einsatz von KI gab es jedoch keine Belege. Andere Aufnahmen bestätigten hingegen die Echtheit der Menschenmenge. Je bewusster sich Menschen sind, dass es Deepfakes gibt, desto eher funktioniert die Strategie. Videos hatten lange einen Vertrauensbonus, weil ihre Manipulation als sehr aufwendig galt. Dieser Bonus schwindet durch KI. Akteure können nun leichter von der Verunsicherung profitieren, sagt Maria Pavelec, Deepfake-Expertin vom Internationalen Zentrum für Ethik in den Wissenschaften.
15: Das perfide ist, die Liar's Dividend nutzt

0: nutzt die Unsicherheit aus und befeuert sie noch.
1: Doch die Forschung zeigt auch, dass Internetnutzer dieser Lügenstrategie nicht hilflos ausgeliefert sind. Eine Untersuchung in den USA zeigte, dass Faktenchecks helfen können, die Gewinne aus der Lügnerdividende zu reduzieren. Psychologin Grohmann sagt:
2: Ich denke, wichtig ist, wenn man im Internet unterwegs ist, kurz innezuhalten, vielleicht auch kognitiv einen Schritt zur Seite macht und sich überlegt, okay, welche Hinweise sprechen jetzt vielleicht dafür, dass etwas wahr ist und welche Hinweise könnten vielleicht dafür sprechen, dass es falsch ist.
1: Zusammengefasst lässt sich sagen, die Debatte darüber, wie viele KI-Fakes kursieren, verschafft Lügnern neue Möglichkeiten. Die Falschbehauptung, echte Inhalte seien Fake, kann glaubwürdiger wirken. Um der Manipulation die Kraft zu nehmen, kann man üben, Informationen und sich selbst kritisch zu prüfen.
3: Wie Deepfakes das Vertrauen in echte Inhalte zerstören, hat Sophie Rohrmeier vom BR24 Faktenfuchs-Team recherchiert. Mehr Informationen und alle Quellenangaben finden Sie auf unserer Internetseite.
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5: Mit Johannes Krause. Wer darf nächste Saison in der Fußball-Bundesliga spielen? Wolfsburg oder Paderborn? Das erste Kapitel dieser Relegation ist geschrieben und wie immer blieb kaum jemand unberührt. Hoffnung auf der einen Seite, Nervosität auf der anderen. Aber das Entscheidende, noch ist nichts entschieden. Das Hinspiel in Wolfsburg endete 0:0. Der VfL Wolfsburg aus der Bundesliga wackelt, der SC Paderborn aus der zweiten Liga träumt vom ganz großen Erfolg. Michael Augustin.
6: Der VfL Wolfsburg hat immer wieder aufs Tor geschossen, insgesamt 19 Mal, aber nicht getroffen. Die beste Chance vergab Dagim. Gefährlich war auch ein Freistoß von Eriksen. Der SC Paderborn wurde bei nur 4 Versuchen 2-mal gefährlich. Castaneda in der frühen und Bilbia in der späten Phase des Spiels. Ansonsten verteidigte der Zweitligist fleißig und störte immer wieder den Rhythmus des Wolfsburger Spiels. In der Schlussphase sah der Paderborner Sticker noch die gelb-rote Karte. Der SC brachte das Unentschieden auch ohne ihn ins Ziel. Die Entscheidung fällt im Rückspiel am Montag.
5: Und dieses Rückspiel entscheidet dann über eine ganze Saison und über die Zukunft. Wolfsburgs Trainer Dieter Hecking nach dem 0:0 gestern gegen Paderborn.
7: Ich habe vor dem Spiel gesagt, 2 enge Spiele. Es ist genauso gekommen und ja, wir werden uns nochmal auf 90, 120 Minuten vielleicht Elfmeterschießen einstellen müssen. Ja, das musst du alles berücksichtigen bei der ganzen Aufgabe und von daher, ich bin nicht entspannt aufgrund des Ergebnisses, jetzt gerne gewonnen, aber jetzt ist es so und wir werden es sehen.
5: Wolfsburg kämpft um den Klassenerhalt in der Bundesliga. Die Spielvereinigung Greuther Fürth kämpft um den Klassenerhalt in der zweiten Liga. Mit einem furiosen 3:0-Sieg gegen Düsseldorf hat sich das Kleeblatt letzten Sonntag trotz schlechter Ausgangslage noch in die Relegation gerettet. Heute Abend steht das erste von 2 Spielen an, auswärts bei Rot-Weiß Essen. Maximilian Albrecht.
8: Statistisch gesehen sieht's ziemlich schlecht aus fürs Kleeblatt. Seit der Wiedereinführung der Relegationsspiele zur Saison 2008-2009 konnte sich der abstiegsgefährdete Zweitligist nur 5-mal retten. Ganze 12-mal hingegen durfte der Drittligist den Aufstieg feiern. Fürths Coach Heiko Vogel aber gibt ziemlich wenig auf solche Statistiken.
9: Wer Favorit ist, ist mir eigentlich völlig wurscht. Ja. Das dürfen alle Beteiligten für sich entscheiden. Ist mir wirklich völlig wurscht.
8: Vogel setzt lieber auf die richtige Vorbereitung, hat die möglichen Relegationsgegner schon während der letzten Wochen intensiv beobachtet. Er erwartet einen Hexenkessel im Stadion an der Hafenstraße, weiß aber auch, wo Rot-Weiß Essen zu knacken ist.
9: Wenn man ein paar Spiele und die Ergebnisse von Rot-Weiß Essen verfolgt hat, ja, dann wissen die, wo das Tor steht. Weiß aber auch, dass sie ähnliche Probleme in der Abwehr haben, wie das bei uns ist von der Anzahl her. Also es gibt Stärken und Schwächen wie jeder Gegner, die haben wir auch.
8: Die Defensive also dürfte entscheidend sein. So wie schon am vergangenen Sonntag gegen Düsseldorf, als eigentlich alles gegen Fürth sprach, die schlechteste Defensive der Liga, dann aber doch 0:0 spielte. So viel zum Thema Statistik.
5: Anstoß heute Abend ist um 20.30 Uhr. Die Chancen der deutschen Eishockey-Nationalmannschaft auf den Viertelfinaleinzug bei der Weltmeisterschaft in der Schweiz stehen nach 4 Niederlagen in 4 Spielen nicht mehr allzu gut. Heute ist für das Team von Bundestrainer Harald Kreis gegen Ungarn auf jeden Fall ein Sieg Pflicht, um im Rennen um den 4. Gruppenplatz zu bleiben. Angreifer Freddy Tiffels.
10: Egal gegen wen wir spielen, wir versuchen natürlich immer, ja, unser Spiel zu 100% zu spielen. Wir wollen uns auf uns konzentrieren und unsere Leistungsgrenze erreichen. Und ich bin der Meinung, wenn wir das tun, dann haben wir gute Chancen, gegen Ungarn zu gewinnen.
5: Die deutsche Eishockey-Nationalmannschaft gegen Ungarn beginnt um 16:20 Uhr. Wir sind dann live in Einblendungen dabei.

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1: A7 Ulm Richtung Würzburg zwischen Ellwangen und Dinkelsbühl-Fichtenau 2 Kilometer Stau. In Richtung Ulm zwischen Ellwangen und Ahlen-Westhausen 4 Kilometer Stau. Und noch eine Meldung von der A73 Nürnberg Richtung Bamberg. In Höhe Erlangen-Nord steht ein defekter Pkw auf der rechten Spur. Das Wetter in Bayern. Heute ist es überall sonnig. Wenn sich im Laufe des Tages ein paar lockere Quellwolken bilden, dann lösen die sich bis zum Abend wieder auf. Die Temperaturen erreichen maximal 23 bis 28 Grad. Die weiteren Aussichten morgen und am Pfingsten: bleibt es sonnig. Die Tageshöchstwerte liegen zwischen 26 und 33 Grad.

0: 10 Uhr.
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0: Mit Katja Strippel und diesen Themen. Finanzminister Klingbeil wirbt für das antragslose Kindergeld. Die SPD will den Tankrabatt nicht fortsetzen. Und das sudetendeutsche Treffen in Brünn spaltet Tschechien. Kindergeld soll künftig automatisch an die Eltern ausbezahlt werden, ohne dass dafür Formulare ausgefüllt werden müssen. Den entsprechenden Gesetzentwurf hatte die Bundesregierung im März auf den Weg gebracht und er ist gerade zum ersten Mal Thema im Bundestag. Finanzminister Klingbeil hat dafür die neuen Regeln geworben.
2: Kaum ein Ereignis verändert das Leben so sehr wie die Geburt eines Kindes. Junge Eltern sind überwältigt vom Glück, aber auch von der neuen Mammutaufgabe, die vor ihnen liegt, und auch von den schlaflosen Nächten. Und in solch einer Lebensphase gibt es Wichtigeres zu tun, als sich mit Papierkram und Behörden auseinanderzusetzen. Erst recht, wenn es Leistungen sind, die einem ohnehin zustehen. Die Eltern erhalten künftig das Kindergeld automatisch, sie erhalten es unbürokratisch und sie erhalten es schnell. Das Gesetz wird im kommenden Jahr in Kraft treten. Es wird, wenn es vollständig umgesetzt ist, für alle Kinder gelten, die in Deutschland geboren werden.
0: Soweit Finanzminister Klingbeil von der SPD. Die AfD kritisiert, dass das Geld auch an Kinder ausbezahlt wird, die im Ausland geboren wurden. Und die Linke findet die Pläne zwar grundsätzlich gut, aber die Abgeordnete Doris Achelwilm hat darauf hingewiesen, dass Spitzenverdiener über den steuerlichen Kinderfreibetrag nach wie vor besser gestellt seien als Eltern mit einem geringen Einkommen. Und sie forderte die Regierung auf, mehr gegen Kinderarmut zu tun.
3: Millionen Kinder in Deutschland sind von Armut oder sozialer Ausgrenzung bedroht. Denen helfen wir nicht wirklich mit einer schnelleren IBAN-Abfrage. Ihnen helfen wir mit Geld, das tatsächlich ausreicht. Mit einer Kindergrundsicherung, die gegen Kinderarmut ankommt. Mit einer allgemeinen guten Existenzsicherung, die nicht zur Armutssicherung verkommt. Mit einem Steuersystem, das nicht Reichtum belohnt, sondern Bedürfnisse anerkennt.
0: Soweit Doris Achelwilm von den Linken im Bundestag in der Debatte über das antragslose Kindergeld. Heute Nachmittag tagt die für die Spritpreise zuständige Arbeitsgruppe der Schwarz-Roten Koalition. Dabei geht es um die gestiegenen Energie- und Spritpreise infolge des Iran-Kriegs. Und da stehen Forderungen im Raum, den Tankrabatt zu verlängern. Wie aussichtsreich das ist und worüber sonst noch gesprochen wird, das berichtet Dagmar Pepping aus Berlin.
4: Die SPD will den Tankrabatt nicht über den Juni hinaus fortsetzen, sagt Fraktionsvize Armand Zorn im gemeinsamen Morgenmagazin von ARD und ZDF. Bei den weiteren Maßnahmen werde die Koalition dafür sorgen, dass sie zielgenauer sind. Um die Kunden an den Tankstellen zu entlasten, plädiert der Co-Vorsitzende der Energiepreis-Taskforce für einen Spritpreisdeckel. Den lehnt Wirtschaftsministerin Reiche von der CDU allerdings ab. Der Tankrabatt ist eine vorübergehende Absenkung der Energiesteuer und soll 2 Monate lang gelten, vom 1. Mai bis Ende Juni. Dem Bund entgehen dadurch Steuereinnahmen in Höhe von rund 1,6 Milliarden Euro. Die 12-Uhr-Regel, also dass Tankstellen nur einmal am Tag mittags die Preise anheben dürfen, hält SPD-Fraktionsvize Zorn nach wie vor für richtig. Die Regel müsse aber stärker umgesetzt werden. Thema heute in der Energiearbeitsgruppe der Koalition sind auch die Kerosinpreise. Stand jetzt

0: gäbe es kein Versorgungsproblem, so Zorn. Angesichts der globalen Nachfrage braucht man aber Resilienzpläne, um dafür zu sorgen, dass die Menschen in den Urlaub fliegen können und auch wieder zurückkommen.
1: Die NATO-Außenminister treffen sich gerade zum ersten Mal bei einem ihrer neuesten Mitglieder, Schweden. In Helsingborg sprechen sie über eine Neuordnung der Aufgaben innerhalb des Bündnisses. Die USA wollen eigentlich ihre Truppenpräsenz in Europa reduzieren, aber jetzt hat Donald Trump angekündigt, 5000 US-Soldaten nach Polen zu schicken. Die Minister erhoffen sich Klarheit von ihrem US-Kollegen Marco Rubio, der heute ebenfalls in Helsingborg dabei ist. Von dort Christina Nagel.
2: Es ist das erste Zusammentreffen der NATO-Außenminister seit Beginn des Irankriegs und diverser Ankündigungen der USA, das Engagement in Europa zurückfahren zu wollen. Wie schnell und in welchem Maße, das blieb bisher weitgehend offen. Klar ist nur, die Stimmung war schon mal besser. NATO-Generalsekretär Mark Rutte versucht wie gewohnt, dem Ganzen einen positiven Spin zu geben. Dass die USA künftig weniger Soldaten für das Bündnis zur Verfügung stellen wollen, ist aus seiner Sicht auch eine Chance.
3: Moving away. Um wegzukommen von einer ungesunden, übermäßigen Abhängigkeit von einem Verbündeten hin zu einer faireren Verteilung von Verantwortung für unsere kollektive Sicherheit.
2: Es geht schon lange nicht mehr um die Frage, ob Europa personell, materiell und finanziell mehr leisten kann und will, sondern darum, dass Europa schneller werden muss. Die US-Administration macht Druck und will ihre Truppenpräsenz zügig reduzieren. Im Raum steht der Abzug von 5000 US-Soldaten aus Deutschland. Parallel wurde allerdings auch eine Verlegung von 4000 US-Soldaten nach Polen gestoppt. Wann und wo konkret Truppen reduziert werden, dazu liegen laut Verteidigungsminister Boris Pistorius noch keine belastbaren Bestätigungen vor.
4: Das Einzige, was wir hören, ist, dass das Ganze eingebettet ist in eine Entscheidung, die Zahl der Brigaden in Europa, amerikanischer Brigaden, um eine zu reduzieren.
2: Schwerer wiegt aus militärischer Sicht die Ankündigung der US-Administration, keine Marschflugkörper vom Typ Tomahawk in Deutschland zu stationieren. Mit diesen Mittelstreckenwaffen wollten die Europäer eine Verteidigungslücke vorübergehend schließen, weil die Entwicklung eigener Systeme Zeit braucht. Eine Entscheidung, die von der Bundesregierung zwar bedauert, aber wohl auch wegen des zuletzt angespannten Verhältnisses zu US-Präsident Trump nicht offensiv kritisiert wird.
5: Wir konzentrieren uns darauf, die NATO weiter zu stärken,
2: betont stattdessen der stellvertretende Regierungssprecher Steffen Mayer. Deutschland übernehme schon jetzt mehr Verantwortung. So sieht es auch Außenminister Johann Wadephul. Das Ziel sei eine neue Lastenteilung, die Deutschlands und Europas wirtschaftlichem und militärischem Potenzial entspreche. Europa habe bereits nicht nur einen, sondern gleich drei Gänge zugelegt, sagt er. Wie auch NATO-Generalsekretär Rutte will Wadephul keinen Zweifel am transatlantischen Bündnis aufkommen lassen.
6: Unsere Botschaft ist klar. Unser Bündnis ist felsenfest und wir stehen zusammen, in Wort und Tat.
2: Möglichst große Einigkeit zu signalisieren, die offen zutage getretenen Differenzen mit Blick auf den Irankrieg vergessen machen. Auch das ein Ziel des NATO-Außenministertreffens in Helsingborg, der südschwedischen Stadt am Öresund, an der Tag für Tag die russische Schattenflotte vorbeizieht. Die Bedrohung durch Russland, der Krieg gegen die Ukraine bleiben bestimmende Themen des Bündnisses. Um weiter handlungsfähig zu bleiben, will NATO-Generalsekretär Rutte nach der Aufstockung der Finanzmittel im vergangenen Jahr der Allianz nun ein weiteres Update verpassen.
7: NATO 3.0.
2: NATO 3.0 heißt die neue Version, für die NATO-Außenminister in Südschweden die Weichen stellen sollen, bevor im Juli dann die Staats- und Regierungschefs zum NATO-Gipfel in Ankara zusammenkommen.
1: Der türkische Oppositionspolitiker Özel hat seine gerichtliche Absetzung als Chef der CHP-Partei als Putsch gegen das Volk bezeichnet und rechtliche Schritte angekündigt. Er hat beim obersten Berufungsgericht beantragt, das gestrige Urteil aufzuheben. Auch aus Deutschland kommt Kritik an Özels Absetzung. Markus Sambale aus Berlin.
8: Außenminister Johann Wadephul zeigte sich besorgt, dass die türkische Justiz einen ganzen Parteitag und damit auch die Wahl des Oppositionspolitikers Özgür Özel für ungültig erklärt hat. Wadephul sagte wörtlich, der politische Wettbewerb muss politisch ausgetragen werden, nicht juristisch. Das gelte in allen Demokratien. Außenminister Wadephul verwies darauf, dass die Türkei weiterhin Mitglied der EU werden will. Eine Entscheidung wie die von gestern stehe im Widerspruch zu diesem Bekenntnis, sagte der CDU-Politiker am Rande des NATO-Außenministertreffens in Schweden. Auch der SPD-Bundestagsabgeordnete Serdar Yüksel kritisiert.

0: kritisierte die Entwicklungen in der Türkei. Sie würden erneut ernsthafte Fragen aufwerfen hinsichtlich der Unabhängigkeit der Justiz und des demokratischen Umgangs mit oppositionellen Kräften, sagte Yüksel. Er ist Vorsitzender der deutsch-türkischen Parlamentariergruppe im Bundestag.
1: Das traditionelle Pfingsttreffen der sudetendeutschen Landsmannschaft findet heuer zum ersten Mal in Tschechien statt. Heute Nachmittag soll die Veranstaltung in Brno beginnen, dem früheren Brünn. Bei der Hauptkundgebung am Sonntag hält der bayerische Ministerpräsident Söder eine Rede. Bayern hatte in den 1950er Jahren die Schirmherrschaft über die Sudetendeutschen übernommen und der Freistaat hat sich verpflichtet, ihr kulturelles Erbe zu bewahren. Für die einen ist das Treffen in Tschechien ein Zeichen der Aussöhnung, für andere eine klare Provokation. Marianne Alweis.
2: Zum Auftakt sind Tanz und Musik geplant. In einem Brünner Stadtpark ist ein langer Tisch der Begegnung aufgebaut. Alles ist Begegnung, lautet das Motto des Sudetendeutschen Tages. Die Vertriebenen wurden vom Versöhnungsfestival Meeting Brno nach Südmähren eingeladen. Getragen von einem großen Teil der Stadtgesellschaft engagiert sich der Verein seit Jahren für die Aufarbeitung der Nazi-Verbrechen in Tschechien und der daraus resultierenden Vertreibung von rund 3 Millionen Deutschen. Viele fanden eine neue Heimat in Bayern. Der Freistaat übernahm 1954 die Schirmherrschaft über die Volksgruppe. Ministerpräsident Söder und Bundesinnenminister Dobrindt von der CSU werden in Brünn erwartet. Mitglieder der Regierung des Populisten und Milliardärs Andrej Babiš wollen nicht teilnehmen. Das tschechische Parlament verabschiedete eine Resolution gegen das Sudetentreffen in Tschechien, gegen den Widerstand der gesamten Opposition. Die Sudetendeutschen würden alte Wunden aufreißen. Sie würden die Nachkriegsordnung in Frage stellen und Eigentum zurückfordern. Die mitregierende rechte SPD hat zu Protesten aufgerufen, genau wie kommunistische Gruppen. Bereits gestern Abend gedachten Sudetendeutsche der Opfer der Shoah. Im Hauptbahnhof von Brünn am Gleis 5, wo der erste Transport von Jüdinnen und Juden abfuhr. Vertreter der jüdischen Gemeinde in Tschechien und Holocaust-Überlebende waren anwesend. Die Polizei zählte rund 500 Menschen, darunter 100 Demonstranten.
1: Heute ist der internationale Tag der biologischen Vielfalt. Seit Jahren schon beobachten Wissenschaftler und Umweltschützer einen dramatischen Rückgang der Artenvielfalt. In Bayern hat es vor 7 Jahren ja das Volksbegehren Rettet die Bienen gegeben, aber der Blick auf aktuelle Zahlen vom Landesamt für Umwelt zeigt, die Situation ist nach wie vor ernüchternd. Lorenz Storch aus München.
3: Fast die Hälfte der untersuchten Tier- und Pflanzenarten in Bayern sind in ihrem Bestand bedroht, so die Zwischenbilanz des Landesamts für Umwelt. Seit 2016 werden die roten Listen nach und nach aktualisiert, mit dem Ergebnis, dass Stand jetzt 48% der Tierarten als gefährdet eingestuft werden müssen. In der Pflanzenwelt sieht es sogar noch schlimmer aus. Hier sind rund 50% der untersuchten Arten gefährdet. Und für viele ist es offenbar bereits jetzt zu spät. Rund 1000 Tier- und Pflanzenarten in Bayern gelten inzwischen als ausgestorben oder verschollen. Der Bund Naturschutz warnt vor den negativen Folgen durch das Artensterben, unter anderem für die Ernährungssicherheit in Bayern. 75% unserer Nutzpflanzen würden von Insekten bestäubt. Nicht nur Obst, sondern auch die meisten Gemüsesorten. Das 2019 initiierte Volksbegehren Rettet die Bienen habe zwar wichtige Impulse für den Insektenschutz gesetzt, das Artensterben konnte bislang jedoch nicht gestoppt werden. Die Naturschützer fordern die Staatsregierung deshalb auf, sich mehr für den Artenschutz in Bayern einzusetzen. So sei es dringend notwendig, sich mehr beim Schutz der Moore anzustrengen. Auch brauche es endlich einen zusammenhängenden Biotopverbund mit mindestens 15% des Offenlands und einen besseren Schutz von Streuobstbäumen.
1: Ein langes Wochenende steht vor der Tür und in Bayern und einigen anderen Bundesländern beginnen die Pfingstferien. Und wer verreisen will, der sollte unbedingt mehr Zeit einplanen. Noch haben wir erst 2 Staus. Auf der A7 Ulm Richtung Würzburg sind es 2 Kilometer zwischen Ellwangen und Dinkelsbühl-Fichtenau und in Richtung Ulm 4 Kilometer zwischen Ellwangen und Ahlen-Westhausen. Aber im Laufe des Mittags dürfte es voller werden auf den Straßen. Regina Wallner aus unserer Verkehrsredaktion mit einem Überblick.
4: Schon ab dem frühen Freitagnachmittag werden die Autobahnen voller. Richtung Süden sind die A8 Richtung Salzburg, die A93 nach Innsbruck und auch die A7 Richtung Füssen und weiter auf dem Fernpass am stärksten frequentiert. Morgen am Samstag früh rechnen wir mit der 2. großen Reisewelle auf den bayerischen Autobahnen. Und wer trotz frühem Aufstehen im Stau steht, darf auf bestimmten Autobahnen nicht abfahren. Dieses Verbot gilt das ganze Wochenende und für Feiertage. Betrifft

die A7, die A8, die A93 und die B2 und B23. Abfahrtsverbote gelten auch in Tirol für den überregionalen Reiseverkehr. Wer trotzdem abfährt und erwischt wird, wird zurückgeschickt und muss mit Bußgeldern rechnen. Auch die Bahn bereitet sich auf starke Reisetage vor.

0: 10.15 Uhr.
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0: Die Nachrichten mit Sissi Forster.
2: Bundestag hat über antragsloses Kindergeld beraten. Der Gesetzentwurf der Regierung sieht vor, dass Eltern künftig automatisch nach der Geburt eines Kindes die Finanzleistung erhalten. In solch einer Lebensphase gäbe es Wichtigeres, als sich mit Papierkram auseinanderzusetzen, sagte Bundesfinanzminister Klingbeil zu Beginn der Lesung. Der AfD-Abgeordnete Gottschall kritisierte, dass das Kindergeld auch an Kinder ausgezahlt wird, die im Ausland leben. Verbraucherstimmung hält sich leicht auf. Die Einkommenserwartungen fallen positiver aus als noch im Mai, wie das Nürnberg-Institut für Marktentscheidungen mitteilte. Demnach stieg der Konsumklimaindex für Juni um 3,3 Zähler auf minus 29,8 Punkte. Trotz des Anstiegs sei das Niveau aber vergleichsweise niedrig. Prien prüft Einsparungen beim Elterngeld. Die Bundesfamilienministerin sagte der Zeitung Welt, sie werde sich solidarisch daran halten, was der Koalitionsausschuss beschlossen habe und arbeite an konstruktiven Lösungen. Vereinbart wurde, dass Prien in ihrem Ressort mehr als 500 Millionen Euro einspart. Die Ministerin erklärte, sie wolle im Familien- und Bildungsbereich um jeden Cent kämpfen. Rütte begrüßt US-Ankündigung zusätzlicher Truppen in Polen. Unabhängig davon werde der zuletzt eingeschlagene Kurs eines stärkeren Europas weiter fortgesetzt, betonte der NATO-Generalsekretär beim Treffen der Bündnisaußenminister in Schweden. US-Präsident Trump hatte zuletzt angekündigt, 5000 zusätzliche Soldaten nach Polen zu entsenden. SpaceX verschiebt Start von neuer Rakete. Der Testflug der Starship-Rakete wurde wenige Sekunden vor dem geplanten Abheben abgesagt, nachdem der Countdown mehrmals unterbrochen worden war. Der Chef des US-Raumfahrtunternehmens Musk erklärte, ein hydraulischer Bolzen, der dem Greifarm der Startrampe fixiert, habe sich nicht gelöst. Nachdem dies repariert wird, könne es einen neuen Versuch geben. Das Wetter in Bayern: sonnig bei bis zu 28 Grad.
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3: Mit Veronika Lohmüller. Nach den Pfingsttagen wird der Betrieb beim Autozulieferer Mahle in Neustadt an der Donau stillstehen. Die Beschäftigten haben in einer Urabstimmung für einen unbefristeten Streik gestimmt. Und zwar mit überwältigender Mehrheit, wie Konstantin König aus dem BR-Studio Niederbayern berichtet.
4: 98% der beschäftigten, stimmberechtigten IG Metall-Mitglieder haben am Ende für den Streik gestimmt. Es gab keine Nein-Stimme, so ein Sprecher. Der Streik ist eine Reaktion auf die angekündigte Schließung des Mahle-Werks in Neustadt an der Donau im ersten Halbjahr 2027. Dort stellen rund 400 Beschäftigte Klimaanlagen für Kunden wie BMW, Porsche oder Volvo her. Für diese Beschäftigten fordert die Gewerkschaft einen Zukunftstarifvertrag oder einen Sozialtarifvertrag. Laut Rico Irmischer, dem Bevollmächtigten der IG Metall Regensburg, zeigt das Abstimmungsergebnis einen Zusammenhalt und die Entschlossenheit der Beschäftigten im Arbeitskampf. Der Streik soll am Dienstag mit einer Kundgebung am Nachmittag beginnen.
3: Mit den Temperaturen steigt in den kommenden Tagen auch die Waldbrandgefahr in Bayern. Der Deutsche Wetterdienst geht davon aus, dass in weiten Teilen des Freistaats die vierte von insgesamt 5 Gefahrenstufen erreicht wird. In Niederbayern, in der Oberpfalz und Unterfranken haben die Regierungen schon Überwachungsflüge angeordnet, um eventuelle Brandherde frühzeitig zu erkennen. Waldbesucher werden außerdem gebeten, nicht mit offenem Feuer zu hantieren oder gar zu rauchen. Nach Oberfranken. Das Felsenlabyrinth Luisenburg in Wunsiedel ist seit Februar ein nationales Naturmonument. Inmitten der Felskulisse liegt die Freilichtbühne, auf der jeden Sommer die Festspiele stattfinden. Heute Nachmittag wird's dann offiziell. Zwischen den Millionen Jahre alten Granitfelsen werden Ministerpräsident Markus Söder und Umweltminister Thorsten Glauber

0: Siegel für die Auszeichnung zum Naturmonument übergeben. Anna Axmann berichtet.
1: Es ist damit nach der Weltenburger Enge das zweite Naturmonument in Bayern. 300 Millionen Jahre sind die besonderen Granitschichtungen alt. Durch Verwitterung erinnert der harte Granit an gestapelte Wollsäcke oder sogar Kissen, die aufeinander liegen. Dieser Prozess wird Wollsackverwitterung genannt. Das Felsenlabyrinth besteht aus einem Meer, also unzählig vielen solcher verwitterter Granitfelsen. Und diese Ansammlung ist einzigartig in ganz Europa. Das Felsenlabyrinth lockt jährlich um die 100.000 Besucher an.
0: In München startet morgen der Bergbus in die neue Saison. Bis Ende Oktober bringt er Ausflügler und Wanderer an Wochenenden und Feiertagen zu Zielen, die ansonsten mit Bus und Bahn nicht so gut erreichbar sind. Zum Beispiel in Richtung Bayerisch Zell, Leitzachtal-Ursprungpass und weiter nach Thiersee in Tirol. Oder nach Pfronten im Ostallgäu und zur Wieskirche. Tickets kann man über die MVV-App buchen oder bei freien Kapazitäten auch spontan kaufen. Der Bergbus war ursprünglich ein Pilotprojekt des Alpenvereins. Seit 2 Jahren ist er in den ÖPNV integriert. 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
3: Gestern ist der Kader für die Fußball-WM bekannt gegeben worden und große Überraschungen bei der deutschen Nationalmannschaft hat es nicht gegeben. Die Rückkehr von Manuel Neuer ins Tor ist ja schon vorab durchgesickert. Oliver Baumann ist also nur noch die Nummer 2. Wie mit den Personalien umgegangen wurde, darüber ist viel diskutiert worden, auch im politischen Berlin. Der Bundestag hat schließlich seine eigene Fußballmannschaft und bei der hat sich Felix Tienbaum umgehört.
4: Wie kommt Deutschlands WM-Kader bei den Fußball-Europameistern im Bundestag an? Bei wem? Bundestagspräsidentin Julia Klöckner erklärt's.
5: Vermutlich wissen das nicht alle in diesem Saal. Der Deutsche Bundestag hat eine eigene Fußballmannschaft. Und unser FC-Bundestag ist Europameister geworden. Herzlichen Glückwunsch dafür.
4: Richtig gehört. Der FC-Bundestag hat für Deutschland gerade erst beim Turnier in Lübeck den EM-Titel geholt. Und auf den Fluren der Bundestagsgebäude kann man sie treffen, die Helden von Lübeck, um Kapitän Fritz Günzler von der CDU.
6: Auch wenn wir nicht vielleicht die Besten waren, waren wir dann doch die Stärksten und haben eben zu Null gespielt, kein Tor reinbekommen, verdient Europameister geworden. Und ich hoffe, dass die deutsche Nationalmannschaft ähnlich klug auflaufen wird, in den USA, Kanada und Mexiko.
4: Die Bundestagskicker wissen also, wie das geht mit dem Pokale gewinnen. Dem Kanzler haben die Spielerinnen und Spieler die Trophäe auch schon stolz präsentiert. Aber was sagen sie denn nun die Europameister zum deutschen Profi-WM-Kader? Das Comeback von Manuel Neuer und damit die Entscheidung gegen die bisherige Nummer 1, Oliver Baumann, war auch beim FC-Bundestag in den letzten Tagen das meistdiskutierte Thema. Abwehrspielerin Tina Winkelmann von den Grünen.
7: Ich hoffe, es bringt keine Unruhe ins Team. Manuel Neuer ist ein überragender Tormann. Da machen wir überhaupt nicht streiten drüber. Das ist so. Aber man muss natürlich auch sagen, es war der Rücktritt da und das Team hat sich neu aufgestellt. Und da denke ich auch an Baumann.
6: Ich halte das für eine kluge Entscheidung, den Manuel Neuer mitzunehmen. Ich bin ja auch nur Bayern-Mitglied und Bayern-Fan, aber ich glaube, er hat eine super Saison gespielt. Ich glaube, dass er der Mannschaft auch Halt geben kann.
4: Sagt Fritz Günzler, während Daniel Baldi von der SPD eine Spezialidee für die Torwartfrage hätte.
8: Also als Kind der 2000er Oliver Kahn natürlich. Ich traue immer noch nach, dass er 2006 nicht aufgestellt wurde. Und also wenn Sie mich fragen, den könnten Sie heute immer noch. Eigentlich würde es ja passen. Also Nagelsmann setzt ja auf Erfahrung. Die kann man Oliver Kahn auf keinen Fall absprechen.
4: Zwischen den Zeilen also leichte Kritik am Bundestrainer, die aber noch ein wenig deutlicher wird.
8: Ich hätte gedacht, Nagelsmann hat ein bisschen mehr Mut, lässt auch vielleicht noch mal ein paar Jüngeren, gibt denen auch die Chance. Hat er jetzt nicht gemacht. Trotzdem, er ist ja der Bundestrainer und ich nicht.
4: Ein wenig besser ist die Bewertung von Tina Winkelmann.
7: Ich finde es eine gute Mischung. Der Bundestrainer hat sich was dabei gedacht. Und eins ist wichtig, es muss eine Mannschaftsleistung sein. Es muss eine Teamleistung geben. Und so muss man eine Mannschaft zusammenstellen.
4: Das Erfolgsrezept von der Parlaments-EM ist Ihr Tipp für die DFB-Elf.
7: Also ich glaube, man hat in Lübeck eines gesehen. Da stand ein FC-Bundestag, der davon gelebt hat, dass wir ein Team waren. Man hat sich ausgeholfen, man ist für den anderen einfach mitgelaufen auch. Und dieser Teamgeist, den wir in Lübeck ausgestrahlt haben, das muss Deutschland auch sein bei der WM.
4: Und für die erfolgreiche Zu-Null-Defensive hat Bundestagskapitän Günzler auch noch ein paar Tipps.
6: Diszipliniert stehen, sich die Spieler gegenseitig übernehmen, gucken, dass man die Leute auch ins Abseits laufen lässt.
4: Die Daumen für das DFB-Team sind gedrückt, auch bei Daniel Baldi, der als Fan von Bundesligist Mainz 05 bei Offensiv Spieler Nadim Amiri noch mal besonders ins Schwärmen kommt.

0: der ist bei Mainz wirklich einer der zentralen Spieler. Und ich glaube, der kann auch genauso wichtig für die Nationalmannschaft sein. Den darf man nicht unterschätzen, wie alle Mainzer.
1: Was der FC-Bundestag zum deutschen WM-Kader sagt, das hat Felix Tenbaum nachgefragt.
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1: Japanische Animationsfilme und Serien wie One Piece, Naruto oder Demon Slayer haben längst auch außerhalb von Japan Millionen Fans und sind ein Stück Popkultur. Besonders die Gen Z liebt Anime. Der darauf spezialisierte Streaming-Service Crunchyroll vergibt am Wochenende zum 10. Mal seine Anime Awards in mehr als 30 Kategorien und freut sich über einen rasant wachsenden Markt. Antje Sieb berichtet.
3: Crunchyroll, begründet in Kalifornien, ist damit groß geworden, japanische Animationsfilme auch außerhalb von Japan an die Fans zu bringen. Mittlerweile gehört die Streaming-Plattform zu Sony und hat nach letzten Daten weltweit über 21 Millionen zahlende Abonnenten. Tendenz steigend, sagt Präsident Rahul Purini.
4: We are continuing to expand our audience and our subscription base around the world. So we are excited with the progress that we are making.
3: Sonys Film Demon Slayer: Infinity Castle war letztes Jahr ein Hit an den weltweiten Kinokassen. Und Marktforscher sehen auf dem Anime-Markt noch immer viel Potenzial. Crunchyroll will sein Angebot an Filmen und Serien weiter ausbauen. Und das gibt es mittlerweile nicht mehr umsonst. Gerade erst hat die Firma die Preise erhöht und werbefinanzierte Abos abgeschafft. Auch Streaming-Marktführer Netflix hat sein Angebot über die Jahre erweitert. Die Hälfte der Kunden schaue mittlerweile Anime, heißt es dort. Crunchyroll-Chef Purini sagt, Deutschland sei einer der fünf wichtigsten Märkte der Firma mit begeisterten Fans.
4: Germany is one of our top five paying subscriber markets. And so it is a very important market. It is very passionate and engaged anime base in Germany.
3: Psychologe und Fanforscher Stephen Raisin von der A&M University Texas macht schon seit Jahren jährliche Online-Umfragen unter tausenden Anime-Fans. Viele Amerikaner und Kanadier, aber auch immer ein paar Prozent Europäer antworten auf seine Fragen.
5: So they're young, in their early 20s. They're pretty normal in terms of what you would expect from that cohort of age.
3: Sie seien eher jung, eher introvertiert und es seien viele Gamer dabei. Aber in den meisten Aspekten unterscheiden sie sich kaum von der Allgemeinbevölkerung, sagt Raisin. Sie gucken Anime etwa zur Unterhaltung oder um in andere Welten zu fliehen und lieben auch die enorme Vielfalt. Die Jüngeren bevorzugen eher Action-Anime, Frauen eher Dramen.
5: They tend to like the action, like the blockbusters, like Dragon Ball Z, and women tend to gravitate a little bit more towards the drama.
3: Auch wenn Anime längst Mainstream sind, gelegentlich hätten Fans trotzdem noch mit Vorurteilen zu kämpfen. Aber sie profitieren psychologisch von der Gemeinschaft untereinander. Das haben sie mit Fußballfans und allen möglichen anderen Fans gemeinsam, sagt Raisin. Und sie geben für ihr Hobby auch oft ordentlich Geld aus, indem sie große Conventions besuchen oder Fanartikel kaufen.
5: They do buy a lot of merch.
3: Das macht sie natürlich hochinteressant. Crunchyroll etwa hat sich auf die Fahnen geschrieben, den Fans nicht nur Streaming, sondern quasi ein Rundumpaket zu liefern. Fanartikel, eine Manga-App, Gaming.
4: We want to offer them games as part of the membership. We want to offer them merchandise and collectibles. We want to offer them digital manga.
3: So that's zur Kundenbindung, aber natürlich auch als wichtiger Teil der Einkünfte. Das größte Event: Am Wochenende werden in Tokio zum 10. Mal die Crunchyroll Anime Awards vergeben. Den Gewinner bestimmen die Fans, die vorab online abstimmen dürfen. Laut Veranstalter haben das dieses Jahr rund 73 Millionen getan und damit über 20 Millionen mehr als letztes Jahr.
1: Über den Wachstumsmarkt Anime berichtete Antje Sieb.
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1: A7 Ulm Richtung Würzburg. Zwischen Allenwesthausen und Dinkelsbühl-Fichtenau 3 Kilometer Stau. In Richtung Ulm zwischen Ellwangen und Allenwesthausen 4 Kilometer Stau. Und A73 Nürnberg Richtung Bamberg. In Höhe Erlangen-Nord steht ein defekter Pkw auf der rechten Spur. Das Wetter in Bayern. Heute ist es überall sonnig. Die Temperaturen erreichen maximal 23 bis 28 Grad. Es sind ein paar lockere Quellwolken unterwegs. Die können sich aber am Abend auflösen. Und die weiteren Aussichten morgen und an Pfingsten. Viel Sonnenschein und die Tageshöchstwerte liegen zwischen 26 und 33 Grad.

0: Es ist 10.30 Uhr.
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0: Mit Stefanie Mannhardt und diesen Themen. Der Bundestag debattiert über das antragslose Kindergeld. Die NATO-Außenminister beraten über die Aufteilung der Verteidigungskosten. Und das Artensterben in Bayern schreitet weiter voran. Wer in Deutschland ein Baby bekommt, der soll das Kindergeld in Zukunft nicht mehr beantragen müssen. Es soll automatisch ausgezahlt werden. Einen entsprechenden Gesetzentwurf hatte die Bundesregierung im März auf den Weg gebracht. Und gerade berät der Bundestag zum ersten Mal darüber. Vizekanzler und Finanzminister Klingbeil von der SPD erklärte die Vorteile des Gesetzes.
2: Kaum ein Ereignis verändert das Leben so sehr wie die Geburt eines Kindes. Junge Eltern sind überwältigt vom Glück, aber auch von der neuen Mammutaufgabe, die vor ihnen liegt, und auch von den schlaflosen Nächten. Und in solch einer Lebensphase gibt es Wichtigeres zu tun, als sich mit Papierkram und Behörden auseinanderzusetzen. Erst recht, wenn es Leistungen sind, die einem ohnehin zustehen. Die Eltern erhalten künftig das Kindergeld automatisch, sie erhalten es unbürokratisch und sie erhalten es schnell. Das Gesetz wird im kommenden Jahr in Kraft treten. Es wird, wenn es vollständig umgesetzt ist, für alle Kinder gelten, die in Deutschland geboren werden.
0: Ja, erstmal soll diese automatische Auszahlung des Kindergeldes dann nur für Familien erfolgen, die schon Kinder haben, also deren Daten der Familienkasse schon bekannt sind. Perspektivisch soll es dann aber für alle Erstgeborenen eben automatisch ausgezahlt werden. Der AfD-Abgeordnete Gottschalk, der kritisierte in seiner Rede, dass Geld auch an Kinder ausgezahlt wird, die im Ausland leben.
3: In 2025 konnten wir in Deutschland einen neuen Rekord feiern. Waren es in 2010 noch 36 Millionen Euro, überwiesen die deutschen Steuerzahler in 2025 unglaubliche 528 Millionen Euro an Kindergeld ins Ausland. Das ist eine Steigerung um 1.366%, meine Damen und Herren. Und Monat für Monat zahlen wir alleine 104 Millionen Euro Kindergeld an Ukraine.
0: Kai Gottschalk von der AfD war das. Seine Partei will, dass Ausländer nur dann Kindergeld bekommen, wenn sie schon mehrere Jahre in Deutschland arbeiten. Außerdem will sie kinderreiche Familien durch Freibeträge entlasten, wovon aber vor allem Gutverdiener profitieren würden. Gegen Mittag kommen dann einige Bundestagsabgeordnete wieder zu besonderen Beratungen zusammen. Die sogenannte Energiepreis-Taskforce berät, ob und wie die Bürger weiter entlastet werden sollen. Im Moment gibt es ja den sogenannten Tankrabatt. Noch bis Ende Juni ist die Energiesteuer auf Diesel und Benzin um 17 Cent pro Liter gesenkt. Kritiker sagen, dass dieser Rabatt nicht in vollem Umfang an die Kunden weitergegeben wird. Und sie bemängeln, dass auch Menschen von der Maßnahme profitieren, denen die gestiegenen Spritpreise eigentlich nichts ausmachen. Die große Frage ist also, wie es dann nach Juni weitergeht. Die SPD sagt jedenfalls, was sie nicht will. Aus Berlin berichtet Dagmar Pepping.
4: Die SPD will den Tankrabatt nicht über den Juni hinaus fortsetzen, sagt Fraktionsvize Armand Zorn im gemeinsamen Morgenmagazin von ARD und ZDF. Bei den weiteren Maßnahmen werde die Koalition dafür sorgen, dass sie zielgenauer sind. Um die Kunden an den Tankstellen zu entlasten, plädiert der Co-Vorsitzende der Energiepreis-Taskforce für einen Spritpreisdeckel. Den lehnt Wirtschaftsministerin Reiche von der CDU allerdings ab. Der Tankrabatt ist eine vorübergehende Absenkung der Energiesteuer und soll 2 Monate lang gelten, vom 1. Mai bis Ende Juni. Dem Bund entgehen dadurch Steuereinnahmen in Höhe

0: Höhe von rund 1,6 Milliarden Euro. Die 12-Uhr-Regel, also dass Tankstellen nur einmal am Tag mittags die Preise anheben dürfen, hält SPD-Fraktionsvize Zorn nach wie vor für richtig. Die Regel müsse aber stärker umgesetzt werden. Thema heute in der Energiearbeitsgruppe der Koalition sind auch die Kerosinpreise. Stand jetzt gäbe es kein Versorgungsproblem, so Zorn. Angesichts der globalen Nachfrage braucht man aber Resilienzpläne, um dafür zu sorgen, dass die Menschen in den Urlaub fliegen können und auch wieder zurückkommen.
1: In Helsingborg in Schweden beraten gerade die NATO-Außenminister unter anderem darüber, wie die Ukraine weiter unterstützt werden kann im Abwehrkampf gegen Russland. Und bei diesem Treffen der NATO-Verteidigungsminister geht es einmal mehr auch ums Geld und um den Umgang mit den USA als unzuverlässigem Partner in der Verteidigungsallianz. Aus Helsingborg berichtet Thomas Spickhofen.
2: Die USA ziehen sich immer weiter zurück, die Belastung für die Europäer wird größer. Aber sie ist sehr ungleich verteilt. Manche leisten etwas, aber nur wenige leisten viel, sagt NATO-Generalsekretär Mark Rutte. Zu denen, die viel leisten, zählt Rutte neben Gastgeber Schweden auch Deutschland. Das Ungleichgewicht würde Rutte gern ausbalancieren, wie er sagt. Daran hat auch Deutschland ein Interesse. Möglicherweise wird es dazu heute einen neuen Vorschlag geben. Außerdem dürfte es um den angekündigten Abzug von US-Soldaten aus Deutschland und andere überraschende Mitteilungen aus dem Weißen Haus zu Umgruppierungen amerikanischer Einheiten in Europa gehen. In der vergangenen Nacht kündigte US-Präsident Donald Trump an, 5000 zusätzliche Soldaten nach Polen zu entsenden. Zuvor war eine routinemäßige Rotation von 4000 Soldaten dort gestoppt worden. Und der Iran-Krieg wird ebenfalls eine Rolle spielen. Die US-Regierung ist weiterhin verärgert, weil man sich zu wenig von den Europäern unterstützt sieht. Das hat Außenminister Rubio gestern am späten Abend noch einmal bekräftigt. Gleichzeitig haben mehrere Staaten unter Federführung Frankreichs und Großbritanniens inzwischen angekündigt, sich an einer Sicherung der Straße von Hormuz zu beteiligen. Deutschland zum Beispiel unter anderem mit Minensuchbooten. Allerdings nur, wenn die Waffen schweigen und ein internationales Mandat vorliegt.
1: Wenn die Sudetendeutschen ab heute zu ihrem Jahrestreffen zusammenkommen, dann empfinden in Tschechien das manche als Provokation. Das Treffen findet nämlich zum ersten Mal in Brno, in dem früheren Brünn, also in Tschechien, der alten Heimat der Sudetendeutschen statt, wo sie nach Jahren der deutschen Besatzung nach dem Zweiten Weltkrieg ja vertrieben wurden. Der rechtspopulistische Regierungschef Babiš, der sagt, dass es noch Generationen in seinem Land gäbe, die sich keineswegs mit den Sudetendeutschen ausgesöhnt hätten. Genau diese Aussöhnung betonen aber die Sudetendeutschen und auch der Bayerische Landtag hat sich mehrheitlich hinter das Treffen gestellt, wie Peter Queton berichtet.
3: Der Sudetendeutsche Tag in Brünn ist ein mutmachendes Zeichen der Aussöhnung zwischen Deutschen und Tschechen sowie ein klares Bekenntnis zu einem friedlichen, geeinten und demokratischen Europa. Diese gemeinsame Erklärung auf Initiative der SPD nahm der Landtag einstimmig an. Landtagsvizepräsident Markus Rindersbacher von der SPD sagte:
4: Die bayerisch-tschechische Aussöhnung ist keine Selbstverständlichkeit, sie ist hart erarbeitet worden. Durch Bürgerinitiativen, durch Städtepartnerschaften, durch Kirchen, durch Historikerinnen und Historiker, durch die vertriebenen Verbände selbst, insbesondere in den letzten Jahren, und durch mutige Politikerinnen und Politiker auf beiden Seiten der Grenze.
3: Aus Sicht von CSU-Fraktionschef Klaus Holleczek hat sich diese lange und oftmals schwierige Arbeit gelohnt.
5: Deswegen glaube ich, dass wir gut daran tun, heute nochmal zu sagen, wir freuen uns, dass dieser Sudetendeutsche Tag, der auf Einladung auch aus Tschechien in Brünn stattfindet, dort ist, dass viele hingehen, dass es um Versöhnung geht, um eine ausgestreckte Hand.
3: Ein eigener Antrag der AfD wurde mit großer Mehrheit abgelehnt. Dieser fordert, die Benesch-Dekrete aufzuheben, jene rechtliche Grundlage also für die Enteignung und Vertreibung der Sudetendeutschen auf tschechischer Seite.
1: Ja, der Sudetendeutsche Tag in Tschechien, ein Politikum, welche Ängste und Ressentiments da auf Seiten Tschechiens aufkommen, darüber haben wir heute früh in unserem BR24-Thema des Tages gesprochen. 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In Bayern sind immer mehr Tier- und Pflanzenarten vom Aussterben bedroht. Laut Landesamt für Umwelt sind bei den Tieren rund 17.000 der etwa 35.000 Arten gefährdet. Der Bund Naturschutz warnt vor allem davor, dass das Insektensterben immer weitergeht, obwohl es ja in Bayern vor 7 Jahren das große Volksbegehren Rettet die Bienen gab und der Landtag daraufhin eigentlich umfangreiche Schutzmaßnahmen beschlossen hatte. Mehr dazu von

0: Lorenz Storch.
1: Fast die Hälfte der untersuchten Tier- und Pflanzenarten in Bayern sind in ihrem Bestand bedroht, so die Zwischenbilanz des Landesamts für Umwelt. Seit 2016 werden die roten Listen nach und nach aktualisiert. Mit dem Ergebnis, dass Stand jetzt 48% der Tierarten als gefährdet eingestuft werden müssen. In der Pflanzenwelt sieht es sogar noch schlimmer aus. Hier sind rund 50% der untersuchten Arten gefährdet. Und für viele ist es offenbar bereits jetzt zu spät. Rund 1000 Tier- und Pflanzenarten in Bayern gelten inzwischen als ausgestorben oder verschollen. Der Bund Naturschutz warnt vor den negativen Folgen durch das Artensterben, unter anderem für die Ernährungssicherheit in Bayern. 75% unserer Nutzpflanzen würden von Insekten bestäubt. Nicht nur Obst, sondern auch die meisten Gemüsesorten. Das 2019 initiierte Volksbegehren Rettet die Bienen habe zwar wichtige Impulse für den Insektenschutz gesetzt, das Artensterben konnte bislang jedoch nicht gestoppt werden. Die Naturschützer fordern die Staatsregierung deshalb auf, sich mehr für den Artenschutz in Bayern einzusetzen. So sei es dringend notwendig, sich mehr beim Schutz der Moore anzustrengen. Auch brauche es endlich einen zusammenhängenden Biotopverbund mit mindestens 15% des Offenlands und einen besseren Schutz von Streuobstbäumen.
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3: Mit Christian Sachsinger. Der Bundestag beschäftigt sich in einer guten halben Stunde mit der Apothekenreform. Dabei geht's auch um die Honorare. Die Apothekerverbände fordern ja schon seit vielen Jahren mehr Geld für ihre Arbeit. Und die Bundesregierung hat bereits eine Anhebung in Aussicht gestellt. Darüber, ob damit aber das Apothekensterben beendet werden kann, gibt es sehr unterschiedliche Einschätzungen. Nikolaus Nützel.
4: In den vergangenen zwei Jahrzehnten hat rund eine von fünf Apotheken dicht gemacht. Einen Grund dafür sieht der Chef des Deutschen Apothekerverbandes Hans-Peter Hubmann darin, dass die Vergütung für die Abgabe verschreibungspflichtiger Arzneien seit 13 Jahren nicht verändert wurde. Der Bundestag soll heute nun eine Anhebung beschließen, schrittweise von 8,35 Euro je Packung auf 9,50 Euro. Hubmann hofft, dass dadurch weniger Apotheken schließen.
5: Es geht nochmal nach unten, aber wenn die Erhöhung des Packungshonorars jetzt kommt, dann sollten wir erstmal ein gewisses Plateau erreichen.
4: Es gibt aber auch Zweifel an dieser Hoffnung. Beim privaten Forschungsinstitut IGES arbeitet Iris an der Heiden als Projektleiterin. Sie hat im Auftrag der gesetzlichen Krankenkassen Faktoren untersucht, die zum Apothekensterben beitragen. Pauschale Honoraranhebungen sieht sie skeptisch, denn ihre Auswertung hat ergeben,
6: dass besonders große Apotheken, denen es wirtschaftlich deutlich besser geht als den Standortgefährdeten, dass die stärker davon profitieren würden.
4: Und die Statistiken zeigten einen weiteren Befund. Apotheken schließen vor allem dort, wo sie im Wettbewerb mit anderen Apotheken stehen. Für Patienten heiße das, ihre Wege sind in den vergangenen Jahren nicht wesentlich weiter geworden, obwohl tausende Apotheken verschwunden sind.
3: Die Europäische Union und Mexiko wollen heute Abend eine erweiterte Fassung ihres bestehenden Handelsabkommens unterzeichnen. Kommissionspräsidentin von der Leyen und Ratspräsident Costa werden dafür in die mexikanische Hauptstadt reisen. Die Neufassung sieht unter anderem vor, dass Zölle von bis zu 100% auf wichtige EU-Exportprodukte wie Käse, Nudeln oder Konfitüren wegfallen. Im Weißen Haus wird US-Präsident Donald Trump den neuen Chef der US-Notenbank Fed, Kevin Warsh, vereidigen. Der 56-jährige Jurist und Finanzexperte löst Jerome Powell ab. Der war von Trump ja lange kritisiert worden, weil er seiner Forderung nicht nachkam, die Zinsen kräftig zu senken, um damit die Wirtschaft anzukurbeln. Aber wird es der neue grundlegend anders machen? Carsten Kühntop aus Washington.
7: Kevin Warsh, 56, ist endlich am Ziel. Bereits während Trumps erster Amtszeit hatte er darauf gehofft, dass der Präsident ihn als Notenbankchef nominiert. Doch Trump wählte stattdessen Jerome Powell und mit dem überwarf er sich im Frühjahr 2025. Doch nicht der Fed-Chef allein entscheidet über die Leitzinsen, sondern der Offenmarktausschuss der US-Notenbank. Deshalb dürfte auch Kevin Warsh Trump bald enttäuschen müssen. Denn der Inflationsdruck steigt. Der Iran-Krieg macht Energie immer teurer und führt zu steigenden Verbraucher- und Erzeugerpreisen. Die Arbeitslosenquote ist stabil, der Jobmarkt robust. Er muss nicht durch niedrigere Zinsen gestützt werden. Immer mehr Beobachter erwarten deshalb, dass die Fed die Zinsen dieses Jahr nicht nur nicht senken, sondern anheben wird. Gut möglich also, dass Trump bald genauso schlecht über den neuen Fed-Chef reden wird, wie über dessen Amtsvorgänger.

0: Evan Walsh hat jetzt seinen Traumjob, aber wie Paul dürfte auch er ein dickes Fell brauchen.
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3: Es ist 10.45 Uhr.
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3: Die Nachrichten mit Sissi Forster.
4: Bundestag will Apothekenreform beschließen. Das Gesetz der Regierung sieht vor, dass Apotheken künftig Impfungen verabreichen dürfen, beispielsweise gegen Tetanus. Außerdem sollen sie bestimmte verschreibungspflichtige Medikamente auch ohne Rezept herausgeben und Blut abnehmen können. Der Bundestag hat soeben über einen Gesetzentwurf beraten, durch den Eltern künftig automatisch Kindergeld erhalten sollen. Klingbeil zeigt sich offen für pauschale Kürzungen bei Subventionen. Das habe er bereits der Unionsseite mitgeteilt, sagte der Bundesfinanzminister dem Podcast Machtwechsel. Der SPD-Vorsitzende sagte, er schließe nicht aus, dass die Rasenmähermethode zumindest in Teilbereichen angewandt wird. Unionsfraktionschef Spahn hatte zuvor den Vorschlag eingebracht, alle Subventionen und Steuervergünstigungen um pauschal 5% zu kürzen. UN zeigt sich besorgt über neues Scheidungsrecht in Afghanistan. Das Gesetz der Taliban-Regierung begünstige Kinderehen und verschärfe die Diskriminierung von Frauen und Mädchen weiter, erklärten die Vereinten Nationen. Die afghanische Regierung wies den Vorwurf zurück. Die Zwangsverheiratung von Mädchen sei bereits verboten worden. Das neue Dekret sieht unter anderem vor, dass das Schweigen eines Mädchens nach Eintritt der Pubertät als Zustimmung zur Ehe gewertet werden kann. Hunderte Menschen in Bayern sind durch Zecken erkrankt. Im laufenden Jahr wurden bereits mehr als 500 Fälle von Borreliose und 14 FSME-Fälle gemeldet. Die Zahlen sind im Vergleich zum gleichen Zeitpunkt im vergangenen Jahr aber etwas zurückgegangen. Gesundheitsministerin Gerlach rät zur FSME-Impfung. Nur rund 23% der Bayern hätten einen aktuellen Impfschutz. Africa Festival beginnt in Würzburg. Initiator Oschmann richtet zum vorerst letzten Mal das Festival aus. Bei der heutigen Eröffnung will er die Leitung nach fast 40 Jahren in neue Hände übergeben. Erstmals findet das Festival an zwei Orten in Würzburg statt. Das Wetter in Bayern. Sonnig bei bis zu 28 Grad.
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5: mit Veronika Lohmeler. Gerade mal 3 Wochen im Amt hat Erlangens neuer Oberbürgermeister Jörg Follett gestern am späten Nachmittag das erste Fass der Erlanger Bergkirchweih angestochen und damit auch den Startschuss für 12 Tage Bergkirchweih gegeben. Rund 1 Million Besucherinnen und Besucher werden dazu heuer in Erlangen erwartet. Rebecca Bück war für uns beim Anstich dabei.
6: Möglichst wenig Schläge. Das ist das Ziel beim Fassanstich. Das weiß auch Jörg Follett, als er um kurz vor 17 Uhr auf die kleine Bühne tritt.
7: Hallo, zur 271. Erlanger Bergkirchweih.
6: Vor ihm großer Andrang, denn gleich gibt's Freibier. Hinter ihm das Bierfass. Aber vor einigen Tagen ging der Anstich bei der Bierprobe im Striezi-Keller komplett daneben. Zu viele Schläge, Bier, das aus dem Fass schoss, zerbrochene Krüge, heute besser nicht. Das Publikum zählt mit. Zwei Schläge.
8: Beim ersten Schlag, glaube ich, war er drin. Das zweite war dann noch so ein Sicherheitsschlag. Man will dann doch auf der sicheren Seite sein. Aber im Großen und Ganzen, ich bin zufrieden und bin natürlich auch wahnsinnig erleichtert.
6: Dann kann die Kirchweih ja losgehen. 1755 zum ersten Mal erwähnt, ist die Erlanger Bergkirchweih ein Traditionsfest. Gegessen und getrunken wird unter Bäumen im Freien, auf den Bierkellern. Beim Vorbeilaufen spürt man richtig die Kälte, die da rausströmt. Etwa 90 Schausteller bieten Alternativprogramm. Da gibt es das Riesenrad, ein Karussell oder ganz viele Imbissbuden. Auch Innenminister Joachim Herrmann ist da. Der Berg ist für ihn Programm.
9: Ich bin hier seit meiner Kindheit eigentlich schon. Da habe ich bloß noch kein Bier gesoffen, aber es ist einfach super.
6: Sein Plan?
9: Jetzt übers Pfingstwochenende wieder viele, viele alte Bekannte zu treffen, die das ganze Jahr nicht mehr in Erlangen sind. Aber zur Kerwa kommen sie ja auf den Berg und natürlich auch wieder mit der eigenen Familie ganz privat hier über den Berg schlendere. Das gehört alles dazu.
6: So geht es vielen hier.
10: Wir würden uns aufgrund unserer stressigen Alltage nicht so oft treffen. Ne? Ja. Heißt, das ist der perfekte eigentlich Termin, um zusammenzukommen. Genau.
11: Man sieht hier jeden, vielleicht aus der Kindheit, vielleicht aus der Schulzeit, aber auch aus dem Studium oder Arbeitsalltag. Also wirklich super.
6: Die Stimmung am ersten Abend ist hervorragend. Viele sind zum Auftakt gekommen. Die nächsten Tage könnte das noch mehr werden. Für das Pfingstwochenende ist bestes Wetter angesagt.
5: Bis zum 1. Juni läuft die Erlanger Bergkirchweih. 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
3: Rote Linien, Vertrauensfrage, Minderheitsregierung, all das haben wir in den letzten Wochen öfter gehört. Denn die Regierungskoalition aus CDU, CSU und SPD, die hat schwere Wochen und hitzige Diskussionen hinter sich. Der Reformdruck ist enorm und bei der Gesundheitsreform, da hat Schwarz-Rot schon deutlich gemacht, auch manche unbequeme Entscheidungen zu treffen. Das Milliardenloch bei den gesetzlichen Krankenkassen, das lässt sich wohl auf keine andere lässt da wohl auch keine andere Möglichkeit. Bei den Bürgern punkten kann die Koalition damit bisher nicht. Die Werte für die Bundesregierung sind dramatisch schlecht. Nur 13% sind laut ARD Deutschland Trend mit ihr zufrieden. Nicht viel besser sieht es für den Kanzler aus. Aber warum ist das Vertrauen verloren gegangen und vor allem, wie kann es wieder zurückgewonnen werden? Gabor Hallas berichtet aus Berlin.
12: Ja, der Koalition rumort es.
13: Demonstriert die Regierung am Abgrund. Das kommt dann zu einem wirklich desaströsen Urteil.
14: Es ist ein Dilemma für die Koalition.
13: Einen so schlechten Wert haben wir hier im ARD-Deutschland-Trend noch nie gemessen.
15: Denn die Union rauscht ab und die AfD liegt weiter zu.
16: Das Vertrauen in die Regierung schwindet. Die AfD ist mit harter Fundamentalopposition in Umfragen die stärkste Kraft.
17: So wird Deutschland, unser Land, de facto nicht regiert,
16: sagt Alice Weidel, die AfD-Chefin.
17: Die AfD, wir sind bereit, Verantwortung zu übernehmen, um Deutschland wieder in Ordnung zu bringen. Das ist der Wille des Souveräns, der in den Umfragen klar zum Ausdruck kommt.
16: Wie konnte es für die anderen Parteien so weit kommen und wie können sie wieder Vertrauen gewinnen?
18: Ich glaube, es geht um gesunde Selbstkritik.
16: Das sagt Anna Eikens, mit fast 28 die jüngste Abgeordnete der Unionsfraktion.
18: Ich erwische mich auch selbst dabei, man ist immer sehr gut in der Problembeschreibung und auch darin, Lösungen zu skizzieren. Aber die Frage ist ja, wann kommen Lösungen? Warum kommen sie vielleicht auch nicht sofort? Und warum ist es vielleicht auch komplizierter, als man denken mag?
16: Fragen, die sich auch Claudia Roth von den Grünen stellt. Sie gehört zu den dienstältesten Abgeordneten und sagt, Politik müsse glaubwürdig sein, respektvoll. Auch sie vermisst selbstkritische Töne.
19: Also, dass du sagst, das war ein Fehler. Die Kommunikation zum Heizungsgesetz war ein Fehler von Robert Habeck, kann man sagen. Und damit ist es nicht schwach, sondern es verstehen die Leute.
16: Sie selbst habe das mit der Ehrlichkeit früher auch versucht.
19: Die Angst, man muss immer alles sofort wissen. Ich habe gesagt, als Parteivorsitzende, wo man mich schwierige Fragen gefragt hat und wo ich dann nicht irgendwas dahergeredet habe, so ein Politik-Blabla, und so getan habe, als wüsste ich eine Antwort, sondern wo ich gesagt habe, ich weiß die Antwort nicht.
20: Links ist vorbei,
16: ruft der CDU-Kandidat Friedrich Merz im Wahlkampf und stößt damit die vor den Kopf, die er noch brauchen könnte.
20: Es ist vorbei. Es geht nicht mehr.
19: Was für eine Unverschämtheit, was für eine Beschimpfung von Menschen, die vielleicht andere Meinung sind wie er.
16: Und genau dieser Friedrich Merz klingt heute ganz anders, wenn er über den Alltag als Bundeskanzler spricht.
21: Das ist zwangsläufig ein Kompromiss. Schon diese Regierungsbildung ist ein Kompromiss. Was mir manchmal fehlt, ist so die grundsätzliche Bereitschaft anzuerkennen, dass unsere Demokratie auf Kompromiss aufgebaut ist.
16: Politik wirbt um Vertrauen im September wieder bei den Landtagswahlen. Und im Osten greift die AfD laut Umfragen nach der absoluten Mehrheit, zum Beispiel in Sachsen-Anhalt. Von dort kommt die CDU-Politikerin Anna Eikens.
18: Das lässt mich weder als Mensch der Politik macht nicht kalt, das lässt mich aber natürlich auch nicht als Einwohner kalt, der in Sachsen-Anhalt geboren ist, aufgewachsen ist, leben möchte und Familie gründen möchte.
16: Sorgt sie sich um die Demokratie? Nicht, solange die Menschen sich einbringen.
18: Es wird für Demokratie genau dann problematisch, wenn Menschen sich zurückziehen, wenn sie Angst haben, sich einzubringen. Ich kann hier nichts verändern, ich mache nicht mehr mit, das bringt hier alles nichts. Ich glaube, genau dann wird es für Demokratie gefährlich.
16: Vertrauen zurückgewinnen, einfach wird das nicht.
3: Die Vertrauenskrise der Bundesregierung und wie Auswege aussehen könnten, das war ein Beitrag von Gabor Hallas.
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0: Mit Johannes Krause. Fußball-Relegation ist ungefähr so, als würde man einen Espresso mit 3 Energy-Drinks trinken und danach versuchen, ruhig zu bleiben. Keine Chance. Der Puls schlägt nicht, er galoppiert. 2 Spiele entscheiden über Klassenhalt oder Aufstieg. Heute Abend das Hinspiel. Die Spielvereinigung Greuther führt bei Rot-Weiß Essen. Das Kleeblatt will sich eine gute Ausgangsposition für das Rückspiel erarbeiten, um die zweite Ligaklasse zu halten. Essen dagegen träumt vom Sprung aus der dritten Liga. Da ist einiges zu erwarten. Greuther führt Trainer Heiko Vogel.
1: Uns erwartet ein Hexenkessel, wer die Hafenstraße kennt, weiß, dass es ein schönes Stadion ist, im wahrsten Sinne des Wortes eine Fußballstimmung herrscht, wie man sich es vorstellt. Das kann positiv und negativ sein für beide Mannschaften, also man ist gewarnt. Aber natürlich habe ich mich intensiv jetzt mit Essen beschäftigt.
0: Anstoß in Essen ist um 20.30 Uhr. In einem Spiel gibt es die Entscheidung, wer den DFB-Pokal gewinnt. Morgen Abend das Finale im Berliner Olympiastadion. Der FC Bayern gegen den VfB Stuttgart. Darüber spreche ich mit unserem Bayern-Reporter Taufik Khalil. Taufik, lass uns gleich über die Wade der Nation sprechen. Manuel Neuer, gestern hat der Bundestrainer Julian Nagelsmann bekannt gegeben, dass er ihn mit zur WM nimmt. Aber er ist angeschlagen. Wird er morgen im Pokalfinale spielen?
22: Ja, kein Tag ohne Neues vom Neuer, kann man im Moment schon gerade sagen. Und er wird nicht spielen. Der FC Bayern hat heute Morgen die Kaderliste bekannt gegeben. Und da steht bei den Torhütern Ulreich, Bertel und Urbich. Man sucht einen Manuel Neuer vergeblich. Also er wird fehlen im Pokalfinale. Jonas Urbich wird dann, davon sollten wir jetzt alle ausgehen, auf jeden Fall im Tor stehen gegen den VfB Stuttgart. Ja, und ich kann mir durchaus vorstellen, dass man eben jetzt auch nicht beim Team Neuer übers Knie brechen will. Denn natürlich ist jetzt diese WM auch im Hintergrund. Und vielleicht ist das so, dass das Risiko zu groß wäre bei einem Einsatz im Pokalfinale, der vielleicht gegangen wäre, dass es dort vielleicht zu einer schlimmeren, tieferen Verletzung gekommen wäre. Und deswegen dann auch sicherlich etwas, was den Verzicht etwas leichter gemacht hat, weil er hat ja noch ein großes Projekt in diesem Sommer.
0: Es stehen sich ja morgen Abend dann mehrere Spieler aus dem deutschen WM-Kader gegenüber. Sorgt das für einen zusätzlichen Reiz?
22: Ja, natürlich ist das schön, wenn da Spieler aufeinandertreffen, die dann auch bei der WM dabei sind. Da wird sicherlich der eine oder andere auch mal ein bisschen den anderen gefrotzelt haben. Ich kann mir vorstellen, dass Sportfreund Undaf schon so einer ist, der dann auch mal SMS schickt an andere Nationalspieler. Also das ist schon alles in allem, ist das, glaube ich, auch ein ganz hohes Treffen auf ganz hohem Niveau. Es sind zwei Mannschaften, die in der Champions League vertreten sind, die eine starke Saison gespielt haben. Und deswegen, es ist mit dem Trainer des FC Bayern mit des VfB Stuttgart, Sebastian Hoeneß, ist einer mit einer FC Bayern-Vergangenheit und mit einem ganz bekannten Onkel beim FC Bayern, eben im Stuttgarter Team. Also da gibt es schon ganz viele Berührungspunkte vor diesem Spiel.
0: Die Bayern haben den Pokal zuletzt vor 6 Jahren gewonnen. Welche Bedeutung hat dieses Spiel also für die Münchner?
22: Unendlich. Ganz, ganz wichtig. Also mindestens so hoch wie die Meisterschaft. Vielleicht noch ein bisschen drüber, weil Meister wirst du ja fast immer. Aber Pokal, da sind sie lange nicht dabei gewesen und man sieht es auch, die komplette Geschäftsstelle des FC Bayern, also ihre ganzen Mitarbeiter, werden in Sonderzügen nach Berlin verfrachtet und dort dann eben auch im Stadion dabei sein, um die Mannschaft dann anfeuern zu können, die jetzt eben heute Vormittag ohne Neuer losfliegt von Oberpfaffenhofen aus in 2 kleinen Privatflugzeugen. Ja, und dann sind die Bayern bereit, mal wieder den Pokal zu stemmen, aber der VfB hat was dagegen.
0: Das Pokalfinale FC Bayern gegen den VfB Stuttgart morgen Abend ab 20 Uhr.
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3: A6 Heilbronn Richtung Nürnberg. Zwischen Ansbach und Lichtenau, da hat es einen Unfall im Baustellenbereich gegeben. A7 Ulm Richtung Würzburg. Zwischen Ahlen-Westhausen und Dinkelsbühl-Fichtenau 3 Kilometer Stau. Und die A7 in Richtung Ulm zwischen Ellwangen und Ahlen-Westhausen 4 Kilometer Stau. Und jetzt noch die A73 Nürnberg in Richtung Bamberg in Höhe Erlangen-Nord. Da steht ein defektes Auto auf der rechten Spur.

Schauen wir aufs Wetter in Bayern. Heute gibt es schon viel Sonnenschein. Später können sich zwar auch ein paar Quellwolken bilden, aber es bleibt trocken und es wird warm. 23 bis 28 Grad sind die Höchstwerte heute. Und auch die Aussichten für die kommenden Tage, die sehen nach Sommer aus. Morgen und an den Pfingsttagen gibt es überall in Bayern Sonne satt. Und dazu wird es noch wärmer. Bis zu 33 Grad in den nächsten Tagen.

0: 11 Uhr.
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0: Am Mikrofon Stefanie Mannhardt und das sind einige unserer Themen an diesem Freitagvormittag. Zuerst geht es ums Kindergeld. Das soll man in Zukunft nicht mehr beantragen müssen. Außerdem gibt es neue Zahlen zum Wohnungsbau in Deutschland. Der ist letztes Jahr deutlich zurückgegangen. Und im BR24-Hintergrund um 20 nach 11 schauen wir dann mal ausführlich auf die US-Truppenpläne für Europa. In Bayern soll ja abgezogen werden, in Polen verstärkt. Was steckt dahinter und was bedeutet das für Europas Sicherheit? Es ist ein Schritt zum Bürokratieabbau, der frischgebackenen Eltern sehr entgegenkommen dürfte. Das Kindergeld, das soll in Zukunft nach der Geburt automatisch ausgezahlt werden und nicht mehr wie bisher beantragt werden müssen. Den entsprechenden Gesetzentwurf hatte die Bundesregierung im März schon auf den Weg gebracht und vorhin hat der Bundestag zum ersten Mal darüber beraten. SPD-Finanzminister Klingbeil betonte dabei die Vorteile.
2: Kaum ein Ereignis verändert das Leben so sehr wie die Geburt eines Kindes. Junge Eltern sind überwältigt vom Glück, aber auch von der neuen Mammutaufgabe, die vor ihnen liegt und auch von den schlaflosen Nächten. Und in solch einer Lebensphase gibt es Wichtigeres zu tun, als sich mit Papierkram und Behörden auseinanderzusetzen. Erst recht, wenn es Leistungen sind, die einem ohnehin zustehen. Die Eltern erhalten künftig das Kindergeld automatisch, sie erhalten es unbürokratisch und sie erhalten es schnell. Das Gesetz wird im kommenden Jahr in Kraft treten. Es wird, wenn es vollständig umgesetzt ist, für alle Kinder gelten, die in Deutschland geboren werden.
0: Von Grünen und Linken kommt grundsätzlich Lob dafür, dass es unkomplizierter werden soll. Die Linken-Abgeordnete Achel Wilm kritisiert aber, dass Spitzenverdiener über den steuerlichen Kinderfreibetrag nach wie vor besser gestellt seien als Eltern mit geringem Einkommen. Sie nannte das einen Fehler im System und mahnte, mehr gegen Kinderarmut zu tun.
3: Millionen Kinder in Deutschland sind von Armut oder sozialer Ausgrenzung bedroht. Denen helfen wir nicht wirklich mit einer schnelleren IBAN-Abfrage. Ihnen helfen wir mit Geld, das tatsächlich ausreicht. Mit einer Kindergrundsicherung, die gegen Kinderarmut ankommt. Mit einer allgemeinen guten Existenzsicherung, die nicht zur Armutssicherung verkommt. Mit einem Steuersystem, das nicht Reichtum belohnt, sondern Bedürfnisse anerkennt.
0: Doris Achelwilm von der Linken war das im Bundestag in der Debatte über das antragslose Kindergeld. Und jetzt gleich in knapp 20 Minuten geht es dann im Bundestag noch um eine Reform der Apotheken. Die Apotheken sollen mehr Aufgaben übernehmen dürfen, was natürlich dann auch heißt, dass die Honorierung erhöht werden soll. Letztendlich geht es der Bundesregierung darum, dass Apotheken auf dem Land als wichtiger Teil der Gesundheitsversorgung überleben. Aus Berlin berichtet Dietrich Karl-Meurer.
4: Die Reform setzt auf neue Leistungen und mehr Möglichkeiten für Apotheken. Sie sollen künftig mehr Impfungen anbieten, etwa gegen Tetanus oder Hepatitis. Kunden sollen in Apotheken auch häufiger Vorsorge, Tests und Beratung erhalten. In bestimmten Fällen wird auch die Abgabe bekannter Medikamente ohne Rezept möglich, etwa bei chronischen Krankheiten oder einfachen Beschwerden. Zudem soll der Betrieb von Apotheken einfacher werden. So sollen in Regionen mit schlechter Versorgung leichter Zweigapotheken entstehen können. Für eine begrenzte Zeit sollen auch erfahrene Mitarbeiter eine Apotheke führen dürfen, wenn kein Apotheker verfügbar ist. Für Notdienste sind höhere Zuschüsse geplant. Hintergrund ist eine angespannte Lage. Die Zahl der Apotheken sinkt und viele kämpfen mit Kosten, viel Papierkram und zu wenig Personal. Die Regierung will durch die Reform vor allem die Versorgung auf dem Land sichern. Der Bundestag berät heute abschließend darüber.

0: Wohnraum ist knapp, gerade in Ballungsräumen. Schätzungsweise fehlen rund 1 Million Wohnungen in Deutschland. Das ist nicht neu. Schon die frühere Ampelregierung aus SPD, Grünen und FDP hatte sich ja das Ziel von 400.000 neuen Wohnungen pro Jahr gesetzt. Diese Marke wurde aber immer verfehlt. Und die amtierende Bundesregierung, die will jetzt mit einem sogenannten Bauturbo über schnellere Genehmigungen den Wohnungsbau voranbringen und hat außerdem Förderprogramme für energieeffizientes Bauen reaktiviert. Aber da wirkt sich jetzt der Iran-Krieg negativ aus, was Zahlen vom Statistischen Bundesamt mit aller Härte zeigen. Aus Wiesbaden berichtet Alexander Schmidt.
1: In Deutschland wurden im vergangenen Jahr so wenige Wohnungen gebaut wie seit 2012 nicht mehr. Die Zahl der Fertigstellungen brach um 18% auf gut 206.000 ein, teilte das Statistische Bundesamt in Wiesbaden mit. Das ist der zweite Einbruch in Folge. Bereits 2024 hatte es einen Rückgang im Wohnungsbau um gut 14% gegeben. Bundesbauministerin Huberts zeigte sich enttäuscht. Rund 206.000 gebaute Wohnungen im letzten Jahr seien zu wenig, sagte sie. Der Anstieg der Baugenehmigungen mache aber Hoffnungen. Außerdem investiere die Bundesregierung Rekordmittel in den sozialen Wohnungsbau. Ökonomen gehen davon aus, dass sich der Abwärtstrend im Wohnungsbau in diesem Jahr fortsetzen wird. Das Münchner IFO-Institut rechnet nur noch mit 185.000 Fertigstellungen. Als Grund wird unter anderem der Iran-Krieg genannt. Die höhere Inflation, sinkende Reallöhne sowie steigende Materialkosten und Zinsen belasteten. Bauen bleibe zu aufwendig, zu teuer, zu reguliert und zu langwierig.
0: Also ein Rückgang bei dem Wohnungsbau und Analysten hatten eigentlich auch mit einem Rückgang beim IFO-Geschäftsklima-Index gerechnet, aber nach 2 sehr schlechten Monaten ist der Index jetzt im Mai überraschend gestiegen. Von 84,5 auf 84,9 Punkte, das ist nicht viel, aber zumindest eine gewisse Stabilisierung. Christine Bergmann berichtet.
2: Die Stimmung in den Unternehmen hat sich verbessert, ist aber lange noch nicht gut, sondern nur nicht mehr so katastrophal schlecht wie in den letzten Monaten. Die Angst der Wirtschaft vor einer Ausbreitung des Iran-Kriegs hat sich gelegt und deshalb schöpfen sie etwas Hoffnung, so die Erklärung des IFO-Präsidenten Clemens Fuest. Die Probleme blieben zwar und deshalb bleibe auch die Lage fragil, aber sie sei nicht mehr ganz so beunruhigend wie vor 4 Wochen. Diese Erleichterung zieht sich laut IFO-Institut durch fast alle Branchen. Im verarbeitenden Gewerbe, im Handel und im Dienstleistungssektor hat sich die Stimmung verbessert, nur nicht beim Bau. Hier spricht Clemens Fuest von einer gespaltenen Konjunktur. Der Tiefbau, bei dem die Staatsaufträge aus dem Infrastrukturprogramm landen, läuft ganz gut. Schlecht ist die Stimmung dagegen beim Hochbau, also zum Beispiel im Wohnungsbau. Das liegt, so Fuest, unter anderem an den gestiegenen Hypothekenzinsen. Hier erwartet er auch keine Entspannung. Angesichts der steigenden Inflation dürfte seiner Meinung nach die Notenbank nicht um eine Zinserhöhung herumkommen.
0: US-Präsident Trump gibt seinen militärischen Verbündeten gerade wieder mal Rätsel auf. Er hat nämlich angekündigt, dass 5.000 US-Soldaten in Polen stationiert werden sollen. Weitere Hintergründe lieferte er nicht. Die Frage ist jetzt natürlich, steckt da eine Strategie dahinter? Sollen diese 5.000 Soldaten in Polen womöglich ausgleichen, dass in Deutschland ja eine US-Brigade aus Vilseck abgezogen werden soll? Viele Fragen und eine Begründung von Trump, die nicht schlüssig erscheint, wie Carsten Kühntop aus Washington berichtet.
3: Trump begründete seine Entscheidung mit der Wahl von Karol Nawrocki zum polnischen Präsidenten, mit dem es ein gutes Verhältnis gebe. Genau welche US-Soldaten nun nach Polen geschickt werden sollen und wann, das sagte Trump nicht. Die Mitteilung des Präsidenten sorgte für Verwirrung, denn Nawrocki ist bereits seit August im Amt. Dennoch war vor einer Woche die Nachricht gekommen, dass 4.000 US-Soldaten zunächst nicht wie geplant in Polen stationiert werden. Vorgestern hieß es dann aus dem Pentagon, man wolle die Zahl der Kampfbrigaden in Europa von 4 auf 3 senken. Dies werde zu einer vorübergehenden Verzögerung bei der Entsendung von US-Streitkräften nach Polen führen. Anfang des Monats hatten die USA den Abzug von etwa 5.000 Soldaten aus Deutschland angekündigt, mindestens wie Trump nachschob. Ihm scheint es um eine Bestrafung von Kanzler Merz für dessen Kritik am Iran-Krieg zu gehen. Im Kongress kritisieren

0: selbst Republikaner die jüngsten Abzugsankündigungen. Die US-Stützpunkte in Deutschland sind auch für die Militäreinsätze im Nahen Osten und in Afrika sehr wichtig. Grundsätzlich ist Washingtons Linie, in der NATO müssen die Lasten gerechter verteilt werden.
1: Und ausführlich schauen wir auf die US-Truppenpläne für Europa dann gleich im BR24-Hintergrund in gut 10 Minuten. Bundeskanzler Merz will die Ukraine stärker an die Europäische Union binden. Er hat eine Art Teilmitgliedschaft vorgeschlagen. Merz kann sich zum Beispiel vorstellen, dass ukrainische Vertreter in Zukunft bei Ministerräten oder bei EU-Gipfeln mit dabei sind, aber ohne Stimmrecht. Von SPD, Grünen und FDP kam schon Zustimmung zu diesem Vorschlag. Aber die Ukraine ist ja nicht das einzige Land, das in die EU möchte. Katrin Schmidt erläutert, wer noch auf der Liste steht und wer aktuell gute Chancen hat.
2: Die Warteschlange an der Pforte zur EU ist zuletzt noch mal etwas länger geworden, denn Island klopft an und will seine Bevölkerung Ende August darüber abstimmen lassen, ob die Regierung die Beitrittsgespräche mit der EU wieder aufnehmen soll. 2010 nämlich wurde schon mal festgestellt, dass Island viele der Beitrittskriterien erfüllt. Im Streit um Fischereipolitik wurde das Ganze aber wieder auf Eis gelegt. Da ließe sich nun sehr schnell ansetzen. Bereits im Status des Beitrittskandidaten sind, neben der Ukraine, noch 8 weitere Länder und bei denen dauert das Ganze schon deutlich länger. Seit 2012 etwa verhandelt Montenegro mit der EU und gilt nun als Favorit für einen Beitritt, womöglich noch in diesem Jahrzehnt. Gefolgt von Albanien und Moldau. Weiter hinten in der Schlange stehen, laut dem aktuellen Fortschrittsbericht der EU, die Kandidaten Serbien, Bosnien und Herzegowina sowie Georgien. Und die Türkei. Die steht offiziell schon am längsten auf der Beitrittskandidatenliste. Die Verhandlungen sind aber faktisch eingefroren. Spätestens seit der russischen Vollinvasion in der Ukraine spielen für die EU bei dem gesamten Prozess aber auch geopolitische Interessen eine Rolle. Die ergänzen nun den Beitrittsprozess, der sich grundsätzlich auf die Kopenhagener Kriterien stützt. Das heißt, das Kandidatenland muss zum Beispiel stabile Institutionen, Rechtsstaatlichkeit, die Achtung von Menschenrechten und Minderheiten vorweisen, sowie eine funktionsfähige Marktwirtschaft. Doch selbst dann ist das Ganze auch innerhalb der EU ein langer Prozess. Denn ist der Beitrittsvertrag erstmal geschrieben, muss er durchs EU-Parlament und den Rat, bevor dann alle EU-Mitgliedstaaten ihn noch ratifizieren können. In einigen Ländern, zum Beispiel Frankreich und den Niederlanden, müssten dazu aber erstmal Referenden stattfinden. Deshalb ist Bundeskanzler Merz auch nicht der Erste, der andere Beitrittsmodelle vorschlägt, um das Ganze zu beschleunigen. Der belgische Premierminister Bart De Wever zum Beispiel spricht sich schon länger für eine schnellere EU-Erweiterung aus, nach dem sogenannten Zwiebelmodell. Es brauche, sagt er, eine EU mit unterschiedlichen Schichten.
1: Katrin Schmidt aus Brüssel war das über die Warteliste der Kandidaten, die gerne Mitglied der EU werden würden. 3 Tote, ein zerstörtes Haus und viele offene Fragen. Nach dem tragischen Hauseinsturz in Görlitz gestalten sich die Ermittlungen nach wie vor schwierig. Zu groß ist die Gefahr, dass noch mehr zusammenfällt. Vermutet wird ja eine Gasexplosion als Ursache des Unglücks. Was dazu bisher bekannt ist, das fasst Arndt Groß zusammen.
3: Die Verantwortlichen gaben noch einmal einen Überblick über den Einsatz in Görlitz seit Montagabend. Fast der gesamte erste Einsatztag, der Dienstag, war davon bestimmt, das austretende Gas unter dem eingestürzten Gebäude zu unterbinden. Eine Suche mit schwerem Gerät kaum möglich. Der Gasanschluss selbst war verschüttet worden. Gleichzeitig waren die Einsatzkräfte stark gefährdet, weil die Giebel der angrenzenden Häuser herabzustürzen drohten. Sebastian Schramm von der Feuerwehr Görlitz lobte den Einsatz der Suchhunde. Die 5 Hunde seien zum Teil von der Drehleiter auf die Trümmer herabgelassen worden und hätten dann auch an der richtigen Stelle angeschlagen. Gestern Abend wurde dann die Leiche eines Mannes gefunden, der vermutete Dritte verschüttete. Zuvor hatten die Helfer vom Technischen Hilfswerk und der Feuerwehr 2 tote Frauen gefunden. Die Angehörigen der Frauen aus Rumänien waren nach Görlitz angereist und wurden hier von Oberbürgermeister Octavian Ursu über den tragischen Tod informiert. Ursu selbst spricht Rumänisch. Der Oberbürgermeister war besonders berührt, sagte er am Morgen auf einer Pressekonferenz, dass die Mutter der einen Toten sich im Anschluss ausdrücklich bei den Helfern bedankte für die Suche und die Unterstützung.

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1: Und jetzt ist es 11:15.
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1: Die Nachrichten mit Sissi Forster.
2: Bundestag stimmt in Kürze über Apothekenreform ab. Vorgesehen ist, dass Apothekerinnen und Apotheker künftig unter anderem mehr Impfungen verabreichen können, beispielsweise gegen Tetanus oder FSME. Außerdem sollen sie verschreibungspflichtige Medikamente unter bestimmten Voraussetzungen auch ohne Rezept herausgeben können. Der Bundestag hat heute Vormittag außerdem über das antraglose Kindergeld beraten. Zahl der neuen Wohnungen ist erneut gesunken. Im vergangenen Jahr wurden rund 207.000 Einheiten fertiggestellt, wie das Statistische Bundesamt mitteilte. Das sind so wenige wie seit dem Jahr 2012 nicht mehr. Im Vergleich zum Vorjahr hat es einen Rückgang um 18% gegeben. Ein Plus wurde bei den Baugenehmigungen verzeichnet. Polizei unterbricht Untersuchungen nach Hauseinsturz in Görlitz. In der Nacht hätten die Kriminaltechniker aufhören müssen, weil sich Reste der Giebelwände in Bewegung setzten, sagte der Leiter des Führungsstabs Schulze. Die Einsatzkräfte konnten noch rechtzeitig in Sicherheit gebracht werden. Die Ursache für den Einsturz des Mehrfamilienhauses ist noch unklar. Laut Schulze wird aktuell in alle Richtungen ermittelt. Stimmung hält sich in deutschen Chefetagen auf. Der IFO-Geschäftsklimaindex ist trotz der Folgen des Iran-Konflikts im Mai auf 84,9 Punkte gestiegen. Im April waren es noch 84,5 Zähler. Die Unternehmen waren etwas zufriedener mit den laufenden Geschäften und auch der Blick in die Zukunft fiel weniger pessimistisch aus. Rütte begrüßt US-Ankündigung zusätzlicher Truppen in Polen. Unabhängig davon werde der zuletzt eingeschlagene Kurs eines stärkeren Europas weiter fortgesetzt, betonte der NATO-Generalsekretär bei Treffen der Bündnisaußenminister in Schweden. US-Präsident Trump hatte zuletzt angekündigt, 5.000 zusätzliche Soldaten nach Polen zu entsenden. Das Wetter in Bayern. Sonnig bei bis zu 28 Grad.
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3: Mit Veronika Lohmüller. Gestern hat der Bundestag grünes Licht gegeben für die weitere Planung der Bahntrasse von Ulm nach Augsburg. Die bisherige Schienenverbindung ist rund 170 Jahre alt und soll zum Großteil neu gebaut werden. Dank der neuen Trasse soll sich die Fahrzeit von über 40 auf dann 26 Minuten verkürzen. Der Augsburger Landrat Martin Seiler spricht von einem wichtigen Signal. Es gehe um ein Jahrhundertprojekt und er stellt Forderungen.
4: Wichtig für die Region ist, dass jetzt im Planungsprozess wichtige Kernforderungen mit berücksichtigt werden. Da geht es zum einen um den Lärmschutz, den wir auf dem höchsten Niveau einfordern. Und zum zweiten, dass der Bahnhalt in Zusmarshausen mit geplant und dann auch in die Umsetzung kommt. Für uns ein starkes Signal zur Zukunftsfähigkeit unseres öffentlichen Personennahverkehrs.
3: Außerdem müsse auch der Augsburger Hauptbahnhof fit gemacht werden für den Ausbau der ICE-Strecke, so Landrat Martin Seiler weiter. Nach Niederbayern. Das Landgericht Deggendorf hat eine 53 Jahre alte Ukrainerin wegen Mordes zu einer lebenslangen Haftstrafe verurteilt. Sie soll ihren Mann aus Eifersucht vergiftet haben, wegen einer Affäre. Aus Deggendorf berichtet Christian Akbarzadeh.
5: Der Verteidiger der Frau hatte in seinem Plädoyer noch gesagt, dass es keine Beweise für die Tat seiner Mandantin gäbe. Das Gericht stützte sich aber auf eine Vielzahl von Indizien. So konnte der Frau nachgewiesen werden, dass sie das hochgiftige Thaliumsalz in der Ukraine bestellt und in Regensburg abgeholt hatte. Sie soll es ihrem Lebensgefährten dann unbemerkt in ein Getränk gemischt haben. Dieser war etwa 2 Wochen nach der vermuteten Tat nach qualvollen Schmerzen verstorben. Das Gericht sah es als erwiesen an, dass die Angeklagte heimtückisch und grausam gehandelt hat. Eine Gutachterin hatte der Frau attestiert, voll schuldfähig zu sein. Eine besondere Schwere der Schuld, wie von der Staatsanwaltschaft gefordert, stellte das Gericht aber nicht fest. Somit kann eine vorzeitige Haftentlassung nach 15 Jahren beantragt werden. Zunächst können aber beide Seiten mittels Revision noch gegen das Urteil vorgehen.
3: Und wir schauen noch nach Oberfranken. Das Felsenlabyrinth Luisenburg in Wunsiedel ist seit Februar ein nationales Naturmonument. Inmitten der Felskulisse liegt die Freilichtbühne, auf der jeden Sommer die Festspiele stattfinden. Und heute Nachmittag, da wird's dann offiziell, zwischen den Millionen Jahre alten Granitfelsen werden Ministerpräsident Markus Söder und Umweltminister Thorsten Glauber das Siegel für die Auszeichnung zum Naturmonument übergeben. Anne Axmann berichtet.
6: Es ist damit nach der Weltenburger Enge das zweite Naturmonument in Bayern. 300 Millionen Jahre sind die besonderen Granitschichtungen alt. Durch Verwitterung erinnert der harte Granit

0: an gestapelte Wollsäcke oder sogar Kissen, die aufeinander liegen. Dieser Prozess wird Wollsackverwitterung genannt. Das Felsenlabyrinth besteht aus einem Meer, also unzählig vielen solcher verwitterter Granitfelsen. Und diese Ansammlung ist einzigartig in ganz Europa. Das Felsenlabyrinth lockt jährlich um die 100.000 Besucher an.
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3: Nachdem die US-Regierung angekündigt hatte, 5.000 Soldaten aus Europa, konkret aus Vilseck bei uns in Bayern, abziehen zu wollen, sorgt jetzt eine neue Entscheidung von US-Präsident Trump für Verwirrung. Er will nämlich jetzt in derselben Größenordnung Truppen nach Polen schicken und begründet das mit der Wahl des rechtskonservativen Präsidenten Nawrocki. Nur ist Nawrocki schon seit letztem Sommer im Amt. Samuel Jakisch aus Washington fasst das Hin und Her der US-Regierung zusammen und die Reaktionen darauf.
4: Weniger US-Truppen in Polen und Deutschland. Das hatte die US-Regierung noch zu Beginn der Woche angekündigt. Doch selbst Abgeordnete der Republikaner im US-Kongress wie Adam Smith haben Fragen dazu.
5: Why? What is the strategy behind this?
4: Die Strategie hinter dem Abzug aus Europa ist schwer zu verstehen, denn Politik und Militär haben widersprüchliche Ziele. Politisch findet die US-Regierung, Europa solle selbst für seine Sicherheit einstehen und bezahlen oder die USA mit einer Art Schutzgeld entschädigen oder wenigstens ihren Krieg gegen Iran unterstützen. NATO-Staaten wie Polen oder Deutschland richten daraufhin eilig Sondervermögen ein, investieren in ihre Aufrüstung, aber das braucht Zeit. Solange mögen die USA bitte bleiben, hoffen die europäischen Partner. Und dennoch stoppt die US-Regierung Anfang der Woche die geplante Rotation einer Panzerbrigade aus Texas nach Polen im letzten Moment. Als die Soldaten schon am Flughafen sitzen, ihre Ausrüstung bereits auf dem Weg ist, kommt der Haltebefehl aus dem Pentagon.
6: It's just deeply unfair and will undermine the credibility.
4: Ungerecht und schlecht für die Glaubwürdigkeit der USA sei diese Entscheidung, urteilt Sicherheitsexpertin Liana Fix. Sie ist Dozentin für Außen- und Sicherheitspolitik an der Georgetown University und nennt es kontraproduktiv, wenn der NATO-Staat Polen auf Druck der USA aufrüstet und dann dennoch bestraft wird.
6: We contribute, we do what is asked to do. But we still get punished.
7: I tell you, this is an embarrassment to our country, the way this is being handled.
4: Peinlich und töricht findet auch der republikanische Abgeordnete Don Bacon die Abzugsankündigung der US-Regierung. Trump setze das Vertrauen seiner engsten Partner aufs Spiel, kritisiert Bacon im Verteidigungsausschuss des US-Repräsentantenhauses.
7: And that's a terrible thing to happen when you lose trust with your closest friends.
4: Und auch militärisch sei Amerikas Truppenpräsenz in Europa viel zu wichtig, um sie als politischen Spielball zu nutzen, sagen die Abgeordneten. Der US-Kongress hat deshalb ein Gesetz verabschiedet. Niemals weniger als 76.000 US-Soldaten sollen in Europa stationiert sein. Das Gesetz nützt allerdings wenig, denn die genaue Zahl der US-Soldaten in Europa ist ein Militärgeheimnis. Es laufen Gerichtsverfahren in den USA, die das Pentagon zwingen sollen, diese Information zu veröffentlichen. Doch egal, wie viele es genau sind, Amerikas Truppen in Mitteleuropa schützen nicht nur ihre Gastgeber, sie ermöglichen auch den USA Operationen, vor allem im Nahen Osten, gibt Außenminister Marco Rubio zu, kurz bevor er zum NATO-Treffen nach Schweden fliegt.
8: I know why NATO is good for Europe.
9: Ich weiß, warum die NATO gut für Europa ist, aber warum ist sie gut für Amerika? Weil sie uns Stützpunkte in Europa verschafft, die uns ermöglichen, im Falle eines Falles im Nahen Osten oder anderswo auf der Welt Macht auszuüben.
4: Rubio sitzt bereits im Flugzeug, als sein Chef Donald Trump ihm noch eine gute Nachricht für die NATO mit auf den Weg gibt. Die 5000 frischen US-Soldaten für Polen sollen nun doch losgeschickt werden, lässt der US-Präsident mitteilen. Jedenfalls vorerst. Solange, bis die US-Regierung sich politisch umentscheidet.
3: Wie geht's weiter mit der US-Truppenpräsenz in Europa? Samuel Jakisch hat die aktuellen Entwicklungen zusammengefasst.
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3: Das Reichsparteitagsgelände in Nürnberg, ein Ort, der Geschichte geschrieben hat. Die NSDAP hatte das riesige Gelände im Südosten der Stadt genutzt, um ihre Propagandaveranstaltungen abzuhalten. Und heute befindet sich dort ein Dokumentationszentrum. 5 Jahre lang ist die Dauerausstellung überarbeitet und modernisiert worden, vor allem auch um junge Menschen anzusprechen und sie zum Nachdenken zu bewegen. Heute geht die Ausstellung in den Probebetrieb und Eleonore Birkenstock konnte sich schon mal umschauen.

0: Ein dunkler Raum, in dem Lichter umherschwirren und sich bewegen, wie rechteckige Glühwürmchen. Es ist der erste Raum der neuen Dauerausstellung Nürnberg und die Reichsparteitage im Dokumentationszentrum Reichsparteitagsgelände in Nürnberg. Für Kuratorin Martina Christmeier ein Raum zum Ankommen.
1: Der Prolog ist eine künstlerische Installation, bewusst abstrakt. Es geht um das Verhältnis des Einzelnen zur Masse, Individuum und Gemeinschaft.
0: Im Prolog verändert sich nach einigen Minuten die Stimmung. Die Lichter bilden gleichförmige Reihen. Wie die Aufmarschierenden von Wehrmacht, SS, SA, der Partei, der Hitlerjugend oder des Bundes Deutscher Mädel bei den Reichsparteitagen der NSDAP in Nürnberg in den Jahren 1933 bis 1938. Auf dem Gelände stehen heute noch Reste der von Hitler geplanten monumentalen Bauten. Einer davon die Kongresshalle, in der sich das Museum befindet. Eine wichtige Rolle spielt, dass Besucherinnen und Besucher an vielen Stationen selbst bestimmen können, was sie sich genauer anschauen wollen. Für Schülerin Emma Schönberger ein absolutes Plus.
2: Mir gefällt besonders gut, dass es eben so viel gibt, was auch interaktiv ist, was dann eben dazu führt, dass auch wir als jüngere Generation vielleicht mehr Spaß daran haben, sage ich mal, anstatt nur Informationen, was lesen, wo man vielleicht auch ein bisschen spielerisch sogar die Vergangenheit eben aufarbeiten kann. Und ich glaube, das ist einfach sehr gut, eben um verschiedene Generationen anzusprechen damit.
0: Für den Leiter des Dokumentationszentrums, Immanuel Baumann, ist in der neuen Ausstellung deshalb der Bezug zur Gegenwart sehr wichtig. Was kann man aus der Geschichte lernen? Was hat das mit mir zu tun? Er weiß, dass er mit einer Ausstellung nicht alle zum Nachdenken bringen kann. Aber vielleicht manche, etwa junge Menschen, die sich durch die Social-Media-Welt verunsichern lassen.
3: Bei anderen Menschen, vielleicht Älteren, die Demokratie erfahren sind, kann eine gewisse Verdrossenheit, eine Hinterfragen von Demokratie herrühren. Und für diese Menschen, die schwanken, die unentschieden sind, haben wir vieles zu bieten. Wo sind Punkte in der Geschichte, wo man falsch abgebogen ist? Auch mit meiner Wahlstimme etwas unterstützt hat, was fürchterliche Folgen gehabt hat.
0: Erst einmal geht die Ausstellung Nürnberg und die Reichsparteitage in den Probebetrieb. Bis zum November wird nachjustiert. Dann wird mit einem Festakt das 25-jährige Bestehen des Dokumentationszentrums und die Eröffnung der neuen Ausstellung gefeiert.
4: Im Dokuzentrum Reichsparteitagsgelände Nürnberg geht heute die erneuerte Dauerausstellung, also in den Probebetrieb. Und Eleonore Birkenstock war das mit einem ersten Einblick.
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4: A7, Ulm Richtung Würzburg, zwischen Ahlen-Westhausen und Ellwangen, 4 Kilometer Stau und noch eine Meldung von der A7 in Richtung Ulm, zwischen Ellwangen und Ahlen-Westhausen, 6 Kilometer stockender Verkehr. Wir schauen aufs Wetter in Bayern. Heute gibt es schon viel Sonnenschein. Später können zwar auch mal ein paar Quellwolken aufkommen, aber es bleibt trocken und es wird warm heute. 23 bis 28 Grad sind die Höchstwerte. Und auch die Aussichten für die kommenden Tage sehen nach Sommer aus. Morgen und an den Pfingsttagen gibt es überall in Bayern Sonne satt und es wird auch noch etwas wärmer. Bis zu 33 Grad in den kommenden Tagen.

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4: Es ist jetzt 11.30 Uhr.
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4: Am Mikrofon Stefanie Mannhardt und das sind einige unserer Themen. Zuerst geht es ums Kindergeld. Das soll in Zukunft automatisch, also ohne Antrag, ausgezahlt werden. Außerdem blicken wir auf die Reisewelle, die heute zum Start der Pfingstferien erwartet wird. Und im BR24-Hintergrund um 10 vor 12 klären wir dann, wie der aktuelle Stand ist bei der Ebola-Epidemie im Kongo, ob es gelingt, das Virus einzudämmen. Frischgebackene Eltern sind in der Regel ganz gut beschäftigt, sich Tag und Nacht um das Neugeborene zu kümmern. Allein das ist ja schon eine große Herausforderung. Dazu kommt dann noch etlicher Papierkram von der Geburtsurkunde über die Steuernummer bis hin zum Antrag auf Kindergeld. Zumindest letzterer soll nach dem Willen der Bundesregierung in Zukunft wegfallen. Dagmar Pepping berichtet aus Berlin.
5: Mehr Zeit fürs Baby, weniger für Bürokratie, verspricht Finanzminister Klingbeil. Das antragslose Kindergeld werde das Leben von Hunderttausenden Familien leichter machen. Pro Jahr sollen rund 300.000 Erstanträge entfallen. Das helfe nicht nur den Eltern, sondern auch den Mitarbeitern in den Behörden. Künftig soll es so laufen. Nach der Geburt eines Kindes geben das Standesamt und das Bundeszentralamt für Steuern den Namen und die Steuer-ID weiter an die Familienkasse. Sie ist zuständig für die Auszahlung des Kindergeldes. Die geschieht dann automatisch. Ein Antrag der Eltern wäre ab Januar nicht mehr notwendig. Das antragslose Kindergeld ist zunächst nur ab dem zweiten Kind geplant. Dann liegen die notwendigen Informationen und Daten bei der Familienkasse nämlich bereits vor. Für Erstgeborene soll das antragslose Kindergeld ab Ende 2027 möglich sein, plant die Regierung. Weniger Bürokratie für Eltern. Lob dafür kommt auch von den Grünen und den Linken. Kritik von der AfD. Sie befürchtet Missbrauch der steuerfinanzierten Leistungen, wenn das Kindergeld künftig ohne Antrag ausgezahlt wird.
4: In Schweden, in Helsingborg, treffen sich gerade die NATO-Außenminister. Es geht unter anderem um die Bedrohungslage durch Russland, durch den russischen Angriffskrieg gegen die Ukraine. Vor allem geht es aber auch um die Finanzen. Die USA ziehen sich ja immer mehr aus dem Verteidigungsbündnis zurück. Die europäischen NATO-Partner haben höhere Ausgaben zu stemmen, die nicht alle gerecht verteilt sind. Und dann sorgt jetzt noch für viele Fragezeichen das, was US-Präsident Trump zuletzt angekündigt hat, nämlich ja US-Truppen aus Deutschland abzuziehen. Und jetzt hat er angekündigt, in Polen 5.000 US-Soldaten neu zu stationieren. Viele Fragen also auch an den US-Außenminister Rubio, der an dem Treffen in Helsingborg auch teilnimmt. Und von dort berichtet Thomas Spickhofen.
6: Die USA ziehen sich immer weiter zurück. Die Belastung für die Europäer wird größer. Aber sie ist sehr ungleich verteilt. Manche leisten etwas, aber nur wenige leisten viel, sagt NATO-Generalsekretär Mark Rutte. Zu denen, die viel leisten, zählt Rutte neben Gastgeber Schweden auch Deutschland. Das Ungleichgewicht würde Rutte gern ausbalancieren, wie er sagt. Daran hat auch Deutschland ein Interesse. Möglicherweise wird es dazu heute einen neuen Vorschlag geben. Außerdem dürfte es um den angekündigten Abzug von US-Soldaten aus Deutschland und andere überraschende Mitteilungen aus dem Weißen Haus zu Umgruppierungen amerikanischer Einheiten in Europa gehen. In der vergangenen Nacht kündigte US-Präsident Donald Trump an, 5.000 zusätzliche Soldaten nach Polen zu entsenden. Zuvor war eine routinemäßige Rotation von 4.000 Soldaten dort gestoppt worden. Und der Iran-Krieg wird ebenfalls eine Rolle spielen. Die US-Regierung ist weiterhin verärgert, weil man sich zu wenig von den Europäern unterstützt sieht. Das hat Außenminister Rubio gestern am späten Abend noch einmal bekräftigt. Gleichzeitig haben mehrere Staaten unter Federführung Frankreichs und Großbritanniens inzwischen angekündigt, sich an einer Sicherung der Straße von Hormuz zu beteiligen. Deutschland zum Beispiel unter anderem mit Minensuchbooten. Allerdings nur, wenn die Waffen schweigen und ein internationales Mandat vorliegt.
4: In der Türkei hat eine Gerichtsentscheidung für ein Beben an den Finanzmärkten gesorgt. Ein Berufungsgericht in Ankara hatte gestern entschieden, dass der Chef der größten Oppositionspartei, Özel, abgesetzt wird. Laut Gericht war seine Wahl zum Parteivorsitzenden der CHP vor 3 Jahren unrechtmäßig. Die türkische Lira ist nach diesem Urteil gestern abgestürzt.

0: gestürzt und musste von der Zentralbank mit mehreren Milliarden US-Dollar gestützt werden. Das Urteil erschüttert also offenbar das Vertrauen in die Rechtsstaatlichkeit und schürt ökonomische Unsicherheiten. Auch aus Deutschland kommt Kritik an der Gerichtsentscheidung, wie Markus Sambale berichtet.
1: Außenminister Johann Wadephul zeigte sich besorgt, dass die türkische Justiz einen ganzen Parteitag und damit auch die Wahl des Oppositionspolitikers Özgür Özel für ungültig erklärt hat. Wadephul sagte wörtlich, der politische Wettbewerb muss politisch ausgetragen werden, nicht juristisch. Das gelte in allen Demokratien. Außenminister Wadephul verwies darauf, dass die Türkei weiterhin Mitglied der EU werden will. Eine Entscheidung wie die von gestern stehe im Widerspruch zu diesem Bekenntnis, sagte der CDU-Politiker am Rande des NATO-Außenministertreffens in Schweden. Auch der SPD-Bundestagsabgeordnete Serdar Yüksel kritisierte die Entwicklungen in der Türkei. Sie würden erneut ernsthafte Fragen aufwerfen hinsichtlich der Unabhängigkeit der Justiz und des demokratischen Umgangs mit oppositionellen Kräften, sagte Yüksel. Er ist Vorsitzender der deutsch-türkischen Parlamentariergruppe im Bundestag.
0: Wenn die Sudetendeutschen ab heute zu ihrem Jahrestreffen zusammenkommen, dann empfinden in Tschechien das manche als Provokation. Das Treffen findet nämlich zum ersten Mal in Brno statt, dem früheren Brünn, also in Tschechien, der alten Heimat der Sudetendeutschen, wo sie damals ja nach Jahren der deutschen Besatzung nach dem Zweiten Weltkrieg vertrieben wurden. Der rechtspopulistische Regierungschef Babiš sagt, dass es noch Generationen in seinem Land gäbe, die sich keineswegs mit den Sudetendeutschen ausgesöhnt hätten. Genau diese Aussöhnung betonen aber die Sudetendeutschen und auch der Bayerische Landtag hat sich mehrheitlich hinter das Treffen gestellt, wie Peter Queton berichtet.
2: Der Sudetendeutsche Tag in Brünn ist ein mutmachendes Zeichen der Aussöhnung zwischen Deutschen und Tschechen sowie ein klares Bekenntnis zu einem friedlichen, geeinten und demokratischen Europa. Diese gemeinsame Erklärung auf Initiative der SPD nahm der Landtag einstimmig an. Landtagsvizepräsident Markus Rindersbacher von der SPD sagte:
3: Die bayerisch-tschechische Aussöhnung ist keine Selbstverständlichkeit, sie ist hart erarbeitet worden. Durch Bürgerinitiativen, durch Städtepartnerschaften, durch Kirchen, durch Historikerinnen und Historiker, durch die vertriebenen Verbände selbst, insbesondere in den letzten Jahren, und durch mutige Politikerinnen und Politiker auf beiden Seiten der Grenze.
2: Aus Sicht von CSU-Fraktionschef Klaus Holleczek hat sich diese lange und oftmals schwierige Arbeit gelohnt.
4: Deswegen glaube ich, dass wir gut daran tun, heute nochmal zu sagen, wir freuen uns, dass dieser Sudetendeutsche Tag, der auf Einladung auch aus Tschechien in Brünn stattfindet, dort ist. Dass viele hingehen, dass es um Versöhnung geht, um eine ausgestreckte Hand.
2: Ein eigener Antrag der AfD wurde mit großer Mehrheit abgelehnt. Dieser fordert, die Beneš-Dekrete aufzuheben, jene rechtliche Grundlage also für die Enteignung und Vertreibung der Sudetendeutschen auf tschechischer Seite.
0: Der Sudetendeutsche Tag in Tschechien, also ein Politikum in Tschechien, darum ging es heute früh auch bei uns im BR24-Thema des Tages. 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In Bayern sind immer mehr Tier- und Pflanzenarten vom Aussterben bedroht. Laut Landesamt für Umwelt sind bei den Tieren rund 17.000 der insgesamt etwa 35.000 Arten gefährdet. Der Bund Naturschutz warnt vor allem davor, dass das Insektensterben immer weitergeht, obwohl es da ja in Bayern vor 7 Jahren das große Volksbegehren Rettet die Bienen gab und der Landtag daraufhin eigentlich umfangreiche Schutzmaßnahmen beschlossen hatte. Mehr dazu von Lorenz Storch.
5: Fast die Hälfte der untersuchten Tier- und Pflanzenarten in Bayern sind in ihrem Bestand bedroht, so die Zwischenbilanz des Landesamts für Umwelt. Seit 2016 werden die roten Listen nach und nach aktualisiert, mit dem Ergebnis, dass Stand jetzt 48% der Tierarten als gefährdet eingestuft werden müssen. In der Pflanzenwelt sieht es sogar noch schlimmer aus. Hier sind rund 50% der untersuchten Arten gefährdet. Und für viele ist es offenbar bereits jetzt zu spät. Rund 1000 Tier- und Pflanzenarten in Bayern gelten inzwischen als ausgestorben oder verschollen. Der Bund Naturschutz warnt vor den negativen Folgen durch das Artensterben, unter anderem für die Ernährungssicherheit in Bayern. 75% unserer Nutzpflanzen würden von Insekten bestäubt. Nicht nur Obst, sondern auch die meisten Gemüsesorten. Das 2019 initiierte Volksbegehren Rettet die Bienen habe zwar wichtige Impulse für den Insektenschutz gesetzt, das Artensterben konnte bislang jedoch nicht gestoppt werden. Die Naturschützer fordern die Staatsregierung deshalb auf, sich mehr für den Artenschutz in Bayern einzusetzen.

0: setzen. So sei es dringend notwendig, sich mehr beim Schutz der Moore anzustrengen. Auch brauche es endlich einen zusammenhängenden Biotopverbund mit mindestens 15% des Offenlands und einen besseren Schutz von Streuobstbäumen.
1: Heute starten die Pfingstferien. Neben Bayern hat auch Baden-Württemberg 2 Wochen lang schulfrei und da zieht es viele in den Süden. Wo es wann besonders voll auf den Straßen wird und was Sie sonst noch beachten sollten, berichtet Regina Wallner aus unserer Verkehrsredaktion.
2: Schon ab dem frühen Freitagnachmittag werden die Autobahnen voller. Richtung Süden sind die A8 Richtung Salzburg, die A93 nach Innsbruck und auch die A7 Richtung Füssen und weiter auf dem Fernpass am stärksten frequentiert. Morgen am Samstag früh rechnen wir mit der 2. großen Reisewelle auf den bayerischen Autobahnen. Und wer trotz frühem Aufstehen im Stau steht, darf auf bestimmten Autobahnen nicht abfahren. Dieses Verbot gilt das ganze Wochenende und für Feiertage. Betrifft die A7, die A8, die A93 und die B2 und B23. Abfahrtsverbote gelten auch in Tirol für den überregionalen Reiseverkehr. Wer trotzdem abfährt und erwischt wird, wird zurückgeschickt und muss mit Bußgeldern rechnen. Auch die Bahn bereitet sich auf starke Reisetage vor. Freitag und Samstag sind viele Verbindungen fast schon ausgebucht. Von München aus nach Hamburg sind ab mittags die Züge ziemlich ausgelastet. Am Freitag und Samstag sind die Verbindungen nach Köln und Berlin auch schon richtig voll. Wer eine Zugreise geplant hat, soll sich am besten rechtzeitig noch um eine Sitzplatzreservierung kümmern.
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4: mit Christian Sachsinger. Trotz einbrechender Autoexporte ist der bayerische Außenhandel im ersten Quartal gewachsen. Die Exporte legten um 1,9% zu auf knapp 58 Milliarden Euro, wie das Landesamt für Statistik mitteilt. Die Importe wuchsen um 4% auf ebenfalls fast 58 Milliarden. Anders als vor einem Jahr hat Bayern damit also keinen Handelsüberschuss mehr. Dass beim Export trotz Schwierigkeiten unter anderem wegen der US-Zölle ein Plus steht, liegt auch an Anstiegen bei anderen Handelspartnern, insbesondere die Ausfuhren in die EU-Länder Österreich, Frankreich und Italien waren eine wichtige Stütze. Von der bayerischen zur bundesweiten Konjunktur: nach 2 sehr schlechten Monaten ist der IFO-Geschäftsklimaindex im Mai nun überraschend gestiegen, von 84,5 auf 84,9 Punkte. Das ist nicht viel, aber eine gewisse Stabilisierung. Christine Bergmann.
5: Die Stimmung in den Unternehmen hat sich verbessert, ist aber lange noch nicht gut, sondern nur nicht mehr ganz so katastrophal wie in den letzten Monaten. Die Angst der Wirtschaft vor einer Ausbreitung des Iran-Kriegs hat sich gelegt und deshalb schöpfen sie etwas Hoffnung, so die Erklärung des IFO-Präsidenten Clemens Fuest.
6: Insofern ist verständlich, dass die Unternehmen sagen, naja, die Probleme bleiben, die Lage bleibt fragil. Aber es ist nicht mehr ganz so beunruhigend wie noch vor 4 Wochen.
5: Diese Erleichterung zieht sich durch fast alle Branchen. Im verarbeitenden Gewerbe, im Handel und im Dienstleistungssektor hat sich die Stimmung verbessert, nur nicht beim Bau.
6: Wir haben eine gespaltene Konjunktur. Der Tiefbau, da kommen ja die Staatsaufträge an. Der Tiefbau läuft eigentlich ganz gut. Was wirklich schlecht läuft, das ist der Hochbau, also zum Beispiel der Wohnungsbau.
5: Das liegt, so Fuest, unter anderem an den gestiegenen Hypothekenzinsen. Hier erwartet er auch keine Entspannung. Angesichts der steigenden Inflation dürfte seiner Meinung nach die Notenbank nicht um eine Zinserhöhung herumkommen.
4: Über Pfingsten mit dem Auto ins Ausland. Wer das vorhat, sollte sich gut informieren, denn in vielen Städten gelten Zufahrtsbeschränkungen und wer die nicht kennt, riskiert Bußgelder. Tamara Land mit einem Überblick.
7: Ja, dann drohen hohe Bußgelder. Je nach Stadt können das mehrere hundert Euro sein. Und wenn man mit einem Mietwagen unterwegs ist, dann kann es teils sogar in die Tausende gehen, weil Mietwagenfirmen zum Beispiel in Dubrovnik anders behandelt werden als private Pkw. Oft gibt es keine Schranken oder Mauthäuschen, sondern eine digitale Überwachung mit Kameras. Und das heißt, man muss sich vorab selbst darum kümmern, dass man reinfahren darf. In einigen Städten ist es so, dass man in die Umweltzone reinfahren darf, sogar kostenlos, wenn man sich vorher online registriert. Das gilt zum Beispiel in der Altstadt von Dubrovnik in Kroatien, aber auch in einigen Städten in Belgien. In Italien gibt es in einigen Städten eine City-Maut. Für Bologna, Mailand und Palermo braucht man ein Ticket, um reinzufahren. Diese Tickets sind aber rein digital. Man sollte sie vorher online bestellen auf der Homepage der jeweiligen Stadt. Und auch wenn man nach Frankreich fährt, muss muss man sich frühzeitig kümmern. In Frankreich braucht man nämlich in allen Städten mit mehr als 150.000 Einwohnern eine Umweltplakette. Die grüne deutsche Plakette reicht da nicht aus. Man muss beim französischen Umweltministerium eine französische Plakette bestellen. Und bis die kommt, kann es 3 Wochen dauern. Deshalb ist es wirklich wichtig, dass man sich da rechtzeitig drum kümmert.
1: Es ist 11.45 Uhr.
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1: Die Nachrichten mit Gudrun Skupin.
8: Bundestag hat über antragsloses Kindergeld beraten. Der Gesetzentwurf der Regierung sieht vor, dass Eltern künftig automatisch nach der Geburt eines Kindes die Finanzleistung erhalten. In solch einer Lebensphase gäbe es Wichtigeres, als sich mit Papierkram auseinanderzusetzen, sagte Bundesfinanzminister Klingbeil. Der AfD-Abgeordnete Gottschall kritisierte, dass das Kindergeld auch an Kinder ausgezahlt wird, die im Ausland leben. In diesen Minuten soll im Bundestag über die Apothekenreform abgestimmt werden. Wadefuhl zeigt sich zurückhaltend zu NATO-Einsatz in Straße von Hormus. Aus deutscher Sicht habe man immer gesagt, man sei bereit, für eine freie Passage dort zu sorgen und bereite sich auf entsprechende Einsätze vor, sagte der Bundesaußenminister beim Treffen mit seinen NATO-Kollegen in Schweden. Jedoch sehe er keine unmittelbare NATO-Mission im klassischen Sinne in der Meerenge. Bundesregierung hat wohl Ausgaben für Flucht und Migration gesenkt. Wie das Magazin Politico unter Verweis auf den Flüchtlingskostenbericht des Bundesfinanzministeriums meldet, sind im vergangenen Jahr in diesem Bereich knapp 25 Milliarden Euro ausgegeben worden. Das wäre ein Rückgang um 3,2 Milliarden Euro im Vergleich zum Vorjahr. Artensterben schreitet in Bayern weiter voran. Knapp die Hälfte der bisher untersuchten heimischen Tier- und Pflanzenarten sind in ihrem Bestand bedroht, teilte das Landesamt für Umwelt mit. Etwa 1000 Arten gelten bereits als ausgestorben oder verschollen. Der Bund Naturschutz warnt vor negativen Folgen für die Ernährungssicherheit in Bayern. Richard Wagner kommt als Playmobil-Figur auf den Markt. Anlass ist das 150-jährige Jubiläum der Bayreuther Festspiele. Das Festival widmet sich den letzten 10 Opern Wagners. Oberbürgermeister Zippel sprach bei der Figur von einem originellen Botschafter des Festspieljubiläums. 150 kostenlose Exemplare werden morgen verteilt. Das Wetter in Bayern: sonnig und bis zu 28 Grad warm.
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9: Mit Veronika Lohmeler. Der Augsburger Stadtwald ist nicht nur Trinkwasserschutzgebiet, sondern auch das Naherholungsareal der Augsburger. Vor 100 Jahren schon wurde er per ortspolizeilicher Vorschrift zum Schutzgebiet erklärt. Seitdem stehen die 2200 Hektar unter Naturschutz. Wir haben anlässlich des Jubiläums 2 Menschen getroffen, die sich ganz dem Schutz des Stadtwalds verschrieben haben.
10: Das ist eine der seltenen Ragwurzarten, eine Orchidee, steht auch auf der roten Liste. Da freut man sich natürlich. Zum Glück freut man sich hier oft, weil es in dem Gebiet viele seltene Pflänzchen gibt.
11: Günther Riegel ist ehrenamtlicher Kartierer. Regelmäßig kommt er in den Augsburger Stadtwald, um die Flächen nach seltenen Pflanzen abzusuchen. In seiner schwarzen Umhängetasche hat er ein kleines Tablet. Damit kann er auf einer elektronischen Karte seinen Fund gleich vermerken. Vor 30 Jahren war Riegel das erste Mal auf Kartierungstour im Stadtwald unterwegs. Und bis heute fasziniert ihn die Vielfalt des Gebiets von Augsburg bis Königsbrunn.
10: Vor rund 100 Jahren floss hier noch der Lechtoch an der Stelle, die wir jetzt stehen. Man sieht es auch an den historischen Karten. Und das zeichnet sich auch in der Vegetation sehr deutlich nieder. Es gab diese trockenen Kiesbänke mit grobem Schotter, wo jetzt die Kiefern draufstehen, wo jetzt Trockenrasen draufstehen. Und es gab die feuchten Senken. Und das ist eine Besonderheit, dass man Trockenes und Feuchtes so auf extrem kleinem Raum nebeneinander hat.
11: Dementsprechend bunt sind auch die Pflanzen zu seinen Füßen.
10: Wir haben zum Beispiel hier das bittere Kreuzblümchen, ein kleines blaues Pflänzchen, der frühblühende Thymian, der auch duftet, wenn man drüber läuft.
11: Auch viele Vögel sind zu hören, der Bienenfresser etwa. Traurig macht den Hobbykartierer Günther Riegel, dass bedingt durch den Klimawandel viele Arten mittlerweile verschwunden sind.
10: Es ist ja manchmal ein bisschen absurd. Man macht einen Riesenhype um einen Wal, der in der Ostsee gestrandet ist. Aber so dieser schleichende Niedergang der Biodiversität im Stadtwald, der ist oft unbeachtet. Und da, denke ich, ist es schon wichtig, diese Schätze vor den Toren der Stadt Augsburg auch den Leuten näher zu bringen.
11: Zum 100-jährigen Jubiläum des Schutzgebietes Stadtwald bietet der Landschaftspflegeverband deshalb viele Exkursionen an. Wer will, kann eine Vogelstimmen-Exkursion begleiten, mit kundiger Führung entlang der vielen Quellbäche wandern oder in der Dunkelheit Fledermäusen nachspüren. Nikolaus Liebig vom Landschaftspflegeverband.
12: Uns geht es aber auch darum zu zeigen, dass wir auch in den nächsten 100 Jahren hier sehr viel tun müssen für dieses Gebiet. Es stehen große Aufgaben an. Likaliber, also die Flussrevitalisierung des Lechs, wird hier in den nächsten Jahren beginnen. Und deswegen ist das so ein Auftakt für uns, intensiver auch die Bevölkerung mitzunehmen und zu erklären, warum Naturschutzmaßnahmen hier auch sehr wichtig sind.
9: 100 Jahre Schutzgebiet Augsburger Stadtwald. Barbara Leinfelder war für uns dort. 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
1: Hunderte Verdachtsfälle, immer mehr bestätigte Infektionen und die Sorge vor einer Ausbreitung auch in den Nachbarländern. Eine Woche nach dem Ebola-Ausbruch in der Demokratischen Republik Kongo befinden sich Experten, Gesundheitspersonal und Helfer im Wettlauf gegen die Zeit. Und das mit viel zu wenig Material und Personal. 160 Menschen sind inzwischen mutmaßlich gestorben. Um eine weitere Ausbreitung zu verhindern, müssen die Leichname vor der Bestattung desinfiziert und in Särge gelegt werden. Etwas, das allerdings gegen die Traditionen in dem afrikanischen Land verstößt und deswegen für Proteste sorgt. Im Kongo haben mehrere Menschen jetzt ein Ebola-Behandlungszentrum angezündet. Unsere Korrespondentin Karin Bensch berichtet.
13: Ein weißes Zelt brennt. Es war erst vor kurzem von einer Hilfsorganisation in Rampara aufgebaut worden, einem Ort im Nordosten der Demokratischen Republik Kongo. In diesem Zelt sollten bald Ebola-Patienten behandelt werden, doch noch war es nicht in Betrieb. Deshalb nutzten Gesundheitsteams vor Ort das Zelt, um dort Leichen auf die ordnungsgemäße Bestattung vorzubereiten. Ein wichtiger Schritt, um den Ebola-Ausbruch einzudämmen. Denn bei Beerdigungen, an denen ganze Familien teilnehmen, stecken sich viele Menschen an. Auslöser war der Tod eines sehr beliebten jungen Manns, der an Ebola gestorben war, sagt Sicherheitskoordinator Jean-Claude Mukendi. Seine Familie, Freunde und andere junge Menschen wollten seinen Leichnam nach Hause bringen, um eine Beerdigung abzuhalten. Obwohl die Anweisungen der Behörden während dieses Ebola-Ausbruchs klar sind, alle Leichen müssen vorschriftsgemäß beigesetzt werden. Eine Woche ist es nun her, dass dieser neue Ebola-Ausbruch bekannt wurde. Trotz der Bemühungen, ihn einzudämmen, fürchtet die Weltgesundheitsorganisation WHO, dass die Zahlen der Infizierten und Toten weiter steigen werden. Denn für die seltene Bundibugyo-Variante gibt es bislang keinen zugelassenen Impfstoff. Deshalb ist es so wichtig, dass Verdachtsfälle und Infizierte von gesunden Menschen isoliert werden, sagt Florent Ozeni, Notfallkoordinator von Ärzte ohne Grenzen, der gerade in der Provinzhauptstadt Bunia im Einsatz ist. Der Zugang zur Gesundheitsversorgung war schon vor dieser Epidemie gering und ist heute noch schwieriger. Darüber hinaus befinden wir uns in einem sehr abgelegenen Gebiet, was den Transport von Ausrüstung und Personal erschwert. Ausgebrochen ist die seltene Ebola-Variante offenbar schon vor Wochen. Doch sie blieb lange unentdeckt. Die hohe Zahl der Verdachtsfälle rüttelte die Behörden vor Ort dann auf. US-Außenminister Rubio kritisierte die Weltgesundheitsorganisation, sie habe den Ausbruch ein wenig zu spät erkannt. WHO-Generaldirektor Ghebreyesus wies die Vorwürfe zurück und betonte, die Weltgesundheitsorganisation unterstütze die Arbeit in den Ländern, ersetze sie aber nicht. Die Hilfsorganisation International Rescue Committee kritisiert dagegen die Kürzungen in der internationalen Entwicklungshilfe. Noch vor 2025 seien zahlreiche Gesundheits- und Vorsorgeprogramme der Organisation im Ostkongo von der US-Regierung finanziert worden. Wegen der Streichungen habe das IRC seine Arbeit in der betroffenen Provinz von 5 auf 2 Gebiete reduzieren müssen. Mittlerweile sind Hilfslieferungen in der Region angekommen, zum Beispiel von der WHO und UNICEF. Dennoch fehlen vielerorts Schutzausrüstungen. Und das ist gefährlich, denn Ebola ist eine hochansteckende Infektion. Das Virus wird durch Kontakt mit Körperflüssigkeiten übertragen. Die Sterblichkeitsrate nach einer Ansteckung mit der Bundibugyo-Variante liegt bei 25-50%. Der Notfallkoordinator von Ärzte ohne Grenzen, Florent Uzeni, der vor Ort ist, geht davon aus, dass der Ebola-Ausbruch nicht so bald zu Ende sein wird. Niemand hat eine Glaskugel, aber es könnte sein, dass es 6 Monate dauern wird, ein Jahr oder noch mehr. Klar ist jedoch, dass es lange dauern wird.

0: In den vergangenen 50 Jahren gab es bereits 17 Ebola-Ausbrüche in der Demokratischen Republik Kongo. Es ist jedoch erst der dritte Ausbruch, bei dem sich die seltene Variante verbreitet hat.
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2: Mit Johannes Krause. Es ist das letzte Spiel des FC Bayern in dieser Saison und das ohne Manuel Neuer. Der Kapitän wird im DFB-Pokalfinale gegen den VfB Stuttgart morgen Abend nicht dabei sein. Das Risiko vor der WM wäre wohl zu groß. Einen Tag nach der Nominierung des Torhüters für die Weltmeisterschaft in Amerika haben die Bayern kurz vor der Reise nach Berlin bekannt gegeben, dass Neuer aufgrund von muskulären Problemen in der linken Wade nicht mitwirken kann. Neuer fehlt im Bayern-Kader. Im Tor wird wieder einmal Neuers Stellvertreter Jonas Urbisch stehen. Der FC Bayern gegen den VfB Stuttgart morgen Abend ab 20 Uhr. Das Berliner Olympiastadion wird dann beim großen Pokalfinale auch zu einer großen WM-Schaubühne, denn mehrere Spieler aus dem deutschen WM-Kader werden dort auflaufen, darunter Jamal Musiala, den es seit Dienstag gleich doppelt gibt, nämlich auch als Wachsfigur, die in London hergestellt wurde und in Zukunft bei Madame Tussauds in Berlin stehen wird. Taufik Khalil.
3: Bekommst du eine Wachsfigur bei Madame Tussauds, dann ist das
4: eine große Ehre für mich und meine Familie, da dabei zu sein.
3: In einem illustren Kreis. Nur wenige werden ausgewählt, in Wachs gegossen zu werden. Kylian Mbappé zum Beispiel und Jamals Münchner Teamkollegen Manuel Neuer und Joe Kimmich.
4: Ja, ein cooler Kreis. Ich würde auch mal gern sehen, wie Jo und Manu da aussehen. Vielleicht, hoffentlich sehe ich ein bisschen besser aus als Jo. Ist cool, die haben auch so viel schon erreicht. Und daneben zu stehen, nehme ich zum Herz.
3: Zumindest haben Kimmich und Neuer etwas, was Jamal noch fehlt. Den DFB-Pokal.
4: Die Freude ist ganz hoch, ich glaube, von jedem von uns. Auch die, wo schon gewonnen haben. Wir sehen das im Training und alles. Wir müssen da einfach reingehen mit einem vollen Fokus, 100% Energie. Ich glaube, wir haben es lange nicht gewonnen wollen.
3: Doch damit das gelingt, braucht es einen Musiala in Bestform. So wie vor dem verhängnisvollen Tritt von Paris Torwart Donnarumma vor fast einem Jahr bei der Club-WM. Die Fans zumindest hoffen.
5: Er ist auf einem guten Weg. Und ich denke mal, er wird immer besser. Und jetzt am Samstag beim Pokalfinale werden wir es ja sehen. Irgendwann ist der Jamal Musiala wieder zum Weltstar geworden ist.
3: Mit einem Marktwert von über 120 Millionen. Mit erst 23. Einer, der sich blitzschnell drehen kann, dribbeln, täuschen, übersteigen und
6: Tor in Mainz! Jamal Musiala hat's gemacht!
7: Musiala, ein Schritt zurück, ein Schritt zur Seite, geht auf den Ball, stoppt und Tor!
8: Wenn man schaut auf seine Aktionen im 16-Meter-Raum, wie oft er in die gefährliche Räume kommt.
3: Der größte Musiala-Fan sitzt bei den Bayern auf jeden Fall auf der Bank. Sein Trainer Vincent Kompany hat nie daran gezweifelt, dass er wieder der alte, junge Musiala werden wird.
8: Was für mich super ist, ist, wenn irgendwann diese Freiheit wiederkommt und das wird zurückkommen, weil die Verletzung, das ist, wie es ist, dann hast du vielleicht eine entwickelte Version von Jamal Musiala.
4: Geduld ist sehr wichtig, habe ich jetzt über die Zeit auch richtig gelernt. So, das ist auch eine Sache, was nicht Spaß macht. Man will immer, dass alles schnell geht, aber manchmal muss man einfach ruhig bleiben und einfach weiter die Arbeit machen, hoffen und den Geduld haben, dass die guten Zeiten kommen.
5: Jamal, auf geht's.
2: Auf geht's könnte man auch der Spielvereinigung Greuther Fürth zurufen. Das Kleeblatt geht als Zweitligist in das Relegationshinspiel beim Drittligisten Rot-Weiß Essen heute Abend mit klarer Mission. Die Klasse halten. Anstoß ist um 20.30 Uhr.
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0: A6 Heilbronn Richtung Nürnberg zwischen Feuchtwangen Nord und Ansbach, 8 Kilometer stockend. A7 Fulda Richtung Würzburg zwischen Fuldaer Dreieck und Bad Brückenau-Volkers, 5 Kilometer Stau. A8 München Richtung Salzburg zwischen Rosenheim West und Rohrdorf, Stau. A9 München Richtung Nürnberg zwischen Manching und Denkendorf, immer wieder stockender Verkehr. Und weiter auf der A9 Richtung Berlin zwischen dem Dreieck Bayreuth-Kulmbach und Bad Berneck-Himmelkron, da hat es einen Unfall im Baustellenbereich gegeben. Der Blick aufs Wetter in Bayern. Heute gibt es viel Sonnenschein. Es können zwar auch ein paar Quellwolken mal aufkommen, aber es bleibt trocken und es wird warm. 23 bis 28 Grad. Und auch in den nächsten Tagen gibt es dann viel Sonnenschein und es wird noch wärmer, bis zu 33 Grad.

0: Es ist jetzt 12 Uhr.
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0: Es ist eine kleine Entlastung für alle, die in Zukunft ein Baby bekommen. Sie sollen automatisch Kindergeld erhalten, ohne Antrag. Unser erstes Thema. Außerdem kann ich gleich live mit unserem Korrespondenten über das NATO-Außenministertreffen in Schweden sprechen. Und wir erfahren, wie sehr die USA noch hinter dem Bündnis stehen. Und wir blicken später in BR24 Kultur auf eine deutsche Regisseurin, deren Film heute Abend bei den Filmfestspielen in Cannes Premiere feiert. Im Studio ist Xaver Schäffer. Wenn ein Kind zur Welt kommt, möchten die Eltern normalerweise einfach für das neue Familienmitglied da sein. Stillen, wickeln und überhaupt sich mit der neuen Situation zurechtfinden. Aber dazu kommen eben noch ein paar extra Aufgaben, damit die Eltern auch ihr Kindergeld bekommen. Sie müssen einen Antrag stellen, Daten weiterleiten etc. Das soll in Zukunft wegfallen. So will es die Bundesregierung und hat heute einen entsprechenden Gesetzentwurf in den Bundestag eingebracht. Aus Berlin Dagmar Pepping.
2: Mehr Zeit fürs Baby, weniger für Bürokratie, verspricht Finanzminister Klingbeil von der SPD. Das antragslose Kindergeld werde das Leben von hunderttausenden Familien verbessern. Pro Jahr sollen rund 300.000 Erstanträge entfallen. Das helfe nicht nur den Eltern, sondern auch den Mitarbeitern in den Behörden.
3: Die Bundesregierung arbeitet jetzt Schritt für Schritt daran, die Verwaltung einfacher, schneller und digitaler zu machen. Wir machen den Sozialstaat handlungsfähiger.
2: Künftig soll es so laufen. Nach der Geburt eines Kindes geben das Standesamt und das Bundeszentralamt für Steuern den Namen und die Steuer-ID weiter an die Familienkasse. Sie ist zuständig für die Auszahlung des Kindergeldes. Die geschieht dann automatisch. Ein Antrag der Eltern wäre ab Januar nicht mehr notwendig. Das antragslose Kindergeld ist zunächst nur ab dem zweiten Kind geplant. Denn dann liegen die notwendigen Informationen und Daten bei der Familienkasse nämlich bereits vor. Für Erstgeborene soll das antragslose Kindergeld ab Ende 2027 möglich sein. Weniger Bürokratie für Eltern, Lob dafür kommt auch aus der Opposition von Linken und Grünen. Deren Vorsitzende Brandner spricht von einem guten Schritt.
4: Endlich nutzt der Staat, was er längst hat, die Daten, die Strukturen, die Möglichkeiten.
2: Kritik kommt von der AfD. Sie befürchtet Missbrauch der steuerfinanzierten Leistungen, wenn das Kindergeld künftig ohne Antrag ausgezahlt wird.
0: Die letzten Stunden waren verwirrend für die NATO-Außenminister. Nach der Ankündigung der USA, Truppen aus Europa abzuziehen, schrieb US-Präsident Trump zuletzt von einer Truppenverlegung nach Polen. Also genau das Gegenteil. Und auch zweifelte die US-Regierung öffentlich den Nutzen der NATO für sie an. Auch das warf Fragen auf. Heute sollen die Antworten kommen, denn US-Außenminister Rubio ist im schwedischen Helsingborg eingetroffen beim Treffen mit seinen NATO-Kollegen. Und dort ist auch Thomas Spickhofen, unser Korrespondent, und ich kann jetzt live mit ihm sprechen. Hallo.
5: Hallo, schönen guten Tag.
0: Rubio hat jetzt am Vormittag noch ein Pressestatement abgegeben. Hat er sich doch zur NATO bekannt, so wie es Finnlands Außenministerin Valtonen angekündigt hat?
5: Also immerhin hat er gesagt, ja, die USA seien weiterhin zur Zusammenarbeit mit den Verbündeten bereit. Er bezog sich dabei vor allem auf die Zusammenarbeit in der Rüstungsindustrie. Alle haben 5% versprochen, alle außer Spanien. Das Geld sei da, man müsse es jetzt aber auch wirklich einsetzen. Und da waren sich sowohl Marco Rubio wie auch Mark Rutte, der NATO-Generalsekretär, einig, dass dieses Geld jetzt auch wirklich dann an den Start gebracht werden muss und umgesetzt werden muss und dass die Industrie da auch ihren Anteil dann hat und was leisten muss, damit man tatsächlich auch sich mehr in sicheren Raum bewegen kann. Rubio hat nochmal verwiesen auf die Ankündigung von Donald Trump aus der vergangenen Nacht, die US-Truppen in Polen zu verstärken. All das sei ja ein Beweis dafür.
0: Diese Aussage, die Soldaten in Polen zu verstärken, wegen der angeblich sehr guten Beziehung zum rechtskonservativen Präsidenten Nawrocki, hat das er nochmal irgendwie genauer erklärt? Was steckt da dahinter? Ist ja ein ganz anderer Kurs, als das wir bisher gehört haben.
5: Ja, es ist, glaube ich, auch noch ein bisschen verwirrend. Es geht einmal um die 5.000, die aus Deutschland abgezogen werden sollen, dann die 4.000, die in einer Rotation feststecken in Polen und eben jetzt 5.000 zusätzlich, wie Donald Trump geschrieben hat. Und es ist nicht ganz klar, sind das sozusagen die 4.000, die in der Rotation feststecken plus 1.000 oder sind das weitere 5.000? Jedenfalls hat der polnische Außenminister

0: Außenminister schon gedankt dafür, dass es diese 5000 Soldaten gibt. Aber Rubio hat nochmal hinzugefügt, wir USA müssen wegen unserer globalen Aufgaben unser militärisches Engagement regelmäßig überprüfen. Und das sei dann keine Bestrafung, sondern eben ein dauernder Prozess.
1: Aber nach so einem ganz klaren Bekenntnis zur NATO klingt es ja nicht. Wie werden denn die anderen Außenminister heute mit Rubio umgehen? Was glauben Sie? Wie werden die ihm ihre Position nahebringen?
0: Der Empfang durch Mark Rutte war jedenfalls ein sehr freundlicher. Er hat nochmal gedankt dafür, dass es diese Unterstützung gibt. Auch der polnische Außenminister hat gedankt für die 5000 Soldaten. Aber natürlich, es gibt einige offene Fragen für die Europäer. Nicht zuletzt, war es das dann oder kommt da noch mehr? Wie gesagt, die Amerikaner müssen regelmäßig überprüfen, was sie global wo einsetzen. Und dazu gehört dann auch die Frage, wie viel bleiben denn in Europa? 80.000 US-Soldaten befinden sich innerhalb der NATO in Europa. Und diese Zahl könnte sich durchaus reduzieren. Das hat der NATO-Oberbefehlshaber und US-General Grinkevich unter der Woche ja auch schon angekündigt.
1: Rutte will ja außerdem 0,25% des Bruttoinlandsprodukts aller NATO-Mitglieder für die Ukraine und das verbindlich. Wird das heute auch nochmal Thema sein?
0: In gewisser Weise ja, die 0,25% sind nicht auf fruchtbaren Boden gefallen, da haben sich nicht alle drüber gefreut, aber in der Tat verweisen viele, auch Mark Rutte immer wieder darauf, dass die Lasten für die Europäer größer werden. Finanziell sind sie es schon, militärisch werden sie es und diplomatisch sicherlich auch. Und die Lastenverteilung ist ein bisschen ungerecht, unbalanciert, wie es Mark Rutte nennt. Und da will er für mehr Balance sorgen. Schweden und Deutschland beispielsweise gehören zu den 5, 6 Ländern, die die Hauptlast tragen und denen natürlich auch ein Interesse daran besteht, dass möglicherweise umzuverteilen. Wir haben im Umfeld gehört, dass es da neue Vorschläge geben soll, wissen aber keine Einzelheiten bislang.
1: Thomas Spickhofen war das live aus Helsingborg. Vielen Dank Ihnen für die Einschätzungen.
0: Gern.
1: Die Volksrepublik China wird nicht müde zu betonen, dass sie Taiwan als abtrünnigen Landesteil sieht, den sie sich einverleiben möchte. Bislang konnte sich Taiwan auf die USA als Schutzmacht verlassen. Allerdings scheint sich hier was zu ändern, und zwar seit dem jüngsten Besuch von US-Präsident Trump in Peking. Die USA haben mittlerweile einen Teil ihrer Waffenlieferungen an Taiwan gestoppt, offiziell wegen des Iran-Kriegs. Aber wie Ulrich Mentgen berichtet, hofft die Regierung in Taipeh weiter.
2: Von einer Aussetzung des geplanten Rüstungsdeals durch Washington wisse man nichts, teilte das Präsidialamt von Taiwan heute mit. Die Regierung der selbstregierten Insel geht davon aus, dass der wichtigste Verbündete, die USA, an der militärischen Unterstützung festhält. Hingegen hatte der Leiter des US-Marineamtes am Donnerstag gesagt, der Deal liege auf Eis. Es müsse geprüft werden, ob die Munition für die Operation Epic Fury, den Militäreinsatz gegen den Iran, benötigt werde. US-Präsident Trump hatte nach seinem jüngsten Besuch in China angekündigt, mit Taiwan über die vereinbarte Waffenlieferung zu sprechen. Bisher gibt es dafür allerdings noch keinen Termin. Die Volksrepublik China verlangt von den USA einen Verzicht auf den Rüstungsdeal. Peking betrachtet das demokratisch regierte Taiwan als eigenen Landesteil und will die Insel notfalls mit Gewalt anschließen.
1: Eigentlich gilt eine Waffenruhe. Trotzdem ist im Krieg zwischen Israel und der Hisbollah keine Deeskalation in Sicht. Die gegenseitigen Angriffe gehen weiter und es gibt immer mehr Tote. Ziel ist dabei immer wieder auch die medizinische Infrastruktur. Nina Amin berichtet.
3: In der Nacht sei eine Einrichtung des Islamischen Gesundheitsdienstes angegriffen worden, heißt es von Libanons staatlicher Nachrichtenagentur NNA. 4 Mitarbeiter seien dabei ums Leben gekommen, 2 Sanitäter verletzt worden. Das israelische Militär äußerte sich zu dem Vorfall zunächst nicht. Israel greift im Libanon immer wieder Gesundheitseinrichtungen und medizinische Teams an. Hinzu kommen zerstörte Krankenhäuser und Krankenwagen. Der libanesische Gesundheitsminister bezeichnete Israels Angriffe vor kurzem als, Zitat, systematische, gezielte Zerstörung des Gesundheitssektors. Auch Hilfsorganisationen wie Ärzte ohne Grenzen verurteilen die Attacken auf Gesundheitseinrichtungen und fordern unabhängige Untersuchungen. Der Gesundheitsdienst steht der Hisbollah nahe. Israel wirft der pro-iranischen Hisbollah vor, diesen zu missbrauchen, um Waffen und Kämpfer zu transportieren. Libanons Regierung, nicht beteiligt im aktuellen Krieg zwischen Israel und der Hisbollah, weist das zurück. Im Libanon sind nach Behördenangaben seit Beginn der jüngsten Eskalation Anfang März mehr als 100 Mitarbeiter aus dem Gesundheitssektor durch israelische Angriffe getötet worden.
1: Positive Nachrichten aus der deutschen Wirtschaft sind gerade eher rar. Aber immerhin diese gibt's. Der IFO-Geschäftsklimaindex ist im Mai überraschend gestiegen. Um 0,4 Punkte von 84,5 auf 84,9. Damit hat sich der Index vor Einbrüchen der letzten Monate zumindest etwas erholt. Mehr jetzt von Christine Bergmann.
4: Die Stimmung in den Unternehmen hat sich verbessert, ist aber lange noch nicht gut, sondern nur nicht mehr ganz so katastrophal wie in den letzten Monaten. Die Angst der Wirtschaft vor einer Ausbreitung des Iran-Kriegs hat sich gelegt und deshalb schöpfen sie etwas Hoffnung, so die Erklärung des IFO-Präsidenten Clemens Fuest.
5: Insofern ist verständlich, dass die Unternehmen sagen, naja, die Probleme bleiben, die Lage bleibt fragil. Aber es ist nicht mehr ganz so beunruhigend wie noch vor 4 Wochen.
4: Diese Erleichterung zieht sich durch fast alle Branchen. Im verarbeitenden Gewerbe, im Handel und im Dienstleistungssektor hat sich die Stimmung verbessert, nur nicht beim Bau.
5: Wir haben eine gespaltene Konjunktur. Der Tiefbau, da kommen ja die Staatsaufträge an. Der Tiefbau läuft eigentlich ganz gut. Was wirklich schlecht läuft, das ist der Hochbau, also zum Beispiel der Wohnungsbau.
4: Das liegt, so Fuest, unter anderem an den gestiegenen Hypothekenzinsen. Hier erwartet er auch keine Entspannung. Angesichts der steigenden Inflation dürfte seiner Meinung nach die Notenbank nicht um eine Zinserhöhung herumkommen.
1: Wir haben es gerade gehört, beim Wohnungsbau in Deutschland läuft es nicht so richtig. Und das, obwohl schätzungsweise 1 Million Wohnungen hierzulande fehlen. Die Bundesregierung wollte eigentlich den Bauturbo einlegen, aber davon ist noch nichts zu spüren. Alexander Schmidt über die aktuellen Zahlen vom Statistischen Bundesamt.
6: In Deutschland wurden im vergangenen Jahr so wenige Wohnungen gebaut wie seit 2012 nicht mehr. Die Zahl der Fertigstellungen brach um 18% auf gut 206.000 ein, teilte das Statistische Bundesamt in Wiesbaden mit. Das ist der zweite Einbruch in Folge. Bereits 2024 hatte es einen Rückgang im Wohnungsbau um gut 14% gegeben. Bundesbauministerin Huberts zeigte sich enttäuscht. Rund 206.000 gebaute Wohnungen im letzten Jahr seien zu wenig, sagte sie. Der Anstieg der Baugenehmigungen mache aber Hoffnungen. Außerdem investiere die Bundesregierung Rekordmittel in den sozialen Wohnungsbau. Ökonomen gehen davon aus, dass sich der Abwärtstrend im Wohnungsbau in diesem Jahr fortsetzen wird. Das Münchner IFO-Institut rechnet nur noch mit 185.000 Fertigstellungen. Als Grund wird unter anderem der Iran-Krieg genannt. Die höhere Inflation, sinkende Reallöhne sowie steigende Materialkosten und Zinsen belasteten. Bauen bleibe zu aufwendig, zu teuer, zu reguliert und zu langwierig.
1: 3 Tote, 1 zerstörtes Haus und viele offene Fragen. Nach dem tragischen Hauseinsturz in Görlitz ist der Einsatz vorbei, aber die Ermittlungen, die bleiben schwierig. Zu groß ist weiterhin die Gefahr, dass noch mehr zusammenfällt. Vermutet wird eine Gasexplosion als Ursache des Unglücks. Was bislang bekannt ist, das fasst Arndt Groß zusammen.
7: Die Verantwortlichen gaben noch einmal einen Überblick über den Einsatz in Görlitz seit Montagabend. Fast der gesamte erste Einsatztag, der Dienstag, war davon bestimmt, das austretende Gas unter dem eingestürzten Gebäude zu unterbinden. Eine Suche mit schwerem Gerät kaum möglich. Der Gasanschluss selbst war verschüttet worden. Gleichzeitig waren die Einsatzkräfte stark gefährdet, weil die Giebel der angrenzenden Häuser herabzustürzen drohten. Sebastian Schramm von der Feuerwehr Görlitz lobte den Einsatz der Suchhunde. Die 5 Hunde seien zum Teil von der Drehleiter auf die Trümmer herabgelassen worden und hätten dann auch an der richtigen Stelle angeschlagen. Gestern Abend wurde dann die Leiche eines Mannes gefunden, der vermutete dritte Verschüttete. Zuvor hatten die Helfer vom Technischen Hilfswerk und der Feuerwehr 2 tote Frauen gefunden. Die Angehörigen der Frauen aus Rumänien waren nach Görlitz angereist und wurden hier von Oberbürgermeister Octavian Ursu über den tragischen Tod informiert. Ursu selbst spricht Rumänisch. Der Oberbürgermeister war besonders berührt, sagte er am Morgen auf einer Pressekonferenz, dass die Mutter der einen Toten sich im Anschluss ausdrücklich bei den Helfern bedankte für die Suche und die Unterstützung.

0: Außerdem sollen sie verschreibungspflichtige Medikamente unter bestimmten Voraussetzungen auch ohne Rezept herausgeben können. Der Bundestag hat heute Vormittag außerdem über das antragslose Kindergeld beraten. US-Truppenverlegungen sind laut US-Außenminister kein Druckmittel gegen europäische NATO-Partner. Sie seien keine Bestrafung, sondern ein fortlaufender Prozess. Das sagte Rubio beim Treffen der NATO-Außenminister in Schweden. Die widersprüchlichen Signale aus Washington hinsichtlich der US-Soldaten in Europa sorgen bei den dortigen Partnern für Irritationen. Stimmung hält sich in deutschen Chefetagen auf. Der IFO-Geschäftsklimaindex ist trotz der Folgen des Iran-Konflikts im Mai auf 84,9 Punkte gestiegen. Im April waren es noch 84,5 Zähler. Die Unternehmen waren etwas zufriedener mit den laufenden Geschäften und auch der Blick in die Zukunft fiel weniger pessimistisch aus. Urteil nach islamistischer Messeattacke von Solingen rechtskräftig. Knapp 2 Jahre nach dem Anschlag mit 3 Toten hat der Bundesgerichtshof in Karlsruhe das Urteil bestätigt. Der Täter ist damit rechtskräftig zur Höchststrafe wegen der Morde zu lebenslanger Haft verurteilt. Außerdem wurde die besondere Schwere der Schuld festgestellt und eine Unterbringung in Sicherungsverwahrung angeordnet. SpaceX verschiebt Start von neuer Rakete. Der Testflug der Starship-Rakete wurde wenige Sekunden vor dem geplanten Abheben abgesagt, nachdem der Countdown mehrmals unterbrochen worden war. Der Chef des US-Raumfahrtunternehmens, Musk, erklärte, ein hydraulischer Bolzen, der den Greifarm der Startrampe fixiert, habe sich nicht gelöst. Nachdem dies repariert wird, könne es einen neuen Versuch geben. Das Wetter in Bayern: sonnig und bis zu 28 Grad warm.
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2: Im Studio Gerhard Amberger. Die Pfingstferien starten heute und zeitgleich drohen auf vielen Straßen Staus, gerade in Richtung Süden. Zum Beispiel auch auf der A7 bei Füssen. Eine Geduldsprobe für Urlauber, aber auch für die Menschen, die im Ostallgäu leben. Denn bei Stau auf der A7 drücken sich die Blechlawinen oft durch Anrainergemeinden wie Nesselwang und Pfronten. Mittlerweile gibt es allerdings kurz vor der Grenze zu Österreich Durchfahrtsverbote. Einzelheiten von Johannes Hofmann.
3: Die Durchfahrtsverbote für Eumittelberg, Nesselwang und Füssen bestehen bereits seit Februar. Doch diese Pfingstferien dürften der erste große Härtetest für die neuen Regeln werden. Bei Stau dürfen Reisende die Autobahn nicht verlassen, um über Schleichwege nach Österreich zu fahren. So sollen Anrainergemeinden von Blechlawinen verschont bleiben. Der Bürgermeister von Nesselwang, Pirmin Joas, ist überzeugt, dass die Verbote Wirkung zeigen werden. Zumindest habe er das an einzelnen Tagen bereits feststellen können. Manche Anwohner sind weniger optimistisch und bemängeln, dass die Polizei die Durchfahrtsverbote zu wenig kontrolliere. Außerdem wünschen sie sich, dass die Verbotsschilder prominenter und näher an der Autobahn platziert werden. Besonders am Freitagnachmittag und am Samstagvormittag rechnet der ADAC mit Stau auf der A7, wenn es am Grenztunnel bei Füssen zur Blockabfertigung kommt. Unabhängig von den Durchfahrtsverboten empfiehlt die Polizei Reisenden, auf der Autobahn zu bleiben, da die Fahrt über Schleichwege den Stau lediglich verlagere und mindestens genauso lang dauere.
2: Am Vormittag ist in einem Wohnhaus in Fürsteneck im Kreis Freiung-Grafenau ein Feuer ausgebrochen. Wie die Polizei mitteilt, konnten 2 Menschen aus dem Gebäude in Sicherheit gebracht werden. Die Rede ist dennoch von 3 leicht- bis mittelschwer Verletzten. Sie sind in Krankenhäuser gebracht worden. Die Löscharbeiten dauern an. Die Ursache für den Brand ist noch nicht klar. Nach Oberbayern. Ein echtes Seepferdchen, das gibt selten am Starnberger See. Aber gestern hieß es für Feuerwehr und Wasserwacht anrücken, ein Pferd ist im See gelandet und kommt nicht mehr raus. Einzelheiten zu diesem kuriosen Einsatz von Martin Breitkopf.
4: Der Hengst war mit seinem Besitzer gemütlich an der Seepromenade unterwegs. Großstadtlärm und sogar die Drive-In-Spur eines Schnellimbiss-Restaurants kennt das Tier ja schon längst, laut Wasserwacht. Nur dann am Steg südlich des Undosa wurde das Pferd dann doch offenbar kurz schreckhaft. Ein Schritt zur Seite und plumps lag das Pferd im Starnberger See. Weil die Kaimauer zu hoch war, kamen weder Ross noch Reiter raus. Als Feuerwehr und Wasserwacht ankamen, stand der Besitzer schon neben seinem erstaunlich entspannten Vierbeiner im Wasser. Gemeinsam schwammen dann die beiden, gesichert von einem Boot der Wasserwacht, zu einer flachen Rampe beim Münchner Ruder- und Segelverein. Dort ging's dann zu Fuß und zu Huf zurück ans Land. Verletzt wurde niemand.
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0: 20. 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
1: Das Grundgesetz gilt als historische Antwort auf die NS-Zeit und das Bundesverfassungsgericht als Hüter des antifaschistischen Charakters unserer Verfassung. Im Gegensatz zu vielen anderen oberen Bundesgerichten spricht man vom Bundesverfassungsgericht oft als vom historisch unbelasteten Gericht. Aber stimmt das? Im Jahr des 75. Jubiläums des Verfassungsgerichts erscheint eine Studie, die eben diese Frage stellt und die genau nachforscht, wie die NS-Vergangenheit der Richterinnen und Richter der Anfangsjahre das Gericht beeinflusst haben. Die ARD-Rechtsredaktion hat mit den beiden Autoren der Studie gesprochen. Sie wird heute Abend im Bundesverfassungsgericht in Karlsruhe vorgestellt. Max Bauer berichtet.
2: Vor 75 Jahren saßen in vielen deutschen Gerichten, Behörden und Ministerien zahlreiche ehemalige Nazis. In Karlsruhe beim Bundesverfassungsgericht war das etwas anders. Von den ersten 23 Richtern und einer Richterin waren 9 Verfolgte des NS-Regimes. Das schildert die Historikerin Eva Balz. Ein Beispiel: Richter Georg Fröhlich.
3: Georg Fröhlich ist einfach einer der Richter, der auf besonders drastische Weise Verlust in der Zeit des Nationalsozialismus erfahren musste.
2: Georg Fröhlich, Anwalt und Notar in Breslau, wurde als Jude verfolgt und musste mit seiner Familie fliehen, um sein Leben zu retten. Eine Ausreise in die USA scheiterte, die Familie saß in den Niederlanden fest. Die Kinder Sabine und Andreas wurden von ihren Eltern getrennt, bis Georg Fröhlichs Sohn Andreas bei einer Razzia festgenommen wurde. Er wurde ins Konzentrationslager Mauthausen verschleppt und dort ermordet.
3: Und das hat wirklich die Familie auch lebenslang begleitet und belastet. Also Sabine Fröhlich zum Beispiel hat diesen Verlust bis zu ihrem Tod nicht verkraften können.
2: Als Verfassungsrichter traf Georg Fröhlich in Karlsruhe auf Kollegen, die in der NS-Zeit ganz anderes erlebt hatten. Beispielsweise Richter Willi Geiger. Er hatte in der NS-Justiz Karriere gemacht. In seiner Doktorarbeit sprach er sich für einen ARIA-Nachweis für Journalisten aus. Ab 1941 war er Staatsanwalt am Sondergericht in Bamberg. Sondergerichte waren keine normalen Gerichte, sondern staatliche Terrorinstrumente, um Menschen, die als Feinde des deutschen Volkes abgestempelt wurden, schnell zu verurteilen.
3: Die Urteile fielen häufig sehr drakonisch aus für eben Menschen, die man als Volksfeinde einstufte. In Willi Geigers Fall betraf etwa ein Urteil einen 18-jährigen polnischen Mann, der wegen einer Liebesbeziehung zu einer deutschen jungen Frau zum Tode verurteilt wurde.
2: Willi Geiger als Staatsanwalt am Sondergericht Teil der NS-Mordmaschine war nun Kollege von Georg Fröhlich, dessen Sohn genau dieser Mordmaschine zum Opfer gefallen war. Dennoch konnten beide in Karlsruhe zusammenarbeiten. Sie sollen sich sogar angefreundet haben.
3: Das verwundert einen wirklich zutiefst, wenn man weiß, wie unterschiedlich diese beiden Männer die Zeit des Nationalsozialismus erfahren haben.
2: Eva Balz glaubt, dass weder Opfer noch Täter ein Interesse hatten, die Konflikte über die Vergangenheit aufbrechen zu lassen.
3: Bei den Opfern handelt es sich also um Personen, die schweres Leid erfahren hatten. Die erkannten aber gleichzeitig, dass sie in eine Gesellschaft zurückkamen, in der an einer Anerkennung der Opfererfahrung kein Interesse bestand. Das heißt, diejenigen, die eine Integration in Angriff nahmen, verstanden, dass sie zwar wieder geduldet wurden, dass aber diese Duldung darauf beruhte, dass sie sich als Opfer nicht so sehr zu erkennen gaben.
2: Die ehemaligen NS-Täter wiederum wollten offenkundig verhindern, dass die deutschen Menschheitsverbrechen und ihr Anteil daran Thema wurden. Die Studie von Eva Balz und Frieda Günther zeigt, dass das Verfassungsgericht die historische Spannung zwischen Opfern und Tätern bewältigt hat. Man konzentrierte sich auf die Arbeit, das Verfassungsgericht zu einer erfolgreichen Institution für den neuen demokratischen Staat zu machen. Lange galt Karlsruhe als das unbelastete Gericht. Ein Mythos, mit dem die Studie nun aufräumt. Historiker Frieda Günther.
4: Das Gericht war stärker belastet, als wir es bisher wussten, als es bisher bekannt gewesen ist. Trotzdem darf man das, glaube ich, auch nicht unterschätzen. Es unterscheidet sich trotzdem von anderen maßgeblichen Institutionen der Nachkriegszeit.
2: Und ein großer Unterschied beim Bundesverfassungsgericht war:
4: Es hat versucht, liberale, freiheitliche, pluralistische Tendenzen in seiner Rechtsprechung zu bestärken. Und das ist eine besondere Rolle, die wir für die Nachkriegszeit, für die 1950er und die 1960er Jahre herausgearbeitet haben.
2: Verbunden mit der Besonderheit: NS-Opfer und Täter arbeiteten gemeinsam an wegweisenden Urteilen, die Grundrechte und Rechtsstaat in den 1950er und 60er Jahren geprägt haben. Auch das ein Kapitel der belasteten deutschen Demokratiegeschichte.
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0: Noch bis morgen laufen die Filmfestspiele in Cannes. Ein Highlight aus deutscher Sicht gibt es heute Abend. Der Film Das geträumte Abenteuer der Berliner Regisseurin Valeska Griesebach feiert dort Premiere. Und das im Wettbewerb, womit der Film Chancen auf die Goldene Palme hat. Bettina Dunkel berichtet.
1: Auch wenn sie selbst nicht damit gerechnet hat, es war eine geradezu logische Konsequenz, dass Valeska Griesebach mit ihrem neuen Film Das geträumte Abenteuer im Wettbewerb von Cannes gelandet ist. Denn die Projekte der Berliner Filmemacherin sind unglaublich akribisch recherchiert. Im Schnitt vergehen 10 Jahre zwischen ihren Spielfilmen. Basis des Drehbuchs sind stets zahlreiche Gespräche, die sie mit den Menschen führt, deren Lebenswelt sie abbilden möchte. Was auch diesmal der Fall war, wie die 58-Jährige im Interview erzählt.
2: Was ganz wesentlich war, waren einfach auch Gespräche mit Leuten meiner Generation, die beim Fall der Mauer auch jung waren. Und das hat mich wirklich sehr gekriegt, als ich gemerkt habe, wie sehr sind wir einerseits verbunden durch diesen Moment in ganz Europa. Es hat sich so viel bewegt und verändert und gleichzeitig, wie sehr sind wir auch getrennt durch Erfahrung danach in den Nachwendejahren eigentlich bis heute. Also dieses Echo der Zeit hält ja auch an.
1: Viel über die Handlung verraten darf Griesebach nicht vor der Weltpremiere am kommenden Freitag. Nur so viel. Das geträumte Abenteuer thematisiert die Auswirkungen des Mauerfalls weit über Deutschland hinaus. Gedreht hat sie in einer Grenzregion in Bulgarien. Dort trifft eine Archäologin auf einen alten Bekannten, der ein kleines Schmuggelgeschäft durchziehen will. Als er auf unerklärliche Weise verschwindet, gerät die Archäologin zwischen die Fronten konkurrierender Mafiapaten. Womit sich Griesebach einerseits treu bleibt, denn die Handlung klingt stark nach einem Thriller.
2: Mich interessieren besonders wahrscheinlich so männlich konnotierte Genres oder vielleicht auch patriarchale Genres, die uns sowas über in ihrer Konstruktion so über Gesellschaft und Geschlecht auch so erzählen.
1: Andererseits wagt sie etwas Neues, denn im Gegensatz zu ihren bisherigen Filmen ist die Hauptfigur eine Frau.
2: Wir haben diese Genres alle verinnerlicht. Ich glaube, wir sind alle Spezialisten, haben bestimmte Erwartungen an so eine Erzählung. Und ich habe einfach für mich gemerkt, wie schwer ich, wenn ich sozusagen mich mit Genre beschäftige, wie schwer ich selber als Regisseurin eine Frauenfigur in Bewegung kriege.
1: Das Besondere an Griesebachs Filmen ist, dass sie viel tiefer gehen als gängige Genrefilme, viel authentischer sind. Was zum einen daran liegt, dass sie ihr Drehbuch aus den Vorgesprächen und somit den Lebensgeschichten der Menschen vor Ort entwickelt und zum anderen daran, dass viele dieser Menschen später auch vor der Kamera stehen. Denn auch das ist ein Merkmal ihrer Filme. Griesebach arbeitet vorrangig mit Laiendarstellern.
2: Gerade in Bulgarien war das so unabdingbar, dass Leute einfach auch ihre Lebenserfahrungen, angefangen von Sprache, was ist in Körper eingeschrieben, sozusagen auch in den Film mit einbringen.
1: Entsprechend sind Griesebachs Filmfiguren immer viel mehr als fiktive Charaktere, weil ihnen Geschichten zugrunde liegen, die wirklich passiert sind. Griesebach schenkt diesen Menschen und ihren von der Welt weitestgehend übersehenen Problemen eine Projektionsfläche, die durch die Teilnahme am Wettbewerb in Cannes so groß ist wie noch nie. Auch deswegen freut sie sich so sehr, dieses Jahr dabei zu sein.
2: Also gerade der Film war wirklich sehr herausfordernd, auch die Finanzierung und immer wieder mit Momenten verbunden. Können wir den Film überhaupt machen oder können wir ihn nicht machen? Also es war echt tough irgendwie und gleichzeitig auch ganz toll. Deswegen ist es wirklich so ein Happy End oder was uns, glaube ich, alle sehr, sehr glücklich macht.
1: Das geträumte Abenteuer hat am 22. Mai Weltpremiere. Einen Tag vor der Abschlussgala, bei der die Goldene Palme verliehen wird. Vielleicht hat Valeska Griesebach also schon tags drauf noch mehr Grund zur Freude.
0: Bettina Dunkel berichtete aus Cannes.
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0: A7 Fulda Richtung Würzburg. Zwischen Fulda Dreieck und Bad Brückenau-Volkers 5 Kilometer Stau. A8 München Richtung Salzburg. Zwischen Rosenheim West und Rohrdorf Stau. Und A9 München Richtung Nürnberg. Zwischen Manching und Denkendorf immer wieder stockender Verkehr. Noch kurz zum Wetter, das lässt sich einfach mit sonnig zusammenfassen. Bei den Temperaturen heute maximal 23 bis 28 Grad. In der Nacht bleibt es klar bei Tiefstwerten zwischen 13 und 6 Grad. Samstag, Sonntag und Montag weiter viel Sonnenschein bei 26 bis 33 Grad.
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0: 12.30 Uhr.
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0: Mit Xaver Schäffer. Der Bundestag hat über das antragslose Kindergeld beraten. Wir schauen, welche Entlastung da für Eltern kommen könnte.

0: und ab wann? Außerdem auf ein großes Problem in Bayern. Die Artenvielfalt hier geht zurück und das gefährdet laut Umweltschützern auch unsere eigene Ernährungssicherheit. Und wir blicken auf das sudetendeutsche Treffen in Tschechien, das dort für ordentlich Streit sorgt. Frisch gebackene Eltern sind in der Regel gut beschäftigt, sich Tag und Nacht um das Neugeborene zu kümmern. Allein das ist ja schon eine große Herausforderung. Und dazu kommt noch reichlich Papierkram von der Geburtsurkunde über die Steuernummer bis hin zum Antrag auf das Kindergeld. Zumindest letzterer soll nach dem Willen der Bundesregierung künftig wegfallen. Dagmar Pepping berichtet aus Berlin.
1: Mehr Zeit fürs Baby, weniger für Bürokratie, verspricht Finanzminister Klingbeil. Das antragslose Kindergeld werde das Leben von hunderttausenden Familien leichter machen. Pro Jahr sollen rund 300.000 Erstanträge entfallen. Das helfe nicht nur den Eltern, sondern auch den Mitarbeitern in den Behörden. Künftig soll es so laufen. Nach der Geburt eines Kindes geben das Standesamt und das Bundeszentralamt für Steuern den Namen und die Steuer-ID weiter an die Familienkasse. Sie ist zuständig für die Auszahlung des Kindergeldes. Die geschieht dann automatisch. Ein Antrag der Eltern wäre ab Januar nicht mehr notwendig. Das antragslose Kindergeld ist zunächst nur ab dem zweiten Kind geplant. Dann liegen die notwendigen Informationen und Daten bei der Familienkasse nämlich bereits vor. Für Erstgeborene soll das antragslose Kindergeld ab Ende 2027 möglich sein, plant die Regierung. Weniger Bürokratie für Eltern. Lob dafür kommt auch von den Grünen und den Linken. Kritik von der AfD. Sie befürchtet Missbrauch der steuerfinanzierten Leistungen, wenn das Kindergeld künftig ohne Antrag ausgezahlt wird.
0: Das Artensterben in Bayern schreitet immer weiter voran. Trotz des erfolgreichen Volksbegehrens Rette die Bienen im Jahr 2019. Das zeigt eine Bilanz zum heutigen Internationalen Tag der biologischen Vielfalt. Einzelheiten von Lorenz Storch.
2: Fast die Hälfte der untersuchten Tier- und Pflanzenarten in Bayern sind in ihrem Bestand bedroht, so die Zwischenbilanz des Landesamts für Umwelt. Seit 2016 werden die roten Listen nach und nach aktualisiert. Mit dem Ergebnis, dass Stand jetzt 48% der Tierarten als gefährdet eingestuft werden müssen. In der Pflanzenwelt sieht es sogar noch schlimmer aus. Hier sind rund 50% der untersuchten Arten gefährdet. Und für viele ist es offenbar bereits jetzt zu spät. Rund 1000 Tier- und Pflanzenarten in Bayern gelten inzwischen als ausgestorben oder verschollen. Der Bund Naturschutz warnt vor den negativen Folgen durch das Artensterben, unter anderem für die Ernährungssicherheit in Bayern. 75% unserer Nutzpflanzen würden von Insekten bestäubt. Nicht nur Obst, sondern auch die meisten Gemüsesorten. Das 2019 initiierte Volksbegehren Rettet die Bienen habe zwar wichtige Impulse für den Insektenschutz gesetzt, das Artensterben konnte bislang jedoch nicht gestoppt werden. Die Naturschützer fordern die Staatsregierung deshalb auf, sich mehr für den Artenschutz in Bayern einzusetzen. So sei es dringend notwendig, sich mehr beim Schutz der Moore anzustrengen. Auch brauche es endlich einen zusammenhängenden Biotopverbund mit mindestens 15% des Offenlands und einen besseren Schutz von Streuobstbäumen.
0: Im tschechischen Brünn beginnt heute das traditionelle Pfingsttreffen der sudetendeutschen Landsmannschaft. Zum 76. Mal, aber eben zum ersten Mal in Tschechien, also sozusagen in der alten Heimat. Was ein Signal der Verständigung sein sollte, wurde von tschechischen nationalistischen Kräften zu einem Skandal stilisiert. Regierungsvertreter wollen fernbleiben und es sind zahlreiche Proteste angekündigt. Aus Prag berichtet Marianne Allweis.
3: Zum Auftakt sind Tanz und Musik geplant. In einem Brünner Stadtpark ist ein langer Tisch der Begegnung aufgebaut. Alles ist Begegnung, lautet das Motto des Sudetendeutschen Tages. Die Vertriebenen wurden vom Versöhnungsfestival Meeting Brno nach Südmähren eingeladen. Getragen von einem großen Teil der Stadtgesellschaft engagiert sich der Verein seit Jahren für die Aufarbeitung der Nazi-Verbrechen in Tschechien und der daraus resultierenden Vertreibung von rund 3 Millionen Deutschen. Viele fanden eine neue Heimat in Bayern. Der Freistaat übernahm 1954 die Schirmherrschaft über die Volksgruppe. Ministerpräsident Söder und Bundesinnenminister Dobrindt von der CSU werden in Brünn erwartet. Mitglieder der Regierung des Populisten und Milliardärs Andrej Babiš wollen nicht teilnehmen. Das tschechische Parlament verabschiedete eine Resolution gegen das Sudetentreffen in Tschechien, gegen den Widerstand der gesamten Opposition. Die Sudetendeutschen würden alte Wunden aufreißen. Sie würden die Nachkriegsordnung in Frage stellen und Eigentum zurückgeben.

0: zurückfordern. Die mitregierende rechte SPD hat zu Protesten aufgerufen, genau wie kommunistische Gruppen. Bereits gestern Abend gedachten Sudetendeutsche der Opfer der Shoah im Hauptbahnhof von Brünn am Gleis 5, wo der erste Transport von Jüdinnen und Juden abfuhr. Vertreter der jüdischen Gemeinde in Tschechien und Holocaust-Überlebende waren anwesend. Die Polizei zählte rund 500 Menschen, darunter 100 Demonstranten.
1: Es war eine überraschende Nachricht. Laut US-Präsident Trump wollen die Vereinigten Staaten 5000 Soldaten nach Polen schicken. Zuvor hatte ja ein angekündigter Abzug aus Deutschland und eine Nichtentsendung von Soldaten nach Polen für mehr als nur Stirnrunzeln gesorgt. NATO-Generalsekretär Rutte jedenfalls hat die Ankündigung von US-Präsident Trump in Sachen Truppen nach Polen begrüßt. Zugleich aber warnte Rutte davor, den Schritt als Trendwende zu interpretieren. US-Außenminister Rubio war derweil mit Erklärungsversuchen beschäftigt, wie Thomas Spickhofen weiß.
2: Die USA seien zur Zusammenarbeit mit den Verbündeten bereit, erklärte US-Außenminister Marco Rubio vor dem Treffen. Dazu verwies er auf die Ankündigung von Donald Trump aus der vergangenen Nacht, die US-Truppen in Polen zu verstärken. Die USA müssten aber wegen ihrer globalen Aufgaben ihr militärisches Engagement regelmäßig überprüfen, fügte Rubio hinzu. Das sei keine Bestrafung, sondern ein dauernder Prozess. Mit Blick auf den Iran bekräftigte Rubio, man sei in Washington darüber enttäuscht, wie manche NATO-Verbündete auf die Operationen der USA im Nahen Osten reagiert hätten. Darüber werde man reden müssen, natürlich auch später auf Ebene der Regierungschefs. Die treffen sich in 6 Wochen zum NATO-Gipfel in Ankara. Zu den laufenden Gesprächen mit dem Iran sagte Rubio, es gebe leichte Fortschritte, er wolle darauf aber nicht näher eingehen. Weiteres wichtiges Thema der Außenminister ist die Lastenteilung bei der Unterstützung der Ukraine. Nur 5 oder 6 Länder trügen die Hauptlast, kritisiert NATO-Generalsekretär Mark Rutte. Das wolle er besser ausbalancieren. Zu denen, die die Hauptlast tragen, zählt Rutte unter anderem Gastgeber Schweden und Deutschland. Möglicherweise wird es dazu heute einen neuen Vorschlag geben.
1: Die Volksrepublik China wird nicht müde zu betonen, dass sie Taiwan als abtrünnigen Landesteil sieht, den sie sich gerne einverleiben möchte. Bislang konnte sich Taiwan auf die USA als Schutzmacht verlassen. Allerdings scheint sich hier was zu ändern, und zwar seit dem jüngsten Besuch von US-Präsident Trump in Peking. Die USA haben mittlerweile einen Teil ihrer Waffenlieferungen an Taiwan gestoppt, offiziell wegen des Iran-Kriegs, aber wie Ulrich Mentgen berichtet, hofft die Regierung in Taipeh weiter.
3: Von einer Aussetzung des geplanten Rüstungsdeals durch Washington wisse man nichts, teilte das Präsidialamt von Taiwan heute mit. Die Regierung der selbstregierten Insel geht davon aus, dass der wichtigste Verbündete, die USA, an der militärischen Unterstützung festhält. Hingegen hatte der Leiter des US-Marineamtes am Donnerstag gesagt, der Deal liege auf Eis. Es müsse geprüft werden, ob die Munition für die Operation Epic Fury, den Militäreinsatz gegen den Iran, benötigt werde. US-Präsident Trump hatte nach seinem jüngsten Besuch in China angekündigt, mit Taiwan über die vereinbarte Waffenlieferung zu sprechen. Bisher gibt es dafür allerdings noch keinen Termin. Die Volksrepublik China verlangt von den USA einen Verzicht auf den Rüstungsdeal. Peking betrachtet das demokratisch regierte Taiwan als eigenen Landesteil und will die Insel notfalls mit Gewalt anschließen.
1: Erneut ist in der marokkanischen Stadt Fes ein Haus eingestürzt. Dabei gab es Tote und Verletzte. Etwas, das dort leider immer wieder passiert. Anne Bayer aus dem ARD-Studio Nordafrika berichtet, warum das so ist und was man über das aktuelle Unglück bisher weiß.
4: Beim Einsturz eines Wohnhauses in der nordmarokkanischen Stadt Fes sind mindestens 13 Menschen ums Leben gekommen. Mehrere weitere Menschen seien verletzt worden, so die Behörden. Es handelt sich um ein mehrstöckiges Gebäude im Außenbezirk der Stadt Fes, der drittgrößten Stadt in Marokko. Dies stürzte gestern in den frühen Morgenstunden ein, als viele Bewohner darin schliefen. Da die Häuser in dem Viertel alle sehr eng aneinander gebaut sind, wurde der Bereich um das eingestürzte Gebäude abgesperrt und die umliegenden Häuser alle evakuiert. Das zuständige Gericht hat mittlerweile eine Untersuchung zu dem Unglück eingeleitet, um die Verantwortlichen dafür zu finden. Weil Gebäude veraltet sind und Vorschriften nicht streng durchgesetzt werden, kam es schon zuvor zu tödlichen Einstürzen. Allein in den Außenbezirken von Fes kamen im vergangenen Jahr 31 Menschen beim Einsturz von Gebäuden ums Leben.
5: 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Mit Rigobert Kaiser, Bundesumweltminister Carsten Schneider stellt einen großen Andrang auf die neue E-Auto-Prämie fest. Wenige Tage nach dem Start sind bereits

0: 23.000 Anträge eingegangen. Es meldeten sich viele Haushalte mit kleinen und mittleren Einkommen. Die soziale Staffelung funktioniere, so Schneider. Je nach Fahrzeug, Einkommen und Familiengröße kann es bis zu 6.000 Euro pro Fahrzeug staatliche Förderung geben. An den Ölmärkten kommt es ja immer wieder zu Schwankungen beim Barrelpreis, aber eines ist nicht abzusehen, eine nachhaltige Erholung nach unten. Abzulesen ist das ja auch an den Tankstellen, bei denen sich die Preise immer noch um oder über 2 Euro je Liter bewegen. Ein Grund sind sicher die Schulferien. Höhere Preise zu Ferienbeginn sind ja hier schon leidige Gewohnheit geworden. Aber wegen der Krise am Golf leeren sich auch die weltweiten Ölreserven, wie Angela Göpfert berichtet.
1: Laut der Internationalen Energieagentur fielen die gesamten Ölbestände um rund 380 Millionen Barrel.
2: Es ist so, dass die Lagerbestände im Ölmarkt sich schon den kritischen Niveaus nähern, und sollte sich bis Ende Juni nichts ändern, dann dürften wir nochmal deutlich steigende Ölpreise sehen,
1: sagt Thomas Benedix, Rohstoffanalyst bei Union Investment. Besonders betroffen wäre Asien.
2: Dann dürften wir in einigen Stellen des Ölmarktes echte Knappheiten bekommen. Das sind vor allen Dingen Ölprodukte wie Flugbenzin oder Schiffsdiesel.
1: Für den Ölpreis heißt das, das Risiko bleibt kurzfristig nach oben gerichtet. Marktexperte Redfeld sieht saisonal häufig ein erstes Hoch um Ostern und ein zweites um Pfingsten. Auch diesmal hält er so ein Muster für möglich.
3: Wir können uns in diesem Jahr durchaus vorstellen, dass der Ölpreis an Pfingsten tatsächlich nochmal dieses Hoch markiert. Und dann sollte er eher nach unten tendieren.
1: Das wäre das mildere Szenario. Ein weiteres Hoch rund um Pfingsten und danach Entspannung. Voraussetzung ist aber, dass der Iran-Krieg nicht weiter eskaliert und die Blockade der Straße von Hormus rasch endet.
0: Die hohen Energiekosten sind auch einer der Gründe, warum es der deutschen Wirtschaft so schlecht geht. Der Geschäftsklimaindex des Münchner IFO-Instituts ist ein guter monatlicher Indikator für die Stimmung. Kleiner Lichtblick, nach 2 sehr schlechten Monaten ist er mal überraschend gestiegen, wenn auch nicht sehr gravierend. Christine Bergmann.
4: Die Stimmung in den Unternehmen hat sich verbessert, ist aber lange noch nicht gut, sondern nur nicht mehr ganz so katastrophal wie in den letzten Monaten. Die Angst der Wirtschaft vor einer Ausbreitung des Iran-Kriegs hat sich gelegt und deshalb schöpfen sie etwas Hoffnung, so die Erklärung des IFO-Präsidenten Clemens Fuest.
5: Insofern ist verständlich, dass die Unternehmen sagen, naja, die Probleme bleiben, die Lage bleibt fragil. Aber es ist nicht mehr ganz so beunruhigend wie noch vor 4 Wochen.
4: Diese Erleichterung zieht sich durch fast alle Branchen. Im verarbeitenden Gewerbe, im Handel und im Dienstleistungssektor hat sich die Stimmung verbessert, nur nicht beim Bau.
5: Wir haben eine gespaltene Konjunktur. Der Tiefbau, da kommen ja die Staatsaufträge an. Der Tiefbau läuft eigentlich ganz gut. Was wirklich schlecht läuft, das ist der Hochbau, also zum Beispiel der Wohnungsbau.
4: Das liegt, so Fuest, unter anderem an den gestiegenen Hypothekenzinsen. Hier erwartet er auch keine Entspannung. Angesichts der steigenden Inflation dürfte seiner Meinung nach die Notenbank nicht um eine Zinserhöhung herumkommen.
0: Bayerns Außenhandel konnte sich im ersten Quartal etwas erholen. Die Exporte liegen um 1,9% auf 57,5 Milliarden Euro zu. Das klingt aber besser, als es ist, denn die Ausfuhren der Autoindustrie sind eingebrochen. Bayerns Paradeindustrie exportierte im ersten Quartal nur Fahrzeuge im Wert von 9,5 Milliarden Euro. Ein Minus von fast 13% gegenüber dem Vorjahresquartal. Und damit noch ein Blick auf den deutschen Aktienindex, der sich eigentlich trotz der vielfältigen weltweiten Krisen nach wie vor sehr gut und wacker schlägt. Er notiert bei 24.800 Punkten. Das ist heute ein Plus von 0,8%.

0: 12.45 Uhr.
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0: Jetzt die Nachrichten mit Gudrun Skopin.
2: Apotheken erhalten mehr Kompetenzen. Der Bundestag hat dazu ein Gesetz der Bundesregierung beschlossen. Es sieht unter anderem vor, dass Apotheker künftig mehr Impfungen verabreichen dürfen, zum Beispiel gegen die Viruskrankheit FSME oder gegen Grippe und Corona. In bestimmten Fällen sollen verschreibungspflichtige Medikamente direkt abgegeben werden können, ohne ärztliches Rezept. Außerdem ist vorgesehen, das Angebot im ländlichen Raum sicherzustellen. Streit wegen Iran-Krieg soll Thema auf nächstem NATO-Gipfel werden. Das hat US-Außenminister Rubio beim Außenministertreffen im schwedischen Helsingborg deutlich gemacht. Die Enttäuschung über einige NATO-Verbündete müsse auf Ebene der Staats- und Regierungschefs besprochen werden. Länder wie Spanien hatten den USA die Nutzung von Stützpunkten für den Krieg verweigert. Die NATO-Außenminister bereiten in Helsingborg den kommenden Gipfel Anfang Juli vor. EU-Rat streicht Zölle auf Dünger für ein Jahr. Davon betroffen sind stickstoffbasierte Düngemittel wie Harnstoff und deren Ausgangsprodukte aus vielen Ländern. Die Preise sind in den vergangenen Monaten deutlich gestiegen, unter anderem infolge des Iran-Krieges. Europäische Bauern hatten deswegen Unterstützung gefordert. Frau zu lebenslanger Haft für Giftmord an Partner verurteilt. Nach Überzeugung des Landgerichts Deggendorf hat sie ihren Partner mit einer hochgiftigen Chemikalie getötet. Das Gericht sah die Mordmerkmale der Heimtücke und Grausamkeit als verwirklicht an. Die Angeklagte hatte die Tat bis zuletzt bestritten. Das Urteil ist noch nicht rechtskräftig. Artensterben in Bayern geht weiter. Knapp die Hälfte der untersuchten Tier- und Pflanzenarten sind in ihrem Bestand bedroht. Das zeigt eine Analyse des Landesamtes für Umwelt. Rund 1000 der Tier- und Pflanzenarten im Freistaat gelten bereits als ausgestorben oder verschollen. Das Wetter, sonnig und trocken, maximal 23 bis 28 Grad.
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0: Familien einfach und niedrigschwellig unterstützen. Das ist das Ziel von sogenannten Familienstützpunkten. Mit vielen verschiedenen Angeboten, mit Vorträgen, mit Aktionen wollen sie verantwortlichen Familien erreichen und so eine Beziehung zu ihnen aufbauen. In Bayern gibt es mittlerweile mehr als 200 dieser Familienstützpunkte. Auch in Weißenburg und Treuchtlingen. Von dort berichtet Vera Held.
3: In der Krabbelgruppe des Familienstützpunkts Weißenburg purzeln rund 30 Kleinkinder über Bälle und Matten. Einmal pro Woche können die Familien hierher kommen, damit ihre Kleinen zusammen spielen.
4: Ich finde es richtig schön. Also ich bin jetzt schon seit 2024 hier. Ich war schon mit der großen Tochter da und ich nutze es sehr gerne, weil man sich einfach gut austauschen kann mit den anderen Eltern und die Kinder sind gut beschäftigt.
5: Es ist ein schönes Angebot, sich zusammensetzen, ein bisschen sozial aktiv sein, auch mit kleinen Kindern.
3: Angebote wie die Krabbelgruppe sind Türöffner für die Sozialpädagoginnen der Familienstützpunkte. So kommen sie schon früh mit den Familien in Kontakt, erklärt Tamara Schmidt vom Familienstützpunkt Weißenburg.
6: Es ist tatsächlich so, dass ganz oft eben Beratungen zustande kommen, weil das Angebot so niederschwellig ist und dann Familien eben sich leichter öffnen.
3: Oft sind es Alltagsfragen, die Eltern bewegen. Erziehung, Ernährung oder der Schlaf der Kinder. Manche kommen aber auch mit schwerwiegenderen Problemen in die Familienstützpunkte, erzählt Alexandra Nieberle vom Familienstützpunkt in Treuchtlingen.
7: Wir sind keine Behörde. Zu uns kommt man vielleicht eher, wenn man eine Frage hat. Und wir haben aber viele Netzwerkpartner, mit denen wir zusammenarbeiten und wissen dann auch, an welche Stellen können sich die Eltern wenden, wenn wir einfach sagen, okay, jetzt gehen sie am besten dahin.
3: Die Familienstützpunkte übernehmen damit auch eine Art Lotsenfunktion. Laut dem Bayerischen Sozialministerium werden über sie in Bayern mehr als 60% der Familien erreicht. Das Angebot der Stützpunkte ist individuell. Vorträge zum Beispiel zum Thema mehrsprachig aufwachsen, Ausflüge oder eine Märchenstunde. Wichtig ist, dass die Angebote niederschwellig sind, sagt Tamara Schmidt vom Familienstützpunkt Weißenburg. Aber auch immer mit Hintergrund.
6: Ganz wichtig bei allen Angeboten ist uns so dieser familienbildnerische Kern, also dass wirklich die ganze Familie immer involviert ist und die Familien sich miteinander einfach beschäftigen und eine gute Zeit zusammen haben.
3: Finanziert werden die Familienstützpunkte vom Landkreis, der jeweiligen Stadt und einem Träger. Im Landkreis Weißenburg-Gunzenhausen ist das BRK Südfranken. Für das Jugendamt sind sie ein wichtiger Partner, erklärt Susanne Ott von der Koordinierungsstelle Familienbildung am Landratsamt Weißenburg-Gunzenhausen.
8: Ansonsten sind wir als Jugendamt oft Feuerwehr und haben Probleme von Familien, mit denen wir uns beschäftigen und die zu uns kommen. Und da ist es jetzt einfach im Vorfeld präventiv als Landkreis etwas anzubieten.
3: Die Familienstützpunkte unterstützen Familien mit Kindern zwischen 0 und 18 Jahren bei den vielen Herausforderungen, denen sie heute gegenüberstehen.
0: Vera Held zur Frage.

0: Frage, wie wichtig sogenannte Familienstützpunkte sind. 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
0: Eine Woche ist es her, dass die Waffenruhe für den Libanon offiziell verlängert wurde. Doch davon, dass wirklich Ruhe herrscht im Libanon, kann keine Rede sein. Die gegenseitigen Angriffe gehen weiter. Israel beschießt den Süden des Libanon mit Raketen und die Hisbollah zielt mit Drohnen auf israelische Soldaten. Auf beiden Seiten gibt es Tote und immer wieder wird auch die medizinische Infrastruktur zum Ziel von Angriffen. Die getroffenen Gesundheitsdienste stehen der Hisbollah nahe. Israel spricht von Tarnung und die libanesische Regierung, die keine Konfliktpartei im aktuellen Krieg ist, die weist die Vorwürfe zurück. Sie verurteilt die Angriffe Israels als systematische, gezielte Zerstörung des Gesundheitssektors. Magdalena Knöller berichtet über die wachsende Verzweiflung diesseits und jenseits der Grenze.
2: Tag für Tag werden die Trümmer zerstörter Häuser im Südlibanon mit Baggern abgetragen. Auch diese Woche mussten Menschen in südlibanesischen Dörfern wie Deir Kanun in Nachr ihre Angehörigen betrauern. Fernsehbilder der Nachrichtenagentur Reuters zeigen, wie ein kleiner Junge beim Begräbnis mit anpackt. Er trägt mit Erwachsenen ein in die libanesische Flagge gewickeltes Kind zu Grabe. Was soll man dazu noch mehr sagen? Es gibt nichts mehr zu sagen nach all dem, was man heute hier sieht, sagt ein Mann, dessen Bruder mit seiner Familie durch einen israelischen Luftangriff getötet wurde. Die israelische Armee begründet die Angriffe mit der Bekämpfung der pro-iranischen Hisbollah im Süden des Libanon. Ich habe das alles so satt. Ich habe die Nase voll. Jeden Tag ein Luftangriff, nachts und tagsüber und nachts, sagt eine alte Frau im selben Dorf gegenüber Reuters und klettert gekrümmt am Stock über die Trümmer der zerstörten Häuser. Seit dem Irankrieg sind im Libanon mehr als 3000 Menschen getötet worden. Das Gesundheitsministerium spricht von Märtyrern. Es ist unklar, wie viele davon Hisbollah-Mitglieder sind und wie viele Zivilisten. Fakt ist, unter ihnen sind viele Kinder. Die Waffenruhe sollte eigentlich eine Atempause für die Menschen sein und die Hoffnung auf eine dauerhafte Stabilität wachsen lassen, hieß es von den libanesischen Verhandlern nach der Verlängerung der Waffenruhe. Davon ist lediglich in Beirut etwas zu spüren, sagt der Leiter der dort ansässigen Heinrich-Böll-Stiftung Christian Brakel.
3: Da hat die Waffenruhe einen Unterschied gemacht, bis auf diese eine israelische Bombardierung vor anderthalb Wochen, glaube ich. Aber was viele Libanesinnen und Libanesen natürlich auch verfolgen, ist, dass der Krieg im Süden des Landes ungebremst weitergeht, dass die Zerstörung großflächiger Landstriche weitergeht, die Zerstörung von Infrastruktur und dass da natürlich auch sehr viele Menschen ihrer Lebensgrundlage wahrscheinlich langfristig beraubt werden. Und das sorgt schon auch für sehr viel Wut und Verbitterung.
2: Auch die wirtschaftliche Last für das eh schon schwer angeschlagene Land ist enorm. Laut Finanzminister Yassin Jabir versorgt der Staat aktuell 1 Million Binnenflüchtlinge und die Hilfe aus dem Ausland werde immer weniger, sagt Jabir. Von der angeblichen Waffenruhe spüren die Menschen auch auf der anderen Seite der Grenze in Nordisrael wenig. Die Hisbollah feuert weiter Geschosse auf israelisches Gebiet ab. Im Libanon wie hier in der Hauptstadt Beirut hoffen die Menschen, dass endlich Ruhe einkehrt. Natürlich bin ich für den Frieden. Niemand liebt den Krieg. All diese Menschen, die gestorben sind, die Kinder. Aber man will einen dauerhaften Frieden.
0: Die Menschen hoffen also, dass die Waffen endlich schweigen. Anfang Juni soll es neue Gespräche geben zwischen Israel und dem Libanon. Das war ein Bericht von Magdalena Knöller.
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4: Mit Johannes Krause. Fußball-Relegation ist ungefähr so, als würde man einen Espresso mit 3 Energy-Drinks trinken und danach versuchen, ruhig zu bleiben. Keine Chance. Der Puls schlägt nicht, er galoppiert. 2 Spiele entscheiden über Klassenhalt oder Aufstieg. Heute Abend das Hinspiel. Die Spielvereinigung Greuther führt bei Rot-Weiß Essen. Das Kleeblatt will sich eine gute Ausgangsposition für das Rückspiel erarbeiten, um die zweite Ligaklasse zu halten. Essen dagegen träumt vom Sprung aus der dritten Liga. Da ist einiges zu erwarten. Greuther führt Trainer Heiko Vogel.
5: Uns erwartet ein Hexenkessel, wer die Hafenstraße kennt, weiß, dass es ein schönes Stadion ist, in dem im wahrsten Sinne des Wortes eine Fußballstimmung herrscht, wie man sich es vorstellt. Das kann positiv und negativ sein für beide Mannschaften. Also man ist gewarnt. Aber natürlich habe ich mich intensiv jetzt mit Essen beschäftigt.
4: Anstoß in Essen ist um 20.30 Uhr. In einem Spiel gibt es die Entscheidung, wer den DFB-Pokal gewinnt. Morgen Abend das Finale im Berlin.

0: Berliner Olympiastadion, der FC Bayern gegen den VfB Stuttgart. Darüber spreche ich mit unserem Bayern-Reporter Taufik Khalil. Taufik, lass uns gleich über die Wade der Nation sprechen. Manuel Neuer, gestern hat der Bundestrainer Julian Nagelsmann bekannt gegeben, dass er ihn mit zur WM nimmt, aber er ist angeschlagen. Wird er morgen im Pokalfinale spielen?
1: Ja, kein Tag ohne Neues vom Neuer, kann man im Moment schon gerade sagen. Und er wird nicht spielen. Der FC Bayern hat heute Morgen die Kaderliste bekannt gegeben. Und da steht bei den Torhütern Ulreich, Bertel und Urbich. Man sucht einen Manuel Neuer vergeblich. Also er wird fehlen im Pokalfinale. Jonas Urbich wird dann, davon sollten wir jetzt alle ausgehen, auf jeden Fall im Tor stehen gegen den VfB Stuttgart. Ja, und ich kann mir durchaus vorstellen, dass man eben jetzt auch nicht beim Team Neuer übers Knie brechen will. Denn natürlich ist jetzt diese WM auch im Hintergrund. Und vielleicht ist das so, dass das Risiko zu groß wäre bei einem Einsatz im Pokalfinale, der vielleicht gegangen wäre, dass es dort vielleicht zu einer schlimmeren, tieferen Verletzung gekommen wäre. Und deswegen dann auch sicherlich etwas, was den Verzicht etwas leichter gemacht hat, weil er hat ja noch ein großes Projekt in diesem Sommer.
0: Es stehen sich ja morgen Abend dann mehrere Spieler aus dem deutschen WM-Kader gegenüber. Sorgt das für einen zusätzlichen Reiz?
1: Ja, natürlich ist das schön, wenn da Spieler aufeinandertreffen, die dann auch bei der WM dabei sind. Da wird sicherlich der eine oder andere auch mal ein bisschen den anderen gefrotzelt haben. Ich kann mir vorstellen, dass Sportfreund Undav schon so einer ist, der dann auch mal SMS schickt an andere Nationalspieler. Also das ist schon alles in allem, glaube ich, auch ein ganz hohes Treffen auf ganz hohem Niveau. Es sind zwei Mannschaften, die in der Champions League vertreten sind, die eine starke Saison gespielt haben. Und deswegen, es ist mit dem Trainer des VfB Stuttgart, Sebastian Hoeneß, ist einer mit einer FC Bayern-Vergangenheit und mit einem ganz bekannten Onkel beim FC Bayern, eben im Stuttgarter Team. Also da gibt es schon ganz viele Berührungspunkte vor diesem Spiel.
0: Die Bayern haben den Pokal zuletzt vor 6 Jahren gewonnen. Welche Bedeutung hat dieses Spiel also für die Münchner?
1: Unendlich. Ganz, ganz wichtig. Also mindestens so hoch wie die Meisterschaft. Vielleicht noch ein bisschen drüber, weil Meister wirst du ja fast immer. Aber Pokal, da sind sie lange nicht dabei gewesen und man sieht es auch, die komplette Geschäftsstelle des FC Bayern, also ihre ganzen Mitarbeiter, werden in Sonderzügen nach Berlin verfrachtet und dort dann eben auch im Stadion dabei sein, um die Mannschaft dann anfeuern zu können, die jetzt eben ohne Neuer losfliegt von Oberpfaffenhofen aus in 2 kleinen Privatflugzeugen. Ja, und dann sind die Bayern bereit, mal wieder den Pokal zu stemmen, aber der VfB hat was dagegen.
0: Das Pokalfinale FC Bayern gegen den VfB Stuttgart morgen Abend ab 20 Uhr.
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3: Der Verkehr auf den Straßen nimmt langsam zu. A7 Fulda Richtung Würzburg, zwischen Fulda, Dreieck und Bad Brückenau Wildflecken, 8 Kilometer Stau. A8 München Richtung Salzburg, zwischen Holzkirchen und Rohrdorf, immer wieder Stau und stockender Verkehr. A9 München Richtung Nürnberg, zwischen Manching und Denkendorf, 12 Kilometer Stau und stockend. A9 Berlin Richtung Nürnberg, zwischen Markt Schorgast und Dreieck Bayreuth-Kulmbach, Stau. Weiter auf der A9 Richtung München, zwischen Manching und Langenbruck, 4 Kilometer Stau. A93 Regensburg Richtung Weiden, zwischen Schwandorf Nord und Schwarzenfeld, ein Unfall mit mehreren Fahrzeugen. Außerdem A96 Lindau Richtung München zwischen Memmingen Nord und Memmingen Ost, ein Unfall im Baustellenbereich. Und die B303 Bad Berneck Richtung Markt Redwitz zwischen Silberhaus und Luisenburg, Stau. Noch kurz zum Wetter in Bayern. Viel Sonne heute und höchstens ein paar lockere Wolken. Maximal 23 Grad bis 28 Grad. Die Nacht, die ist dann sternenklar. Es kühlt ab auf 13 bis 6 Grad. Und über die Pfingsttage, da ändert sich wenig. Es wird aber noch mal wärmer mit bis zu 33 Grad.

0: Es ist jetzt 13 Uhr.
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0: Apotheken dürfen bald unter anderem impfen. Wir schauen auf das Gesetz, das der Bundestag gerade beschlossen hat. Und auf eines, das er wohl bald noch beschließen wird. Es sieht vor, dass Eltern in

0: Zukunft keinen Antrag mehr auf Kindergeld stellen müssen. Und es gibt wieder leicht positive Signale aus der deutschen Wirtschaft. Auch das Thema bei uns. Im Studio ist Xaver Schäffer. Der Bundestag hat am Mittag die Apothekenreform beschlossen. Ziel des Gesetzes ist es unter anderem, Apothekern mehr Kompetenzen zu geben. So dürfen sie künftig mehr Impfungen anbieten, bestimmte verschreibungspflichtige Medikamente auch ohne Rezept abgeben und Blutabnahmen machen. Und sie sollen neue Leistungen zur Vorbeugung und Früherkennung anbieten können, etwa für Herz-Kreislauf-Erkrankungen, Diabetes und rund ums Rauchen. Mit der Reform soll vor allem der Apothekenbetrieb auf dem Land gesichert werden. Die Opposition und die Krankenkassen kritisieren das Gesetz, vor allem die hohen Kosten für die Versicherten. Wenn ein Kind zur Welt kommt, dann möchten Eltern normalerweise einfach für das neue Familienmitglied da sein. Stillen, wickeln und überhaupt sich mit dieser Situation erstmal zurechtfinden. Aber dazu gibt es eben noch ein paar Extraaufgaben, damit die Eltern auch ihr Kindergeld bekommen. Sie müssen einen Antrag stellen, Daten weiterleiten und so weiter. Das soll in Zukunft wegfallen. So will es die Bundesregierung und hat heute einen entsprechenden Gesetzentwurf in den Bundestag eingebracht. Aus Berlin berichtet Dagmar Pepping.
1: Mehr Zeit fürs Baby, weniger für Bürokratie, verspricht Finanzminister Klingbeil von der SPD. Das antragslose Kindergeld werde das Leben von Hunderttausenden Familien verbessern. Pro Jahr sollen rund 300.000 Erstanträge entfallen. Das helfe nicht nur den Eltern, sondern auch den Mitarbeitern in den Behörden.
2: Die Bundesregierung arbeitet jetzt Schritt für Schritt daran, die Verwaltung einfacher, schneller und digitaler zu machen. Wir machen den Sozialstaat handlungsfähiger.
1: Künftig soll es so laufen. Nach der Geburt eines Kindes geben das Standesamt und das Bundeszentralamt für Steuern den Namen und die Steuer-ID weiter an die Familienkasse. Sie ist zuständig für die Auszahlung des Kindergeldes. Die geschieht dann automatisch. Ein Antrag der Eltern wäre ab Januar nicht mehr notwendig. Das antragslose Kindergeld ist zunächst nur ab dem zweiten Kind geplant. Denn dann liegen die notwendigen Informationen und Daten bei der Familienkasse nämlich bereits vor. Für Erstgeborene soll das antragslose Kindergeld ab Ende 2027 möglich sein. Weniger Bürokratie für Eltern, Lob dafür kommt auch aus der Opposition von Linken und Grünen. Deren Vorsitzende Brandner spricht von einem guten Schritt.
3: Endlich nutzt der Staat, was er längst hat, die Daten, die Strukturen, die Möglichkeiten.
1: Kritik kommt von der AfD. Sie befürchtet Missbrauch der steuerfinanzierten Leistungen, wenn das Kindergeld künftig ohne Antrag ausgezahlt wird.
0: Die letzten Stunden waren verwirrend für die NATO-Außenminister. Nach der Ankündigung der USA, Truppen aus Europa abzuziehen oder nicht dorthin zu schicken, schrieb Präsident Trump zuletzt von einer Truppenverlegung nach Polen, also genau dem Gegenteil. Außerdem zweifelte die US-Regierung öffentlich den Nutzen der NATO für sie an und auch das wirft natürlich Fragen auf. Heute sollen die Antworten kommen. Denn US-Außenminister Rubio ist im schwedischen Helsingborg eingetroffen beim Treffen mit seinen NATO-Kollegen. Über dieses Treffen und den Auftritt Rubios habe ich vor einer Stunde mit Thomas Spickhofen gesprochen, unserem Korrespondenten vor Ort. Rubio hat jetzt am Vormittag noch ein Pressestatement abgegeben. Hat er sich doch zur NATO bekannt, so wie es Finnlands Außenministerin Valtonen angekündigt hat?
4: Also immerhin hat er gesagt, ja, die USA seien weiterhin zur Zusammenarbeit mit den Verbündeten bereit. Er bezog sich dabei vor allem auf die Zusammenarbeit in der Rüstungsindustrie. Alle haben 5% versprochen, alle außer Spanien. Das Geld sei da, man müsse es jetzt aber auch wirklich einsetzen. Und da waren sich sowohl Rubio wie auch Mark Rutte, der NATO-Generalsekretär, einig, dass dieses Geld jetzt auch wirklich dann an den Start gebracht werden muss und umgesetzt werden muss und dass die Industrie da auch ihren Anteil dann hat und was leisten muss, damit man tatsächlich auch sich mehr in sicheren Raum bewegen kann. Rubio hat nochmal verwiesen auf die Ankündigung von Donald Trump aus der vergangenen Nacht, die US-Truppen in Polen zu verstärken. All das sei ja ein Beweis dafür.
0: Diese Aussage, die Soldaten in Polen zu verstärken, wegen der angeblich sehr guten Beziehung zum rechtskonservativen Präsidenten Nawrocki, hat das er nochmal genauer erklärt? Was steckt da dahinter? Ist ja ein ganz anderer Kurs, als das wir bisher gehört haben.
4: Ja, es ist, glaube ich, auch noch ein bisschen verwirrend. Es geht einmal um die 5.000, die aus Deutschland abgezogen werden sollen, dann die 4.000, die in einer Rotation feststecken in Polen und eben jetzt 5.000 zusätzlich, wie Donald Trump geschrieben hat. Und es ist nicht ganz klar, sind das sozusagen die 4.000, die in der Rotation feststecken plus 1.000 oder sind das weitere 5.000? Jedenfalls hat der polnische Außenminister schon gedankt dafür, dass es diese 5.000 Soldaten gibt. Aber Rubio hat nochmal hinzugefügt, wir USA müssen wegen unserer globalen Aufgaben unser militärisches Engagement regelmäßig überprüfen. Und das sei dann keine Bestrafung, sondern eben ein dauernder Prozess.
0: Aber nach so einem ganz klaren Bekenntnis zur NATO klingt es ja nicht. Wie werden denn die anderen Außenminister heute mit Rubio umgehen? Was glauben Sie? Wie werden die ihm ihre Position nahebringen?
4: Der Empfang durch Mark Rutte war jedenfalls ein sehr freundlicher. Er hat nochmal gedankt dafür, dass es diese Unterstützung gibt. Auch der polnische Außenminister hat gedankt für die 5.000 Soldaten. Aber natürlich, es gibt einige offene Fragen für die Europäer. Nicht zuletzt, war es das dann oder kommt da noch mehr? Wie gesagt, die Amerikaner müssen regelmäßig überprüfen, was sie global wo einsetzen. Und dazu gehört dann auch die Frage, wie viel bleiben denn in Europa? 80.000 US-Soldaten befinden sich innerhalb der NATO in Europa. Und diese Zahl könnte sich durchaus reduzieren. Das hat der NATO-Oberbefehlshaber und US-General Grinkevich unter der Woche ja auch schon angekündigt.
0: Rutte will ja außerdem 0,25% des Bruttoinlandsprodukts aller NATO-Mitglieder für die Ukraine und das verbindlich. Wird das heute auch nochmal Thema sein?
4: In gewisser Weise ja. Die 0,25% sind nicht auf fruchtbaren Boden gefallen. Da haben sich nicht alle drüber gefreut. Aber in der Tat verweisen viele, auch Mark Rutte, immer wieder darauf, dass die Lasten für die Europäer größer werden. Finanziell sind sie es schon, militärisch werden sie es und diplomatisch sicherlich auch. Und die Lastenverteilung ist ein bisschen ungerecht, unbalanciert, wie es Mark Rutte nennt. Und da will er für mehr Balance sorgen. Schweden und Deutschland beispielsweise gehören zu den 5, 6 Ländern, die die Hauptlast tragen und denen natürlich auch ein Interesse daran besteht, dass möglicherweise umzuverteilen. Wir haben im Umfeld gehört, dass es da neue Vorschläge geben soll, wissen aber keine Einzelheiten bislang.
0: Sagt unser Korrespondent Thomas Spickhofen, der beim Treffen der NATO-Außenminister in Helsingborg dabei ist. Bundeskanzler Merz will die Ukraine stärker an die Europäische Union binden. Er hat eine Art Teilmitgliedschaft vorgeschlagen. So kann sich Merz zum Beispiel vorstellen, dass ukrainische Vertreter künftig bei Ministerräten oder EU-Gipfeln dabei sind, wenn auch ohne Stimmrecht. Von SPD, Grünen und FDP kam bereits Zustimmung zum Vorschlag des CDU-Chefs und Bundeskanzlers. Aber die Ukraine, die ist nicht das einzige Land, das in die EU möchte. Katrin Schmidt erläutert, wer noch auf der Liste steht und wer aktuell gute Chancen hat.
5: Die Warteschlange an der Pforte zur EU ist zuletzt noch mal etwas länger geworden, denn Island klopft an und will seine Bevölkerung Ende August darüber abstimmen lassen, ob die Regierung die Beitrittsgespräche mit der EU wieder aufnehmen soll. 2010 nämlich wurde schon mal festgestellt, dass Island viele der Beitrittskriterien erfüllt. Im Streit um Fischereipolitik wurde das Ganze aber wieder auf Eis gelegt. Da ließe sich nun sehr schnell ansetzen. Bereits im Status des Beitrittskandidaten sind, neben der Ukraine, noch 8 weitere Länder und bei denen dauert das Ganze schon deutlich länger. Seit 2012 etwa verhandelt Montenegro mit der EU und gilt nun als Favorit für einen Beitritt, womöglich noch in diesem Jahrzehnt. Gefolgt von Albanien und Moldau. Weiter hinten in der Schlange stehen, laut dem aktuellen Fortschrittsbericht der EU, die Kandidaten Serbien, Bosnien und Herzegowina sowie Georgien. Und die Türkei. Die steht offiziell schon am längsten auf der Beitrittskandidatenliste. Die Verhandlungen sind aber faktisch eingefroren. Spätestens seit der russischen Vollinvasion in der Ukraine spielen für die EU bei dem gesamten Prozess aber auch geopolitische Interessen eine Rolle. Die ergänzen nun den Beitrittsprozess, der sich grundsätzlich auf die Kopenhagener Kriterien stützt. Das heißt, das Kandidatenland muss zum Beispiel stabile Institutionen, Rechtsstaatlichkeit, die Achtung von Menschenrechten und Minderheiten vorweisen, sowie eine funktionsfähige Marktwirtschaft. Doch selbst dann ist das Ganze auch innerhalb der EU ein langer Prozess. Denn ist der Beitrittsvertrag erstmal geschrieben, muss er durchs EU-Parlament und den Rat, bevor dann alle EU-Mitgliedstaaten ihn noch ratifizieren können. In einigen Ländern, zum Beispiel Frankreich und den Niederlanden, müssten dazu aber erstmal Referenden stattfinden. Deshalb ist Bundeskanzler Merz auch nicht der Erste, der andere Beitrittsmodelle vorschlägt, um das Ganze zu beschleunigen. Der belgische Premierminister Bart De Wever zum Beispiel spricht sich schon länger für eine schnellere EU-Erweiterung aus, nach dem sogenannten Zwiebelmodell. Es brauche, sagt er, eine EU mit unterschiedlichen Schichten.
0: Nach der Absetzung des türkischen Oppositionschefs Özel hat sich Bundesaußenminister Wadefuhl besorgt gezeigt. Die türkische Regierung halte an einer EU-Mitgliedschaft fest und Deutschland wolle sie dabei unterstützen, sagte Wadefuhl am Rande des NATO-Außenministertreffens. Aber eine Entscheidung wie diese stehe im Widerspruch dazu, so Wadefuhl. Ein Gericht in Ankara hatte zuvor angeordnet, den Vorsitzenden der größten Oppositionspartei CHP seines Amtes zu entheben. Aus Istanbul berichtet Benjamin Weber.
6: Es handele sich bei dem Gerichtsurteil um einen Putsch gegen das Volk, sagte Özel bei einer spontanen Kundgebung vor der CHP-Zentrale am Abend in Ankara. Man werde sich nicht von der Erdogan-Regierung vorschreiben lassen, wer die größte Oppositionspartei in der Türkei führen dürfe. Außerdem kündigte Özel rechtliche Schritte an. Ein Gericht hatte den Parteitag der CHP aus dem Jahr 2023 für nichtig erklärt. Damit ist auch die Wahl Özels zum Parteivorsitzenden annulliert. Dem innerparteilichen Lager um Özel wird vorgeworfen, damals Delegierte bestochen zu haben, damit sie für ihn stimmen. Özel hat das zurückgewiesen. Laut dem Gerichtsurteil ist jetzt der damals abgewählte Parteichef Kemal Kılıçdaroğlu wieder im Amt. Kritiker in der Türkei sagen, er sei für Staatspräsident Erdogan der bequemere Oppositionsführer. Kılıçdaroğlu hatte in seiner Amtszeit mehrere Wahlen gegen Erdogan verloren. Infolge des Urteils ist die Börse in Istanbul zwischenzeitlich um 6% eingebrochen. Auch die Währung türkische Lira fiel zum US-Dollar auf ein Rekordtief. Zahlreiche Anwaltskammern aus verschiedenen Städten der Türkei haben das Urteil als rechtswidrig kritisiert. Es untergrabe das Vertrauen in die Demokratie. Ähnliche Äußerungen kamen von der pro-kurdischen DEM sowie der nationalistischen Safer-Partei. Für heute Abend hat der abgesetzte CHP-Chef Özel erneut zu einer Kundgebung aufgerufen.
0: Und auf die Absetzung schauen wir nochmal gleich in 10 Minuten hier im BR24-Hintergrund ausführlicher. Positive Nachrichten aus der deutschen Wirtschaft, die sind gerade eher rar. Aber immerhin diese gibt's. Der IFO-Geschäftsklimaindex ist im Mai überraschend gestiegen. Um 0,4 Punkte von 84,5 auf 84,9. Damit hat sich der Index von den Einbrüchen der letzten Monate zumindest etwas erholt. Mehr von Christine Bergmann.
7: Die Stimmung in den Unternehmen hat sich verbessert, ist aber lange noch nicht gut, sondern nur nicht mehr ganz so katastrophal wie in den letzten Monaten. Die Angst der Wirtschaft vor einer Ausbreitung des Iran-Kriegs hat sich gelegt und deshalb schöpfen sie etwas Hoffnung, so die Erklärung des IFO-Präsidenten Clemens Fuest.
8: Insofern ist verständlich, dass die Unternehmen sagen, naja, die Probleme bleiben, die Lage bleibt fragil. Aber es ist nicht mehr ganz so beunruhigend wie noch vor 4 Wochen.
7: Diese Erleichterung zieht sich durch fast alle Branchen. Im verarbeitenden Gewerbe, im Handel und im Dienstleistungssektor hat sich die Stimmung verbessert, nur nicht beim Bau.
8: Wir haben eine gespaltene Konjunktur. Der Tiefbau, da kommen ja die Staatsaufträge an. Der Tiefbau läuft eigentlich ganz gut. Was wirklich schlecht läuft, das ist der Hochbau, also zum Beispiel der Wohnungsbau.
7: Das liegt, so Fuest, unter anderem an den gestiegenen Hypothekenzinsen. Hier erwartet er auch keine Entspannung. Angesichts der steigenden Inflation dürfte seiner Meinung nach die Notenbank nicht um eine Zinserhöhung herumkommen.
0: Wir haben es gehört, beim Wohnungsbau, da läuft's nicht so richtig. Und das, obwohl schätzungsweise 1 Million Wohnungen hierzulande fehlen. Die Bundesregierung wollte ja eigentlich den Bauturbo einlegen, aber davon ist noch nichts zu spüren. Alexander Schmidt über die aktuellen Zahlen vom Statistischen Bundesamt.
9: In Deutschland wurden im vergangenen Jahr so wenige Wohnungen gebaut wie seit 2012 nicht mehr. Die Zahl der Fertigstellungen brach um 18% auf gut 206.000 ein, teilte das Statistische Bundesamt in Wiesbaden mit. Das ist der zweite Einbruch in Folge. Bereits 2024 hatte es einen Rückgang im Wohnungsbau um gut 14% gegeben. Bundesbauministerin Huberts zeigte sich enttäuscht. Rund 206.000 gebaute Wohnungen im letzten Jahr seien zu wenig, sagte sie. Der Anstieg der Baugenehmigungen mache aber Hoffnungen. Außerdem investiere die Bundesregierung Rekordmittel in den sozialen Wohnungsbau. Ökonomen gehen davon aus, dass sich der Abwärtstrend im Wohnungsbau in diesem Jahr fortsetzen wird. Das Münchner IFO-Institut rechnet nur noch mit 185.000 Fertigstellungen. Als Grund wird unter anderem der Iran-Krieg genannt. Die höhere Inflation, sinkende Reallöhne sowie steigende Materialkosten und Zinsen belasteten. Bauen bleibe zu aufwendig, zu teuer, zu reguliert und zu langwierig.

0: 13.15 Uhr.
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0: Gudrun Skupin mit den Nachrichten.
2: Bundestag beschließt Apothekenreform. Dort sollen künftig mehr Impfungen verabreicht werden können, etwa gegen Tetanus oder FSME. Zudem sollen Apotheker verschreibungspflichtige Medikamente

0: Sendung von 5000 Soldaten nach Polen. Es sei eine gute Entscheidung, so Wadephul. Zahl der neuen Wohnungen ist erneut gesunken. Im vergangenen Jahr wurden rund 207.000 Einheiten fertiggestellt, wie das Statistische Bundesamt mitteilte. Das sind so wenige wie seit dem Jahr 2012 nicht mehr. Im Vergleich zum Vorjahr hat es einen Rückgang um 18% gegeben. Ein Plus wurde bei den Baugenehmigungen verzeichnet. Urteil nach islamistischer Messeattacke von Solingen rechtskräftig. Knapp 2 Jahre nach dem Anschlag mit 3 Toten hat der Bundesgerichtshof in Karlsruhe das Urteil bestätigt. Der Täter ist damit rechtskräftig zur Höchststrafe wegen der Morde zu lebenslanger Haft verurteilt. Außerdem wurde die besondere Schwere der Schuld festgestellt und eine Unterbringung in Sicherungsverwahrung angeordnet. Pep Guardiola verlässt Manchester City. Nach 10 Jahren tritt er 1 Jahr vor Vertragsende als Trainer des englischen Fußballclubs zurück. In der Mitteilung des Vereins sagte Guardiola, tief in sich wisse er, dass es Zeit für ihn sei. Guardiola holte mit City unter anderem den Champions League-Sieg und 3-mal den englischen Pokal. Das Wetter: sonnig bis 28 Grad.
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2: Im Studio Gerhard Amberger. Mitte April holten die Behörden alle 6 Kinder aus einem privaten Kinderheim im Oberallgäu. Der Grund? Kindeswohlgefährdende Erziehungsmethoden. Bislang hielten sich die Behörden mit Details zurück. Jetzt wurden weitere Einzelheiten zu den Vorwürfen bekannt. Es geht um mutmaßlich freiheitsentziehende Maßnahmen und mögliche Misshandlungen. Aus dem BR-Studio Allgäu, Rupert Waldmüller.
3: Bis zu einer halben Stunde sollen die Kinder in dem Heim regelmäßig festgehalten und auf den Boden gedrückt worden sein, immer wieder auch mit dem Polizeigriff. Das geht aus dem Gerichtsbeschluss hervor, mit dem das Verwaltungsgericht Augsburg Mitte April das Tätigkeitsverbot gegen die Heimleitung bestätigt hat. Dort sind auch fragwürdige Erziehungsmethoden aufgelistet: scharfe Chilipaste auf den Lippen eines Kindes, kalte Duschen, ein Waschlappen oder ein Korken im Mund, wenn ein Kind zu laut gesummt oder gesungen hat. Außerdem sollen die Betreuer die Kinder teils über Stunden in ihre Zimmer eingesperrt haben. Schon bei kleinen Fehlern soll es harte Strafen gegeben haben. Gegenüber dem BR hat sich der Betreiber zu den nun bekannt gewordenen konkreteren Vorwürfen bisher nicht geäußert. In dem Gerichtsbeschluss wird aber eine Stellungnahme zitiert. Darin heißt es, die Vorwürfe seien im Wesentlichen ungeprüft übernommen. Die Meldepersonen, ehemalige Mitarbeiter, hatten sich im Februar an die Heimaufsicht gewandt, könnten mangels Qualifikation nicht zwischen anerkannten traumapädagogischen Maßnahmen und Anwendungen gegen den Willen eines Kindes unterscheiden. Inzwischen ermittelt die Staatsanwaltschaft gegen die Heimleitung wegen des Verdachts der Misshandlung von Schutzbefohlenen. Der Betrieb in dem Heim ist laut den Betreibern selbst inzwischen eingestellt.
2: Gut 10 Monate nach dem tödlichen Badeunfall von 2 6- und 7 Jahre alten Schwestern in Unterfranken hat das Amtsgericht Schweinfurt die Eltern wegen fahrlässiger Tötung verurteilt. Es sah jedoch von einer Strafe ab. Das hat eine Gerichtssprecherin mitgeteilt. Aus Sicht des Gerichts sind die Eltern vom Tod ihrer Kinder schon so schwer getroffen, dass das Verhängen einer Strafe verfehlt wäre. Das Urteil ist bereits rechtskräftig. Nach Niederbayern. Das Landgericht Deggendorf hat eine 53-jährige Ukrainerin wegen Mordes zu einer lebenslangen Haftstrafe verurteilt. Sie soll ihren Mann aus Eifersucht wegen einer Affäre vergiftet haben. Aus Deggendorf Christian Akbasade.
4: Der Verteidiger der Frau hatte in seinem Plädoyer noch gesagt, dass es keine Beweise für die Tat seiner Mandantin gäbe. Das Gericht stützte sich aber auf eine Vielzahl von Indizien. So konnte der Frau nachgewiesen werden, dass sie das hochgiftige Thalliumsalz in der Ukraine bestellt und in Regensburg abgeholt hatte. Sie soll es ihrem Lebensgefährten dann unbemerkt in ein Getränk gemischt haben. Dieser war etwa 2 Wochen nach der vermuteten Tat nach qualvollen Schmerzen verstorben. Das Gericht sah es als erwiesen an, dass die Angeklagte heimtückisch und grausam gehandelt hat. Eine Gutachterin hatte der Frau attestiert, voll schuldfähig zu sein. Eine besondere Schwere der Schuld, wie von der Staatsanwaltschaft gefordert, stellte das Gericht aber nicht fest. Somit kann eine vorzeitige Haftentlassung nach 15 Jahren beantragt werden. Zunächst können aber beide Seiten mittels Revision noch gegen das Urteil vorgehen.
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5: Es ist ein heftiger Schlag für Regierungsgegner in der Türkei. Dort wurde der Chef der größten Oppositionspartei CHP, Özel, von einem Gericht in Ankara abgesetzt. Konkret wurde die Wahl von Özel zum CHP-Chef im Jahr 2023 annulliert. Hintergrund sind Vorwürfe,

0: dass Delegierte bestochen worden seien, um für Özel zu stimmen. Deutsche Politiker haben mit deutlicher Kritik reagiert. So etwa zeigte sich Bundesaußenminister Wadefuhl am Rande des NATO-Außenministertreffens besorgt. Der politische Wettbewerb dürfe nicht juristisch ausgetragen werden. Aus Istanbul berichtet Uwe Lüb.
1: Verräter Kemal rufen CHP-Anhängerinnen und Anhänger am Abend vor der Parteizentrale in Ankara. Immer mehr strömen dorthin. Ihre Wut richtet sich gegen die Gerichtsentscheidung und gegen Kemal. Kemal Kılıçdaroğlu, den früheren und nun per Gerichtsentscheid wieder eingesetzten Vorsitzenden der CHP. Nach der verlorenen Präsidentschaftswahl 2023 wählen ihn die Delegierten nicht erneut, sondern den jetzt abgesetzten Özgür Özel. Den unterstützen die Protestierenden in Ankara. Sie rufen, allein gibt es keine Rettung und entweder alle zusammen oder keiner von uns. Später spricht Özel zur Menge. Es gehe um mehr als um ihn und seine Partei. Die Türkei erlebe einen Putsch. Dieser Kampf gilt nicht uns, sondern dem Volk. Dieser Putsch richtet sich nicht gegen uns, sondern gegen die Menschen im Land. Wir werden diesem Putsch bis zum Ende Widerstand leisten. Eigentlich hatte ein Gericht die Vorwürfe gegen Özels Wahl 2023 schon abgeschmettert. Doch im Berufungsverfahren wurde nun anders entschieden. Der Rechtsstreit geht weiter, aber zunächst gilt das neue Urteil. Danach haben Özel und seine Helfer damals Stimmen gekauft, mit Jobversprechen und sogar mit Bargeld. Zwar ist Özel seitdem mehrfach erneut zum Vorsitzenden gewählt worden, doch die Wahlparteitage zählen nicht, so die Logik, weil sie von einer unrechtmäßigen Parteiführung einberufen worden seien. Das Verfahren gegen die CHP haben Anhänger des Özel-unterlegenen Kılıçdaroğlu's angestrengt. Und das spreche für sich, meint Justizminister Akın Gürlek. Besonders hervorzuheben ist, dass dieses Verfahren von Delegierten der CHP selbst eingeleitet wurde und durch Zeugenaussagen von CHP-Delegierten gestützt wurde. Gürlek spricht von Rechtsstaat und von funktionierender Demokratie. Genau das bezweifeln viele in der Türkei und im Ausland. Nach der Absetzung Özels kommen Solidaritätsbekundungen etwa der Sozialistischen Internationalen, einem Zusammenschluss sozialdemokratischer und sozialistischer Parteien. Auch Politikerinnen und Politiker in Deutschland äußern sich besorgt. Sorge kommt auch darüber auf, wie es nun in der Türkei weitergeht, ob es etwa zu Massenkundgebungen kommt. Özel jedenfalls zeigt sich entschlossen. Von nun an werden wir, wenn es sein muss, das Leben zum Stillstand bringen. Wenn es sein muss, werden wir Kaufboykotte machen, aber wir werden niemals aufgeben. Ich übernehme keine Verantwortung für das, was von nun an geschehen wird. Das klingt wie eine Drohung. Wie ernst die zu nehmen ist, zeigen erste Reaktionen der Wirtschaft. Die Börse in Istanbul ist nach Bekanntwerden der Gerichtsentscheidung um 6% eingebrochen. Die Zentralbank soll binnen kurzer Zeit für rund 10 Milliarden Dollar türkische Lira aufgekauft haben, um die eigene Währung zu stützen. Am Morgen hat Finanzminister Mehmet Şimşek eine Krisensitzung einberufen, unter anderem mit Vertretern der Zentralbank.
0: Uwe Lüb berichtete aus Istanbul.
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0: Emanzipierte, selbstbestimmt lebende Frauen. Über die ist in Geschichtsbüchern oft wenig zu lesen, aber es gab sie früher genau wie heute. Nur, dass ihre Möglichkeiten dazu vor 100 Jahren deutlich eingeschränkter waren. Von zwei solcher Frauen, zwei Schwestern, erzählt nun die Schriftstellerin Gunnar Wendt in ihrem neuen Buch. Sabine Zaplin hat mit ihr gesprochen.
3: Was mich interessiert hat und immer interessiert, ist es, die Lebensgeschichte von Frauen zu erzählen, die sich selbst erfunden haben. Und das tue nicht nur ich, das tun viele, aber oft wird trotzdem der männliche Blick übernommen und genau das möchte ich vermeiden, wenn es immer möglich ist. Also ich will eine Art Perspektivwechsel.
4: Dieser Perspektivwechsel gelingt der Schriftstellerin und Ausstellungsmacherin Gunnar Wendt in ihrem neuen Buch auf ganz besondere Weise. Denn die beiden Frauen, deren Lebenswege sie erzählt, sind ebenso ungewöhnlich wie bisher weitestgehend unbekannt, Else und Frieda von Richthofen.
3: Wenn sie bekannt wurden oder wenn man erklären wollte, um wen es sich handelt, kam man immer auf

0: ihre Männer zu sprechen. Also die Männer, mit denen sie irgendwie verbunden, teilweise verheiratet waren. Das war im Fall von Else, der älteren Schwester, Max und Alfred Weber, die beiden Soziologen, und im Fall von Frieda vor allen Dingen D.H. Lawrence, der ein großer, berühmter Schriftsteller wurde, was aber noch nicht klar war, als er Frieda kennengelernt hat.
1: Dabei diente Frieda von Richthofen dem Schriftsteller sogar als Vorbild für seine Figur der Lady Chatterley. Doch Gunnar Wendts neues Buch betrachtet die Schwestern Richthofen, die sich zu Beginn des 20. Jahrhunderts im Zentrum des Ausprobierens neuer Lebensmodelle in der Schwabinger Bohème bewegten, genau nicht aus dem Blickwinkel ihrer Männer heraus, sondern voll und ganz mit deren Augen. Folgerichtig trägt ihr Buch den Titel »Frauen von morgen«.
0: Ja, beeindruckt hat mich bei diesen beiden Frauen vor allen Dingen die Selbstverständlichkeit, mit der die beiden ihr Leben selbstbestimmt gelebt haben. Sie haben nicht groß darüber geschrieben. Es gibt wenig biografisches, autobiografisches Material. Es gibt kaum Briefe, Tagebücher. Es gibt natürlich von den Menschen, die sie gekannt haben, Aussagen. Und Parallelen gibt es zu Franziska zu Reventlow und Lou Andreas Salomé. Über diese Parallelen habe ich auch geschrieben, die kommen im Buch vor, wobei ich Franziska zu Reventlow der Frieda von Richthofen an die Seite stellen würde und Lou Andreas Salomé der Else. Es ist auch so, dass Else sich zeitweise Lou genannt hat.
1: So leben beide Schwestern sehr bewusst ihre Leidenschaften aus, gehen selbstbestimmt und eigeninitiativ neben ihren Ehen verschiedene Liebesbeziehungen ein, teils auch mit zwei Männern zur gleichen Zeit. Bei Else waren das Alfred und Max Weber, bei letzterem hat sie promoviert. Und bei Frieda handelte es sich unter anderem um den Psychoanalytiker Otto Gross, der auch mit ihrer Schwester eine Liaison hatte. Gerade Otto Gross, der auch im Umfeld der Freigeister des Monte Verita am Lago Maggiore sein Glück suchte, hat die Schwestern von Richthofen und ihre modernen Rollenbilder sehr bewundert und beide immer wieder ermutigt, ihren eigenen Weg zu gehen. Gunnar Wendt erzählt diese beiden mal gemeinsam verlaufenden, sich manchmal überschneidenden, so unkonventionellen Lebenswege auf eine ebenso informative wie unterhaltsame Weise als Beispiele weiblicher Role Models aus der Kulturgeschichte. Frauen von morgen von Gunnar Wendt, erschienen bei Reklam, lässt Empowerment lebendig werden.
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3: A3 Nürnberg Richtung Würzburg. Zwischen Erlangen-West und Höchstadt-Ost 4 Kilometer Stau nach einem Unfall. A3 Nürnberg Richtung Passau. Zwischen Schwarzach und Hengersberg 7 Kilometer stockender Verkehr. A7 Würzburg Richtung Fulda. Zwischen Gramstadtzer Wald und Dreieck Schweinfurt-Werneck 9 Kilometer stockender Verkehr an einer Baustelle. Und Richtung Würzburg zwischen Fulda-Dreieck und Bad Brückenau-Wildflecken 10 Kilometer Stau. A8 München Richtung Salzburg, zwischen Holzkirchen und Fraßdorf immer wieder Stau und stockender Verkehr. A9 München Richtung Nürnberg, zwischen Manching und Denkendorf 17 Kilometer Stau und stockend nach einem Unfall. Und weiter zwischen Altmühltal und Hilpoltstein 5 Kilometer Stau. A9 Nürnberg Richtung München, zwischen Ingolstadt Ost und Langenbruck 10 Kilometer stockender Verkehr. A93 Holledau Richtung Regensburg, zwischen Bad Abbach und Regensburg Nord, außerdem 11 Kilometer stockender Verkehr. Und die B472 Irschenberg Richtung Peiting, zwischen Waakirchen und Bad Tölz Stau. Noch kurz zum Wetter, das lässt sich einfach mit sonnig zusammenfassen. Bei den Temperaturen heute maximal 23 bis 28 Grad. In der Nacht klar bei 13 bis 6 Grad. Und die nächsten Tage viel Sonnenschein bei 26 bis 33 Grad.

0: 13.30 Uhr ist es 13:30.
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0: Und das sind unsere wichtigsten Themen zur Stunde. Mehr Service in Apotheken. In Zukunft sollen dort auch Impfungen, diagnostische Tests und andere Dienstleistungen angeboten werden. Entlastung für junge Eltern. Der Bundestag bringt das automatische Kindergeld auf den Weg. Und Erleichterung beim NATO-Treffen. Laut Außenminister Rubio ist die Verlegung

0: Einmischung von US-Truppen innerhalb Europas nicht als Bestrafung zu verstehen. Im Studio Holger Roman. Die Reform der gesetzlichen Krankenversicherung dürfte noch eine Weile dauern. Die Apothekenreform ist dagegen unter Dach und Fach. Heute hat der Deutsche Bundestag das Gesetzespaket abschließend beraten. Ziel ist es, die Versorgung der Menschen mit Arzneimitteln und medizinischen Leistungen auch in ländlichen Gebieten sicherzustellen. So könnte es bald ganz normal sein, sich in der Apotheke zum Beispiel impfen zu lassen oder eine Blutprobe abzugeben. Dietrich Karl Meurer mit den Einzelheiten.
1: Künftig dürfen Apotheken mehr medizinische Leistungen anbieten, etwa Vorsorgeuntersuchungen, einfache Bluttests und zusätzliche Schutzimpfungen, zum Beispiel gegen Tetanus oder FSME. Außerdem können sie bestimmte verschreibungspflichtige Medikamente ohne neues Rezept abgeben, wenn Patientinnen und Patienten sie bereits länger einnehmen oder wenn es sich um einfache akute Erkrankungen handelt. Für Kundinnen und Kunden bedeutet das oft weniger Arzttermine, kürzere Wege und schnellere Hilfe. Auch bei Lieferengpässen soll es schneller gehen. Fehlt ein Medikament, können Apotheken leichter ein gleichwertiges Präparat aus dem eigenen Bestand abgeben. Um die Versorgung vor allem auf dem Land zu verbessern, wird es einfacher, Zweigapotheken zu eröffnen. Zudem gibt es zusätzliche Unterstützung, etwa für Notdienste. Auch das feste Honorar pro verschreibungspflichtigen Medikament steigt. Mit der Reform reagiert die Bundesregierung auf sinkende Apothekenzahlen und steigende Kosten. Vertreter von Union und SPD haben ihre Ziele dafür in der abschließenden Bundestagsdebatte noch einmal bekräftigt. Opposition und Krankenkassen warnen dagegen vor hohen Mehrkosten. Sie zweifeln an der Wirkung der neuen Regeln.
0: Die schwarz-rote Koalition will das Land außerdem von überflüssiger Bürokratie befreien. Und Nutznießer davon sind zum Beispiel junge Eltern. Die haben ja bekanntlich alle Hände voll zu tun, sobald das Baby auf der Welt ist. Und da ist es sicher eine gute Idee, wenn Vater Staat den nötigen Papierkram ein wenig reduziert und das Kindergeld ab der Geburt automatisch überweist. Heute wurde erstmals im Bundestag darüber beraten. Dagmar Pepping.
2: Mehr Zeit fürs Baby, weniger für Bürokratie, verspricht Finanzminister Klingbeil. Das antragslose Kindergeld werde das Leben von Hunderttausenden Familien leichter machen. Pro Jahr sollen rund 300.000 Erstanträge entfallen. Das helfe nicht nur den Eltern, sondern auch den Mitarbeitern in den Behörden. Künftig soll es so laufen. Nach der Geburt eines Kindes geben das Standesamt und das Bundeszentralamt für Steuern den Namen und die Steuer-ID weiter an die Familienkasse. Sie ist zuständig für die Auszahlung des Kindergeldes. Die geschieht dann automatisch. Ein Antrag der Eltern wäre ab Januar nicht mehr notwendig. Das antragslose Kindergeld ist zunächst nur ab dem zweiten Kind geplant. Dann liegen die notwendigen Informationen und Daten bei der Familienkasse nämlich bereits vor. Für Erstgeborene soll das antragslose Kindergeld ab Ende 2027 möglich sein, plant die Regierung. Weniger Bürokratie für Eltern. Lob dafür kommt auch von den Grünen und den Linken. Kritik von der AfD. Sie befürchtet Missbrauch der steuerfinanzierten Leistungen, wenn das Kindergeld künftig ohne Antrag ausgezahlt wird.
0: Die Außenminister der 32 NATO-Staaten beraten seit gestern im schwedischen Helsingborg. Dringender Redebedarf besteht vor allem mit Blick auf die künftige US-Truppenpräsenz in Europa und die weitere Unterstützung der Ukraine gegen den Aggressor Russland. Vor diesem Hintergrund sorgt die neueste Ankündigung von Donald Trump. Die USA wollten eine 5000 Mann starke Einheit nach Polen verlegen für einige Entspannung. Thomas Spiekhofen beobachtet das für uns.
3: Die USA seien zur Zusammenarbeit mit den Verbündeten bereit, erklärte US-Außenminister Marco Rubio vor dem Treffen. Dazu verwies er auf die Ankündigung von Donald Trump aus der vergangenen Nacht, die US-Truppen in Polen zu verstärken. Die USA müssten aber wegen ihrer globalen Aufgaben ihr militärisches Engagement regelmäßig überprüfen, fügte Rubio hinzu. Das sei keine Bestrafung, sondern ein dauernder Prozess. Mit Blick auf den Iran bekräftigte Rubio, man sei in Washington darüber enttäuscht, wie manche NATO-Verbündete auf die Operationen der USA im Nahen Osten reagiert hätten. Darüber werde man reden müssen, natürlich auch später auf Ebene der Regierungschefs. Die treffen sich in 6 Wochen zum NATO-Gipfel in Ankara. Zu den laufenden Gesprächen mit dem Iran sagte Rubio, es gebe leichte Fortschritte, er wolle darauf aber nicht näher eingehen. Weiteres wichtiges Thema der Außenminister ist die Lastenteilung bei der Unterstützung der Ukraine. Nur 5 oder 6 Länder trügen die Hauptlast, kritisiert NATO-Generalsekretär Mark Rutte. Das wolle er besser ausbalancieren. Zu denen, die die Hauptlast tragen, zählt Rutte unter anderem Gastgeber Schweden und Deutschland. Möglicherweise wird es dazu heute einen neuen Vorschlag geben.
0: Insbesondere in Polen ist man hoch erfreut über die Ankündigung aus Washington, weitere 5000 US-Soldaten im Land zu stationieren. In Warschau hat man den direkten Draht zur Schutzmacht USA stets als wichtiger eingeschätzt als das Beistandsversprechen aus Artikel 5 des NATO-Vertrags oder gar entsprechende Zusagen der EU-Partner. Trotzdem sind noch einige Fragen zu klären, Florian Kellermann berichtet.
4: In Polen sorgte die Ankündigung von Donald Trump für Erleichterung. Er danke dem US-Präsidenten, sagte Außenminister Radosław Sikorski gegenüber Journalisten. Hier habe geholfen, dass Polen das Image eines Landes genieße, das seine Verteidigungsfähigkeit ernst nehme, so Sikorski. Damit spielte der Politiker darauf an, dass Polen in diesem Jahr die Verteidigungsausgaben auf fast 5% seines Bruttoinlandsprodukts gesteigert hat. In den vergangenen Tagen hatten Meldungen für große Unruhe in Polen gesorgt, denen zufolge eine US-Panzerbrigade mit rund 4000 Soldaten abgezogen und nicht ersetzt werden könnte. Die Aussage von Trump glättete die Wogen in Polen zwar, trotzdem ist weiterhin unklar, wie die Entscheidung der US-Administration im Einzelnen aussehen wird. Der US-Präsident sprach von zusätzlichen 5000 Soldaten, die nach Polen entsandt würden. Viele Beobachter fragen sich, ob in dieser Zahl die Neuentsendung der Panzerbrigade schon inbegriffen ist oder nicht. Trump begründete seine Aussage zudem nicht mit sicherheitspolitischen Argumenten, sondern mit seinem guten Verhältnis zu Polens Präsident Karol Nawrocki.
0: Eigentlich gilt zwischen der israelischen Armee und der pro-iranischen Hisbollah-Miliz im Libanon noch immer eine Waffenruhe. Doch die verdient diese Bezeichnung nicht wirklich, denn im Grenzgebiet südlich von Beirut kommt es immer wieder zu Angriffen und kleineren Scharmützeln, zum Leidwesen der libanesischen Zivilbevölkerung. Über die aktuelle Lage Nina Amin.
5: In der Nacht sei eine Einrichtung des Islamischen Gesundheitsdienstes angegriffen worden, heißt es von Libanons staatlicher Nachrichtenagentur NNA. 4 Mitarbeiter seien dabei ums Leben gekommen, 2 Sanitäter verletzt worden. Das israelische Militär äußerte sich zu dem Vorfall zunächst nicht. Israel greift im Libanon immer wieder Gesundheitseinrichtungen und medizinische Teams an. Hinzu kommen zerstörte Krankenhäuser und Krankenwagen. Der libanesische Gesundheitsminister bezeichnete Israels Angriffe vor kurzem als, Zitat, systematische, gezielte Zerstörung des Gesundheitssektors. Auch Hilfsorganisationen wie Ärzte ohne Grenzen verurteilen die Attacken auf Gesundheitseinrichtungen und fordern unabhängige Untersuchungen. Der Gesundheitsdienst steht der Hisbollah nahe. Israel wirft der pro-iranischen Hisbollah vor, diesen zu missbrauchen, um Waffen und Kämpfer zu transportieren. Libanons Regierung, nicht beteiligt im aktuellen Krieg zwischen Israel und der Hisbollah, weist das zurück. Im Libanon sind nach Behördenangaben seit Beginn der jüngsten Eskalation Anfang März mehr als 100 Mitarbeiter aus dem Gesundheitssektor durch israelische Angriffe getötet worden.
0: 3 Tote, 1 zerstörtes Wohnhaus und jede Menge offener Fragen. Nach dem tragischen Unglück in Görlitz ist der Einsatz zwar vorbei, aber die Ermittlungen bleiben schwierig. Zu groß ist weiterhin die Gefahr, so sagen jedenfalls die Experten, dass noch mehr Gebäude einstürzen könnten. Vermutet wird als Ursache eine Gasexplosion. Was bislang bekannt ist, fasst Arndt Groß zusammen.
6: Die Verantwortlichen gaben noch einmal einen Überblick über den Einsatz in Görlitz seit Montagabend. Fast der gesamte erste Einsatztag, der Dienstag, war davon bestimmt, das austretende Gas unter dem eingestürzten Gebäude zu unterbinden. Eine Suche mit schwerem Gerät kaum möglich. Der Gasanschluss selbst war verschüttet worden. Gleichzeitig waren die Einsatzkräfte stark gefährdet, weil die Giebel der angrenzenden Häuser herabzustürzen drohten. Sebastian Schramm von der Feuerwehr Görlitz lobte den Einsatz der Suchhunde. Die 5 Hunde seien zum Teil von der Drehleiter auf die Trümmer herabgelassen worden und hätten dann auch an der richtigen Stelle angeschlagen. Gestern Abend wurde dann die Leiche eines Mannes gefunden, der vermutete Dritte verschüttete. Zuvor hatten die Helfer vom Technischen Hilfswerk und der Feuerwehr 2 tote Frauen gefunden. Die Angehörigen der Frauen aus Rumänien waren nach Görlitz angereist und wurden hier von Oberbürgermeister Octavian Ursu über den tragischen Tod informiert. Ursu selbst spricht Rumänisch. Der Oberbürgermeister war besonders berührt, sagte er am Morgen auf einer Pressekonferenz, dass die Mutter der einen Toten sich im Anschluss ausdrücklich bei den Helfern bedankte für die Suche und die Unterstützung.
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8: Mit Rigobert Kaiser, Bundesumweltminister Carsten Schneider sieht einen großen Andrang auf die neue E-Auto-Prämie. Wenige Tage nach dem Start seien bereits über 23.000 Anträge eingegangen. Es meldeten sich viele Haushalte mit kleinen und mittleren Einkommen. Wie hoch die Prämie dann ausfällt, hängt letztlich vom Fahrzeug, vom Einkommen und auch von der Familiengröße ab. Es können bis zu maximal 6.000 Euro vom Staat erhalten werden. Ärmere Menschen trifft die ansteigende Inflation immer am härtesten. Der eh schon kleine finanzielle Spielraum dieser Menschen wird noch enger, wenn die Preise, wie im April geschehen, im Vergleich zum Vorjahr um 2,9% gestiegen sind. Die gewerkschaftsnahe Hans-Böckler-Stiftung sieht zurzeit vor allem Familien betroffen, die auf das Auto angewiesen sind. Felix Linke.
7: Die Bundesregierung will vorschreiben, dass die Ausgaben der Krankenkassen nicht mehr schneller steigen dürfen als die Einnahmen. Das sei nachvollziehbar und grundsätzlich sei die Bayerische Krankenhausgesellschaft für so einen Plan zu haben, sagt ihr Geschäftsführer Roland Engehausen. Aber der aktuelle Gesetzentwurf sei viel zu grob gearbeitet.
9: So wie es jetzt im Gesetz steht, macht es den Kliniken schlicht und ergreifend insofern Angst, sowohl denjenigen, die da unternehmerisch für verantwortlich sind, aber noch mehr den Mitarbeitenden, dass man nicht weiß, wie das finanzierbar ist.
7: So will die Bundesregierung dafür sorgen, dass die Kassen Tarifsteigerungen für Klinikbeschäftigte nicht mehr durch höhere Zahlungen an die Krankenhäuser ausgleichen. Das werde zu heftigen Konflikten mit den Gewerkschaften führen, erwartet Engehausen. Die Kliniken seien bereit, an Sparmaßnahmen mitzuarbeiten. Dafür müsse die Regierung aber etwa Vorgaben zu Untergrenzen beim Personal lockern. Wenn die Bundesregierung an ihren Plänen festhalte, seien weitere Schließungen von Abteilungen und ganzen Standorten unvermeidbar, warnt die Krankenhausgesellschaft.
8: So, und hier ist eine kleine Verwechslung passiert. Das war der Beitrag von Nikolaus Nützel zu den bayerischen Krankenhäusern, die wegen der angekündigten Reform im Gesundheitswesen massive Proteste befürchten. Und jetzt dann der Beitrag von Felix Linke darüber, wen denn die Inflation letztendlich am härtesten trifft. Und das sind die ärmeren Menschen, vor allem die, die auf ein Auto angewiesen sind. Felix Linke.
10: Aktuell ist es das Auto, das wegen hoher Spritpreise bei der Inflation im Mittelpunkt steht. Wer kein Fahrzeug hat oder nicht darauf angewiesen ist, kann dem Preisschub teilweise entgehen. Die Hans-Böckler-Stiftung hält daher Tankrabatte für sinnvoll. Für die nähere Zukunft sei zu erwarten, dass sich die höheren Energiepreise noch stärker auch bei Nahrungsmitteln und anderen Waren und Dienstleistungen bemerkbar machen, wie zum Beispiel jetzt schon bei Düngemitteln. So seien die Verbraucherpreise beim Gas nur wegen längerfristiger Verträge stabil geblieben. Familien mit niedrigen und mittleren Einkommen seien von der neuen Teuerungswelle seit dem Iran-Krieg besonders betroffen, weil in ihren Warenkörben Ausgaben für Kraftstoffe ein relativ hohes Gewicht hätten. Ob die Teuerung an Breite gewinnt und viele andere Bereiche betrifft, hängt der Stiftung zufolge vor allem davon ab, wie lange der Iran-Krieg dauert. Im Moment hoffen die Experten, dass sich die Lage im Persischen Golf bald entspannt und der Höhenflug der Rohöl- und Erdgaspreise im Sommer zu Ende geht. Doch der Machtkampf zwischen den USA und Iran um die Straße von Hormus ist keineswegs entschieden.

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4: Um 14:45.
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5: Apothekenreform kommt. Der Bundestag hat beschlossen, dass Apotheken künftig Impfungen anbieten können, etwa gegen Tetanus, Corona oder Hepatitis. Chronisch Kranke sollen verschreibungspflichtige Medikamente ohne Rezept bekommen können. Auch Präventionsangebote sollen ausgebaut werden. Die gesetzlichen Krankenkassen kritisieren, dass durch die Reform Mehrkosten in Milliardenhöhe auf die Beitragszahler zukommen, unter anderem, weil die Pauschale steigt, die Apotheken für ihre Betriebskosten erhalten. Justizministerin Hubig will Gewaltopfer besser schützen. Wie die SPD-Politikerin angekündigt hat, sollen sich Opfer häuslicher Gewalt künftig schneller als bisher von ihren Partnern scheiden lassen können. Nach einem jetzt veröffentlichten Gesetzentwurf von ihr sollen

0: Betroffene künftig außerdem ihren Wohnort besser geheim halten können. Streit wegen Irankriegs soll Thema auf nächstem NATO-Gipfel werden. Das hat US-Außenminister Rubio beim Außenministertreffen im schwedischen Helsingborg deutlich gemacht. Die Enttäuschung über einige NATO-Verbündete müsse auf Ebene der Staats- und Regierungschefs besprochen werden. Länder wie Spanien hatten den USA die Nutzung von Stützpunkten für den Krieg verweigert. Hunde und Katzen in der EU müssen gechippt werden. Die Mitgliedstaaten haben neue Regeln beschlossen, mit denen der illegale Tierhandel eingedämmt werden soll. Für die Chippflicht gibt es danach mehrjährige Übergangsfristen. Für Händler gelten die neuen Regeln nach 4 Jahren. Dann müssen Hunde und Katzen in einer nationalen Datenbank registriert werden. Frau zu lebenslanger Haft für Giftmord an Partner verurteilt. Nach Überzeugung des Landgerichts Deggendorf hat sie ihren Partner mit einer hochgiftigen Chemikalie getötet. Das Gericht sah die Mordmerkmale der Heimtücke und Grausamkeit als verwirklicht an. Die Angeklagte hatte die Tat bis zuletzt bestritten. Das Urteil ist noch nicht rechtskräftig. Das Wetter: sonnig und trocken bei 23 bis 28 Grad.
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2: Der Augsburger Stadtwald ist nicht nur Trinkwasserschutzgebiet, sondern auch Naherholungsareal für Groß und Klein. Vor 100 Jahren schon wurde er per ortspolizeiliche Vorschrift zum Schutzgebiet erklärt. Seither stehen die 2000 Hektar Forst unter Naturschutz. Barbara Leinfelder hat anlässlich dieses Jubiläums 2 Menschen getroffen, die sich ganz dem Schutz des Stadtwalds verschrieben haben.
3: Das ist eine der seltenen Ragwurzarten, eine Orchidee, steht auch auf der roten Liste. Da freut man sich natürlich. Zum Glück freut man sich hier oft, weil es in dem Gebiet viele seltene Pflänzchen gibt.
4: Günther Riegel ist ehrenamtlicher Kartierer. Regelmäßig kommt er in den Augsburger Stadtwald, um die Flächen nach seltenen Pflanzen abzusuchen. In seiner schwarzen Umhängetasche hat er ein kleines Tablet. Damit kann er auf einer elektronischen Karte seinen Fund gleich vermerken. Vor 30 Jahren war Riegel das erste Mal auf Kartierungstour im Stadtwald unterwegs. Und bis heute fasziniert ihn die Vielfalt des Gebiets von Augsburg bis Königsbrunn.
3: Vor rund 100 Jahren floss hier noch der Lechtoch an der Stelle, die wir jetzt stehen. Man sieht es auch an den historischen Karten. Und das zeichnet sich auch in der Vegetation sehr deutlich nieder. Es gab diese trockenen Kiesbänke mit grobem Schotter, wo jetzt die Kiefern draufstehen, wo jetzt Trockenrasen draufstehen. Und es gab die feuchten Senken. Und das ist eine Besonderheit, dass man Trockenes und Feuchtes so auf extrem kleinem Raum nebeneinander hat.
4: Dementsprechend bunt sind auch die Pflanzen zu seinen Füßen.
3: Wir haben zum Beispiel hier das bittere Kreuzblümchen, ein kleines blaues Pflänzchen, der frühblühende Thymian, der auch duftet, wenn man drüber läuft.
4: Auch viele Vögel sind zu hören, der Bienenfresser etwa. Traurig macht den Hobbykartierer Günther Riegel, dass bedingt durch den Klimawandel viele Arten mittlerweile verschwunden sind.
3: Es ist ja manchmal ein bisschen absurd. Man macht einen Riesenhype um einen Wal, der in der Ostsee gestrandet ist. Aber so dieser schleichende Niedergang der Biodiversität im Stadtwald, der ist oft unbeachtet. Und da, denke ich, ist es schon wichtig, diese Schätze vor den Toren der Stadt Augsburg auch den Leuten näher zu bringen.
4: Zum 100-jährigen Jubiläum des Schutzgebietes Stadtwald bietet der Landschaftspflegeverband deshalb viele Exkursionen an. Wer will, kann eine Vogelstimmen-Exkursion begleiten, mit kundiger Führung entlang der vielen Quellbäche wandern oder in der Dunkelheit Fledermäusen nachspüren. Nikolaus Liebig vom Landschaftspflegeverband.
5: Uns geht es aber auch darum zu zeigen, dass wir auch in den nächsten 100 Jahren hier sehr viel tun müssen für dieses Gebiet. Es stehen große Aufgaben an. Likaliber, also die Flussrevitalisierung des Lechs, wird hier in den nächsten Jahren beginnen. Und deswegen ist das so ein Auftakt für uns, intensiver auch die Bevölkerung mitzunehmen und zu erklären, warum Naturschutzmaßnahmen hier auch sehr wichtig sind.
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2: Im US-Fernsehen ist am Abend eine Ära zu Ende gegangen. Nach mehr als 3 Jahrzehnten wurde die letzte Late Show ausgestrahlt. Das höchst erfolgreiche und stilprägende Format wurde zuletzt vom beliebten Talkmaster und Entertainer Stephen Colbert moderiert. Produziert wurde es im legendären Ed Sullivan Theater am Broadway. Offiziell hat die TV-Gesellschaft CBS das Aus mit zu hohen Kosten begründet. Doch es ist ein offenes Geheimnis, dass sich Colbert mit seinen permanenten Spitzen gegen US-Präsident Trump im Weißen Haus unbeliebt gemacht hat. Dort wird entsprechend gejubelt über die Nachricht. Doch der abgesägte Comedian dürfte kaum ganz von der Bildfläche verschwinden. Unser Korrespondent Martin Ganselmeier

0: hat sich die Abschieds-Late-Show von Stephen Colbert angeschaut.
1: Am Ende wurden Stephen Colbert, seine Mitarbeiter und die gesamte Deko von einem gigantischen schwarzen Loch verschluckt. Doch damit die Ära Colbert nicht ganz so traurig endete, gab es noch einen heiter stimmenden Abschiedssong vom Überraschungsgast, über den in den vergangenen Tagen viel gerätselt worden war.

0: Beatles-Legende Paul McCartney war der Stargast der letzten Colbert-Show. Beim Abschiedssong unterstützten ihn noch Elvis Costello und John Batiste. McCartney war insofern ein passender Abschiedsgast, hatte er doch an gleicher Stelle 1964 in der damaligen Ed Sullivan-Show seinen ersten großen Auftritt im US-Fernsehen. McCartney und nicht etwa Stephen Colbert war es auch, der die einzige indirekte Kritik an Donald Trump übte. Er schilderte, dass er Amerika immer als Land der Freiheit und als größte Demokratie wahrgenommen habe und fügte dann hinzu, hoffentlich ist es das immer noch.
1: America was just the land of the free, the greatest democracy.
2: Yes.
1: That was what it was.
2: Yep. That was it. And
1: still is, hopefully. Yeah.
0: Donald Trump und den Managern der CBS-Mutter Paramount geben viele in den USA die Schuld am Ende der erfolgreichsten Late-Night-Show im US-Fernsehen. Stephen Colbert hatte im Schnitt 2,5 Millionen Zuschauer, war damit klarer Marktführer vor Jimmy Kimmel von ABC und Jimmy Fallon von NBC. Die offizielle Begründung im vergangenen Juli, es sei eine rein finanzielle Entscheidung gewesen, hielten viele für vorgeschoben. Letztlich sei Paramount mit dem Aus für Colbert einer Forderung von US-Präsident Trump nachgekommen. Denn nur so bekam Paramount grünes Licht für die gewünschte Fusion mit der Produktionsfirma Skydance. Colbert teilte in seiner letzten Sendung weder gegen den eigenen Sender noch gegen Trump aus. Wir können uns glücklich schätzen, dass wir 11 Jahre hier sein durften, sagte Colbert seinem enttäuschten Publikum.
3: Tonight is our final broadcast from the Ed Sullivan Theater, where No, we were lucky enough to be here for the last 11 years. Yeah.
0: Kein Blick zurück im Zorn also. Was Colbert künftig machen will, diese Frage musste er in den vergangenen Wochen immer wieder beantworten. In seiner letzten Sendung gab er eine nicht ganz ernst gemeinte Antwort.
3: Now a lot of people have been asking me what I plan to do after tonight and the answer is drugs. But
0: statt mit Drogen will sich Colbert mit der Mittelerde-Saga befassen. Als großer Fan von Tolkiens Herr der Ringe wird er das Drehbuch für einen neuen Herr-der-Ringe-Film schreiben, ein alter Traum von ihm. Mittelfristig aber will Colbert weiter Comedy machen, wahrscheinlich als Podcast, so wie Conan O'Brien. Auch wenn er nicht mehr im Sender CBS zu sehen ist, von der Bildfläche wird Stephen Colbert nicht verschwinden.
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5: Mit Edgar Endres. Kaum hat ihn Bundestrainer Julian Nagelsmann für die Fußball-WM als Nummer 1 nominiert, muss Torwart Manuel Neuer morgen Abend im Pokalfinale passen. Der 40-jährige Kapitän der Bayern kann das prestigeträchtige Endspiel gegen den VfB Stuttgart in Berlin wegen muskulärer Probleme nicht spielen. Taufik Khalil.
6: Sein Name fehlt auf der Kaderliste für das Pokalfinale, die der Meister vor kurzem veröffentlicht hat. Unter Torhütern stehen da Ulreich Bertl und Jonas Urbich, der damit das größte Spiel in seiner jungen Karriere spielen darf. Manuel Neuer hingegen wird seinem Team wegen muskulären Problemen in der linken Wade nicht zur Verfügung stehen. Aus diesem Grund hatte er sich am letzten Bundesligaspieltag gegen Köln in der zweiten Hälfte auswechseln lassen und war anschließend wegen einer Untersuchung deutlich verspätet zur vereinseigenen Meisterfeier gekommen. Man kann davon ausgehen, dass die anstehende Weltmeisterschaft bei dieser Entscheidung auch eine Rolle gespielt hat. Hätte Neuer angeschlagen im Finale gegen Stuttgart gespielt, dann hätte im Zweifelsfall ein längerer Ausfall gedroht.
5: Wir sind natürlich morgen Abend ab 20 Uhr live und komplett hier im Programm dabei. Schon heute Abend müssen Fürth-Fans Daumen drücken, mitbrüllen und hoffen, dass das Relegationshinspiel um den Klassenerhalt in der zweiten Liga nicht in die Hose geht. Um 20.30 Uhr ist Rot-Weiß Essen an der stimmungsvollen Hafenstraße als drittligister Herausforderer des Kleeblatts. Nach dem emotionalen 3:0 gegen Düsseldorf im letzten Heimspiel der Zweitligasaison hoffen die Fans

0: auf ein weiteres Ausrufezeichen. Maximilian Albrecht.
1: Heute Mittag um 13 Uhr ging's los für Hanna, Oskar und ihre Eltern. Familienausflug mit dem Auto nach Essen, die Vorfreude ist riesig.
2: Ich denke schon seit letztem Sonntag die ganze Woche an das Spiel jetzt.
3: Besser geht's nicht, 20.30 Uhr am Freitagabend jetzt in Essen. Freue mich auf jeden Fall sehr.
1: Die beiden Relegationsspiele, für die eingefleischten Kleeblatt-Fans zwei absolute Bonusspiele. Alle vier standen auch schon am Sonntag gegen Düsseldorf im Stadion und zitterten mit ihrer Spielvereinigung.
3: Ja, Emotionen pur. Also man geht natürlich mit einer gesenkten Einstellung rein. Also man hofft auch auf andere Ergebnisse. Und dann steht es halt nach in der ersten Halbzeit schon 3-0 und du denkst dir, was geht denn jetzt ab? Also es war wirklich Emotionen pur nach oben, nach unten und am Ende freut man sich einfach nur über den Relegationsplatz.
1: Die Leistung gegen die Fortuna hat den Fürther nach einer Saison zum Vergessen wieder neue Hoffnung gegeben. Egal ob beim Public Viewing auf der Fürther Freiheit oder im Auswärtsblock an der Essener Hafenstraße, die Kleeblatt-Fans gehen mit viel Optimismus in die Relegation.
2: Wir sind eine große Familie, wir haben viele Höhen und Tiefen erlebt, gerade natürlich auch in der Saison. Aber ich gehe da sehr, sehr zuversichtlich in die beiden Relegationsspiele. Unser Kleeblatt, das wird niemals untergehen.
1: Jetzt muss der Funke nur noch von den Fans auf die Mannschaft überspringen, damit sich die lange Autofahrt nach Essen auch lohnt.
0: 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Pep Guardiola verlässt nach 10 Jahren Manchester City als Trainer. Dies ist heute offiziell bestätigt worden. Guardiola hat bei den Citizens die Champions League gewonnen, 6 Meistertitel geholt und 3-mal den Pokal. Nachfolger soll der Italiener Enzo Maresca werden, der selbst unter dem Spanier jahrelang Co-Trainer war. Real Madrid wird sich von Trainer Alvaro Arbeloa trennen. Nach nur 4 Monaten hat Arbeloa offiziell seinen Abschied bekannt gegeben. Ein möglicher Nachfolger könnte José Mourinho werden, der aktuell noch Benfica Lissabon trainiert. Und Bundesligist 1. FC Köln wird mit René Wagner in die neue Saison als Trainer gehen. Der 37-Jährige hat einen Vertrag bis 2028 unterschrieben und war erst im März auf Lukas Kwasniok gefolgt.
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5: Heute starten die Pfingstferien und entsprechend viel los ist auf den Fernstraßen. Wir beginnen mit der A3 Nürnberg Richtung Würzburg zwischen Erlangen-West und Höchstadt-Ost. 6 Kilometer Stau nach Unfall. Richtung Nürnberg zwischen Kreuzfurt-Erlangen und Nürnberg-Beringersdorf. 10 Kilometer stockend. A7 Fulda Richtung Würzburg zwischen Fuldaer Dreieck und Bad Brückenau-Wildflecken. 8 Kilometer. A8 München Richtung Salzburg zwischen Holzkirchen und Fraßdorf. Immer wieder Stau oder stockender Verkehr. A9 München Richtung Nürnberg zwischen Manching und Denkendorf Stau an einer geräumten Unfallstelle. Und weiter zwischen Altmühltal und Hilpoltstein 7 Kilometer Stau. Die A9 Nürnberg Richtung Berlin ist zwischen Münchberg Nord und Hof West nach Unfall gesperrt. A93 Holledau Richtung Regensburg zwischen Bad Abbach und Regensburg Nord ein Stau. Weiter auf der A93 Richtung Weiden zwischen Schwandorf Süd und Schwarzenfeld 6 Kilometer Stau nach Unfall. Und B472 Irschenberg Richtung Peiting zwischen Waakirchen und Bad Tölz. Ebenfalls Stau. Das Wetter in Bayern in aller Kürze. Viel Sonnenschein, hier und da ein paar harmlose Quellwolken. Temperaturen bis 28 Grad und am Pfingstwochenende sogar darüber. 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

0: 14 Uhr.
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2: Mit Holger Roman und diesen Themen: mehr Service in Apotheken. In Zukunft sollen dort auch Impfungen, diagnostische Tests und andere Dienstleistungen angeboten werden. Entlastung für junge Eltern. Der Bundestag bringt das antragslose Kindergeld auf den Weg. Und Kräftemessen in der Türkei. Nach der Absetzung von CHP-Chef Özel drohen neue Proteste gegen Präsident Erdogan. Die Reform der gesetzlichen Krankenversicherung dürfte noch eine Weile dauern. Die Apothekenreform ist dagegen unter Dach und Fach. Heute hat der Deutsche Bundestag das Gesetzespaket abschließend beraten. Ziel ist es, die Versorgung der Menschen mit Arzneimitteln und medizinischen Leistungen auch in ländlichen Gebieten zu sichern. Dietrich Karl Meurer mit den Einzelheiten.
3: Künftig dürfen Apotheken mehr medizinische

0: medizinische Leistungen anbieten, etwa Vorsorgeuntersuchungen, einfache Bluttests und zusätzliche Schutzimpfungen, zum Beispiel gegen Tetanus oder FSME. Außerdem können sie bestimmte verschreibungspflichtige Medikamente ohne neues Rezept abgeben, wenn Patientinnen und Patienten sie bereits länger einnehmen oder wenn es sich um einfache akute Erkrankungen handelt. Für Kundinnen und Kunden bedeutet das oft weniger Arzttermine, kürzere Wege und schnellere Hilfe.
1: Die schwarz-rote Koalition will das Land außerdem von überflüssiger Bürokratie befreien. Und Nutznießer davon könnten zum Beispiel junge Eltern sein. Die haben ja bekanntlich alle Hände voll zu tun, sobald das Baby auf der Welt ist. Und da ist es sicher eine gute Idee, wenn Vater Staat den nötigen Papierkram ein wenig reduziert und das Kindergeld ab der Geburt künftig automatisch überweist. Dagmar Pepping.
2: Mehr Zeit fürs Baby, weniger für Bürokratie, verspricht Finanzminister Klingbeil. Pro Jahr sollen rund 300.000 Erstanträge entfallen. Künftig soll es so laufen. Nach der Geburt eines Kindes geben das Standesamt und das Bundeszentralamt für Steuern den Namen und die Steuer-ID weiter an die Familienkasse. Sie ist zuständig für die Auszahlung des Kindergeldes. Die geschieht dann automatisch. Ein Antrag der Eltern wäre ab Januar nicht mehr notwendig. Das antragslose Kindergeld ist zunächst nur ab dem zweiten Kind geplant. Für Erstgeborene soll das antragslose Kindergeld ab Ende 2027 möglich sein, plant die Regierung.
1: In der Türkei geht das Kräftemessen zwischen Präsident Erdogan und der größten Oppositionspartei CHP weiter. Viele prominente Parteimitglieder sitzen schon im Gefängnis. Nun hat ein Gericht in Ankara die Parteispitze um den Vorsitzenden Özgür Özel abgesetzt. Nach Ansicht unabhängiger Beobachter ein klarer Versuch Erdogans, sich lästige politische Konkurrenz vom Hals zu halten. Aus Istanbul Benjamin Weber.
3: Es handele sich bei dem Gerichtsurteil um einen Putsch gegen das Volk, sagte Özel bei einer spontanen Kundgebung vor der CHP-Zentrale am Abend in Ankara. Man werde sich nicht von der Erdogan-Regierung vorschreiben lassen, wer die größte Oppositionspartei in der Türkei führen dürfe. Außerdem kündigte Özel rechtliche Schritte an. Ein Gericht hatte den Parteitag der CHP aus dem Jahr 2023 für nichtig erklärt. Damit ist auch die Wahl Özels zum Parteivorsitzenden annulliert. Dem innerparteilichen Lager um Özel wird vorgeworfen, damals Delegierte bestochen zu haben, damit sie für ihn stimmen. Özel hat das zurückgewiesen.
1: Die chinesische Führung wird nicht müde zu betonen, dass sie Taiwan als abtrünnigen Landesteil betrachtet, der früher oder später ins Mutterland heimgeholt werden müsse. Bislang konnte sich die Insel, die formal nie Teil der kommunistischen Volksrepublik war, stets auf die Schutzmacht USA verlassen und deren stillschweigendes Versprechen, dem Land im Falle einer Invasion beizustehen. Jetzt allerdings scheint sich in der Taiwan-Politik der Vereinigten Staaten etwas zu verschieben. Ulrich Mengten.
4: Von einer Aussetzung des geplanten Rüstungsdeals durch Washington wisse man nichts, teilte das Präsidialamt von Taiwan heute mit. Die Regierung der selbstregierten Insel geht davon aus, dass der wichtigste Verbündete, die USA, an der militärischen Unterstützung festhält. Hingegen hatte der Leiter des US-Marineamtes am Donnerstag gesagt, der Deal liege auf Eis. Es müsse geprüft werden, ob die Munition für die Operation Epic Fury, den Militäreinsatz gegen den Iran, benötigt werde.
1: Beim Wohnungsbau in Deutschland läuft's nach noch nicht immer so richtig und das, obwohl schätzungsweise 1 Million Wohnungen hierzulande fehlen. Die Bundesregierung wollte eigentlich den Bauturbo einlegen, so nennt man das, doch davon ist momentan nichts zu spüren. Alexander Schmidt hat die aktuellen Zahlen vom Statistischen Bundesamt.
5: In Deutschland wurden im vergangenen Jahr so wenige Wohnungen gebaut wie seit 2012 nicht mehr. Die Zahl der Fertigstellungen brach um 18% auf gut 206.000 ein, teilte das Statistische Bundesamt in Wiesbaden mit. Das ist der zweite Einbruch in Folge. Bereits 2024 hatte es einen Rückgang im Wohnungsbau um gut 14% gegeben. Bundesbauministerin Huberts zeigte sich enttäuscht. Rund 206.000 gebaute Wohnungen im letzten Jahr seien zu wenig, sagte sie. Der Anstieg der Baugenehmigungen mache aber Hoffnungen.
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7: Am Anfang des russischen Angriffskriegs hieß es: 3 Tage, dann fällt Kiew. Heute, mehr als 4 Jahre später, wehrt sich die Ukraine immer noch. Und die Zuversicht wächst. Immer häufiger treffen ukrainische Drohnen russische Infrastruktur und dringen teilweise vor bis nach Moskau. Das verändert das Kräfteverhältnis im Krieg, aber auch das Verhältnis der Ukraine zu ihren westlichen Partnern,

0: Rebecca Barth berichtet seit 2022 aus dem ARD-Studio Kiew. Mit ihr blicken wir heute auf das neue Selbstbewusstsein der Ukraine und darauf, wie es den weiteren Kriegsverlauf beeinflussen könnte. 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Ein Thema in aller Tiefe. Mein Name ist Nadja Mitzkat. Hallo Rebecca.
1: Hallo. Der ukrainische Präsident lädt fast jeden Abend seine Videoansprachen hoch. Das sind häufig Videos im Selfie-Modus verbreitet von seinem Büro. Und in der Regel sind das kurze Ansprachen, eine Tageszusammenfassung, die er da gibt, welche Treffen er gehabt hat, was besprochen wurde, was ansteht. Und ab und an verbreitet das ukrainische Präsidialamt aber auch professionell produzierte Videos.
2: Так виглядає сила. Загартована боєм, болем, вогнем.
1: Und eines davon fand ich sehr interessant. Vor etwa einem Monat, da ging es um die Entwicklungen der ukrainischen Rüstungsindustrie. Und man sieht den Präsidenten, wie er durch eine Halle schreitet, an den ganzen Produkten der ukrainischen Rüstungsfirmen vorbei, Fahrzeuge, Drohnen, Marschflugkörper, Munition, unbemannte Fahrzeuge, Roboter, eine ganze Bandbreite an Produkten, die hier in den vergangenen 4 Jahren entwickelt wurden.
2: Невидимі герої нашої оборони, але результати їхньої роботи ми бачимо щоденно.
1: Und er geht da durch und sagt, so sieht Stärke aus, so sieht Wille zur Freiheit aus, so sieht Gerechtigkeit aus und preist damit eben die ukrainische Rüstungsindustrie, das, was die Industrie in den vergangenen Jahren entwickelt hat, geleistet hat.
2: Доводить, що зроблено в Україні – це синонім поняття «ефективно і сильно».
1: Und sagt, mit Stolz können wir heute von Waffen aus der Ukraine sprechen, made in Ukraine, das sei heute ein Synonym für Effizienz und Stärke. Und nicht nur in den Worten, sondern auch in der Bildsprache zeigt es doch ganz deutlich das Selbstbewusstsein, mit dem die Ukraine mittlerweile auftritt.
2: Зброєрам, слава нашій оборонці, дякую всім, хто допомагає Україні. Слава Україні!
0: Dieses Selbstbewusstsein und dieses ja auch vielleicht optimistischere Auftreten im Vergleich zur Vergangenheit, ist das was du bei Selenskyj alleine beobachtest oder gibt es noch andere Stimmen, Personen im Land, die vergleichbar auftreten?
1: Nein, das ist nicht nur Selenskyj. Ich merke das auch bei Gesprächen mit anderen Regierungsvertretern. Manchmal laden die uns und andere Kolleginnen und Kollegen zu Hintergrundgesprächen ein. Da war ich zuletzt persönlich beim Außenminister und beim Verteidigungsminister und die strahlen einen ähnlichen Optimismus und ein ähnliches Selbstbewusstsein aus und haben zurzeit verhältnismäßig wirklich gute Laune. Also mir ist das aufgefallen. Und dann sehen wir natürlich auch die militärischen Erfolge der Ukraine zuletzt. Was hier ja wirklich weit besprochen wurde, waren die Drohnenangriffe auf Moskau und die Region Moskau.
3: Allein hier habe es mindestens 3 Todesopfer gegeben. Der ukrainische Präsident Selenskyj sprach von Strafmaßnahmen, die nun auch Moskau erreicht hätten.
1: Da sagte beispielsweise Andrei Katschuk, das ist ein Soldat der ukrainischen Armee, der hier als Experte teilweise in den Medien zitiert wird und im ukrainischen Radio sich dazu geäußert hat.
4: Я вважаю, це настає один з переломних моментів.
1: Sagte, diese Angriffe auch auf Moskau und die Region Moskau sind ein Wendepunkt in diesen Deep Strike, so nennt man das, diese Angriffe über sehr lange Entfernungen zwischen Russland und der Ukraine. Pavlo Klimkin hat sich dazu unter anderem geäußert, ist ein ehemaliger Außenminister der Ukraine, der sagte, das Kräfteverhältnis ist immer noch unausgewogen, immer noch asymmetrisch zwischen Russland und der Ukraine. Also Russland hat nach wie vor viel mehr Raketenkapazitäten, Aber wir zeigen eben vor allem mit dem Angriff auf Moskau, vor allem symbolisch, dass es da eine ganz neue Dimension gibt, die, so vermutet er, eben auch die Gespräche zwischen Russland und der Ukraine, aber auch vor allem den Ton gegenüber der Ukraine in Bezug auch auf Verhandlungen verändern kann langfristig.
5: Ich denke, dass er weiter nur verstärken.
0: Und wie ist da deine Einschätzung, wenn du diese Gespräche führst, ne, und das hörst, was dir da erzählt wird aus Regierungskreisen, aus Kreisen vom Militär? Ist dieses Selbstbewusstsein, was sich darin ausdrückt, dieser Optimismus, so politisches Wunschdenken, so im Sinne von Make-Believe? Oder würdest du sagen, nee, das hat eine konkrete, reale Basis?
1: Nee, das hat eine konkrete, reale Basis und die ist durchaus bemerkenswert. Das, was aktuell passiert, ist etwas, was lange vorbereitet worden ist. Also wir haben systematische Angriffe der Ukraine tief im russischen Hinterland auf der einen Seite militärische Objekte. Das sind Rüstungsfabriken, das sind Lager, das sind Hersteller, die Halbleiter zum Beispiel herstellen, also Komponenten, die man braucht für Drohnen, für Raketen, für Marschflugkörper. Und auf der anderen Seite zielt die Ukraine seit geraumer Zeit systematisch auf die Infrastruktur, die Russland benötigt zum Ölexport, beispielsweise Häfen, Öllager und so weiter und so fort. Und jetzt ist es so massiv, dass man die Effekte sieht. Und das ist aber vorbereitet worden, diese sogenannten Deep Strikes mit sogenannten Middle Strikes. Middle Strikes sind im ukrainischen Kontext Angriffe ab meistens so 20 bis 30 Kilometer bis 180 bis 200 Kilometer hinter der Frontlinie. Und da hat die Ukraine vor allem im auch von Russland besetzten Gebiet systematisch über Monate Luftverteidigungssysteme beispielsweise rausgenommen. Also sie hat sich ganze Korridore freigeschossen, um mittlerweile sehr erfolgreich auch die russische Logistik zu treffen, weit hinter den russischen Linien. Und das merkst du an der Front. Von der sogenannten Frühjahrsoffensive ist nicht viel zu spüren.
0: Von der russischen, ne? Meinst du jetzt?
1: Genau, im Gegenteil, der russische Vormarsch hat sich verlangsamt. Es gibt sogar mittlerweile viele Beobachter und auch Medien, die dieses Narrativ verbreiten, Russland verliert erstmals mehr Gelände, als es einnehmen kann. Ich persönlich bin da ein bisschen vorsichtig, weil wir an der Front einfach sehr große sogenannte graue Zonen haben, wo keine Seite dieses Gebiet richtig kontrolliert. Und was du nicht kontrollierst, das kannst du auch so gesehen nicht verlieren. Aber es zeigt eben einen allgemeinen Trend. Und wir sehen, dass die Russen nicht so schnell vorwärts kommen, wie wir es erwartet hatten.
0: Was Drohnen angeht, da kriegt man ja mit, da ist die Ukraine sehr innovativ. Die entwickeln neue Typen, die bauen die im eigenen Land, sind sehr schnell, sehr agil. Ich frage mich, bei dem, was du gerade geschildert hast, welche Rolle spielen Drohnen dabei?
1: Drohnen sind das A und O. Vor allem, was die ukrainische Rüstungsindustrie angeht. Und auch das sagte Selenskyj in diesem Video, mit dem wir eingestiegen sind. So, die Ukraine hält nicht nur Schritt mit diesem Wandel, sondern wir sind der Vorreiter in der Entwicklung von diesen Technologien. Und das stimmt. Also die Ukraine und Russland sind die beiden Länder, die am meisten Erfahrung mit dieser Art von Kriegsführung haben. Und die Bandbreite der Systeme, die hier eingesetzt werden, sind ebenfalls enorm. Also wir fangen an von kleinen handelsüblichen Drohnen, die sogenannten FPV-Drohnen, First-Person-View, die Leute über Virtual-Reality-Brillen steuern können. Es sieht so ein bisschen aus wie PlayStation-Spielen. Mhm. Also die Soldaten hocken auf ihren Stellungen, also meistens in irgendeinem Keller, von einem Bildschirm mit dieser Brille auf und steuern die Drohne.
0: Mhm. Was ist damit gemeint?
1: Ja, das sind unbemannte Fahrzeuge. Auch die werden gesteuert, die sind nicht autonom unterwegs. Also auch die haben einen Piloten sozusagen, einen Fahrer, der sie aber remote steuert. Manche von denen sind so groß, dass damit Menschen evakuiert werden. Die wichtigste Aufgabe, die diese Bodendrohnen haben zum aktuellen Zeitpunkt noch, ist die Logistik. Weil hier in den vergangenen Jahren eine sogenannte Killzone entstanden ist, eine Todeszone an der Front. Das ist eine Folge von dem massiven Einsatz von Drohnen in der Luft, weil nichts mehr unbeobachtet bleibt. Und so hast du eben in diesem Abschnitt von 10, 15 Kilometern Todeszone viele verschiedene kleine Nester, kleine Gruppen von ukrainischen und russischen Soldaten, die beide versuchen, unbeobachtet von der jeweils anderen Seite sich gegenseitig aufzuspüren und dann zu bekämpfen. Die Wege, die die zurücklegen, um auf ihre Position zu kommen, sind so gefährlich durch dieses gläserne Schlachtfeld, durch die Drohnen am Himmel, dass es mittlerweile so ist, dass sehr, sehr viele Infanteristen, also Fußsoldaten, Monat

0: wird angegriffen. Also schickt man sie nicht mehr in diese Todeszone, um eigentlich ihren Job, für den sie in anderen Armeen vorgesehen sind, zu machen, nämlich den verwundeten Kameraden zu helfen. Die sind auf sich alleine gestellt in der Zone.
1: Und schafft man es denn auf diese Weise tatsächlich auch die Front in seinem Sinne zu verschieben? Oder geht es da nur darum, zu verhindern, dass die andere Seite, also Russland, weiter vordringt?
0: Wir haben keine großen Bewegungen an der Front zum aktuellen Zeitpunkt. Also wir haben so zwei, drei Hotspots, wo sehr viele Kampfhandlungen stattfinden, aber wir haben lange schon keine großen Geländegewinne mehr erlebt. Und wir sehen zum aktuellen Zeitpunkt keinen massiven Einsatz von großer Technik. Und dementsprechend kann man auch nicht wirklich davon sprechen, dass die eine oder andere Seite groß Gelände gewinnt. Wenn wir ein bisschen rauszoomen und uns den groben, großen Trend angucken, dann ist es schon so, dass Russland ganz, ganz, ganz langsam weiter vorrückt. Aber das Tempo des Vorrückens geht seit einem halben Jahr zurück. Und zum aktuellen Zeitpunkt würde ich sagen, hat die Ukraine ein Stück weit die Nase vorn. Es bietet ihr ein Möglichkeitsfenster, den Druck auf Russland massiv zu erhöhen in dieser Kombination, dass es an der Front nicht wirklich vorwärts geht und dass man gezielt versucht, den Krieg nach Russland zurückzubringen.
1: Und sag mal, wie hat es denn die Ukraine geschafft, diese Fähigkeiten im Bereich der Drohnen, ne, du hast gerade die verschiedenen Arten geschildert und wozu sie da sind, aufzubauen, während der Krieg ja die ganze Zeit läuft?
0: Ja, und das ist auch vielleicht der Grund dafür. Also Not macht erfinderisch. Der Druck ist natürlich sehr, sehr hoch gewesen, und auch immer noch sehr hoch. Und dann hat man auch gewisse Möglichkeiten geschaffen. Das heißt, man hat versucht, hier auf rechtlicher Ebene Prozesse zu vereinfachen, sodass Hersteller Innovationen sehr schnell auf den Markt bringen können, die Finanzierung dafür bekommen können und dann eben das ja schon, weil auch die Nachfrage, das Bedürfnis so hoch ist, sehr schnell eben schon auf dem Schlachtfeld testen können. Und so hat man hier, sind in den vergangenen Jahren Dutzende kleine Rüstungsbetriebe, kleinere Unternehmen entstanden, die eine ganz enge Verbindung zu Finanzgebern und den Streitkräften haben und man eben nicht ewig lange Ausschreibungsverfahren hat von einigen riesen Rüstungsunternehmen und dann dauert das alles Jahre, bis dann ein Endprodukt dann irgendwann mal der Armee sozusagen geliefert werden kann, sondern hier hat man eben geschaut, wer ist am schnellsten, wer ist am besten, wer ist am effektivsten und die Entwicklungszyklen, da reden wir mittlerweile von einigen Wochen.
1: Am Anfang, als dieser Krieg begann, ne, der russische Angriffskrieg gegen die Ukraine, da wurde extrem viel über Waffenlieferungen für die Ukraine diskutiert. In Deutschland war Taurus eins der zentralen Themen. Sollen wir das liefern oder nicht? Und damals war so die Argumentation dahinter, das, was viele gedacht und auch gesagt haben, ja, dieses, ohne diese hochentwickelten Waffen aus Deutschland oder auch aus den USA, hat die Ukraine keine Chance. Hat sich das jetzt gedreht?
0: Nun, jetzt sehen wir auf jeden Fall, dass die Ukraine eigene Fähigkeiten entwickelt hat. Michailo Fedorov, der Verteidigungsminister, sagte, er meinte also, wenn wir den Taurus bekommen würden, dann würden wir ihn natürlich immer noch gerne nehmen. Also wir sind immer dafür, mehr Waffensysteme zu erhalten, aber wir haben mittlerweile ähnliche Fähigkeiten und eigene Waffen entwickelt, die teilweise sogar über größere Distanzen wirken können. Und daraus entgibt sich jetzt eben auch, ne, dieses Selbstbewusstsein und auch dieser Stolz, dass man nicht nur sich selbst, sondern auch seinen Partnern, der NATO, gezeigt hat, dass man Russland aufhalten kann.
1: Das heißt, die Ukraine kommt so ein bisschen aus dieser Bittstellerrolle raus, die sie am Anfang des Krieges hatte. Hast du da Beispiele dafür?
0: Der deutsche Verteidigungsminister Pistorius war vor einigen Tagen zu Besuch in Kiew, hat sich mit seinem Amtskollegen Michailo Fedorov getroffen, war zwei Tage hier, einen Tag in Kiew und dann ist er in Frontnähe gefahren, im Süden des Landes. Und für ihn, das sagte er hier ganz klar, war eben wichtig, die strategische Partnerschaft mit der Ukraine auszubauen.
2: Und da geht es natürlich um Rüstungskooperation. Da geht es darum, davon zu lernen, was die Ukrainer jetzt im fünften Jahr auf dem Gefecht

0: Kriegsfeld erleben, bei der Drohnenkriegsführung, bei der elektronischen Kriegsführung, aber auch in allen anderen Bereichen. Davon können wir lernen als Bundeswehr, als Bundesrepublik Deutschland, aber auch wir als NATO-Streitkräfte. Und deswegen ist diese enge Kooperation für uns sehr wichtig.
1: Das heißt, die Ukraine ist da sozusagen mittlerweile ein gefragter Partner, wenn man das so sagen kann.
2: Genau, und die anderen Länder wären ja auch dumm, wenn sie das nicht sehen würden. Die NATO plant und trainiert seit Jahrzehnten eine mögliche militärische Auseinandersetzung mit Russland und haben es nie gehabt. Die Ukrainer haben es und sind die Einzigen, die wirklich diese Erfahrung haben. Also das ist, wenn du dir das in einem anderen Bereich vorstellst, sagen wir jetzt mal, du baust ein Haus, dann kannst du natürlich haufenweise YouTube-Videos gucken und dann anfangen, dein Haus zu bauen. Oder du fragst deinen Nachbarn, der ein Haus schon mal wirklich gebaut hat. Was würdest du tun? Wahrscheinlich beides. Du würdest YouTube-Videos gucken, aber auch zu deinem Nachbarn gehen und fragen, wie ist es denn in der Praxis? Und nichts anderes, im Endeffekt ist es hier. Dementsprechend sind seit geraumer Zeit sehr viele Menschen aus den NATO-Staaten, die irgendwas mit Sicherheit und Verteidigung zu tun haben, super interessiert an den Erfahrungen der Ukrainer.
1: Und ist dann dieses Selbstbewusstsein der Ukraine, über das wir hier sprechen, für dich vor dem Hintergrund eine nachhaltige Entwicklung? Oder siehst du das eher als so kurzfristigen Trend, der auch wieder gekippt werden könnte?
2: Ich glaube, es ist eine nachhaltige Entwicklung, weil sie nachhaltig aufgebaut wurde. Wir erleben gerade die Effekte von etwas, was über Jahre entwickelt wurde. Und dann ist aber gepaart, kommt gleichzeitig eben so eine geopolitische Komponente hinzu, die man nicht planen konnte. Das ist der Iran-Krieg. Das ist ein Präsident Trump, der den Europäern auch sehr deutlich macht, dass sie sich vielleicht von den USA besser unabhängig machen sollten. Und dann guckt man natürlich in seine Nachbarschaft und denkt sich, gut, wer könnte uns denn da helfen? Und auch da ist es aus sicherheitspolitischer Perspektive nur klug, die Ukraine auch in ein zukünftiges Luftverteidigungssystem, ein europäisches, einzubinden. Weil die Ukraine ist ein Land gewesen, das praktisch keine starken Flugabwehrfähigkeiten hatte vor 4 Jahren. Und mit diesen massiven Angriffen Russlands gelernt hat, umzugehen. Und natürlich kommen immer noch ein paar Drohnen und Raketen durch, aber die Abfangquoten, die die Ukraine hat, sind sehr, sehr gut. Das sind 80-90% in vielen Fällen.
1: Das heißt ja, die Ukraine hat im Grunde militärisch gesehen fast einen Vorteil gegenüber der EU. Ne? Die haben Erfahrung, die die EU in dieser Form nicht hat. Was folgt denn daraus für das Verhältnis der Ukraine zu ihren westlichen Partnern, also zur EU, aber auch zu den USA?
2: Ich meine, wir haben alle noch die Szene im Weißen Haus im Kopf.
3: You're right now not in a very good position. You've allowed yourself to be in a very bad position, and it happens to be right about it. You're playing cards. You're gambling with the lives of millions of people. You're gambling with World War III.
2: You don't have the cards, wie der ukrainische Präsident da niedergemacht wurde.
1: Ja, gedemütigt eigentlich schon, ne?
2: Gedemütigt wurde. Und er hat sich halt nicht unterkriegen lassen. Und jetzt hat er doch ein paar Karten auf der Hand. Und er versteckt sich dahinter auch nicht. Also die Ukrainer gehen jetzt natürlich nicht so weit, irgendwie die USA wirklich massiv vor den Kopf zu stoßen. Aber sie lassen sich auch nicht unter Druck setzen. Im Gegenteil, wahrscheinlich haben sie sich gewöhnt an so einen stabilen Druck aus den USA. Also man soll den Donbass aufgeben und sie werden es halt einfach nicht tun. Sie sehen überhaupt gar keinen Grund dafür. Und es ist zurückzuführen auf die Leistungen, die sie erbracht haben. Und wir merken das auch in Hintergrundgesprächen, wo durchaus Frust zu spüren ist, manchmal auf Seite von den ukrainischen Regierungsvertretern, die so ein bisschen die Attitüde haben. Also wir haben unsere Hausaufgaben gemacht, vor allem eben im militärischen Bereich, im Sicherheitsbereich. Wir halten die Russen auf, wir führen ihnen massive Verluste zu, also wirklich massive Verluste. Und da wendet man sich schon zunehmend selbstbewusst auch an die europäischen Partner und sagt, okay, gut, und jetzt müsst ihr liefern.
4: Багато партнерів зараз дають сигнали, що бачать, що відбувається і як все змінилося.
2: Und Volodymyr Zelensky sagte das eben auch zuletzt, dass auch die Partner offenbar zunehmend signalisieren, dass sie erkennen, was geschieht und ja auch investieren in diese Fähigkeiten der Ukraine. Also die Ukraine hat das größte Problem, was ja die Finanzierung, und in vielen Fällen wird eben ein großer Teil der ukrainischen Rüstung dann doch und diese Innovationen von Partnern mitfinanziert.
1: Und können diese neuen Fähigkeiten und auch dieses daraus eher erwachsene Selbstbewusstsein, kann das beides zusammen den Verlauf des Krieges verändern?
2: Das ist natürlich jetzt die große Frage und ich glaube, das kann niemand seriös zum jetzigen Zeitpunkt einschätzen, weil auch Russland ja nachziehen wird. Also das ist vor allem im Technischen häufig ein Katz-und-Maus-Spiel und jetzt gerade hat die Ukraine ein Stück weit die Nase vorn. Ich glaube persönlich, dass es durchaus ein Punkt sein könnte, der im Nachhinein ein Wendepunkt sein könnte, weil ich persönlich davon ausgehe, dass Russland nicht nochmal die Kraft hat jetzt für eine massive Offensive. Aber das ist wirklich also rein meine persönliche Einschätzung jetzt. Es gibt haufenweise Faktoren, die auch zum Gegenteil führen könnten. Aber ich kann mir gut vorstellen, dass Russland nicht nochmal die Ressourcen und die Kraft hat für einen wirklich massiven Vorstoß, dass sie so noch ein bisschen weiterkämpfen, weil Putin den Donbass haben will und die Ukraine wird ihm den nicht geben. Aber dass es noch einige Monate auf jeden Fall so weitergeht und man dann vielleicht irgendwann zu einem Punkt kommt, wo der Druck in Russland eben so groß ist, dass sie wirklich ernsthaft einen Ausweg aus diesem Krieg suchen.
1: Danke, Rebecca.
2: Danke euch.
1: Bis zum nächsten Mal.
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6: Der Reiseverkehr hat offenbar schon begonnen. A3 Nürnberg Richtung Würzburg zwischen Erlangen-West und Höchstadt-Ost. 6 Kilometer Stau oder stockender Verkehr. Richtung Nürnberg zwischen Kreuz Fürth-Erlangen und Nürnberg-Beringersdorf 10 Kilometer. A7 Würzburg Richtung Fulda zwischen Hammelburg und Bad Kissingen. 3 Kilometer Stau nach Unfall. A7 Fulda Richtung Würzburg zwischen Fulda-Dreieck und Bad Brückenau-Wildflecken 8 Kilometer. A8 München Richtung Salzburg zwischen Holzkirchen und Rohrdorf immer wieder Stau und stockender Verkehr. A9 München Richtung Nürnberg zwischen Manching und Denkendorf über 20 Kilometer Stau. Und im weiteren Verlauf ist die A9 Richtung Berlin zwischen Münchberg Nord und Hof West nach einem Unfall gesperrt. Es gibt eine Umleitung über die U93. A73 Suhl Richtung Bamberg zwischen Lichtenfels Nord und Ebensfeld ein Stau. A93 Holledau Richtung Regensburg zwischen Bad Abbach und Regensburg Nord noch ein Stau. Und weiter auf der A93 Richtung Weiden zwischen Schwandorf Süd und Schwarzenfels 6 Kilometer Stau nach einem Unfall mit mehreren Fahrzeugen. Der Verkehr wird über den Standstreifen geleitet. A96 München-Lindau zwischen Holzgünz und dem Kreuz Memmingen Stau an Baustellen. A99 Westumfahrung München Richtung Nürnberg zwischen Germering Nord und Dreieckfeld-Moching 11 Kilometer stockend. Und die Westumfahrung München Richtung Lindau zwischen Freudmanning Nord und Ludwigsfeld Stau. Das Wetter in Bayern. Weiß-blauer Himmel und Sonnenschein im Laufe des Tages, besonders in den Mittelgebirgen, werden die Wolken vorübergehend etwas zahlreicher und auch kompakter. Später lösen sie sich dann wieder auf. Es bleibt trocken und vor allem warm, mit Höchstwerten zwischen 23 und 28 Grad. Die kommende Nacht wird sternenklar bei 13 bis 6 Grad. Und die Aussichten, es bleibt das ganze lange Pfingstwochenende über heiter und sommerlich warm. Bis Montag scheint die Sonne, am Himmel nur wenige Schleier und Quellwolken. Das Ganze bei Höchstwerten um die 30 Grad. Uhr ist es genau, 14:30.
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6: Mit Holger Roman und diesen Themen: mehr Service in Apotheken. In Zukunft sollen dort auch Impfungen, diagnostische Tests und andere Dienstleistungen angeboten werden. Brüchige Waffenruhe im Libanon. Zwischen israelischer Armee und Hisbollah kommt es wieder öfter zu Gefechten. Und Warnung von Naturschützern: das ungebremste Artensterben gefährdet die Ernährungssicherheit auch in Bayern. Die Reform der gesetzlichen Krankenversicherung dürfte noch eine Weile dauern. Die Apothekenreform dagegen ist unter Dach und Fach. Heute hat der Deutsche Bundestag das Gesetzespaket abschließend beraten. Ziel ist es, die Versorgung der Menschen mit Arzneimitteln und medizinischen Leistungen auch in ländlichen Gebieten zu sichern. Dietrich Karl Meurer.
7: Künftig dürfen Apotheken mehr medizinische Leistungen anbieten, etwa Vorsorgeuntersuchungen, einfache Bluttests und zusätzliche Schutzimpfungen, zum Beispiel gegen Tetanus oder FSME. Außerdem können sie bestimmte verschreibungspflichtige Medikamente ohne neues Rezept abgeben, wenn Patientinnen und Patienten sie bereits länger einnehmen oder wenn es sich um einfache akute Erkrankungen handelt. Für Kundinnen und Kunden bedeutet das oft weniger Arzttermine, kürzere Wege und schnellere Hilfe. Auch bei Lieferengpässen soll es schneller gehen. Fehlt ein Medikament, können Apotheken leichter ein gleichwertiges Präparat aus dem eigenen Bestand

0: Stand abgeben. Um die Versorgung vor allem auf dem Land zu verbessern, wird es einfacher, Zweigapotheken zu eröffnen. Zudem gibt es zusätzliche Unterstützung, etwa für Notdienste. Auch das feste Honorar pro verschreibungspflichtigen Medikament steigt. Mit der Reform reagiert die Bundesregierung auf sinkende Apothekenzahlen und steigende Kosten. Vertreter von Union und SPD haben ihre Ziele dafür in der abschließenden Bundestagsdebatte noch einmal bekräftigt. Opposition und Krankenkassen warnen dagegen vor hohen Mehrkosten. Sie zweifeln an der Wirkung der neuen Regeln.
1: Eigentlich gilt zwischen der israelischen Armee und der pro-iranischen Hisbollah-Miliz im Libanon noch immer eine Waffenruhe. Doch die verdient diese Bezeichnung nicht wirklich, denn im Grenzgebiet südlich von Beirut kommt es immer wieder zu Angriffen und kleineren Scharmützeln, zum Leidwesen der libanesischen Zivilbevölkerung. Die aktuelle Lage, Nina Amin.
2: In der Nacht sei eine Einrichtung des islamischen Gesundheitsdienstes angegriffen worden, heißt es von Libanons staatlicher Nachrichtenagentur NNA. 4 Mitarbeiter seien dabei ums Leben gekommen, 2 Sanitäter verletzt worden. Das israelische Militär äußerte sich zu dem Vorfall zunächst nicht. Israel greift im Libanon immer wieder Gesundheitseinrichtungen und medizinische Teams an. Hinzu kommen zerstörte Krankenhäuser und Krankenwagen. Der libanesische Gesundheitsminister bezeichnete Israels Angriffe vor kurzem als, Zitat, systematische, gezielte Zerstörung des Gesundheitssektors. Auch Hilfsorganisationen wie Ärzte ohne Grenzen verurteilen die Attacken auf Gesundheitseinrichtungen und fordern unabhängige Untersuchungen. Der Gesundheitsdienst steht der Hisbollah nahe. Israel wirft der pro-iranischen Hisbollah vor, diesen zu missbrauchen, um Waffen und Kämpfer zu transportieren. Libanons Regierung, nicht beteiligt im aktuellen Krieg zwischen Israel und der Hisbollah, weist das zurück. Im Libanon sind nach Behördenangaben seit Beginn der jüngsten Eskalation Anfang März mehr als 100 Mitarbeiter aus dem Gesundheitssektor durch israelische Angriffe getötet worden.
1: Die chinesische Führung wird nicht müde zu betonen, dass sie Taiwan als abtrünnigen Landesteil betrachtet, der früher oder später ins Mutterland heimgeholt werden müsse. Bislang konnte sich die Insel, die formal nie Teil der kommunistischen Volksrepublik war, stets auf die Schutzmacht USA verlassen und deren stillschweigendes Versprechen, dem Land im Fall einer Invasion beizustehen. Jetzt allerdings scheint sich in der Taiwan-Politik der Vereinigten Staaten etwas zu verschieben. Ulrich Mentgen.
3: Von einer Aussetzung des geplanten Rüstungsdeals durch Washington wisse man nichts, teilte das Präsidialamt von Taiwan heute mit. Die Regierung der selbstregierten Insel geht davon aus, dass der wichtigste Verbündete, die USA, an der militärischen Unterstützung festhält. Hingegen hatte der Leiter des US-Marineamtes am Donnerstag gesagt, der Deal liege auf Eis. Es müsse geprüft werden, ob die Munition für die Operation Epic Fury, den Militäreinsatz gegen den Iran, benötigt werde. US-Präsident Trump hatte nach seinem jüngsten Besuch in China angekündigt, mit Taiwan über die vereinbarte Waffenlieferung zu sprechen. Bisher gibt es dafür allerdings noch keinen Termin. Die Volksrepublik China verlangt von den USA einen Verzicht auf den Rüstungsdeal. Peking betrachtet das demokratisch regierte Taiwan als eigenen Landesteil und will die Insel notfalls mit Gewalt anschließen.
1: Privatversicherte, Zusatzversicherte und Selbstzahler sollten genau aufpassen. Denn durch einen Cyberangriff auf den Abrechnungsservice Unimed mit Sitz im Saarland wurden Daten von Zehntausenden Krankenhauspatienten gestohlen. Laut Bundesamt für Sicherheit in der Informationstechnologie, kurz BSI, könnten die für künftige Betrugsmaschen im Internet verwendet werden. Aus Saarbrücken, Florian Rabari.
4: In den meisten Fällen wurden Stammdaten von Patienten gestohlen, also beispielsweise Name, Adresse und Geburtsdatum. Betroffen vom Diebstahl sind aber auch Daten, aus denen man Informationen und Rückschlüsse zu Behandlungsart und möglicher Erkrankung entnehmen könne, so ein Sprecher des ebenfalls betroffenen Uniklinikums im saarländischen Homburg, wobei hier lediglich von rund 1200 Fällen von Datenklau ausgegangen wird. Wesentlich stärker betroffen sind andere Unikliniken in Deutschland. So sollen allein an der Uniklinik Köln 30.000 Menschen betroffen sein. In Baden-Württemberg erbeuteten die Diebe Daten von mehr als 72.000 Patienten der Universitätskliniken Freiburg, Ulm, Heidelberg und Tübingen. Laut Bundesamt für Sicherheit in der Informationstechnik, BSI, können die erbeuteten Daten für Betrugsmaschen genutzt werden, gerade im digitalen Raum. So könnten beispielsweise Ansprachen an potenzielle Betrugsopfer in sogenannten Phishing-Mails persönlicher gestaltet werden. Auch Erpressungsversuche mit sensiblen medizinischen Daten seien denkbar, so ein BSI-Sprecher. Der Zahlungsdienstleister Unimed reagierte mittlerweile auf den Vorfall, zeigte sich erschüttert und betonte in einer Stellungnahme, das interne System sei zusammen mit Experten abgesichert und gehärtet worden.
1: 5 große Massenaussterben verzeichnet die Erdgeschichte bis jetzt. Bei diesen Big Five verschwanden jeweils bis zu 95% aller Tier- und Pflanzenarten. Durch extreme Umweltkatastrophen, Klimaveränderungen oder Meteoriteneinschläge. Wobei das letzte derartige Ereignis etwa 66 Millionen Jahre zurückliegt. Das Ende der Dinosaurier in der Kreidezeit. Biologen und Naturschützer warnen nun schon seit längerem, dass wir uns bereits mitten im 6. Massenaussterben befinden. Seit Jahren beobachten Wissenschaftler einen dramatischen Rückgang der Artenvielfalt mit potenziell dramatischen Konsequenzen für die Menschheit. Zum heutigen Tag der biologischen Vielfalt aus München, Lorenz Storch.
5: Fast die Hälfte der untersuchten Tier- und Pflanzenarten in Bayern sind in ihrem Bestand bedroht, so die Zwischenbilanz des Landesamts für Umwelt. Seit 2016 werden die roten Listen nach und nach aktualisiert. Mit dem Ergebnis, dass Stand jetzt 48% der Tierarten als gefährdet eingestuft werden müssen. In der Pflanzenwelt sieht es sogar noch schlimmer aus. Hier sind rund 50% der untersuchten Arten gefährdet. Und für viele ist es offenbar bereits jetzt zu spät. Rund 1000 Tier- und Pflanzenarten in Bayern gelten inzwischen als ausgestorben oder verschollen. Der Bund Naturschutz warnt vor den negativen Folgen durch das Artensterben, unter anderem für die Ernährungssicherheit in Bayern. 75% unserer Nutzpflanzen würden von Insekten bestäubt. Nicht nur Obst, sondern auch die meisten Gemüsesorten. Das 2019 initiierte Volksbegehren Rettet die Bienen habe zwar wichtige Impulse für den Insektenschutz gesetzt, das Artensterben konnte bislang jedoch nicht gestoppt werden. Die Naturschützer fordern die Staatsregierung deshalb auf, sich mehr für den Artenschutz in Bayern einzusetzen. So sei es dringend notwendig, sich mehr beim Schutz der Moore anzustrengen. Auch brauche es endlich einen zusammenhängenden Biotopverbund mit mindestens 15% des Offenlands und einen besseren Schutz von Streuobstbäumen.
1: Und damit zum Sport. Es ist das Ende einer Ära. Fußballtrainer Pep Guardiola verlässt Manchester City. Der Spanier war dort 10 Jahre lang Coach und er geht ein Jahr, bevor sein Vertrag ausläuft. Franziska Hoppen dazu.
6: Gerüchte, dass Star-Trainer Pep Guardiola Manchester City verlassen wird, gab es schon länger. Nun hat der Verein bestätigt, dass es nach dem letzten Saisonspiel gegen Aston Villa am Sonntag soweit sein wird. Der Katalane hatte die Sky Blues in den letzten 10 Jahren zu 20 großen Titeln geführt, darunter 6 Premier League-Meisterschaften, 1 Champions League-Titel und 3 FA Cup-Siege. Damit sei Guardiola der erfolgreichste Trainer in der Geschichte des Vereins gewesen, teilte City in einem Statement mit. Es gebe keinen konkreten Grund, warum er gehe, so der 55-Jährige in einem Abschiedsvideo, aber er wisse in seinem Inneren, dass es an der Zeit sei. Nichts bleibe für die Ewigkeit, nur die Liebe, die er für Manchester City empfinde. Auch an die Stadt selbst hinterließ Guardiola eine kleine Hommage. Sie sei auf Arbeit und Fleiß aufgebaut, das sehe man an den Farben der Ziegelsteine, den Fabriken und Gewerkschaften. Und das habe auch seine Mannschaft gelernt, die hart für ihre Erfolge gearbeitet habe. Guardiola hatte die Spielweise von City reformiert und Spielern so geholfen, auf ein höheres Niveau zu kommen. Mit der City Football Group werde Guardiola seine Arbeit fortsetzen, teilte der Verein mit, als globaler Botschafter. Als Nachfolger ist der Italiener Enzo Maresca im Gespräch. Der 46-Jährige trainierte zuletzt den FC Chelsea und war einst Co-Trainer von Guardiola.
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8: mit Rigobert Kaiser. Der deutsche Wohnungsmarkt ist seit Jahren angespannt. In den großen Städten explodieren die Mieten und seit Jahrzehnten werden zu wenige neue Wohnungen errichtet. Im vergangenen Jahr wurden nach Berechnungen des Statistischen Bundesamtes nur 206.000 neue Wohnungen gebaut, fast ein Fünftel weniger als im Vorjahr und so wenige wie das letzte Mal vor 14 Jahren. Oliver Neuroth.
9: Bundesbauministerin Huberts spricht von schlechten Zahlen. Sie nennt 206.000 neue Wohnungen in einem Jahr zu wenig. Das sei die ehrliche Botschaft an alle, die heute eine Wohnung suchten. Allerdings sieht Huberts einen Hoffnungsschimmer. Die Zahl der Baugenehmigungen ist im vergangenen Jahr stark angestiegen, nämlich um knapp 11%. Bauherren haben also die Erlaubnis, mehr zu bauen und somit mehr Wohnraum zu schaffen. Der Bundesverband Deutscher Wohnungs- und Immobilienunternehmen erklärt, hunderttausende genehmigte Wohnungen würden wegen hoher Kosten und komplizierter Verfahren nicht realisiert. Laut Statistik gab es Ende vergangenen Jahres rund 760.000 genehmigte, aber noch nicht fertiggestellte Wohnungen. Das Verbändebündnis Wohnungsbau bezeichnet die neuen Zahlen als dramatisch. Deutschland stecke in einer tiefen strukturellen Wohnungsbaukrise. Das Bündnis fordert, dass das Programm der Bundesregierung für einfacheres Bauen mit niedrigeren Standards schneller umgesetzt wird. Außerdem verlangt es eine attraktivere staatliche Bauförderung. In Deutschland mangelt es vor allem an Wohnungen in Ballungsräumen.

0: Nach verschiedenen Schätzungen fehlen bundesweit rund 1 Million Wohnungen.
1: Bundesumweltminister Carsten Schneider sieht einen großen Andrang auf die neue E-Auto-Prämie der Bundesregierung. Wenige Tage nach dem Start seien bereits 23.000 Anträge eingegangen, sagte der Minister. Die soziale Staffelung funktioniere. Wie viel der Interessierte, der Autokäufer bekommt, hängt vom Fahrzeug, von seinem Einkommen und von der Familiengröße ab. Es können bis zu 6.000 Euro werden. Über Pfingsten mit dem Auto ins Ausland, vielleicht in den Süden, wer das vorhat, sollte sich gut informieren, denn in vielen Städten gelten Zufahrtsbeschränkungen. Und wer die nicht kennt, riskiert hohe Bußgelder. Davor warnt das Europäische Verbraucherzentrum. Tamara Land aus der ARD Verbraucherredaktion hat sich einen Überblick verschafft.
2: Ja, dann drohen hohe Bußgelder. Je nach Stadt können das mehrere hundert Euro sein. Und wenn man mit einem Mietwagen unterwegs ist, dann kann es teils sogar in die Tausende gehen, weil Mietwagenfirmen zum Beispiel in Dubrovnik anders behandelt werden als private Pkw. Oft gibt's keine Schranken oder Mauthäuschen, sondern eine digitale Überwachung mit Kameras. Und das heißt, man muss sich vorab selbst darum kümmern, dass man reinfahren darf. In einigen Städten ist es so, dass man in die Umweltzone reinfahren darf, sogar kostenlos, wenn man sich vorher online registriert. Das gilt zum Beispiel in der Altstadt von Dubrovnik in Kroatien, aber auch in einigen Städten in Belgien. In Italien gibt es in einigen Städten eine City-Maut. Für Bologna, Mailand und Palermo braucht man ein Ticket, um reinzufahren. Diese Tickets sind aber rein digital. Man sollte sie vorher online bestellen auf der Homepage der jeweiligen Stadt. Und auch wenn man nach Frankreich fährt, muss man sich frühzeitig kümmern. In Frankreich braucht man nämlich in allen Städten mit mehr als 150.000 Einwohnern eine Umweltplakette. Die grüne deutsche Plakette reicht da nicht aus. Man muss beim französischen Umweltministerium eine französische Plakette bestellen. Und bis die kommt, kann es 3 Wochen dauern. Deshalb ist es wirklich wichtig, dass man sich da rechtzeitig drum kümmert.
1: Bayerns Außenhandel konnte sich im ersten Quartal des Jahres etwas erholen. Die Exporte legten um 1,9% auf 57,5 Milliarden Euro zu. Das klingt besser, als es ist, denn die Ausfuhren der Autoindustrie, die sind eingebrochen. Bayerns Paradeindustrie exportierte im ersten Quartal nur Fahrzeuge im Wert von 9,5 Milliarden Euro. Ein Minus von fast 13% gegenüber dem Vorjahresquartal. Und der Bayerische Brauerbund hat einen neuen Präsidenten. Der Chef der Erdinger Weißbräu, Stefan Greis, folgt auf Gerd Schneider von Schneiderweise. Die bayerischen Brauereien kämpfen seit Jahren mit einem rückläufigen Bierkonsum. Und zum Schluss noch ein Blick auf den deutschen Aktienmarkt. Der DAX weiter gut erholt. Er notiert 258 Punkte höher bei 24.865.
3: Die Zeit, es wird gleich 14:45.
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3: Und Gudrun Skopin hat das Neueste.
5: Apothekenreform kommt. Der Bundestag hat beschlossen, dass Apotheken künftig Impfungen anbieten können, etwa gegen Tetanus, Corona oder Hepatitis. Chronisch Kranke sollen verschreibungspflichtige Medikamente ohne Rezept bekommen können. Auch Präventionsangebote sollen ausgebaut werden. Die gesetzlichen Krankenkassen kritisieren, dass durch die Reform Mehrkosten in Milliardenhöhe auf die Beitragszahler zukommen, unter anderem weil die Pauschale steigt, die Apotheken für ihre Betriebskosten erhalten. Außenminister Wadefuhl fordert dauerhafte Ukraine-Unterstützung. Am Rande des NATO-Außenministertreffens in Schweden sagte er, die Ukraine brauche weitere Mittel im Verteidigungskampf gegen Russland. Deutschland nehme hier schon eine Führungsrolle ein. Die Botschaft an Russland müsse sein, dass die westlichen Länder weiter an der Seite der Ukraine stehen, so Wadefuhl. Außenministerin Hubich will Gewaltopfer besser schützen. Wie die SPD-Politikerin angekündigt hat, sollen sich Opfer häuslicher Gewalt künftig schneller als bisher von ihren Partnern scheiden lassen können. Nach einem jetzt veröffentlichten Gesetzentwurf von ihr sollen Betroffene künftig außerdem ihren Wohnort besser geheim halten können. Hunde und Katzen in der EU müssen gechippt werden. Die Mitgliedstaaten haben neue Regeln beschlossen, mit denen der illegale Tierhandel eingedämmt werden soll. Für die Chippflicht gibt es danach mehrjährige Übergangsfristen. Für Händler gelten die neuen Regeln nach 4 Jahren. Frau zu lebenslanger Haft für Giftmord an Partner verurteilt. Nach Überzeugung des Landgerichts Deggendorf hat sie ihren Partner mit einer hochgiftigen Chemikalie getötet. Das Gericht sah die Mordmerkmale der Heimtücke und Grausamkeit.

0: Grausamkeit als verwirklicht an. Die Angeklagte hatte die Tat bis zuletzt bestritten. Das Urteil ist noch nicht rechtskräftig. Das Wetter: sonnig und trocken, maximal 23 bis 28 Grad.
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2: Familien einfach und niederschwellig unterstützen, das ist das Ziel sogenannter Familienstützpunkte. Mit vielen verschiedenen Angeboten, Vorträgen und Aktionen wollen die Verantwortlichen Bedürftige erreichen und so eine Beziehung zu ihnen aufbauen. In Bayern gibt es mittlerweile mehr als 200 dieser Stützpunkte, zum Beispiel in Weißenburg und in Treuchtlingen. Von dort Vera Held.
3: In der Krabbelgruppe des Familienstützpunkts Weißenburg purzeln rund 30 Kleinkinder über Bälle und Matten. Einmal pro Woche können die Familien hierher kommen, damit ihre Kleinen zusammen spielen.
4: Ich finde es richtig schön. Also ich bin jetzt schon seit 2024 hier. Ich war schon mit der großen Tochter da und ich nutze es sehr gerne, weil man sich einfach gut austauschen kann mit den anderen Eltern und die Kinder sind gut beschäftigt.
5: Es ist ein schönes Angebot, sich zusammensetzen, ein bisschen sozial aktiv sein, auch mit kleinen Kindern.
3: Angebote wie die Krabbelgruppe sind Türöffner für die Sozialpädagoginnen der Familienstützpunkte. So kommen sie schon früh mit den Familien in Kontakt, erklärt Tamara Schmidt vom Familienstützpunkt Weißenburg.
6: Es ist tatsächlich so, dass ganz oft eben Beratungen zustande kommen, weil das Angebot so niederschwellig ist und dann Familien eben sich leichter öffnen.
3: Oft sind es Alltagsfragen, die Eltern bewegen. Erziehung, Ernährung oder der Schlaf der Kinder. Manche kommen aber auch mit schwerwiegenderen Problemen in die Familienstützpunkte, erzählt Alexandra Nieberle vom Familienstützpunkt in Treuchtlingen.
7: Wir sind keine Behörde. Zu uns kommt man vielleicht eher, wenn man eine Frage hat. Und wir haben aber viele Netzwerkpartner, mit denen wir zusammenarbeiten und wissen dann auch, an welche Stellen können sich die Eltern wenden, wenn wir einfach sagen, okay, jetzt gehen Sie am besten dahin.
3: Die Familienstützpunkte übernehmen damit auch eine Art Lotsenfunktion. Laut dem Bayerischen Sozialministerium werden über sie in Bayern mehr als 60% der Familien erreicht. Das Angebot der Stützpunkte ist individuell. Vorträge zum Beispiel zum Thema mehrsprachig aufwachsen, Ausflüge oder eine Märchenstunde. Wichtig ist, dass die Angebote niederschwellig sind, sagt Tamara Schmidt vom Familienstützpunkt Weißenburg, aber auch immer mit Hintergrund.
6: Ganz wichtig bei allen Angeboten ist uns so dieser familienbildnerische Kern, also dass wirklich die ganze Familie immer involviert ist und die Familien sich miteinander einfach beschäftigen und eine gute Zeit zusammen haben.
3: Finanziert werden die Familienstützpunkte vom Landkreis, der jeweiligen Stadt und einem Träger. Im Landkreis Weißenburg-Gunzenhausen ist das BRK Südfranken. Für das Jugendamt sind sie ein wichtiger Partner, erklärt Susanne Ott von der Koordinierungsstelle Familienbildung am Landratsamt Weißenburg-Gunzenhausen.
8: Ansonsten sind wir als Jugendamt oft Feuerwehr und haben Probleme von Familien, mit denen wir uns beschäftigen und die zu uns kommen. Und da ist es jetzt einfach im Vorfeld präventiv als Landkreis etwas anzubieten.
3: Die Familienstützpunkte unterstützen Familien mit Kindern zwischen 0 und 18 Jahren bei den vielen Herausforderungen, denen sie heute gegenüberstehen.
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2: Die Regierungskoalition aus CDU, CSU und SPD hat schwere Wochen und hitzige Debatten hinter sich. Der Reformdruck im Land ist enorm und bei der Gesundheitsreform hat Schwarz-Rot zum Beispiel schon deutlich gemacht, dass man notfalls auch manche unbequeme Entscheidungen treffen will. Bei den Bürgern punkten kann die Koalition mit solchen Aussagen freilich bisher nicht. Die Umfragewerte sind dramatisch schlecht und nicht viel besser sieht es beim Kanzler aus. Warum ist das Vertrauen verloren gegangen und wie kann es wieder zurückgewonnen werden? Aus Berlin dazu Gabor Hallas.
9: Ja, in der Koalition rumort es.
10: Steht die Regierung am Abgrund? Das kommt dann zu einem wirklich desaströsen Urteil.
11: Es ist ein Dilemma für die Koalition.
10: Einen so schlechten Wert haben wir hier im ARD-Deutschland-Trend noch nie gemessen.
12: Denn die Union rauscht ab und die AfD liegt weiter zu.
13: Das Vertrauen in die Regierung schwindet. Die AfD ist mit harter Fundamentalopposition in Umfragen die stärkste Kraft.
14: So wird Deutschland, unser Land, de facto nicht regiert,
13: sagt Alice Weidel, die AfD-Chefin.
14: Die AfD, wir sind bereit, Verantwortung zu übernehmen, um Deutschland wieder in Ordnung zu bringen. Das ist der Wille des Souveräns, der in den Umfragen klar zum Ausdruck kommt.
13: Wie konnte es für die anderen Parteien so weit kommen und wie können sie wieder Vertrauen gewinnen?
15: Ich glaube, es geht um gesunde Selbstkritik.
13: Das sagt Anna Eikens, mit fast 28 die jüngste Abgeordnete der Unionsfraktion.
15: Ich erwische mich auch selbst dabei, man ist immer sehr gut in der Problembeschreibung und auch darin, Lösungen zu skizzieren. Aber die Frage ist ja, wann kommen Lösungen? Warum kommen sie vielleicht auch nicht sofort?

0: Und warum ist es vielleicht auch komplizierter, als man denken mag?
1: Fragen, die sich auch Claudia Roth von den Grünen stellt. Sie gehört zu den dienstältesten Abgeordneten und sagt, Politik müsse glaubwürdig sein, respektvoll. Auch sie vermisst selbstkritische Töne.
2: Also, dass du sagst, das war ein Fehler. Die Kommunikation zum Heizungsgesetz war ein Fehler von Robert Habeck. Kann man sagen. Und damit ist es nicht schwach, sondern es verstehen die Leute.
1: Sie selbst habe das mit der Ehrlichkeit früher auch versucht.
2: Die Angst, man muss immer alles sofort wissen. Ich habe gesagt, als Parteivorsitzende, wo man mich schwierige Fragen gefragt hat und wo ich dann nicht irgendwas dahergeredet habe, so ein Politik-Blabla, und so getan habe, als wüsste ich eine Antwort, sondern wo ich gesagt habe, ich weiß die Antwort nicht.
3: Links ist vorbei,
1: ruft der CDU-Kandidat Friedrich Merz im Wahlkampf und stößt damit die vor den Kopf, die er noch brauchen könnte.
3: Es ist vorbei. Es geht nicht mehr.
2: Was für eine Unverschämtheit, was für eine Beschimpfung von Menschen, die vielleicht andere Meinung sind wie er.
1: Und genau dieser Friedrich Merz klingt heute ganz anders, wenn er über den Alltag als Bundeskanzler spricht.
4: Das ist zwangsläufig ein Kompromiss. Schon diese Regierungsbildung ist ein Kompromiss. Was mir manchmal fehlt, ist so die grundsätzliche Bereitschaft anzuerkennen, dass unsere Demokratie auf Kompromiss aufgebaut ist.
1: Politik wirbt um Vertrauen im September wieder bei den Landtagswahlen. Und im Osten greift die AfD laut Umfragen nach der absoluten Mehrheit, zum Beispiel in Sachsen-Anhalt. Von dort kommt die CDU-Politikerin Anna Eikens.
0: Das lässt mich weder als Mensch, der Politik macht, nicht kalt. Das lässt mich aber natürlich auch nicht als Einwohner kalt, der in Sachsen-Anhalt geboren ist, aufgewachsen ist, leben möchte und Familie gründen möchte.
1: Sorgt sie sich um die Demokratie? Nicht, solange die Menschen sich einbringen.
0: Es wird für die Demokratie genau dann problematisch, wenn Menschen sich zurückziehen. Wenn sie Angst haben, sich einzubringen. Ich kann hier eh nichts verändern, ich mache nicht mehr mit, das bringt hier alles nichts. Ich glaube, genau dann wird es für Demokratie gefährlich.
1: Vertrauen zurückgewinnen, einfach wird das nicht.
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6: Mit Edgar Endres. Eine Erfolgsära endet in Manchester, denn Pep Guardiola verlässt City tatsächlich nach 10 Jahren als Trainer. 10 Jahre, in denen Guardiola nicht bloß den Club sportlich geprägt hat. Franziska Hoppen.
7: Der Katalane hatte die Sky Blues in den letzten 10 Jahren zu 20 großen Titeln geführt, darunter 6 Premier League-Meisterschaften, 1 Champions League-Titel und 3 FA Cup-Siege. Damit sei Guardiola der erfolgreichste Trainer in der Geschichte des Vereins gewesen, teilte City in einem Statement mit. Es gebe keinen konkreten Grund, warum er gehe, so der 55-Jährige in einem Abschiedsvideo, aber er wisse in seinem Inneren, dass es an der Zeit sei. Nichts bleibe für die Ewigkeit, nur die Liebe, die er für Manchester City empfand. Finde. Guardiola hatte die Spielweise von City reformiert und Spielern so geholfen, auf ein höheres Niveau zu kommen. Mit der City Football Group werde Guardiola seine Arbeit fortsetzen, teilte der Verein mit, als globaler Botschafter. Als Nachfolger ist der Italiener Enzo Maresca im Gespräch. Der 46-Jährige trainierte zuletzt den FC Chelsea und war einst Co-Trainer von Guardiola.
6: Damit wird das Spiel gegen Europa-League-Sieger Aston Villa am Sonntag um 17 Uhr sein letztes bei den Sky Blues sein. Die Bayern müssen morgen Abend im Pokalfinale auf ihren Kapitän Manuel Neuer verzichten. Der Torwart fällt wegen muskulärer Probleme in der linken Wade aus. Für ihn wird Jonas Urbich gegen den VfB Stuttgart im Tor stehen. Das Pokalfinale übertragen wir ab 20 Uhr morgen Abend komplett. Live sind wir auch beim Relegationshinspiel heute Abend ab 20.30 Uhr auf BR24 live im Digitalprogramm zwischen Drittligist Essen und Zweitligist Fürth. Die Mittelfranken wollen mit Trainer Heiko Vogel an der Hafenstraße eine gute Basis für das Rückspiel kommenden Dienstag in Fürth legen.
8: Wer Favorit ist, ist mir eigentlich völlig wurscht. Ja. Das dürfen alle Beteiligten für sich entscheiden. Ich glaube, dass wir eine physisch sehr starke Mannschaft erwarten, die immer über Standards und Umschaltmomente auch sehr, sehr gefährlich werden kann. Also gilt es für uns da, wenn wir angreifen, eine Balance zu finden, ohne in Konter zu laufen und zu versuchen, dass wir möglichst viele Standards weit weg von unserem Tor halten.
6: In knapp 1,5 Stunden steigt das erste von 3 Endspielen für die deutsche Eishockey-Nationalmannschaft bei der Weltmeisterschaft in der Schweiz. Ziel ist da immer noch das Viertelfinale und nach nur 1 Punkt aus 4 Spielen ist ab 16.20 Uhr gegen Underdog Ungarn ein Sieg Pflicht. Burkhard Hube.
9: Der heutige Gegner Ungarn war in der jüngeren Vergangenheit eher sowas wie ein, naja, Sparringspartner bei Weltmeisterschaften. Im vergangenen Jahr gab es ein 6:1, 2 Jahre zuvor ein 7:2. Aber diese Ergebnisse sollten nicht darüber hinwegtäuschen, dass die Ungarn eine sehr eingespielte Mannschaft bilden und mit Bence Balic an manchen Tagen einen wirklich starken Keeper hinten drin stehen haben. Und anders als die Deutschen haben die Ungarn in diesem Turnier auch schon mal gewonnen. Und zwar gegen Großbritannien.
6: Auch hier sind wir heute im Sport live dabei. Geht Würzburg in der Viertelfinalserie Best of Five um die deutsche Basketballmeisterschaft heute Abend mit 2:1 in Führung. Gegen Bonn haben die Unterfranken in eigener Halle die Chance, mit Heimvorteil vorzulegen. Kilian Medele.
10: Shooting Guard Stove sagt, man müsse zu Hause härter spielen und auch wieder weniger Offensiv-Rebounds zulassen. Der Faktor Heimrecht allein ist allerdings nicht unbedingt erfolgsversprechend. Im Ligaspiel zu Hause gab es im März in eigener Halle eine 81:87 Niederlage für die Würzburger. Der Heimsieg für die Bonner im zweiten Spiel der Playoff-Viertelfinalserie war der bisher einzige Heimerfolg in den Duellen der beiden Teams in dieser Saison.
6: Spielbeginn ist um 20.30 Uhr und Bundesligist 1. FC Köln wird mit René Wagner in die neue Saison als Trainer gehen. Der 37-Jährige hat einen Vertrag bis 2028 unterschrieben. Er war erst im März auf Lukas Kwasniok gefolgt. Allerdings ist seine Bilanz mit 6 Punkten aus 7 Spielen eher unterdurchschnittlich gewesen.
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11: Viel los auf den Fernstraßen zu Beginn der Pfingstferien. A7 Würzburg Richtung Fulda zwischen Hammelburg und Bad Kissingen Obertulba. Ein Stau an einer inzwischen geräumten Unfallstelle. A7 Fulda Richtung Würzburg zwischen Fulda A-Dreieck und Bad Brückenau Wildflecken. 8 Kilometer Stau. A8 München Richtung Salzburg zwischen Holzkirchen und Rohrdorf. Immer wieder Stau oder stockender Verkehr. A9 München Richtung Nürnberg zwischen Manching und Denkendorf 20 Kilometer Stau. Und im weiteren Verlauf ist die A9 Richtung Berlin zwischen Münchberg Nord und Hof West nach Unfall gesperrt. Es gibt eine Umleitung über die U93. A70 Bamberg Richtung Bayreuth zwischen Kulmbach-Neudrossenfeld und dem Dreieck Bayreuth-Kulmbach. 3 Kilometer Stau an einer Baustelle. A93 Holledau Richtung Regensburg zwischen Bad Abbach und Regensburg Nord ein Stau. A93 Regensburg Richtung Weiden zwischen Schwandorf Süd und Schwarzenfeld 6 Kilometer an einer geräumten Unfallstelle. A95 München Richtung Garmisch zwischen Eschenlohe und dem Anschluss zur B2 2 Kilometer Stau momentan. A96 Lindau Richtung München zwischen Wangen Nord und Leutkirch Süd 4 Kilometer und Richtung Lindau zwischen Holzgüns und dem Kreuz Memmingen ebenfalls Stau an einer Baustelle. Letzte Meldung vorerst an 99 Westumfahrung München Richtung Nürnberg zwischen Kreuz München West und Dreieckfeld-Moching. Ein Stau vor dem Tunnel Aubing und dem Allacher Tunnel jeweils Blockabfertigung. Das Wetter in Bayern in aller Kürze, viel Sonnenschein, hier und da ein paar harmlose Quellwolken und Temperaturen bis 28 Grad. Am bevorstehenden Pfingstwochenende sogar darüber.

0: Es ist jetzt 15 Uhr.
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0: Der Bundestag hat ein Gesetz beschlossen, das Apotheken stärken soll. Was sich damit für uns Verbraucher ändert, kann ich gleich unseren Korrespondenten fragen. Außerdem, wer in den nächsten Jahren ein Kind bekommt, kann sich über eine kleine Entlastung freuen, denn der Aufwand, Kindergeld zu beantragen, der soll entfallen. Und wir hören später im BR24-Hintergrund mehr über eine Gerichtsentscheidung in der Türkei, die Außenminister Wadefuhl Sorgen macht und nicht nur ihm. Im Studio ist Xaver Schäffer. Gerade auf dem Land kommt es immer wieder vor, dass Apotheken schließen müssen. Die Bundesregierung will Apotheken nun wirtschaftlich stärken, etwa indem sie mehr Kompetenzen bekommen. Der Bundestag hat der entsprechenden Reform heute Mittag zugestimmt. Was das konkret bedeutet, das kann ich jetzt live mit unserem Korrespondenten in Berlin besprechen, Maximilian Heim. Hallo, schön dich zu hören.
2: Hallo aus Berlin.
0: Sowas wie Impfen, das dürfen Apotheken ja jetzt zum Teil schon. Was ändert sich denn jetzt mit der Reform?
2: Ja, also jetzt schon möglich sind ja in Apotheken Impfungen gegen Corona und Influenza. Neu dazu kommen jetzt Schutzimpfungen mit sogenannten Totimpfstoffen. Für Nicht-Impfexperten, das geht dann um Krankheiten wie Tetanus, Hepatitis, Gürtelrose oder FSME. Und es ist nicht alles, es soll noch weitere neue Kompetenzen für die Apotheken geben. Ein kleiner Auszug, Sie sollen Selbstzahler-Schnelltests durchführen können, zum Beispiel auf Influenza oder Noroviren. Sie sollen Blutabnahmen machen können bei Menschen ab 18 und bei der Medikamentenabgabe soll sich auch was ändern.
0: Ja, verschreibungspflichtige Medikamente sollen ohne Arztbesuch möglich sein, zum Teil. Ist es nicht auch problematisch, dass sie dann einfacher verfügbar sind?
2: Also wir reden über relativ eng gefasste Szenarien. Zum einen bei akuten, unkomplizierten Erkrankungen soll das möglich werden, etwa eine Blasenentzündung. Dann kann man also bald auch in der Apotheke ohne ärztliches Rezept ein eigentlich verschreibungspflichtiges Medikament kriegen. Zweiter Fall ist die Anschlussversorgung bei Menschen mit chronischen Krankheiten. In diesen Fällen dürfen die Apotheken dann ohne Rezept die kleinste Packungsgröße ausgeben, wenn, das ist die Bedingung, die Person als Selbstzahler in Vorleistung geht. Und wenn ich es jetzt ganz richtig verstanden habe, dann muss man dann nachträglich nicht noch ein Rezept vorbeibringen in die Apotheke.
0: Das alles soll dann die Apotheken stärken und auch mehr Kunden zu ihnen locken. Aber inwiefern profitieren denn die Kunden selbst von dieser Reform?
2: Naja, also für die genannten Leistungen, zum Beispiel Schnelltests oder Impfen, kann man sich perspektivisch eine Apotheke suchen, die das anbietet, braucht dann keinen Arzttermin mehr. Ich würde sagen, aus Kundinnensicht, aus Kundensicht ist diese Verbreiterung des Angebots schon gut. Und auch ein Argument, das man oft hört in der Debatte, insgesamt soll dieses ausgeweitete Impfangebot natürlich die Impfquote in der Bevölkerung erhöhen. Da fallen mir jetzt auch relativ wenige Argumente dagegen ein.
0: Und bei der Reform geht es auch um eine Entlastung der Apotheken. Inwieweit denn das?
2: Also zum einen sollen sie flexiblere Öffnungszeiten als bisher anbieten können, dann allgemein weniger bürokratische Dinge befolgen müssen. Da kenne ich die Details nicht, was die Bürokratie angeht. Was aber ein extrem wichtiger Punkt ist, die Apotheken sollen ab nächstem Jahr mehr Geld von den Krankenkassen kriegen. Da geht es um das sogenannte Apothekenfixum, heißt es. Aktuell sind es 8,35 Euro pro abgegebener Packung und ab 2027 sollen es dann fast 10 Euro sein, 9,50 Euro insgesamt.
0: Also mehr Geld. Der Bundestag hat die Reform ja mit den Stimmen von Union und SPD beschlossen. Was sagt denn die Opposition? Warum hat sie nicht dafür gestimmt?
2: Also die Linke hat sich enthalten, Grüne und AfD haben dagegen gestimmt. Da wurden viele, auch teilweise sehr kleinteilige Kritikpunkte genannt. Ein Kritikpunkt der AfD war, dass ein großes Problem für die Apotheken Online-Versandapotheken sind. Da müsse in Wahrheit was passieren. Die sagen sozusagen, die jetzige Reform zielt auf die falschen Punkte. Auch sonst ist die Liste der Kritiker länger, als man erst mal denkt. Die Krankenkassen kritisieren das, weil sie zu viel Geld zahlen müssen aus ihrer Sicht. Aber eben auch Ärzteverbände, die bei bestimmten Leistungen jetzt ja letztlich neue Konkurrenz kriegen.
0: Maximilian Heim war das zur Apothekenreform, die der Bundestag heute beschlossen hat. Vielen Dank dir. Frischgebackene Eltern haben nach der Geburt alle Hände voll zu tun, sich Tag und Nacht um das Neugeborene zu kümmern. Allein das ist ja schon eine große Herausforderung und dazu kommt dann noch reichlich Papierkram, von der Geburtsurkunde bis zur Steuernummer. Zumindest Kindergeld soll es künftig einfacher geben. Der bisher nötige Antrag soll schrittweise entfallen. Eine Entlastung für Eltern, die auf breite Zustimmung stößt, sollte man meinen. Im Bundestag aber sorgte das Thema heute bei der ersten Lesung für eine hitzige Debatte, wie Dagmar Pepping berichtet.
3: Mehr Zeit fürs Baby, weniger für Bürokratie, verspricht Finanzminister Klingbeil von der SPD. Das antragslose Kindergeld werde das Leben von Hunderttausenden Familien verbessern. Pro Jahr sollen rund 300.000 Erstanträge entfallen. Das helfe nicht nur den Eltern, sondern auch den Mitarbeitern in den Behörden.
4: Die Bundesregierung arbeitet jetzt Schritt für Schritt daran, die Verwaltung einfacher, schneller und digitaler zu machen. Wir machen den Sozialstaat handlungsfähiger.
3: Künftig soll es so laufen. Nach der Geburt eines Kindes geben das Standesamt und das Bundeszentralamt für Steuern den Namen und die Steuer-ID weiter an die Familienkasse. Sie ist zuständig für die Auszahlung des Kindergeldes. Die geschieht dann automatisch. Ein Antrag der Eltern wäre ab Januar nicht mehr notwendig. Das antragslose Kindergeld ist zunächst nur ab dem zweiten Kind geplant. Denn dann liegen die notwendigen Informationen und Daten bei der Familienkasse nämlich bereits vor. Für Erstgeborene soll das antragslose Kindergeld ab Ende 2027 möglich sein. Weniger Bürokratie für Eltern, Lob dafür kommt auch aus der Opposition von Linken und Grünen. Deren Vorsitzende Brandner spricht von einem guten Schritt.
5: Endlich nutzt der Staat, was er längst hat, die Daten, die Strukturen, die Möglichkeiten.
3: Kritik kommt von der AfD. Sie befürchtet Missbrauch der steuerfinanzierten Leistungen, wenn das

0: Kindergeld künftig ohne Antrag ausgezahlt wird.
1: Wer in einer deutschen Großstadt schon mal eine Wohnung gesucht hat, der weiß, wie frustrierend das sein kann. Oft braucht man viel Geduld. Die Bundesregierung hat diese nicht. Sie will mit einem Bauturbo die Zahl neuer Wohnungen möglichst schnell erhöhen. Tatsächlich gab es zuletzt deutlich mehr Baugenehmigungen, aber bis zur Fertigstellung dauert es eben doch noch. Aktuellen Zahlen des Statistischen Bundesamts zufolge wurden im vergangenen Jahr so wenige neue Wohnungen gebaut wie seit 14 Jahren nicht mehr. 206.000, das sind 18% weniger als im Vorjahr. Oliver Neuroth berichtet.
2: Bundesbauministerin Huberts spricht von schlechten Zahlen. Sie nennt 206.000 neue Wohnungen in einem Jahr zu wenig. Das sei die ehrliche Botschaft an alle, die heute eine Wohnung suchten. Allerdings sieht Huberts einen Hoffnungsschimmer. Die Zahl der Baugenehmigungen ist im vergangenen Jahr stark angestiegen, nämlich um knapp 11%. Bauherren haben also die Erlaubnis, mehr zu bauen und somit mehr Wohnraum zu schaffen. Der Bundesverband Deutscher Wohnungs- und Immobilienunternehmen erklärt, hunderttausende genehmigte Wohnungen würden wegen hoher Kosten und komplizierter Verfahren nicht realisiert. Laut Statistik gab es Ende vergangenen Jahres rund 760.000 genehmigte, aber noch nicht fertiggestellte Wohnungen. Das Verbändebündnis Wohnungsbau bezeichnet die neuen Zahlen als dramatisch. Deutschland stecke in einer tiefen strukturellen Wohnungsbaukrise. Das Bündnis fordert, dass das Programm der Bundesregierung für einfacheres Bauen mit niedrigeren Standards schneller umgesetzt wird. Außerdem verlangt es eine attraktivere staatliche Bauförderung. In Deutschland mangelt es vor allem an Wohnungen in Ballungsräumen. Nach verschiedenen Schätzungen fehlen bundesweit rund 1 Million Wohnungen.
1: US-Präsident Trump hat in einem Post in sozialen Medien angekündigt, weitere 5.000 Soldaten nach Polen zu entsenden. In den vergangenen 2 Wochen klang das eigentlich ganz anders. Da hieß es, US-Soldaten würden abgezogen und nicht ersetzt, wie es sonst eigentlich dort alle 9 Monate üblich ist. Auch wenn jetzt Verwirrung herrscht, in Warschau hat sich schon mal die Stimmung verbessert, berichtet Florian Kellermann.
3: In Polen sorgte die Ankündigung von Donald Trump für Erleichterung. Er danke dem US-Präsidenten, sagte Außenminister Radosław Sikorski gegenüber Journalisten. Hier habe geholfen, dass Polen das Image eines Landes genieße, das seine Verteidigungsfähigkeit ernst nehme, so Sikorski. Damit spielte der Politiker darauf an, dass Polen in diesem Jahr die Verteidigungsausgaben auf fast 5% seines Bruttoinlandsprodukts gesteigert hat. In den vergangenen Tagen hatten Meldungen für große Unruhe in Polen gesorgt, denen zufolge eine US-Panzerbrigade mit rund 4.000 Soldaten abgezogen und nicht ersetzt werden könnte. Die Aussage von Trump glättete die Wogen in Polen zwar, trotzdem ist weiterhin unklar, wie die Entscheidung der US-Administration im Einzelnen aussehen wird. Der US-Präsident sprach von zusätzlichen 5.000 Soldaten, die nach Polen entsandt würden. Viele Beobachter fragen sich, ob in dieser Zahl die Neuentsendung der Panzerbrigade schon inbegriffen ist oder nicht. Trump begründete seine Aussage zudem nicht mit sicherheitspolitischen Argumenten, sondern mit seinem guten Verhältnis zu Polens Präsident Karol Nawrocki.
1: Zu einer weiteren Militärankündigung der USA. Die Volksrepublik China wird ja nicht müde zu betonen, dass sie Taiwan als abtrünnigen Landesteil sieht, den sie sich einverleiben möchte. Bislang konnte sich Taiwan auf die USA als Schutzmacht verlassen. Allerdings scheint sich hier etwas zu ändern, und zwar seit dem jüngsten Besuch von US-Präsident Trump in Peking. Die USA haben nämlich mittlerweile einen Teil ihrer Waffenlieferungen an Taiwan gestoppt. Offiziell wegen des Iran-Kriegs. Aber wie Ulrich Mentgen berichtet, hofft die Regierung in Taipeh weiter auf die Waffen.
4: Von einer Aussetzung des geplanten Rüstungsdeals durch Washington wisse man nichts, teilte das Präsidialamt von Taiwan heute mit. Die Regierung der selbstregierten Insel geht davon aus, dass der wichtigste Verbündete, die USA, an der militärischen Unterstützung festhält. Hingegen hatte der Leiter des US-Marineamtes am Donnerstag gesagt, der Deal liege auf Eis. Es müsse geprüft werden, ob die Munition für die Operation Epic Fury, den Militäreinsatz gegen den Iran, benötigt werde. US-Präsident Trump hatte nach seinem jüngsten Besuch in China angekündigt, mit Taiwan über die vereinbarte Waffenlieferung zu sprechen. Bisher gibt es dafür allerdings noch keinen Termin. Die Volksrepublik China verlangt von den USA einen Verzicht auf den Rüstungsdeal. Peking betrachtet das demokratisch regierte Taiwan als eigenen Landesteil und will die Insel notfalls mit Gewalt anschließen.
1: Knapp 2 Jahre liegt er nun zurück, der islamistisch motivierte Anschlag von Solingen. Dabei wurden 3

0: Menschen getötet. Heute nun hat der Bundesgerichtshof in Karlsruhe das Urteil gegen den Täter bestätigt. Er ist damit rechtskräftig zu einer lebenslangen Haftstrafe wegen der Morde verurteilt. Aus Karlsruhe berichtet Christoph Kehlbach.
1: Im August 2024 hatte Issa Al-Ha, ein aus Syrien stammender Flüchtling, beim Solinger Festival der Vielfalt mit einem Messer auf Besucher eingestochen. Er tötete eine Frau und zwei Männer. Das folgende Strafverfahren ergab, dass Al-Ha die radikal-islamistische Ideologie der Terrorvereinigung Islamischer Staat verinnerlicht habe. Die freiheitlich geprägte Lebensweise westlicher Gesellschaften lehnte er ab. Aufgrund dieser Gesinnung wollte er gewaltsam den Kampf gegen seiner Meinung nach Ungläubige führen. Das Oberlandesgericht Düsseldorf sprach Al-Ha schließlich unter anderem wegen dreifachen Mordes und Mitgliedschaft in einer terroristischen Vereinigung schuldig, verurteilte ihn zu lebenslanger Haft, stellte die besondere Schwere der Schuld fest und ordnete die Unterbringung des Mannes in der Sicherungsverwahrung an. Gegen dieses Urteil legte Al-Ha Revision ein, die nun vor dem Bundesgerichtshof scheiterte. Deutschlands oberstes Strafgericht sah keinerlei Rechtsfehler im Urteil des OLG Düsseldorf. Dessen Urteil hat also Bestand.
0: Durch einen Cyberangriff auf den Abrechnungsservice Unimed sind die Daten zehntausender Menschen gestohlen worden. Das Unternehmen ist auf Abrechnungs- und Praxismanagement für Krankenhäuser und Kliniken spezialisiert. Betroffen sind vor allem Privatpatienten und Selbstzahler. Inzwischen hat sich das Bundesamt für Sicherheit in der Informationstechnik eingeschaltet. Die Behörde warnt, dass Kriminelle die abgegriffenen Daten der Patienten missbrauchen könnten. Allein die Uniklinik Köln spricht von rund 30.000 Betroffenen, aber auch die Unikliniken in Freiburg, in Ulm, Heidelberg und Tübingen sind angegriffen worden. Jörg Sauerwein erklärt, worauf Betroffene jetzt achten sollten.
2: Es sind sensible Daten, die die Kriminellen durch den Cyberangriff in ihre Hände bekommen haben. Vor allem Namen, Adressen, aber auch behandelnde Ärzte, Rechnungsnummern oder weitere Gesundheitsangaben. Mit diesem Wissen könnten zum Beispiel Phishing-Mails oder auch Erpressungsversuche sehr individuell auf mögliche Opfer zugeschnitten werden, warnt das Bundesamt für Sicherheit in der Informationstechnik. Deshalb empfehlen die Bonner Fachleute, dass Betroffene besondere Vorsicht walten lassen sollten. E-Mails oder Telefonanrufe und auch andere Kontaktaufnahmen solle man kritisch prüfen, denn die Kriminellen seien oft psychologisch geschult und versuchten, ihre Opfer unter Druck zu setzen. Zum Beispiel mit Hinweisen wie Achtung, Gefahr, handeln Sie jetzt. Deshalb rät das BSI, nicht hektisch zu reagieren und auf keinen Fall Passwörter, PINs oder Ähnliches herauszugeben. Im Zweifel solle man bekannte Kontakte wie die jeweilige Uniklinik oder den behandelnden Arzt für Rückfragen nutzen. Zu weiteren Details rund um den Cyberangriff bei den Kliniken will sich das BSI nicht äußern.

0: 15.15 Uhr.
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0: Gudrun Skopin hat die Nachrichten.
2: Bundestag erweitert Befugnisse für Apotheken. Die neuen Regeln sehen vor, dass etwa Impfungen, Schnelltests und Blutabnahmen auch in Apotheken möglich sein sollen. Auch können bestimmte verschreibungspflichtige Medikamente künftig ohne Rezept ausgegeben werden, etwa bei einer Dauermedikation und bei akuten, unkomplizierten Erkrankungen. Wohnungsneubau in Deutschland stockt. Laut Statistischem Bundesamt wurden voriges Jahr knapp 207.000 Neubauwohnungen fertiggestellt. Ein Rückgang um 18% gegenüber dem Vorjahr. Das Verbändebündnis Wohnungsbau spricht von einer tiefen strukturellen Wohnbaukrise in Deutschland. Ein Plus gab es bei den Baugenehmigungen. Urteil nach islamistischer Messeattacke von Solingen rechtskräftig. Knapp 2 Jahre nach dem Anschlag mit 3 Toten hat der Bundesgerichtshof in Karlsruhe das Urteil bestätigt. Der Täter wurde wegen Mordes zu lebenslanger Haft verurteilt. Außerdem wurde die besondere Schwere der Schuld festgestellt und eine anschließende Unterbringung in Sicherungsverwahrung angeordnet. Zahl der Ebola-Verdachtsfälle im Kongo steigt. Laut Weltgesundheitsorganisation wurden inzwischen fast 750 Verdachtsfälle registriert. 177 Menschen sollen an der Erkrankung gestorben sein. Bestätigt sind bisher 200.

0: alle 6 Kinder aus einem privaten Kinderheim im Oberallgäu geholt. Der Grund? Kindeswohlgefährdende Erziehungsmethoden. Bislang hielten sich die Behörden mit Details zurück. Jetzt wurden weitere Einzelheiten zu den Vorwürfen bekannt. Es geht um mutmaßlich freiheitsentziehende Maßnahmen und mögliche Misshandlungen. Aus dem BR-Studio Allgäu, Rupert Waldmüller.
1: Bis zu einer halben Stunde sollen die Kinder in dem Heim regelmäßig festgehalten und auf den Boden gedrückt worden sein, immer wieder auch mit dem Polizeigriff. Das geht aus dem Gerichtsbeschluss hervor, mit dem das Verwaltungsgericht Augsburg Mitte April das Tätigkeitsverbot gegen die Heimleitung bestätigt hat. Dort sind auch fragwürdige Erziehungsmethoden aufgelistet. Scharfe Chilipaste auf den Lippen eines Kindes, kalte Duschen, ein Waschlappen oder ein Korken im Mund, wenn ein Kind zu laut gesummt oder gesungen hat. Außerdem sollen die Betreuer die Kinder teils über Stunden in ihre Zimmer eingesperrt haben. Schon bei kleinen Fehlern soll es harte Strafen gegeben haben. Gegenüber dem BR hat sich der Betreiber zu den nun bekannt gewordenen konkreteren Vorwürfen bisher nicht geäußert. In dem Gerichtsbeschluss wird aber eine Stellungnahme zitiert. Darin heißt es, die Vorwürfe seien im Wesentlichen ungeprüft übernommen. Die Meldepersonen, ehemalige Mitarbeiter, hatten sich im Februar an die Heimaufsicht gewandt, könnten mangels Qualifikation nicht zwischen anerkannten traumapädagogischen Maßnahmen und Anwendungen gegen den Willen eines Kindes unterscheiden. Inzwischen ermittelt die Staatsanwaltschaft gegen die Heimleitung wegen des Verdachts der Misshandlung von Schutzbefohlenen. Der Betrieb in dem Heim ist laut den Betreibern selbst inzwischen eingestellt.
0: Noch vor Unterrichtsende, heute am letzten Schultag, sind am Flughafen München viele in den Pfingsturlaub gestartet. Vor allem Familien mit Kleinkindern und Reisende ohne Kinder haben sich am Vormittag bereits auf den Weg gemacht. Bis Sonntag sind etwa 2500 Flüge geplant. Bis zum Ende der Pfingstferien haben die Airlines mehr als 15.000 Flüge angemeldet. Die Lieblingsziele der Reisenden: Spanien, Italien, Griechenland, die Türkei, Frankreich und Großbritannien. Nach Oberbayern. Ein echtes Seepferdchen, das gibt selten am Starnberger See, aber gestern hieß es für Feuerwehr und Wasserwacht anrücken, ein Pferd ist im See gelandet und kommt nicht mehr raus. Einzelheiten zu diesem kuriosen Einsatz von Martin Breitkopf.
2: Der Hengst war mit seinem Besitzer gemütlich an der Seepromenade unterwegs. Großstadtlärm und sogar die Drive-In-Spur eines Schnellimbiss-Restaurants kennt das Tier ja schon längst, laut Wasserwacht. Nur dann am Steg südlich des Undosa wurde das Pferd dann doch offenbar kurz schreckhaft. Ein Schritt zur Seite und plumps lag das Pferd im Starnberger See. Weil die Kaimauer zu hoch war, kamen weder Ross noch Reiter raus. Als Feuerwehr und Wasserwacht ankamen, stand der Besitzer schon neben seinem erstaunlich entspannten Vierbeiner im Wasser. Gemeinsam schwammen dann die beiden, gesichert von einem Boot der Wasserwacht, zu einer flachen Rampe beim Münchner Ruder- und Segelverein. Dort ging's dann zu Fuß und zu Huf zurück ans Land. Verletzt wurde niemand.
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4: Es ist ein heftiger Schlag für Regierungsgegner in der Türkei. Dort wurde nämlich der Chef der größten Oppositionspartei CHP, Özel, von einem Gericht in Ankara abgesetzt. Konkret wurde die Wahl von Özel zum CHP-Chef im Jahr 2023 annulliert. Hintergrund sind Vorwürfe, dass Delegierte bestochen worden seien, um für Özel zu stimmen. Deutsche Politiker haben mit deutlicher Kritik reagiert. So etwa zeigte sich Bundesaußenminister Wadefuhl am Rande des NATO-Außenministertreffens besorgt. Der politische Wettbewerb dürfe nicht juristisch ausgetragen werden. Und der Vorsitzende der deutsch-türkischen Parlamentariergruppe Yüksel von der SPD sagte, die Entwicklungen in der Türkei, die würden ernsthafte Fragen zur Unabhängigkeit der Justiz aufwerfen. Aus Istanbul, Uwe Lüb.
5: Verräter Kemal rufen CHP-Anhängerinnen und Anhänger am Abend vor der Parteizentrale in Ankara. Immer mehr strömen dorthin. Ihre Wut richtet sich gegen die Gerichtsentscheidung und gegen Kemal. Kemal Kılıçdaroğlu, den früheren und nun per Gerichtsentscheid wieder eingesetzten Vorsitzenden der CHP. Nach der verlorenen Präsidentschaftswahl 2023 wählen ihn die Delegierten nicht erneut, sondern den jetzt abgesetzten Özgür Özel. Den unterstützen die Protestierenden in Ankara. Sie rufen, allein gibt es keine Rettung und entweder alle zusammen oder keiner von uns.

0: gebe einen Putsch. Dieser Kampf gilt nicht uns, sondern dem Volk. Dieser Putsch richtet sich nicht gegen uns, sondern gegen die Menschen im Land. Wir werden diesem Putsch bis zum Ende Widerstand leisten. Eigentlich hatte ein Gericht die Vorwürfe gegen Özels Wahl 2023 schon abgeschmettert. Doch im Berufungsverfahren wurde nun anders entschieden. Der Rechtsstreit geht weiter, aber zunächst gilt das neue Urteil. Danach haben Özel und seine Helfer damals Stimmen gekauft, mit Jobversprechen und sogar mit Bargeld. Zwar ist Özel seitdem mehrfach erneut zum Vorsitzenden gewählt worden, doch die Wahlparteitage zählen nicht, so die Logik, weil sie von einer unrechtmäßigen Parteiführung einberufen worden seien. Das Verfahren gegen die CHP haben Anhänger des Özel-unterlegenen Kılıçdaroğlu's angestrengt. Und das spreche für sich, meint Justizminister Akın Gürlek. Besonders hervorzuheben ist, dass dieses Verfahren von Delegierten der CHP selbst eingeleitet wurde und durch Zeugenaussagen von CHP-Delegierten gestützt wurde. Gürlek spricht von Rechtsstaat und von funktionierender Demokratie. Genau das bezweifeln viele in der Türkei und im Ausland. Nach der Absetzung Özels kommen Solidaritätsbekundungen etwa der Sozialistischen Internationalen, einem Zusammenschluss sozialdemokratischer und sozialistischer Parteien. Auch Politikerinnen und Politiker in Deutschland äußern sich besorgt. Sorge kommt auch darüber auf, wie es nun in der Türkei weitergeht, ob es etwa zu Massenkundgebungen kommt. Özel jedenfalls zeigt sich entschlossen. Von nun an werden wir, wenn es sein muss, das Leben zum Stillstand bringen. Wenn es sein muss, werden wir Kaufboykotte machen, aber wir werden niemals aufgeben. Ich übernehme keine Verantwortung für das, was von nun an geschehen wird. Das klingt wie eine Drohung. Wie ernst die zu nehmen ist, zeigen erste Reaktionen der Wirtschaft. Die Börse in Istanbul ist nach Bekanntwerden der Gerichtsentscheidung um 6% eingebrochen. Die Zentralbank soll binnen kurzer Zeit für rund 10 Milliarden Dollar türkische Lira aufgekauft haben, um die eigene Währung zu stützen. Am Morgen hat Finanzminister Mehmet Şimşek eine Krisensitzung einberufen, unter anderem mit Vertretern der Zentralbank.
1: Uwe Lüb berichtete aus Istanbul.
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1: Einmal beim Bundeswettbewerb von Jugend musiziert aufzutreten. Das ist der Traum vieler junger Musiker. Zum 63. Mal findet der Wettbewerb in diesem Jahr statt und das mit gleich zwei Premieren. Zum ersten Mal wird er in München ausgetragen, aber nicht nur. Auch in Regensburg sind Veranstaltungen geplant und damit sind gleich zwei Städte die Austragungsorte. Auch das gab's noch nie. Was geboten ist für die Musiker und auch alle, die zuschauen wollen, dazu Constanze Baumann.
3: Wir kennen uns halt eigentlich schon immer so und das, ich glaube, das merkt man dann auch beim Spielen allein.
4: Beatrice 15, Cornelius 17 und Mathilda Fink 17 sind zwar noch in der Schule, aber auf der Bühne schon fast so routiniert wie Profis. Schon viermal haben sie am Bundeswettbewerb Jugend musiziert teilgenommen. Mal solo, mal als Duo, mal als Trio. So wie heute. Trotz der Erfahrung ist jeder Auftritt immer mit viel Vorbereitung verbunden. Selbst das frühe Aufstehen für das Vorspiel um 9 Uhr haben sie geübt.
3: Also es ist natürlich immer was Tolles, bei sowas spielen zu dürfen, aber es war auch schon ziemlich viel Aufwand.
4: Am Wettbewerbstag hilft den dreien ein festes Ritual gegen die Aufregung.
3: Es gibt auch so ein Meditationsprogramm, so 10 Minuten, dass man sich nochmal richtig entspannen kann. Und genau, Banane essen, Klo gehen, also das Übliche.
4: Die drei Geschwister gehören zu den rund 2000 jungen Musikerinnen und Musikern, die in diesen Tagen aus ganz Deutschland und von deutschen Schulen im Ausland nach Bayern kommen. Für sie alle ist es der Höhepunkt eines langen Weges. Erst regional, dann Landeswettbewerb. Nur wer dort überzeugen kann, schafft es bis zum Bundeswettbewerb. Dieses Jahr in München und in Regensburg. In beiden Städten ist die Vorfreude groß.
5: Ich freue mich, was hier in München in den nächsten Tagen passieren wird. Und ich freue mich, dass es uns gelungen ist, dass der Bundeswettbewerb Jugend musiziert erstmals nach München kommt.
6: Ganz Regensburg freut sich auf die ganzen tollen Nachwuchskünstlerinnen und Künstler aus ganz Deutschland.
4: Sagen die Kulturreferenten von München und Regensburg, Marek Wiechers und Wolfgang Dersch. Dass der Bundeswettbewerb dieses Jahr in zwei Städten ausgetragen wird, ist neu. Und eine echte Veränderung in der mehr als 6 Jahrzehnte langen Geschichte des Wettbewerbs. Lydia Grün, Präsidentin des Deutschen Musikrats, ist gespannt, ob sich das Modell bewährt.
7: Also ich glaube, wenn wir jetzt hier positive Erfahrungen in Bayern sammeln, und ich gehe davon stark aus, dann sehe ich das auf jeden Fall auch für die Zukunft. Andere Großveranstaltungen machen uns das ja auch vor. Gucken Sie einfach in den Sport, da läuft das auch schon Erfolg.

0: Für sie hat das neue Format viele Vorteile. Organisation und Kosten verteilen sich und
1: es profitieren zweimal Bürgerinnen und Bürger von zwei Städten. Einfach von dem großen Event, was Jugendmusiziert einfach auch ist. Es ist ja ein riesiges Konzertevent. Man kann wahnsinnig viele spannende junge Künstlerinnen und Künstler erleben.
0: Ein riesiges Konzertevent. Das ist ja wirklich der Bundeswettbewerb von Jugendmusiziert. Über 900 Wertungsspiele gibt es, also Auftritte, bei denen die jungen Musikerinnen und Musiker bewertet werden. Sie können alle kostenlos besucht werden. Worauf die Jury bei der Bewertung achtet, erklärt der Beiratsvorsitzende von Jugendmusiziert, Ulrich Rademacher.
2: Wir wollen hören, was sie zu erzählen haben. Wir werden natürlich den Klang beurteilen, unabhängig von technischen Fertigkeiten. Wir werden beurteilen, wie unterschiedlich ist das, was sie uns da zeigen. Spielen die nur schnelle Sätze oder gefallen die sich in Langsamkeit und Verträumtheit und Melancholie?
0: Aber egal, ob es am Ende für einen Preis reicht oder nicht, schon allein die Teilnahme bei Jugendmusiziert kann ein echter Gewinn sein. Für Beatrice, Mathilde und Cornelius bedeutet das dabei sein, Feedback von der Jury bekommen und die eigene Musik auf die Bühne bringen.
3: Jugendmusiziert, heute Abend mit dem Eröffnungskonzert in der Münchner Residenz.
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3: A3 Würzburg Richtung Passau, zwischen dem Kreuz Fürth-Erlangen und dem Kreuz Nürnberg, Stau und stockender Verkehr. A7 Ulm Richtung Würzburg, zwischen Ahlen-Westhausen und Ellwangen, Stau. A7 Fulda Richtung Würzburg, zwischen Fulda-Dreieck und Bad Brückenau-Wildflecken, 9 Kilometer Stau. A7 Würzburg Richtung Füssen, zwischen Niederstotzingen und Nersingen, 8 Kilometer Stau und stockender Verkehr. A8 München Richtung Salzburg, zwischen Holzkirchen und Rohrdorf, immer wieder Stau und stockender Verkehr. A9 München Richtung Nürnberg, zwischen Manching und Hilpoltstein, immer wieder Stau. Im weiteren Verlauf ist die A9 Richtung Berlin, zwischen Münchberg Nord und Hof West, nach einem Unfall gesperrt. Es gibt eine Umleitung über die U93. A70, Bamberg Richtung Bayreuth, zwischen Kulmbach-Neudrossenfeld und Dreieck Bayreuth-Kulmbach, 3 Kilometer Stau in einer Baustelle. A93, Holledau Richtung Regensburg, zwischen Bad Abbach und Regensburg-Nord, Stau. A95, München Richtung Garmisch-Partenkirchen, zwischen Eschenlohe und dem Anschluss zur B2, 2 Kilometer Stau. A96, Lindau Richtung München, zwischen Wangen-Nord und Leutkirch-Süd, 4 Kilometer Stau. Und Richtung Lindau zwischen Holzgüns und dem Kreuz Memmingen Stau an einer Baustelle. Und zuletzt noch ein A99 Westumfahrung München Richtung Nürnberg zwischen dem Kreuz München West und Dreieckfeld-Moching Stau und kurz vor dem Tunnel Aubing und dem Allacher Tunnel jeweils Blockabfertigung. Nach so viel Verkehrsmeldungen schauen wir noch kurz zum Wetter. Das lässt sich einfach mit sonnig zusammenfassen. Bei den Temperaturen heute maximal 23 bis 28 Grad. In der Nacht bleibt es klar bei 13 bis 6 Grad. Samstag, Sonntag und Montag viel Sonnenschein bei 26 bis 33 Grad. Es ist gleich 15.31 Uhr.
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3: Apotheken freuen sich, vielleicht auch mancher Kunde. Ärzte und Krankenkassen dafür weniger. Wir blicken auf die heute beschlossene Apothekenreform. Und auf einen Datenklau im Gesundheitssystem, konkret auf einen Dienstleister für Unikliniken, der vor allem Privatpatienten und Selbstzahler betreffen dürfte. Außerdem geht es bei uns in 20 Minuten um das Ende einer Ära im US-Fernsehen. Die letzte Late Show von Stephen Colbert. Im Studio ist Xaver Schäffer. Apotheken sollen künftig mehr Verantwortung für die Gesundheitsvorsorge tragen. Das hat der Bundestag heute beschlossen und somit ein von der schwarz-roten Bundesregierung eingebrachtes Gesetz gebilligt. Das sieht unter anderem vor, dass Apothekerinnen und Apotheker künftig mehr Impfungen verabreichen dürfen. Etwa gegen die Viruskrankheit FSME, die durch Zeckenbisse übertragen wird. Dietrich Karl Meurer aus dem ARD-Hauptstadtstudio dazu.
5: Künftig dürfen Apotheken mehr medizinische Leistungen anbieten, etwa Vorsorgeuntersuchungen, einfache Bluttests und zusätzliche Schutzimpfungen, zum Beispiel gegen Tetanus oder FSME. Außerdem können sie bestimmte verschreibungspflichtige Medikamente ohne neues Rezept abgeben, wenn Patientinnen und Patienten sie bereits länger einnehmen oder wenn es sich

0: um einfache akute Erkrankungen handelt. Für Kundinnen und Kunden bedeutet das oft weniger Arzttermine, kürzere Wege und schnellere Hilfe. Auch bei Lieferengpässen soll es schneller gehen. Fehlt ein Medikament, können Apotheken leichter ein gleichwertiges Präparat aus dem eigenen Bestand abgeben. Um die Versorgung vor allem auf dem Land zu verbessern, wird es einfacher, Zweigapotheken zu eröffnen. Zudem gibt es zusätzliche Unterstützung, etwa für Notdienste. Auch das feste Honorar pro verschreibungspflichtigen Medikament steigt. Mit der Reform reagiert die Bundesregierung auf sinkende Apothekenzahlen und steigende Kosten. Vertreter von Union und SPD haben ihre Ziele dafür in der abschließenden Bundestagsdebatte noch einmal bekräftigt. Opposition und Krankenkassen warnen dagegen vor hohen Mehrkosten. Sie zweifeln an der Wirkung der neuen Regeln.
1: Das Treffen der 32 NATO-Außenminister in Schweden ist zu Ende. Und zum Abschluss haben die Verbündeten von den USA angesichts der widersprüchlichen Ankündigungen zu Truppenverlegungen mehr Klarheit gefordert. US-Präsident Trump hatte ja gestern überraschend angekündigt, 5000 Soldatinnen und Soldaten nach Polen zu verlegen. Nachdem das US-Militär erst vergangene Woche erklärt hatte, die geplante Entsendung von 4000 Männern und Frauen nach Polen zu stoppen. Außenminister Wadefuhl bekräftigte zum Abschluss des Treffens in Helsingborg, dass Europa unabhängiger von den USA werden muss und dass das im Schulterschluss mit den Vereinigten Staaten geschehen wird.
2: Wir müssen uns und wir stellen uns auf eine Zeit ein, das haben wir immer gesagt und das wird konkret, wo Europa einen stärkeren Pfeiler ausbildet, wo Europa mehr Verantwortung übernimmt. So ist die Welt, darauf muss insgesamt eine Antwort gegeben werden. Der Iran-Konflikt macht es ja geradezu nochmal deutlich jetzt, vor welchen Herausforderungen wir gemeinsam stehen. Und das wollen wir gemeinsam mit den USA machen. Und Kollege Rubio hat hier sehr das Gemeinsame der NATO betont und hat sich ganz in dem Sinne auch eingelassen, wie wir alle, dass wir eben gemeinsam jetzt konstruktiv daran zu arbeiten haben, auch die Aufgaben der Zukunft zu lösen.
1: Johann Wadefuhl zum Ende des NATO-Außenministertreffens in Helsingborg. Privatversicherte, Zusatzversicherte und Selbstzahler in Deutschland sollten genau aufpassen, denn durch einen Cyberangriff auf den Abrechnungsservice Unimed mit Sitz im Saarland wurden Daten von zehntausenden Personen gestohlen. Laut Bundesamt für Sicherheit in Informationstechnik könnten die Daten für Betrugsmaschen im Internet hilfreich sein. Aus Saarbrücken, Florian Rabari-Neschat.
3: In den meisten Fällen wurden Stammdaten von Patienten gestohlen, also beispielsweise Name, Adresse und Geburtsdatum. Betroffen vom Diebstahl sind aber auch Daten, aus denen man Informationen und Rückschlüsse zu Behandlungsart und möglicher Erkrankung entnehmen könne, so ein Sprecher des ebenfalls betroffenen Uniklinikums im saarländischen Homburg, wobei hier lediglich von rund 1200 Fällen von Datenklau ausgegangen wird. Wesentlich stärker betroffen sind andere Unikliniken in Deutschland. So sollen allein an der Uniklinik Köln 30.000 Menschen betroffen sein. In Baden-Württemberg erbeuteten die Diebe Daten von mehr als 72.000 Patienten der Universitätskliniken Freiburg, Ulm, Heidelberg und Tübingen. Laut Bundesamt für Sicherheit in der Informationstechnik, BSI, können die erbeuteten Daten für Betrugsmaschen genutzt werden, gerade im digitalen Raum. So könnten beispielsweise Ansprachen an potenzielle Betrugsopfer in sogenannten Phishing-Mails persönlicher gestaltet werden. Auch Erpressungsversuche mit sensiblen medizinischen Daten seien denkbar, so ein BSI-Sprecher. Der Zahlungsdienstleister Unimed reagierte mittlerweile auf den Vorfall, zeigte sich erschüttert und betonte in einer Stellungnahme, das interne System sei zusammen mit Experten abgesichert und gehärtet worden.
1: Nach der Absetzung des türkischen Oppositionschefs Özel hat sich Bundesaußenminister Wadefuhl besorgt gezeigt. Die türkische Regierung halte an einer EU-Mitgliedschaft fest und Deutschland wolle sie dabei unterstützen, sagte Wadefuhl am Rande des NATO-Außenministertreffens. Aber eine Entscheidung wie diese stehe im Widerspruch dazu, so Wadefuhl. Ein Gericht in Ankara hatte zuvor angeordnet, den Vorsitzenden der größten Oppositionspartei CHP seines Amtes zu entheben. Aus Istanbul berichtet Benjamin Weber.
4: Es handele sich bei dem Gerichtsurteil um einen Putsch gegen das Volk, sagte Özel bei einer spontanen Kundgebung vor der CHP-Zentrale am Abend in Ankara. Man werde sich nicht von der Erdogan-Regierung vorschreiben lassen, wer die größte Oppositionspartei in der Türkei führen dürfe. Außerdem kündigte Özel rechtliche Schritte an. Ein Gericht hatte den Parteitag der CHP aus dem Jahr 2023 für nichtig erklärt. Damit ist auch die Wahl Özels zum Parteivorsitzenden annulliert. Dem innerparteilichen Lager um Özel wird vorgeworfen, damals Delegierte bestochen zu haben, damit sie für ihn stimmen. Özel hat das zurückgewiesen. Laut dem Gerichtsurteil ist jetzt der damals abgewählte Parteichef Kemal Kılıçdaroğlu wieder im Amt. Kritiker in der Türkei sagen, er sei für Staatspräsident Erdogan der bequemere Oppositionsführer. Kılıçdaroğlu hatte in seiner Amtszeit mehrere Wahlen gegen Erdogan verloren. Infolge des Urteils ist die Börse in Istanbul zwischenzeitlich um 6% eingebrochen. Auch die Währung türkische Lira fiel zum US-Dollar auf ein Rekordtief.
1: Eigentlich gilt eine Waffenruhe und trotzdem ist im Krieg zwischen Israel und der Hisbollah keine Deeskalation in Sicht. Die gegenseitigen Angriffe gehen weiter und es gibt immer mehr Tote. Ziel ist dabei immer wieder auch die medizinische Infrastruktur. Nina Amin berichtet.
5: In der Nacht sei eine Einrichtung des islamischen Gesundheitsdienstes angegriffen worden, heißt es von Libanons staatlicher Nachrichtenagentur NNA. 4 Mitarbeiter seien dabei ums Leben gekommen, 2 Sanitäter verletzt worden. Das israelische Militär äußerte sich zu dem Vorfall zunächst nicht. Israel greift im Libanon immer wieder Gesundheitseinrichtungen und medizinische Teams an. Hinzu kommen zerstörte Krankenhäuser und Krankenwagen. Der libanesische Gesundheitsminister bezeichnete Israels Angriffe vor kurzem als, Zitat, systematische, gezielte Zerstörung des Gesundheitssektors. Auch Hilfsorganisationen wie Ärzte ohne Grenzen verurteilen die Attacken auf Gesundheitseinrichtungen und fordern unabhängige Untersuchungen. Der Gesundheitsdienst steht der Hisbollah nahe. Israel wirft der pro-iranischen Hisbollah vor, diesen zu missbrauchen, um Waffen und Kämpfer zu transportieren. Libanons Regierung, nicht beteiligt im aktuellen Krieg zwischen Israel und der Hisbollah, weist das zurück. Im Libanon sind nach Behördenangaben seit Beginn der jüngsten Eskalation Anfang März mehr als 100 Mitarbeiter aus dem Gesundheitssektor durch israelische Angriffe getötet worden.
1: Zum Sport. Fußballtrainer Pep Guardiola verlässt Manchester City. Der Spanier war dort 10 Jahre lang Coach. Er geht ein Jahr vor Auslaufen seines Vertrags. Franziska Hoppen mit den Details.
6: Gerüchte, dass Star-Trainer Pep Guardiola Manchester City verlassen wird, gab es schon länger. Nun hat der Verein bestätigt, dass es nach dem letzten Saisonspiel gegen Aston Villa am Sonntag soweit sein wird. Der Katalane hatte die Sky Blues in den letzten 10 Jahren zu 20 großen Titeln geführt, darunter 6 Premier League-Meisterschaften, ein Champions League-Titel und 3 FA Cup-Siege. Damit sei Guardiola der erfolgreichste Trainer in der Geschichte des Vereins gewesen, teilte City in einem Statement mit. Es gebe keinen konkreten Grund, warum er gehe, so der 55-Jährige in einem Abschiedsvideo, aber er wisse in seinem Inneren, dass es an der Zeit sei. Nichts bleibe für die Ewigkeit, nur die Liebe, die er für Manchester City empfinde.
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8: Mit Rigobert Kaiser. Die Versorgungslage in Deutschland ist stabil, was bestätigt die Taskforce, die im Zuge des Iran-Kriegs von der Bundesregierung eingesetzt wurde. Zuletzt gab es Sorgen wegen einer möglichen Kerosinknappheit. Das sei keine Frage der Menge, sondern allein des Preises, sagt der Co-Vorsitzende der Taskforce Armand Zorn. Noch keine Entscheidung gibt es offenbar über eine Verlängerung des Tankrabatts über den Juni hinaus. Nach Angaben der Monopolkommission wird der Rabatt an der Zapfsäule weitgehend weitergegeben. Die bayerischen Krankenhäuser befürchten massive Konflikte in den Belegschaften, wenn die Bundesregierung die angekündigten Sparmaßnahmen umsetzt. Berlin will damit ja einen weiteren Anstieg der Kassenbeiträge verhindern. Insgesamt 10 Spitzenverbände haben heute Gegenvorschläge vorgelegt. Einzelheiten von Nikolaus Nützel.
9: Die Bundesregierung will vorschreiben, dass die Ausgaben der Krankenkassen nicht mehr schneller steigen dürfen als die Einnahmen. Das sei nachvollziehbar und grundsätzlich sei die Bayerische Krankenhausgesellschaft für so einen Plan zu haben, sagt ihr Geschäftsführer Roland Engehausen. Aber der aktuelle Gesetzentwurf sei viel zu grob gearbeitet.
10: So wie es jetzt im Gesetz steht, macht es den Kliniken schlicht und ergreifend insofern Angst. Sowohl denjenigen, die da unternehmerisch für verantwortlich sind, aber noch mehr den Mitarbeitenden, dass man nicht weiß, wie das finanzierbar ist.
9: So will die Bundesregierung dafür sorgen, dass die Kassen Tarifsteigerungen für Klinikbeschäftigte nicht mehr durch höhere Zahlungen an die Krankenhäuser ausgleichen. Das werde zu heftigen Konflikten mit den Gewerkschaften führen, erwartet Engehausen. Die Kliniken seien bereit, an Sparmaßnahmen mitzuarbeiten. Dafür müsse die Regierung aber etwa Vorgaben zu Untergrenzen beim Personal lockern. Wenn die Bundesregierung an ihren Plänen festhalte, seien weitere Schließungen von Abteilungen und ganzen Standorten unvermeidbar, warnt die Krankenhausgesellschaft.
8: Ärmere Menschen trifft die ansteigende Inflation am härtesten. Der eh schon kleine finanzielle Spielraum für diese Menschen wird noch enger, wenn die Preise wie im April geschehen im Vergleich zum Vorjahr um 2,9% gestiegen sind. Die gewerkschaftsnahe Hans-Böckler-Stiftung sieht derzeit vor allem Familien betroffen, die dann auch noch auf das Auto angewiesen sind. Felix Linke.
11: Aktuell ist es das Auto, das wegen hoher Spritpreise bei der Inflation im Mittelpunkt steht. Wer kein Fahrzeug hat oder nicht darauf angewiesen ist, kann dem Preisschub teilweise entgehen. Die Hans-Böckler-Stiftung hält daher Tankrabatte für sinnvoll. Für die nähere Zukunft sei zu erwarten, dass sich die höheren Energiepreise noch stärker auch bei Nahrungsmitteln und anderen Waren und Dienstleistungen bemerkbar machen, wie zum Beispiel jetzt schon bei Düngemitteln. So seien die Verbraucherpreise beim Gas nur wegen längerfristiger Verträge stabil geblieben. Familien mit niedrigen und mittleren Einkommen seien von der neuen Teuerungswelle seit dem Iran-Krieg besonders betroffen, weil in ihren Warenkörben Ausgaben für Kraftstoffe ein relativ hohes Gewicht hätten. Ob die Teuerung an Breite gewinnt und viele andere Bereiche betrifft, hängt der Stiftung zufolge vor allem davon ab, wie lange der Iran-Krieg dauert. Im Moment hoffen die Experten, dass sich die Lage im Persischen Golf bald entspannt und der Höhenflug der Rohöl- und Erdgaspreise im Sommer zu Ende geht. Doch der Machtkampf zwischen den USA und Iran um die Straße von Hormus ist keineswegs entschieden.
8: Der Bayerische Brauerbund hat einen neuen Präsidenten. Der Chef der Erdinger Weißbräu, Stefan Kreis, folgt auf Gerd Schneider von Schneiderweise. Gerd Schneider ist nach 10 Jahren nicht mehr zu einer neuen Kandidatur angetreten. Die bayerischen Brauereien kämpfen seit Jahren mit einem rückläufigen Bierkonsum. Und noch ein kurzer Blick auf die Börsen. Der DAX bleibt weiterhin sehr stabil mit einem Plus von 1,2% auf 24.900 Punkte.

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2: 15.45 Uhr.
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2: Jetzt zu den Kompaktnachrichten mit Gudrun Skopin.
3: Apotheken übernehmen mehr Aufgaben. Das hat der Bundestag beschlossen. So dürfen sie künftig mehr Impfungen durchführen, etwa gegen Tetanus oder Grippe. Zudem dürfen sie mehr Leistungen zur Früherkennung anbieten, zum Beispiel bei Diabetes. In bestimmten Fällen erhalten Apotheken die Möglichkeit, an chronisch Kranke verschreibungspflichtige Medikamente ohne Rezept abzugeben. Außenminister Wadefuhl fordert dauerhafte Ukraine-Unterstützung. Am Rande des NATO-Außenministertreffens in Schweden sagte er, die Ukraine brauche weitere Mittel im Verteidigungskampf gegen Russland. Deutschland nehme hier schon eine Führungsrolle ein. Die Botschaft an Russland müsse sein, dass die westlichen Länder weiter an der Seite der Ukraine stehen, so Wadefuhl. Kinder sollen mehr Schutz in der digitalen Welt bekommen. Darauf haben sich die Jugend- und Familienminister auf einer 2-tägigen Konferenz in Frankfurt geeinigt. So soll die Medienkompetenz von Eltern und Lehrern verbessert werden. Zugleich sollen Plattformen stärker in die Pflicht genommen werden, was EU-Gesetze angeht. Bund Naturschutz Bayern fordert besseren Artenschutz. Der Vorsitzende Andreas Zahn sagte im BR24 Thema des Tages, die Staatsregierung müsse mehr tun. Der Klimawandel befeuere das Artensterben. Laut dem Landesamt für Umwelt gelten bereits 1000 der Tier- und Pflanzenarten im Freistaat als ausgestorben oder verschollen. Gericht verurteilt Eltern von ertrunkenen Schwestern. Gut 10 Monate nach dem tödlichen Badeunfall einer 6- und einer 7-Jährigen sind deren Mutter und Vater wegen fahrlässiger Tötung schuldig gesprochen worden. Das Amtsgericht Schweinfurt sah jedoch von einer Strafe ab. Die Schwestern waren im August ohne Schwimmhilfen ertrunken. Badegäste hatten die Kinder im Wasser entdeckt. Das Wetter in Bayern: sonnig und bis zu 28 Grad warm.
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4: Mit Gerhard Amberger. Erst vor wenigen Tagen sind in München 2 mutmaßliche Spione festgenommen worden. Das Ehepaar soll für einen chinesischen Geheimdienst Kontakte zu Forschern an deutschen Hochschulen aufgebaut haben, um an wertvolle Informationen über Militärtechnologie zu gelangen. Wie schützen sich bayerische Hochschulen und Unternehmen gegen Wirtschaftsspionage und warum ist Bayern für Spione besonders interessant? Diesen Fragen ist Sandra Demmelhuber nachgegangen.
5: Automobile und Luftfahrttechnik, Mikrochips, Informationstechnologien, Quanten- und Hochleistungsrechner. Bayern hat eine bedeutende Forschungslandschaft mit starken Unternehmen. Und genau das macht den Freistaat auch für Spione interessant. Maybrit Stumbaum forscht am Marshall Center in Garmisch-Partenkirchen über globale Sicherheitsfragen. Sie sagt, dass sich chinesische Spionageaktivitäten im Vergleich zu anderen Ländern unterscheiden. Dort seien oftmals viele Teile der Gesellschaft involviert, also auch Wirtschaftsunternehmen oder die Wissenschaftslandschaft. Und das werde noch immer häufig unterschätzt, so die Forscherin.
6: Zum einen, weil bei uns allein die Unabhängigkeit der Wissenschaft schon im Grundgesetz steht, weil wir eben diese Offenheit auch pflegen, weil vor allen Dingen sehr renommierte Universitäten auch ihr Renommee daraus haben, internationale Kooperationen zu haben, aber zu sehen, dass hier eben auch Wissen ganz gezielt abfließt. Und diese Sensibilisierung hat über den letzten Jahren zugenommen. Wir sehen es an einigen Universitäten, auch vor allen Dingen auch in regionalen Universitäten, aber wir sind da wirklich noch in den Kinderschuhen.
5: An der Hochschule Deggendorf gibt es schon seit einiger Zeit besondere Vorsichtsmaßnahmen, um sich gegen Spionage zu schützen. So unterschreiben die Forscherinnen und Forscher dort mit Unternehmen sogenannte Geheimhaltungsvereinbarungen, in denen geregelt wird, wie lange Informationen geschützt und geheim gehalten werden müssen oder welche Teile aus Projekten veröffentlicht werden dürfen. Professor Wolfgang Dorner ist der Beauftragte für Sicherheitsfragen.
7: Zum Beispiel, wenn bestimmte Mitarbeiter im Ausland unterwegs sind, sie nicht ihr normales, reguläres Telefon oder ein normales Notebook mitnehmen, sondern dann halt auf ein extra Notebook zurückgreifen, in dem im Endeffekt dann keine Daten gespeichert sind, wie E-Mails, Dokumente oder irgendwas, was man aus der Cloud runterlädt.
5: Auch der Bayerische Verfassungsschutz warnt seit Jahren vor massiven Spionageaktivitäten. Dazu Dr. Florian Vollm.
8: Aktuell stehen in Bayern insbesondere Nachrichtendienste aus der Russischen Föderation, der Volksrepublik China sowie aus dem Iran im besonderen Fokus der Spionageabwehr des Bayerischen Verfassungsschutzes. Dabei ist aber auch wichtig zu sagen, dass neben diesen hauptamtlichen Spionen oder Geheimdienstmitarbeitern inzwischen auch die Personengruppe der sogenannten Proxies bzw. Low-Level-Agenten im Blickpunkt der Sicherheitsbehörden in Deutschland stehen.
5: Der Begriff der Proxies umfasst Personen, die niedrigschwellig durch ausländische Nachrichtendienste angeworben und für vergleichsweise einfache Operationen eingesetzt werden. Auch das chinesische Ehepaar mit deutscher Staatsbürgerschaft, das Anfang der Woche in München festgenommen worden ist, soll für einen chinesischen Geheimdienst gearbeitet haben. Doch wie schützen sich führende bayerische Wirtschaftsunternehmen gegen Spionage aus dem Ausland? Bei Siemens zum Beispiel gibt es ein mehrstufiges Sicherheitskonzept. Die Maßnahmen gegen Wirtschaftsspionage würden auch regelmäßig überprüft und angepasst werden.
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2: Die erfolgreichste Comedy-Show im US-Fernsehen ist Geschichte. Zum letzten Mal wurde in der vergangenen Nacht die Late Show mit Stephen Colbert ausgestrahlt. Im vergangenen Juli hatte der Sender CBS das Ende verkündet, angeblich aus finanziellen Gründen. Aber ausschlaggebend war wohl eher, dass der CBS-Mutterkonzern Paramount einen unbequemen Trump-Kritiker loswerden wollte. Wie hat sich Stephen Colbert von seinen Zuschauerinnen und Zuschauern verabschiedet? Unser New York-Korrespondent Martin Ganselmeier hat seine letzte Late Show gesehen.
9: Am Ende wurden Stephen Colbert, seine Mitarbeiter und die gesamte Deko von einem gigantischen schwarzen Loch verschluckt. Doch damit die Ära Colbert nicht ganz so traurig endete, gab es noch einen heiter stimmenden Abschiedssong vom Überraschungsgast, über den in den vergangenen Tagen viel gerätselt worden war.

Beatles-Legende Paul McCartney war der Stargast der letzten Colbert-Show. Beim Abschiedssong unterstützten ihn noch Elvis Costello und John Batiste. McCartney war insofern ein passender Abschiedsgast, hatte er doch an gleicher Stelle 1964 in der damaligen Ed Sullivan-Show seinen ersten großen Auftritt im US-Fernsehen. McCartney

0: McCartney und nicht etwa Stephen Colbert war es auch, der die einzige indirekte Kritik an Donald Trump übte. Er schilderte, dass er Amerika immer als Land der Freiheit und als größte Demokratie wahrgenommen habe und fügte dann hinzu, hoffentlich ist es das immer noch.
1: America was just the land of the free, the greatest democracy.
2: Yes.
1: That was what it was.
2: Yep. Yep. That was it. And
1: still is, hopefully. Yep.
0: Donald Trump und den Managern der CBS-Mutter Paramount geben viele in den USA die Schuld am Ende der erfolgreichsten Late-Night-Show im US-Fernsehen. Stephen Colbert hatte im Schnitt 2,5 Millionen Zuschauer, war damit klarer Marktführer vor Jimmy Kimmel von ABC und Jimmy Fallon von NBC. Die offizielle Begründung im vergangenen Juli, es sei eine rein finanzielle Entscheidung gewesen, hielten viele für vorgeschoben. Letztlich sei Paramount mit dem Aus für Colbert einer Forderung von US-Präsident Trump nachgekommen. Denn nur so bekam Paramount grünes Licht für die gewünschte Fusion mit der Produktionsfirma Skydance. Colbert teilte in seiner letzten Sendung weder gegen den eigenen Sender noch gegen Trump aus. Wir können uns glücklich schätzen, dass wir 11 Jahre hier sein durften, sagte Colbert seinem enttäuschten Publikum.
3: Tonight is our final broadcast from the Ed Sullivan Theater, where No, we were lucky enough to be here for the last 11 years. Yeah.
0: Kein Blick zurück im Zorn also. Was Colbert künftig machen will, diese Frage musste er in den vergangenen Wochen immer wieder beantworten. In seiner letzten Sendung gab er eine nicht ganz ernst gemeinte Antwort.
3: Now a lot of people have been asking me what I plan to do after tonight and the answer is drugs. But
0: statt mit Drogen will sich Colbert mit der Mittelerde-Saga befassen. Als großer Fan von Tolkiens Herr der Ringe wird er das Drehbuch für einen neuen Herr-der-Ringe-Film schreiben, ein alter Traum von ihm. Mittelfristig aber will Colbert weiter Comedy machen, wahrscheinlich als Podcast, so wie Conan O'Brien. Auch wenn er nicht mehr im Sender CBS zu sehen ist, von der Bildfläche wird Stephen Colbert nicht verschwinden.
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5: Mit Edgar Endres. Kaum hat ihn Bundestrainer Julian Nagelsmann für die Fußball-WM als Nummer 1 nominiert, muss Torwart Manuel Neuer morgen Abend im Pokalfinale passen. Der 40-jährige Kapitän der Bayern kann das prestigeträchtige Endspiel gegen den VfB Stuttgart in Berlin wegen muskulärer Probleme nicht spielen. Taufik Halil.
6: Sein Name fehlt auf der Kaderliste für das Pokalfinale, die der Meister vor kurzem veröffentlicht hat. Unter Torhütern stehen da Ulreich Bertl und Jonas Urbich, der damit das größte Spiel in seiner jungen Karriere spielen darf. Manuel Neuer hingegen wird seinem Team wegen muskulären Problemen in der linken Wade nicht zur Verfügung stehen. Aus diesem Grund hatte er sich am letzten Bundesligaspieltag gegen Köln in der zweiten Hälfte auswechseln lassen und war anschließend wegen einer Untersuchung deutlich verspätet zur vereinseigenen Meisterfeier gekommen. Man kann davon ausgehen, dass die anstehende Weltmeisterschaft bei dieser Entscheidung auch eine Rolle gespielt hat. Hätte Neuer angeschlagen im Finale gegen Stuttgart gespielt, dann hätte im Zweifelsfall ein längerer Ausfall gedroht.
5: Wir sind natürlich morgen Abend ab 20 Uhr live und komplett hier im Programm dabei. Bleibt Fürth in der zweiten Liga oder droht der Abstieg nach fast 30 Jahren zurück in die dritte? Schon im Hinspiel der Relegation heute ab 20.30 Uhr an der Hafenstraße beim Drittligisten in Essen wird es hoch hergehen. Wir sind heute Abend im Programm auf BR24 live im Digitalradio komplett dabei. In knapp einer halben Stunde gilt's für die deutschen Eishockeyspieler bei der Weltmeisterschaft in der Schweiz. Soll das Viertelfinale noch irgendwie gepackt werden? Nach 4 Niederlagen muss Ungarn geschlagen werden. Burkhard Hube in Zürich. Macht das USA-Spiel zuletzt wieder mehr Hoffnung?
7: Auf jeden Fall. Also das hat man der Mannschaft deutlich angesehen, dass trotz dieser unglücklichen Niederlage gegen die USA da doch die ein oder andere Fessel gelöst worden ist. Gestern war ich beim Training, habe mit vielen Spielern sprechen können und das Lächeln ist zurückgekehrt bei der deutschen Mannschaft. Das ist immer schon ein ganz gutes Zeichen. Und jetzt gibt es eben diese Zielgeraden in der Vorrunde. 3 Mannschaften, 3 Gegner, die allesamt schlagbar sind. Die Ungarn gehören unbedingt dazu, dann noch Österreich und Großbritannien. Voraussetzung fürs Viertelfinale sind 3 Siege in 60 Minuten und die Österreicher und die Letten dürfen möglichst nicht mehr so viel punkten. Dann könnte es noch was werden mit dem Sprung unter die besten 8 und damit war vor ein paar Tagen eigentlich gar nicht mehr zu rechnen.
5: Tja, auf was wird es denn ankommen? Spielerisch müsste die deutsche Mannschaft in Ungarn doch klar überlegen sein.
7: Ja, das ist auch de facto so. Die dürfen die Ungarn aber auf keinen Fall unterschätzen, auch wenn diese Mannschaft sich nur auf Weltranglistenplatz

0: 20 befindet und die Deutschen auf Platz 7. Und auch wenn man gegen Ungarn noch nie in der gemeinsamen Eishockeygeschichte ein Spiel verloren hat, weiß man doch, dass die Ungarn eine sehr eingespielte Mannschaft darstellen. Und sie haben mit Bence Balic einen Torhüter mit großer internationaler Erfahrung, der an einem guten Tag wirklich dem Gegner auch Rätsel aufgeben kann. Also sie brauchen schnell Tore, um die nötige Sicherheit zu erlangen. Sie brauchen endlich mal einen Treffer im Powerplay. Und das würde, glaube ich, schon reichen, um die Ungarn dann am Ende zu bezwingen. Alles andere als ein Sieg mit 3 oder 4 Toren Unterschied wäre das schon eine Enttäuschung.
1: Danke, Burkhard. Wir sind um 16.56 Uhr erstmal live dabei. Und Pep Guardiola wird Manchester City nach 10 Jahren als Cheftrainer verlassen. Der Katalane hat die Champions League gewonnen, 6 Meisterschaften geholt und 3-mal den Pokal.
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3: Viel los auf den Straßen. A3 Würzburg Richtung Passau zwischen dem Kreuz Fürth Erlangen und dem Kreuz Nürnberg. Stau und stockender Verkehr. A7 Fulda Richtung Würzburg zwischen dem Fulda Dreieck und Bad Brückenau Wildflecken. 9 Kilometer Stau. A7 Würzburg Richtung Füssen zwischen Niederstotzingen und Nersingen. 8 Kilometer Stau und stockender Verkehr. A8 München Richtung Salzburg zwischen Holzkirchen und Rohrdorf. Immer wieder Stau und stockender Verkehr. A9 München Richtung Nürnberg zwischen Manching und Hilpoltstein, außerdem immer wieder Stau. Und im weiteren Verlauf ist die A9 Richtung Berlin zwischen Münchberg Nord und Hof West nach einem Unfall gesperrt. Es gibt eine Umleitung über die U93. A93 Holledau Richtung Regensburg zwischen Bad Abbach und Regensburg Nord Stau. A95 München Richtung Garmisch-Partenkirchen zwischen Eschenlohe und dem Anschluss zur B2 2 Kilometer Stau. A96 München Richtung Lindau zwischen Holzgünz und dem Kreuz Memmingen Stau an einer Baustelle. Außerdem A99 Westumfahrung München Richtung Nürnberg zwischen dem Kreuz München West und Dreieckfeld-Moching Stau und vor dem Tunnel Aubing und dem Allacher Tunnel jeweils Blockabfertigung. Außerdem die Westumfahrung München Richtung Lindau in Höhe Ludwigsfeld ein Unfall auf der linken Spur. Schauen wir noch aufs Wetter in Bayern. Viel Sonne heute und höchstens ein paar lockere Wolken. Bei 23 Grad im Landkreis Hof und im höheren Allgäu, 28 Grad im Landkreis Aschaffenburg und rund um Regensburg. Die Nacht, die ist sternenklar, es kühlt ab auf 13 bis 6 Grad. Und bis über die Pfingsttage ändert sich da wenig, es wird aber noch mal wärmer mit bis zu 33 Grad.

0: Es ist jetzt 16 Uhr.
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0: Im Studio Xaver Schäffer. Der Bundestag hat ein Gesetz beschlossen, das Apotheken stärken soll. Mehr dazu gleich. Und zu einem anderen Thema im Bundestag, das Eltern betrifft. Denn der Aufwand, Kindergeld zu beantragen, der soll entfallen. Und wir hören später im BR24-Thema des Tages, wie gut oder wie schlecht es um die Artenvielfalt hier in Bayern steht. Zum Impfen, zum Arzt und mit dem Rezept in die Apotheke. Diese Zweiteilung, die soll nach dem Willen der Bundesregierung bald Geschichte sein. Auch in Apotheken sollen Patientinnen und Patienten künftig vermehrt medizinische Leistungen erhalten können. Das entsprechende Gesetz hat der Bundestag heute auf den Weg gebracht. Gesundheitsministerin Wagen erklärte, um die Versorgung sicherstellen zu können, müssten die Aufgaben auf mehr Schultern verteilt werden. Aber es gibt auch kritische Stimmen. Was geplant ist und warum manches davon für Unmut sorgt, dazu Jan Zimmermann aus Berlin.
2: Die Befugnisse der Apotheken werden erweitert. Die dürfen künftig mehr machen. Zum Beispiel sind mehr Impfungen möglich. Schon jetzt können sich Erwachsene in Apotheken gegen Grippe und alle über 12 Jahre gegen Corona impfen lassen. In Zukunft kann man sich beispielsweise auch gegen Tetanus und Hepatitis in der Apotheke impfen lassen und weitere Impfungen. Auch sollen Kunden mehr Vorsorge, Tests und Beratungen in Apotheken erhalten. Und in bestimmten Fällen sollen auch verschreibungspflichtige Medikamente ohne ärztliches Rezept abgegeben werden, kann man die dort bekommen, etwa bei chronischen Krankheiten oder einfachen Beschwerden. Es werden also Kompetenzen verlagert, verschoben. Viele Mediziner haben den Eindruck, ihnen werden da Aufgaben weggenommen. Diese Kritik ist ein Stück weit erwartbar, aber sie warnen auch vor Qualitätseinbußen. Ein Apotheker ist halt eben kein Arzt, so ihr Argument. Auch die Krankenkassen sehen die Reform sehr kritisch und warnen vor Mehrkosten in Milliardenhöhe. Womöglich wird mehr geimpft, weil die Hürden niedriger sind, Rabattauflagen sollen gestrichen und im weiteren Verlauf die Apothekenhonorare, das Apothekenfixum, angehoben werden. Das ist ein Pauschalbetrag, den die Apotheke von der Krankenkasse bekommt zum Ausgleich von Fixkosten. Bislang liegt dieser Betrag bei 8,35 Euro pro abgegebener Packung eines verschreibungspflichtigen Medikaments. Im kommenden Jahr soll der Betrag auf 9,50 Euro steigen. Die gesetzlichen Krankenkassen rechnen mit zusätzlichen Kosten von über 1 Milliarde Euro im Gesamten. Die Grünen sehen das ähnlich, haben heute auch das im Bundestag angesprochen. Und hier stellt sich natürlich die Frage, wie passt das zu den geplanten Einsparungen im Gesundheitswesen? Viele Milliarden sollen über eine Gesundheitsreform gespart werden. Alle müssen ran, die Versicherten, die Kliniken, die Krankenkassen. Aber die Pharmaindustrie und die Apotheken würden geschont, sagen die Grünen. Und die Krankenkassen sprechen von einem teuren Geschenk an die Apotheker zulasten der Beitragszahler.
0: Frischgebackene Eltern haben nach der Geburt alle Hände voll zu tun, sich Tag und Nacht um das Neugeborene zu kümmern. Allein das ist ja schon eine große Herausforderung. Dazu kommt dann noch reichlich Papierkram, von der Geburtsurkunde bis zur Steuernummer. Zumindest Kindergeld soll es künftig einfacher geben. Der bisher nötige Antrag soll schrittweise entfallen. Eine Entlastung für Eltern, die auf breite Zustimmung stößt, sollte man meinen. Im Bundestag aber sorgte das Thema heute bei der ersten Lesung für eine hitzige Debatte, wie Dagmar Pepping berichtet.
3: Mehr Zeit fürs Baby, weniger Zeit für Bürokratie und Papierkram, so das Versprechen von Finanzminister Lars Klingbeil von der SPD.
4: Die Eltern erhalten künftig das Kindergeld automatisch, sie erhalten es unbürokratisch und sie erhalten es schnell.
3: Selbst von der Opposition kam Lob. Doris Achelwilm von der Linksfraktion.
5: Das Kindergeld wird antragslos. Sehr gut. Danke dafür. Das ist was Sinnvolles. Passiert ja selten genug.
3: Eine Fraktion will sich aber nicht an der fachlichen Diskussion über die Details des Gesetzentwurfs beteiligen. Die AfD. Ihre Redner wie René Springer kritisieren, dass hunderte Millionen Euro Kindergeld ins Ausland überwiesen werden, obwohl die Kinder gar nicht in Deutschland leben. Die Bundesregierung tue nichts gegen Einwanderung in die Sozialsysteme.
6: Wie kann es eigentlich sein, dass das Kindergeld in 15 Sprachen beworben wird, darunter in Farsi, Türkisch und Arabisch? Haben wir nicht schon genug Afghanen, Türken und Syrer in unseren Sozialsystemen?
3: Aufregung im Plenarsaal. Der SPD-Abgeordnete Jürgen Kosse wirft der AfD gruppenbezogene Menschenfeindlichkeit vor.
7: Und ich glaube, ich spreche im Namen der meisten Kolleginnen und Kollegen. Ich finde das unverschämt.
8: Entschuldigung, ganz kurz. Der Kollege hat jetzt das Wort für eine Zwischenfrage oder Zwischenstatement. Nein, nein, es gibt eine neue Geschäftsordnung, die wir uns... Moment, das kriege ich schon geregelt.
3: Irgendwann platzt auch Bundestagspräsidentin Julia Klöckner der Kragen. Sie knüpft sich den AfD-Abgeordneten Martin Reichert vor. Der hatte zuvor Heidi Reicheneck, die Fraktionsvorsitzende der Linken, für ihre Rede attackiert.
9: Da fängt zum Beispiel Frau Reicheneck, eine kinderlose A8-Fahrerin, die einmal ihre Rente durch die Arbeit meiner Kinder erhalten wird, davon an, wir würden ihr hetzen.
3: Klöckner greift ein.
8: Sie haben Frau Reicheneck angesprochen und zwar sehr persönlich. Erstens ist das untersagt und zweitens finde ich sehr bemerkenswert, wenn Männer hier gerade mal über Frauenschicksale drüber hinweg flanieren.
3: Die Bundestagspräsidentin, die wie Reicheneck keine Kinder hat, wirkt angefasst.
8: Ich will das jetzt hier auch sagen. Ja, das können Sie jetzt mögen oder nicht. Aber Frauen hier in eine Ecke zu stellen, ob sie Kinder haben oder nicht, es gibt verschiedene Gründe. Es gibt auch Frauen, die hätten gerne Kinder und haben keine Kinder bekommen können. Und ich finde nicht, dass Sie das hier zum Thema machen müssen in diesem Plenarsaal.
3: Heidi Reicheneck hatte die Debatte über das antragslose Kindergeld allerdings auch für eine Spitze gegen die AfD genutzt. Kindergeld aus Deutschland werde deshalb ins Ausland überwiesen.
10: Weil die Eltern hier arbeiten und ich sage Ihnen, ich überweise lieber im Monat 259 Euro an ein Kind in Polen als 22.000 an Ihre Fraktionsvorsitzende in die Schweiz. Also kümmern Sie sich darum doch mal.
3: Der Ton im Deutschen Bundestag ist ruppig geworden, quer durch alle Fraktionen.
0: Und so kann selbst eine Maßnahme, die Eltern entlasten soll, zu einer hitzigen Debatte führen. Dagmar Pepping war das aus Berlin. Der Bund Naturschutz in Bayern fordert von der Staatsregierung mehr Einsatz für Artenvielfalt. Referent Andreas Zahn sagt BR24, zwar sei Naturschutz in aller Munde, zum Beispiel mit dem Volksbegehren für mehr Artenschutz, aber politische Weichen würden nicht konsequent genug gestellt.
11: Wir haben seit dem Volksbegehren Gewässerrandstreifen. Das heißt, der Acker darf nicht bis direkt an den Bach rangehen, aber die sind nicht unbedingt naturnah gestaltet. Das wäre eine Chance gewesen, um gute Vernetzungsachsen zu schaffen. Sowas ist heutzutage immer wichtiger, weil der Klimawandel ja das Artensterben nochmal beschleunigt. Wir haben zum Teil aufwendig gepflegte kleine Lebensräume, die aber so isoliert sind, dass wir wissen, wenn nach einer Trockenperiode bestimmte Arten ausgestorben sind, kommen die dann nie wieder hin.
0: Der Bund Naturschutz Bayern fordert am Internationalen Tag der Artenvielfalt von der Staatsregierung also klarere Regeln für mehr Artenschutz. Das ganze Interview mit dem Experten Andreas Zahn, das hören Sie in rund einer Viertelstunde hier im Thema des Tages auf BR24. Das Treffen der 32 NATO-Außenminister in Schweden ist zu Ende. Und zum Abschluss haben die Verbündeten von den USA angesichts der widersprüchlichen Ankündigungen zu Truppenverlegungen mehr Klarheit gefordert. US-Präsident Trump hatte gestern überraschend angekündigt, 5000 Soldatinnen und Soldaten nach Polen zu verlegen, nachdem das US-Militär erst vergangene Woche erklärt hatte, die geplante Entsendung von 4000 Männern und Frauen nach Polen zu stoppen. Außenminister Wadefuhl bekräftigte zum Abschluss des Treffens in Helsingborg, dass Europa unabhängiger von den USA werden muss und dass das im Schulterschluss mit den Vereinigten Staaten geschehen wird.
12: Wir müssen uns und wir stellen uns auf eine Zeit ein, das haben wir immer gesagt und das wird konkret, wo Europa einen stärkeren Pfeiler ausbildet, wo Europa mehr Verantwortung übernimmt. So ist die Welt, darauf muss insgesamt eine Antwort gegeben werden. Der Iran-Konflikt macht es ja geradezu nochmal deutlich jetzt, vor welchen Herausforderungen wir gemeinsam stehen. Und das wollen wir gemeinsam mit den USA machen. Und Kollege Rubio hat hier sehr das Gemeinsame der NATO betont und hat sich ganz in dem Sinne auch eingelassen, wie wir alle, dass wir eben gemeinsam jetzt konstruktiv daran zu arbeiten haben, auch die Aufgaben der Zukunft zu lösen.
0: Soweit Bundesaußenminister Wadefuhl. Positive Nachrichten aus der deutschen Wirtschaft sind gerade ja eher rar, aber immerhin diese gibt's. Der IFO-Geschäftsklimaindex ist im Mai überraschend gestiegen, um 0,4 Punkte von 84,5 auf 84,9. Damit hat sich der Index von den Einbrüchen der letzten Monate zumindest etwas erholt. Mehr von Christine Bergmann.
13: Die Stimmung in den Unternehmen hat sich verbessert, ist aber lange noch nicht gut, sondern nur nicht mehr ganz so katastrophal wie in den letzten Monaten. Die Angst der Wirtschaft vor einer Ausbreitung des Iran-Kriegs hat sich gelegt und deshalb schöpfen sie etwas Hoffnung, so die Erklärung des IFO-Präsidenten Clemens Fuest.
14: Insofern ist verständlich, dass die Unternehmen sagen, naja, die Probleme bleiben, die Lage bleibt fragil. Aber es ist nicht mehr ganz so beunruhigend wie noch vor 4 Wochen.
13: Diese Erleichterung zieht sich durch fast alle Branchen. Im verarbeitenden Gewerbe, im Handel und im Dienstleistungssektor hat sich die Stimmung verbessert, nur nicht beim Bau.
14: Wir haben eine gespaltene Konjunktur. Der Tiefbau, da kommen ja die Staatsaufträge an. Der Tiefbau läuft eigentlich ganz gut. Was wirklich schlecht läuft, das ist der Hochbau, also zum Beispiel der Wohnungsbau.
13: Das liegt, so Fuest, unter anderem an den gestiegenen Hypothekenzinsen. Hier erwartet er auch keine Entspannung. Angesichts der steigenden Inflation dürfte seiner Meinung nach die Notenbank nicht um eine Zinserhöhung herumkommen.
0: Durch einen Cyberangriff auf den Abrechnungsservice Unimed sind die Daten zehntausender Menschen gestohlen worden. Das Unternehmen ist auf Abrechnungs- und Praxismanagement für Krankenhäuser und Kliniken spezialisiert. Betroffen sind vor allem Privatpatienten und Selbstzahler. Inzwischen hat sich das Bundesamt für Sicherheit in der Informationstechnik eingeschaltet. Die Behörde warnt, dass Kriminelle die angegriffenen Daten der Patienten missbrauchen könnten. Allein die Uniklinik Köln spricht von rund 30.000 Betroffenen, aber auch die Unikliniken in Freiburg, in Ulm, Heidelberg und Tübingen sind angegriffen worden. Jörg Sauerwein erklärt uns, worauf Betroffene jetzt achten sollten.
15: Es sind sensible Daten, die die Kriminellen durch den Cyberangriff in ihre Hände bekommen haben. Vor allem Namen, Adressen, aber auch behandelnde Ärzte, Rechnungsnummern oder weitere Gesundheitsangaben. Mit diesem Wissen könnten zum Beispiel Phishing-Mails oder auch Erpressungsversuche sehr individuell auf mögliche Opfer zugeschnitten werden, warnt das Bundesamt für Sicherheit in der Informationstechnik. Deshalb empfehlen die Bonner Fachleute, dass Betroffene besondere Vorsicht walten lassen sollten. E-Mails oder Telefonanrufe und auch andere Kontaktaufnahmen solle man kritisch prüfen, denn die Kriminellen seien oft psychologisch geschult und versuchten, ihre Opfer unter Druck zu setzen. Zum Beispiel mit Hinweisen wie Achtung, Gefahr, handeln Sie jetzt. Deshalb rät das BSI nicht

0: nicht hektisch zu reagieren und auf keinen Fall Passwörter, PINs oder Ähnliches herauszugeben. Im Zweifel solle man bekannte Kontakte wie die jeweilige Uniklinik oder den behandelnden Arzt für Rückfragen nutzen. Zu weiteren Details rund um den Cyberangriff bei den Kliniken will sich das BSI nicht äußern.
1: 3 Tote, 1 zerstörtes Haus und viele offene Fragen. Nach dem tragischen Hauseinsturz in Görlitz ist der Einsatz vorbei, aber die Ermittlungen bleiben schwierig. Zu groß ist weiterhin die Gefahr, dass noch mehr zusammenfällt. Vermutet wird eine Gasexplosion als Ursache des Unglücks. Was bislang bekannt ist, das fasst Arndt Groß zusammen.
2: Die Verantwortlichen gaben noch einmal einen Überblick über den Einsatz in Görlitz seit Montagabend. Fast der gesamte erste Einsatztag, der Dienstag, war davon bestimmt, das austretende Gas unter dem eingestürzten Gebäude zu unterbinden. Eine Suche mit schwerem Gerät kaum möglich. Der Gasanschluss selbst war verschüttet worden. Gleichzeitig waren die Einsatzkräfte stark gefährdet, weil die Giebel der angrenzenden Häuser herabzustürzen drohten. Sebastian Schramm von der Feuerwehr Görlitz lobte den Einsatz der Suchhunde. Die 5 Hunde seien zum Teil von der Drehleiter auf die Trümmer herabgelassen worden und hätten dann auch an der richtigen Stelle angeschlagen. Gestern Abend wurde dann die Leiche eines Mannes gefunden, der vermutete Dritte verschüttete. Zuvor hatten die Helfer vom Technischen Hilfswerk und der Feuerwehr 2 tote Frauen gefunden. Die Angehörigen der Frauen aus Rumänien waren nach Görlitz angereist und wurden hier von Oberbürgermeister Octavian Ursu über den tragischen Tod informiert. Ursu selbst spricht Rumänisch. Der Oberbürgermeister war besonders berührt, sagte er am Morgen auf einer Pressekonferenz, dass die Mutter der einen Toten sich im Anschluss ausdrücklich bei den Helfern bedankte für die Suche und die Unterstützung.

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4: 16.15 Uhr.
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4: Gudrun Skopin hat die Nachrichten für uns.
5: Bundestag erweitert Befugnisse für Apotheken. Die neuen Regeln sehen vor, dass etwa Impfungen, Schnelltests und Blutabnahmen auch in Apotheken möglich sein sollen. Auch können bestimmte verschreibungspflichtige Medikamente künftig ohne Rezept ausgegeben werden, etwa bei einer Dauermedikation und bei akuten, unkomplizierten Erkrankungen. Wohnungsneubau in Deutschland stockt. Laut Statistischem Bundesamt wurden voriges Jahr knapp 207.000 Neubauwohnungen fertiggestellt. Ein Rückgang um 18% gegenüber dem Vorjahr. Das Verbändebündnis Wohnungsbau spricht von einer tiefen strukturellen Wohnbaukrise in Deutschland. Ein Plus gab es bei den Baugenehmigungen. Badefuhl glaubt an Einigung mit USA zu NATO-Bündnis. Bei einem Vorbereitungstreffen der Außenminister sagte der CDU-Politiker, sein amerikanischer Kollege Rubio habe das Gemeinsame sehr betont. Rubio hatte allerdings auch auf den Streit zwischen den USA und mehreren EU-NATO-Partnern in der Frage des Irankriegs verwiesen. Präsident Trump, so Rubio, müsse überzeugt werden, dass die NATO noch einen Mehrwert für die USA habe. Urteil nach islamistischer Messeattacke von Solingen rechtskräftig. Knapp 2 Jahre nach dem Anschlag mit 3 Toten hat der Bundesgerichtshof in Karlsruhe das Urteil bestätigt. Der Täter wurde wegen Mordes zu lebenslanger Haft verurteilt. Außerdem wurde die besondere Schwere der Schuld festgestellt und eine anschließende Unterbringung in Sicherungsverwahrung angeordnet. Zahl der Ebola-Verdachtsfälle im Kongo steigt. Laut Weltgesundheitsorganisation wurden inzwischen fast 750 Verdachtsfälle registriert. 177 Menschen sollen an der Erkrankung gestorben sein. Bestätigt sind bisher 82 Fälle und 7 Tote. Im Nachbarland Uganda gibt es bisher nur 2 bestätigte Infektionsfälle. Das Wetter in Bayern: sonnig bei Temperaturen von 23 bis

0: mögliche Brände frühzeitig entdeckt werden. Grund für die erhöhte Gefahr sind steigende Temperaturen und trockene Vegetation. Die Regierungen rufen die Waldbesucher zu besonderer Vorsicht auf. Das bedeutet, kein offenes Feuer, nicht rauchen und keine Zigarettenstummel aus dem Auto werfen. Autos sollen außerdem nicht auf trockenem Gras oder Waldboden abgestellt werden. Wie gefährlich die Lage werden kann, zeigte zuletzt der Waldbrand am Saurüsselkopf bei Ruhpolding. Seit einer Woche hat sich die Lage stabilisiert. Der offene Brand ist gelöscht. Dort waren Anfang Mai mehr als 300 Einsatzkräfte tagelang im Einsatz. Zuvor herrschte extreme Trockenheit.
1: Gut 10 Monate nach dem tödlichen Badeunfall von 2 6- und 7 Jahre alten Schwestern in Unterfranken hat das Amtsgericht Schweinfurt die Eltern wegen fahrlässiger Tötung verurteilt. Es sah jedoch von einer Strafe ab. Aus Sicht des Gerichts sind die Eltern vom Tod ihrer Kinder schon so schwer getroffen, dass das Verhängen einer Strafe verfehlt wäre. Das Urteil ist bereits rechtskräftig. Noch vor Unterrichtsende, heute am letzten Schultag, sind am Flughafen München viele in den Pfingsturlaub gestartet. Vor allem Familien mit Kleinkindern und Reisende ohne Kinder haben sich am Vormittag bereits auf den Weg gemacht.
2: Die Familie in China besuchen. Die Kleinen waren noch nie da.
3: Erstmal schauen wir ein bisschen Tennis in Paris und dann treffen wir Freunde.
4: Also die Kleine fliegt nach Kasachstan, in ihre alte Heimat, mit ihrer Mama.
5: Nach Gran Canaria geht's, bisschen Sonne, Strand, schönes Wetter genießen.
1: Bis Sonntag sind etwa 2500 Flüge geplant. Bis zum Ende der Pfingstferien haben die Airlines mehr als 15.000 Flüge angemeldet. Die Lieblingsziele der Reisenden: Spanien, Italien, Griechenland, die Türkei, Frankreich und Großbritannien. Im Wildpark an den Eichen in Schweinfurt ist am vergangenen Wochenende ein Elchbaby zur Welt gekommen. Es wog bei der Geburt 5 Kilogramm und ist gesund, heißt es von der Tierparkleitung. Wolfram Hanke.
6: Ob es ein Junge oder ein Mädchen ist, kann man noch nicht erkennen. Das Elchkalb wird aber nur kurz bei seinen Eltern bleiben. Damit sich die Tiere nicht untereinander ständig fortpflanzen, wird das Kalb bald in einen anderen Tierpark umziehen. Im Wildpark an den Eichen gibt es seit 2003 Elche. Der Neuzugang ist schon das 11. Elchbaby, das in Schweinfurt geboren wurde.
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8: Mit Xaver Schäffer. Rund 8 Millionen Tier- und Pflanzenarten gibt es weltweit. Und 1 Million von ihnen sind vom Aussterben bedroht. In Bayern wird die Zahl der Tier- und Pflanzenarten, Pilze und Flechten auf 62.000 geschätzt. Und fast die Hälfte gilt als bedroht. Heute ist Tag der Artenvielfalt und wir besprechen gleich mit dem Bund Naturschutz Bayern, wie es um die Biodiversität im Freistaat steht. Vorher aber schildert uns Ulrike Brandt anhand eines Beispiels aus Rheinland-Pfalz, was Städte und Gemeinden konkret für mehr Artenschutz tun können.
9: Ich gucke dann auch gerne mal genauer hin, was da jetzt so für Pflanzen gepflanzt wurden. Man kann ja auch ganz viel hören, ob irgendwie Vögel unterwegs sind oder Insekten summen.
10: Ines Schmauderer soll das Artensterben in Germersheim aufhalten. In der Stadt im südlichen Rheinland-Pfalz wohnen viele Menschen auf kleiner Fläche. Platz für mehr Pflanzen und Tiere schaffen, schwierig. In rund 1,5 Jahren soll die kommunale Biodiversitätsmanagerin eine Strategie vorlegen.
9: Ich denke, dass es auch immer wichtig ist, dass es nicht nur bei so einzelnen schön und Flächen bleibt, sondern dass man eben versucht, dass die Tiere die Möglichkeit haben zu wandern, also solche Wanderkorridore.
10: Die Arbeit von Ines Schmauderer wird vom Bundesamt für Naturschutz mit 250.000 Euro gefördert. Einige wenige andere Kommunen kriegen auch Geld über diesen Förderschwerpunkt. Zum Beispiel Osnabrück in Niedersachsen oder Schwabach in Franken. Ausreichende finanzielle Mittel, das ist für Robert Barth neben anderen ein wichtiger Faktor, um die biologische Vielfalt in Städten nachhaltig zu fördern. Barth arbeitet beim Bündnis für biologische Vielfalt, doch in Zeiten von oft leeren Kassen rutsche das Thema nach hinten.
11: So eine Strategie, das ist ja nicht, was man irgendwie mal so an einem Nachmittag zusammenschreibt. Im Idealfall ist das ein Prozess, bei dem ganz viele Stakeholder, also Interessensvertreter aus der Bevölkerung, aber auch aus verschiedenen Fachverwaltungen letztendlich an einen Tisch gebracht werden müssen. Man braucht eine Person, die sich darum kümmert und das kostet natürlich.
10: Wenn sich Kommunen dann entscheiden, mehr für die biologische Vielfalt zu tun, kann das auch zu Beschwerden führen, sagt Robert Barz. Zum Beispiel, wenn Grünflächen seltener gemäht werden als früher und dann wilder aussehen.
11: Die erste Assoziation ist, oh, jetzt kümmern sie sich nicht mal mehr darum, weil es einfach mit herkömmlichen Sägewohnungen

0: Gewohnheiten bricht.
1: Ines Schmauderer, kommunale Biodiversitätsmanagerin im rheinland-pfälzischen Germersheim, will vor Ort auch vermitteln, dass mehr biologische Vielfalt hilft, mit den Auswirkungen des Klimawandels besser zurechtzukommen.
2: Die sorgt für Kühlung, die sorgt dafür, dass Wasser gespeichert wird. Und wenn diese ganzen Sachen wegfallen, dann wird das Leben in der Stadt greifbar schlechter für die Menschen. Also die Aufenthaltsqualität sinkt. Und das ist eben was, das ganz konkret im Alltag dann spürbar wird.
1: 2 Jahre hat Ines Schmauderer Zeit, die Menschen in Germersheim für mehr biologische Vielfalt zu gewinnen und eine Biodiversitätsstrategie für die Stadt zu schreiben. Ob danach Geld da ist, diese Strategie auch umzusetzen, steht noch nicht fest.
3: Ulrike Brandt mit einem Beispiel über den Kampf für mehr Artenvielfalt. Jetzt schauen wir nach Bayern. Mein Kollege Daniel Pokrake hat dazu mit Andreas Zahn gesprochen. Er ist Referent für Artenschutz beim Bund Naturschutz Bayern.
4: Herr Zahn, Artensterben, das heißt weniger Pflanzenarten, weniger Insekten, weniger Vögel und Wildtiere. Das allein ist ein Problem, aber warum ist es auch eins für den Menschen?
5: Tatsächlich finde ich immer ein bisschen schade, wenn man es da gleich auf den Menschen reduziert, weil aus meiner Sicht haben Tiere und Pflanzen, die bei uns seit Jahrtausenden leben, durchaus auch ein Lebensrecht. Und dann zu sagen, Gelbbauchunke, wir machen dir das Leben schwer, sodass du hier nicht mehr existieren kannst, finde ich immer etwas bedauerlich. Aber wenn man es auf die Menschen bezieht, ist es ja so, dass gesunde Ökosysteme für uns ganz entscheidend sind. Und gesunde Ökosysteme sind artenreiche Ökosysteme. Wir haben die Bestäuber, die vielen Wildbienenarten, die entscheidend dafür sind, dass unsere Nutzpflanzen bestäubt werden. Wir haben den Boden, ein äußerst artenreiches Ökosystem, der entscheidend dafür ist, dass unsere Ernährungssicherheit gewährleistet ist. Wir haben die Moore und Feuchtwiesen, die für die Wasserreinigung, für die Grundwasserbildung entscheidend sind. Und den Wald zum Beispiel, wo ein artenreicher Wald sehr viel besser in der Lage ist, Schädlinge zum Beispiel abzuwehren, als eben ein Reinbestand aus wenigen Arten.
4: Wie sieht es denn mit der Artenvielfalt speziell in Bayern aus? Was ist bei uns anders als vielleicht in anderen Ecken von Deutschland?
5: Wir hatten eigentlich besonders viele Vorzüge. Bayern war ja sehr, sehr artenreich oder ist auch noch sehr artenreich, weil wir die Alpen haben, einen Lebensraum, der in anderen Bundesländern kaum auftritt. Wir haben die großen Moore und Seen im Alpenvorland. Und leider ist tatsächlich so, dass sich viele dieser wilden Lebensräume verschlechtert haben. Unsere Flüsse sind ausgebaut und gestaut, die Moore zum großen Teil entwässert und indirekte Einflüsse, wie eben zum Beispiel auch durchaus Dünger, der sich dann auch auf unser Grundwasser mit auswirkt, der sich auf die Artengemeinschaft der Feuchtwiesen auswirkt. Nur auch ein Beispiel unseres unmittelbaren landwirtschaftlichen Vorgehens. Unsere Weidetiere sind zum großen Teil im Stall. Damit fehlt der Kuhfladen in der Landschaft. Der Kuhfladen voller Insekten war früher so ein super Nahrungsangebot für unsere Vögel. Ja, ein McDonald's für Vögel. Jetzt sind die Kuhfladen zum großen Teil aus der Landschaft verschwunden. Und damit dieser Insektenreichtum. Und das sind so kleine Bausteine, die dazu beitragen, dass zum Beispiel die Vogelarten des Offenlandes abnehmen.
4: Am Ende braucht es natürlich auch eine politische Unterstützung, wenn man das Artensterben bekämpfen will. Was wünschen Sie sich da von der Staatsregierung?
5: Ja, vor allen Dingen, dass man konsequenter vorgeht. Verbal ist natürlich Naturschutz in aller Munde und es gab ja bei uns das Volksbegehren, Rettung der Artenvielfalt, und da ist es einfach so, dass Weichen nicht konsequent genug gestellt werden. Wir haben seit dem Volksbegehren Gewässerrandstreifen, das heißt, der Acker darf nicht bis direkt an den Bach rangehen. Aber die sind nicht unbedingt naturnah gestaltet. Das wäre eine Chance gewesen, um gute Vernetzungsachsen zu schaffen. Sowas ist heutzutage immer wichtiger, weil der Klimawandel ja das Artensterben nochmal beschleunigt. Wir haben zum Teil aufwendig gepflegte kleine Lebensräume, die aber so isoliert sind, dass wir wissen, wenn nach einer Trockenperiode bestimmte Arten ausgestorben sind, kommen die dann nie wieder hin. Wir brauchen also eine wirksame Biotopvernetzung. Auch hier hat sich Bayern Ziele gesetzt. Zum Beispiel bis 2030 15% des Offenlandes sollte Biotopverbund sein. Aber das Ziel sollte eigentlich sein, dass Tiere wieder wandern und nicht eine Prozentzahl zu erreichen. Das Kriterium sollte also sein, schafft es der Warzenbeißer wieder von A nach B und nicht eine Prozentzahl, die auf dem Papier steht. Also hier konsequenter vorzugehen, die Wege, die man eigentlich als richtig erkannt hat, auch konsequent umzusetzen, das wäre etwas, was man sich wünschen würde.
4: Nun gibt es ja viele Sachen, die sich gar nicht allein in Bayern lösen lassen. Was muss denn Berlin besser machen, die Bundespolitik? Was muss Europa, was muss Brüssel besser machen?
5: Brüssel hatte eigentlich eine sehr positive Rolle in Sachen Naturschutz durch das Naturschutzsystem Natura 2000, wonach europaweit bestimmte Lebensraumtypen und bestimmte Arten unter Schutz gestellt wurden, geschützt werden müssen. Das ist ein gewaltiger Fortschritt gewesen, dass man das geschafft hat. Die einzelnen Länder hätten das selber nicht gemacht. Auch jetzt die Wiederherstellungsverordnung, die eigentlich dazu dienen soll, Flüsse zum Beispiel wieder naturnäher zu machen, die Moore wieder in Funktion zu bringen für den Wasserhaushalt. Das sind entscheidende Bausteine, die wir jetzt brauchen. Und leider ist es so, dass die Politik da jetzt eher wieder dran nagt und versucht, sowas rückgängig zu machen oder zu verwässern oder abzuschwächen. Und da ist es leider auch so, dass hier die CSU auf Europaebene eine bedauerliche Rolle spielt. Also Manfred Weber ist da auch fleißig dabei, hier ran zu nagen und diese sehr fortschrittlichen EU-Richtlinien hier wieder abzuschwächen.
3: Sagt Andreas Zahn vom Bund Naturschutz Bayern im Gespräch mit meinem Kollegen Daniel Pokraka. 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
3: A3 Würzburg Richtung Passau. Zwischen dem Kreuz Fürth-Erlangen und dem Kreuz Nürnberg Stau und stockender Verkehr. A8 München Richtung Salzburg. Zwischen Holzkirchen und Rohrdorf immer wieder Stau und stockender Verkehr. Richtung München zwischen Bernau und Fraßdorf ein Unfall auf der linken Spur. Und im weiteren Verlauf ist die A9 Richtung Berlin zwischen Münchberg Nord und Hof West nach einem Unfall gesperrt. Es gibt eine Umleitung über die U93. A93 Holledau Richtung Regensburg zwischen Bad Abbach und Regensburg Nord Stau. A93 Weiden Richtung Regensburg zwischen Schwarzenfeld und Schwandorf Nord ein Unfall. A96 München Richtung Lindau zwischen Holzgünz und dem Kreuz Memmingen Stau in einer Baustelle. Und die A99 Westumfahrung München Richtung Nürnberg zwischen dem Kreuz München West und dem Dreieckfeld Moching Stau und vor dem Tunnel Aubing und dem Allacher Tunnel jeweils Blockabfertigung. Noch kurz zum Wetter. Das ist sonnig, maximal 23 bis 28 Grad heute. In der Nacht klar, Tiefstwerte zwischen 13 und 6 Grad. Samstag, Sonntag und Montag weiter viel Sonnenschein bei 26 bis 33 Grad.

0: Die Zeit 16.30 Uhr.
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0: Und das sind unsere wichtigsten Themen zur Stunde. Impfen und Blut abnehmen in der Apotheke. Das medizinische Angebot außerhalb von Arztpraxen wird ausgeweitet. Der Sommerurlaub ist sicher, das sagt zumindest die Taskforce der Bundesregierung, die sich mit Energiefragen beschäftigt, also auch mit den Kerosinvorräten. Und aufatmen bei der NATO. US-Außenminister Rubio versichert, die geplanten Truppenverlegungen seien nicht als Bestrafung gedacht. Im Studio Holger Roman. Die Reform der gesetzlichen Krankenversicherung dürfte noch eine Weile dauern. Die Apothekenreform dagegen ist unter Dach und Fach. Heute hat der Deutsche Bundestag das Gesetzespaket abschließend beraten. Ziel ist es, die Versorgung der Menschen mit Arzneimitteln und medizinischen Leistungen auch in ländlichen Gebieten weiter zu sichern. So könnte es bald ganz normal sein, sich in einer Apotheke zum Beispiel impfen zu lassen oder eine Blutprobe abzugeben. Dietrich Karl Meurer mit den Details.
2: Künftig sollen Apotheken mehr Aufgaben übernehmen. Sie dürfen zusätzliche Impfungen anbieten, einfache Bluttests durchführen und in bestimmten Fällen bekannte Medikamente auch ohne neues Rezept abgeben. Die gesundheitspolitische Sprecherin der Unionsfraktion, Simone Burchard von der CDU, sagt in der abschließenden Debatte:
3: Wir wollen die Apotheken weiterentwickeln. Wir wollen ihre Kompetenz stärker in Prävention, Medikationssicherheit und in die Versorgung chronisch kranker Menschen einbringen.
2: Für Kundinnen und Kunden bringt die Reform oft kürzere Wege und weniger Wartezeit. So soll bei Lieferproblemen die Versorgung schneller werden, weil Apotheken leichter ein gleichwertiges Medikament abgeben können. Die Gründung von Zweigapotheken, vor allem auf dem Land, wird erleichtert und der Notdienst besser unterstützt. Außerdem wird das feste Honorar pro verschreibungspflichtigen Medikament erhöht. Die Opposition kritisiert das Gesetz deutlich. AfD-Gesundheitspolitiker Martin Sichert sagt:
4: Dieses Gesetz löst keines der bestehenden Probleme, sondern es schafft neue.
2: Die Linke spricht von einer Verschiebung der Probleme. Und die Grünen warnen vor steigenden Beiträgen. Deren Gesundheitspolitikerin Paula Picciotta erklärt:
5: Sie machen in der Zeit, wo die Sozialversicherungen bezahlbarer werden müssen, mit diesem Gesetzentwurf die Sozialversicherung noch mal mit einem Gesetz 4 Milliarden teurer, ohne Gegenfinanzierung.
2: Auch Krankenkassen rechnen mit Mehrkosten. Und Patientenschützer sehen zwar Vorteile für den Zugang zu medizinischer Versorgung, warnen aber vor zusätzlichen Belastungen für Versicherte.
0: Deutschland hat kein Versorgungsproblem, sondern ein Preisproblem beim Thema Energie. Zudem sei der Urlaub sicher. Das sind zwei Aussagen nach einem Treffen der Taskforce der Bundesregierung, die sich mit Energiefragen beschäftigt. Sie war nach Beginn des Iran-Kriegs eingesetzt worden, um aktuell auf Sprit- und Gasmangellagen reagieren zu können. Aus dem ARD-Hauptstadtstudio dazu Georg Schwarte.
6: Zum fünften Mal saß die parteiübergreifende Taskforce am Mittag zusammen. Die größte Frage: Wie gesichert ist trotz des Iran-Kriegs die Versorgung Deutschlands mit Energie, mit Benzin, mit Kerosin? Die erste gute Botschaft von Unionsfraktionsvize Sepp Müller an alle Deutschen:
7: Die Versorgungslage in Deutschland ist stabil, die Versorgungssicherheit ist gewährleistet. Und eines ist wichtig: Der Sommerurlaub, der ist sicher. Das ist eine gute Botschaft, die wir in dieser Taskforce-Sitzung heute feststellen konnten.
6: Soll heißen, es wird auf absehbare Zeit auch genügend Kerosin für den Flug in den Sommerurlaub geben. Nächster Punkt: Tankrabatt. Die Energiesteuersenkung werde zu 90-95% an den Tankstellen weitergegeben. Die Entlastung hatte die Bundesregierung bisher bis zum 30. Juni befristet. SPD und Union teilten heute mit, sollten weitere Maßnahmen danach notwendig werden, sei die Koalition handlungsfähig. Konkret saß die Taskforce, bestehend aus Experten mehrerer Ministerien sowie des Bundeskartellamtes, mit Vertretern der Logistik, der Chemie- und der Luftfahrtbranche zusammen. Kernbotschaft laut SPD-Fraktionsvize Zorn:
8: Im Moment haben wir kein Problem mit der Versorgungssicherheit. Wir haben eine Preisfrage, aber keine Mengenfrage. Das ist gut so.
6: Die Weitergabe des Tankrabatts wird weiterhin genau überprüft, wie auch die Versorgungslage einzelner Branchen. Ein nächstes Treffen hat die Taskforce für die kommende Sitzungswoche des Bundestages anberaumt.
0: Die Außenminister der 32 NATO-Staaten haben zwei Tage lang im schwedischen Helsingborg getagt. In gewisser Weise ein historisches Treffen, denn Schweden ist ja erst seit 2 Jahren Mitglied des Bündnisses. Dringender Redebedarf bestand vor allem mit Blick auf die künftige US-Truppenpräsenz in Europa. Vor diesem Hintergrund sorgte die neueste Ankündigung von Donald Trump, die USA wollten eine 5000 Mann starke Einheit nach Polen verlegen, für einige Entspannung. Thomas Spickhofen zu den Ergebnissen.
9: Um möglichst viel sichtbare Einigkeit sind die Außenminister der NATO bei ihrem ersten Treffen nach Beginn des Irankrieges bemüht. Natürlich sei man an der weiteren Zusammenarbeit interessiert, versichert US-Außenminister Marco Rubio. Die NATO ist geschlossen und sie arbeitet daran, noch stärker zu werden, bekräftigt Generalsekretär Mark Rutte. Allerdings müsse die Industrie nun ihre Kapazitäten hochfahren, um die versprochenen Güter für eine bessere Verteidigung zu liefern. Das Geld sei ja seit dem berühmten 5%-Beschluss vom Gipfel in Den Haag im vergangenen Jahr da. Mehr Tempo fordert Rutte. Wenige Informationen gibt es hingegen zu möglichen Veränderungen der amerikanischen Militärpräsenz in Europa. Wir haben weltweite Verpflichtungen, erklärt Marco Rubio. Deshalb müssen wir unser militärisches Engagement regelmäßig überprüfen. Das habe nichts mit Bestrafung zu tun, sondern sei ein andauernder Prozess. Das Treffen der Außenminister galt vor allem der Vorbereitung des NATO-Gipfels in 6 Wochen in Ankara. Dort wird dann auch der ukrainische Präsident Zelensky mit dabei sein. Und Rubio kündigte auch an, über die aus amerikanischer Sicht mangelnde Unterstützung vieler Europäer beim Irankrieg, darüber müsse man dann dort auf Chefebene auch noch mal reden.
10: Knapp 2 Jahre liegt er zurück, der islamistisch motivierte Anschlag von Solingen. Dabei wurden 3 Menschen von einem fanatisierten Messerstecher getötet. Heute hat der Bundesgerichtshof in Karlsruhe das Urteil gegen den Mann bestätigt. Er ist damit rechtskräftig verurteilt und bleibt lebenslang in Haft. Aus Karlsruhe Christoph Kehlbach.
11: Im August 2024 hatte Issa Al-Ha, ein aus Syrien stammender Flüchtling, beim Solinger Festival der Vielfalt mit einem Messer auf Besucher eingestochen. Er tötete eine Frau und 2 Männer. Das folgende Strafverfahren ergab, dass Al-Ha die radikal-islamistische Ideologie der Terrorvereinigung Islamischer Staat verinnerlicht habe. Die freiheitlich geprägte Lebensweise westlicher Gesellschaften lehnte er ab. Aufgrund dieser Gesinnung wollte er gewaltsam den Kampf gegen seiner Meinung nach Ungläubige führen. Das Oberlandesgericht Düsseldorf sprach Al-Ha schließlich unter anderem wegen 3-fachen Mordes und Mitgliedschaft in einer terroristischen Vereinigung schuldig, verurteilte ihn zu lebenslanger Haft, stellte die besondere Schwere der Schuld fest und ordnete die Unterbringung des Mannes in der Sicherungsverwahrung an. Gegen dieses Urteil legte Al-Ha Revision ein, die nun vor dem Bundesgerichtshof scheiterte. Deutschlands oberstes Strafgericht sah keinerlei Rechtsfehler im Urteil des OLG Düsseldorf. Dessen Urteil hat also Bestand.
10: Morgen ist zum ersten Mal deutschlandweiter Ehrentag. Bundespräsident Frank-Walter Steinmeier hat ihn ins Leben gerufen. Der 23. Mai ist zugleich der Geburtstag des Grundgesetzes. An diesem Tag sollen künftig die vielen Bürgerinnen und Bürger im ganzen Land gewürdigt werden, die sich zum Beispiel in Vereinen, bei der Tafel, bei der Freiwilligen Feuerwehr oder in der Kommunalpolitik engagieren. Um seiner Initiative auch ein bisschen mediale Aufmerksamkeit zu verschaffen, ist der Bundespräsident heute extra ins Chiemgau gereist, um symbolisch beim Wegebau des Deutschen Alpenvereins mitzuhelfen. Dagmar Bucher-Glas war dabei.
12: Auf dem Gagelstein legt Bundespräsident Frank-Walter Steinmeier selbst Hand an, hilft den Ehrenamtlichen des DAV. Auf einem Steig im Wald hat ein Unwetter einen Baum entwurzelt. Der Weg ist an dieser Stelle stark beschädigt und muss wieder befestigt werden.
13: Ich gehe selbst gerne in die Berge. Und ich gebe zu, mir ist auch nicht jeden Tag und bei jeder Bewanderung bewusst gewesen, dass die Wege, die ich gehe, von Freiwilligen gepflegt werden. Dass die Markierungen, die angebracht werden, um sein Ziel zu erreichen, von Ehrenamtlern jedes Jahr erneuert und Beschädigungen beseitigt werden. Alles das ist Ehrenamt und deshalb freue ich mich, dass ich heute mal ein bisschen meine private Leidenschaft, das Wandern und Bergwandern, mit dem Ehrenamt und der Stärkung des Ehrenamtes in Verbindung bringen kann.
12: Der Bundespräsident und seine Partnerin Elke Büdenbender greifen auch zur Schaufel und reinigen Wasserrinnen am Weg. Diese sind nach dem Winter oft verstopft. Am Ziel angekommen, ruft der Bundespräsident auf der Priener Hütte die Bürgerinnen und Bürger dazu auf, sich ein Ehrenamt zu überlegen, darin vielleicht auch erstmal einen Schnupperkurs zu absolvieren.
13: Ehrenamt, das ist so etwas wie das Rückgrat unserer Demokratie. Das wollen wir nicht nur bewahren, das wollen wir stärken.
10: Und damit zum Fußball. Beim englischen Club Manchester City geht überraschend eine Ära zu Ende. Erfolgstrainer Pep Guardiola verlässt den Verein 1 Jahr vor Ablauf seines Vertrages. Das hat der Spanier heute bekannt gegeben. Guardiola hat Man City 10 Jahre lang als Coach betreut und mit dem Team die Champions League, 6 Meistertitel und 3-mal den englischen Pokal gewonnen. Franziska Hoppen.
14: Gerüchte, dass Star-Trainer Pep Guardiola Manchester City verlassen wird, gab es schon länger. Nun hat der Verein bestätigt, dass es nach dem letzten Saisonspiel gegen Aston Villa am Sonntag soweit sein wird. Der Katalane hatte die Sky Blues in den letzten 10 Jahren zu 20 großen Titeln geführt, darunter 6 Premier League-Meisterschaften, 1 Champions League-Titel und 3 FA Cup-Siege. Damit sei Guardiola der erfolgreichste Trainer in der Geschichte des Vereins gewesen, teilte City in einem Statement mit. Es gebe keinen konkreten Grund, warum er gehe, so der 55-Jährige in einem Abschiedsvideo. Aber er wisse in seinem Inneren, dass es an der Zeit sei. Nichts bleibe für die Ewigkeit, nur die Liebe, die er für Manchester City empfinde. Auch an die Stadt selbst hinterließ Guardiola eine kleine Hommage. Sie sei auf Arbeit und Fleiß aufgebaut, das sehe man an den Farben der Ziegelsteine, den Fabriken und Gewerkschaften. Und das habe auch seine Mannschaft gelernt, die hart für ihre Erfolge gearbeitet habe. Guardiola hatte die Spielweise von City reformiert und Spielern so geholfen, auf ein höheres Niveau zu kommen. Mit der City Football Group werde Guardiola seine Arbeit fortsetzen, teilte der Verein mit, als globaler Botschafter. Als Nachfolger ist der Italiener Enzo Maresca im Gespräch. Der 46-Jährige trainierte zuletzt den FC Chelsea und war einst Co-Trainer von Guardiola.
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15: Mit Rigobert Kaiser. Die deutsche Wirtschaft ist im ersten Quartal im Vergleich zum Vorquartal um 0,3% gewachsen. Es ist das zweite Quartalsplus in Folge, stellt das Statistische Bundesamt fest. Fraglich ist, wie es weitergeht. Die Folgen des Krieges am Golf dürften sich noch nicht ausgewirkt haben. Das Münchner IFO-Institut gibt sich ebenfalls vorsichtig, auch wenn der wichtige IFO-Geschäftsklima-Index nach 2 schwachen Monaten im Mai wieder zulegen konnte. Die Daten von Patienten gelten als besonders schützenswert. Schließlich geht es dabei nicht nur um persönliche Daten, sondern oft auch um Informationen über den Gesundheitszustand, also um sehr sensible Informationen. Heute wurde bekannt, dass durch einen Cyberangriff auf einen externen Dienstleister bundesweit zehntausende Daten gestohlen wurden. Florian Reparin-Neitschat berichtet.
16: In den meisten Fällen wurden Stammdaten von Patienten gestohlen, also beispielsweise Name, Adresse und Geburtsdatum. Betroffen vom Diebstahl sind aber auch Daten, aus denen man Informationen und Rückschlüsse zu Behandlungsart und möglicher Erkrankung entnehmen könne, so ein Sprecher des ebenfalls betroffenen Uniklinikums im saarländischen Homburg, wobei hier lediglich von rund 1200 Fällen von Datenklau ausgegangen wird. Wesentlich stärker betroffen sind andere Unikliniken in Deutschland. So sollen allein an der Uniklinik Köln 30.000 Menschen betroffen sein. In Baden-Württemberg erbeuteten die Diebe Daten von mehr als 72.000 Patienten der Universitätskliniken Freiburg, Ulm, Heidelberg und Tübingen. Laut Bundesamt für Sicherheit in der Informationstechnik, BSI, können die erbeuteten Daten für Betrugsmaschen genutzt werden, gerade im digitalen Raum. So könnten beispielsweise Ansprachen an potenzielle Betrugsopfer in sogenannten Phishing-Mails persönlicher gestaltet werden. Auch Erpressungsversuche mit sensiblen medizinischen Daten seien denkbar, so ein BSI-Sprecher. Der Zahlungsdienstleister Unimed reagierte mittlerweile auf den Vorfall, zeigte sich erschüttert und betonte in einer Stellungnahme, das interne System sei zusammen mit Experten abgesichert und gehärtet worden.
15: Die bayerischen Krankenhäuser befürchten massive Konflikte in den Belegschaften, wenn die Bundesregierung die angekündigten Sparmaßnahmen umsetzt. Berlin will ja damit einen weiteren Anstieg der Kassenbeiträge verhindern. Insgesamt 10 Spitzenverbände haben heute Gegenvorschläge vorgelegt. Einzelheiten von Nikolaus Nützel.
17: Die Bundesregierung will vorschreiben, dass die Ausgaben der Krankenkassen nicht mehr schneller steigen dürfen als die Einnahmen. Das sei nachvollziehbar und grundsätzlich sei die Bayerische Krankenhausgesellschaft für so einen Plan zu haben, sagt ihr Geschäftsführer Roland Engehausen. Aber der aktuelle Gesetzentwurf sei viel zu grob gearbeitet.
18: So wie es jetzt im Gesetz steht, macht es den Kliniken schlicht und ergreifend insofern Angst. Sowohl denjenigen, die da unternehmerisch für verantwortlich sind, aber noch mehr den Mitarbeitenden, dass man nicht weiß, wie das finanzierbar ist.
17: So will die Bundesregierung dafür sorgen, dass die Kassen Tarifsteigerungen für Klinikbeschäftigte nicht mehr durch höhere Zahlungen an die Krankenhäuser ausgleichen. Das werde zu heftigen Konflikten mit den Gewerkschaften führen, erwartet Engehausen. Die Kliniken seien bereit, an Sparmaßnahmen mitzuarbeiten. Dafür müsse die Regierung aber etwa Vorgaben zu Untergrenzen beim Personal lockern. Wenn die Bundesregierung an ihren Plänen festhalte, seien weitere Schließungen von Abteilungen und ganzen Standorten unvermeidbar, warnt die Krankenhausgesellschaft.
15: Und noch ein Blick auf den deutschen Aktienindex. Der tendiert kurz vor dem Wochenende freundlich. Er legt 1% zu auf 24.871 Punkte.
10: Die Zeit, es wird 16:45.
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19: Apotheken übernehmen mehr Aufgaben. Das hat der Bundestag beschlossen. So dürfen sie künftig mehr Impfungen durchführen, etwa gegen Tetanus oder Grippe. Zudem dürfen sie mehr Leistungen zur Früherkennung anbieten, zum Beispiel bei Diabetes. In bestimmten Fällen erhalten Apotheken die Möglichkeit, an chronisch Kranke verschreibungspflichtige Medikamente ohne Rezept abzugeben. Bundespräsident würdigt Ehrenamt. Gemeinsam mit Freiwilligen des Deutschen Alpenvereins und der Bergwacht Bayern hat Steinmeier die Priener Hütte im Chiemgau besucht und symbolisch bei der Wegeinstandhaltung geholfen. Anlass ist der deutschlandweite Ehrentag. Steinmeier betonte, wie wichtig das Engagement sei. Ehrenamt, so der Präsident, sei so etwas wie das Rückgrat der Demokratie. Kinder sollen mehr Schutz in der digitalen Welt bekommen. Darauf haben sich die Jugend- und Familienminister auf einer zweitägigen Konferenz in Frankfurt geeinigt. So soll die Medienkompetenz von Eltern und Lehrern verbessert werden. Zugleich sollen Plattformen stärker in die Pflicht genommen werden, was EU-Gesetze angeht. Bund Naturschutz Bayern fordert besseren Artenschutz. Der Vorsitzende Andreas Zahn sagte im BR24-Thema des Tages, die Staatsregierung müsse mehr tun. Der Klimawandel befeuere das Artensterben. Laut dem Landesamt für Umwelt gelten bereits 1000 der Tier- und Pflanzenarten im Freistaat als ausgestorben oder verschollen. Gericht verurteilt Eltern von ertrunkenen Schwestern. Gut 10 Monate nach dem tödlichen Badeunfall einer 6- und einer 7-Jährigen sind deren Mutter und Vater wegen fahrlässiger Tötung schuldig gesprochen worden. Das Amtsgericht Schweinfurt sah jedoch von einer Strafe ab. Die Schwestern waren im August ohne Schwimmhilfen ertrunken. Badegäste hatten die Kinder im Wasser entdeckt. Das Wetter? Sonnig bei bis zu 28 Grad.
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20: Mit Gerhard Amberger. Die Pfingstferien starten und das bedeutet traditionell erhöhter Reiseverkehr an Flughäfen und Bahnhöfen, herrscht reger Betrieb und auch auf den Straßen wird's voller, vor allem heute und morgen auf den Autobahnen Richtung Süden. Jörn Sawatzki aus unserer BR24-Verkehrsredaktion hat alles im Blick. Jörn, wie schaut's denn aktuell aus auf den Straßen? Gibt's schon größere Staus?
21: Ja, so seit dem frühen Nachmittag haben wir spürbar ein erhöhtes Verkehrsaufkommen auf den Fernstraßen in Bayern. Aktuell am meisten Probleme haben wir aber auf der A9 München Richtung Nürnberg zwischen Manchen und Denkendorf. Da hatten wir immer wieder Stau und stockenden Verkehr, zum Teil über 20 Kilometer. Und im weiteren Verlauf ist die A9 Richtung Berlin zwischen Münchberg Nord und Hof West gesperrt. Grund ist ein Unfall. Es gibt aber eine Umleitung, aber es staut sich entsprechend. Ja, und morgen, da rechnen wir dann auch überall mit viel Verkehr. In ganz Bayern, vor allem auch in Richtung Süden, also auf der A8 Richtung Salzburg, auf der A93 nach Innsbruck und auf der A7 Richtung Füssen und weiter auf der Fernpassstraße.
20: Wer im Stau steht, der versucht ja gerne mal, den über kleine Nebenstraßen zu umgehen, sehr zum Ärger der Anwohner. Dagegen sollen Abfahrtsverbote helfen. Wo gelten die denn?
21: Also betrifft die A7 seit diesem Jahr übrigens neu, und zwar vor dem Grenztunnel Füssen, also in Richtung Österreich. Und wenn da die Ampel vor dem Tunnel auf Rot steht, weil der Verkehr blockweise abgefertigt wird, dann müssen die Autos wirklich auf der Autobahn bleiben, dürfen nicht ausweichen, um den Stau zu umfahren. Das gleiche gilt für die A8, für die A93, für die B2 und die B23. Allerdings immer an verkehrsreichen und stauträchtigen Wochenenden und Feiertagen.
20: Und das gilt jetzt auch am Pfingsten natürlich.
21: Pfingsten auf jeden Fall und auch wichtig zu wissen, auch in Tirol, da gilt es allerdings an jedem Wochenende und an jedem Feiertag und an jedem Brückentag und zwar bis in den November hinein. Also da kann man immer damit rechnen, dass man nicht abfahren sollte und wenn man das trotzdem macht und erwischt wird, dann wird man zurückgeschickt und muss ein erhöhtes Bußgeld bezahlen.
20: Wann bzw. wie fährt man denn am besten und auch am entspanntesten?
21: Tja, wenn man das wirklich wüsste, dann würde ich vielleicht für den Nobelpreis nominiert werden. Nein, also tendenziell natürlich möglichst früh vielleicht, also so 3, 4 in der Früh oder wenn man nicht an den Tag gebunden ist, also wenn man nicht das Hotel von Samstag bis Samstag gebucht hat, was ja viele machen, dann ist natürlich am besten, wenn man am Sonntag oder Montag fahren kann. Sonntag fahren ja keine Lkw auf den Autobahnen, entsprechend wenig Verkehr. Und Montag, da rechnen wir dann eher mit dem Rückreiseverkehr, wenn die Wochenendausflügler zurückkommen, aber zum Beispiel in den den Süden oder in den Norden, da dürfte es noch entspannter sein.
20: Und morgen in einer Woche, da wird es am Brenner nicht so entspannt werden. Da geht dann gar nichts, da gibt es ja eine Demo. Was rätst du da ganz kurz?
21: Genau, also da wird der Brenner gesperrt und zwar von 7 bis 19 Uhr und auch die Nebenstrecken. Das heißt, man kann da nicht umfahren, weil auch die Parallel-Bundesstraße und Landstraße ebenfalls gesperrt sind. Also möglichst gar nicht losfahren oder damit rechnen, dass man sehr weiträumig umfahren muss.
20: Der Pfingstreiseverkehr rollt, mal mehr, mal weniger. Infos aus der BR-Verkehrsredaktion waren das von Jörn Sawatzki. Dankeschön.
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0: Eine Woche ist es her, dass die Waffenruhe im Libanon offiziell verlängert wurde. Doch davon, dass wirklich Ruhe herrscht, kann keine Rede sein. Die gegenseitigen Angriffe gehen weiter. Israel beschießt den Süden des Libanon mit Raketen und die pro-iranische Hisbollah zielt mit Drohnen auf israelische Soldaten. Auf beiden Seiten gibt es Tote und immer wieder wird auch die medizinische Infrastruktur zum Ziel. Die getroffenen Gesundheitsdienste stehen der Hisbollah nahe. Israel spricht von Tarnung. Die libanesische Regierung, die keine Konfliktpartei ist, weist diese Vorwürfe zurück. Sie verurteilt die Angriffe Israels als, Zitat, systematische gezielte Zerstörung des Gesundheitssektors. Magdalena Knöller über die wachsende Verzweiflung der Menschen diesseits und jenseits der Grenze.
3: Tag für Tag werden die Trümmer zerstörter Häuser im Südlibanon mit Baggern abgetragen. Auch diese Woche mussten Menschen in südlibanesischen Dörfern wie Deir Kanun in Nachr ihre Angehörigen betrauern. Fernsehbilder der Nachrichtenagentur Reuters zeigen, wie ein kleiner Junge beim Begräbnis mit anpackt. Er trägt mit Erwachsenen ein in die libanesische Flagge gewickeltes Kind zu Grabe. Was soll man dazu noch mehr sagen? Es gibt nichts mehr zu sagen nach all dem, was man heute hier sieht, sagt ein Mann, dessen Bruder mit seiner Familie durch einen israelischen Luftangriff getötet wurde. Die israelische Armee begründet die Angriffe mit der Bekämpfung der pro-iranischen Hisbollah im Süden des Libanon. Ich habe das alles so satt. Ich habe die Nase voll. Jeden Tag ein Luftangriff, nachts und tagsüber und nachts, sagt eine alte Frau im selben Dorf gegenüber Reuters und klettert gekrümmt am Stock über die Trümmer der zerstörten Häuser. Seit dem Irankrieg sind im Libanon mehr als 3000 Menschen getötet worden. Das Gesundheitsministerium spricht von Märtyrern. Es ist unklar, wie viele davon Hisbollah-Mitglieder sind und wie viele Zivilisten. Fakt ist, unter ihnen sind viele Kinder. Die Waffenruhe sollte eigentlich eine Atempause für die Menschen sein und die Hoffnung auf eine dauerhafte Stabilität wachsen lassen, hieß es von den libanesischen Verhandlern nach der Verlängerung der Waffenruhe. Davon ist lediglich in Beirut etwas zu spüren, sagt der Leiter der dort ansässigen Heinrich-Böll-Stiftung Christian Brakel.
4: Da hat die Waffenruhe einen Unterschied gemacht, bis auf diese eine israelische Bombardierung vor anderthalb Wochen, glaube ich. Aber was viele Libanesinnen und Libanesen natürlich auch verfolgen, ist, dass der Krieg im Süden des Landes ungebremst weitergeht, dass die Zerstörung großflächiger Landstriche weitergeht, die Zerstörung von Infrastruktur und dass da natürlich auch sehr viele Menschen ihrer Lebensgrundlage wahrscheinlich langfristig beraubt werden. Und das sorgt schon auch für sehr viel Wut und Verbitterung.
3: Auch die wirtschaftliche Last für das eh schon schwer angeschlagene Land ist enorm. Laut Finanzminister Yassin Jabir versorgt der Staat aktuell 1 Million Binnenflüchtlinge und die Hilfe aus dem Ausland werde immer weniger, sagt Jabir. Von der angeblichen Waffenruhe spüren die Menschen auch auf der anderen Seite der Grenze in Nordisrael wenig. Die Hisbollah feuert weiter Geschosse auf israelisches Gebiet ab. Im Libanon wie hier in der Hauptstadt Beirut hoffen die Menschen, dass endlich Ruhe einkehrt. Natürlich bin ich für den Frieden. Niemand liebt den Krieg. All diese Menschen, die gestorben sind, die Kinder. Aber man will einen dauerhaften Frieden.
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6: Mit Edgar Endres. Bleibt Fürth in der zweiten Fußball-Bundesliga oder droht der Abstieg nach fast 30 Jahren zurück in die dritte? Schon im Hinspiel der Relegation heute ab 20.30 Uhr an der Hafenstraße beim Drittligisten in Essen wird es hoch hergehen. Darauf hat sich Fürth-Trainer Heiko Vogel eingestellt.
22: Uns erwartet ein Hexenkessel, wer die Hafenstraße kennt, weiß, dass es ein schönes Stadion ist, im wahrsten Sinne des Wortes eine Fußballstimmung herrscht, wie man sich es vorstellt. Das kann positiv und negativ sein für beide Mannschaften. Also man ist gewarnt. Aber natürlich habe ich mich intensiv jetzt mit Essen beschäftigt.
6: Wir sind heute Abend im Programm auf BR24 live im Digitalradio komplett dabei. Jonas Urbich wird im Pokalfinale gegen den VfB Stuttgart morgen Abend in Berlin im Tor der Bayern stehen. Die Befürchtungen, dass Manuel Neuer wegen seiner Wadenverletzung ausfällt, haben sich damit bestätigt. Das Spiel der Bayern morgen gibt es hier im Programm ab 20 Uhr. Pep Guardiola wird Manchester City nach 10 Jahren als Cheftrainer verlassen. Das wurde heute offiziell bekannt gegeben. Aus Manchester, Franziska Hoppen.
14: Der Katalane hatte die Sky Blues in den letzten 10 Jahren zu 20 großen Titeln geführt, darunter 6 Premier League-Meisterschaften, 1 Champions League-Titel und 3 FA Cup-Siege. Damit sei Guardiola der erfolgreichste Trainer in der Geschichte des Vereins gewesen, teilte City in einem Statement mit. Es gebe keinen konkreten Grund, warum er gehe, so der 55-Jährige in einem Abschiedsvideo, aber er wisse in seinem Inneren, dass es an der Zeit sei. Nichts bleibe für die Ewigkeit, nur die Liebe, die er für Manchester City empfindet. Guardiola hatte die Spielweise von City reformiert und Spielern so geholfen, auf ein höheres Niveau zu kommen. Mit der City Football Group werde Guardiola seine Arbeit fortsetzen, teilte der Verein mit, als globaler Botschafter. Als Nachfolger ist der Italiener Enzo Maresca im Gespräch. Der 46-Jährige trainierte zuletzt den FC Chelsea und war einst Co-Trainer von Guardiola.
6: Bundesligist 1. FC Köln wird mit René Wagner in die neue Saison als Trainer gehen. Der 37-Jährige hat einen Vertrag bis 2028 unterschrieben. Er war erst im März auf Lukas Kwasniok gefolgt. Und jetzt geht's zur Eishockey-WM nach Zürich in die Schweiz. Heute ein ganz wichtiges Spiel für die deutsche Eishockey-Nationalmannschaft. Nur ein Sieg zählt gegen die Ungarn, um das kleine Ziel, das Viertelfinale, noch zu packen. Aus Zürich, Burkhard Hupe.
2: Nichts anderes als ein Pflichtsieg wird von den Deutschen erwartet heute im Spiel gegen die Ungarn. Und nach 20 Minuten, wir sind gerade in der ersten Drittelpause, sieht es auch genau danach aus. Nach einem Pflicht- und einem Arbeitssieg 2:0 führt Deutschland gegen bislang nur im Konterspiel ansatzweise gefährliche Ungarn. Erik Mick, der Verteidiger aus Berlin, in der 9. Minute mit einem wunderschönen Handgelenkschuss von der linken Bande. Kremmer nahm dem gegnerischen Torhüter die Sicht und ging im richtigen Moment einen ganz kleinen Schritt zur Seite, sodass die Scheibe hindurch schießen konnte. Und dann 30 Sekunden vor Ende dieses ersten Drittels endlich im 5. Spiel dieses WM-Turniers das erste Überzahltor für die deutsche Mannschaft. Wieder einer der Verteidiger erfolgreich mit Leon Gawanke, aber auch wirklich schon mit viel Frust unterwegs, die Scheibe aus dem linken Bullikreis ins lange Eck. Unhaltbar für den bislang sehr aufmerksamen ungarischen Torhüter Bence Balic. Deutschland spielt nicht so zwingend und überzeugend, wie es vielleicht spielen kann. Aber es reicht, um eine ungarische Mannschaft, die doch sehr limitiert bislang aufgetreten ist, einigermaßen in Schach zu halten. Also Deutschland liegt auf Kurs, hat aber weiterhin, und das gilt irgendwie ja auch für alle Spiele in diesem Turnier, schon noch eine ganze Menge Luft nach oben. Immerhin ist ja mal eine schöne Aufgabe, auch ein positives Ergebnis zu vermelden aus Zürich. Deutschland im Eishockey 2:0 vorn gegen Ungarn.
6: Und wir sind in einer Stunde wieder live hier im Sport dabei.
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5: A3 Würzburg Richtung Nürnberg zwischen dem Kreuz Fürth-Erlangen und dem Kreuz Nürnberg.

Ein Stau. A3 Nürnberg Richtung Passau. Zwischen Metten und Iggensbach ebenfalls Stau oder stockender Verkehr auf der gesamten Strecke. A7 Fulda Richtung Würzburg zwischen Dreieck Fulda und Bad Brüggenau Wildflecken. 7 Kilometer stockend wegen Bauarbeiten. A8 München Richtung Salzburg zwischen Holzkirchen und Rohrdorf immer wieder Stau und stockender Verkehr. Die A9 Nürnberg Richtung Berlin ist zwischen Münchberg Nord und Hof West nach einem Unfall gesperrt. Es gibt eine Umleitung über die U93. A93 Holledau Richtung Regensburg zwischen Bad Abbach und Regensburg Nord ein Stau. A93 Weiden Richtung Regensburg zwischen Schwarzenfeld und Schwandorf Nord ein Unfall. A96 München Richtung Lindau zwischen Holzgünz und dem Kreuz Memmingen Stau an einer Baustelle. Und A99 die Westumfahrung München Richtung Nürnberg zwischen dem Kreuz München West und Dreieckfeld Moching ein Stau. Vor dem Tunnel Aubing und dem Allacher Tunnel jeweils Blockabfertigung. Das Wetter in Bayern, weißblauer Himmel und Sonnenschein, und zwar die ganzen nächsten Tage über. Die wenigen lockeren Quellwolken im Bereich der Mittelgebirge lösen sich immer wieder auf. Es bleibt überall trocken. Die Höchstwerte aktuell 23 Grad im Landkreis Hof und im höheren Allgäu und 28 Grad im Raum Aschaffenburg und rund um Regensburg. In der kommenden Nacht ist der Himmel sternenklar. Bis zum Morgen sinken die Temperaturen auf 13 bis 8 Grad. In manchen Alpentälern wird es noch einen Tick kühler. Die weiteren Aussichten... Bleibt das ganze lange Pfingstwochenende über heiter und sommerlich warm. Bis Montag scheint die Sonne, am Himmel nur ein paar Schleier oder Quellwolken. Das Ganze bei Höchstwerten von 26 bis 33 Grad. Die Nächte bringen etwas Abkühlung mit Tiefstwerten von 16 bis 8 Grad.

0: 17 Uhr.
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2: Mit Holger Roman und diesen Themen: Impfen und Blutabnehmen in der Apotheke. Das medizinische Angebot außerhalb von Arztpraxen wird ausgeweitet. Kindergeld ohne Papierkram. Der Bundestag entlastet junge Eltern, indem er die Antragspflicht streicht. Und Warnung von Tierschützern: Das Artensterben gefährdet die Ernährungssicherheit, auch in Bayern. Die Reform der gesetzlichen Krankenversicherung dürfte noch eine Weile dauern. Die Apothekenreform ist dagegen unter Dach und Fach. Heute hat der Deutsche Bundestag das entsprechende Gesetzespaket abschließend beraten. Ziel ist es, die Versorgung der Menschen mit Arzneimitteln und medizinischen Leistungen in ländlichen Gebieten und auch in den Städten zu sichern. Jan Zimmermann.
3: Die Befugnisse der Apotheken werden erweitert, die dürfen künftig mehr machen. Zum Beispiel sind mehr Impfungen möglich. Schon jetzt können sich Erwachsene in Apotheken gegen Grippe und alle über 12 Jahre gegen Corona impfen lassen. In Zukunft kann man sich beispielsweise auch gegen Tetanus und Hepatitis in der Apotheke impfen lassen und weitere Impfungen. Auch sollen Kunden mehr Vorsorge, Tests und Beratungen in Apotheken erhalten. Und in bestimmten Fällen sollen auch verschreibungspflichtige Medikamente ohne ärztliches Rezept abgegeben werden, kann man die dort bekommen, etwa bei chronischen Krankheiten oder einfachen Beschwerden. Es werden also Kompetenzen verlagert, verschoben. Viele Mediziner haben den Eindruck, ihnen werden da Aufgaben weggenommen. Diese Kritik ist ein Stück weit erwartbar, aber sie warnen auch vor Qualitätseinbußen. Ein Apotheker ist halt eben kein Arzt, so ihr Argument. Auch die Krankenkassen sehen die Reform sehr kritisch und warnen vor Mehrkosten in Milliardenhöhe. Womöglich wird mehr geimpft, weil die Hürden niedriger sind, Rabattauflagen sollen gestrichen und im weiteren Verlauf die Apothekenhonorare, das Apothekenfixum, angehoben werden. Das ist ein Pauschalbetrag, den die Apotheke von der Krankenkasse bekommt zum Ausgleich von Fixkosten. Bislang liegt dieser Betrag bei 8,35 Euro pro abgegebener Packung eines verschreibungspflichtigen Medikaments. Im kommenden Jahr soll der Betrag auf 9,50 Euro steigen. Die gesetzlichen Krankenkassen rechnen mit zusätzlichen Kosten von über 1 Milliarde Euro im Gesamten. Die Grünen sehen das ähnlich, haben heute auch das im Bundestag angesprochen. Und hier stellt sich natürlich die Frage, wie passt das zu den geplanten Einsparungen im Gesundheitswesen? Viele Milliarden sollen über eine Gesundheitsreform gespart werden. Alle müssen ran, die Versicherten, die Kliniken, die Krankenkassen. Aber die Pharmaindustrie und die Apotheken würden geschont, sagen die Grünen. Und die Krankenkassen sprechen von einem teuren

0: Ein Geschenk an die Apotheker zu Lasten der Beitragszahler.
1: Jan Zimmermann über die Apothekenreform und was es mit ihr auf sich hat. Die schwarz-rote Koalition will das Land außerdem von überflüssiger Bürokratie befreien. Und Nutznießer davon sind zum Beispiel junge Eltern. Die haben ja bekanntlich alle Hände voll zu tun, sobald das Baby auf der Welt ist. Und da ist es sicher eine gute Idee, wenn Vater Staat den nötigen Papierkram ein wenig reduziert und das Kindergeld ab der Geburt automatisch überweist. Heute wurde erstmals im Bundestag darüber beraten. Dagmar Pepping.
2: Mehr Zeit fürs Baby, weniger für Bürokratie, verspricht Finanzminister Klingbeil von der SPD. Das antragslose Kindergeld werde das Leben von Hunderttausenden Familien verbessern. Pro Jahr sollen rund 300.000 Erstanträge entfallen. Das helfe nicht nur den Eltern, sondern auch den Mitarbeitern in den Behörden.
3: Die Bundesregierung arbeitet jetzt Schritt für Schritt daran, die Verwaltung einfacher, schneller und digitaler zu machen. Wir machen den Sozialstaat handlungsfähiger.
2: Künftig soll es so laufen. Nach der Geburt eines Kindes geben das Standesamt und das Bundeszentralamt für Steuern den Namen und die Steuer-ID weiter an die Familienkasse. Sie ist zuständig für die Auszahlung des Kindergeldes. Die geschieht dann automatisch. Ein Antrag der Eltern wäre ab Januar nicht mehr notwendig. Das antragslose Kindergeld ist zunächst nur ab dem zweiten Kind geplant. Denn dann liegen die notwendigen Informationen und Daten bei der Familienkasse nämlich bereits vor. Für Erstgeborene soll das antragslose Kindergeld ab Ende 2027 möglich sein. Weniger Bürokratie für Eltern, Lob dafür kommt auch aus der Opposition von Linken und Grünen. Deren Vorsitzende Brandner spricht von einem guten Schritt.
4: Endlich nutzt der Staat, was er längst hat, die Daten, die Strukturen, die Möglichkeiten.
2: Kritik kommt von der AfD. Sie befürchtet Missbrauch der steuerfinanzierten Leistungen, wenn das Kindergeld künftig ohne Antrag ausgezahlt wird.
1: Im schwedischen Helsingborg ist das zweitägige Treffen der NATO-Außenminister zu Ende gegangen. Die Verbündeten haben über die anstehenden Probleme beraten und wie sie angehen wollen. Wenig ist das nicht, so viel war schon vorher klar. Es geht unter anderem um die weitere Unterstützung der Ukraine im Krieg gegen den Aggressor Russland. Es geht um den Irankrieg und eine mögliche Sicherung der Straße von Hormus und um die US-Truppenpräsenz in Europa. Unser Korrespondent Thomas Spickhofen hat das Treffen beobachtet und meine Kollegin Conny Neumeier hat mit ihm über die Ergebnisse gesprochen.
5: Ein zentrales Thema des Treffens war ja die Neuordnung der Aufgaben und der Lasten innerhalb des Bündnisses. Es ist allgemein bekannt, die USA drängen, dass Europa mehr für seine Verteidigung tut. Was sind denn jetzt entsprechende Schritte, die man dafür beschlossen hat?
6: Richtige Beschlüsse konnte es hier nicht geben. Es ist eher ein Vorbereitungstreffen für den großen NATO-Gipfel dann in Ankara in gut 6 Wochen. Aber immerhin hat Mark Rutte, der NATO-Generalsekretär, den anderen Mitgliedern das Versprechen abgenommen, dass die Lastenteilung, was die Ukraine-Aufwände angeht, ein bisschen gerechter verteilt wird. Seine Kritik lautet ja, es gibt im Grunde 5, 6 Länder, die jetzt den großen Teil der Belastung tragen. Deutschland gehört dazu, auch hier der Gastgeber Schweden gehört dazu, nachdem die Amerikaner ja weitgehend ausgestiegen sind. Finanziell schon länger, militärisch liefern sie zwar noch das, was gefordert wird, lassen es sich aber auch von den Europäern zahlen. Diplomatisch tut sich auch relativ wenig, also das alles sind zusätzliche Lasten, die auf die Europäer zukommen. Da ist die Belastung ungleich verteilt, das will Mark Rutte besser ausbalancieren und da hat er heute den anderen das Versprechen abgenommen, dass sie mehr tun wollen. Fügte dann aber auch hinzu, wir müssen jetzt mal sehen, was wirklich real passiert.
5: Lass uns auch über den Krieg in der Ukraine sprechen. Außenminister Wadefuhl hat ja heute gesagt, dass Deutschland weiter unterstützen will, man sich aber über die weitere Unterstützung für das Land innerhalb der NATO nicht ganz einig sei. Was heißt das nun?
6: Da geht es darum, dass es eben einige weniger Länder gibt, die den größten Anteil der Unterstützung tragen, nachdem die Amerikaner sich Schritt für Schritt rausgezogen haben. Und das ist lange schon ein Thema gewesen, weil ja eben die Belastung der Europäer immer größer wird. Mark Rutte, der Generalsekretär, hat dazu einen Vorschlag eingebracht. Der lautete sehr schlicht, 0,25% des Bruttoinlandsprodukts sollte einfach jedes NATO-Mitglied dafür reservieren. Dann wäre das doch mit dem Rasenmäher quasi abgedeckt. Das ist nicht auf fruchtbaren Boden gestoßen. Und deshalb hat man gehofft, dass es vielleicht einen neuen Vorschlag gibt. Es gibt ja einige Länder, die daran Interesse haben. Deutschland zum Beispiel, Schweden nannte ich auch. Die Niederlande gehören auch dazu. Aber bislang wissen wir nicht, ob es tatsächlich einen solchen konkreten Vorschlag und vor allen Dingen auch eine Zustimmung der anderen gegeben hat. Nur dieses eher vage Versprechen, ja, wir kümmern uns drum und Mark Rutte sagt, wir müssen mal gucken, was da rauskommt.
5: Auch um einen weiteren Krieg ging es, den Irankrieg. Donald Trump hat ja wiederholt kritisiert, dass sich andere NATO-Länder nicht an der Sicherung der Straße von Hormus beteiligen. Hat man sich denn jetzt hier auf einen gemeinsamen Plan einigen können? Und wenn ja, wie sieht der aus?
6: Nein, von einem gemeinsamen Plan, glaube ich, ist man weiter entfernt denn je. Denn eigentlich hatten wir vor diesem NATO-

0: Außenministertreffen gehört, der Ärger sei ein bisschen verraucht. Ja, es gab großen Ärger im Weißen Haus. Das hat man ja auch hier diesseits des Atlantiks gemerkt. Aber wir hatten aus verschiedenen diplomatischen Kreisen in den vergangenen Tagen gehört, das scheine abgeräumt zu sein. Und dann aber hat Marco Rubio noch mal ganz klar gesagt, nein, der Ärger ist groß und da soll man noch mal drüber reden. Und zwar beim NATO-Gipfel in Ankara. Da wird das dann sozusagen auf Chefebene auch noch mal behandelt. Die Europäer halten dagegen, dass es natürlich Unterstützung gegeben habe für die Amerikaner. Mehrere tausend US-Flüge seien über europäisches Gebiet gegangen und habe die entsprechende Genehmigung erhalten. Daran hat Mark Rutte noch mal erinnert. Und es gibt ja eine Art Koalition der Willigen, die die Sicherung der Straße von Hormuz mit betreiben will, mit Minensuchbooten aus Deutschland zum Beispiel, aber eben nur, wenn ein internationales Mandat vorliegt und vor allem, wenn die Waffen schweigen.
1: Eine letzte Frage noch zum Abschluss. Du hast das Treffen heute und gestern beobachtet. Wie ist denn generell die Stimmung? Ist man sich einig? Oder hast du den Eindruck, dass da viel Dissens herrscht, der die Arbeit stocken lässt? Oder geht da jetzt schon was voran?
0: Also ich glaube, alle waren darum bemüht, heute ein Bild der Geschlossenheit wenigstens zu geben, weil es eben doch viele Irritationen gegeben hat in den vergangenen Wochen. Und ja, die Geschlossenheit der NATO hat Mark Rutte auch immer wieder betont, aber man muss schon sagen, es gibt maximale Irritation darüber, wie jetzt die Informationspolitik läuft, also was man so erfährt über amerikanische Abzugspläne oder Umgruppierungspläne. Oft beruft man sich dann auf Pressekonferenzen, auf Mitteilungen des NATO-Oberbefehlshabers. Wir hören, auf Arbeitsebene innerhalb der NATO werde die NATO nicht in Frage gestellt. Das hat jetzt auch Marco Rubio nochmal gesagt. Man wolle weiter zusammenarbeiten, vor allen Dingen bei Rüstungsentwicklung und Rüstungsproduktion. Aber was so die konkrete Information angeht, wer, wo, wann, welche Soldaten haben wird, da glaube ich, hängt man so ein bisschen am Fliegenfänger.
2: Thomas Spickhofen über die Ergebnisse des Treffens der NATO-Außenminister in Helsingborg. Conny Neumeier hat mit ihm gesprochen. 5 große Massenaussterben verzeichnet die Erdgeschichte bis jetzt. Bei diesen Big Five verschwanden jeweils bis zu 95% aller Tier- und Pflanzenarten. Durch extreme Umweltkatastrophen, durch Klimaveränderungen oder Meteoriteneinschlag. Biologen und Naturschützer warnen nun schon seit längerem, dass wir uns längst mitten im 6. Massenaussterben befinden. Mit potenziell dramatischen Konsequenzen für die Menschheit. Der Bund Naturschutz in Bayern fordert deshalb von der Staatsregierung mehr Einsatz für die Artenvielfalt. Referent Andreas Zahn lobte zwar im BR24 Thema des Tages Aktionen wie das Volksbegehren zugunsten der Bienen, trotzdem würden die politischen Weichen nicht konsequent genug gestellt.
3: Wir haben seit dem Volksbegehren Gewässerrandstreifen, das heißt, der Acker darf nicht bis direkt an den Bach rangehen, aber die sind nicht unbedingt naturnah gestaltet. Das wäre eine Chance gewesen, um gute Vernetzungsachsen zu schaffen. Sowas ist heutzutage immer wichtiger, weil der Klimawandel ja das Artensterben nochmal beschleunigt. Wir haben zum Teil aufwendig gepflegte kleine Lebensräume, die aber so isoliert sind, dass wir wissen, wenn nach einer Trockenperiode bestimmte Arten ausgestorben sind, kommen die dann nie wieder hin.
2: Andreas Zahn vom Bund Naturschutz Bayern. Seine Organisation fordert am Internationalen Tag der Artenvielfalt klarere Regeln für mehr Artenschutz. 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Eine bezahlbare Wohnung zu finden, das ist bekanntlich vor allem in den größeren Städten nicht so einfach. Man braucht Glück, Kontakte und vor allem Geduld. Im vergangenen Jahr sind so wenig neue Wohnungen gebaut worden wie seit 14 Jahren nicht mehr. Das kommt auch noch dazu. Nach Berechnungen des Statistischen Bundesamts waren es rund 206.000. Das sind 18% weniger als im Jahr davor. Oliver Neuroth aus Berlin.
4: Bundesbauministerin Huberts spricht von schlechten Zahlen. Sie nennt 206.000 neue Wohnungen in einem Jahr zu wenig. Das sei die ehrliche Botschaft an alle, die heute eine Wohnung suchten. Allerdings sieht Huberts einen Hoffnungsschimmer. Die Zahl der Baugenehmigungen ist im vergangenen Jahr stark angestiegen, nämlich um knapp 11%. Bauherren haben also die Erlaubnis, mehr zu bauen und somit mehr Wohnraum zu schaffen. Der Bundesverband Deutscher Wohnungs- und Immobilienunternehmen erklärt, hunderttausende genehmigte Wohnungen würden wegen hoher Kosten und komplizierter Verfahren nicht realisiert. Laut Statistik gab es Ende vergangenen Jahres rund 760.000 genehmigte, aber noch nicht fertiggestellte Wohnungen. Das Verbändebündnis Wohnungsbau bezeichnet die neuen Zahlen als dramatisch. Deutschland stecke in einer tiefen strukturellen Wohnungsbaukrise. Das Bündnis fordert, dass das Programm der Bundesregierung für einfacheres Bauen mit niedrigeren Standards schneller umgesetzt wird. Außerdem verlangt es eine attraktivere staatliche Bauförderung. In Deutschland mangelt es vor allem an Wohnungen in Ballungsräumen. Nach verschiedenen Schätzungen fehlen bundesweit rund 1 Million Wohnungen.
2: Cyberangriffe auf die zivile Infrastruktur sind inzwischen an der Tagesordnung. Nicht immer sind die Folgen gravierend. Jetzt ist der Abrechnungsdienst Unimed Opfer einer solchen Computerattacke geworden. Dabei wurden die Daten von zehntausenden Krankenhauspatienten

0: Patienten gestohlen. Betroffen sind vor allem Privatpatienten und Selbstzahler. Inzwischen hat sich das Bundesamt für Sicherheit in der Informationstechnik BSI eingeschaltet. Die Behörde warnt, dass Kriminelle die abgegriffenen Daten für Betrugsversuche missbrauchen könnten. Florian Rabari.
1: In den meisten Fällen wurden Stammdaten von Patienten gestohlen, also beispielsweise Name, Adresse und Geburtsdatum. Betroffen vom Diebstahl sind aber auch Daten, aus denen man Informationen und Rückschlüsse zu Behandlungsart und möglicher Erkrankung entnehmen könne, so ein Sprecher des ebenfalls betroffenen Uniklinikums im saarländischen Homburg, wobei hier lediglich von rund 1200 Fällen von Datenklau ausgegangen wird. Wesentlich stärker betroffen sind andere Unikliniken in Deutschland. So sollen allein an der Uniklinik Köln 30.000 Menschen betroffen sein. In Baden-Württemberg erbeuteten die Diebe Daten von mehr als 72.000 Patienten der Universitätskliniken Freiburg, Ulm, Heidelberg und Tübingen. Laut Bundesamt für Sicherheit in der Informationstechnik, BSI, können die erbeuteten Daten für Betrugsmaschen genutzt werden, gerade im digitalen Raum. So könnten beispielsweise Ansprachen an potenzielle Betrugsopfer in sogenannten Phishing-Mails persönlicher gestaltet werden. Auch Erpressungsversuche mit sensiblen medizinischen Daten seien denkbar, so ein BSI-Sprecher. Der Zahlungsdienstleister Unimed reagierte mittlerweile auf den Vorfall, zeigte sich erschüttert und betonte in einer Stellungnahme, das interne System sei zusammen mit Experten abgesichert und gehärtet worden.

0: Die Zeit gleich 4:15.
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0: Mit Markus der Haast.
2: Bundestag erweitert Befugnisse für Apotheken. Die neuen Regeln sehen vor, dass etwa Impfungen, Schnelltests und Blutabnahmen auch in Apotheken möglich sein sollen. Auch können bestimmte verschreibungspflichtige Medikamente künftig auch ohne Rezept ausgegeben werden, etwa bei einer Dauermedikation und bei akuten, unkomplizierten Erkrankungen. Wohnungsneubau in Deutschland stockt. Laut Statistischem Bundesamt wurden voriges Jahr knapp 207.000 Neubauwohnungen fertiggestellt. Ein Rückgang um 18% gegenüber dem Vorjahr. Das Verbändebündnis Wohnungsbau spricht von einer tiefen strukturellen Wohnbaukrise in Deutschland. Ein Plus gab es bei den Baugenehmigungen. Wadefuhl glaubt an Einigung mit USA zu NATO-Bündnis. Bei einem Vorbereitungstreffen der Außenminister sagte der CDU-Politiker, sein amerikanischer Kollege Rubio habe das Gemeinsame sehr betont. Rubio hatte allerdings auch auf den Streit zwischen den USA und mehreren EU-NATO-Partnern in der Frage des Iran-Kriegs verwiesen. Präsident Trump, so Rubio, müsse überzeugt werden, dass die NATO noch einen Mehrwert für die USA habe. Deutschland kritisiert israelische Siedlungspolitik. In einer gemeinsamen Erklärung mit Frankreich, Italien und dem Vereinigten Königreich wird von der israelischen Regierung gefordert, die geplante Ausweitung des Siedlungsbaus im Westjordanland zu stoppen. Das Vorgehen sei völkerrechtswidrig, hieß es weiter. WHO stuft Gesundheitsgefahr im Kongo durch Ebola als sehr hoch ein. Nach Angaben der Weltgesundheitsorganisation wurden inzwischen fast 750 Verdachtsfälle registriert. 177 Menschen sollen an der Infektion mit dem Erreger gestorben sein. Weltweit wird die Bedrohung dagegen weiter mit niedrig bewertet. Das Wetter in Bayern sonnig, 23 bis 28 Grad.
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3: Im Studio Gerhard Amberger. Mitte April hat das Jugendamt alle 6 Kinder aus einem privaten Kinderheim im Oberallgäu geholt. Der Grund? Kindeswohlgefährdende Erziehungsmethoden. Bislang hielten sich die Behörden mit Details zurück. Jetzt wurden weitere Einzelheiten zu den Vorwürfen bekannt. Es geht um mutmaßlich freiheitsentziehende Maßnahmen und mögliche Misshandlungen. Aus dem BR-Studio Allgäu, Robert Waldmüller.
4: Bis zu einer halben Stunde sollen die Kinder in dem Heim regelmäßig festgehalten und auf den Boden gedrückt worden sein, immer wieder auch mit dem Polizeigriff. Das geht aus dem Gerichtsbeschluss hervor, mit dem das Verwaltungsgericht Augsburg Mitte April das Tätigkeitsverbot gegen die Heimleitung bestätigt hat. Dort sind auch fragwürdige Erziehungsmethoden aufgelistet. Scharfe Chilipaste auf den Lippen eines Kindes, kalte Duschen, ein Waschlappen oder ein Korken im Mund, wenn ein Kind zu laut gesummt oder gesungen hat. Außerdem sollen die Betreuer die Kinder teils über Stunden in ihre Zimmer eingesperrt haben. Schon bei kleinen Fehlern soll es harte Strafen gegeben haben. Gegenüber dem BR hat sich der Betreiber zu den nun bekannt gewordenen konkreteren Vorwürfen bisher nicht geäußert. In dem Gerichtsbeschluss wird aber eine Stellungnahme zitiert. Darin heißt es, die Vorwürfe seien im Wesentlichen ungeprüft übernommen. Die Meldepersonen, ehemalige Mitarbeiter, hatten sich im Februar an die Heimaufsicht gewandt, könnten mangels Qualifikation nicht zwischen anerkannten traumapädagogischen Maßnahmen und Anwendungen gegen den

0: außen informiert bei der OMV-Raffinerie. Immerhin gibt es durch den Iran-Krieg weniger Rohöl auf dem Weltmarkt. Katrin Nöbauer.
1: Die Versorgung der Burghauser Raffinerie ist aktuell gesichert. Laut OMV bezieht das Werk grundsätzlich kein Rohöl über die Straße von Hormus. Die Raffinerie sei auf andere Ölsorten ausgelegt, etwa aus Nordafrika oder Kasachstan. Zukünftig könnte es allerdings zu Engpässen kommen, denn ab 2027 verschärft die EU ihre Methanverordnung. Raffinerien müssen dann nachweisen, dass Lieferanten sich an die Vorgaben halten, um Methanausstöße zu senken. Das werde jedoch nicht der Fall sein, befürchten Vertreter der Mineralölindustrie. Denn wegen der Knappheit am Weltmarkt finden die Lieferanten auch andere Abnehmer mit weniger hohen Auflagen. Wirtschaftsminister Hubert Aiwanger kommt deshalb zum Fazit.
2: Die größten Probleme für die Energieversorgung der Zukunft ist nicht die Straße von Hormus, sondern sind die Bürokraten in Brüssel.
1: Er wolle sich deshalb bei den Kollegen in Berlin und Brüssel stark machen für eine Änderung der Importvorgaben für Rohöl.
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4: Im Studio Holger Roman. 1 Million Tier- und Pflanzenarten sind weltweit vom Aussterben bedroht, von geschätzten 8 bis 10 Millionen, die es auf der Erde gibt. In Bayern wird die Zahl der Tier- und Pflanzenarten, Pilze und Flechten auf insgesamt 62.000 geschätzt und fast die Hälfte davon gilt als gefährdet. Heute ist Tag der Artenvielfalt und wir besprechen gleich mit dem Bund Naturschutz Bayern, wie es um die Biodiversität im Freistaat steht. Vorher aber schildert uns Ulrike Brandt anhand eines Beispiels in Rheinland-Pfalz, was Städte und Gemeinden für mehr Artenschutz tun können.
5: Ich gucke dann auch gerne mal genauer hin, was da jetzt so für Pflanzen gepflanzt wurden. Man kann ja auch ganz viel hören, ob irgendwie Vögel unterwegs sind oder Insekten summen.
6: Ines Schmauderer soll das Artensterben in Germersheim aufhalten. In der Stadt im südlichen Rheinland-Pfalz wohnen viele Menschen auf kleiner Fläche. Platz für mehr Pflanzen und Tiere schaffen, schwierig. In rund 1,5 Jahren soll die kommunale Biodiversitätsmanagerin eine Strategie vorlegen.
5: Ich denke, dass es auch immer wichtig ist, dass es nicht nur bei so einzelnen schön und Flächen bleibt, sondern dass man eben versucht, dass die Tiere die Möglichkeit haben zu wandern, also solche Wanderkorridore.
6: Die Arbeit von Ines Schmauderer wird vom Bundesamt für Naturschutz mit 250.000 Euro gefördert. Einige wenige andere Kommunen kriegen auch Geld über diesen Förderschwerpunkt. Zum Beispiel Osnabrück in Niedersachsen oder Schwabach in Franken. Ausreichende finanzielle Mittel, das ist für Robert Barth neben anderen ein wichtiger Faktor, um die biologische Vielfalt in Städten nachhaltig zu fördern. Barth arbeitet beim Bündnis für biologische Vielfalt, doch in Zeiten von oft leeren Kassen rutsche das Thema nach hinten.
7: So eine Strategie, das ist ja nicht, was man irgendwie mal so an einem Nachmittag zusammenschreibt. Im Idealfall ist das ein Prozess, bei dem ganz viele Stakeholder, also Interessensvertreter aus der Bevölkerung, aber auch aus verschiedenen Fachverwaltungen letztendlich an einen Tisch gebracht werden müssen. Man braucht eine Person, die sich darum kümmert und das kostet natürlich.
6: Wenn sich Kommunen dann entscheiden, mehr für die biologische Vielfalt zu tun, kann das auch zu Beschwerden führen, sagt Robert Barth. Zum Beispiel, wenn Grünflächen seltener gemäht werden als früher und dann wilder aussehen.
7: Die erste Assoziation ist, oh, jetzt kümmern sie sich nicht mal mehr darum, weil es einfach mit herkömmlichen Sehgewohnheiten bricht.
6: Ines Schmauderer, kommunale Biodiversitätsmanagerin im rheinland-pfälzischen Germersheim, will vor Ort auch vermitteln, dass mehr biologische Vielfalt hilft, mit den Auswirkungen des Klimawandels besser zurechtzukommen.
5: Die sorgt für Kühlung, die sorgt dafür, dass Wasser gespeichert wird. Und wenn diese ganzen Sachen wegfallen, dann wird das Leben in der Stadt greifbar schlechter für die Menschen. Also die Aufenthaltsqualität sinkt. Und das ist eben was, das ganz konkret im Alltag dann spürbar wird.
6: 2 Jahre hat Ines Schmauderer Zeit, die Menschen in Germersheim für mehr biologische Vielfalt zu gewinnen und eine Biodiversitätsstrategie für die Stadt zu schreiben. Ob danach Geld da ist, diese Strategie auch umzusetzen, steht noch nicht fest.
4: Ulrike Brandt über den Kampf für mehr Artenvielfalt mit einem Beispiel aus Rheinland-Pfalz. Und jetzt schauen wir nach Bayern. Mein Kollege Daniel Pokraka hat mit Andreas Zahn gesprochen. Er ist Referent für Artenschutz beim Bund Naturschutz Bayern.
8: Herr Zahn, Artensterben, das heißt weniger Pflanzenarten, weniger Insekten, weniger Vögel und Wildtiere. Das allein ist ein Problem, aber warum ist es auch eins für den Menschen?
9: Tatsächlich finde ich immer ein bisschen schade, wenn man es da gleich auf den Menschen reduziert, weil aus meiner Sicht haben Tiere und Pflanzen, die bei uns seit Jahrtausenden leben, durchaus auch ein Leben.

0: Lebensrecht und dann zu sagen, Geldbauchunkel, wir machen dir das Leben schwer, sodass du hier nicht mehr existieren kannst, finde ich immer etwas bedauerlich. Aber wenn man es auf die Menschen bezieht, ist es ja so, dass gesunde Ökosysteme für uns ganz entscheidend sind. Und gesunde Ökosysteme sind artenreiche Ökosysteme. Wir haben die Bestäuber, die vielen Wildbienenarten, die entscheidend dafür sind, dass unsere Nutzpflanzen bestäubt werden. Wir haben den Boden, ein äußerst artenreiches Ökosystem, der entscheidend dafür ist, dass unsere Ernährungssicherheit gewährleistet ist. Wir haben die Moore und Feuchtwiesen, die für die Wasserreinigung, für die Grundwasserbildung entscheidend sind. Und den Wald zum Beispiel, wo ein artenreicher Wald sehr viel besser in der Lage ist, Schädlinge zum Beispiel abzuwehren, als eben ein Reinbestand aus wenigen Arten.
1: Wie sieht es denn mit der Artenvielfalt speziell in Bayern aus? Was ist bei uns anders als vielleicht in anderen Ecken von Deutschland?
0: Wir hatten eigentlich besonders viele Vorzüge. Bayern war ja sehr, sehr artenreich oder ist auch noch sehr artenreich, weil wir die Alpen haben, einen Lebensraum, der in anderen Bundesländern kaum auftritt. Wir haben die großen Moore und Seen im Alpenvorland. Und leider ist tatsächlich so, dass sich viele dieser wilden Lebensräume verschlechtert haben. Unsere Flüsse sind ausgebaut und gestaut, die Moore zum großen Teil entwässert und indirekte Einflüsse, wie eben zum Beispiel auch durchaus Dünger, der sich dann auch auf unser Grundwasser mit auswirkt, der sich auf die Artengemeinschaft der Feuchtwiesen auswirkt. Nur auch ein Beispiel unseres unmittelbaren landwirtschaftlichen Vorgehens. Unsere Weidetiere sind zum großen Teil im Stall. Damit fehlt der Kuhfladen in der Landschaft. Der Kuhfladen voller Insekten war früher so ein super Nahrungsangebot für unsere Vögel. Ja, ein McDonald's für Vögel. Jetzt sind die Kuhfladen zum großen Teil aus der Landschaft verschwunden und damit dieser Insektenreichtum. Und das sind so kleine Bausteine, die dazu beitragen, dass zum Beispiel die Vogelarten des Offenlandes abnehmen.
1: Am Ende braucht es natürlich auch eine politische Unterstützung, wenn man das Artensterben bekämpfen will. Was wünschen Sie sich da von der Staatsregierung?
0: Ja, vor allen Dingen, dass man konsequenter vorgeht. Verbal ist natürlich Naturschutz in aller Munde und es gab ja bei uns das Volksbegehren, Rettung der Artenvielfalt, und da ist es einfach so, dass Weichen nicht konsequent genug gestellt werden. Wir haben seit dem Volksbegehren Gewässerrandstreifen, das heißt, der Acker darf nicht bis direkt an den Bach rangehen, aber die sind nicht unbedingt naturnah gestaltet. Das wäre eine Chance gewesen, um gute Vernetzungsachsen zu schaffen. Sowas ist heutzutage immer wichtiger, weil der Klimawandel ja das Artensterben nochmal beschleunigt. Wir haben zum Teil aufwendig gepflegte kleine Lebensräume, die aber so isoliert sind, dass wir wissen, wenn nach einer Trockenperiode bestimmte Arten ausgestorben sind, kommen die dann nie wieder hin. Wir brauchen also eine wirksame Biotopvernetzung. Auch hier hat sich Bayern Ziele gesetzt. Zum Beispiel bis 2030 15% des Offenlandes sollte Biotopverbund sein. Aber das Ziel sollte eigentlich sein, dass Tiere wieder wandern und nicht eine Prozentzahl zu erreichen. Das Kriterium sollte also sein, schafft es der Warzenbeißer wieder von A nach B und nicht eine Prozentzahl, die auf dem Papier steht. Also hier konsequenter vorzugehen, die Wege, die man eigentlich als richtig erkannt hat, auch konsequent umzusetzen, das wäre etwas, was man sich wünschen würde.
1: Nun gibt es ja viele Sachen, die sich gar nicht allein in Bayern lösen lassen. Was muss denn Berlin besser machen, die Bundespolitik? Was muss Europa, was muss Brüssel besser machen?
0: Brüssel hatte eigentlich eine sehr positive Rolle in Sachen Naturschutz durch das Naturschutzsystem Natura 2000, wonach europaweit bestimmte Lebensraumtypen und bestimmte Arten unter Schutz gestellt wurden, geschützt werden müssen. Das ist ein gewaltiger Fortschritt gewesen, dass man das geschafft hat. Die einzelnen Länder hätten das selber nicht gemacht. Auch jetzt die Wiederherstellungsverordnung, die eigentlich dazu dienen soll, Flüsse zum Beispiel wieder naturnäher zu machen, die Moore wieder in Funktion zu bringen für den Wasserhaushalt. Das sind entscheidende Bausteine, die wir jetzt brauchen. Und leider ist es so, dass die Politik da jetzt eher wieder dran nagt und versucht, sowas rückgängig zu machen oder zu verwässern oder abzuschwächen. Und da ist es leider auch so, dass hier die CSU auf Europaebene eine bedauerliche Rolle spielt. Also Manfred Weber ist da auch fleißig dabei, hier dran zu nagen und diese sehr fortschrittlichen EU-Richtlinien hier wieder abzuschwächen.
2: Sagt Andreas Zahn vom Bund Naturschutz Bayern im Gespräch mit meinem Kollegen Daniel Pokraka. Und das war unser Thema des Tages zum Thema Artensterben und was man für mehr Artenschutz tun kann. 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
2: Und auf den Fernstraßen in Bayern ist jede Menge los. Zu Beginn der Pfingstferien, A3 zum Beispiel, Würzburg Richtung Nürnberg, zwischen dem Kreuz Fürth-Erlangen und dem Kreuz Nürnberg immer wieder stockender Verkehr. A3 Nürnberg Richtung Passau, zwischen Metten und Iggensbach, Stau oder stockender Verkehr auf der gesamten Strecke. A7 Fulda Richtung Würzburg, Zwischen Dreieck Fulda und Bad Brückener Wildflecken 7 Kilometer stockend wegen Bauarbeiten. A8 München Richtung Salzburg. Zwischen Holzkirchen und Rohrdorf immer wieder Stau und stockender Verkehr. A9 Nürnberg Richtung Berlin. Zwischen Münchberg Nord und Hof West Behinderungen. Richtung Nürnberg zwischen Münchberg Süd und Gefrees ein Unfall. A93 Holledau Richtung Regensburg, zwischen Bad Abbach und Regensburg Nord ein Stau. A93 Weiden Richtung Regensburg, zwischen Schwarzenfeld und Schwandorf Nord ein Unfall. Noch ein Unfall auf der A96 München Richtung Lindau, zwischen Inning am Ammersee und Greifenberg und weiter zwischen Wangen West und Lindau Autobahn, dort 6 Kilometer Stau. A99 Westumfahrung München Richtung Nürnberg, zwischen Kreuz München West und dem Dreieckfeld Moching ein Stau. Vor dem Aubinger Tunnel und dem Allacher Tunnel jeweils Blockabfertigung. Und B2 Weilheim Richtung Mittenwald. Vor dem Tunnel Farchand Stau und Blockabfertigung. Bitte bleiben Sie auf der B2. Die Ortsdurchfahrt Farchand ist für den Verkehr gesperrt. Und ganz schnell noch das Wetter in Bayern. Das ist simpel. Jede Menge Sonnenschein, hier und da ein paar harmlose Quellwolken und Temperaturen zum Wochenende bis 30 Grad.
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2: Gleich 17.30 Uhr, halb sechs.
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2: Mit Holger Roman und diesen Themen: Impfen und Blut abnehmen in der Apotheke. Das medizinische Angebot außerhalb von Arztpraxen wird ausgeweitet. Der Sommerurlaub ist sicher, das sagt zumindest die Taskforce der Bundesregierung, die sich mit Energiefragen beschäftigt, also auch mit den Kerosinvorräten. Und aufatmen bei der NATO. US-Außenminister Rubio versichert, die geplanten Truppenverlegungen seien nicht als Bestrafung gedacht. Die Reform der gesetzlichen Krankenversicherung dürfte noch eine Weile dauern. Die Apothekenreform aber ist schon unter Dach und Fach. Heute hat der Deutsche Bundestag das Gesetzespaket abschließend beraten. Ziel ist es, die Versorgung der Menschen mit Arzneimitteln und medizinischen Leistungen in Stadt und Land zu sichern. So könnte es bald normal sein, sich in einer Apotheke zum Beispiel impfen zu lassen oder eine Blutprobe abzugeben. Dietrich Karl Meurer mit den Details.
5: Künftig sollen Apotheken mehr Aufgaben übernehmen. Sie dürfen zusätzliche Impfungen anbieten, einfache Bluttests durchführen und in bestimmten Fällen bekannte Medikamente auch ohne neues Rezept abgeben. Die gesundheitspolitische Sprecherin der Unionsfraktion, Simone Burchardt von der CDU, sagt in der abschließenden Debatte:
6: Wir wollen die Apotheken weiterentwickeln. Wir wollen ihre Kompetenz stärker in Prävention, Medikationssicherheit und in die Versorgung chronisch kranker Menschen einbringen.
5: Für Kundinnen und Kunden bringt die Reform oft kürzere Wege und weniger Wartezeit. So soll bei Lieferproblemen die Versorgung schneller werden, weil Apotheken leichter ein gleichwertiges Medikament abgeben können. Die Gründung von Zweigapotheken, vor allem auf dem Land, wird erleichtert und der Notdienst besser unterstützt. Außerdem wird das feste Honorar pro verschreibungspflichtigen Medikament erhöht. Die Opposition kritisiert das Gesetz deutlich. AfD-Gesundheitspolitiker Martin Sichert sagt:
7: Dieses Gesetz löst keines der bestehenden Probleme, sondern es schafft neue.
5: Die Linke spricht von einer Verschiebung der Probleme. Und die Grünen warnen vor steigenden Beiträgen. Deren Gesundheitspolitikerin Paula Piechotta erklärt:
8: Sie machen in der Zeit, wo die Sozialversicherungen bezahlbarer werden müssen, mit diesem Gesetzentwurf die Sozialversicherung noch mal mit einem Gesetz 4 Milliarden teurer, ohne Gegenfinanzierung.
5: Auch Krankenkassen rechnen mit Mehrkosten. Und Patientenschützer sehen zwar Vorteile für den Zugang zu medizinischer Versorgung, warnen aber vor zusätzlichen Belastungen für Versicherte.
2: Deutschland hat kein Versorgungsproblem, sondern ein Preisproblem bei der Energie. Zudem sei der Urlaub sicher. Zwei Aussagen nach einem Treffen der Taskforce der Bundesregierung, die sich mit Energiefragen beschäftigt. Sie waren nach Beginn des Iran-Kriegs eingesetzt worden, um aktuell auf Sprit- und Gasmangellagen reagieren zu können, wenn die auftreten. Das tun sie momentan nicht. Darüber berichtet Georg Schwarte.
9: Zum fünften Mal saß die parteiübergreifende Taskforce am Mittag zusammen. Die größte Frage: Wie gesichert ist trotz des Iran-Kriegs die Versorgung Deutschlands mit Energie, mit Benzin, mit Kerosin? Die erste gute Botschaft von Unionsfraktionsvize Sepp Müller an alle Deutschen:
10: Die Versorgungslage in Deutschland ist stabil, die Versorgungssicherheit ist gewährleistet. Und eines ist wichtig: Der Sommerurlaub, der ist sicher. Das ist eine gute Botschaft, die wir in dieser Taskforce-Sitzung heute feststellen konnten.
9: Soll heißen, es wird auf absehbare Zeit auch genügend Kerosin für den Flug in den Sommerurlaub geben. Nächster Punkt, Tankrabatt. Die Energiesteuersenkung werde zu 90-95% an den Tankstellen weitergegeben. Die Entlastung hatte die Bundesregierung bisher bis zum 30. Juni befristet. SPD und Union teilten heute mit, sollten weitere Maßnahmen danach notwendig werden, sei die Koalition handlungsfähig. Konkret saß die Taskforce, bestehend aus Experten mehrerer Ministerien sowie des Bundeskartellamtes, mit Vertretern der Logistik, der Chemie- und der Luftfahrtbranche zusammen. Kernbotschaft laut SPD-Fraktionsvize Zorn.
11: Im Moment haben wir kein Problem mit der Versorgungssicherheit. Wir haben eine Preisfrage, aber keine Mengenfrage. Das ist gut so.
9: Die Weitergabe des Tankrabatts werde weiterhin genau überprüft, wie auch die Versorgungslage einzelner Branchen. Ein nächstes Treffen hat die Taskforce für die kommende Sitzungswoche des Bundestages anberaumt.
2: Die Außenminister der 32 NATO-Staaten haben 2 Tage lang im schwedischen Helsingborg getagt. In gewisser Weise ein historisches Treffen, denn Schweden ist ja erst seit 2 Jahren Mitglied des Bündnisses. Dringender Redebedarf bestand vor allem mit Blick auf die künftige US-Truppenpräsenz in Europa. Vor diesem Hintergrund sorgte die neueste Ankündigung von Donald Trump, die USA wollten eine 5000 Mann starke Einheit nach Polen verlegen, für einige Entspannung. Thomas Spickhofen zu den Ergebnissen.
12: Um möglichst viel sichtbare Einigkeit sind die Außenminister der NATO bei ihrem ersten Treffen nach Beginn des Irankrieges bemüht. Natürlich sei man an der weiteren Zusammenarbeit interessiert, versichert US-Außenminister Marco Rubio. Die NATO ist geschlossen und sie arbeitet daran, noch stärker zu werden, bekräftigt Generalsekretär Mark Rutte. Allerdings müsse die Industrie nun ihre Kapazitäten hochfahren, um die versprochenen Güter für eine bessere Verteidigung zu liefern. Das Geld sei ja seit dem berühmten 5%-Beschluss vom Gipfel in Den Haag im vergangenen Jahr da. Mehr Tempo fordert Rutte. Wenige Informationen gibt es hingegen zu möglichen Veränderungen der amerikanischen Militärpräsenz in Europa. Wir haben weltweite Verpflichtungen, erklärt Marco Rubio. Deshalb müssen wir unser militärisches Engagement regelmäßig überprüfen. Das habe nichts mit Bestrafung zu tun, sondern sei ein andauernder Prozess. Das Treffen der Außenminister galt vor allem der Vorbereitung des NATO-Gipfels in 6 Wochen in Ankara. Dort wird dann auch der ukrainische Präsident Zelensky mit dabei sein. Und Rubio kündigte auch an, über die aus amerikanischer Sicht mangelnde Unterstützung vieler Europäer beim Irankrieg, darüber müsse man dann dort auf Chefebene auch noch mal reden.
2: Eigentlich gilt zwischen der israelischen Armee und der pro-iranischen Hisbollah-Miliz im Libanon noch immer eine Waffenruhe. Doch die verdient diese Bezeichnung nicht wirklich, denn im Grenzgebiet südlich von Beirut kommt es immer wieder zu Angriffen und kleineren Scharmützeln, zum Leidwesen vor allem der libanesischen Zivilbevölkerung. Über die aktuelle Lage berichtet Nina Amin.
13: In der Nacht sei eine Einrichtung des islamischen Gesundheitsdienstes angegriffen worden, heißt es von Libanons staatlicher Nachrichtenagentur NNA. 4 Mitarbeiter seien dabei ums Leben gekommen, 2 Sanitäter verletzt worden. Das israelische Militär äußerte sich zu dem Vorfall zunächst nicht. Israel greift im Libanon immer wieder Gesundheitseinrichtungen und medizinische Teams an. Hinzu kommen zerstörte Krankenhäuser und Krankenwagen. Der libanesische Gesundheitsminister bezeichnete Israels Angriffe vor kurzem als, Zitat, systematische, gezielte Zerstörung des Gesundheitssektors. Auch Hilfsorganisationen wie Ärzte ohne Grenzen verurteilen die Attacken auf Gesundheitseinrichtungen und fordern unabhängige Untersuchungen. Der Gesundheitsdienst steht der Hisbollah nahe. Israel wirft der pro-iranischen Hisbollah vor, diesen zu missbrauchen, um Waffen und Kämpfer zu transportieren. Libanons Regierung, nicht beteiligt im aktuellen Krieg zwischen Israel und der Hisbollah, weist das zurück. Im Libanon sind nach Behördenangaben seit Beginn der jüngsten Eskalation Anfang März mehr als 100 Mitarbeiter aus dem Gesundheitssektor durch israelische Angriffe getötet worden.
2: Cyberangriffe auf die zivile Infrastruktur sind inzwischen an der Tagesordnung. Nicht immer aber sind die Folgen so gravierend. Jetzt ist der Abrechnungsdienst Unimed Opfer einer solchen Computerattacke geworden. Dabei wurden die Daten von Zehntausenden Krankenhauspatienten gestohlen. Betroffen sind vor allem Privatpatienten und Selbstzahler. Inzwischen hat sich auch das Bundesamt für Sicherheit in der Informationstechnik BSI eingeschaltet. Jörg Sauerwein erklärt, worauf Betroffene jetzt achten sollten.
14: Es sind sensible Daten, die die Kriminellen durch den Cyberangriff in ihre Hände bekommen haben. Vor allem Namen, Adressen, aber auch behandelnde Ärzte, Rechnungsnummern oder weitere Gesundheitsangaben. Mit diesem Wissen könnten zum Beispiel Phishing-Mails oder auch Erpressungsversuche sehr individuell auf mögliche Opfer zugeschnitten werden, warnt das Bundesamt für Sicherheit in der Informationstechnik. Deshalb empfehlen die Bonner Fachleute, dass Betroffene besondere Vorsicht walten lassen sollten. E-Mails oder Telefonanrufe und auch andere Kontaktaufnahmen solle man kritisch prüfen, denn die Kriminellen seien oft psychologisch geschult und versuchten, ihre Opfer unter Druck zu setzen. Zum Beispiel mit Hinweisen wie

0: Achtung, Gefahr, handeln Sie jetzt. Deshalb rät das BSI, nicht hektisch zu reagieren und auf keinen Fall Passwörter, PINs oder Ähnliches herauszugeben. Im Zweifel solle man bekannte Kontakte wie die jeweilige Uniklinik oder den behandelnden Arzt für Rückfragen nutzen. Zu weiteren Details rund um den Cyberangriff bei den Kliniken will sich das BSI nicht äußern.
1: Und damit zum Fußball. Beim englischen Club Manchester City geht überraschend eine Ära zu Ende. Erfolgstrainer Pep Guardiola verlässt den Verein ein Jahr vor Ablauf seines Vertrages. Das hat der Spanier heute bekannt gegeben. Guardiola hat Man City 10 Jahre lang als Coach betreut und mit dem Team zahlreiche Titel gewonnen. Franziska Hoppen.
2: Gerüchte, dass Star-Trainer Pep Guardiola Manchester City verlassen wird, gab es schon länger. Nun hat der Verein bestätigt, dass es nach dem letzten Saisonspiel gegen Aston Villa am Sonntag soweit sein wird. Der Katalane hatte die Sky Blues in den letzten 10 Jahren zu 20 großen Titeln geführt, darunter 6 Premier League-Meisterschaften, 1 Champions League-Titel und 3 FA Cup-Siege. Damit sei Guardiola der erfolgreichste Trainer in der Geschichte des Vereins gewesen, teilte City in einem Statement mit. Es gebe keinen konkreten Grund, warum er gehe, so der 55-Jährige in einem Abschiedsvideo, aber er wisse in seinem Inneren, dass es an der Zeit sei. Nichts bleibe für die Ewigkeit, nur die Liebe, die er für Manchester City empfinde. Auch an die Stadt selbst hinterließ Guardiola eine kleine Hommage. Sie sei auf Arbeit und Fleiß aufgebaut, das sehe man an den Farben der Ziegelsteine, den Fabriken und Gewerkschaften. Und das habe auch seine Mannschaft gelernt, die hart für ihre Erfolge gearbeitet habe. Guardiola hatte die Spielweise von City reformiert und Spielern so geholfen, auf ein höheres Niveau zu kommen. Mit der City Football Group werde Guardiola seine Arbeit fortsetzen, teilte der Verein mit, als globaler Botschafter. Als Nachfolger ist der Italiener Enzo Maresca im Gespräch. Der 46-Jährige trainierte zuletzt den FC Chelsea und war einst Co-Trainer von Guardiola.
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4: Mit Rigobert Kaiser. Bundesumweltminister Carsten Schneider sieht einen großen Andrang auf die neue E-Auto-Prämie. Wenige Tage nach dem Start seien bereits 23.000 Anträge eingegangen. Es meldeten sich viele Haushalte mit kleinen und mittleren Einkommen. Wie viel man letztlich bekommt, hängt vom Fahrzeug, vom Einkommen und von der Familiengröße ab. Maximal können es 6.000 Euro werden. Die deutsche Wirtschaft ist im ersten Quartal im Vergleich zum Vorquartal um 0,3% gewachsen. Es ist das zweite Plus in Folge, stellt das Statistische Bundesamt fest. Fraglich ist, wie es weitergeht. Die Folgen des Kriegs am Golf dürften sich noch nicht ausgewirkt haben. Das Münchner IFO-Institut gibt sich ebenfalls vorsichtig, auch wenn der wichtige IFO-Geschäftsklima-Index nach 2 schwachen Monaten im Mai wieder zulegen konnte. Christine Bergmann.
5: Die Stimmung in den Unternehmen hat sich verbessert, ist aber lange noch nicht gut, sondern nur nicht mehr ganz so katastrophal wie in den letzten Monaten. Die Angst der Wirtschaft vor einer Ausbreitung des Iran-Kriegs hat sich gelegt und deshalb schöpfen sie etwas Hoffnung, so die Erklärung des IFO-Präsidenten Clemens Fuest.
6: Insofern ist verständlich, dass die Unternehmen sagen, naja, die Probleme bleiben, die Lage bleibt fragil. Aber es ist nicht mehr ganz so beunruhigend wie noch vor 4 Wochen.
5: Diese Erleichterung zieht sich durch fast alle Branchen. Im verarbeitenden Gewerbe, im Handel und im Dienstleistungssektor hat sich die Stimmung verbessert, nur nicht beim Bau.
6: Wir haben eine gespaltene Konjunktur. Der Tiefbau, da kommen ja die Staatsaufträge an. Der Tiefbau läuft eigentlich ganz gut. Was wirklich schlecht läuft, das ist der Hochbau, also zum Beispiel der Wohnungsbau.
5: Das liegt, so Fuest, unter anderem an den gestiegenen Hypothekenzinsen. Hier erwartet er auch keine Entspannung. Angesichts der steigenden Inflation dürfte seiner Meinung nach die Notenbank nicht um eine Zinserhöhung herumkommen.
4: Bayerns Außenhandel konnte sich im ersten Quartal etwas erholen. Die Exporte liegen um 1,9% auf 57,5 Milliarden Euro zu. Bayerns Paradeindustrie, die Autobauer, die exportierten im ersten Quartal nur Fahrzeuge im Wert von 9,5 Milliarden Euro. Ein kräftiges Minus von fast 13%. Und der deutsche Wohnungsmarkt ist seit Jahren angespannt. In den großen Städten explodieren die Mieten und seit Jahrzehnten werden viel zu wenige neue Wohnungen gebaut. Im vergangenen Jahr wurden nach Berechnungen des Statistischen Bundesamtes 206.000 neue Wohnungen gebaut, ein Fünftel weniger als im Vorjahr und so wenige wie das letzte Mal vor 14 Jahren. Oliver Neuroth.
7: Bundesbauministerin Huberts spricht von schlechten Zahlen. Sie nennt 206.000 neue Wohnungen in einem Jahr zu wenig. Das sei die ehrliche Botschaft an alle, die heute eine Wohnung suchten. Allerdings sieht

0: Huberts einen Hoffnungsschimmer. Die Zahl der Baugenehmigungen ist im vergangenen Jahr stark angestiegen, nämlich um knapp 11%. Bauherren haben also die Erlaubnis, mehr zu bauen und somit mehr Wohnraum zu schaffen. Der Bundesverband Deutscher Wohnungs- und Immobilienunternehmen erklärt, hunderttausende genehmigte Wohnungen würden wegen hoher Kosten und komplizierter Verfahren nicht realisiert. Laut Statistik gab es Ende vergangenen Jahres rund 760.000 genehmigte, aber noch nicht fertiggestellte Wohnungen. Das Verbändebündnis Wohnungsbau bezeichnet die neuen Zahlen als dramatisch. Deutschland stecke in einer tiefen strukturellen Wohnungsbaukrise. Das Bündnis fordert, dass das Programm der Bundesregierung für einfacheres Bauen mit niedrigeren Standards schneller umgesetzt wird. Außerdem verlangt es eine attraktivere staatliche Bauförderung. In Deutschland mangelt es vor allem an Wohnungen in Ballungsräumen. Nach verschiedenen Schätzungen fehlen bundesweit rund 1 Million Wohnungen.
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3: Und jetzt ist es gleich 17:45.
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3: Und Markus ter Haast hat das Neueste.
4: Apothekenreform kommt. Der Bundestag hat beschlossen, dass Apotheken künftig weitere Impfungen anbieten können, etwa gegen Tetanus oder Hepatitis. Chronisch Kranke sollen verschreibungspflichtige Medikamente ohne Rezept bekommen können. Die gesetzlichen Krankenkassen kritisieren, dass durch die Reform mehr Kosten in Milliardenhöhe auf die Beitragszahler zukämen, unter anderem weil die Pauschale steigt, die Apotheken für ihre Betriebskosten erhalten. Bundesregierung hält Sommerreisen für sicher. Die sogenannte Taskforce der Bundesregierung, die sich mit der Energiesicherheit beschäftigt, hat mitgeteilt, dass sie keinen Kerosinmangel in den Ferien erwarte. Wer bereits gebucht habe, müsse nicht mit steigenden Kosten rechnen. Das Gremium diskutierte bei seinem Treffen heute außerdem über weitere Entlastungen für Wirtschaft und Verbraucher. Slowenien hat einen neuen Regierungschef. Das Parlament wählte den Rechtspopulisten Janez Janša zum Ministerpräsidenten. Er will eine Minderheitsregierung aus rechten Parteien bilden. Janša war bereits 3-mal Regierungschef in Slowenien. Seine Amtszeiten waren von Korruptionsskandalen und Angriffen auf unabhängige Medien überschattet. EU-Rat streicht Zölle auf Dünger für 1 Jahr. Davon betroffen sind stickstoffbasierte Düngemittel wie Harnstoff und deren Ausgangsprodukte aus vielen Ländern. Die Preise sind in den vergangenen Monaten deutlich gestiegen, unter anderem infolge des Iran-Krieges. Europäische Bauern hatten deswegen Unterstützung gefordert. Frau zu lebenslanger Haft für Giftmord an Partner verurteilt. Nach Überzeugung des Landgerichts Deggendorf hat sie ihren Partner mit einer hochgiftigen Chemikalie getötet. Das Gericht sah die Mordmerkmale der Heimtücke und Grausamkeit als verwirklicht an. Die Angeklagte hatte die Tat bis zuletzt bestritten. Das Urteil ist noch nicht rechtskräftig. Das Wetter in Bayern am Abend und in der Nacht meist klar. Abkühlung auf 13 bis 6 Grad.
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3: mit Gerhard Amberger. Das Felsenlabyrinth Luisenburg in Wunsiedel ist das größte seiner Art in Europa. Die Granitfelsbildungen sind rund 300 Millionen Jahre alt. Seltene Tier- und Pflanzenarten sind hier beheimatet. Am Nachmittag ist das Felsenlabyrinth vom Freistaat als nationales Naturmonument ausgezeichnet worden. Nach der Weltenburger Enge bei Kelheim ist es das zweite Areal in Bayern, das diese Auszeichnung erhalten hat. Anne Axmann berichtet.
5: Letzte Vorbereitungen vor den Pfingstferien. Horst Mauersberger und sein Kollege vom Bauhof Wunsiedel blasen Laub zur Seite. All die Treppen und Wege sollen sauber und vor allem sicher sein. Denn das größte Felsenlabyrinth Europas lockt jährlich um die 100.000 Besucher an.
6: Zweimal in der Woche quasi gehen wir Montag und Freitag früh durch das Labyrinth durch. Wir schauen uns an, ob die Geländer sicher sind, fest sind natürlich, auf den ganzen Aussichtspunkten und so weiter. Ist ja ziemlich gefährlich, also sollte schon alles fest sein und sicher sein heute. Ne?
5: Der Weg durchs Luisenburg-Felsenlabyrinth ist steil, führt mal durch enge Felsspalten und gleicht einer Schnitzeljagd. Wer den Pfeil zuerst sieht, kennt die Richtung. Mit Blau geht's nach oben und Rot führt wieder nach unten. Immer eingeritzt in Felsen, die hier wild durcheinander und aufeinander liegen.

0: Richtig romantisch eigentlich, ja. So habe ich mir das gar nicht vorgestellt, dass es so schön ist tatsächlich.
1: Ja, es ist schon irgendwo bombastisch, ne?
2: Diese ganz besondere Natur, wie sie spielt mit diesen Riesensteinen, die irgendwie bewegt worden sind vor Urzeiten, was wir Menschen uns gar nicht vorstellen können, wie sowas überhaupt zustande kommt.
3: 300 Millionen Jahre sind diese besonderen Granitschichtungen alt. Durch Verwitterung erinnern die Felsen an gestapelte Kissen. Das Felsenlabyrinth besteht aus einem Meer solcher verwitterter Granitfelsen, also unzählig vielen. Und diese Ansammlung ist einzigartig in ganz Europa, so Wunsiedelsbürgermeister Nikolaus Lachownik.
4: Also diese sogenannte Wollsackverwitterung, die typisch ist fürs Fichtelgebirge und wo eben dann die Granitblöcke, riesengroße Steine und Felsen stehen geblieben sind bei der Erosion und wo sich Schluchten und Täler gebildet haben und Höhlen, durch die man durchkrabbeln kann und die man erklettern kann.
3: Diese geologische Seltenheit ist jetzt offiziell nationales Naturmonument.
4: Der Titel ist für uns was Besonderes, weil er bringt Bekanntheit. Es gibt nicht viele solcher Naturmonumente in Deutschland und wir spielen da jetzt in einer ganz großen Liga mit und das bringt Renommee, das bringt Bekanntheit. Wir versprechen uns davon natürlich auch einen Zulauf an interessierten Gästen und damit natürlich auch eine Belebung des Tourismus im ganzen Fichtelgebirge.
3: Übrigens beeindruckt haben diese natürlich entstandenen Formationen auch schon Johann Wolfgang von Goethe. Er war gleich zweimal im Felsenlabyrinth und schrieb danach in einem Brief: Der Granit lässt mich nicht mehr los.
5: Das Felsenlabyrinth Luisenburg ist nationales Naturmonument. 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
7: Der 23. Mai hat künftig zwei Bedeutungen. Bundespräsident Frank-Walter Steinmeier möchte, dass am Jahrestag des Grundgesetzes auch das Ehrenamt gewürdigt wird. Zum Auftakt ist er mit gutem Beispiel vorangegangen. Im Chiemgau hat er, zusammen mit seiner Frau Elke Büdenbender, die Stiefel geschnürt, ist zur Priener Hütte gewandert und hat zumindest symbolisch dort beim Wegebau mit angepackt. Gemeinsam mit Vertretern des Deutschen Alpenvereins und der Bergwacht. Ehrenamt ist das Rückgrat der Demokratie. Das wollen wir nicht nur bewahren, das wollen wir stärken, so Steinmeier. Dagmar Bora-Glas hat das First Couple in Bayern begleitet.
8: Es ist keine einsame Wanderung für Bundespräsident Frank-Walter Steinmeier und seine Partnerin Elke Büdenbender. Ein ganzer Tross wandert mit auf den Gagelstein. Viele Presseleute, aber auch viele DAV-Mitglieder, darunter Hüttenreferent Ernst Schick.
9: Wir finden das ganz großartig. Ja, der Bundespräsident hat immer schon eine Beziehung zum Alpenverein. Ich habe ihn im Jahr 23 in Slowenien zufällig getroffen. Da war er unterwegs im Sommerurlaub. Und da hat er mal erzählt, dass er Mitglied im Alpenverein ist. Also wir sind da sehr stolz, dass der deutsche Bundespräsident einen guten Bezug zum deutschen Alpenverein hat.
8: 37.000 Ehrenamtliche hat der DAV. Sie kümmern sich um 30.000 Kilometer Wege in den Bergen. Und wie mühsam das oft sein kann, wurde auf der Gagelsteinwanderung deutlich. Ein umgestürzter Baum hat einen Wandersteig weggerissen, erläutern Rico Arndt und Josef Buchner, beide von der DAV-Sektion Prien.
10: Und jetzt haben wir da natürlich ein Riesenloch. Und deswegen haben wir da jetzt eine Aktion machen müssen, dass wir das Material ein bisschen nach oben tragen, den Weg wieder begehbar machen, wie so eine Trockenmauer gebaut und einfach einen Weg wieder, dass man wieder ordentlich gehen kann. Haben wir ein paar Treppenstufen noch, einfach, dass man wieder drüben diese Stelle wieder hochkommt.
11: Gibt es schon Interessierte und immer wieder viel freiwillige Helfer und ist schon herausfordernd, die Leute dauerhaft zu kriegen. Vor allen Dingen dann, wenn es viel Arbeit ist oder schwere Arbeit ist. Aber schwere Werkzeug hast, wenn es geht, halt natürlich im Auto, soweit du das fahren kannst. Und ansonsten, wenn es halt so die Steine wie oben in der Muldendanner ist, man muss halt deine ganze Haken und so weiter, das tragst halt dann rauf. Ja.
8: Der Bundespräsident und seine Partnerin ziehen sich die grünen Westen der Ehrenamtlichen um und helfen etwas mit. Weiter oben am Berg scharren die beiden verstopfte Wasserrinnen mit Schaufeln frei.
12: Ich gehe selbst gerne in die Berge. Und ich gebe zu, mir ist auch nicht jeden Tag und bei jeder Bewanderung bewusst gewesen, dass die Wege, die ich gehe, von Freiwilligen gepflegt werden. Dass die Markierungen, die angebracht werden, um sein Ziel zu erreichen, von Ehrenamtlern jedes Jahr erneuert und Beschädigungen beseitigt werden. Alles das ist Ehrenamt. Und deshalb freue ich mich, dass ich heute mal ein bisschen meine private Leidenschaft, das Wandern und Bergwandern, mit dem Ehrenamt und der Stärkung des Ehrenamtes in Verbindung bringen kann.
8: Am Samstag feiert Deutschland zum ersten Mal den Ehrentag, den bundesweiten Mitmachtag zum Geburtstag des Grundgesetzes.
12: Die Werte des Grundgesetzes sind es auch wert, gefeiert zu werden. Nur stellt sich die Frage, wie feiert man eine Verfassung? Es sollte ein ganz lebendiger, vor allen Dingen ein aktiver Geburtstag sein, einer, an dem wir uns alle miteinander vornehmen, etwas zu tun. In der Nachbarschaft, für Bedürftige oder fürs ganze Land.
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13: mit Edgar Endres. Es ist die Pressekonferenz des Tages im englischen Sport gewesen. Pep Guardiola sagt Goodbye in Manchester und das nach 10 sehr erfolgreichen Jahren als Chefcoach bei City. Franziska Hoppen.
14: Das letzte Saisonspiel gegen Aston Villa am Sonntag wird Guardiolas letztes als Trainer der Sky Blues sein. In der Pressekonferenz vor dem Spiel drehte sich deshalb alles um seinen Abschied, für den er genau den richtigen Zeitpunkt gewählt habe, findet Guardiola.
15: 10 years is a lot of time and I think the club needs.
14: 10 Jahre sind eine lange Zeit. Der Verein braucht einen neuen Trainer, neue Energie. Ich habe das Gefühl, dass mir die Energie fehlen wird, die nötig ist, um jeden Tag mit den Erwartungen umzugehen, um Titel zu kämpfen und vor den Spielern zu stehen. Noch habe ich sie, aber nicht mehr, um weiterzumachen. Es waren 10 Jahre.
15: What is the reason? It's the time. 10 years.
14: In denen der Teammanager die Sky Blues in neue Sphären geführt hatte. Zu 20 großen Titeln, darunter 6 Premier League-Meisterschaften, 3 FA-Cup-Siege, 5 Erfolge im Ligapokal und der erste Triumph in der Champions League 2023.
13: Guardiola geht, Fürth möchte weiter in der zweiten Liga bleiben. Dazu braucht das Kleeblatt heute beim Relegationshinspiel ab 20.30 Uhr beim Drittligisten Essen ein brauchbares Ergebnis. Fürths Trainer Heiko Vogel geht entschlossen an die Hafenstraße.
16: Wer Favorit ist, ist mir eigentlich völlig wurscht. Ja. Das dürfen alle Beteiligten für sich entscheiden. Ich glaube, dass wir eine physisch sehr starke Mannschaft erwarten, die immer über Standards und Umschaltmomente auch sehr, sehr gefährlich werden kann. Also gilt es für uns da, wenn wir angreifen, eine Balance zu finden, ohne in Konter zu laufen und zu versuchen, dass wir möglichst viele Standards weit weg von unserem Tor halten.
13: 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Bundesligist 1. FC Köln wird mit René Wagner in die neue Saison als Trainer gehen. Der 37-Jährige hat einen Vertrag bis 2028 unterschrieben. Erstes von 3 Endspielen für die deutschen Eishockeyspieler heute bei der Weltmeisterschaft in der Schweiz. Das Spiel gegen Ungarn läuft sehr gut. Das berichtet jetzt live aus Zürich Burkhard Hupe.
17: Der erste von 3 Pflichtsiegen für die deutsche Mannschaft ist noch nicht unter Dach und Fach, aber er steht unzweifelhaft fest für mich. 4:0 für Deutschland zu Beginn des letzten Drittels gegen phasenweise völlig überforderte Ungarn, die nur 4 Torschüsse zustande gebracht haben und die liegen schon sehr, sehr lange zurück. Also Philipp Grubauer im deutschen Tor verlebt einen vergleichsweise ruhigen Nachmittag. Die Deutschen im zweiten Drittel phasenweise wie im Powerplay unterwegs in der gegnerischen Zone, spielten sich minutenlang fest und die Ungarn kamen einfach nicht an die Scheibe. Immerhin, sie haben einen richtig starken Torhüter, der auch jetzt wieder eingreifen muss. Bence Balic, ein Schuss aus kürzester Entfernung. Lukas Reichel hat getroffen, erster Turniertreffer für ihn. Und Samuel Duff McFalls, der Nürnberger, hat auch einmal die Scheibe übers Tor, über die Torlinie bekommen, hat den Schoner des gegnerischen Torhüters, der ein bisschen aus der Position gerutscht war, als Bande benutzt und dann im Fallen seinen ersten WM-Treffer erzielt. Gestern habe ich noch länger mit ihm gesprochen. Ein total sympathischer Kerl, spricht fast akzentfreies Deutsch, war der beste deutsche Torschütze in der abgelaufenen Hauptrunde und nun also hat er hier auch seinen ersten WM-Treffer erzielt. Deutschland führt mit 4:0 gegen die Ungarn. Jetzt geht es eigentlich nur noch in Anführungszeichen darum, dass der Grubauer hinten den Kasten sauber hält, dass er sich über ein 0-Spiel freuen kann und vielleicht vorne noch das eine oder andere Tor. Das wäre schon ganz schön.
13: Alfred Gislason bleibt länger Bundestrainer der deutschen Handballer. Sein Vertrag ist um ein weiteres Jahr bis zum Ende der Sommerspiele in Los Angeles 2028 verlängert worden. Ziel ist entweder der Titel bei der Heim-WM nächstes Jahr oder dann eben Gold in den USA.
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7: Der Ferienverkehr rollt schon eine ganze Weile in Bayern. A3 Würzburg Richtung Nürnberg zwischen Kreuz Fürth Erlangen und dem Kreuz Nürnberg immer wieder stockender Verkehr. A3 Nürnberg Richtung Passau, zwischen Metten und Iggensbach, Stau oder stockender Verkehr auf der gesamten Strecke. A8 München Richtung Salzburg, zwischen Holzkirchen und Rohrdorf, immer wieder Stau. Und weiter zwischen Anger und Bad Reichenhall blockiert ein defektes Fahrzeug die linke Spur. A93 Holledau Richtung Regensburg, zwischen Bad Abbach und Regensburg Nord ein Stau. A93 Weiden Richtung Regensburg, zwischen Schwarzenfeld und Schwandorf Nord ein Unfall. A94 München Richtung Passau, zwischen Dorfen und Schwindeck 3 Kilometer Stau. Und A96 München Richtung Lindau, zwischen Wangen West und Lindau Autobahn 7 Kilometer. A99 Westumfahrung München Richtung Nürnberg, zwischen Kreuz München West und Dreieckfeld Moching ein Stau. Und vor dem Aubinger Tunnel und dem Allacher Tunnel jeweils Blockabfertigung. Letzte Meldung vorerst, B2 Weilheim Richtung Mittenwald, vor dem Tunnel Farchand Stau und Blockabfertigung. Bitte bleiben Sie auf der B2, die Ortsdurchfahrt Farchand ist für den Verkehr gesperrt. Und das Wetter heute und am Pfingstwochenende in aller Kürze. Jede Menge Sonnenschein, hier und da ein paar harmlose Quellwolken und Temperaturen bis 30 Grad.

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1: Freitagabend, 18 Uhr. Zum Start ins Wochenende haben wir diese Themen für Sie. Mehr Impfungen, mehr Vorsorge und auch einige Medikamente ohne Rezept. Der Bundestag hat die Apothekenreform der schwarz-roten Koalition beschlossen. Wir berichten darüber, was sich alles ändert und was umstritten ist. Eltern sollen Kindergeld künftig ohne komplizierte Anträge bekommen. Und die Waldbrandgefahr in Bayern steigt. Mehr dazu in BR24 Bayern. Mein Name ist Oliver Fritzl. Einen schönen guten Abend. In Apotheken gibt's schon jetzt mehr als nur Medikamente. Künftig sollen sie in der Gesundheitsversorgung eine noch größere Rolle spielen. Apotheker sollen Impfungen verabreichen oder in bestimmten Fällen Medikamente auch ohne Rezept verkaufen dürfen. Einem entsprechenden Reformgesetz hat der Bundestag heute zugestimmt. Ziel ist, die Apotheken wirtschaftlich zu stärken und damit ihren Bestand zu sichern, vor allem auf dem Land. Aus Sicht von Opposition und Krankenkassen ist der Preis dafür aber zu hoch. Dietrich Kallmeurer jetzt über die Reform und die Reaktionen.
2: Apotheker Bastian Schlotmann in Pfalzdorf am Niederrhein versorgt rund 7000 Menschen. Seine Lage beschreibt er so.
3: Das Honorar ist fast 20 Jahre jetzt nicht angepasst worden für uns in den Apotheken. Die Sachen, die wir bekommen, sind nicht mal inflationsbeglichen, noch sind irgendwelche steigenden Energiekosten, die wir ja gerade in den letzten 3-4 Jahren und jetzt auch gerade eben wieder sehen, überhaupt gar nicht bei uns berücksichtigt.
2: Steigende Kosten, Personalmangel und Bürokratie setzen Apotheken unter Druck. Vor allem auf dem Land wird die Versorgung schwieriger. Genau hier setzt die Reform von Bundesgesundheitsministerin Nina Warken an, die der Bundestag jetzt mit den Stimmen der schwarz-roten Koalition beschlossen hat. Die Reform soll Apotheken stärken.
4: Habemus, Apothekenversorgungsweiterentwicklungsgesetz, Apothekenreform, Halleluja!
2: So jubelt in der abschließenden Bundestagsdebatte die Vorsitzende des Gesundheitsausschusses Tanja Machelet von der SPD. Auch die gesundheitspolitische Sprecherin der Unionsfraktion, Simone Burchardt von der CDU, lobt die Reform.
5: Dieses Gesetz ist ein Erfolg. Es stärkt die pharmazeutischen Dienstleistungen. Wir wollen die Apotheken weiterentwickeln. Wir wollen ihre Kompetenz stärker in Prävention, Medikationssicherheit und in die Versorgung chronisch kranker Menschen einbringen.
2: Gemeint ist damit, Apotheken dürfen künftig mehr Aufgaben übernehmen, etwa Impfungen, Schnelltests und in bestimmten Fällen die Abgabe verschreibungspflichtiger Medikamente auch ohne Rezept. Zugleich verändern sich die Rahmenbedingungen. Zweigapotheken lassen sich leichter gründen, Notdienste werden gestärkt und das feste Honorar pro verschreibungspflichtigen Medikament steigt. Kritik kommt von der Opposition. AfD-Gesundheitspolitiker Martin Sichert stellt grundsätzlich in Frage, dass die Reform wirksam ist.
6: Dieses Gesetz löst keines der bestehenden Probleme, sondern es schafft neue. Es wurde die Chance vertan, das Apothekensterben aufzuhalten.
2: Atesh Gürpinar von der Linken kritisiert das Gesetzgebungsverfahren und wirft der Koalition handwerkliche Mängel vor.
7: Bis Montag war dieses so weitreichende Gesetz noch nicht einmal auf der Tagesordnung und noch am Mittwoch mussten in Ausschussberatungen Tischvorlagen nachgereicht werden, um offensichtliche Fehler zu korrigieren.
2: Und die Grünen bemängeln die Finanzierung und warnen vor steigenden Beiträgen. Grüne Gesundheitspolitikerin Paula Pichotta erklärt:
8: Sie machen in der Zeit, wo die Sozialversicherungen bezahlbarer werden müssen, mit diesem Gesetzentwurf die Sozialversicherungen noch mal mit einem Gesetz 4 Milliarden teurer, ohne Gegenfinanzierung.
2: Mit Mehrkosten rechnen auch die Krankenkassen, allerdings in geringerer Höhe. Auch von ärztlicher Seite kommt Kritik. Der Chef der Kassenärztlichen Bundesvereinigung, Andreas Gassen, sagt:
9: Dass Apotheken jetzt in Grunddiagnostik einsteigen, das geht bis zum Blutabnehmen. Und das ist natürlich schon schräg, weil die Apothekerinnen und Apotheker dafür schlicht nicht ausgebildet sind. Das ist noch nicht mal Inhalt ihres Studiums.
2: Apotheker Bastian Schlotmann weist die Kritik zurück. Er betont, Apotheken würden nur Aufgaben übernehmen, für die sie auch entsprechend vorbereitet seien.
3: Also ich habe ein Seminar zum Impfen besucht, extra Erste-Hilfe-Kurse besucht, um auch bei möglichen Allergieproblemen bei so einer Impfung auch reagieren zu können.
2: Seine Kundinnen und Kunden hoffen, dass die Apothekenreform Verbesserungen bringt. Vor allem weniger Wartezeit und kürzere Wege.
1: Der Bericht von Dietrich Kallmeurer war das über die Apothekenreform, die der Bundestag heute verabschiedet hat und die Reaktionen darauf. Wenn Eltern Nachwuchs bekommen, dann soll es das Kindergeld in Zukunft automatisch geben, ganz ohne Antrag. Der Bundestag hat zum ersten Mal über den entsprechenden Gesetzentwurf beraten. Die Reform soll Familien, aber auch Ämter entlasten. Dagmar Pepping jetzt mit den Einzelheiten.
10: Mehr Zeit fürs Baby, weniger für Bürokratie, verspricht Finanzminister Klingbeil. Das antragslose Kindergeld werde das Leben von Hunderttausenden Familien leichter machen. Pro Jahr sollen rund 300.000 Erstanträge entfallen. Das helfe nicht nur den Eltern, sondern auch den Mitarbeitern in den Behörden. Künftig soll es so laufen. Nach der Geburt eines Kindes geben das Standesamt und das Bundeszentralamt für Steuern den Namen und die Steuer-ID weiter an die Familienkasse. Sie ist zuständig für die Auszahlung des Kindergeldes. Die geschieht dann automatisch. Ein Antrag der Eltern wäre ab Januar nicht mehr notwendig. Das antragslose Kindergeld ist zunächst nur ab dem zweiten Kind geplant. Dann liegen die notwendigen Informationen und Daten bei der Familienkasse nämlich bereits vor. Für Erstgeborene soll das antragslose Kindergeld ab Ende 2027 möglich sein, plant die Regierung. Weniger Bürokratie für Eltern. Lob dafür kommt auch von den Grünen und den Linken. Kritik von der AfD. Sie befürchtet Missbrauch der steuerfinanzierten Leistungen, wenn das Kindergeld künftig ohne Antrag ausgezahlt wird.
1: Infolge des Iran-Kriegs sind die Energiepreise nach oben gegangen und die Füllstände vieler Kerosinlager nach unten. Daher stand das Schreckgespenst im Raum, dass sich das schon bald auf den Flugverkehr auswirken könnte und Ferienflieger am Boden bleiben müssen. Doch diese Gefahr besteht nicht, sagt jetzt zumindest die Taskforce Energie, die die Bundesregierung eingesetzt hat. Der Sommerurlaub sei gesichert. Bleibt aber die Frage, wie es um die Gasversorgung steht. Das ist Thema der Energieminister bei ihrer Konferenz auf Norderney gewesen. Im Mittelpunkt des dreitägigen Treffens stand aber die weitere Strategie, wie sich Deutschland von Gas und anderen fossilen Energien möglichst schnell unabhängig machen kann. Einzelheiten von Katharina Seiler.
11: Die Energiewende müsse weiter vorangetrieben werden. Da seien sich die Energieministerin und Minister parteiübergreifend einig gewesen. So fasste der niedersächsische Energieminister Christian Meyer von den Grünen, der den Vorsitz hat, die dreitägige Konferenz auf Norderney zusammen. Die geplanten Energiegesetze des Bundes betrachten die Länder dagegen eher so wörtlich als Bremsen und Stoppschilder der Energiewende. Die Kritik der Länder richtet sich zum Beispiel gegen die geplante neue Regel des Bundeswirtschaftsministeriums für sogenannte Stromengpassgebiete, wo mehr erneuerbarer Strom erzeugt wird, als von den Stromnetzen aufgenommen werden kann. Konkret sollen Betreiber von erneuerbaren Energienanlagen, wie zum Beispiel von Windparks, keine finanzielle Entschädigung mehr bekommen, wenn sie ihre Anlagen abregeln müssen, damit die Stromnetze nicht überlastet werden. Das lehnen die Energieministerin und Minister ab. Genauso wie die Pläne, kleine erneuerbare Anlagen nicht mehr fördern zu wollen. Und Kritik gab es von den Ländern auch dafür, dass die Bundeswirtschaftsministerin Reiche ihre Teilnahme an dieser Konferenz abgesagt hatte. Aber trotz aller Kritik, die Hand bleibe ausgestreckt, sagte der Konferenzvorsitzende Meyer.
1: Die Bau- und Immobilienbranche schlägt Alarm. Grund sind verheerende Zahlen vom Wohnungsmarkt. In Deutschland sind letztes Jahr so wenige Wohnungen fertiggestellt worden wie seit 2012 nicht mehr. Nach Berechnungen des Statistischen Bundesamtes waren es rund 206.000 Wohnungen, fast ein Fünftel weniger als im Jahr davor.

0: Oliver Neuroth berichtet.
1: Bundesbauministerin Huberts spricht von schlechten Zahlen. Sie nennt 206.000 neue Wohnungen in einem Jahr zu wenig. Das sei die ehrliche Botschaft an alle, die heute eine Wohnung suchten. Allerdings sieht Huberts einen Hoffnungsschimmer. Die Zahl der Baugenehmigungen ist im vergangenen Jahr stark angestiegen, nämlich um knapp 11%. Bauherren haben also die Erlaubnis, mehr zu bauen und somit mehr Wohnraum zu schaffen. Der Bundesverband Deutscher Wohnungs- und Immobilienunternehmen erklärt, hunderttausende genehmigte Wohnungen würden wegen hoher Kosten und komplizierter Verfahren nicht realisiert. Laut Statistik gab es Ende vergangenen Jahres rund 760.000 genehmigte, aber noch nicht fertiggestellte Wohnungen. Das Verbändebündnis Wohnungsbau bezeichnet die neuen Zahlen als dramatisch. Deutschland stecke in einer tiefen strukturellen Wohnungsbaukrise. Das Bündnis fordert, dass das Programm der Bundesregierung für einfacheres Bauen mit niedrigeren Standards schneller umgesetzt wird. Außerdem verlangt es eine attraktivere staatliche Bauförderung. In Deutschland mangelt es vor allem an Wohnungen in Ballungsräumen. Nach verschiedenen Schätzungen fehlen bundesweit rund 1 Million Wohnungen.
0: US-Präsident Trump hat angekündigt, 5.000 zusätzliche Soldaten nach Polen zu schicken und damit beim Treffen der NATO-Außenminister in Schweden für Verwirrung gesorgt. Denn eigentlich hatten die USA ja angekündigt, Soldaten aus Europa abzuziehen. US-Außenminister Rubio konnte oder wollte diesen offensichtlichen Widerspruch beim Treffen in Helsingborg nicht auflösen. Er hat stattdessen den Druck noch mal etwas erhöht und mehr Engagement von den NATO-Verbündeten gefordert. Präsident Trump, sagte er, müsse davon überzeugt werden, dass die Verteidigung noch einen Mehrwert für die Vereinigten Staaten habe. Aus Helsingborg, Thomas Speckhofen.
2: Um möglichst viel sichtbare Einigkeit sind die Außenminister der NATO bei ihrem ersten Treffen nach Beginn des Irankrieges bemüht. Natürlich sei man an der weiteren Zusammenarbeit interessiert, versichert US-Außenminister Marco Rubio. Die NATO ist geschlossen und sie arbeitet daran, noch stärker zu werden, bekräftigt Generalsekretär Mark Rutte. Allerdings müsse die Industrie nun ihre Kapazitäten hochfahren, um die versprochenen Güter für eine bessere Verteidigung zu liefern. Das Geld sei ja seit dem berühmten 5%-Beschluss vom Gipfel in Den Haag im vergangenen Jahr da. Mehr Tempo fordert Rutte. Wenige Informationen gibt es hingegen zu möglichen Veränderungen der amerikanischen Militärpräsenz in Europa. Wir haben weltweite Verpflichtungen, erklärt Marco Rubio. Deshalb müssen wir unser militärisches Engagement regelmäßig überprüfen. Das habe nichts mit Bestrafung zu tun, sondern sei ein andauernder Prozess. Das Treffen der Außenminister galt vor allem der Vorbereitung des NATO-Gipfels in 6 Wochen in Ankara. Dort wird dann auch der ukrainische Präsident Zelensky mit dabei sein. Und Rubio kündigte auch an, über die aus amerikanischer Sicht mangelnde Unterstützung vieler Europäer beim Irankrieg. Darüber müsse man dann dort auf Chefebene auch noch mal reden.
0: Schauen wir noch mal auf die Ankündigung aus Washington, weitere 5.000 US-Soldaten in Polen zu stationieren. In Warschau, da freut man sich darüber, über diese Ankündigung, auch wenn noch einige Fragen zu klären sind, wie Florian Kellermann berichtet.
3: In Polen sorgte die Ankündigung von Donald Trump für Erleichterung. Er danke dem US-Präsidenten, sagte Außenminister Radosław Sikorski gegenüber Journalisten. Hier habe geholfen, dass Polen das Image eines Landes genieße, das seine Verteidigungsfähigkeit ernst nehme, so Sikorski. Damit spielte der Politiker darauf an, dass Polen in diesem Jahr die Verteidigungsausgaben auf fast 5% seines Bruttoinlandsprodukts gesteigert hat. In den vergangenen Tagen hatten Meldungen für große Unruhe in Polen gesorgt, denen zufolge eine US-Panzerbrigade mit rund 4.000 Soldaten abgezogen und nicht ersetzt werden könnte. Die Aussage von Trump glättete die Wogen in Polen zwar, trotzdem ist weiterhin unklar, wie die Entscheidung der US-Administration im Einzelnen aussehen wird. Der US-Präsident sprach von zusätzlichen 5.000 Soldaten, die nach Polen entsandt würden. Viele Beobachter fragen sich, ob in dieser Zahl die Neuentsendung der Panzerbrigade schon inbegriffen ist oder nicht. Trump begründete seine Aussage zudem nicht mit sicherheitspolitischen Argumenten, sondern mit seinem guten Verhältnis zu Polens Präsident Karol Nawrocki.
0: Knapp 2 Jahre liegt er nun zurück, der islamistisch motivierte Anschlag von Solingen. Dabei sind 3 Menschen getötet worden. Heute nun hat der Bundesgerichtshof in Karlsruhe das Urteil gegen den Täter bestätigt. Er ist damit rechtskräftig zu einer lebenslangen Haftstrafe verurteilt. Aus Karlsruhe, Christoph Kehlbach.
4: Im August 2024 hatte Issa Al-Ha, ein aus Syrien stammender Flüchtling, beim Solinger Festival der Vielfalt mit einem Messer auf Besucher eingestochen. Er tötete eine Frau und 2 Männer. Das folgende Strafverfahren ergab, dass Al-Ha die radikal-islamistische Ideologie der Terrorvereinigung Islamischer Staat verinnerlicht habe. Die freiheitlich geprägte Lebensweise westlicher Gesellschaften lehnte er ab. Aufgrund dieser Gesinnung wollte er gewaltsam den Kampf gegen seiner Meinung nach Ungläubige führen. Das Oberlandesgericht Düsseldorf sprach Al-Ha schließlich unter anderem wegen dreifachen Mordes und Mitgliedschaft in einer terroristischen Vereinigung schuldig, verurteilte ihn zu lebenslanger Haft, stellte die besondere Schwere der Schuld fest und ordnete die Unterbringung des Mannes in der Sicherungsverwahrung an. Gegen dieses Urteil legte Al-Ha Revision ein, die nun vor dem Bundesgerichtshof scheiterte. Deutschlands oberstes Strafgericht sah keinerlei Rechtsfehler im Urteil des OLG Düsseldorf. Dessen Urteil hat also Bestand.
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0: 18.15 Uhr.
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0: Der Nachrichtenüberblick jetzt mit Markus Terhast.
7: Apotheken übernehmen mehr Aufgaben, das hat der Bundestag beschlossen. So dürfen sie künftig mehr Impfungen durchführen, etwa gegen Tetanus oder Grippe. Zudem dürfen sie mehr Leistungen zur Früherkennung anbieten, zum Beispiel bei Diabetes. In bestimmten Fällen erhalten Apotheken die Möglichkeit, an chronisch kranke, verschreibungspflichtige Medikamente ohne Rezept abzugeben. Eltern sollen automatisch Kindergeld bekommen. Über den entsprechenden Gesetzentwurf der Regierung hat der Bundestag in erster Lesung beraten. Vom kommenden Jahr an sollen die Eltern von Neugeborenen keinen Antrag mehr stellen müssen. Finanzminister Klingbeil rechnet damit, dass durch die Reform jährlich 300.000 Anträge auf Kindergeld entfallen. Länder bekennen sich zur Energiewende. Bei einer Sitzung auf Norderney forderten die zuständigen Minister einen konsequenteren Ausbau der Erneuerbaren. Sie stellen sich damit gegen Pläne von Bundeswirtschaftsministerin Reiche. Nach dem Willen der CDU-Politikerin sollen Ökostromanbieter künftig keine Entschädigung mehr erhalten, wenn sie ihre Anlagen wegen drohender Netzüberlastung abschalten müssen. Gaza-Aktivisten erheben schwere Vorwürfe gegen israelisches Militär. Sie reichen von sexuellen Übergriffen bis zum Beschuss mit Gummigeschossen aus nächster Nähe. Am Dienstag hatte die israelische Armee Schiffe einer internationalen Hilfsflotte für Gaza gestoppt. Mehr als 400 Aktivisten wurden festgenommen und später abgeschoben. Finanzpolizei durchsucht Élysée-Palast. Bei den Ermittlungen geht es um den Verdacht auf Korruption und Unregelmäßigkeiten bei der Vergabe öffentlicher Aufträge im Zusammenhang mit Feierlichkeiten im Pariser Pantheon, der französischen Ruhmeshalle. Ende April wollten die Finanzfahnder schon einmal den Amtssitz von Präsident Macron durchsuchen, ihnen wurde aber der Zutritt verwehrt. Das Wetter in Bayern am Abend klar, in der Nacht Tiefstwerte bis 6 Grad, morgen sommerlich warm.
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8: Im Studio Gerhard Amberger. Mit den Temperaturen steigt in den kommenden Tagen auch die Waldbrandgefahr in Bayern. Der Deutsche Wetterdienst geht davon aus, dass in weiten Teilen des Freistaats die vierte von insgesamt 5 Gefahrenstufen erreicht wird. Marie-Louise Graul berichtet.
9: Besonders betroffen ist die Region Nordbayern. In der Oberpfalz und in Unterfranken haben die Behörden deshalb Beobachtungsflüge angeordnet. Auch in Niederbayern sind Luftkontrollen geplant. So sollen mögliche Brände frühzeitig entdeckt werden. Grund für die erhöhte Gefahr sind steigende Temperaturen und trockene Vegetation. Die Regierungen rufen die Waldbesucher zu besonderer Vorsicht auf. Das bedeutet, kein offenes Feuer, nicht rauchen und keine Zigarettenstummel aus dem Auto werfen. Autos sollen außerdem nicht auf trockenem Gras oder Waldboden abgestellt werden. Wie gefährlich die Lage werden kann, zeigte zuletzt der Waldbrand am Saurüsselkopf bei Ruhpolding. Seit einer Woche hat sich die Lage stabilisiert. Der offene Brand ist gelöscht. Dort waren Anfang Mai mehr als 300 Einsatzkräfte tagelang im Einsatz. Zuvor herrschte extreme Trockenheit.
8: Die Pfingstferien haben begonnen und es kann auf den Straßen Staus geben, gerade in Richtung Süden. Eine Geduldsprobe für Urlauber, aber auch für die Menschen, die an den Autobahnen kurz vor der Grenze zu Österreich leben, wie zum Beispiel im Ostallgäu, denn bei Stau auf

0: das an einzelnen Tagen bereits feststellen können. Manche Anwohner sind weniger optimistisch und bemängeln, dass die Polizei die Durchfahrtsverbote zu wenig kontrolliere. Außerdem wünschen sie sich, dass die Verbotsschilder prominenter und näher an der Autobahn platziert werden. Unabhängig von den Durchfahrtsverboten empfiehlt die Polizei Reisenden, auf der Autobahn zu bleiben, da die Fahrt über Schleichwege den Stau lediglich verlagere und mindestens genauso lang dauere.
1: Viele Reisende sind heute vom Flughafen München aus in den Urlaub gestartet. Bis Sonntag sind etwa 2500 Flüge geplant. Bis zum Ende der Pfingstferien haben die Airlines mehr als 15.000 Flüge angemeldet.
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7: Das Grundgesetz gilt als historische Antwort auf die NS-Zeit und das Bundesverfassungsgericht als Hüter des antifaschistischen Charakters unserer Verfassung. Im Gegensatz zu vielen anderen oberen Bundesgerichten spricht man beim Karlsruher Bundesverfassungsgericht oft vom historisch unbelasteten Gericht. Aber stimmt das? Im Jahr des 75. Jubiläums des Verfassungsgerichts wird jetzt gerade eine Studie vorgestellt, die diese Frage beantworten soll und die genau nachgeforscht hat, wie die NS-Vergangenheit der Richterinnen und Richter die Anfangsjahre des Gerichts beeinflusst haben. Die Kollegen der ARD-Rechtsredaktion haben mit beiden Autoren der Studie Verwandlung durch Recht gesprochen. Max Bauer berichtet.
8: Vor 75 Jahren saßen in vielen deutschen Gerichten, Behörden und Ministerien zahlreiche ehemalige Nazis. In Karlsruhe beim Bundesverfassungsgericht war das etwas anders. Von den ersten 23 Richtern und einer Richterin waren 9 Verfolgte des NS-Regimes. Das schildert die Historikerin Eva Balz. Ein Beispiel: Richter Georg Fröhlich.
9: Georg Fröhlich ist einfach einer der Richter, der auf besonders drastische Weise Verlust in der Zeit des Nationalsozialismus erfahren musste.
8: Georg Fröhlich, Anwalt und Notar in Breslau, wurde als Jude verfolgt und musste mit seiner Familie fliehen, um sein Leben zu retten. Eine Ausreise in die USA scheiterte, die Familie saß in den Niederlanden fest. Die Kinder Sabine und Andreas wurden von ihren Eltern getrennt, bis Georg Fröhlichs Sohn Andreas bei einer Razzia festgenommen wurde. Er wurde ins Konzentrationslager Mauthausen verschleppt und dort ermordet.
9: Und das hat wirklich die Familie auch lebenslang begleitet und belastet. Also Sabine Fröhlich zum Beispiel hat diesen Verlust bis zu ihrem Tod nicht verkraften können.
8: Als Verfassungsrichter traf Georg Fröhlich in Karlsruhe auf Kollegen, die in der NS-Zeit ganz anderes erlebt hatten. Beispielsweise Richter Willi Geiger. Er hatte in der NS-Justiz Karriere gemacht. In seiner Doktorarbeit sprach er sich für einen ARIA-Nachweis für Journalisten aus. Ab 1941 war er Staatsanwalt am Sondergericht in Bamberg. Sondergerichte waren keine normalen Gerichte, sondern staatliche Terrorinstrumente, um Menschen, die als Feinde des deutschen Volkes abgestempelt wurden, schnell zu verurteilen.
9: Die Urteile fielen häufig sehr drakonisch aus für eben Menschen, die man als Volksfeinde einstufte. In Willi Geigers Fall betraf etwa ein Urteil einen 18-jährigen polnischen Mann, der wegen einer Liebesbeziehung zu einer deutschen jungen Frau zum Tode verurteilt wurde.
8: Willi Geiger als Staatsanwalt am Sondergericht, Teil der NS-Mordmaschine, war nun Kollege von Georg Fröhlich, dessen Sohn genau dieser Mordmaschine zum Opfer gefallen war. Dennoch konnten beide in Karlsruhe zusammenarbeiten. Sie sollen sich sogar angefreundet haben.
9: Das verwundert einen wirklich zutiefst, wenn man weiß, wie unterschiedlich diese beiden Männer die Zeit des Nationalsozialismus erfahren haben.
8: Eva Balz glaubt, dass weder Opfer noch Täter ein Interesse hatten, die Konflikte über die Vergangenheit aufbrechen zu lassen.
9: Bei den Opfern handelt es sich also um Personen, die schweres Leid erfahren hatten. Die erkannten aber gleichzeitig, dass sie in eine Gesellschaft zurückkamen, in der an einer Anerkennung der Opfererfahrung kein Interesse bestand. Das heißt, diejenigen, die eine Integration in Angriff nahmen, verstanden, dass sie zwar wieder geduldet wurden, dass aber diese Duldung darauf beruhte, dass sie sich als Opfer nicht so sehr zu erkennen gaben.
8: Die ehemaligen NS-Täter wiederum wollten offenkundig verhindern, dass die deutschen Menschheitsverbrechen und ihr Anteil daran Thema wurden. Die Studie von Eva Balz und Frieda Günther zeigt, dass das Verfassungsgericht die historische Spannung zwischen Opfern

0: Opfern und Tätern bewältigt hat. Man konzentrierte sich auf die Arbeit, das Verfassungsgericht zu einer erfolgreichen Institution für den neuen demokratischen Staat zu machen. Lange galt Karlsruhe als das unbelastete Gericht. Ein Mythos, mit dem die Studie nun aufräumt. Historiker Frieder Günther.
1: Das Gericht war stärker belastet, als wir es bisher wussten, als es bisher bekannt gewesen ist. Trotzdem darf man das, glaube ich, auch nicht unterschätzen. Es unterscheidet sich trotzdem von anderen maßgeblichen Institutionen der Nachkriegszeit.
0: Und ein großer Unterschied beim Bundesverfassungsgericht war:
1: Es hat versucht, liberale, freiheitliche, pluralistische Tendenzen in seiner Rechtsprechung zu bestärken. Und das ist eine besondere Rolle, die wir für die Nachkriegszeit, für die 1950er und die 1960er Jahre herausgearbeitet haben.
0: Verbunden mit der Besonderheit: NS-Opfer und Täter arbeiteten gemeinsam an wegweisenden Urteilen, die Grundrechte und Rechtsstaat in den 1950er und 60er Jahren geprägt haben. Auch das ein Kapitel der belasteten deutschen Demokratiegeschichte.
2: Max Bauer über die neue Studie Verwandlung durch Recht, die die Nazi-Vergangenheit der Richterinnen und Richter am Bundesverfassungsgericht in dessen ersten Jahren untersucht hat.
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2: Einmal beim Bundeswettbewerb von Jugend musiziert auftreten. Das ist der Traum vieler junger Musikerinnen und Musiker. In diesem Jahr gibt es gleich zwei Premieren. Zum ersten Mal wird er in München ausgetragen, aber eben nicht nur, auch in Regensburg sind Veranstaltungen geplant. Damit sind zwei Städte die Austragungsorte und auch das gab es noch nie. Was geboten ist für die Musiker und auch alle, die zuschauen wollen, das sagt uns jetzt Constanze Baumann.
4: Wir kennen uns halt eigentlich schon immer so und das, ich glaube, das merkt man dann auch beim Spielen allein.
5: Beatrice 15, Cornelius 17 und Mathilda Fink 17 sind zwar noch in der Schule, aber auf der Bühne schon fast so routiniert wie Profis. Schon viermal haben sie am Bundeswettbewerb Jugend musiziert teilgenommen. Mal solo, mal als Duo, mal als Trio. So wie heute. Trotz der Erfahrung ist jeder Auftritt immer mit viel Vorbereitung verbunden. Selbst das frühe Aufstehen für das Vorspiel um 9 Uhr haben sie geübt.
4: Also es ist natürlich immer was Tolles, bei sowas spielen zu dürfen, aber es war auch schon ziemlich viel Aufwand.
5: Am Wettbewerbstag hilft den Dreien ein festes Ritual gegen die Aufregung.
4: Es gibt auch so ein Meditationsprogramm, so 10 Minuten, dass man sich nochmal richtig entspannen kann. Und genau, Banane essen, Klo gehen, also das Übliche.
5: Die drei Geschwister gehören zu den rund 2000 jungen Musikerinnen und Musikern, die in diesen Tagen aus ganz Deutschland und von deutschen Schulen im Ausland nach Bayern kommen. Für sie alle ist es der Höhepunkt eines langen Weges. Erst regional, dann Landeswettbewerb. Nur wer dort überzeugen kann, schafft es bis zum Bundeswettbewerb. Dieses Jahr in München und in Regensburg. In beiden Städten ist die Vorfreude groß.
6: Ich freue mich, was hier in München in den nächsten Tagen passieren wird. Und ich freue mich, dass es uns gelungen ist, dass der Bundeswettbewerb Jugend musiziert erstmals nach München kommt.
7: Ganz Regensburg freut sich auf die ganzen tollen Nachwuchskünstlerinnen und Künstler aus ganz Deutschland.
5: Sagen die Kulturreferenten von München und Regensburg, Marek Wiechers und Wolfgang Dersch. Dass der Bundeswettbewerb dieses Jahr in zwei Städten ausgetragen wird, ist neu. Und eine echte Veränderung in der mehr als 6 Jahrzehnte langen Geschichte des Wettbewerbs. Lydia Grün, Präsidentin des Deutschen Musikrats, ist gespannt, ob sich das Modell bewährt.
8: Also ich glaube, wenn wir jetzt hier positive Erfahrungen in Bayern sammeln, und ich gehe davon stark aus, dann sehe ich das auf jeden Fall auch für die Zukunft. Andere Großveranstaltungen machen uns das ja auch vor. Gucken Sie einfach in den Sport, da läuft das auch schon erfolgreich.
5: Für sie hat das neue Format viele Vorteile. Organisation und Kosten verteilen sich und
8: es profitieren zweimal Bürgerinnen und Bürger von zwei Städten einfach von dem großen Event, was Jugend musiziert einfach auch ist. Es ist ja ein riesiges Konzertevent. Man kann wahnsinnig viele spannende junge Künstlerinnen und Künstler erleben.
5: Ein riesiges Konzertevent. Das ist ja wirklich der Bundeswettbewerb von Jugend musiziert. Über 900 Wertungsspiele gibt es, also Auftritte, bei denen die jungen Musikerinnen und Musiker bewertet werden. Sie können alle kostenlos besucht werden. Worauf die Jury bei der Bewertung achtet, erklärt der Beiratsvorsitzende von Jugend musiziert, Ulrich Rademacher.
9: Wir wollen hören, was sie zu erzählen haben. Wir werden natürlich den Klang beurteilen, unabhängig von technischen Fertigkeiten. Wir werden beurteilen, wie unterschiedlich ist das, was sie uns da zeigen. Spielen die nur schnelle Sätze oder gefallen die sich in Langsamkeit und Verträumtheit und Melancholie?
5: Aber egal, ob es am Ende für einen Preis reicht oder nicht, schon allein die Teilnahme bei Jugend musiziert kann ein echter Gewinn sein. Für Beatrice, Mathilda und Cornelius bedeutet das dabei sein, Feedback von der Jury bekommen und die eigene Musik auf die Bühne bringen.
2: Das war Constanze Baumann über Jugend musiziert.

0: kulminiert heute Abend mit dem Eröffnungskonzert in der Münchner Residenz.
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0: Start der Pfingstferien und das merkt man natürlich auf den Straßen bei uns in Bayern. Es ist viel los. A3 Würzburg Richtung Nürnberg zwischen dem Kreuzfurt Erlangen und dem Kreuz Nürnberg immer wieder stockender Verkehr. Auf der A8 Stuttgart Richtung München zwischen Merklingen und Oberelchingen 10 Kilometer stockender Verkehr wegen Bergungsarbeiten. A8 München Richtung Salzburg zwischen Weyern und Rohrdorf immer wieder Stau und stockender Verkehr. Und weiter zwischen Anger und Bad Reichenhall blockiert ein defektes Fahrzeug die linke Spur. A9 Berlin Richtung Nürnberg zwischen Gefrees und Bad Berneck-Himmelkron 4 Kilometer stockend. A93 Holledau Richtung Regensburg zwischen Bad Abbach und Regensburg Nord auch hier stockender Verkehr. A93 Weiden Richtung Regensburg. Jetzt bin ich verrutscht, kleiner Moment. A93 Weiden Richtung Regensburg, da sind wir wieder zwischen Schwarzenfeld und Schwandorf Nord, ein Unfall. A96 München Richtung Lindau zwischen Wangen West und Lindau Autobahn 6 Kilometer Stau. A99 Westumfahrung München Richtung Nürnberg zwischen dem Kreuz München West und dem Dreieck Feldmoching Stau. Und vor dem Aubinger und dem Allacher Tunnel jeweils Blockabfertigung. Und B2 Weilheim Richtung Mittenwald vor dem Tunnel Farchand Stau und Blockabfertigung. Bitte bleiben Sie auf der B2, die Ortsdurchfahrt Farchand ist für den Verkehr gesperrt. Kommen Sie gut an Ihr Ziel. Das Wetter in Bayern, das ist ein sonniger Freitagabend, nur ein paar lockere Wolkenfelder ziehen durch und es ist relativ mild. Verbreitet haben wir jetzt noch Temperaturen von weit über 20 Grad. Und das lange Pfingstwochenende könnte vom Wetter her kaum schöner werden. Viel Sonne und Temperaturen zwischen 26 und 33 Grad. Jetzt ist es kurz nach 6:30.
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0: Mit Oliver Fritzl und diesen Themen. Mehr Impfungen, mehr Vorsorge und einige Medikamente ohne Rezept. Der Bundestag hat die Apothekenreform der schwarz-roten Koalition beschlossen. Wir berichten darüber, was sich in den Apotheken alles ändert. Der Sommerurlaub ist sicher. Diese Botschaft kommt von der Taskforce Energie. Es werde genügend Kerosin für den Flug in den Sommerurlaub geben. Und der Bund Naturschutz in Bayern, der fordert von der Staatsregierung, sich stärker für die Artenvielfalt einzusetzen. Ansonsten sei die Ernährungssicherheit gefährdet. Wer in eine Apotheke geht, kann dort schon jetzt nicht nur Medikamente oder medizinische Hilfsmittel kaufen. Man kann sich auch zum Beispiel gegen Grippe oder Covid-19 impfen und den Blutdruck messen lassen. Und künftig bieten Apotheken noch deutlich mehr Leistungen an. Der Bundestag hat den Weg für die Apothekenreform freigemacht. Ziel ist vor allem, die Versorgung auf dem Land sicherzustellen und die Hausarztpraxen zu entlasten. Einzelheiten dazu jetzt von Dietrich Kallmeurer.
2: Künftig dürfen Apotheken mehr medizinische Leistungen anbieten, etwa Vorsorgeuntersuchungen, einfache Bluttests und zusätzliche Schutzimpfungen, zum Beispiel gegen Tetanus oder FSME. Außerdem können sie bestimmte verschreibungspflichtige Medikamente ohne neues Rezept abgeben, wenn Patientinnen und Patienten sie bereits länger einnehmen oder wenn es sich um einfache akute Erkrankungen handelt. Für Kundinnen und Kunden bedeutet das oft weniger Arzttermine, kürzere Wege und schnellere Hilfe. Auch bei Lieferengpässen soll es schneller gehen. Fehlt ein Medikament, können Apotheken leichter ein gleichwertiges Präparat aus dem eigenen Bestand abgeben. Um die Versorgung vor allem auf dem Land zu verbessern, wird es einfacher, Zweigapotheken zu eröffnen. Zudem gibt es zusätzliche Unterstützung, etwa für Notdienste. Auch das feste Honorar pro verschreibungspflichtigen Medikament steigt. Mit der Reform reagiert die Bundesregierung auf sinkende Apothekenzahlen und steigende Kosten. Vertreter von Union und SPD haben ihre Ziele dafür in der abschließenden Bundestagsdebatte noch einmal bekräftigt. Opposition und Krankenkassen warnen dagegen vor hohen Mehrkosten. Sie zweifeln an der Wirkung der neuen Regeln.
0: Infolge des Iran-Kriegs sind die Energiepreise nach oben gegangen und die Füllstände vieler Kerosinlager nach unten. Da stand das Schreckgespenst im Raum, dass sich das schon bald auf den Flugverkehr auswirken könnte und Ferienflieger am Boden bleiben müssen. Doch diese Gefahr besteht nicht, sagt jetzt zumindest die sogenannte Taskforce Energie, die die Bundesregierung eingesetzt hat. Georg Schwarte berichtet.
3: Zum fünften Mal saß die parteiübergreifende Taskforce am Mittag zusammen. Die größte Frage, wie gesichert ist trotz des Iran-Kriegs die Versorgung Deutschlands mit Energie, mit Benzin, mit Kerosin? Die erste gute Botschaft von Unionsfraktionsvize Sepp Müller an alle Deutschen.
4: Die Versorgungslage in Deutschland ist stabil, die Versorgungssicherheit ist

0: gewährleistet. Und eines ist wichtig, der Sommerurlaub, der ist sicher. Das ist eine gute Botschaft, die wir in dieser Taskforce-Sitzung heute feststellen konnten.
1: Soll heißen, es wird auf absehbare Zeit auch genügend Kerosin für den Flug in den Sommerurlaub geben. Nächster Punkt, Tankrabatt. Die Energiesteuersenkung werde zu 90-95% an den Tankstellen weitergegeben. Die Entlastung hatte die Bundesregierung bisher bis zum 30. Juni befristet. SPD und Union teilten heute mit, sollten weitere Maßnahmen danach notwendig werden, sei die Koalition handlungsfähig. Konkret saß die Taskforce, bestehend aus Experten mehrerer Ministerien sowie des Bundeskartellamtes, mit Vertretern der Logistik, der Chemie- und der Luftfahrtbranche zusammen. Kernbotschaft laut SPD-Fraktionsvize Zorn.
2: Im Moment haben wir kein Problem mit der Versorgungssicherheit. Wir haben eine Preisfrage, aber keine Mengenfrage. Das ist gut so.
1: Die Weitergabe des Tankrabatts werde weiterhin genau überprüft, wie auch die Versorgungslage einzelner Branchen. Ein nächstes Treffen hat die Taskforce für die kommende Sitzungswoche des Bundestages anberaumt.
3: US-Präsident Trump hat ja angekündigt, 5000 zusätzliche Soldaten nach Polen zu schicken. Und damit hat er beim Treffen der NATO-Außenminister in Schweden für Verwirrung gesorgt. Denn eigentlich hatten die USA ja angekündigt, Soldaten abzuziehen aus Europa. US-Außenminister Rubio konnte oder wollte diesen offensichtlichen Widerspruch beim Treffen in Helsingborg nicht auflösen. Er hat stattdessen den Druck nochmal etwas erhöht und mehr Engagement von den NATO-Verbündeten gefordert. Aus Helsingborg, Thomas Spickhofen.
4: Um möglichst viel sichtbare Einigkeit sind die Außenminister der NATO bei ihrem ersten Treffen nach Beginn des Irankrieges bemüht. Natürlich sei man an der weiteren Zusammenarbeit interessiert, versichert US-Außenminister Marco Rubio. Die NATO ist geschlossen und sie arbeitet daran, noch stärker zu werden, bekräftigt Generalsekretär Mark Rutte. Allerdings müsse die Industrie nun ihre Kapazitäten hochfahren, um die versprochenen Güter für eine bessere Verteidigung zu liefern. Das Geld sei ja seit dem berühmten 5%-Beschluss vom Gipfel in Den Haag im vergangenen Jahr da. Mehr Tempo fordert Rutte. Wenige Informationen gibt es hingegen zu möglichen Veränderungen der amerikanischen Militärpräsenz in Europa. Wir haben weltweite Verpflichtungen, erklärt Marco Rubio. Deshalb müssen wir unser militärisches Engagement regelmäßig überprüfen. Das habe nichts mit Bestrafung zu tun, sondern sei ein andauernder Prozess. Das Treffen der Außenminister galt vor allem der Vorbereitung des NATO-Gipfels in 6 Wochen in Ankara. Dort wird dann auch der ukrainische Präsident Zelensky mit dabei sein. Und Rubio kündigte auch an, über die aus amerikanischer Sicht mangelnde Unterstützung vieler Europäer beim Irankrieg, darüber müsse man dann dort auf Chefebene auch noch mal reden.
3: Der Bund Naturschutz in Bayern fordert von der Staatsregierung, sich mehr für die Artenvielfalt einzusetzen, für den Erhalt. Referent Andreas Zahn hat im BR24 Thema des Tages gesagt, zwar sei Naturschutz in aller Munde, zum Beispiel mit dem Volksbegehren für mehr Artenschutz, aber politische Weichen würden nicht konsequent genug gestellt.
5: Wir haben seit dem Volksbegehren Gewässerrandstreifen. Das heißt, der Acker darf nicht bis direkt an den Bach rangehen, aber die sind nicht unbedingt naturnah gestaltet. Das wäre eine Chance gewesen, um gute Vernetzungsachsen zu schaffen. Sowas ist heutzutage immer wichtiger, weil der Klimawandel ja das Artensterben nochmal beschleunigt. Wir haben zum Teil aufwendig gepflegte kleine Lebensräume, die aber so isoliert sind, dass wir wissen, wenn nach einer Trockenperiode bestimmte Arten ausgestorben sind, kommen die dann nie wieder hin.
3: Der Bund Naturschutz Bayern fordert am Internationalen Tag der Artenvielfalt von der Staatsregierung klare Regeln für mehr Artenschutz. 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Im Kongo hat es in den letzten Jahrzehnten etliche Ebola-Epidemien gegeben. Der aktuelle Ausbruch wird aber als gefährlicher eingeschätzt als die meisten anderen, denn es handelt sich um eine seltene Variante des Virus, gegen die es weder einen Impfstoff gibt noch eine spezielle Therapie. Bisher ist es den Behörden nicht gelungen, die Ausbreitung einzudämmen. Die Zahl der Verdachtsfälle steigt, wie Tobias Haller berichtet.
6: Laut WHO-Generaldirektor Tedros gibt es fast 750 Verdachtsfälle, 177 Menschen sind mutmaßlich an dem Virus gestorben. Für die gesamte Demokratische Republik Kongo gelte neu die sehr hohe Risikostufe, auch regional sei das Risiko hoch. Die Gefahr einer globalen Ebola-Ausbreitung ist laut WHO aber weiter gering. Er habe 3,9 Millionen US-Dollar aus dem Notfallfonds freigegeben, um den Ausbruch einzudämmen. Zudem werde das Personal vor Ort aufgestockt, so der WHO-Chef. Ein infizierter amerikanischer Patient wird weiterhin in Deutschland in der Berliner Charité behandelt. Ein weiterer US-Bürger, der als Hochrisikokontaktperson gilt, wurde nach Tschechien gebracht. Beim Ebola-Ausbruch in der ostkongolesischen Region Ituri handelt es sich um die seltene Bundibugyo-Variante. Die WHO prüft derzeit mögliche Impfstoffe und medizinische Behandlungen gegen das Virus.
3: Zum Fußball. Bei Manchester City geht eine Ära zu Ende, und zwar die von Trainer Pep Guardiola. Nach 10 Jahren tritt der frühere Bayern-Coach zurück, und das, obwohl sein Vertrag noch 1 Jahr gelaufen wäre. Mehr dazu jetzt von Franziska Hoppen.
7: Gerüchte, dass Star-Trainer Pep Guardiola Manchester City verlassen wird, gab es schon länger. Nun hat der Verein bestätigt, dass es nach dem letzten Saisonspiel gegen Aston Villa am Sonntag soweit sein wird. Der Katalane hatte die Sky Blues in den letzten 10 Jahren zu 20 großen Titeln geführt, darunter 6 Premier League-Meisterschaften, 1 Champions League-Titel und 3 FA Cup-Siege. Damit sei Guardiola der erfolgreichste Trainer in der Geschichte des Vereins gewesen, teilte City in einem Statement mit. Es gebe keinen konkreten Grund, warum er gehe, so der 55-Jährige in einem Abschiedsvideo, aber er wisse in seinem Inneren, dass es an der Zeit sei. Als Nachfolger ist der Italiener Enzo Maresca im Gespräch. Der 46-Jährige trainierte zuletzt den FC Chelsea und war einst Co-Trainer von Guardiola.
3: Und die deutsche Eishockey-Nationalmannschaft hat bei der Weltmeisterschaft in der Schweiz gerade eben im 5. Spiel ihren ersten Sieg eingefahren, 6:2 gegen Außenseiter Ungarn, und darf aufs Weiterkommen noch hoffen damit. Mehr dazu bei uns im Sport in gut 20 Minuten.
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9: Mit Rigobert Kaiser. Im Gesundheitswesen gab es einen großen Datendiebstahl. Die Daten vom Patienten gelten ja als besonders schützenswert. Schließlich geht es nicht nur um die persönlichen Angaben, sondern auch möglicherweise um Informationen über den Gesundheitszustand. Heute wurde bekannt, dass durch einen Cyberangriff auf einen externen Dienstleister bundesweit zehntausende Daten aus Unikliniken gestohlen wurden. Florian Rebari-Nitschert berichtet.
10: In den meisten Fällen wurden Stammdaten von Patienten gestohlen, also beispielsweise Name, Adresse und Geburtsdatum. Betroffen vom Diebstahl sind aber auch Daten, aus denen man Informationen und Rückschlüsse zu Behandlungsart und möglicher Erkrankung entnehmen könne, so ein Sprecher des ebenfalls betroffenen Uniklinikums im saarländischen Homburg, wobei hier lediglich von rund 1200 Fällen von Datenklau ausgegangen wird. Wesentlich stärker betroffen sind andere Unikliniken in Deutschland. So sollen allein an der Uniklinik Köln 30.000 Menschen betroffen sein. In Baden-Württemberg erbeuteten die Diebe Daten von mehr als 72.000 Patienten der Universitätskliniken Freiburg, Ulm, Heidelberg und Tübingen. Laut Bundesamt für Sicherheit in der Informationstechnik, BSI, können die erbeuteten Daten für Betrugsmaschen genutzt werden, gerade im digitalen Raum. So könnten beispielsweise Ansprachen an potenzielle Betrugsopfer in sogenannten Phishing-Mails persönlicher gestaltet werden. Auch Erpressungsversuche mit sensiblen medizinischen Daten seien denkbar, so ein BSI-Sprecher. Der Zahlungsdienstleister Unimed reagierte mittlerweile auf den Vorfall, zeigte sich erschüttert und betonte in einer Stellungnahme, das interne System sei zusammen mit Experten abgesichert und gehärtet worden.
9: Bayerns Außenhandel konnte sich im ersten Quartal etwas erholen. Die Exporte liegen um 1,9% zu auf 57,5 Milliarden. Klingt besser, als es ist, denn Bayerns Paradeindustrie, der Automobilbau, exportierte im ersten Quartal nur Fahrzeuge im Wert von 9,5 Milliarden Euro. Ein Minus von fast 13% gegenüber dem Vorjahresquartal. Der Golfkrieg treibt die Preise für Diesel, für Sprit, für Heizöl und damit die allgemeinen Inflationsraten. Doch die treffen ärmere Menschen am härtesten. Der eh schon kleine finanzielle Spielraum wird noch enger, wenn die Preise, wie im April geschehen, im Vergleich zum Vorjahr um 2,9% gestiegen sind. Die gewerkschaftsnahe Hans-Böckler-Stiftung sieht zurzeit vor allem Familien betroffen, die auf das Auto angewiesen sind. Felix Linke.
11: Aktuell ist es das Auto, das wegen hoher Spritpreise bei der Inflation im Mittelpunkt steht. Wer kein Fahrzeug hat oder nicht darauf angewiesen ist, kann dem Preisschub teilweise entgehen. Die Hans-Böckler-Stiftung hält daher Tankrabatte für sinnvoll. Für die nähere Zukunft sei zu erwarten, dass sich die höheren Energiepreise noch stärker auch bei Nahrungsmitteln und anderen Waren und Dienstleistungen bemerkbar machen, wie zum Beispiel jetzt schon bei Düngemitteln. So seien die Verbraucherpreise beim Gas nur wegen längerfristiger Verträge stabil geblieben. Familien mit niedrigen und mittleren Einkommen seien von der neuen Teuerungswelle seit dem Iran-Krieg besonders betroffen, weil in ihren Warenkörben Ausgaben für Kraftstoffe ein relativ hohes Gewicht hätten. Ob die Teuerung an Breite gewinnt und viele andere Bereiche betrifft, hängt der Stiftung zufolge vor allem davon ab, wie lange der Iran-Krieg dauert. Im Moment hoffen die Experten, dass sich die Lage im Persischen Golf bald

0: entspannt und der Höhenflug der Rohöl- und Erdgaspreise im Sommer zu Ende geht, doch der Machtkampf zwischen den USA und Iran um die Straße von Hormus ist keineswegs entschieden.
1: Der DAX hat eine starke Woche hinter sich. Er gewinnt 4% auf 24.880 Punkte. Angesichts der vielen Krisen in der Welt sprechen Analysten von einem politischen Glatteis, auf dem sich der DAX bewege.
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6: 18:45 Uhr.
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6: Markus de Haast jetzt mit dem Nachrichtenüberblick.
7: Apothekenreform kommt. Der Bundestag hat beschlossen, dass Apotheken künftig weitere Impfungen anbieten können, etwa gegen Tetanus oder Hepatitis. Chronisch Kranke sollen verschreibungspflichtige Medikamente ohne Rezept bekommen können. Die gesetzlichen Krankenkassen kritisieren, dass durch die Reform mehr Kosten in Milliardenhöhe auf die Beitragszahler zukämen, unter anderem weil die Pauschale steigt, die Apotheken für ihre Betriebskosten erhalten. Bundesregierung hält Sommerreisen für sicher. Die sogenannte Taskforce der Bundesregierung, die sich mit der Energiesicherheit beschäftigt, hat mitgeteilt, dass sie keinen Kerosinmangel in den Ferien erwarte. Wer bereits gebucht habe, müsse nicht mit steigenden Kosten rechnen. Das Gremium diskutierte bei seinem Treffen heute außerdem über weitere Entlastungen für Wirtschaft und Verbraucher. EU erhöht Druck auf Teheran. Der Europäische Rat hat beschlossen, bestehende Sanktionen auszuweiten. Sie sollen künftig auch für Personen und Organisationen gelten, die die freie Schifffahrt in der Straße von Hormuz behindern. Seit Kriegsbeginn Ende Februar blockiert der Iran die für den Welthandel wichtige Meerenge weitestgehend. Slowenien hat neuen Regierungschef. Das Parlament wählte den Rechtspopulisten Janez Janša zum Ministerpräsidenten. Er will eine Minderheitsregierung aus rechten Parteien bilden. Janša war bereits 3-mal Regierungschef in Slowenien. Seine Amtszeiten waren von Korruptionsskandalen und Angriffen auf unabhängige Medien überschattet. Bundespräsident würdigt Ehrenamt. Gemeinsam mit Freiwilligen des Deutschen Alpenvereins und der Bergwacht Bayern hat Steinmeier die Priener Hütte im Chiemgau besucht und symbolisch bei der Wegeinstandhaltung geholfen. Anlass ist der deutschlandweite Ehrentag. Steinmeier betonte, wie wichtig das Engagement sei. Ehrenamt, so der Präsident, sei so etwas wie das Rückgrat der Demokratie. Das Wetter in Bayern am Abend klar, in der Nacht Tiefstwerte bis 6 Grad, morgen sommerlich warm.
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6: Ein Angriff auf die NATO-Ostflanke. Für dieses Szenario will sich die Bundeswehr wappnen. Die Truppe soll wachsen. Seit Monaten wird über eine Wiedereinsetzung der Wehrpflicht debattiert. Wachsen soll aber auch die Reserve. Gemeint sind damit Soldaten, die im normalen Leben gewöhnlichen Berufen nachgehen und im Ernstfall dann die Bundeswehr unterstützen. Gebraucht werden sie zum Beispiel im Heimatschutz. Was sie dort machen und was sie antreibt, Pirmin Breninek hat bei einer Übung in Hammelburg in Unterfranken nachgefragt.
8: Kfz vorne.
9: Eine zweispurige Straße teilt das Waldstück auf dem Truppenübungsplatz in Hammelburg. Bundeswehrfahrzeuge stehen quer auf dem Asphalt, daneben Stacheldraht. Soldaten in Flecktarn haben eine Sperre errichtet, unter ihnen Michel, 41 Jahre alt.
10: Hier ist gerade aufgebaut ein temporärer Checkpoint. Das bedeutet, es ist ein zeitlich begrenzter Checkpoint, den man auf Routen aufstellt, wo man vermutet, dass zum Beispiel Waffenschmuggel oder so stattfindet.
9: Feldwebel Michel und seine Kameraden sind Reservisten im Heimatschutz der Bundeswehr. Um die Soldaten zu schützen, sollen wir nur ihre Vornamen nennen. Sollte an der Ostflanke der NATO Krieg ausbrechen, würden sie im Inland eingesetzt werden, zum Beispiel um Rastpunkte für befreundete NATO-Truppen zu sichern. Die Reservisten würden also ihr ziviles Leben mit der Uniform tauschen.
10: Ich arbeite in der Bank an meinem Heimatort, bin in einer Partnerschaft, die Partnerin akzeptiert, sie ist selber in der Reserve tätig. Und dementsprechend habe ich hier relativ viel Verständnis von daheim aus, dass ich hier eben auf solche Übungen gehen kann.
9: Diese Übung dauert knapp 2 Wochen. 150 Reservistinnen und Reservisten sind beteiligt. Sie haben von ihren Arbeitgebern frei bekommen. Viel Aufwand, doch der sei es wert, findet Reservist Michel, der zugleich mit ausbildet.
10: Ich bin immer wieder beeindruckt von der Reserve, weil die einfach von der Motivation und von der Lernkurve her extrem steil sind. Ja klar, ne? Also sie verzichten jetzt nur auf daheim Familie, Freunde, Bekannte und Freizeit, kommen hierher und dann wollen die natürlich auch sehr viel haben dafür.
9: Rund 6000 Soldatinnen und Soldaten umfasst der Heimatschutz. Die meisten von ihnen haben schon früher gedient. Mit dabei sind aber auch Quereinsteiger. Sie haben als Ungediente den Weg zur Bundeswehr gefunden, so wie Andreas aus der Heimatschutzkompanie Mittelfranken. Er hat eine Schnellausbildung durchlaufen.
11: Ja, aus Überzeugung. Ich bin ja aufgewachsen. Ich habe 2 kleine Kinder, habe eine Frau im Haus. Diese Freiheit, diese Demokratie, die ich erleben durfte, in der ich aufwachsen durfte, will ich natürlich auch verteidigen.
9: Das bedeutet aber auch, das Können der Reservistinnen und Reservisten ist unterschiedlich. Genauso der Altersdurchschnitt. Die Jüngsten sind in ihren 20ern, die Ältesten um die 60. Entscheidend sei die Motivation, findet Ausbilder Michel.
10: Klar, die körperliche Leistungsfähigkeit ist immer ein bisschen unterschiedlich, aber am Ende haben alle durchgezogen, keiner hat gejammert.
9: Große Motivation also an der Basis, doch die Reserve bleibt eine der Baustellen der Bundeswehr. Bis 2033 soll es 200.000 abrufbereite Reservisten geben, so das erklärte Ziel des Verteidigungsministeriums. Rund 60.000 sind es bislang.
6: Pirmin Brennineck über eine Übung des Heimatschutzes für den Ernstfall. 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
6: Heute und morgen sitzen die Energieminister der Länder auf Norderney zusammen, um unter anderem über den Ausbau der erneuerbaren Energien und der Stromnetze zu sprechen. Da gibt es derzeit einigen Gesprächsbedarf zwischen den Ländern und dem Bund. Bundeswirtschaftsministerin Reiche hat nämlich einige Gesetzesänderungen präsentiert, die in Sachen Energiewende bei den Ländern Fragen aufwerfen. Mit der Bundeswirtschaftsministerin selbst können die Länderminister auf Norderney nicht sprechen. Katharina Reiche hat den Termin abgesagt. Und so haben die Energieminister der Länder erstmal ein Statement von ihrer Seite abgegeben. Katharina Seiler berichtet.
12: Die Energiewende müsse weiter vorangetrieben werden. Da seien sich die Energieministerin und Minister parteiübergreifend einig gewesen. So fasst der niedersächsische Energieminister Christian Meyer von den Grünen die dreitägige Konferenz auf Norderney zusammen. Die geplanten Energiegesetze des Bundes betrachten die Länder eher als Hindernis. Und deshalb sagte Minister Meyer, der den Vorsitz der Energieministerkonferenz hat:
13: Wir wollen eine erfolgreiche Energiewende haben, wo alle Seiten zu Kompromissen bereit sind. Und da danke ich eben auch allen Beteiligten, dass wir klar gesagt haben, wir wollen nicht ein Stoppschild, wir wollen keine Bremsen, sondern wir wollen eine erfolgreiche, resiliente und preisstabile Energiewende in ganz Deutschland haben, die uns am Ende auch nützt und dazu beiträgt, Kurs bei den Klimazielen zu halten, bei den Ausbauzielen zu halten und damit auch uns ein Stück weit unabhängiger von fossilen Erpressungen zu machen.
12: Die Kritik der Länder richtet sich zum Beispiel gegen die geplante neue Regel des Bundeswirtschaftsministeriums für sogenannte Stromengpassgebiete, wo mehr erneuerbarer Strom erzeugt wird, als von den Stromnetzen aufgenommen werden kann. Konkret sollen Betreiber von erneuerbaren Energienanlagen, wie zum Beispiel von Windparks, keine finanzielle Entschädigung mehr bekommen, wenn sie ihre Anlagen abregeln müssen, damit die Stromnetze nicht überlastet werden. Auch die Pläne, kleine erneuerbare Anlagen nicht mehr fördern zu wollen, wird von den Energieministerinnen und Ministern abgelehnt. Und Kritik gab es von den Ländern auch dafür, dass die Bundeswirtschaftsministerin ihre Teilnahme an der Konferenz abgesagt hatte. Das sei nicht förderlich, sagte Armin Willingmann, SPD-Energieminister aus Sachsen-Anhalt.
14: Es ist auch nicht klug, wenn der Bund an diesen Versammlungen und an diesen Konferenzen nicht durchgängig prominent teilnimmt. Warum? Weil wir über den Bundesrat auf Gedeih und Verderb versuchen müssen, das Thema Energiewende und zahllose Themen aus dem Bereich der Energiepolitik gemeinsam zu lösen. Nicht eben wenige Gesetze sind zustimmungspflichtig, aber selbst dort, wo es Einspruchsgesetze sind, braucht man den Konsens mit den Ländern. Jedenfalls sollte man keinen Widerstand provozieren.
12: Darüber hinaus sind sich die Länder einig, dass die Energiewende sozial besser abgefedert werden müsse. Das heißt, der Bund solle, wie versprochen, den Strompreis für alle endlich senken. Aber trotz aller Kritik und Forderungen der Länder

0: Länder an den Bund. Die Hand, so der Konferenzvorsitzende Mayer, bleibe ausgestreckt.
1: Die Energieministerkonferenz ohne die zuständige Bundeswirtschaftsministerin Katharina Seiler berichtete.
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3: Mit Edgar Endres. Es ist der erwartete Pflichtspielsieg für die deutschen Eishockeyspieler geworden, mehr aber auch nicht. Ungarn hatte bei der WM in Zürich keine Chance. Es ist der erste Sieg im fünften Spiel für die Mannschaft von Harold Kreis. Burkhard Hupe.
4: Ein Verteidiger war der Mann des Nachmittages, Leon Gawanke von den Adlern aus Mannheim. Mit 3 Toren beim 6:2-Erfolg der deutschen Mannschaft gegen teilweise überforderte Ungarn. Nach 20 Minuten 2:0, nach 40 Minuten 4:0. Und als Gawanke dann zum 5:0 getroffen hatte, ließen die Deutschen ein bisschen nach. Die Ungarn kamen zum ersten Tor. Aber Gawanke hatte noch was vor, schoss das 6:1. Die Ungarn trafen auch noch einmal. Es war dann ein buntes Hin und Her im letzten Abschnitt. Am Ende aber sicherte sich Deutschland einen nie gefährdeten 6:2-Erfolg gegen Ungarn und darf weiterhin auf das Viertelfinale spekulieren.
3: Die Bayern wollen morgen Abend das Double perfekt machen. Nach der Meisterschaft ist der Pokal in Berlin gegen den VfB Stuttgart das große Ziel. In Berlin hat meine Kollegin Stefanie Batschik die Pressekonferenz mitverfolgt. Steffi, wie schwerwiegend ist der Ausfall von Torwart Manuel Neuer für Trainer Vincent Kompany oder andersherum? Wie groß ist das Vertrauen in Jonas Urbich?
5: Oh, das ist auf jeden Fall groß. Also Vincent Kompany, wenn er irgendwo noch ein bisschen Lob versteckt hat, dann hat er das rausgelassen auf dieser Pressekonferenz. Auch nochmal betont in den 2 Spielen in dieser Saison. 3-mal haben sie ja schon gegeneinander gespielt, die Bayern gegen Stuttgart. 2-mal stand Jonas Urbich schon im Tor und hat sich da echt nichts zu Schulden kommen lassen. Er lobt dessen Entwicklung, macht sich da überhaupt keine Sorgen, dass Manuel Neuer nicht mit dabei ist. Das vielleicht auf der einen Seite. Und auf der anderen Seite war natürlich rund um die PK auch das Thema. Manuel Neuer ist die neue alte Nummer 1 bei der Fußballnationalmannschaft und sein langjähriger Kollege Joshua Kimmich wurde gefragt, was er davon hält.
6: Gut, wir spielen jetzt seit 11 Jahren zusammen. Ist für mich klar, wenn der Manu hinten drin steht, dass man sich erstmal sicher und wohl fühlt auf dem Platz. Zum einen natürlich, weil er der beste Torhüter aller Zeiten ist, zum anderen auch, weil er natürlich diese Ausstrahlung und diese Persönlichkeit mitbringt. Deswegen ist es natürlich sehr schade, dass er morgen nicht dabei ist.
5: Aber so stellt man sich das doch vor, dass man gelobt wird von seinem Teamkollegen vor so einem Finale.
3: Ja, Bayern geht als klarer Favorit ins Finale, auch ohne Neuer. Wie hat denn Vincent Kompany das Spiel thematisiert?
5: Naja, er hat es schon so mitgenommen, dass man da selbstbewusst rangehen kann. Ich habe es auch so gedeutet, dass die Bayern klarer Favorit sind. Auf der anderen Seite Sebastian Hoeneß, der Trainer des VfB Stuttgart, hat diese Rolle als Herausforderer bewusst angenommen. Er wurde danach gefragt und um es nochmal zu zitieren mit den Worten von Vincent Kompany, die Mannschaft träume angeblich schon die ganze Saison davon, hier erfolgreich zu sein. Wir müssen das uns mal auch nochmal auf der Zunge zergehen lassen. Seit 6 Jahren sind die Bayern ja zum ersten Mal wieder in so einem Endspiel mit dabei. Natürlich freut man sich davor, 74.000 Zuschauern im ausverkauften Berliner Olympiastadion.
3: Vielen Dank, Steffi. Die Bayern gibt es morgen ab 20 Uhr komplett hier im Programm. Und damit noch ein kurzer Abstecher nach Hamburg. Beim Tennisturnier am Roten Baum sieht meine Kollegin Ina Karst die Halbfinals mit einem Überraschungsfinalisten aus Peru.
7: So ist es und er hat sich hier in die Herzen der Hamburger Zuschauer gespielt. Ignacio Buse heißt er, 22 Jahre jung, ist über die Qualifikation hier ins Hauptfeld gekommen. Er musste Quali spielen, weil er die Meldefrist fürs Turnier verpasst hatte. Er ist die Nummer 57 der Tennis-Weltrangliste und hat sich hier wirklich in die Herzen der Zuschauer gespielt. Ist jetzt sensationell im Finale, er hat im Halbfinale gegen Alexander Kovacevic aus den USA gewonnen mit 6:1 und 6:4. Und gerade sehe ich noch das zweite Halbfinale, was insgesamt doch relativ klar ist bislang. Alex de Minaur aus Australien führt nämlich mit 6:2 und 3:2 gegen Tommy Paul aus den USA.
3: Vielen Dank, Ina, für diese kurzen Eindrücke aus Hamburg. Und Alfred Gislason bleibt länger Bundestrainer der deutschen Handballer. Sein Vertrag ist um ein weiteres Jahr bis zum Ende der Sommerspiele in Los Angeles 2028 verlängert worden. Ziel ist entweder der Titel bei der Heim-WM nächstes Jahr oder dann eben Gold in den USA.
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1: Noch einiges los auf den Straßen, zum Beispiel auf der A8 Stuttgart Richtung München, zwischen Merklingen und Oberelchingen 8 Kilometer stockender Verkehr. A8 München Richtung Salzburg, zwischen Weyern und Rohrdorf immer wieder Stau und stockend. A9 Berlin Richtung Nürnberg, zwischen Markt Schorgast und Bad Berneck-Himmelkron, Behinderungen wegen Bergungsarbeiten. A94 München Richtung Passau, zwischen Dorfen und Schwindeck 4 Kilometer Stau wegen Bauarbeiten. A96 München Richtung Lindau, zwischen Wangen West und Lindau Autobahn 5 Kilometer Stau. Und A99 Westumfahrung München Richtung Nürnberg. Zwischen dem Kreuz München West und dem Dreieck Feldmoching staut es sich vor dem Aubinger und dem Allacher Tunnel jeweils Blockabfertigung. Das ist ein sonniger Freitagabend. Nur ein paar lockere Wolkenfelder ziehen durch, wenn überhaupt. Es ist relativ mild noch. Verbreitet haben wir noch Temperaturen von über 20 Grad. Und das lange Pfingstwochenende könnte vom Wetter her kaum schöner werden. Viel Sonne und Temperaturen zwischen 26 und 33 Grad.

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1: Freitagabend, 19 Uhr, zum Start ins Wochenende haben wir diese Themen für Sie. Apotheken in Deutschland dürfen künftig gegen weitere Krankheiten impfen und auch bestimmte Medikamente ohne Rezept abgeben. Der Bundestag hat die Apothekenreform beschlossen. Der Sommerurlaub ist sicher. Diese Botschaft kommt von der sogenannten Taskforce Energie. Die sagt, es werde genügend Kerosin für den Flug in den Sommerurlaub geben. Und Hacker sind in die Datenbanken eines Abrechnungsdienstes eingedrungen. Sie haben jetzt die Daten von Zehntausenden Patienten. Mein Name ist Oliver Fritzl. Einen schönen guten Abend. Wer in eine Apotheke geht, kann dort schon jetzt nicht nur Medikamente oder medizinische Hilfsmittel kaufen. Man kann sich auch gegen Grippe oder Covid-19 impfen und den Blutdruck messen lassen. Und künftig bieten Apotheken noch deutlich mehr Leistungen an. Der Bundestag hat jetzt nämlich den Weg für die Apothekenreform freigemacht. Ziel ist vor allem, die Versorgung auf dem Land sicherzustellen und die Hausarztpraxen zu entlasten. Einzelheiten dazu von Jan Zimmermann.
2: Die Befugnisse der Apotheken werden erweitert. Die dürfen künftig mehr machen. Zum Beispiel sind mehr Impfungen möglich. Schon jetzt können sich Erwachsene in Apotheken gegen Grippe und alle über 12 Jahre gegen Corona impfen lassen. In Zukunft kann man sich beispielsweise auch gegen Tetanus und Hepatitis in der Apotheke impfen lassen und weitere Impfungen. Auch sollen Kunden mehr Vorsorge, Tests und Beratungen in Apotheken erhalten. Und in bestimmten Fällen sollen auch verschreibungspflichtige Medikamente ohne ärztliches Rezept abgegeben werden, kann man die dort bekommen, etwa bei chronischen Krankheiten oder einfachen Beschwerden. Es werden also Kompetenzen verlagert, verschoben. Viele Mediziner haben den Eindruck, ihnen werden da Aufgaben weggenommen. Diese Kritik ist ein Stück weit erwartbar, aber sie warnen auch vor Qualitätseinbußen. Ein Apotheker ist halt eben kein Arzt, so ihr Argument. Auch die Krankenkassen sehen die Reform sehr kritisch und warnen vor Mehrkosten in Milliardenhöhe. Womöglich wird mehr geimpft, weil die Hürden niedriger sind, Rabattauflagen sollen gestrichen und im weiteren Verlauf die Apothekenhonorare, das Apothekenfixum, angehoben werden. Das ist ein Pauschalbetrag, den die Apotheke von der Krankenkasse bekommt zum Ausgleich von Fixkosten. Bislang liegt dieser Betrag bei 8,35 Euro pro abgegebener Packung eines verschreibungspflichtigen Medikaments. Im kommenden Jahr soll der Betrag auf 9,50 Euro steigen. Die gesetzlichen Krankenkassen rechnen mit zusätzlichen Kosten von über 1 Milliarde Euro im Gesamten. Die Grünen sehen das ähnlich, haben heute auch das im Bundestag angesprochen. Und hier stellt sich natürlich die Frage, wie passt das zu den geplanten Einsparungen im Gesundheitswesen? Viele Milliarden sollen über eine Gesundheitsreform gespart werden. Alle müssen ran, die Versicherten, die Kliniken, die Krankenkassen. Aber die Pharmaindustrie und die Apotheken würden geschont, sagen die Grünen. Und die Krankenkassen sprechen von einem teuren Geschenk an die Apotheker zulasten der Beitragszahler.
1: Der Bundestag hat die Apothekenreform beschlossen. Das waren Informationen von Jan Zimmermann. Jetzt sind wir beim nächsten Thema. Infolge des Iran-Kriegs sind die Energiepreise nach oben gegangen und die Füllstände vieler Kerosinlager nach unten. Daher stand das Schreckgespenst im Raum, dass sich das schon bald auf den Flugverkehr auswirken könnte und Ferienflieger möglicherweise am Boden bleiben müssen. Doch diese Gefahr besteht nicht, sagt zumindest die Taskforce Energie, die Bundesregierung eingesetzt hat. Georg Schwarte berichtet.
3: Zum 5. Mal saß die parteiübergreifende Taskforce am Mittag zusammen. Die größte Frage, wie gesichert ist trotz des Iran-Kriegs die Versorgung Deutschlands mit Energie, mit Benzin, mit Kerosin? Die erste gute Botschaft von Unionsfraktionsvize Sepp Müller an alle Deutschen.
4: Die Versorgungslage in Deutschland ist stabil, die Versorgungssicherheit ist gewährleistet. Und eines ist wichtig, der Sommerurlaub, der ist sicher. Das ist eine gute Botschaft, die wir in dieser Taskforce-Sitzung heute feststellen konnten.
3: Soll heißen, es wird auf absehbare Zeit auch genügend Kerosin für den Flug in den Sommerurlaub geben. Nächster Punkt, Tankrabatt. Die Energiesteuersenkung werde zu 90-95% an den Tankstellen weitergegeben. Die Entlastung hatte die Bundesregierung bisher bis zum 30. Juni befristet. SPD und Union teilten heute mit, sollten weitere Maßnahmen danach notwendig werden, sei die Koalition handlungsfähig. Konkret saß die Taskforce, bestehend aus Experten mehrerer Ministerien sowie des Bundeskartellamtes, mit Vertretern der Logistik, der Chemie und der Luftfahrtbranche zusammen. Kernbotschaft laut SPD-Fraktionsvize Zorn.
5: Im Moment haben wir kein Problem mit der Versorgungssicherheit. Wir haben eine Preisfrage, aber keine Mengenfrage. Das ist gut so.
3: Die Weitergabe des Tankrabatts wird weiterhin genau überprüft, wie auch die Versorgungslage einzelner Branchen. Ein nächstes Treffen hat die Taskforce für die kommende Sitzungswoche des Bundestages anberaumt.
1: Die Bau- und Immobilienbranche schlägt Alarm. Grund sind verheerende Zahlen vom Wohnungsmarkt. In Deutschland sind letztes Jahr so wenige Wohnungen fertiggestellt worden wie seit 2012 nicht mehr. Nach Berechnungen des Statistischen Bundesamtes waren es rund 206.000, fast ein Fünftel weniger als im Jahr davor. Oliver Neuroth mit den Einzelheiten.
6: Bundesbauministerin Huberts spricht von schlechten Zahlen. Sie nennt 206.000 neue Wohnungen in einem Jahr zu wenig. Das sei die ehrliche Botschaft an alle, die heute eine Wohnung suchten. Allerdings sieht Huberts einen Hoffnungsschimmer. Die Zahl der Baugenehmigungen ist im vergangenen Jahr stark angestiegen, nämlich um knapp 11%. Bauherren haben also die Erlaubnis, mehr zu bauen und somit mehr Wohnraum zu schaffen. Der Bundesverband Deutscher Wohnungs- und Immobilienunternehmen erklärt, hunderttausende genehmigte Wohnungen würden wegen hoher Kosten und komplizierter Verfahren nicht realisiert. Laut Statistik gab es Ende vergangenen Jahres rund 760.000 genehmigte, aber noch nicht fertiggestellte Wohnungen. Das Verbändebündnis Wohnungsbau bezeichnet die neuen Zahlen als dramatisch. Deutschland stecke in einer tiefen strukturellen Wohnungsbaukrise. Das Bündnis fordert, dass das Programm der Bundesregierung für einfacheres Bauen mit niedrigeren Standards schneller umgesetzt wird. Außerdem verlangt es eine attraktivere staatliche Bauförderung. In Deutschland mangelt es vor allem an Wohnungen in Ballungsräumen. Nach verschiedenen Schätzungen fehlen bundesweit rund 1 Million Wohnungen.
1: Im schwedischen Helsingborg haben sich gestern und heute die Außenminister der 32 NATO-Staaten getroffen. Drängenden Redebedarf gab es beim Thema Truppenpräsenz der USA in Europa. Außerdem ging es um einen möglichen Militäreinsatz in der Straße von Hormus, um dort die Schifffahrt zu sichern und darum, wie die weitere Unterstützung der Ukraine im Krieg gegen Russland aussehen soll. Zum Abschluss heute bemühte man sich um ein Bild der Geschlossenheit, berichtet unser Korrespondent Thomas Spickhofen, der das Treffen für uns beobachtet hat.
7: Seit Tagen schon ist Mark Rutte, der NATO-Generalsekretär, vor allem mit einer Botschaft unterwegs. Fast klingt sie schon beschwörend. Die NATO ist geschlossen und sie arbeitet daran, noch stärker zu werden. Das sei auch das, sagt Rutte, was heute bei den Außenministern in Helsingborg diskutiert wurde.
8: Eine stärkere NATO ist, was wir hier in Helsingborg diskutiert haben. Today.
7: Manche hätten zuletzt sogar den Zusammenhalt der NATO in Zweifel gezogen. Er wolle deshalb noch mal ganz klar sagen:
8: Allies' commitment to Article 5 is ironclad.
7: Das Bekenntnis der Verbündeten zu Artikel 5 ist unerschütterlich. Unsere Fähigkeit, jeden Alliierten zu verteidigen, ist absolut. Wenn irgendjemand so irregeleitet sein sollte, uns anzugreifen, wäre die Antwort zerstörerisch.
8: The response would be devastating.
7: Mehrfach erinnert Rutte daran, dass man ja nicht nur im vergangenen Jahr beim NATO-Gipfel in Den Haag den berühmten 5%-Beschluss gefasst habe, sondern dass man nun auch liefern müsse. Heißt, das Geld ist da, aber die Umsetzung in echte Verteidigungsfähigkeit noch längst nicht. Rutte fordert mehr Tempo.
8: We know that today our industries are not able.
7: Wir wissen, dass unsere Industrie heute nicht das produzieren kann, was wir brauchen. Deshalb drängen die Außenminister darauf, dass wir die industrielle Produktion hochfahren im gesamten Bündnis. Wir müssen schneller und in größerem Umfang produzieren, und zwar auf beiden Seiten des Atlantiks. Da hat der NATO-Generalsekretär viele Außenminister auf seiner Seite, auch den deutschen Johann Wadephul. Die Einigkeit zeigt allerdings Risse, wenn es um den Informationsfluss von der einen zur anderen Seite des Atlantiks geht. Per Social Media Post kündigte US-Präsident Donald Trump in der vergangenen Nacht an, 5000 US-Soldaten zusätzlich nach Polen zu schicken, nachdem es zuletzt geheißen hatte, die routinemäßige Rotation von 4000 verzögere sich. Unklar auch, ob und wie weit das im Zusammenhang mit dem angekündigten Abzug von 5000 Soldaten

0: Staaten aus Deutschland steht. Wer auf mehr Klarheit durch Außenminister Rubio gehofft hatte, erfuhr nur dies. Die USA haben weltweite Verpflichtungen, deshalb müssen wir unser militärisches Engagement regelmäßig überprüfen. Das hat nichts mit Bestrafung zu tun, sondern ist ein andauernder Prozess. Auch NATO-Chef Rutte will sich dazu nicht weiter äußern. Nur so viel. Derzeit würden Pläne zur US-Beteiligung an den NATO-Kräften entwickelt, die im Krisenfall eingesetzt werden sollen. Diese Pläne seien geheim, sagt Rutte. Das sei ein Prozess, der gerade laufe, nichts Neues, und das habe damit zu tun, dass die Amerikaner nicht überall gleichzeitig sein könnten.
1: This is a process in place. This is nothing new. Everybody knew this was happening, and it has nothing to do with the fact that the US wants to equalize the burden. It has to do with the fact that they cannot be everywhere at the same time.
0: Weil das so ist, so viel ist auch klar, müssen sich die Europäer im Ukraine-Krieg noch mehr engagieren. Finanziell, militärisch, wahrscheinlich auch diplomatisch. Dass die Lasten gleichmäßiger verteilt werden sollen, haben alle Teilnehmer versprochen, sagt Rutte nach dem Außenministertreffen. Jetzt aber müsse man sehen, was tatsächlich geschehe. Der ukrainische Präsident Zelensky wird mit besonderem Interesse zuhören. Zum NATO-Gipfel im Juli in Ankara ist er übrigens eingeladen und wird, nach Angaben von NATO-Chef Rutte, auch kommen.
2: Thomas Beckhoven hat das Treffen der NATO-Außenminister im schwedischen Helsingborg zusammengefasst. Durch einen Cyberangriff auf den Abrechnungsservice Unimed sind die Daten zehntausender Menschen gestohlen worden. Das Unternehmen ist auf Abrechnungs- und Praxismanagement für Krankenhäuser und Kliniken spezialisiert. Betroffen sind vor allem Privatpatienten und Selbstzahler. Inzwischen hat sich das Bundesamt für Sicherheit in der Informationstechnik eingeschaltet. Die Behörde warnt, dass Kriminelle die abgegriffenen Daten der Patienten missbrauchen könnten. Allein die Uniklinik Köln spricht von rund 30.000 Betroffenen. Auch die Unikliniken in Freiburg, Ulm, Heidelberg und Tübingen sind angegriffen worden. Jörg Sauerwein erklärt, worauf Betroffene jetzt achten sollten.
3: Es sind sensible Daten, die die Kriminellen durch den Cyberangriff in ihre Hände bekommen haben. Vor allem Namen, Adressen, aber auch behandelnde Ärzte, Rechnungsnummern oder weitere Gesundheitsangaben. Mit diesem Wissen könnten zum Beispiel Phishing-Mails oder auch Erpressungsversuche sehr individuell auf mögliche Opfer zugeschnitten werden, warnt das Bundesamt für Sicherheit in der Informationstechnik. Deshalb empfehlen die Bonner Fachleute, dass Betroffene besondere Vorsicht walten lassen sollten. E-Mails oder Telefonanrufe und auch andere Kontaktaufnahmen solle man kritisch prüfen, denn die Kriminellen seien oft psychologisch geschult und versuchten, ihre Opfer unter Druck zu setzen. Zum Beispiel mit Hinweisen wie Achtung, Gefahr, handeln Sie jetzt. Deshalb rät das BSI, nicht hektisch zu reagieren und auf keinen Fall Passwörter, PINs oder Ähnliches herauszugeben. Im Zweifel solle man bekannte Kontakte wie die jeweilige Uniklinik oder den behandelnden Arzt für Rückfragen nutzen. Zu weiteren Details rund um den Cyberangriff bei den Kliniken will sich das BSI nicht äußern.
2: Es ist ein eher seltenes Bild, hinter dem natürlich vor allem Symbolik steckt. Bundespräsident Steinmeier hat sich die Wanderschuhe geschnürt, Schaufel und Spitzhacke geschnappt und im Chiemgau den Freiwilligen des Deutschen Alpenvereins bei der Instandhaltung der Wanderwege geholfen. Anlass ist der deutschlandweite Ehrentag, den Steinmeier zum Geburtstag des Grundgesetzes am 23. Mai 1949 ins Leben gerufen hat. Morgen wird er zum ersten Mal begangen. Dagmar Bora-Glas war bei der Wanderung im Chiemgau dabei.
4: Auf dem Gagelstein legt Bundespräsident Frank-Walter Steinmeier selbst Hand an, hilft den Ehrenamtlichen des DAV. Auf einem Steig im Wald hat ein Unwetter einen Baum entwurzelt. Der Weg ist an dieser Stelle stark beschädigt und muss wieder befestigt werden.
5: Ich gehe selbst gerne in die Berge und ich gebe zu, mir ist auch nicht jeden Tag und bei jeder Bewanderung bewusst gewesen, dass die Wege, die ich gehe, von Freiwilligen gepflegt werden, dass die Markierungen, die angebracht werden, um sein Ziel zu erreichen, von Ehrenamtlern jedes Jahr erneuert und Beschädigungen beseitigt werden. Alles das ist Ehrenamt und deshalb freue ich mich, dass ich heute mal ein bisschen meine private Leidenschaft, das Wandern und Bergwandern, mit dem Ehrenamt und der Stärkung des Ehrenamtes in Verbindung bringen kann.
4: Der Bundespräsident und seine Partnerin Elke Büdenbender greifen auch zur Schaufel und reinigen Wasserrinnen am Weg. Diese sind nach dem Winter oft verstopft. Am Ziel angekommen, ruft der Bundespräsident auf der Priener Hütte die Bürgerinnen und Bürger dazu auf, sich ein Ehrenamt zu überlegen, darin vielleicht auch erstmal einen Schnupperkurs zu absolvieren.
5: Ehrenamt, das ist so etwas wie das Rückgrat unserer Demokratie. Das wollen wir nicht nur bewahren, das wollen wir stärken.
2: Sagt

0: Jetzt ist es 19.15 Uhr.
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0: Die wichtigsten Themen an diesem Freitagabend zusammengefasst jetzt von Markus Terhast.
2: Apotheken übernehmen mehr Aufgaben. Das hat der Bundestag beschlossen. So dürfen sie künftig mehr Impfungen durchführen, etwa gegen Tetanus oder Grippe. Zudem dürfen sie mehr Leistungen zur Früherkennung anbieten, zum Beispiel bei Diabetes. In bestimmten Fällen erhalten Apotheken die Möglichkeit, an chronisch kranke, verschreibungspflichtige Medikamente ohne Rezept abzugeben. Rubio warnt NATO-Partner. Der US-Außenminister rief die Europäer auf, zu beweisen, dass die Militärallianz für die Vereinigten Staaten noch von Nutzen ist. Beim Treffen der Außenminister in Schweden verwies Rubio auf die Weigerung einzelner europäischer NATO-Staaten, den USA Stützpunkte für den Krieg gegen den Iran zur Verfügung zu stellen. Da stelle sich die Frage, warum man in der NATO sei. Länder bekennen sich zur Energiewende. Bei ihrer Sitzung auf Norderney forderten die zuständigen Minister einen konsequenteren Ausbau der Erneuerbaren. Sie stellen sich damit gegen Pläne von Bundeswirtschaftsministerin Reiche. Nach dem Willen der CDU-Politikerin sollen Ökostromanbieter künftig keine Entschädigung mehr erhalten, wenn sie ihre Anlagen wegen drohender Netzüberlastung abschalten müssen. Gaza-Aktivisten erheben schwere Vorwürfe gegen israelisches Militär. Sie reichen von sexuellen Übergriffen bis zum Beschuss mit Gummigeschossen aus nächster Nähe. Am Dienstag hatte die israelische Armee Schiffe einer internationalen Hilfsflotte für Gaza gestoppt. Mehr als 400 Aktivisten wurden festgenommen und später abgeschoben. Eishockey-Team wendet WM aus ab. Durch einen 6:2-Sieg gegen Ungarn wahrt die deutsche Nationalmannschaft die Chance auf den Einzug ins Viertelfinale. Es war ihr erster Sieg in dem Turnier in der Schweiz. Auch das Spiel gegen Österreich morgen muss gewonnen werden, damit das DEB-Team im Turnier bleibt. Das Wetter in Bayern am Abend klar, in der Nacht Tiefstwerte bis 6 Grad, morgen sommerlich warm.
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3: Im Studio Gerhard Amberger. Mit den Temperaturen steigt in den kommenden Tagen auch die Waldbrandgefahr in Bayern. Der Deutsche Wetterdienst geht davon aus, dass in weiten Teilen des Freistaats die vierte von insgesamt 5 Gefahrenstufen erreicht wird. Marie-Louise Graul berichtet.
4: Besonders betroffen ist die Region Nordbayern. In der Oberpfalz und in Unterfranken haben die Behörden deshalb Beobachtungsflüge angeordnet. Auch in Niederbayern sind Luftkontrollen geplant. So sollen mögliche Brände frühzeitig entdeckt werden. Grund für die erhöhte Gefahr sind steigende Temperaturen und trockene Vegetation. Die Regierungen rufen die Waldbesucher zu besonderer Vorsicht auf. Das bedeutet, kein offenes Feuer, nicht rauchen und keine Zigarettenstummel aus dem Auto werfen. Autos sollen außerdem nicht auf trockenem Gras oder Waldboden abgestellt werden. Wie gefährlich die Lage werden kann, zeigte zuletzt der Waldbrand am Saurüsselkopf bei Ruhpolding. Seit einer Woche hat sich die Lage stabilisiert. Der offene Brand ist gelöscht. Dort waren Anfang Mai mehr als 300 Einsatzkräfte tagelang im Einsatz. Zuvor herrschte extreme Trockenheit.
3: Die Pfingstferien haben begonnen und es kann auf den Straßen Staus geben, gerade in Richtung Süden. Eine Geduldsprobe für Urlauber, aber auch für die Menschen, die an den Autobahnen kurz vor der Grenze zu Österreich leben. Wie zum Beispiel im Ostallgäu, denn bei Stau auf der A7 drücken sich die Blechlawinen oft durch Anrainergemeinden wie Nesselwang und Fronten. Mittlerweile gibt es allerdings kurz vor der Grenze Durchfahrtsverbote. Einzelheiten von Johannes Hofmann.
5: Die Durchfahrtsverbote für Eumittelberg, Nesselwang und Füssen bestehen bereits seit Februar. Doch diese Pfingstferien dürften der erste große Härtetest für die neuen Regeln werden. Bei Stau dürfen Reisende die Autobahn nicht verlassen, um über Schleichwege nach Österreich zu fahren.

0: 500 Flüge geplant. Bis zum Ende der Pfingstferien haben die Airlines mehr als 15.000 Flüge angemeldet.
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6: Frischgebackene Eltern haben nach der Geburt ja alle Hände voll zu tun. Sich Tag und Nacht um das Neugeborene zu kümmern, allein das ist ja schon eine große Herausforderung. Dazu kommt dann noch jede Menge Papierkram, von der Geburtsurkunde bis zur Steuernummer. Zumindest Kindergeld soll es künftig einfacher geben. Der bisher nötige Antrag soll schrittweise entfallen. Eine Entlastung für Eltern, die auf breite Zustimmung stößt, sollte man meinen. Im Bundestag hat das Thema heute bei der ersten Lesung für eine hitzige Debatte gesorgt, wie Dagmar Pepping berichtet.
7: Mehr Zeit fürs Baby, weniger Zeit für Bürokratie und Papierkram, so das Versprechen von Finanzminister Lars Klingbeil von der SPD.
8: Die Eltern erhalten künftig das Kindergeld automatisch, sie erhalten es unbürokratisch und sie erhalten es schnell.
7: Selbst von der Opposition kam Lob. Doris Achelwilm von der Linksfraktion.
9: Das Kindergeld wird antragslos. Sehr gut. Danke dafür. Das ist was Sinnvolles. Passiert ja selten genug.
7: Eine Fraktion will sich aber nicht an der fachlichen Diskussion über die Details des Gesetzentwurfs beteiligen. Die AfD. Ihre Redner wie René Springer kritisieren, dass hunderte Millionen Euro Kindergeld ins Ausland überwiesen werden, obwohl die Kinder gar nicht in Deutschland leben. Die Bundesregierung tue nichts gegen Einwanderung in die Sozialsysteme.
10: Wie kann es eigentlich sein, dass das Kindergeld in 15 Sprachen beworben wird, darunter in Farsi, Türkisch und Arabisch? Haben wir nicht schon genug Afghanen, Türken und Syrer in unseren Sozialsystemen?
7: Aufregung im Plenarsaal. Der SPD-Abgeordnete Jürgen Kosse wirft der AfD gruppenbezogene Menschenfeindlichkeit vor.
11: Und ich glaube, ich spreche im Namen der meisten Kolleginnen und Kollegen. Ich finde das unverschämt.
12: Ganz kurz. Der Kollege hat jetzt das Wort für eine Zwischenfrage oder Zwischenstatement. Nein, es gibt eine neue Geschäftsordnung, die wir uns... Moment, das kriege ich schon geregelt.
7: Irgendwann platzt auch Bundestagspräsidentin Julia Klöckner der Kragen. Sie knüpft sich den AfD-Abgeordneten Martin Reichert vor. Der hatte zuvor Heidi Reicheneck, die Fraktionsvorsitzende der Linken, für ihre Rede attackiert.
13: Da fängt zum Beispiel Frau Reicheneck, eine kinderlose A8-Fahrerin, die einmal ihre Rente durch die Arbeit meiner Kinder erhalten wird, davon an, wir würden ihr hetzen.
7: Klöckner greift ein.
12: Sie haben Frau Reicheneck angesprochen und zwar sehr persönlich. Erstens ist das untersagt und zweitens finde ich sehr bemerkenswert, wenn Männer hier gerade mal über Frauenschicksale drüber hinweg flanieren.
7: Die Bundestagspräsidentin, die wie Reicheneck keine Kinder hat, wirkt angefasst.
12: Ich will das jetzt hier auch sagen. Ja, das können Sie jetzt mögen oder nicht, aber Frauen hier in eine Ecke zu stellen, ob sie Kinder haben oder nicht, es gibt verschiedene Gründe. Es gibt auch Frauen, die hätten gerne Kinder und haben keine Kinder bekommen können. Und ich finde nicht, dass Sie das hier zum Thema machen müssen in diesem Plenarsaal.
7: Heidi Reicheneck hatte die Debatte über das antragslose Kindergeld allerdings auch für eine Spitze gegen die AfD genutzt. Kindergeld aus Deutschland werde deshalb ins Ausland überwiesen.
14: Weil die Eltern hier arbeiten und ich sage Ihnen, ich überweise lieber im Monat 259 Euro an ein Kind in Polen als 22.000 an Ihre Fraktionsvorsitzende in die Schweiz. Also kümmern Sie sich darum doch mal.
7: Der Ton im Deutschen Bundestag ist ruppig geworden, quer durch alle Fraktionen.
6: Und so kann selbst eine Maßnahme, die Eltern entlasten soll, zu einer hitzigen Debatte führen. Das war der Bericht von unserer Hauptstadtkorrespondentin Dagmar Pepping.
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6: Emanzipierte, selbstbestimmt lebende Frauen. Über die ist in Geschichtsbüchern oft wenig zu lesen. Doch es hat sie auch früher schon gegeben, genauso wie es sie heute gibt. Nur, dass ihre Möglichkeiten dazu noch vor 100 Jahren deutlich eingeschränkter waren. Von zwei solcher Frauen, zwei Schwestern, erzählt nun die Schriftstellerin Gunnar Wendt in ihrem neuen Buch. Sabine Zaplin hat mit ihr gesprochen.
15: Was mich interessiert hat und immer interessiert, ist es, die Lebensgeschichte von Frauen zu erzählen, die sich selbst erfunden haben. Und das tue nicht nur ich, das tun viele, aber oft wird trotzdem der männliche Blick übernommen und genau das möchte ich vermeiden.

0: meiden, wenn es immer möglich ist. Also ich will eine Art Perspektivwechsel.
1: Dieser Perspektivwechsel gelingt der Schriftstellerin und Ausstellungsmacherin Gunnar Wendt in ihrem neuen Buch auf ganz besondere Weise. Denn die beiden Frauen, deren Lebenswege sie erzählt, sind ebenso ungewöhnlich wie bisher weitestgehend unbekannt, Else und Frieda von Richthofen.
0: Wenn sie bekannt wurden oder wenn man erklären wollte, um wen es sich handelt, kam man immer auf ihre Männer zu sprechen. Also die Männer, mit denen sie irgendwie verbunden, teilweise verheiratet waren. Das war im Fall von Else, der älteren Schwester, Max und Alfred Weber, die beiden Soziologen, und im Fall von Frieda vor allen Dingen D.H. Lawrence, der ein großer, berühmter Schriftsteller wurde, was aber noch nicht klar war, als er Frieda kennengelernt hat.
1: Dabei diente Frieda von Richthofen dem Schriftsteller sogar als Vorbild für seine Figur der Lady Chatterley. Doch Gunnar Wendts neues Buch betrachtet die Schwestern Richthofen, die sich zu Beginn des 20. Jahrhunderts im Zentrum des Ausprobierens neuer Lebensmodelle in der Schwabinger Bohème bewegten, genau nicht aus dem Blickwinkel ihrer Männer heraus, sondern voll und ganz mit deren Augen. Folgerichtig trägt ihr Buch den Titel »Frauen von morgen«.
0: Ja, beeindruckt hat mich bei diesen beiden Frauen vor allen Dingen die Selbstverständlichkeit, mit der die beiden ihr Leben selbstbestimmt gelebt haben. Sie haben nicht groß darüber geschrieben. Es gibt wenig biografisches, autobiografisches Material. Es gibt kaum Briefe, Tagebücher. Es gibt natürlich von den Menschen, die sie gekannt haben, Aussagen. Und Parallelen gibt es zu Franziska zu Reventlow und Lou Andreas Salomé. Über diese Parallelen habe ich auch geschrieben, die kommen im Buch vor, wobei ich Franziska zu Reventlow der Frieda von Richthofen an die Seite stellen würde und Lou Andreas Salomé der Else. Es ist auch so, dass Else sich zeitweise Lou genannt hat.
1: So leben beide Schwestern sehr bewusst ihre Leidenschaften aus, gehen selbstbestimmt und eigeninitiativ neben ihren Ehen verschiedene Liebesbeziehungen ein, teils auch mit zwei Männern zur gleichen Zeit. Bei Else waren das Alfred und Max Weber, bei letzterem hat sie promoviert. Und bei Frieda handelte es sich unter anderem um den Psychoanalytiker Otto Gross, der auch mit ihrer Schwester eine Liaison hatte. Gerade Otto Gross, der auch im Umfeld der Freigeister des Monte Verita am Lago Maggiore sein Glück suchte, hat die Schwestern von Richthofen und ihre modernen Rollenbilder sehr bewundert und beide immer wieder ermutigt, ihren eigenen Weg zu gehen. Gunnar Wendt erzählt diese beiden mal gemeinsam verlaufenden, sich manchmal überschneidenden, so unkonventionellen Lebenswege auf eine ebenso informative wie unterhaltsame Weise als Beispiele weiblicher Role Models aus der Kulturgeschichte. Frauen von morgen von Gunnar Wendt, erschienen bei Reklam, lässt Empowerment lebendig werden.
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3: A3, Passau Richtung Nürnberg. Zwischen Hengersberg und dem Kreuz Deckendorf steht ein Anhänger quer. A8, München Richtung Salzburg. Zwischen Weyern und Rohrdorf immer wieder stockender Verkehr. Und weiter zwischen Neukirchen und Schwarzbach 10 Kilometer stockend. A96, München Richtung Lindau noch. Zwischen Weißensberg und Lindau Autobahn 6 Kilometer Stau. Kommen Sie gut an Ihr Ziel.

Wetter in Bayern, es ist jetzt noch relativ mild. Wir haben verbreitet noch Temperaturen von über 20 Grad. Würzburg zum Beispiel meldet 25 Grad. In Bayreuth sind es noch 24 und in Kempten 23. Und es gibt auch jetzt noch die letzten Sonnenstrahlen zu genießen. Und das lange Pfingstwochenende, da wird es dann auch sehr sonnig und auch heiß. Temperaturen zwischen 26 und 33 Grad.

0: die Zeit, es ist 19.30 Uhr.
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0: Mit Oliver Fritzl und diesen Themen. Mehr Impfungen, mehr Vorsorge und auch Medikamente ohne Rezept. Der Bundestag hat die Apothekenreform der schwarz-roten Koalition beschlossen. Wir berichten darüber, was sich alles ändert und was umstritten ist. Die wegen gestiegener Energiepreise eingesetzte Taskforce der Bundesregierung bewertet die aktuelle Versorgungslage als stabil. Der Sommerurlaub sei sicher auch in Sachen Kerosin. Und der Bund Naturschutz in Bayern fordert von der Staatsregierung, sich stärker für Artenvielfalt einzusetzen. Auch das gleich bei uns. Wer in eine Apotheke geht, kann dort schon jetzt nicht nur Medikamente oder medizinische Hilfsmittel kaufen. Man kann sich auch zum Beispiel schon gegen Grippe oder Covid-19 impfen und den Blutdruck messen lassen. Und künftig sollen Apotheken noch deutlich mehr Leistungen anbieten. Der Bundestag hat den Weg für die Apothekenreform freigemacht. Ziel ist vor allem, die Versorgung auf dem Land sicherzustellen und auch die Hausarztpraxen zu entlasten. Die Einzelheiten von Dietrich Kallmeurer.
2: Künftig sollen Apotheken mehr Aufgaben übernehmen. Sie dürfen zusätzliche Impfungen anbieten, einfache Bluttests durchführen und in bestimmten Fällen bekannte Medikamente auch ohne neues Rezept abgeben. Die gesundheitspolitische Sprecherin der Unionsfraktion, Simone Burchardt von der CDU, sagt in der abschließenden Debatte:
3: Wir wollen die Apotheken weiterentwickeln. Wir wollen ihre Kompetenz stärker in Prävention, Medikationssicherheit und in die Versorgung chronisch kranker Menschen einbringen.
2: Für Kundinnen und Kunden bringt die Reform oft kürzere Wege und weniger Wartezeit. So soll bei Lieferproblemen die Versorgung schneller werden, weil Apotheken leichter ein gleichwertiges Medikament abgeben können. Die Gründung von Zweigapotheken, vor allem auf dem Land, wird erleichtert und der Notdienst besser unterstützt. Außerdem wird das feste Honorar pro verschreibungspflichtigen Medikament erhöht. Die Opposition kritisiert das Gesetz deutlich. AfD-Gesundheitspolitiker Martin Sichert sagt:
4: Dieses Gesetz löst keines der bestehenden Probleme, sondern es schafft neue.
2: Die Linke spricht von einer Verschiebung der Probleme. Und die Grünen warnen vor steigenden Beiträgen. Deren Gesundheitspolitikerin Paula Piechotta erklärt:
5: Sie machen in der Zeit, wo die Sozialversicherungen bezahlbarer werden müssen, mit diesem Gesetzentwurf die Sozialversicherung noch mal mit einem Gesetz 4 Milliarden teurer, ohne Gegenfinanzierung.
2: Auch Krankenkassen rechnen mit mehr Kosten. Und Patientenschützer sehen zwar Vorteile für den Zugang zu medizinischer Versorgung, warnen aber vor zusätzlichen Belastungen für Versicherte.
0: Infolge des Iran-Kriegs sind die Energiepreise nach oben gegangen und die Füllstände vieler Kerosinlager wiederum nach unten. Daher stand das Schreckgespenst im Raum, dass sich das schon bald auf den Flugverkehr auswirken könnte und Ferienflieger sogar am Boden bleiben müssen. Doch diese Gefahr besteht nicht, sagt jetzt zumindest die Taskforce Energie, die die Bundesregierung eingesetzt hat. Georg Schwarte mit den Einzelheiten.
6: Zum fünften Mal saß die parteiübergreifende Taskforce am Mittag zusammen. Die größte Frage: Wie gesichert ist trotz des Iran-Kriegs die Versorgung Deutschlands mit Energie, mit Benzin, mit Kerosin? Die erste gute Botschaft von Unionsfraktionsvize Sepp Müller an alle Deutschen:
7: Die Versorgungslage in Deutschland ist stabil, die Versorgungssicherheit ist gewährleistet. Und eines ist wichtig: Der Sommerurlaub, der ist sicher. Das ist eine gute Botschaft, die wir in dieser Taskforce-Sitzung heute feststellen konnten.
6: Soll heißen, es wird auf absehbare Zeit auch genügend Kerosin für den Flug in den Sommerurlaub geben. Nächster Punkt: Tankrabatt. Die Energiesteuersenkung werde zu 90-95% an den Tankstellen weitergegeben. Die Entlastung hatte die Bundesregierung bisher bis zum 30. Juni befristet. SPD und Union teilten heute mit, sollten weitere Maßnahmen danach notwendig werden, sei die Koalition handlungsfähig. Konkret saß die Taskforce, bestehend aus Experten mehrerer Ministerien sowie des Bundeskartellamtes, mit Vertretern der Logistik, der Chemie und der Luftfahrtbranche zusammen. Kernbotschaft laut SPD-Fraktionsvize Zorn:
8: Im Moment haben wir kein Problem mit der Versorgungssicherheit. Wir haben eine Preisfrage, aber keine Mengenfrage. Das ist gut so.
6: Die Weitergabe des Tankrabatts wird weiterhin genau überprüft, wie auch die Versorgungslage einzelner Branchen. Ein nächstes Treffen hat die Taskforce für die kommende Sitzungswoche des Bundestages anberaumt.
0: Der Sommerurlaub ist also gesichert, heißt es. Aber wie steht es um die Gasversorgung? Das war Thema der Energieminister bei ihrer Konferenz auf Norderney. Im Mittelpunkt des dreitägigen Treffens stand aber die weitere Strategie, wie sich Deutschland von Gas und anderen fossilen Energieträgern möglichst schnell unabhängig machen kann. Katharina Seiler berichtet.
9: Die Energiewende müsse weiter vorangetrieben werden. Da seien sich die Energieministerin und Minister parteiübergreifend einig gewesen. So fasste der niedersächsische Energieminister Christian Meyer von den Grünen, der den Vorsitz hat, die dreitägige Konferenz auf Norderney zusammen. Die geplanten Energiegesetze des Bundes betrachten die Länder dagegen eher so wörtlich als Bremsen und Stoppschilder der Energiewende. Die Kritik der Länder richtet sich zum Beispiel gegen die geplante neue Regel des Bundeswirtschaftsministeriums für sogenannte Stromengpassgebiete, wo mehr erneuerbarer Strom erzeugt wird, als von den Stromnetzen aufgenommen werden kann. Konkret sollen Betreiber von erneuerbaren Energienanlagen, wie zum Beispiel von Windparks, keine finanzielle Entschädigung mehr bekommen, wenn sie ihre Anlagen abregeln müssen, damit die Stromnetze nicht überlastet werden. Das lehnen die Energieministerin und Minister ab. Genauso wie die Pläne, kleine erneuerbare Anlagen nicht mehr fördern zu wollen. Und Kritik gab es von den Ländern auch dafür, dass die Bundeswirtschaftsministerin Reiche ihre Teilnahme an dieser Konferenz abgesagt hatte. Aber trotz aller Kritik, die Hand bleibe ausgestreckt, sagte der Konferenzvorsitzende Meyer.
0: US-Präsident Trump hat angekündigt, 5000 zusätzliche Soldaten nach Polen zu schicken. Und damit hat er beim Treffen der NATO-Außenminister in Schweden heute für Verwirrung gesorgt. Denn eigentlich hatten die USA ja angekündigt, Soldaten aus Europa abzuziehen. US-Außenminister Rubio konnte oder wollte diesen offensichtlichen Widerspruch beim Treffen in Helsingborg nicht auflösen. Er hat stattdessen den Druck noch mal etwas erhöht und mehr Engagement von den NATO-Verbündeten gefordert. Präsident Trump müsse davon überzeugt werden, dass die Verteidigungsallianz noch einen Mehrwert für die Vereinigten Staaten habe, so Rubio. Aus Helsingborg, Thomas Spickhofen.
10: Um möglichst viel sichtbare Einigkeit sind die Außenminister der NATO bei ihrem ersten Treffen nach Beginn des Irankrieges bemüht. Natürlich sei man an der weiteren Zusammenarbeit interessiert, versichert US-Außenminister Marco Rubio. Die NATO ist geschlossen und sie arbeitet daran, noch stärker zu werden, bekräftigt Generalsekretär Mark Rutte. Allerdings müsse die Industrie nun ihre Kapazitäten hochfahren, um die versprochenen Güter für eine bessere Verteidigung zu liefern. Das Geld sei ja seit dem berühmten 5%-Beschluss vom Gipfel in Den Haag im vergangenen Jahr da. Mehr Tempo fordert Rutte. Wenige Informationen gibt es hingegen zu möglichen Veränderungen der amerikanischen Militärpräsenz in Europa. Wir haben weltweite Verpflichtungen, erklärt Marco Rubio. Deshalb müssen wir unser militärisches Engagement regelmäßig überprüfen. Das habe nichts mit Bestrafung zu tun, sondern sei ein andauernder Prozess. Das Treffen der Außenminister galt vor allem der Vorbereitung des NATO-Gipfels in 6 Wochen in Ankara. Dort wird dann auch der ukrainische Präsident Zelensky mit dabei sein. Und Rubio kündigte auch an, über die aus amerikanischer Sicht mangelnde Unterstützung vieler Europäer beim Irankrieg, darüber müsse man dann dort auf Chefebene auch noch mal reden.
0: Der Bund Naturschutz in Bayern fordert von der Staatsregierung, sich mehr für die Artenvielfalt einzusetzen. Referent Andreas Zahn hat im BR24 Thema des Tages gesagt, zwar sei Naturschutz in aller Munde, zum Beispiel mit dem Volksbegehren für mehr Artenschutz, aber politische Weichen, die würden nicht konsequent genug gestellt.
11: Wir haben seit dem Volksbegehren Gewässerrandstreifen. Das heißt, der Acker darf nicht bis direkt an den Bach rangehen, aber die sind nicht unbedingt naturnah gestaltet. Das wäre eine Chance gewesen, um gute Vernetzungsachsen zu schaffen. Sowas ist heutzutage immer wichtiger, weil der Klimawandel ja das Artensterben nochmal beschleunigt. Wir haben zum Teil aufwendig gepflegte kleine Lebensräume, die aber so isoliert sind, dass wir wissen, wenn nach einer Trockenperiode bestimmte Arten ausgestorben sind, kommen die dann nie wieder hin.
0: Sagt Andreas Zahn vom Bund Naturschutz. Er fordert am Internationalen Tag der Artenvielfalt von der Staatsregierung klarere Regeln für mehr Artenschutz. 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Im Kongo hat es in den letzten Jahrzehnten etliche Ebola-Epidemien gegeben. Der aktuelle Ausbruch wird aber als gefährlicher eingeschätzt als die meisten anderen. Denn es handelt sich um eine seltene Variante des Virus, gegen die es weder einen Impfstoff gibt, noch eine spezielle Therapie. Bisher ist es den Behörden nicht gelungen, die Ausbreitung einzudämmen. Die Zahl der Verdachtsfälle steigt. Tobias Haller berichtet.
12: Laut WHO-Generaldirektor Tedros gibt es fast 750 Verdachtsfälle. 177 Menschen sind mutmaßlich an dem Virus gestorben. Für die gesamte Demokratische Republik Kongo gelte neu die sehr hohe Risikostufe, auch regional sei das Risiko hoch. Die Gefahr einer globalen Ebola-Ausbreitung ist laut WHO aber weiter gering. Er habe 3,9 Millionen US-Dollar aus dem Notfallfonds freigegeben, um den Ausbruch einzudämmen. Zudem werde das Personal vor Ort aufgestockt, so der WHO-Chef. Ein infizierter amerikanischer Patient wird weiterhin in Deutschland in der Berliner Charité behandelt. Ein weiterer US-Bürger, der als Hochrisikokontaktperson gilt, wurde nach Tschechien gebracht. Beim Ebola-Ausbruch in der ostkongolesischen Region Ituri handelt es sich um die seltene Bundibugyo-Variante. Die WHO prüft derzeit mögliche Impfstoffe und medizinische Behandlungen gegen das Virus.
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13: Mit Rigobert Kaiser. Im Gesundheitswesen gab es einen großen Datendiebstahl. Die Daten vom Patienten gelten ja als besonders schützenswert. Schließlich geht es nicht nur um die persönlichen Angaben, sondern auch möglicherweise um Informationen über den Gesundheitszustand. Heute wurde bekannt, dass durch einen Cyberangriff auf einen externen Dienstleister bundesweit Zehntausende Daten aus Unikliniken gestohlen wurden. Florian Rebari-Nitschert berichtet.
14: In den meisten Fällen wurden Stammdaten von Patienten gestohlen, also beispielsweise Name, Adresse und Geburtsdatum. Betroffen vom Diebstahl sind aber auch Daten, aus denen man Informationen und Rückschlüsse zu Behandlungsart und möglicher Erkrankung entnehmen könne, so ein Sprecher des ebenfalls betroffenen Uniklinikums im saarländischen Homburg, wobei hier lediglich von rund 1200 Fällen von Datenklau ausgegangen wird. Wesentlich stärker betroffen sind andere Unikliniken in Deutschland. So sollen allein an der Uniklinik Köln 30.000 Menschen betroffen sein. In Baden-Württemberg erbeuteten die Diebe Daten von mehr als 72.000 Patienten der Universitätskliniken Freiburg, Ulm, Heidelberg und Tübingen. Laut Bundesamt für Sicherheit in der Informationstechnik, BSI, können die erbeuteten Daten für Betrugsmaschen genutzt werden, gerade im digitalen Raum. So könnten beispielsweise Ansprachen an potenzielle Betrugsopfer in sogenannten Phishing-Mails persönlicher gestaltet werden. Auch Erpressungsversuche mit sensiblen medizinischen Daten seien denkbar, so ein BSI-Sprecher. Der Zahlungsdienstleister Unimed reagierte mittlerweile auf den Vorfall, zeigte sich erschüttert und betonte in einer Stellungnahme, das interne System sei zusammen mit Experten abgesichert und gehärtet worden.
13: Bayerns Außenhandel konnte sich im ersten Quartal etwas erholen. Die Exporte liegen um 1,9% zu auf 57,5 Milliarden. Klingt besser als es ist, denn Bayerns Paradeindustrie, der Automobilbau, exportierte im ersten Quartal nur Fahrzeuge im Wert von 9,5 Milliarden Euro. Ein Minus von fast 13% gegenüber dem Vorjahresquartal. Der Golfkrieg treibt die Preise für Diesel, für Sprit, für Heizöl und damit die allgemeinen Inflationsraten. Die auch die treffen ärmere Menschen am härtesten. Der eh schon kleine finanzielle Spielraum wird noch enger, wenn die Preise wie im April geschehen im Vergleich zum Vorjahr um 2,9% gestiegen sind. Die gewerkschaftsnahe Hans-Böckler-Stiftung sieht zurzeit vor allem Familien betroffen, die auf das Auto angewiesen sind. Felix Linke.
15: Aktuell ist es das Auto, das wegen hoher Spritpreise bei der Inflation im Mittelpunkt steht. Wer kein Fahrzeug hat oder nicht darauf angewiesen ist, kann dem Preisschub teilweise entgehen. Die Hans-Böckler-Stiftung hält daher Tankrabatte für sinnvoll. Für die nähere Zukunft sei zu erwarten, dass sich die höheren Energiepreise noch stärker auch bei Nahrungsmitteln und anderen Waren und Dienstleistungen bemerkbar machen, wie zum Beispiel jetzt schon bei Düngemitteln. So seien die Verbraucherpreise beim Gas nur wegen längerfristiger Verträge stabil geblieben. Familien mit niedrigen und mittleren Einkommen seien von der neuen Teuerungswelle seit dem Iran-Krieg besonders betroffen, weil in ihren Warenkörben Ausgaben für Kraftstoffe ein relativ hohes Gewicht hätten. Ob die Teuerung an Breite gewinnt und viele andere Bereiche betrifft, hängt der Stiftung zufolge vor allem davon ab, wie lange der Iran-Krieg dauert. Im Moment hoffen die Experten, dass sich die Lage im Persischen Golf bald entspannt und der Höhenflug der Rohöl- und Erdgaspreise im Sommer zu Ende geht. Doch der Machtkampf zwischen den USA und Iran um die Straße von Hormus ist keineswegs entschieden.
13: Der DAX hat eine starke Woche hinter sich. Er gewinnt 4% auf 24.880 Punkte. Angesichts der vielen Krisen in der Welt sprechen Analysten von einem politischen Glatteis, auf dem sich der DAX bewege.

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2: 19.45 Uhr ist es.
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2: Mit Markus Terhast.
3: Apothekenreform kommt. Der Bundestag hat beschlossen, dass Apotheken künftig weitere Impfungen anbieten können, etwa gegen Tetanus oder Hepatitis. Chronisch Kranke sollen verschreibungspflichtige Medikamente ohne Rezept bekommen können. Die gesetzlichen Krankenkassen kritisieren, dass durch die Reform mehr Kosten in Milliardenhöhe auf die Beitragszahler zukämen, unter anderem weil die Pauschale steigt, die Apotheken für ihre Betriebskosten erhalten. Bundesregierung hält Sommerreisen für sicher. Die sogenannte Taskforce der Bundesregierung, die sich mit der Energiesicherheit beschäftigt, hat mitgeteilt, dass sie keinen Kerosinmangel in den Ferien erwarte. Wer bereits gebucht habe, müsse nicht mit steigenden Kosten rechnen. Das Gremium diskutierte bei seinem Treffen heute außerdem über weitere Entlastungen für Wirtschaft und Verbraucher. EU erhöht Druck auf Teheran. Der Europäische Rat hat beschlossen, bestehende Sanktionen auszuweiten. Sie sollen künftig auch für Personen und Organisationen gelten, die die freie Schifffahrt in der Straße von Hormuz behindern. Seit Kriegsbeginn Ende Februar blockiert der Iran die für den Welthandel wichtige Meerenge weitestgehend. Belgien hat Verbrechen gegen die Menschlichkeit begangen. Dieses Urteil aus dem Jahr 2024 hat der oberste Gerichtshof in Brüssel in letzter Instanz bestätigt. Geklagt hatten 5 Frauen, die als Kleinkinder ihre indigenen Müttern in der damaligen Kolonie Belgisch-Kongo entzogen und in katholischen Heimen untergebracht wurden. US-Notenbank hat einen neuen Chef. Im Beisein von Präsident Trump legte Kevin Warsh seinen Amtseid ab. Der neue FED-Vorsitzende folgt auf Jerome Powell, dessen Zinspolitik Trump wiederholt kritisiert hatte. Warsh war Trumps Wunschkandidat. Auch er sieht sich dem Erwartungsdruck ausgesetzt, den Leitzins zu senken und so Kredite billiger zu machen. Das Wetter in Bayern am Abend klar, in der Nacht Tiefstwerte bis 6 Grad, morgen sommerlich warm.
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2: Der Augsburger Stadtwald ist nicht nur Trinkwasserschutzgebiet, sondern auch Naherholungsareal für viele Menschen, ob groß oder klein. Vor 100 Jahren schon wurde er zum Schutzgebiet erklärt. Seitdem stehen die 2200 Hektar Wald unter Naturschutz. Barbara Leinfelder hat anlässlich des Jubiläums 2 Menschen getroffen, die sich ganz dem Schutz des Stadtwalds verschrieben haben.
4: Das ist eine der seltenen Ragwurzarten, eine Orchidee, steht auch auf der roten Liste. Da freut man sich natürlich. Zum Glück freut man sich hier oft, weil es in dem Gebiet viele seltene Pflänzchen gibt.
5: Günther Riegel ist ehrenamtlicher Kartierer. Regelmäßig kommt er in den Augsburger Stadtwald, um die Flächen nach seltenen Pflanzen abzusuchen. In seiner schwarzen Umhängetasche hat er ein kleines Tablet. Damit kann er auf einer elektronischen Karte seinen Fund gleich vermerken. Vor 30 Jahren war Riegel das erste Mal auf Kartierungstour im Stadtwald unterwegs. Und bis heute fasziniert ihn die Vielfalt des Gebiets von Augsburg bis Königsbrunn.
4: Vor rund 100 Jahren floss hier noch der Lechtoch an der Stelle, die wir jetzt stehen. Man sieht es auch an den historischen Karten. Und das zeichnet sich auch in der Vegetation sehr deutlich nieder. Es gab diese trockenen Kiesbänke mit grobem Schotter, wo jetzt die Kiefern draufstehen, wo jetzt Trockenrasen draufstehen. Und es gab die feuchten Senken. Und das ist eine Besonderheit, dass man Trockenes und Feuchtes so auf extrem kleinem Raum nebeneinander hat.
5: Dementsprechend bunt sind auch die Pflanzen zu seinen Füßen.
4: Wir haben zum Beispiel hier das bittere Kreuzblümchen, ein kleines blaues Pflänzchen, der frühblühende Thymian, der auch duftet, wenn man drüber läuft.
5: Auch viele Vögel sind zu hören, der Bienenfresser etwa. Traurig macht den Hobbykartierer Günther Riegel, dass bedingt durch den Klimawandel viele Arten mittlerweile verschwunden sind.
4: Es ist ja manchmal ein bisschen absurd. Man macht einen riesen Hype um einen Wal, der in der Ostsee gestrandet ist. Aber so dieser schleichende Niedergang der Biodiversität im Stadtwald, der ist oft unbeachtet. Und da, denke ich, ist es schon wichtig, diese Schätze vor den Toren der Stadt Augsburg auch den Leuten näher zu bringen.
5: Zum 100-jährigen Jubiläum des Schutzgebietes Stadtwald bietet der Landschaftspflegeverband deshalb viele Exkursionen an. Wer will, kann eine Vogelstimmen-Exkursion begleiten, mit kundiger Führung entlang der vielen Quellbäche wandern oder in der Dunkelheit Fledermäusen

0: nachspüren. Nikolaus Liebig vom Landschaftspflegeverband.
1: Uns geht es aber auch darum zu zeigen, dass wir auch in den nächsten 100 Jahren hier sehr viel tun müssen für dieses Gebiet. Es stehen große Aufgaben an. Likaliber, also die Flussrevitalisierung des Lechs, wird hier in den nächsten Jahren beginnen. Und deswegen ist das so ein Auftakt für uns, intensiver auch die Bevölkerung mitzunehmen und zu erklären, warum Naturschutzmaßnahmen hier auch sehr wichtig sind.
2: 100 Jahre Augsburger Stadtwald. Barbara Leinfelder war in dem Schutzgebiet unterwegs. 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
2: Der 23. Mai hat künftig zwei Bedeutungen. Bundespräsident Steinmeier will, dass am Jahrestag des Grundgesetzes auch das Ehrenamt gewürdigt wird. Zum Auftakt ist er mit gutem Beispiel, könnte man sagen, vorangegangen. Im Chiemgau hat er mit seiner Frau Elke Büdenbender die Stiefel geschnürt, ist zur Priener Hütte gewandert und hat, zumindest symbolisch, beim Wegebau mit angepackt. Gemeinsam mit Vertretern des Deutschen Alpenvereins und der Bergwacht Bayern. Ehrenamt ist das Rückgrat der Demokratie. Das wollen wir nicht nur bewahren, das wollen wir stärken, sagte Steinmeier. Dagmar Bora-Glas hat das Bundespräsidentenpaar begleitet.
4: Es ist keine einsame Wanderung für Bundespräsident Frank-Walter Steinmeier und seine Partnerin Elke Büdenbender. Ein ganzer Tross wandert mit auf den Gagelstein. Viele Presseleute, aber auch viele DAV-Mitglieder, darunter Hüttenreferent Ernst Schick.
5: Wir finden das ganz großartig. Ja, der Bundespräsident hat immer schon eine Beziehung zum Alpenverein. Ich habe ihn im Jahr 23 in Slowenien zufällig getroffen. Da war er unterwegs im Sommerurlaub. Und da hat er mal erzählt, dass er Mitglied im Alpenverein ist. Also wir sind da sehr stolz, dass der deutsche Bundespräsident einen guten Bezug zum deutschen Alpenverein hat.
4: 37.000 Ehrenamtliche hat der DAV. Sie kümmern sich um 30.000 Kilometer Wege in den Bergen. Und wie mühsam das oft sein kann, wurde auf der Geigelsteinwanderung deutlich. Ein umgestürzter Baum hat einen Wandersteig weggerissen. Erläutern Rico Arndt und Josef Buchner, beide von der DAV-Sektion Prien.
6: Und jetzt haben wir da natürlich ein Riesenloch. Und deswegen haben wir da jetzt eine Aktion machen müssen, dass wir das Material ein bisschen nach oben tragen, den Weg wieder begehbar machen. Wie so eine Trockenmauer gebaut und einfach einen Weg wieder, dass man wieder ordentlich gehen kann. Haben wir ein paar Treppenstufen noch, einfach, dass man wieder drüben diese Stelle wieder hochkommt.
7: Gibt es schon Interessierte und immer wieder viel freiwillige Helfer. Und es ist schon herausfordernder, die Leute dauerhaft zu kriegen. Vor allen Dingen dann, wenn es viel Arbeit ist oder schwere Arbeit ist. Aber schwere Werkzeug hast, wenn es geht, halt natürlich im Auto, soweit du das fahren kannst. Und ansonsten, wenn es halt so die Steine wie oben in der Muldendanner ist, dann musst du halt deine ganze Haken und so weiter, das tragst du halt dann rauf. Ja.
4: Der Bundespräsident und seine Partnerin ziehen sich die grünen Westen der Ehrenamtlichen um und helfen etwas mit. Weiter oben am Berg scharren die beiden verstopfte Wasserrinnen mit Schaufeln frei.
8: Ich gehe selbst gerne in die Berge. Und ich gebe zu, mir ist auch nicht jeden Tag und bei jeder Bewanderung bewusst gewesen, dass die Wege, die ich gehe, von Freiwilligen gepflegt werden. Dass die Markierungen, die angebracht werden, um sein Ziel zu erreichen, von Ehrenamtlern jedes Jahr erneuert und Beschädigungen beseitigt werden. Alles das ist Ehrenamt. Und deshalb freue ich mich, dass ich heute mal ein bisschen meine private Leidenschaft, das Wandern und Bergwandern, mit dem Ehrenamt und der Stärkung des Ehrenamtes in Verbindung bringen kann.
4: Am Samstag feiert Deutschland zum ersten Mal den Ehrentag, den bundesweiten Mitmachtag zum Geburtstag des Grundgesetzes.
8: Die Werte des Grundgesetzes sind es auch wert, gefeiert zu werden. Nur stellt sich die Frage, wie feiert man eine Verfassung? Es sollte ein ganz lebendiger, vor allen Dingen ein aktiver Geburtstag sein, einer, an dem wir uns alle miteinander vornehmen, etwas zu tun. In der Nachbarschaft, für Bedürftige oder für das ganze Land.
2: Sagt Frank-Walter Steinmeier, der Bundespräsident hat zum ersten Tag des Ehrenamts im Chiemgau selbst mit angepackt und Dagmar Bora-Glas hat ihn begleitet.
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9: Mit Edgar Endres. Die deutschen Eishockey-Profis dürfen bei der Weltmeisterschaft in der Schweiz noch ein wenig weiter träumen von einem möglichen Viertelfinale. Denn im fünften Spiel gelingt gegen den Underdog aus Ungarn der ersehnte erste Sieg. Burkhard Hupe.
10: Ein Verteidiger war der Mann des Nachmittages, Leon Gawanke von den Adlern aus Mannheim. Mit 3 Toren beim 6:2 Erfolg der deutschen Mannschaft gegen teilweise überforderte Ungarn. Nach 20 Minuten 2:0, nach 40 Minuten 4:0. Und als Gavanke dann zum 5:0 getroffen hatte, ließen die Deutschen ein bisschen nach. Die Ungarn

0: Ungarn kamen zum ersten Tor. Aber Gawanke hatte noch was vor, schoss das 6:1. Die Ungarn trafen auch noch einmal. Es war dann ein buntes Hin und Her im letzten Abschnitt. Am Ende aber sicherte sich Deutschland einen nie gefährdeten 6:2 Erfolg gegen Ungarn und darf weiterhin auf das Viertelfinale spekulieren.
1: Morgen Abend geht's dann im Nachbarschaftsduell gegen Österreich ab 20.20 Uhr weiter. An der Hafenstraße ist es gewöhnlich sehr stimmungsvoll beim Fußball und deshalb denke ich, dass mein Kollege Jan Bochner heute beim ersten Relegationsspiel zwischen dem Drittligisten Essen und dem Zweitligisten Fürth einiges erleben wird. Jan, ist denn stimmungstechnisch schon was angeboten?
2: Ja, auf jeden Fall. Die Essener, sie schunkeln sich so langsam warm für dieses Relegationshinspiel. Natürlich hoffen die Essener auf die Rückkehr in die zweite Liga. Den letzten Aufstieg gab es vor sage und schreibe 20 Jahren und das bei einem Traditionsverein, wie es Rot-Weiß Essen nun mal ist. Aber die Hoffnung ist groß, es gegen die Spielvereinigung aus Fürth zu schaffen, denn die Saison war stark und die kleine Schwächephase zuletzt ist auch überwunden, scheint überwunden. Und so schunkeln sich die Essener Fans übrigens hier ganz romantisch in der Essener Abendsonne gerade warm.
1: Ja, Essen kommt mit dem Last-Minute-Tor am letzten Spieltag in die Relegation. Die Fürther mit diesem Sahneauftritt gegen Düsseldorf. Was glaubst du, wer geht da mit mehr Schwung ins Match?
2: Ja, also ein bisschen mehr Schwung sehe ich schon tatsächlich bei der Spielvereinigung. Also Essen hat auch Schwung, keine Frage. Auch Essen hat es ja dramatisch hingebogen mit einem Tor in der Nachspielzeit am letzten Spieltag. Überhaupt erst, wenn man so will, das Ticket für diese Relegation gelöst. Also davon irgendwie fehlendem Selbstvertrauen zu sprechen, wäre fehl am Platz. Aber die Art und Weise, wie die Spielvereinigung mit diesem 3:0 gegen Düsseldorf, das es brauchte, tatsächlich nochmal den Karren wirklich aus dem Dreck gezogen hat. Denn da waren ja eigentlich alle Weichen in Richtung Abstieg gestellt. Das war schon beeindruckend und ich glaube, das spricht eindeutig für das Team von Trainer Heiko Vogel.
1: Du hast ihn angesprochen, Heiko Vogel, ein eher unaufgeregter Typ. Hatte irgendwas verändert im Vergleich zum Düsseldorfer Spiel?
2: Nein, er setzt exakt auf die Elf, die es auch gegen Düsseldorf so gut gemacht hat. Das heißt, auf viel Erfahrung, gerade im vorderen Bereich mit Rigota, mit Klaus Srebeni und natürlich mit dem Torschützenkönig der abgelaufenen Zweitligasaison, Futgoy, ganz vorne drin.
1: Vielen Dank, Jan. Anstoß ist um 20.30 Uhr in Essen und wir sind im Programm live dabei, im Digitalkanal BR24 live, komplett genauso wie in unserer BR24-App. Und morgen wollen die Bayern ihre Saison mit dem Pokalsieg in Berlin ab 20 Uhr gegen Stuttgart abrunden. Zu spüren und zu hören war das heute schon auf der Pressekonferenz in Berlin. Mit dabei war mein Kollege André Siems.
3: Ich habe Bock auf einen Sieg. Das waren die Worte von Vincent Kompany. Selten war er so deutlich bei einer Pressekonferenz wie vor dem DFB-Pokalfinale gegen Stuttgart. Aber auch der VfB wirkt aufgeräumt und selbstbewusst. Kapitän Karasor möchte den Pokal in Stuttgart lassen und Trainer Sebastian Hoeneß meinte, alle haben nach dem letzten Endspiel Blut geleckt und wollen mehr. Dass Chris Führig und Maximilian Mittelstädt nicht für die Fußball-WM nominiert worden sind, sei kein Problem für das anstehende Spiel, in das beide top motiviert gehen würden. Der FC Bayern ist der Favorit, hat in dieser Saison alle Pflichtspiele gegen die Schwaben gewonnen, letzten Dezember sogar mit 5:0.
1: Auch hier sind wir morgen Abend hier auf BR24 komplett dabei und Lukas Podolski, Fußballweltmeister von 2014, beendet mit 40 Jahren seine Karriere. Das hat der Kölner mit einem Videoclip auf Instagram mitgeteilt.
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5: Mit dem Blick auf die Straßen, A3 Frankfurt Richtung Würzburg zwischen Rohrbrunn und Marktheidenfeld, 6 Kilometer Stau nach einem Unfall. Die linke Spur ist blockiert. A8 München Richtung Salzburg zwischen Rosenheim und Rohrdorf, ein Unfall auf der linken Spur. A96 Lindau Richtung München zwischen Memmingen Nord und Memmingen Ost, ein Unfall. Und weiter zwischen Leim und dem Autobahnende in Sendling, ein Unfall auf der linken Spur. Und die A96 München Richtung Lindau ist zwischen Sigmarszell und dem Grenzübergang Lindau nach einem Unfall mit mehreren Fahrzeugen gesperrt. Derzeit 8 Kilometer Stau. Bis zum offiziellen Sommerbeginn dauert es zwar noch ein paar Wochen. Das Wetter gibt uns in Bayern zum Start in die Pfingstferien aber schon mal einen Vorgeschmack. Jetzt um kurz vor 8 noch Temperaturen von 25 Grad in Würzburg, 24 in Weiden und in Bad Tölz immerhin noch 21 Grad. In den nächsten Tagen wird es noch etwas wärmer. Morgen könnte dann die 30-Grad-Marke geknackt werden. Über Pfingsten dann sogar Temperaturen von bis zu 33 Grad. Scheint fast überall die Sonne in den nächsten Tagen, wenn überhaupt sind nur wenige Schleier oder Quellwolken am Himmel. Es ist 20 Uhr.
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5: An diesem Freitagabend haben wir diese Themen für Sie. Apotheken in Deutschland dürfen künftig gegen weitere Krankheiten impfen und bestimmte Medikamente auch ohne Rezept abgeben. Der Bundestag hat die Apothekenreform beschlossen. Eltern sollen Kindergeld künftig ohne komplizierte Anträge bekommen. Und Bundespräsident Steinmeier ist heute in Bayern gewesen. Im Chiemgau hat er das Ehrenamt gewürdigt und dafür die Wanderschuhe geschnürt. Mein Name ist Oliver Fritzl. Schön, dass Sie dabei sind. In Apotheken gibt es schon jetzt mehr als nur Medikamente. Künftig sollen sie in der Gesundheitsversorgung eine noch größere Rolle spielen. Apotheker sollen noch weitere Impfungen verabreichen oder in bestimmten Fällen auch Medikamente ohne Rezept verkaufen dürfen. Einem entsprechenden Reformgesetz hat der Bundestag heute zugestimmt. Ziel ist, die Apotheken wirtschaftlich zu stärken und damit letztlich auch ihren Bestand zu sichern, vor allem auf dem Land. Aus Sicht von Opposition und Krankenkassen ist der Preis dafür aber zu hoch. Dietrich Kallmeurer jetzt über die Reform und die Reaktionen.
6: Apotheker Bastian Schlotmann in Pfalzdorf am Niederrhein versorgt rund 7000 Menschen. Seine Lage beschreibt er so.
7: Das Honorar ist fast 20 Jahre jetzt nicht angepasst worden für uns in den Apotheken. Die Sachen, die wir bekommen, sind nicht mal inflationsbeglichen, noch sind irgendwelche steigenden Energiekosten, die wir ja gerade in den letzten 3-4 Jahren und jetzt auch gerade eben wieder sehen, überhaupt gar nicht bei uns berücksichtigt.
6: Steigende Kosten, Personalmangel und Bürokratie setzen Apotheken unter Druck. Vor allem auf dem Land wird die Versorgung schwieriger. Genau hier setzt die Reform von Bundesgesundheitsministerin Nina Warken an, die der Bundestag jetzt mit den Stimmen der schwarz-roten Koalition beschlossen hat. Die Reform soll Apotheken stärken.
8: Habemus, Apothekenversorgungsweiterentwicklungsgesetz, Apothekenreform, Halleluja!
6: So jubelt in der abschließenden Bundestagsdebatte die Vorsitzende des Gesundheitsausschusses Tanja Machelet von der SPD. Auch die gesundheitspolitische Sprecherin der Unionsfraktion, Simone Burchardt von der CDU, lobt die Reform.
9: Dieses Gesetz ist ein Erfolg. Es stärkt die pharmazeutischen Dienstleistungen. Wir wollen die Apotheken weiterentwickeln. Wir wollen ihre Kompetenz stärker in Prävention, Medikationssicherheit und in die Versorgung chronisch kranker Menschen einbringen.
6: Gemeint ist damit, Apotheken dürfen künftig mehr Aufgaben übernehmen, etwa Impfungen, Schnelltests und in bestimmten Fällen die Abgabe verschreibungspflichtiger Medikamente auch ohne Rezept. Zugleich verändern sich die Rahmenbedingungen. Zweigapotheken lassen sich leichter gründen, Notdienste werden gestärkt und das feste Honorar pro verschreibungspflichtigen Medikament steigt. Kritik kommt von der Opposition. AfD-Gesundheitspolitiker Martin Sichert stellt grundsätzlich in Frage, dass die Reform wirksam ist.
10: Dieses Gesetz löst keines der bestehenden Probleme, sondern es schafft neue. Es wurde die Chance vertan, das Apothekensterben aufzuhalten.
6: Atesh Gürpinar von der Linken kritisiert das Gesetzgebungsverfahren und wirft der Koalition handwerkliche Mängel vor.
11: Bis Montag war dieses so weitreichende Gesetz noch nicht einmal auf der Tagesordnung und noch am Mittwoch mussten in Ausschussberatungen Tischvorlagen nachgereicht werden, um offensichtliche Fehler zu korrigieren.
6: Und die Grünen bemängeln die Finanzierung und warnen vor steigenden Beiträgen. Grüne Gesundheitspolitikerin Paula Pichotta erklärt:
12: Sie machen in der Zeit, wo die Sozialversicherungen bezahlbarer werden müssen, mit diesem Gesetzentwurf die Sozialversicherung noch mal mit einem Gesetz 4 Milliarden teurer, ohne Gegenfinanzierung.
6: Mit Mehrkosten rechnen auch die Krankenkassen, allerdings in geringerer Höhe. Auch von ärztlicher Seite kommt Kritik. Der Chef der Kassenärztlichen Bundesvereinigung, Andreas Gassen, sagt:
13: Dass Apotheken jetzt in Grunddiagnostik einsteigen. Das geht bis zum Blutabnehmen und das ist natürlich schon schräg, weil die Apothekerinnen und Apotheker dafür schlicht nicht ausgebildet sind. Das ist noch nicht mal Inhalt ihres Studiums.
6: Apotheker Bastian Schlotmann weist die Kritik zurück. Er betont, Apotheken würden nur Aufgaben übernehmen, für die sie auch entsprechend vorbereitet seien.
7: Also ich habe ein Seminar zum Impfen besucht, extra Erste-Hilfe-Kurse besucht, um auch bei möglichen Allergieproblemen bei so einer Impfung auch reagieren zu können.
6: Seine Kundinnen und Kunden hoffen, dass die Apothekenreform Verbesserungen bringt. Vor allem weniger Wartezeit und kürzere Wege.
14: Dietrich Kallmeurer war das über die Apothekenreform, die der Bundestag heute verabschiedet hat. Und wir bleiben noch im Parlament. Da ging es heute auch um das Kindergeld, genauer gesagt um eine Reform. Wenn Eltern Nachwuchs bekommen, dann soll es das Kindergeld in Zukunft automatisch geben, ganz ohne Antrag. Der Bundestag hat zum ersten Mal über diesen Gesetzentwurf beraten. Die Reform soll Familien, aber auch Ämter entlasten. Dagmar Pepping hat jetzt die Einzelheiten.
15: Mehr Zeit fürs Baby, weniger für Bürokratie, verspricht Finanzminister Klingbeil. Das antragslose Kindergeld werde das Leben von hunderttausenden Familien leichter machen. Pro Jahr sollen rund 300.000 Erstanträge entfallen. Das helfe nicht nur den Eltern, sondern auch den Mitarbeitern in den Behörden. Künftig soll es so laufen. Nach der Geburt eines Kindes geben das Standesamt und das Bundeszentralamt für Steuern den Namen und die Steuer-ID weiter an die Familienkasse. Sie ist zuständig für die Auszahlung des Kindergeldes. Die geschieht dann automatisch. Ein Antrag der Eltern wäre ab Januar nicht mehr notwendig. Das antragslose Kindergeld ist zunächst nur ab dem zweiten Kind geplant. Dann liegen die notwendigen Informationen und Daten bei der Familienkasse nämlich bereits vor. Für Erstgeborene soll das antragslose Kindergeld ab Ende 2027 möglich sein, plant die Regierung. Weniger Bürokratie für Eltern. Lob dafür kommt auch von den Grünen und den Linken. Kritik von der AfD. Sie befürchtet Missbrauch der steuerfinanzierten Leistungen, wenn das Kindergeld künftig ohne Antrag ausgezahlt wird.
14: Infolge des Iran-Kriegs sind die Energiepreise deutlich nach oben gegangen und die Füllstände vieler Kerosinlager wiederum nach unten. Daher gab und gibt es immer noch die Befürchtung, dass sich das schon bald stärker auf den Flugverkehr auswirken könnte und Maschinen möglicherweise sogar am Boden bleiben müssen. Doch diese Gefahr besteht aus heutiger Sicht nicht, sagt die Taskforce Energie, die die Bundesregierung eingesetzt hatte. Georg Schwarte berichtet.
16: Zum fünften Mal saß die parteiübergreifende Taskforce am Mittag zusammen. Die größte Frage, wie gesichert ist trotz des Iran-Kriegs die Versorgung Deutschlands mit Energie, mit Benzin, mit Kerosin? Die erste gute Botschaft von Unionsfraktionsvize Sepp Müller an alle Deutschen.
17: Die Versorgungslage in Deutschland ist stabil, die Versorgungssicherheit ist gewährleistet. Und eines ist wichtig, der Sommerurlaub. Der ist sicher. Das ist eine gute Botschaft, die wir in dieser Taskforce-Sitzung heute feststellen konnten.
16: Soll heißen, es wird auf absehbare Zeit auch genügend Kerosin für den Flug in den Sommerurlaub geben. Nächster Punkt, Tankrabatt. Die Energiesteuersenkung werde zu 90-95% an den Tankstellen weitergegeben. Die Entlastung hatte die Bundesregierung bisher bis zum 30. Juni befristet. SPD und Union teilten heute mit, sollten weitere Maßnahmen danach notwendig werden, sei die Koalition handlungsfähig. Konkret saß die Taskforce, bestehend aus Experten mehrerer Ministerien sowie des Bundeskartellamtes, mit Vertretern der Logistik, der Chemie- und der Luftfahrtbranche zusammen. Kernbotschaft laut SPD-Fraktionsvize Zorn.
18: Im Moment haben wir kein Problem mit der Versorgungssicherheit. Wir haben eine Preisfrage, aber keine Mengenfrage. Das ist gut so.
16: Die Weitergabe des Tankrabatts werde weiterhin genau überprüft, wie auch die Versorgungslage einzelner Branchen. Ein nächstes Treffen hat die Taskforce für die kommende Sitzungswoche des Bundestages anberaumt.
14: US-Präsident Trump hat ja angekündigt, 5000 zusätzliche Soldaten nach Polen zu schicken. Und damit hat er beim Treffen der NATO-Außenminister heute in Schweden für Verwirrung gesorgt. Denn die USA hatten ja angekündigt, Soldaten aus Europa abzuziehen. US-Außenminister Rubio konnte oder wollte diesen offensichtlichen Widerspruch beim Treffen in Helsingborg nicht auflösen. Stattdessen hat er den Druck nochmal etwas erhöht und mehr Engagement von den NATO-Verbündeten gefordert. Er hat gesagt, Präsident Trump müsse davon überzeugt werden, dass die Verteidigungsallianz noch einen Mehrwert für die Vereinigten Staaten habe. Aus Helsingborg berichtet Thomas Spickhofen.
19: Um möglichst viel sichtbare Einigkeit sind die Außenminister der NATO bei ihrem ersten Treffen nach Beginn des Irankrieges bemüht. Natürlich sei man an der weiteren Zusammenarbeit interessiert, versichert US-Außenminister Marco Rubio. Die NATO ist geschlossen und sie arbeitet daran, noch stärker zu werden, bekräftigt Generalsekretär Mark Rutte. Allerdings müsse die Industrie nun ihre Kapazitäten hochfahren, um die versprochenen Güter für eine bessere Verteidigung zu liefern. Das Geld sei ja seit dem berühmten 5%-Beschluss vom Gipfel in Den Haag im vergangenen Jahr da. Mehr Tempo fordert Rutte. Wenige Informationen gibt es hingegen zu möglichen Veränderungen der amerikanischen Militärpräsenz in Europa. Wir haben weltweite Verpflichtungen, erklärt Marco Rubio. Deshalb müssen wir unser militärisches Engagement regelmäßig überprüfen. Das habe nichts mit Bestrafung zu tun, sondern sei ein andauernder Prozess. Das Treffen der Außenminister galt vor allem der Vorbereitung des NATO-Gipfels in 6 Wochen in Ankara. Dort wird dann auch der ukrainische Präsident Zelensky mit dabei sein. Und Rubio kündigte auch an, über die aus Amerika

0: amerikanischer Sicht mangelnde Unterstützung vieler Europäer beim Irankrieg. Darüber müsse man dann dort auf Chefebene auch noch mal reden.
1: Es ist ein eher seltenes Bild, hinter dem aber vor allem natürlich viel Symbolik steckt. Bundespräsident Steinmeier hat sich die Wanderschuhe geschnürt, Schaufel und Spitzhacke geschnappt und im Chiemgau den Freiwilligen des Deutschen Alpenvereins bei der Instandhaltung der Wanderwege geholfen. Anlass ist der deutschlandweite Ehrentag, den Steinmeier zum Geburtstag des Grundgesetzes am 23. Mai 1949 ins Leben gerufen hat. Morgen wird er zum ersten Mal begangen. Dagmar Bora-Glas war bei der Wanderung im Chiemgau dabei.
2: Auf dem Gagelstein legt Bundespräsident Frank-Walter Steinmeier selbst Hand an, hilft den Ehrenamtlichen des DAV. Auf einem Steig im Wald hat ein Unwetter einen Baum entwurzelt. Der Weg ist an dieser Stelle stark beschädigt und muss wieder befestigt werden.
3: Ich gehe selbst gerne in die Berge und ich gebe zu, mir ist auch nicht jeden Tag und bei jeder Bewanderung bewusst gewesen, dass die Wege, die ich gehe, von Freiwilligen gepflegt werden, dass die Markierungen, die angebracht werden, um sein Ziel zu erreichen, von Ehrenamtlern jedes Jahr erneuert und Beschädigungen beseitigt werden. Alles das ist Ehrenamt und deshalb freue ich mich, dass ich heute mal ein bisschen meine private Leidenschaft, das Wandern und Bergwandern, mit dem Ehrenamt und der Stärkung des Ehrenamtes in Verbindung bringen kann.
2: Der Bundespräsident und seine Partnerin Elke Büdenbender greifen auch zur Schaufel und reinigen Wasserrinnen am Weg. Diese sind nach dem Winter oft verstopft. Am Ziel angekommen, ruft der Bundespräsident auf der Priener Hütte die Bürgerinnen und Bürger dazu auf, sich ein Ehrenamt zu überlegen, darin vielleicht auch erstmal einen Schnupperkurs zu absolvieren.
3: Ehrenamt, das ist so etwas wie das Rückgrat unserer Demokratie. Das wollen wir nicht nur bewahren, das wollen wir stärken.
1: Sagt Bundespräsident Steinmeier, der mit Freiwilligen des Deutschen Alpenvereins heute die Priener Hütte im Chiemgau besucht und bei der Wegeinstandhaltung geholfen hat. Knapp 2 Jahre liegt er nun zurück, der islamistisch motivierte Anschlag von Solingen. Dabei sind 3 Menschen getötet worden. Der Bundesgerichtshof in Karlsruhe hat nun das Urteil gegen den Täter bestätigt. Lebenslange Haft. Aus Karlsruhe Christoph Kehlbach.
4: Im August 2024 hatte Issa Al-Ha, ein aus Syrien stammender Flüchtling, beim Solinger Festival der Vielfalt mit einem Messer auf Besucher eingestochen. Er tötete eine Frau und 2 Männer. Das folgende Strafverfahren ergab, dass Al-Ha die radikal-islamistische Ideologie der Terrorvereinigung Islamischer Staat verinnerlicht habe. Die freiheitlich geprägte Lebensweise westlicher Gesellschaften lehnte er ab. Aufgrund dieser Gesinnung wollte er gewaltsam den Kampf gegen seiner Meinung nach Ungläubige führen. Das Oberlandesgericht Düsseldorf sprach Al-Ha schließlich unter anderem wegen dreifachen Mordes und Mitgliedschaft in einer terroristischen Vereinigung schuldig, verurteilte ihn zu lebenslanger Haft, stellte die besondere Schwere der Schuld fest und ordnete die Unterbringung des Mannes in der Sicherungsverwahrung an. Gegen dieses Urteil legte Al-Ha Revision ein, die nun vor dem Bundesgerichtshof scheiterte. Deutschlands oberstes Strafgericht sah keinerlei Rechtsfehler im Urteil des OLG Düsseldorf. Dessen Urteil hat also Bestand.
1: Im Kongo hat es in den letzten Jahrzehnten etliche Ebola-Epidemien gegeben. Der aktuelle Ausbruch wird aber als gefährlicher eingeschätzt als die meisten anderen. Es handelt sich um eine seltene Variante des Virus, gegen die es weder einen Impfstoff gibt noch eine spezielle Therapie. Die Zahl der Verdachtsfälle, die steigt inzwischen weiter, wie Tobias Haller berichtet.
5: Laut WHO-Generaldirektor Tedros gibt es fast 750 Verdachtsfälle. 177 Menschen sind mutmaßlich an dem Virus gestorben. Für die gesamte Demokratische Republik Kongo gelte neu die sehr hohe Risikostufe, auch regional sei das Risiko hoch. Die Gefahr einer globalen Ebola-Ausbreitung ist laut WHO aber weiter gering. Er habe 3,9 Millionen US-Dollar aus dem Notfallfonds freigegeben, um den Ausbruch einzudämmen. Zudem werde das Personal vor Ort aufgestockt, so der WHO-Chef.

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1: Hallo Fußballfans, hallo Sportsfreunde, wo immer Sie uns in Deutschland hören. Schön, dass Sie dabei sind. Zu Sportschau Live aus Berlin begrüßt Sie Thomas Kroh. Guten Abend. Und wer jetzt denkt, nach dem Saisonfinale in der Fußball-Bundesliga hat im Sport die saure Gurkenzeit begonnen, der liegt falsch wie Zwiebelmett im vegetarischen Einkaufsparadies. Unsere Sendung platzt mal wieder aus allen Nähten. Relegation in der zweiten Fußball-Bundesliga. Die Eishockey-Weltmeisterschaft, der Giro d'Italia, das Viertelfinale der deutschen Basketballmeisterschaft, Schwergewichtsboxen vor den Pyramiden von Gizeh und Startrainer Pep Guardiola verlässt vorzeitig Manchester City. Womit wir wieder beim Fußball wären. Gestern das erste Spiel in der Relegation, der VfL Wolfsburg als Drittletzter der Bundesliga gegen den Dritten der Zweiten, gegen den SC Paderborn, 0:0. Eine Überraschung in der VW Arena. Und jetzt geht's in eines der traditionsreichsten Stadien in Deutschland. Das steht an der Hafenstraße in Essen, Jan Wochner.
2: Schönen guten Abend.
1: Ich lese mal vor: Volker Abramschik, Mario Basler, Horst Rubisch, Willi Ente Lippens, Werner Loran, Frank Mill. Und ich könnte das immer weitermachen. Eine unendliche Liste bekannter Fußballer, die mal für Rot-Weiß Essen gespielt haben. Heute Abend nun das Relegationsspiel gegen die Spielvereinigung Greuther Fürth. Wie ist die Stimmung an der Hafenstraße?
2: Sie könnte nicht besser sein. Und ja, das ist so eine Reporterfloskel, aber heute Abend trifft es auf jeden Fall zu. Das Setting ist malerisch, fast schon kitschig. Die tiefstehende Abendsonne hier im Ruhrgebiet. Sie scheint auf die Westtribüne, wo die hartgesottenen Essener Fans stehen, eben noch das Steigerlied geschmettert, nicht gesungen, nein, geschmettert haben. Vor dem Stadion habe ich Dutzende Fans mit selbstgemalten Plakaten gesehen, auf denen stand nur eine Message: Suche Ticket oder Suche Tickets, war da zu lesen. Das Stadion im Heimbereich ist sowas von ausverkauft. Es sind nur 16.700 Tickets an Essener Fans gegangen. Anfragen gab es für mehr als 85.000. Das zeigt, dieser Verein, er ist nicht nur traditionsreich, er wird immer noch gelebt. Trotz, sagen wir mal, des Fehlens in der Bundesliga und in der zweiten Liga in den letzten zwei Jahrzehnten.
1: Und was glaubst du, wozu sind die Rot-Weißen aus Essen heute gegen Fürth in der Lage?
2: Also heute mit dieser Atmosphäre und diesem Publikum im Rücken zu einigem Essen ist sehr heimstark, vor allem auch durchaus offensiv stark. Und das gegen die schwächste Defensive der abgelaufenen Zweitligasaison, das ist die der Spielvereinigung Greuther Fürth. Essen kommt allerdings aus so einem kleinen Tief, also gab zum Saisonende dann durchaus ein paar Probleme, 3 Spiele in Folge ohne Sieg, aber am letzten Spieltag hat die Mannschaft es dann doch noch hingebogen, in sprichwörtlich letzter Sekunde mit dem Tor in Ulm in der Nachspielzeit zum 3:2 Auswärtssieg, der überhaupt erst ermöglicht hat, dass Essen hier heute Abend spielen darf.
1: Und was spricht aus deiner Sicht dann vielleicht letztendlich doch für Fürth? Ausschließlich die Tatsache, dass die Mannschaft aus der zweiten Liga kommt?
2: Es gibt zwei Punkte, die, finde ich, für die Spielvereinigung sprechen. Zum einen ist diese Mannschaft zweite Liga pur. Also die ist seit Ewigkeiten in der zweiten Liga vertreten, seit 1997. In zwei Jahren nicht. Das war aber durchaus positiv zu sehen. Denn in zwei Jahren ging es hoch bis in die Bundesliga. Ansonsten immer in der zweiten Liga vertreten. Und die Mannschaft, die auch heute da auf dem Rasen steht, ist unglaublich erfahren. Viel, viel erfahrener als die Gegenüber im Essener Trikot. Ist vor allem in der Offensive sehr, sehr viel Bundesliga-Erfahrung mit dabei. Rigota, Klaus oder auch Srebeni, die haben alle schon höher gespielt, im wahrsten Sinne des Wortes. Also das spricht auf jeden Fall für Fürth.
1: Jan Wochner, unser Reporter, heute Abend im Stadion an der Hafen.

0: weiteres Mal umfallen. Berlin liegt hinten. Eine Sekunde vor dem Ende dieses Spiels mit 82 zu 90. Du hast es gesagt, in einer Partie, die so richtungsweisend sein kann für diese Serie. Tevin Brown darf jetzt nochmal an die Linie für Fechter. Verschießt den ersten, aber es fällt nicht mehr ins Gewicht, obwohl gerade nochmal hier alle zusammengezuckt sind. Fechter lag schon mit 14 vorne, dann 6 schnelle Punkte der Berliner. Garniert noch mit einem Ballverlust von Fechter, aber es war einfach nicht mehr genug Zeit für Berlin. Fechter hat ja die besseren Nerven im Schlussviertel. Tevin Brown mit dem Schlusspunkt von der Linie. Und jetzt ist das Spiel aus. Fechter gewinnt Spiel 3 mit 91 zu 82. Wer hätte das gedacht? Obwohl die Berliner einen super Start hatten. Aber Fechter hat sich reingebissen in diese Partie mit starker Verteidigung. Und dann offensiv teilweise wie aus einem Guss gespielt. Donnerwetter, Berlin mit dem Rücken zur Wand. Wer hätte das gedacht?
1: Tide, die Fechter-Truppe hatte ja auch schon den Auftakt in Berlin in der großen Uber-Arena gewinnen können. Und Alba Berlin damit ziemlich geschockt. Was zeichnet Rasta Fechter aus?
0: Also Rasta ist ja auf den ersten Eindruck ein Team, das in der Offensive seine Stärken hat. Das hat man heute auch wieder gesehen. Also phasenweise 60%, mehr als 60% aus dem Feld hat diese Mannschaft geworfen. Am Ende stehen 58%, das ist eine magische Quote aufs Spiel. Aber diese Mannschaft ist an beiden Enden des Spielfeldes super fokussiert. Diese Offensive, die speist sich nämlich aus der Verteidigungsleistung, die dieses Team immer wieder erbringt. Und da machen alle mit, auch die Topwerfer, auch die Männer wie Alonzo Verge heute mit 24 der Beste oder Tevin Brown, die normalerweise fürs Punkten zuständig sind. Und dieser Druck, den Fechter da erzeugt hat gegen die Berliner, die am Anfang klasse waren, die in den ersten knapp 5 Minuten nicht einmal daneben geworfen haben aus dem Feld, der ist immer größer geworden. Und dann hast du Ballgewinne, dann hast du Schnellangriffe, einfache Korbleger, dann geht so ein Spiel auf, dann triffst du auch von draußen. Und Berlin war nicht in der Lage, diesen Druck standzuhalten, obwohl diese Mannschaft Hauptrundenzweiter gewesen ist in dieser Saison und so tief besetzt ist und auch einiges an Erfahrung mitbringt. Aber jetzt heißt es 2:1 für Fechter in dieser Serie und Matchball Fechter übermorgen wieder hier an gleicher Stelle. Man höre sich das mal an im Hintergrund, was hier los ist. Ein Wahnsinn.
1: Was würde das den Basketballfans in Fechter bedeuten, wenn Rasta tatsächlich das Halbfinale erreichen würde?
0: Es wäre der größte Erfolg in der Geschichte dieses Vereins. Einmal hat es schon geklappt mit dem Halbfinale. Übrigens unter dem alten Bekannten, der heute auf der Gegenseite an der Seitenlinie steht. Pedro Calles nämlich ist damals der Trainer gewesen bei Rasta 2019. Da scheiterte man dann klar am FC Bayern Basketball. Aber dieser Coup gegen Berlin, damals war es Bamberg im Viertelfinale, dieser Coup gegen Berlin, das wäre sicherlich der größte Playoff-Coup, den ein Team von Rasta Fechter je geschafft hat. Und man merkt das hier, eine Riesenparty hier. Aber ganz wichtig, mindestens 40 Minuten Basketball muss dieses Team nochmal in dieser Art und Weise zeigen. Und ich bin mir sicher, dass Alba Berlin noch was im Köcher hat übermorgen.
1: Sagt Tide Tedinger, unser Reporter im Viertelfinale der deutschen Basketballmeisterschaft. Rasta Fechter schlägt zum zweiten Mal Alba Berlin und geht in Führung in dieser Playoff-Serie und benötigt jetzt noch einen Erfolg. Sie haben es gehört, das nächste Spiel dann am Sonntag wieder bei Rasta Fechter. Nun waren wir beim Fußball, hatten Basketball, die entscheidenden Sekunden live im Programm. Und jetzt geht's weiter zum Eishockey, die Weltmeisterschaft. ARD-Reporter Burkhard Hupe, der berichtet für Sportschau live von dieser WM. Grüezi nach Zürich.
2: Grüezi nach Berlin, Thomas.
1: Zuerst 3 Pleiten am Stück für die deutsche Mannschaft, dann einen Punkt gewonnen gegen Olympiasieger und Titelverteidiger USA und heute nur der erste Sieg für die deutsche Mannschaft bei dieser WM. 6:2 gegen Ungarn. Wie ist der zustande gekommen, dieser Erfolg?
2: Naja, sie haben es ganz solide gespielt, die Deutschen. Sie haben ein gutes Vorchecking gehabt. Sie haben den Ungarn wenig Luft zum Atmen gegeben und haben es immer wieder geschafft, sich festzusetzen in der Offensivzone. Haben gut geschossen, haben vor allem neben dem gegnerischen Torhüter ab und zu auch die Sicht nehmen können. Und sie hatten einen Verteidiger in ihren Reihen mit Leon Gavanka aus Mannheim, dem heute das Kunststück gelungen ist, 3 Tore zu erzielen. Das hat noch nie ein deutscher Verteidiger bei einer Weltmeisterschaft geschafft.
1: Weil die Ungarn eben nur Durchschnitt sind, maximal, oder haben die Deutschen heute an die Leistung gegen die USA auch anknüpfen können?
2: Ich finde, das kann man nicht damit vergleichen. Also die haben wirklich nicht die Sterne vom Himmel gespielt, die Deutschen. Ungarn war für mich bestenfalls ein Sparringspartner. Und Moritz Seider, der deutsche Kapitän, hat das nachher in der Mixzone,

0: da wo Spieler und Journalisten sich treffen nach dem Spiel, auch so bestätigt, dass man die ungarische Mannschaft beispielsweise nicht mit Österreich vergleichen kann. Morgen im Spiel gegen Österreich, da wird sich weisen, ob Deutschland wirklich noch gute Karten in Richtung Viertelfinale auf der Hand hat.
1: Das ist der nächste Stichpunkt auf meinen Zettel. Was geht jetzt noch für die deutsche Auswahl?
0: Ja, sie brauchen auf jeden Fall jetzt in den ausstehenden zwei Spielen gegen Österreich und gegen Großbritannien jeweils einen Sieg nach 60 Minuten, also selbst ein Gewinn in der Overtime oder nach Penalty-Schießen bringt nichts. Dann ist das Viertelfinale weg und die Gegner, die unmittelbaren Konkurrenten aus Österreich und aus Lettland dürfen eben auch nicht noch unerwartet punkten, um es mal so zu sagen. Beispielsweise die Letten morgen gegen die USA oder die Österreicher im letzten Spiel gegen die USA. Dann könnte es nachher ganz bitter werden, dann könnten 10 Punkte am Ende nicht reichen. Geht alles nach Plan auf und nach Weltrangliste auf, dann würde Deutschland tatsächlich das Viertelfinale noch erreichen, aber da sind so viele Konjunktive dabei. Ich weigere mich jetzt schon, die Fahrkarte nach Fribourg zu buchen, auf jeden Fall. Da würde das Viertelfinale stattfinden.
1: Warum standen nach den ersten drei Spielen drei Niederlagen zu Buche?
0: Weil die Mannschaft keine Struktur hatte, weil die Mannschaft nicht genau wusste, welches Eishockey sie spielen sollte, weil ich finde auch nicht so furchtbar viel gecoacht worden ist von der Bank, weil die Reihen vielleicht nicht optimal zusammengestellt waren und weil man eben auf sehr, sehr gute Gegner getroffen ist. Die finnische Mannschaft spielt hier alles in Grund und Boden, das war der Auftaktgegner der Deutschen. Die Schweizer sind ja einfach eine emotionale Klasse für sich bei diesem Heimturnier, das macht einfach unfassbar viel Spaß, hier in der Halle dabei zu sein, wenn die Schweizer Eishockey spielen, haben bislang alles gewonnen. Auch die Finnen, die jetzt gerade im Hintergrund spielen, führen schon wieder mit 1-0 gegen Großbritannien. Das ist auch so ein Eishockey-Zwerg. Und ja, das waren eben zwei sehr vorhersehbare Niederlagen. Eigentlich schmerzhaft war das Spiel gegen Lettland. Da ging überhaupt gar nichts zusammen. Und dann brauchten die Jungs von Bundestrainer Harry Kreis, glaube ich, einfach mal einen freien Tag und eine teaminterne Aussprache, wo viele Dinge benannt worden sind. Etwa, dass man ganz konsequent arbeiten muss, dass man die Scheibe einfach nicht so lange halten kann wie beispielsweise in der deutschen Eishockeyliga, weil das Tempo einfach höher ist. All das kam auf den Tisch und dann hat man gegen die USA, finde ich, eine deutliche Leistungssteigerung gesehen. Eine Steigerung übrigens, Thomas, die ich nicht für möglich gehalten habe. Ich war so enttäuscht nach den ersten drei Spielen, dass ich am liebsten sofort meinen Koffer gepackt hätte.
1: Gott sei Dank hast du es nicht getan. Die Schweiz möchte endlich den Weltmeistertitel erringen. Wie groß ist deiner Meinung nach die Wahrscheinlichkeit, dass das vor eigenem Publikum gelingt?
0: Also ganz ehrlich, ich glaube nicht daran, dass sie es schaffen. Und das wäre irgendwie auch echt traurig, weil sie es wirklich verdient haben. Sie sind jetzt 4-mal Vize-Weltmeister geworden. Aber zur Wahrheit gehört auch, dass bei den Schweizern sich so etwas eingenistet hat in den vergangenen Jahren. Immer dann, wenn es darauf ankam, wenn man kurz davor war, das ganz große Ding zu stemmen und den Pokal nach Hause zu holen oder den Pokal zu gewinnen, den Weltpokal, dann versagten die Nerven. Erst im letzten Jahr bei der WM in Dänemark in Herning verlor man gegen die USA nach Verlängerung mit 0-1. Das ist natürlich im Eishockey die denkbar dramatischste Niederlage, die man kassieren kann. Aber auch davor hat man auf Weltmeisterschaften gespielt, in denen die Vorrunde einfach einem Spaziergang gleichkam. Und dann in den Spielen, do or die, sagen sie in Amerika. Ich finde es ein bisschen zu martialisch, aber ich glaube, jeder weiß, was gemeint ist. Da versagen den Schweizern zu oft die Nerven. Und ich weiß nicht, ob das hier vor der eigenen Kulisse sich irgendwie ändern könnte.
1: Burkhard Hupe live von der Eishockey-Weltmeisterschaft in Zürich in der Schweiz. Jetzt gleich die nächsten Nachrichten hier bei Sportschau live aus Berlin mit Werner Schoninger. Und anschließend geht's dann los mit der Relegation. Rot-Weiß Essen im Stadion an der Hafenstraße gegen Fürth und Boxen-Weltmeisterschaft vor den Pyramiden in Gizeh. Dazu Axel Schulz im Gespräch.

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1: Um 20.30 Uhr. Die Versorgung mit Benzin, Diesel und Kerosin ist in Deutschland weiter gesichert. Das hat die Taskforce der Bundesregierung für Energiefragen heute noch einmal betont. Aus dem Hauptstadtstudio Georg Schwarte.
2: Es wird auf absehbare Zeit auch genügend Kerosin für den Flug in den Sommerurlaub geben. Nächster Punkt, Tankrabatt. Die Energiesteuersenkung werde zu 90-95% an den Tankstellen weitergegeben. Die Entlastung hatte die Bundesregierung bisher bis zum 30. Juni befristet. Die Weitergabe des Tankrabatts werde weiterhin genau überprüft, wie auch die Versorgungslage einzelner Branchen.
1: Der Bundestag hat eine Reform verabschiedet, die mehr Befugnisse für Apotheken vorsieht. Sie können künftig Impfungen anbieten, Blut abnehmen und bestimmte verschreibungspflichtige Medikamente ohne Rezept abgeben. Ziel der Reform ist, die Apothekenversorgung vor allem auf dem Land zu sichern. Die Opposition und die gesetzlichen Krankenkassen äußern sich kritisch und warnen vor milliardenschweren Folgekosten. Der Ebola-Ausbruch in der Demokratischen Republik Kongo breitet sich weiter aus. Inzwischen gäbe es 117 Tote und 750 Verdachtsfälle, wie der Generaldirektor der Weltgesundheitsorganisation Tedros sagte. Vom Sitz der WHO in Genf, Tobias Haller.
3: Für die gesamte Demokratische Republik Kongo gelte neu die sehr hohe Risikostufe, auch regional sei das Risiko hoch. Die Gefahr einer globalen Ebola-Ausbreitung ist laut WHO aber weiter gering. Ein infizierter amerikanischer Patient wird weiterhin in Deutschland in der Berliner Charité behandelt. Ein weiterer US-Bürger, der als Hochrisikokontaktperson gilt, wurde nach Tschechien gebracht.
1: In den USA hat Geheimdienstkoordinatorin Gabbard ihren Rücktritt angekündigt. Sie begründet den Schritt damit, dass ihr Ehemann schwer krank sei. Die Geheimdienstkoordinatorin steht an der Spitze der US-Nachrichtendienste und berät den Präsidenten in nachrichtendienstlichen Fragen. Gabbard ist das vierte Kabinettsmitglied, das in der Amtszeit von Präsident Trump ausscheidet. Zwischen beiden hatte es zuletzt öffentliche Meinungsverschiedenheiten gegeben. Die deutsche Eishockey-Nationalmannschaft hat ihre Chance auf einen Einzug ins WM-Viertelfinale gewahrt. Bei dem Turnier in der Schweiz schlug das DEB-Team Ungarn mit 6:2. Um in die nächste Runde einzuziehen, muss die Mannschaft morgen noch gegen Österreich gewinnen und am Montag gegen Großbritannien. Das Wetter für Deutschland: in der Nacht oft sternenklar, im Nordosten örtlich Nebel. Tiefstwerte zwischen 16 Grad an der Saar und 6 Grad an den Alpen. Morgen verbreitet sonnig, nach Norden hin ein paar Wolkenfelder mit einzelnen Schauern am Nachmittag. Höchstwerte zwischen 21 Grad an der nordfriesischen Küste und 32 Grad am Oberrhein. Über Pfingsten viel Sonne, im Osten auch ein paar Wolken mit einzelnen Schauern am Sonntag, örtlich Werte über 30 Grad. Die Zeit 20.33 Uhr.
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4: Heute mit Thomas Kroh am Mikrofon. Schön, dass Sie dabei sind. Und das ging ja schon recht dramatisch los. Rasta Fechter hat im Basketball-Viertelfinale um die deutsche Meisterschaft gegen Alba Berlin den zweiten Sieg eingefahren. Die deutschen Eishockey-Cracks haben bei der Weltmeisterschaft gewonnen. Da waren wir eben live in Zürich. Und jetzt geht's los mit der Relegation. Gestern Abend ja in der VW-Arena das 0:0 des VfL Wolfsburg gegen den SC Paderborn. Da geht es darum, ob die Wölfe absteigen müssen aus der Bundesliga und Paderborn aufsteigen kann oder ob alles beim Alten bleibt. Heute nun das Ganze eine Etage tiefer mit Rot-Weiß Essen und der Spielvereinigung Greuther Fürth. Und der Reporter im Stadion an der Hafenstraße, Sie haben ihn vorhin gehört, ist Jan Wochner. Der muss gegen 20.000 Fans anschreien.
5: 4 Minuten gleich gespielt. Noch steht's 0:0 zwischen Rot-Weiß Essen und der Spielvereinigung aus Greuther Fürth. Die hat jetzt aber einen Freistoß nahe der linken Strafraumecke. Felix Klaus steht bereit. Dreimannmauer der Essener. Ball vors Tor gezogen. Abgewehrt von Golz im Essener Kasten. Und in der Folge gibt es einen Freistoß für Rot-Weiß Essen direkt vorm eigenen 16er. Das war sie, die erste Torchance in diesem Spiel. Anfangsphase geht ganz klar an das Team aus der zweiten Liga, an den noch Zweitligisten, womöglich nur noch Zweitligisten, Greuther Fürth. Die Mannschaft spielt hier in Grün und tatsächlich gegen ein entfesselndes und entfesseltes Publikum. Denn die Essener sind sowas von heiß auf den Aufstieg in die zweite Liga. Knapp 20.000 sind da, 1.500 mitgereist aus Fürth. Die machen auch Alarm, aber kommen nicht an gegen das Essener Heimpublikum. 16.700 Tickets sind in Essen, aber sowas von rasant über die Ladentheke gegangen. 85.000 hätte der Verein nach eigenen Angaben verkaufen können. Das zeigt, wie groß die Begeisterung ist. Und die wird tatsächlich auch heute hörbar. Ball ist im Mittelfeld wieder am Fuß eines Fürthers. Der schlägt ihn lang in Richtung Essener.

0: 16er RWE erstmal darauf bedacht, hinten den Laden dicht zu machen, gut zu verteidigen. Nach vorne ging noch gar nichts. Also bislang der Zweitligist oben auf, aber nicht ergebnistechnisch. Hier steht's 0-0.
1: Neben diesem Relegationsspiel wird in dieser halben Stunde dann auch die Kadernominierung von Bundestrainer Julian Nagelsmann eine Rolle spielen. Aber es gibt nicht nur Fußball, liebe Hörer. Die Pyramiden von Gizeh, die stehen seit rund 4.500 Jahren. Aber dass sie die Kulisse für einen Profi-Boxkampf um die Weltmeisterschaft im Schwergewicht bilden, das hat es noch nicht gegeben. Aber bekanntlich gibt es für alles ein erstes Mal, so auch in diesem Fall. Denn morgen Abend verteidigt Alexander Usyk einen seiner drei WM-Gürtel, den der WBC, gegen Rico Verhoeven, einen Kickboxer aus den Niederlanden. Vor den Pyramiden von Gizeh. Alles nur Show oder richtiger Boxsport? Darüber spreche ich jetzt mit einem Mann, der dreimal um die Weltmeisterschaft im Schwergewicht gekämpft hat. Axel Schulz, guten Abend.
2: Schönen guten Abend. Also Show gibt es im Boxen. Klar, wir haben Showkämpfer, aber ich glaube, da steht jetzt einfach viel zu viel auf dem Spiel bei dem Kampf.
1: Herr Schulz, ich dachte erst, ach, guck an, da muss es irgendwo in den USA auch so ein Gizeh geben, vielleicht irgendwo in der Nähe von Las Vegas oder Atlantic City. Aber nein, der Ring steht in der Tat vor den Pyramiden und je nach Kameraperspektive werden die Zuschauer dann morgen Abend bei der Übertragung auch tatsächlich die Pyramiden sehen und auch die Sphinx. Was sagen Sie zum Austragungsort?
2: Ich finde es einfach unglaublich, wie sich Boxen entwickelt hat. Es sind halt nicht nur Boxen, sondern auch viel Show dabei. Du hast es gesehen bei den ganzen Showkämpfen in Anführungsstrichen. Jay Paul gegen Mike Tyson und was das alles gab schon. Und jetzt muss ich sagen, Alexander Usyk ist wirklich einer der stärksten Boxer unserer Zeit, unserer Epoche jetzt, die jetzt gerade aktuell ist. Und boxt jetzt gegen den Kickbox-Weltmeister, der, glaube ich, in 13 Jahren ungeschlagen ist. In so einer Kulisse, das ist schon der Knaller, wie sich das alles entwickelt hat. Also ist mit natürlich mit Show, aber eben halt für Alexander Usyk steht viel, viel auf dem Spiel. Also nicht nur der Weltmeisterschaftstitel, sondern auch der Ruf. Also klar ist ein Kickboxer auch ein starker Fighter, aber ja, mal gucken, wo es hingeht. Der hatte, glaube ich, Moment Ali mal in den 70er Jahren schon gegen so einen Wrestler gekämpft. Vielleicht landen wir da irgendwann auch mal wieder.
1: Sie haben Usyk schon beschrieben, er ist unter den schweren Jungs seit mehr als 10 Jahren die Nummer 1, zuerst im Cruisergewicht, inzwischen auch längst im Schwergewicht. Der Ukrainer hat unter anderem Anthony Joshua zweimal geschlagen und auch Tyson Fury. Wie gefährlich kann nun dieser Rico Verhoeven, the King of Kickboxing, dem Ukrainer werden? Was glauben Sie?
2: Also er muss wahrscheinlich in den ersten Runden aufpassen und er wird sich was dabei denken. Also das ist natürlich ohne Frage des Geldes, aber da einen Titel gleich aufs Spiel zu setzen, ich sag mal, der Verhoeven hat ja einen Boxkampf gemacht, den er gewonnen hat. Und das heißt, im zweiten Kampf kann der gleich Weltmeister werden im Schwergewicht, also eben der bedeutende Titel der Welt. Unglaublich. Also da ist jetzt schon ein großes Risiko für Alexander Usyk.
1: Bei wem liegen generell die Vorteile, wenn ein Boxer auf einen Kickboxer trifft?
2: Ich denke, der Boxer hat die Vorteile, weil du einfach in deiner Geschichte zu Hause bist. Kickboxer stehen weiter weg, sind so weit zwar beweglich mit den Beinen, dass sie an den Kopf schlagen können und wie auch immer. Aber ich glaube, durch das Boxen, das ständige Boxen, was wir gelernt haben, bist du einfach schneller im Rückwärtsgang, bist du schneller auch im Vorwärtsgang und die Schlagtechnik ist auch ein bisschen ausgereifter, weil du einfach anders stehst. Beim Kickboxen hast du den rechten Fuß ganz weit rum, also ganz weit hinten. Und beim Boxen holst du die Kraft ja aus der Hüfte raus, da muss der Fuß weiter vorne stehen.
1: Zuletzt haben die beiden britischen Schwergewichtler Fabio Wardley und Daniel Dubois in Manchester um den Weltmeistergürtel der WBC geboxt. Das war ein blutiger Kampf, den Herausforderer Dubois durch technischen K.O. in der 11. Runde gewann. Es heißt, diese beiden seien derzeit die härtesten Puncher, also Schläger im Schwergewichtsboxen. Warum hat sich jedoch Usyk bislang gegen alle durchgesetzt, egal ob ein Gegner härter schlagen konnte oder deutlich größer war, wie zum Beispiel Tyson Fury?
2: Ja, das war gegen Tyson Fury, hätte ich auch alles gesetzt, dass er da verliert, also dass Usyk da verliert. Aber er bewegt sich stark, er hatte Gefühl für die Distanz, für die Schläge, wann setzt er die Schläge, wann bringt er die. ist einfach, ich sag mal, ein sehr guter Konterboxer, aber auch im Angriff kann er nach vorne gehen und muss auch einen unheimlich harten Punch haben.
1: Und offensichtlich auch eine gute Kondition.
2: Ja.
1: Verhoeven, Dubois und in die Röhre schaut Agit Kabayel, Deutschlands bester Schwergewichtler, der sauer ist, weil Usyk nicht gegen ihn antritt. Kabayel hat alle seine 27 Kämpfe gewonnen. Gut, am Anfang waren da auch leichtere Gegner dabei. Er ist inzwischen 33 Jahre alt. Wie schwer muss es dem Bochumer fallen, immer und immer wieder vertröstet zu werden?
2: Ja, das ist wirklich eine Angelegenheit, wo du denkst, Mann, jetzt müsste er aber dran sein. Er ist ja wohl immer wieder eng dran und du merkst es ja auch in den Gesprächen, sind immer wieder irgendwelche Vorkommnisse. Jetzt will er im Stadion boxen, irgendwann im Juni, Juli, August, ich weiß nicht genau, September, in Gelsenkirchen oder wo auch immer im Stadion. Jetzt wollen die Veranstalter natürlich erstmal die Geschichte festmachen. Sprich, also die Weltmeisterschaft drückt wieder einen Schritt nach hinten. Und man muss auch einfach sagen, im Schwergewicht ist das Alter, spielt natürlich auch eine Rolle. Aber auch wenn du so lange wartest, kriegst du auch einen Hals und einen Frust eben halt. Und du willst um die Weltmeisterschaft boxen und ja, schwierig für Agit.
1: Ich habe Agit Kabayel vor einigen Jahren bei einem Kampf in Berlin gesehen. Und auch damals sagte er bereits, er wolle Weltmeister werden im Schwergewicht. Da habe ich mir gedacht, Junge, du bist nicht schlecht, aber ich glaube, das ist eine Nummer zu groß für dich. Inzwischen hat er sich zu einem ernsthaften Herausforderer gemausert. Die Gegner haben großen Respekt vor ihm, soweit ich das mitbekommen habe. Sollte es nun irgendwann doch zu einem Kampf gegen Usyk kommen, was trauen Sie Kabayel dann zu?
2: Also Agit ist ein feiner Junge, was seine große Stärke ist. Er setzt viele Körpertreffer, dadurch wird er auch Leberking genannt. Also versucht über den Körper den Gegner zu zermürben, über die Distanz dann. Er hat die letzten drei Kämpfe einfach sensationell geboxt. Also obwohl er auch mal runtergegangen ist, hat er sich wieder zurückgekämpft, hat den Kampf dann gewonnen. Die letzten drei Kämpfe waren wirklich stark gemacht von ihm. Aber ich glaube, gegen Usyk ist einfach eine Ausnahme. Also da glaube ich nicht, dass er da gewinnen würde.
1: Sagt Axel Schulz, der Mann, der dreimal um die Weltmeisterschaft im Schwergewicht gekämpft hat, vor dem WM-Kampf morgen in Gizeh vor den Pyramiden zwischen Titelverteidiger Alexander Usyk aus der Ukraine und dem niederländischen Kickboxer Rico Verhoeven. Vielen Dank für das Gespräch und einen schönen Abend noch.
2: Sehr gern, ebenso. Tschüss. Ciao.
1: Und aus dem Boxring geht's wieder sofort ins Stadion an der Hafenstraße. Essen gegen Fürth, Jan Wochner in der Relegation. Die erste Viertelstunde müsste in Kürze vorbei sein. Wie sieht's aus?
0: Total ausgeglichen, Spielstand 0-0, Partie ist unterbrochen. Hier gab's keine Boxeinlage, aber einen zünftigen Bodycheck von Torjäger in vorderster Front bei Greuther Fürth. Noel Futkoy war da gerade nicht auf Torjagd, sondern hat den Ellbogen ausgefahren und ist dann voll eingestiegen in den Rücken von Essens Abwehrchef Hüning hinein und der sitzt jetzt angeschlagen auf dem Hosenboden. Futkoy hat großes Glück, dass er ohne gelbe Karte davon gekommen ist. Für mich war das eigentlich ein klarer Fall. Blick auf den Rasen in dieser Anfangsviertelstunde. Ja, gab es so ein leichtes Hoch von der Spielverein in Greuther Fürth in den ersten Minuten. Da waren die Gäste tonangebend. Danach kam Essen auf, angefeuert von diesem fantastischen und unglaublich lauten Publikum, das jede Aktion wirklich abfeiert. Und die Spieler machen voll mit. Angesprochener Hüning, der mittlerweile wieder steht und jetzt vom Platz gegangen ist und gleich vermutlich weitermachen werden wird, der hat eben einen Zweikampf gewonnen an der Seitenauslinie. Eigentlich ein völlig belangloser, harmloser Zweikampf, aber danach ist er los in Richtung Essener Fans, trommelt sich auf die Brust und macht klar, ey Leute, das geht hier heute nur über uns. Also Rot-Weiß Essen ist emotional voll da. Auf dem Rasen gestaltet sich das sehr ausgeglichen. Spielstand weiterhin 0-0. Aber immerhin, Ball rollt wieder und Hüning ist zurück auf dem Platz.
1: So, nun zu dem Thema, das seit gestern ganz Fußball-Deutschland am meisten beschäftigen dürfte. Rolle rückwärts von Julian Nagelsmann bei der Bekanntgabe seines Kaders für die Fußball-Weltmeisterschaft. Der Bundestrainer hat Ex-Kapitän Manuel Neuer zurück ins Tor der deutschen Nationalelf beordert, 2 Jahre nach dessen Rücktritt. Über den DFB-Kader habe ich mit ARD-Reporter Holger Dahl gesprochen.

0: der die deutsche Mannschaft zur WM begleiten wird. Und ich habe ihn gefragt, warum Julian Nagelsmann von seiner verlautbarten Nummer 1 Oliver Baumann abgerückt ist und den 40-jährigen Neuer als ersten Torwart zur WM mitnimmt.
1: Ich weiß nicht, ob der irgendwie eine Vorliebe für diese Hollywood-Schnulzen hat. Ich finde, das passt so vom Drehbuch passt das ganz gut. Mal schauen, ob es am Ende auch Richtung Happy End läuft. Ja, also ich glaube tatsächlich, dass man sich beim DFB nicht so ganz sicher war, wie entwickelt sich das mit Manuel Neuer weiter. Also verlängert er seine Karriere? Hätte ja auch sein können, dass Neuer den Vertrag bei den Bayern nicht verlängert und das dann quasi einfach mit dem letzten Bundesligaspieltag oder dem Champions-League-Finale, das wusste man ja länger nicht, quasi einfach Karriereende gewesen wäre. Dann wusste man auch nicht, dass Manuel Neuer ja wirklich streckenweise in der Champions League, ich erinnere mich an die Spiele gegen Real Madrid und gegen Paris Saint-Germain, trotz kleiniger Lapsi, wenn das der Plural von Lapsus ist.
0: Was sollte es sonst sein?
1: Dann hat er wirklich eine Weltklasse-Leistung gezeigt. Und Nagelsmann hat ja immer gesagt, Qualität geht vor, also vor allem anderen. Und dann wäre ich auf seiner Seite zu sagen, jo, Manuel Neuer ist die Nummer 1 und das ist eine gute Entscheidung.
0: Aber Neuer fällt seit längerem regelmäßig mit Muskelblessuren aus. Kein Wunder, der Mann ist 40 und hat mehr als 2 Jahrzehnte Leistungssport in den Knochen. Er wird auch morgen beim Pokalfinale der Bayern gegen Stuttgart nicht im Tor stehen, wegen einer maladen Wade. Wie soll er da eine Weltmeisterschaft durchhalten, die im günstigsten Fall rund 6 Wochen dauert? Nun kann man, wenn man böse ist, sagen, für die Deutschen wird es auf gar keinen Fall 6 Wochen dauern, dieses Turnier.
1: Also was ich gerade dargestellt habe in meiner ersten Antwort, war so eine Art Plausibilitätskette. So, und jetzt komme ich mit was anderem. Oliver Baumann ist, wie ich finde, ein sehr guter Torwart. Und so überraschend kommt es am Ende nicht, dass Manuel Neuer nochmal eine Saison bei den Bayern dranhängt. Dementsprechend hätte Julian Nagelsmann nach seiner klaren Entscheidung, Oliver Baumann ist meine Nummer 1, auch sagen können, also so viel besser als Baumann ist Neuer dann am Ende auch nicht, weil er immer mal wieder kleinere Aussätze hat. Dazu kommt die Verletzungsanfälligkeit. Ich nominiere den jetzt nicht, weil ich bleibe bei meinem Wort und sage, Oliver Baumann ist die Nummer 1. Damit hätte er aus meiner Sicht keinen Fehler gemacht und wäre nicht in so eine Art Kommunikationschaos gestolpert, das ihm jetzt, wie ich finde, zu Recht vorgeworfen wird. Und deswegen, wenn ich in seiner Rolle gewesen wäre und ich hätte dann irgendwann mal diese klare Äußerung getan, Baumann ist die Nummer 1, wäre ich genau bei diesem Weg geblieben. Aber wir alle wissen nicht, was in der Mannschaft passiert ist. Also hat vielleicht ein Joshua Kimmich oder ein Leon Goretzka oder andere Führungsspieler in der Mannschaft, haben die nicht gesagt, hey, wir brauchen unbedingt Manuel Neuer, der ist für uns total wichtig und so viele Führungsspiele haben wir auch nicht. Das können wir alles nicht beurteilen und deswegen werden wir erst schlauer sein, wenn Deutschland aus den USA wieder zurückreist. Und wenn ich das gerade richtig rausgehört habe, stimme ich leicht zu. Ich glaube, es wird nicht ganz am Turnierende sein.
0: Wäre es jetzt übertrieben zu fragen, was das Wort des Bundestrainers noch wert ist?
1: Nee, das wäre nicht übertrieben, weil wir kommen ja gleich auch noch zu einzelnen Mannschaftsteilen. Ich nehme mal vorweg, Leroy Sané ist für mich dann auch so eine Art kommunikative Bankrotterklärung. Denn da habe ich auch noch die Worte des Bundestrainers im Ohr aus dem vergangenen Herbst, als er nach dem Wechsel nach Istanbul sagte, naja, die türkische Liga, so super ist die nicht. Also da muss er jetzt schon richtig viele Tore schießen und ein wichtiger Mann sein. Am Ende hat er in der Crunch-Time der Champions League nicht gespielt, war eben nicht so ein Unterschiedsspieler. Und warum der dann jetzt im Kader steht nach diesen Äußerungen, damit macht sich Julian Nagelsmann unglaubwürdig, so ähnlich wie bei der Diskussion um die Nummer 1.
0: Also, schauen wir auf den Rest von Sianze. Wie findest du die Abwehr?
1: Ja, also erwartungsgemäß, wenn wir das so festhalten, also wir haben uns ja, glaube ich, inzwischen alle damit angefreundet, dass Joshua Kimmich Außenverteidiger spielt. Das ist in Ordnung, denn da wird er. Okay, also ich habe mich damit angefreundet, dass Kimmich Außenverteidiger spielt, mangels anderer Weltklasse-Außenverteidiger. Dann haben wir in der Innenverteidigung, wenn wir über die erste Elf sprechen, natürlich Jonathan Tah, der bei den Bayern wirklich eine super Saison hingelegt hat. Und das ist für mich dann schon auch irgendwie was, womit ich irgendwo ganz gut leben kann. Nico Schlotterbeck bringt alles mit, um vielleicht auch mal ein Top 5 Weltklasse-Innenverteidiger zu werden, wenn er so die Fehler ausblendet. Ja gut, dann haben wir auf der anderen Außenverteidigerposition David Raum wahrscheinlich, würde ich zumindest mal tippen. Der ist auch eher ein bisschen limitiert, aber das ist für mich, da kann man dann immer noch mal über die anderen sprechen, die dann ergänzungsmäßig mit dazukommen, aber das Beste, was wir in Deutschland haben.
0: Und nun könnte man ja auch darüber nachgedacht haben, anstelle des Bundestrainers Matthias Ginter mitzunehmen.
1: Ja.
0: Der spielt oder hat eine hervorragende Saison gespielt, seine beste in seiner Karriere beim SC Freiburg und der könnte auch Rechtsverteidiger spielen. Mhm. Ich hätte ihn mitgenommen. Was hättest du gemacht?
1: Ich hätte ihn auch mitgenommen. Ich hätte zum Beispiel Antonio Rüdiger auch nicht mit in den Kader genommen, weil ich finde, dass der so seine große Zeit hinter sich hat und sich in der Saison ja auch einige Aussetzer geleistet hat bei Real Madrid, die mich zumindest darüber nachdenken hätten lassen, ob er da seinen Kaderplatz verdient hat. Das hat der Bundestrainer anders entschieden. Und ja, Waldemar Anton ist auch so ein Fall bei Borussia Dortmund. Ordentliche Saison gespielt, aber auch da würde ich den Sportkameraden Ginter so ein Stückchen davor sehen. Aber wir reden da ja nicht über die erste Elf. Das glaube ich zumindest nicht. Klar, also wenn er diese Rechtsverteidiger-Option gezogen hätte, aber da hat er sich ganz klar auf Joshua Kimmich kapriziert, dann ist es halt so.
0: Bester Mannschaftsteil nach wie vor, finde ich, das Mittelfeld bei den Deutschen. Wen hättest du dort möglicherweise zu Hause gelassen und vielleicht dafür einen anderen Spieler mitgenommen?
1: Ja, also wenn wir über die ausgelassenen Stuttgart-Spieler sprechen, also zum Beispiel Chris Führich oder so, ne, dann wären die für mich schon auch ziemlich klar im Kader mit dabei gewesen. Dann reden wir aber auch immer nur über Ergänzungspersonal, denn er hat sich ja festgelegt auf Leon Goretzka auf der 6 und auf Pavlovic, die das bei den Bayern ja auch häufiger so gespielt haben. Das kann man so machen. Ob es dann am Ende nochmal ein Angelo Stiller gewesen wäre, das kann man alles machen, aber im Grundsatz bin ich bei der Mittelfeldbesetzung im Prinzip zufrieden. Für mich hätte es da durchaus noch ein bisschen mehr Stuttgart-Fokus geben können.
0: So, und nun der Angriff. Und da stelle ich dir die Frage: Wieso Maximilian Bayer von Borussia Dortmund, bei allem Respekt, aber doch ein ziemlich limitierter Stürmer und nicht der Kölner Said Elmaler, eines der größten Talente, die der deutsche Fußball in den letzten Jahren hervorgebracht hat?
1: Ja, also ich wäre da eher bei Elmaler statt Sané, habe ich ja gerade schon mal ausgeführt. Aber klar, Maxi Bayer, ähnliche Kategorie, bei Borussia Dortmund übrigens auch nicht immer Stammspieler gewesen, ne, sondern eher so von der Bank gekommen, in der Saison auch jetzt nicht total überzeugt. Ja, also bin ich dabei, wäre für mich auch ein Kandidat gewesen, den man ganz gut draußen gelassen hätte. Ich habe ja auch immer zum Beispiel mit einem in Deutschland ja eher unbekannten Namen gerechnet, mit Nicolo Tresoldi, der in Belgien Torschützenkönig ist, aktuell in der Liga, die allerdings noch unterwegs ist, U21-Nationalspieler, auch ein hochentwicklungsfähiger Spieler. Und ja, bei Said Elmaler, ja, das verstehe ich nicht. Also ich habe zwischendurch auch mal die Kritik des Bundestrainers nicht verstanden, warum er zwischendurch den quasi offiziell angezählt hat. Einen 19-Jährigen, der beim 1. FC Köln wirklich zum Teil auch Wunderdinge gemacht hat. Keine Ahnung, ob da noch irgendetwas anderes vorliegt, was man vielleicht auch charakterlich oder sonst wie gegen ihn haben kann. Aber Said Elmaler wäre in meinem Kader auch dabei gewesen.
0: Der Kommentator der Süddeutschen Zeitung hat sinngemäß geschrieben, entscheidend in einem Kader seien nicht die Plätze 16 bis 26, das hast du ja auch deutlich gemacht, sondern die Plätze 1 bis 16. Wie ist es da um die DFB-Auswahl bestellt im Vergleich zu den Top-Nationen aus deiner Sicht, Argentinien, Spanien und Frankreich?
1: Also gegen Curaçao wird es reichen. Ja, gut, aber ich weiche der Frage nicht aus. Gegen die anderen glaube ich nicht. Also wenn wir tatsächlich darüber sprechen, dass es dann irgendwann in fortgeschrittener K.O.-Runde, und das kann ja schon früh sein, laut Turnierbaum, gegen Nationen, gegen Frankreich oder Spanien.
0: Ich habe gelesen, im Achtelfinale könnte das schon möglich sein.
1: Ja, und sehe ich Deutschland schwächer. Also wir alle wissen natürlich auch, dass in einem K.O.-Spiel immer alles möglich ist. Man weiß ja auch nie, was da dann passiert. Hitze, rote Karte, Probleme, Sperren im Turnier, Verletzungen.
0: Franzosen streiten sich wieder.
1: Ja, genau. Aber Deutschland muss auf jeden Fall deutlich über sich hinauswachsen, um eine französische Mannschaft in Normalform zu schlagen. Und deswegen ist mein Turnier aus für die deutsche Fußballnationalmannschaft auch so in etwa Achtelfinale, vielleicht Viertelfinale. Mehr traue ich ihr nicht zu.
0: Sonntag in einer Woche in Mainz gegen Finnland und 6 Tage später in Chicago gegen die USA. Du wirst dabei sein. Was erwartest du noch von diesen beiden Testspielen?
1: Ich erhoffe mir keine neue Verletzung, denn das wäre ja nur wirklich eine Diskussion, die jetzt keiner braucht. Mein erstes Worst-Case-Szenario war eigentlich, dass Chris Führich im Pokalfinale aus 30 Metern irgendwie Manuel Neuer mit so einer Art schlitzohrigem Tor überrascht. Dann hätten wir da schon wieder eine große Torwartdiskussion gehabt. Jetzt ist Manuel Neuer verletzt, kann also nicht passieren. Aber jedes kleine Problemchen jetzt in einem Vorbereitungsspiel wird diese Torwartdiskussion wieder entfachen. Deswegen tut die Nationalmannschaft ganz gut daran, beide Spiele möglichst dann auch deutlich zu gewinnen. Denn beide Mannschaften stehen ja auch in der Weltrangliste ein Stückchen hinter Deutschland, dürften andere

0: Erwartungen haben an große Turniere, wenn sie denn überhaupt dabei sind. Deswegen hoffe ich im Sinne einer ruhigen Vorbereitung, die, glaube ich, sehr wichtig ist, dass Deutschland zweimal klar gewinnt. Pause? Ich glaube nicht.
1: Sagt ARD-Reporter Holger Dahl über den WM-Kader von Bundestrainer Julian Nagelsmann. Ein gewisser Lukas Podolski hat 130 Länderspiele für Deutschland bestritten. Er gehört zu jenen Fußballern, denen wirklich niemand irgendetwas übel nehmen kann. Die gibt's in allen Jahrzehnten und ich denke da nur an das Jahr 2010. Da hat Lukas Podolski den Capitano Michael Ballack auf dem Spielfeld eine Ohrfeige verpasst und wurde dafür vom Bundestrainer, vom damaligen Joachim Löw, nicht gerügt, jedenfalls nicht in der Öffentlichkeit. Und jetzt ist aber Schluss. Nach 4 Jahrzehnten ist endgültig Schluss. Lukas Podolski hängt bei Górnik Zabrze die Töppen an den Nagel.
2: Lukas Podolski, Weltmeister von 2014, beendet mit 40 Jahren seine Karriere. Anfang Mai hat er mit seinem aktuellen Club Górnik Zabrze noch zum ersten Mal in seiner langen Karriere den polnischen Pokal gewonnen. Jetzt verkündete Podolski seinen Rücktritt. Seine lange Karriere begann Poldi beim 1. FC Köln und das schon 1995 in der Jugend der Geißböcke. Auch beim FC Bayern und beim frisch gekürten englischen Meister Arsenal stand er unter Vertrag. Beim sogenannten Sommermärchen der Weltmeisterschaft in Deutschland war er einer der Leistungsträger und prägte nach dem Aus im Halbfinale gegen Italien den legendären Spruch: Manchmal gewinnt im Fußball der Bessere. 2014 wurde Podolski dann mit dem DFB-Team in Brasilien Weltmeister.
1: Soweit Armin Lehmann. Und inzwischen soll er sich ja 86% von Górnik Zabrze gekauft haben. Die Stadtverwaltung hat da zugestimmt in dieser Woche. Sie hören Sportschau live aus Berlin und jetzt auch gleich wieder Jan Wochner aus Essen. Rot-Weiß in der Relegation gegen Fürth.
3: Nach wie vor 0:0. Gerade eben beste Torchance für Rot-Weiß Essen. Freistoß aus dem linken Halbfeld mit Zug zum Tor getreten. Und Abwehrchef Ben Hüning verpasst den Ball ganz knapp. Der wäre aber auch so fast ins Tor gegangen. Am Ende rutscht er knapp am rechten Pfosten vorbei. So bleibt es beim 0:0. 28 Minuten gespielt. Und einer hat besonders viel zu tun. Das ist der Schiedsrichter. Das ist Daniel Schlager. Denn die Atmosphäre auf dem Feld unten, die ist giftig. Es ist nicklig. Es gibt so viele harte Fouls auf beiden Seiten. Immer wieder auch mal ein fieses Einsteigen. Bodycheck hier, Ellenbogen im Gesicht dort. Aktuell hat er 3 gelbe Karten gezeigt, der Daniel Schlager. Jetzt liegt schon wieder einer unten auf dem Boden. Es ist Noel Futkoy, der liefert sich mit dem Essener Abwehrspieler Hüning ein Privatduell. Also was die gegeneinander austeilen, das ist tatsächlich an der Grenze, wenn nicht sogar ein Stück weit drüber. Schiedsrichterbeobachter sitzt neben mir und hat eben schon vor ein paar Minuten gesagt, die beiden dürfen sich gar nichts mehr erlauben. Aber interessiert die überhaupt nicht. Geht ja um viel. Es geht um den Aufstieg in die zweite Liga für Rot-Weiß Essen und um den Verbleib in der zweiten Liga für die Spielvereinigung Greuther Fürth. Fußball wird auch gespielt. Aktuell Ball im Mittelfeld, Spielstand 0:0.
1: Da brauchst du als Schiedsrichter auch gute Nerven. Nach den Nachrichten geht's dann weiter im Stadion an der Hafenstraße. Wir sprechen auch natürlich über das DFB-Pokalfinale morgen Abend im Berliner Olympiastadion. Die Bayern gegen Titelverteidiger VfB Stuttgart. Und Tennis wird dann ein Thema sein. Zum einen haben wir das Turnier in Hamburg. Da gab es heute die Halbfinale. Und dann natürlich Ausblick auf die French Open in Paris.

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1: Um 9 am Mikrofon ist Markus Terhaast. Bundesregierung will Apotheken aufwerten. Ein entsprechendes Gesetz hat der Bundestag mit den Stimmen der Koalition gebilligt. Künftig sollen Apotheken mehr Impfungen anbieten können, etwa gegen Tetanus oder FSME. Geplant ist zudem, dass Patienten mit chronischen Erkrankungen verschreibungspflichtige Medikamente in der Apotheke erhalten können, ohne jedes Mal ein Rezept vorlegen zu müssen. Außerdem sollen Apotheken für ihre Betriebskosten mehr Geld gegenüber den Krankenkassen abrechnen können. Nordische und baltische Staaten machen Front gegen Russland. Die Außenminister wiesen die Behauptung Moskaus zurück, ihre Staaten unterstützten Drohnenangriffe der Ukraine und stellten dafür ihren Luftraum zur Verfügung. In einer Erklärung heißt es, Russland versuche, von seinem völkerrechtswidrigen Krieg gegen die Ukraine abzulenken und NATO-Staaten einzuschüchtern. US-Geheimdienstchefin kündigt Rücktritt an. Zur Begründung führte Tulsi Gabbard eine Krebserkrankung ihres Mannes an. Sie werde daher ihren Posten Ende Juni abgeben. Als Geheimdienstkoordinatorin stand Gabbard seit Anfang vergangenen Jahres an der Spitze der US-Nachrichtendienste und war somit eine wichtige Beraterin von Präsident Trump. Zwischen beiden gab es aber zuletzt Differenzen hinsichtlich des Kriegs gegen den Iran. Finanzpolizei durchsucht Élysée-Palast. Bei den Ermittlungen geht es um den Verdacht auf Korruption und Unregelmäßigkeiten bei der Vergabe öffentlicher Aufträge im Zusammenhang mit Feierlichkeiten im Pariser Pantheon, der französischen Ruhmeshalle. Ende April wollten die Finanzfahnder schon einmal den Amtssitz von Präsident Macron durchsuchen, ihnen wurde aber der Zutritt verwehrt. Der Élysée-Palast teilte am Abend mit, Macron sei nicht Gegenstand der Ermittlungen. Ebola breitet sich im Kongo weiter aus. Die Bedrohung der öffentlichen Gesundheit stuft die WHO inzwischen als sehr hoch ein. WHO-Präsident Tedros zufolge ist die Zahl der Ebola-Verdachtsfälle in der Demokratischen Republik Kongo auf fast 750 gestiegen. 7 Menschen sind nachweislich an der Virusinfektion gestorben. Zudem gibt es fast 180 ungeklärte Todesfälle. Lukas Podolski beendet Karriere als Profifußballer. Das gab der Weltmeister von 2014 auf Instagram bekannt. Seinen Durchbruch erlebte Podolski beim 1. FC Köln. Mit dem FC Bayern gewann er 2008 das Double aus Meisterschaft und Pokalsieg. Zuletzt spielte der 40-Jährige für den Club Górnik Zabrze in seinem Geburtsland Polen. Für die deutsche Nationalmannschaft bestritt Podolski 130 Länderspiele. Das Wetter in Bayern in der Nacht sternenklar, Abkühlung auf 6 Grad.
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2: Weiter geht's mit Thomas Groh am Mikrofon. Ich hatte Ihnen ja schon vor den Nachrichten gesagt, Tennis wird auch ein Thema sein in dieser Sendung. In aller Ausführlichkeit der Ausblick auf die French Open in Paris. Am Sonntag geht's los, das 2. Grand Slam Turnier des Jahres. Und da gibt's natürlich im Vorfeld auch noch das eine oder andere kleinere Turnier, beispielsweise das der Männer auf der ATP-Tour in Hamburg. Und da standen heute die Halbfinale auf dem Programm. Ina Kast.
3: Viele hatten ein enges Halbfinale zwischen Alex de Minaur und Tommy Paul erwartet. Danach sah es aber zunächst gar nicht aus. Der Australier de Minaur war 1,5 Sätze in fast allen Belangen überlegen und brach dann auf unerklärliche Weise ein, gab 6 Spiele in Folge ab im 2. Satz. Tommy Paul gewann den 2. Durchgang mit 6:3. Auf dieser Welle spielte der US-Amerikaner weiter. Ein schnelles Break im entscheidenden 3. Satz war der Grundstein für seinen Finaleinzug in Hamburg. Nun wartet im Endspiel der neue Publikumsliebling Ignacio Busse. Der Peruaner mit deutschen Wurzeln spielte auch in seinem Halbfinale wie die Runden zuvor beeindruckend konstant und offensiv. Der verdiente Lohn, ein klarer 6:1 und 6:4 Erfolg über den US-Amerikaner Alexander Kovacevic. Für Busse ist es die erste Finalteilnahme bei einem ATP 500 Turnier. In der Doppelkonkurrenz kommt es nicht zu einem rein deutschen Endspiel. Jakob Schneider und Marc Wallner verloren nämlich ihr Halbfinale gegen ein französisches Duo. Der Titel kann trotzdem nach Deutschland gehen, denn Kevin Krawitz und Tim Pütz stehen im Endspiel.
2: Ina Kast berichtete aus Hamburg vom Tennis. Wir hatten ja vorher Axel Schulz gehört zum bevorstehenden Boxkampf um die Schwergewichtsweltmeisterschaft in Gizeh und Jan Wochner, unser Reporter in der Relegation zwischen Rot-Weiß Essen und Fürth, hat gerade geschildert, dass es auch im Stadion an der Hafenstraße sehr hemdsärmlich zur Sache geht. Sind noch alle 22 auf dem Platz?
4: Ja, sind noch da. 3 gelbe Karten gab es. Mittlerweile 14 Fouls, wenn mein Statistiktool hier nicht völlig rumspinnt. Das passt zu den Eindrücken. Spielstand auch nicht ganz unwichtig. 0-0, 10 Minuten noch bis zur Pause und dann wird vielleicht in den Kabinen die Vaseline ausgepackt und die ein oder andere Wunde nochmal verschlossen. Also da geht's schon tatsächlich ordentlich zur Sache auf dem Rasen. Das ist weiterhin der Fall. Beste Chance im Spiel nach etwas mehr als einer Viertelstunde für die Spielvereinigung Greuther Fürth. Außenverteidiger Dehm mit einem Kracher an die Querlatte. Ansonsten ja, Fürth mit etwas mehr Ballbesitz. Das ja, aber ohne die ganz großen, wirklich zielführenden Vorstöße. Essen steht defensiv auch jetzt wieder mit 11 Spielern in der eigenen Hälfte. Lässt Fürth erstmal machen, aber Fürth macht zu wenig aus der optischen Überlegenheit. Und Essen, da ist die Marschroute klar erkennbar beim Team von Trainer Uwe Koschinat. Der möchte hier mit Tempo-Gegenstößen zum Erfolg kommen, mit schnellem Umschalten, so wie das eben Koschinat-Teams auch in der Vergangenheit par excellence geschafft haben. Der Essener Trainer, der ist unter kompletter Anspannung, das sieht man. Der trippelt so ein bisschen durch seine Coaching-Zone, beide Arme ein Stück weit von sich gestreckt und ja, in kompletter Starre. Auch vielleicht jetzt, weil Fürth wieder in Vorwärtsgang ist. Über die linke Seite, Flanke vors Tor, Footgoal verpasst. Die Sturmspitze kommt nicht ran, aber Ball ist noch im Spiel. Nahe der rechten Eckfahne jetzt. Fürth setzt nach mit dem emsigen Klaus. Der passt zurück zu dem, der könnte flanken, spielt aber wieder zurück zu Klaus. Damit sind wir wieder in Richtung rechte Eckfahne unterwegs. Und dort gibt es dann den Einwurf für die Fürther beim Spielstand von nach wie vor 0-0.
2: Berlin, Berlin, wir fahren nach Berlin. Im Grunde genommen, liebe Hörer, müssten Sie es schon hören aus den Lautsprechern, denn Zehntausende Bayern und Schwaben sind auf dem Weg in die Bundeshauptstadt. Morgen Abend Berliner Olympiastadion, das alljährliche DFB-Pokalfinale, FC Bayern München gegen Titelverteidiger VfB Stuttgart. Das Abschlusstraining der Bayern, heute ohne Torhüter Manuel Neuer, der kann ja morgen wegen einer Wadenblessur nicht spielen. Soll nun aber während der Weltmeisterschaft den Kasten der deutschen Nationalelf hüten, denn Neuer will sein Comeback in der DFB-Auswahl geben nach 2 Jahren Pause und Bundestrainer Nagelsmann hat ihn gestern in seinen WM-Kader berufen. Wir haben darüber schon gesprochen. Wie das wohl heute in Berlin diskutiert wurde, ARD-Reporterin Steffi Batschig hat aufmerksam zugehört.
5: Da hat der ein oder andere Spieler und auch der ein oder andere Trainer dazu geäußert, weil es natürlich das Thema ist, was alles beherrscht, Manuel Neuer und die Rückkehr in die Nationalmannschaft. Und ich möchte vielleicht anfangen mit Joshua Kimmich, der ja schon wirklich viele, viele Jahre mit Neuer zusammenspielt, ihn in- und auswendig kennt. Und der wurde gefragt, wie er sich denn fühlt mit dem Wissen, dass Neuer jetzt hinten zwischen den Pfosten steht bei der WM und da den Rücken frei hält. Und das hat er gesagt.
6: Wir spielen jetzt seit 11 Jahren zusammen. Ist für mich klar, wenn der Manu hinten drin steht, dass man sich erstmal sicher und wohl fühlt auf dem Platz. Zum einen natürlich, weil er der beste Torhüter aller Zeiten ist, zum anderen auch, weil er natürlich diese Ausstrahlung, diese Persönlichkeit mitbringt. Deswegen ist es natürlich sehr schade, dass er morgen nicht dabei ist.
5: Hast du schon mal so eine Liebeserklärung bekommen, Thomas?
2: Ich glaube, solche freundlichen Worte habe ich von Joshua Kimmich noch nie gehört.
5: Ja, würde
2: egal
5: ich
2: in welcher Hinsicht.
5: Das stimmt, das stimmt. Aber sagt natürlich auch sehr viel über den Stellenwert von Manuel Neuer aus und diese Diskussion, er oder Oliver Baumann im Tor der deutschen Nationalmannschaft, die schwellt ja auch relativ hoch. Und ganz spannend war dann auch die Meinung von Vincent Kompany, denn der ist ja dafür bekannt, bei solchen Themen oft diplomatisch zu sein. Und das hat er zu der Causa Neuer gesagt.
7: Ich habe einfach Respekt für wie dieses Prozess sein muss. Ich glaube, das ist eine Geschichte zwischen dem Spieler und dem Nationalteamtrainer. Sind keine leichte Entscheidungen und deswegen aus Respekt bleibe ich lieber raus und so soll es auch sein und deswegen es freut mich von Manu. Ich glaube, er hat sich das verdient über seine Leistungen und das ist das ist schön auf diese Art, dass man das noch bringen kann.
2: Also Steffi, pass mal auf, der kann sich ja rausreden da, der Herr Kompanie. Aber bei allem Respekt vor dem großartigen Manuel Neuer, ein 40-Jähriger mit Muskelproblemen als Nummer 1 in der DFB-Auswahl für die Weltmeisterschaft und dazu noch ein gebrochenes Wort des Bundestrainers, der dem Hoffenheimer Oliver Baumann, du hast ihn erwähnt, den Nummer 1-Status zugesichert hatte. Kompanie kann sich rausreden, aber was sagst du dazu?
5: Wenn ich ehrlich bin, ich finde die Art und Weise, wie da mit Oliver Baumann umgegangen worden ist, auch in der Öffentlichkeit, nicht okay. Ich finde, Julian Nagelsmann hat sich gerade in den vergangenen Wochen so ein paar Fauxpas geleistet. Also das ist ja nicht nur die Causa Neuer Baumann.

0: auch die ganze Geschichte rund um Dennis Undav. Und da würde ich mir wünschen, dass er ein bisschen reflektierter ist und auch ein bisschen besseres Gespür entwickelt. Denn was mein Eindruck ist, die Fans gehen in diese Weltmeisterschaft und sagen sich, wir wissen gar nicht mehr, was wir von diesem Bundestrainer halten sollen. Und Oliver Baumann, der hat ja nach dem letzten Spiel der Hoffenheimer noch ein Interview gegeben für die Sportschau, wo er gesagt hat, laut meinem Stand ist alles fein. Und ich bin dabei. Und dann kam bei der Kadernominierung raus, also diese Gespräche mit Neuer, die laufen ja schon seit einigen Wochen und Monaten. Und ich finde, es ist alles andere als glücklich. Und man kann das Oliver Baumann sehr hoch anrechnen, dass er sagt, okay, dann gehe ich als Nummer zwei in dieses Turnier und wenn ihr mich braucht, dann bin ich da.
1: Die Bayern-Kombo fliegt beinahe komplett zur WM. Neben den deutschen Nationalspielern gibt es da ja auch noch Diaz und Olise oder Kane. Von den Stuttgartern müssen zwei zu Hause bleiben, die auf eine Nominierung durch den Bundestrainer gehofft hatten, Führig und Mittelstädt. Vielleicht hast du die beiden heute gesehen. Wie haben die beiden das verkraftet?
0: Ja, also auf Maximilian Mittelstädt habe ich beim Abschlusstraining, wir dürfen ja immer 15 Minuten zuschauen bei dieser Einheit, so ein bisschen geachtet und der wirkte sehr gefestigt. Ich glaube, das muss man doch natürlich immer einordnen. Er ist ja Berliner, er hat seine Vergangenheit bei Hertha BSC. Als Berliner hat man ja immer davon geträumt, auch mal mit Hertha BSC im Pokalfinale zu stehen. Nun, das hat er nicht geschafft, dafür jetzt zum zweiten Mal in Folge mit dem VfB Stuttgart. Und er hat sich sichtlich wohlgefühlt. Als er da auf den Rasen raufging, hat sich nochmal umgeguckt nach links und nach rechts. Morgen werden ja über 74.000 Zuschauer wieder da sein. Also der wirkte recht gefestigt. Aber sein Trainer Sebastian Hoeneß, der ist darauf angesprochen worden, sowohl auf ihn als auch auf Chris Führig. Und hat gesagt, ähnlich wie Kompany, er will sich da eigentlich ein bisschen raushalten. Aber er findet halt schon, dass die Leistung natürlich für die beiden spricht und dass es umso bitterer ist und dass Nagelsmann sich die Entscheidung da nicht leicht gemacht hat.
1: Was soll er auch als Trainer des VfB anderes sagen? Für Neuer morgen also Jonas Obig im Bayern-Tor. Steffi, was ändert das an der Rollenverteilung in diesem Pokalfinale?
0: Ja, eigentlich gar nicht so viel, denn man muss dazu wissen, drei Duelle hat es ja schon gegeben zwischen den Bayern und dem VfB Stuttgart. Dreimal haben die Bayern übrigens gewonnen, zuletzt mit 4 zu 2 und 5 zu 0. Musste ich auch erstmal nachschauen. Und zweimal stand Jonas Obig schon im Tor. Und Vincent Kompany hat in höchsten Tönen heute geschwärmt von seiner Entwicklung. Auch das fällt jetzt so hinten unter, weil wir über Oliver Baumann sprechen und auch über Manuel Neuer sprechen, dass Jonas Urbicher ja als Nummer 4 quasi mitfährt und das ganze Turnier begleitet, im Training noch eine Option ist, obwohl er dann noch neben Kader stehen wird. Aber der fährt ja auch mit. Also auch der hat seine Leistung gebracht, der hat sich entwickelt, seit er vom ersten FC Köln zu den Bayern gekommen ist. Und ich bin mir sicher, da wird man keinen großen Unterschied merken, denn diese Bayern-Mannschaft ist über alle Maßen erhaben und spielt eine überragende Saison und alles andere als ein Sieg wäre morgen auch eine große Überraschung.
1: Obwohl der VfB Stuttgart, falls es jemand vergessen haben sollte, der Titelverteidiger ist, in welcher Verfassung befinden sich beide Mannschaften deiner Meinung nach?
0: Nur der FC Bayern ist richtig gut drauf. Vincent Kompany hat gesagt, die Mannschaft träume angeblich schon die ganze Saison davon, im Finale, im DFB-Pokalfinale zu stehen und dann auch zu performen. Ich meine, die Bayern-Fans sind das ja gar nicht gewohnt. Die mussten richtig leiden. 6 Jahre sind sie nicht im Endspiel dabei gewesen. Also die werden richtig Spaß haben, wenn sie sich dann morgen am Theodor-Heuss-Platz in Berlin treffen und dann irgendwann Richtung Stadion losstiefeln. Und der VfB Stuttgart, du hast es schon gesagt, Titelverteidiger und Sebastian Hoeneß wurde gefragt, ob er eigentlich auch damit einverstanden wäre, wenn er so der bisschen bessere Herausforderer ist in diesem Spiel. Und da meinte er auf jeden Fall, denn man braucht gegen die Bayern einfach Mut und ein überragendes Auftreten und muss dann auch leiden. Und das kennt, glaube ich, jeder Gegner, der gegen die Bayern in dieser Saison antreten musste. Und was ich ganz spannend fand, und das hat so ein bisschen dieses Knistern nochmal zum Vorschein gebracht, es war ein Kinderreporter da. Und der hat Atakan Karasor gefragt, den Kapitän vom VfB Stuttgart, wie es sich denn angefühlt hat, den Pokal in die Höhe zu stemmen. Und das hat er gesagt.
2: Ja, der ist auf jeden Fall schon ein bisschen schwerer. Also ich hatte ein paar Tage noch Muskelkater danach. Und ja, aber trotz allem habe ich das mit sehr viel Freude nach oben gehebt.
0: Ja, und wird es wahrscheinlich gerne wieder machen, aber der Weg dahin ist sehr, sehr steinig. Und ich habe es ja schon gesagt, Favorit ganz klar sind die Bayern.
1: Steffi Batschig zum DFB-Pokalfinale. Die Bayern gegen Titelverteidiger VfB Stuttgart morgen Abend im Berliner Olympiastadion live zu verfolgen in der Sportschau-App. Und im Moment läuft im Stade de France in Paris das französische Pokalfinale zwischen Nizza und Lens. Da steht es nach 10 Minuten noch 0-0. Das ist aber nicht so interessant wie das, was gestern Abend da in Paris passierte. Es hat nämlich Krawalle gegeben, bei denen 6 Menschen verletzt wurden. Die Polizei nahm 65 Randalierer fest. Laut Angaben der Sicherheitskräfte hatten etwa 100 Nizza-Fans eine massive Schlägerei mit Anhängern aus der Pariser Ultraszene angezettelt. Die Beamten stellten unter anderem Stichwaffen sicher. Bei dem als Risiko eingestuften Pokalfinale im Stade de France sind heute Abend rund 2000 Polizisten im Einsatz. So viele braucht's in Essen nicht. Rot-Weiß in der Relegation gegen Fürth. Kurz vor der Pause steht's nach wie vor 0-0. Jan Wochner, bitteschön.
3: Kleiner Exkurs ins Reporter einmal eins. Willst du ein Spiel beschreiben? Nutze Adjektive. Also kommen hier meine drei Adjektive zu diesem Relegations-Hinspiel zwischen Rot-Weiß Essen und der Spielvereinigung Greuther Fürth. Es läuft die Nachspielzeit der ersten Hälfte, steht 0-0. Und dieses Hinspiel ist bislang stimmungsvoll, rustikal und vor allem spannend. Dass es stimmungsvoll ist, das ist unüberhörbar. Knapp 20.000 hier, 1.500 mitgereist aus Fürth. Aber Alarm machen vor allem die Heimfans, die Fans von Rot-Weiß Essen, das schon weit vor Anpfiff alle in Rot-Weiß gekleidet. Wie sollte es anders sein? Und alle wollen sie heute hier gemeinsam einen großen Schritt in Richtung Zweitliga-Aufstieg machen. Rustikal ist es auf dem Rasen. Beide Mannschaften schenken sich nichts. Gab viele harte Fouls, 3 gelbe Karten. Jetzt das nächste Foul eines Essners gegen einen Fürther. Freistoß nahe der Mittellinie. Und spannend ist es allemal. Beim Spielstand von 0-0. Die bessere Mannschaft trägt grün, ist der Zweitligist aus Greuther Fürth, der die Latte traf mit einem wuchtigen Fernschuss von Außenverteidiger Dehm nach einer knappen Viertelstunde. Und auch die zweite richtige Top-Möglichkeit gab es für Fürth. Fallrückzieher von Zweitliga-Torschützenkönig Futkoy. Knapp am Winkel vorbei. Essen aufopferungsvoll, kämpfend, aber nach vorne ging wenig. Jetzt ist Pause. Mittlerweile gab es den Pausenpfiff vom schwer beschäftigten Schiedsrichter Daniel Schlager. Der hatte viel zu tun bei all den harten Zweikämpfen. Hat aber in meinen Augen alles richtig entschieden. Hier also Vollspannung auch für Durchgang 2. Pause in Essen. 0-0 der Spielstand.
1: Soweit Jan Wochner. Und in 3 Wochen beginnt dann die Weltmeisterschaft in Mexiko, Kanada und den USA. Und die Meteorologen warnen vor den klimatischen Bedingungen bei dieser Weltmeisterschaft. Ein großes Turnier, das erstmals über rund 6 Wochen ausgetragen wird. Bereits bei der Weltmeisterschaft 1994, die nur in den USA damals ausgetragen wurde, gab es Spiele bei 40 Grad Celsius im Schatten. Und nun sagen einige, es könnte noch schlimmer werden. Das sind jedenfalls Ergebnisse aus einer aktuellen Studie des Internationalen Wissenschaftsverbundes World Weather Attribution. Und Frank Bäumer aus der ARD Wissenschaftsredaktion hat sich das Ganze angesehen.
4: Der Wissenschaftsverbund World Weather Attribution berechnet den Einfluss des Klimawandels auf konkrete Wetterereignisse. In der aktuellen Studie untersuchen die Forscherinnen und Forscher, welche Belastungen durch Extremhitze bei der anstehenden Fußball-WM auf die Spieler und auch auf das Publikum zukommen werden. Für ihre Berechnungen haben die Wissenschaftlerinnen Wetterdaten genommen von der WM in den USA vor 32 Jahren, 1994. Diese realen Wetterdaten kalkulierten sie mit den Berechnungen zum Klimawandel neu. Klimaforscherin Joyce Kimutai:
5: Das Klima war vor 32 Jahren etwa 0,7 Grad kühler als heute. Unsere Berechnungen zeigen, dass sich die Bedingungen verschärft haben. Die Wahrscheinlichkeit, dass es zu Hitzestress kommt, ist sehr viel größer als während der letzten Weltmeisterschaft im Jahr 1994. Die Ursache für diese Veränderungen ist der vom Menschen verursachte Klimawandel.
4: Für die WM jetzt sagen die Forscherinnen und Forscher vorher, dass jedes vierte Spiel unter problematischen und sogar unter gefährlichen Hitzebedingungen stattfinden wird. Um besser zu bestimmen, wie groß die tatsächliche Belastung durch Hitze für den menschlichen Körper ist, benutzen sie einen Indexwert, der neben der Lufttemperatur auch Wind, Wärmestrahlung und die Luftfeuchtigkeit berücksichtigt, erklärt Studienautor Chris Mullington.
6: Hohe Luftfeuchtigkeit hemmt die Schweißverdunstung. Direkte Sonneneinstrahlung und heiße Stadionböden erhöhen die Belastung durch Strahlungswärme. Und schwacher Wind verringert die Kühlung.
4: Aufgrund dieser Berechnungen erwarten die

0: Fußballspieler FIFA Pro als absolute Obergrenze. Anders als für Spieler gibt es für die Zuschauerinnen und Zuschauer der Spiele in den Stadien und bei den Public Viewings gar keine Grenzwerte. Der Umweltmediziner Thomas Lobgorzilius warnt vor den Folgen der in einer Kombination mit der hohen Luftfeuchtigkeit extremen und teils gefährlichen Hitze.
1: Mundtrockenheit ist auf jeden Fall ein wichtiges Zeichen dafür, ich muss trinken. Also wenn ich nur Wasser habe, trinke ich erstmal nur Wasser, möglichst aber eben auch eine Lösung, wo ein bisschen Salz drin ist. Wenn mir nicht nur ein bisschen schwindelig ist, sondern schwarz vor Augen und ich merke, ich bin kurzzeitig eben nicht da, muss ich mich hinsetzen und wenn es irgend geht, die Beine nach oben nehmen oder gegen jemand anders lehnen oder gegen eine Mauer lehnen, sodass dann das Blut wieder in den Körper und damit in den Kopf zurücklangt.
0: Spätestens bei Übelkeit und Kopfschmerzen ist der dringende Rat, sofort in den Schatten und den Kopf kühlen. Denn dann hat man vermutlich bereits einen Sonnenstich erlitten. Den Berechnungen der Forscherinnen und Forscher der World Weather Attribution zufolge wird diese WM für Spieler und Publikum eine außergewöhnliche Hitzeschlacht.
2: Soweit Frank Bäumer. Los geht's für die deutsche Mannschaft dann am 14. Juni gegen Curaçao. Und darauf folgt die Begegnung mit der Elfenbeinküste, deren Kader inzwischen auch bekannt ist. Und Nicole Seifert hat sich diese Truppe angesehen.
3: DFB-Gruppengegner Elfenbeinküste hat seinen WM-Kader bekannt gegeben. Mit dabei ist Bundesliga-Shootingstar Jan Diomande, der 19-Jährige von RB Leipzig, gehört zum 26-köpfigen Aufgebot, genauso wie Basomana Touré von der TSG Hoffenheim. Bei der WM dabei ist außerdem Gela Doué, der ältere Bruder des französischen Nationalspielers Désiré Doué von Paris Saint-Germain. Zum ersten Mal nominiert wurde der ehemalige französische U21-Nationalspieler Ange Bonny von Inter Mailand. Er hatte seine Spielberechtigung für die Afrikaner erst vor einer Woche erhalten. Nicht im Kader steht dagegen der Ex-Dortmunder Sebastian Haller. Er spielt inzwischen beim niederländischen Club FC Utrecht und gehört zu den 5 Reservisten. Deutschland und die Elfenbeinküste spielen bei der WM in den USA, Mexiko und Kanada am 2. Gruppenspieltag gegeneinander, am 20. Juni in Toronto. Ihre Auftaktpartie bestreitet die DFB-Auswahl am 14. Juni gegen Curaçao.
2: Soweit Nicole Seifert, und mit Bonny haben die Ivorer dann einen starken Mittelstürmer, der flankiert wird von 2 blitzschnellen Außenstürmern. Diomande von RB Leipzig, da kann sich nämlich Joshua Kimmich schon mal drauf einstellen, noch ein paar Sprints üben. Und dann die 3. Partie in der Gruppenphase gegen Ecuador, dazu Anne Herberg.
4: Sie ist Ecuadors unbestrittene Zaubersuppe. Pure Power, direkt von der Pazifikküste. Für alle, die eine WM gewinnen wollen oder nach einem zu heftig gefeierten Etappensieg wieder zu Kräften kommen müssen. Encebollado. Eine megakräftige heiße Fischbrühe, deren Wurzel einst der Mangel eines Kühlschrankes war. Die Küstenfischer nahe der Stadt Guayaquil haben dann einfach alles in den Topf geworfen, was da war. Fangfrischer Thunfisch, nahrhafte Maniokwurzel und massenweise eingelegte Zwiebeln, die der Suppe auch ihren Namen gegeben haben. Und bis heute wird leidenschaftlich darüber gestritten, ob man den Encebollado besser mit salzigen Bananenchips oder mit Popcorn serviert. Ja, beides schmeckt großartig. Unbestritten ist für Ecuadors Topkicker wie Moises Caicedo, ist der Encebollado ein absolutes Sehnsuchtsessen. Und die Encebollado wurde inzwischen auch ganz offiziell zum Kulturerbe Ecuadors erklärt.
2: Ja, und sollten Sie sich auf den Weg machen zur Weltmeisterschaft, vielleicht finden Sie ja dann vor dem Spiel gegen Ecuador irgendwo in der Nähe des Stadions einen Stand, an dem Encebollado ausgeschenkt wird. Soweit der Ausblick auf die Weltmeisterschaft. 21.25 Uhr ist es. Sie hören Sportschau live aus Berlin und Pause im Stadion an der Hafenstraße. Jan Wochner ist unser Reporter beim Spiel von Rot-Weiß Essen gegen die Spielvereinigung Greuther Fürth. Immerhin, Jan, zwar keine Tore, aber erfreulich, dass doch beide Mannschaften vollzählig in die Kabinen gehen konnten.
5: Ja, hatte ich so zwischenzeitlich meine Zweifel dran, also weil es so viel auf die Knochen gab in beide Richtungen. 3 gelbe Karten, knapp 20 Fouls, ja, gut verteilt auf beide Seiten. Und im Übrigen hier, also kulinarisch jetzt betrachtet, gibt es zur Pause übrigens ganz klassisch Pilz und Currywurst. Also nicht für mich, ne, aber für die meisten Essener Zuschauer.
2: Wie gut ist die im Stadion an der Hafenstraße? Ich weiß, dass in Bochum an der Kostrupper Straße exzellente Currywurst ausgegeben wird.
5: Ja, da muss ich jetzt tatsächlich meine Lücken

0: preisgeben, bei mir gab es Pommes vor Anpfiff. Die waren wirklich herausragend. Und was ich eben auch noch, das ist, also ich glaube, die Geschichte wird dir auch gefallen, die habe ich auch also hier eben gesehen. Im Essener Fanblock ist eben ein Torpfosten gefeiert worden und einmal quer durch die komplette und über die komplette Westtribüne gewandert. Und allem Anschein nach handelt es sich dabei um den Torpfosten aus der Arena des MSV Duisburg. Hintergrund ist einfach erklärt, Duisburg war der Favorit auf den Einzug in die Relegation vor dem letzten Spieltag in der dritten Liga, hatte in der Nachspielzeit die Mega-Chance, um das Relegationsticket abzustauben, aber schoss freistehend aus wenigen Metern an den Pfosten. Und mein Eindruck ist, dass die Essener Fans genau diesen Torpfosten aus der Duisburger Arena entwendet haben und hier hochleben lassen haben. Also das fände ich mal sehr kreativ, auch wenn es natürlich streng genommen Diebstahl ist. Aber also mit einem Augenzwinkern, großartige Story.
1: Aber nur streng genommen. Aber wirklich nur streng genommen. Also Fußball,
0: kein,
1: wie man sich ja, Fußball, wie man sich ihn im Ruhrpott vorstellt, auch in der modernen Fußballzeit. So, nur noch ein Wort zum Spiel selbst. Inwiefern kann das sein, dass, du hast es ja am Anfang geschildert, der Erwartungsdruck der oder die Erwartungshaltung der Essener Fans riesengroß, dass das die Mannschaft dann vielleicht doch mit zunehmender Spielzeit ohne Treffer anfängt zu hemmen?
0: Das kann durchaus sein, denn klar ist auch, Fürth hat den Heimvorteil im Rückspiel kommenden Dienstag. Und ja klar, vor allem als Klassen ein tieferes Team, willst du da unbedingt mit einem Vorsprung, sprich mit einem Heimsieg, hinfahren an den Rohnhof? Und die erste Hälfte geht schon, also ganz klar an Greuther Fürth. Es war jetzt kein wirklich turmhohes Übergewicht, aber es war ein deutlich erkennbares Übergewicht für Greuther Fürth. Zwei Topchancen, dem nach 16 Minuten wuchtig an die Querlatte mit einem Schuss aus 20 Metern. Und Noel Futkoy, der Torschützenkönig der zweiten Liga, mit einem Fallrückzieher knapp am Torwinkel vorbei. Das waren die besten Möglichkeiten. Auch ansonsten mehr Vorwärtsdrang auf Seiten der Gäste. Und bei Essen, ja, das war sehr aufopferungsvoll verteidigt, aber nach vorne komplett einfallslos und wenig überzeugend. Da fehlte der Punch und vor allem hat es Essen nicht geschafft, die große Schwäche von Greuther Fürth in dieser ersten Hälfte offenzulegen. Das sind tiefe Bälle hinter die letzte Abwehrkette, Tempoläufe über die Außen. Da ist Essen überhaupt nicht ins Rollen gekommen. Und da wären die Jungs von Trainer Uwe Koschinat gut beraten, genau das zu probieren, weil das hat sich in dieser Saison immer wieder gezeigt. Da ist Greuther Fürth verwundbar.
1: Jan Wochner, unser Reporter im Stadion an der Hafenstraße. Wir warten auf den Beginn der zweiten Hälfte hier bei Sportschau live aus Berlin. Es folgen dann um 21.30 Uhr gleich wieder die nächsten Nachrichten und anschließend geht's weiter mit der Relegation und mit dem Giro d'Italia, mit den French Open und in Manchester herrscht Trauer in Anführungszeichen. Pep Guardiola verlässt vorzeitig Man City.

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1: Um 9:30 am Mikrofon ist Markus Terhaast. Bundesregierung will Apotheken aufwerten. Ein entsprechendes Gesetz hat der Bundestag mit den Stimmen der Koalition gebilligt. Künftig sollen Apotheken mehr Impfungen anbieten können, etwa gegen Tetanus oder FSME. Geplant ist zudem, dass Patienten mit chronischen Erkrankungen verschreibungspflichtige Medikamente in der Apotheke erhalten können, ohne jedes Mal ein Rezept vorlegen zu müssen. Außerdem sollen Apotheken für ihre Betriebskosten mehr Geld gegenüber den Krankenkassen abrechnen können. Länder bekennen sich zur Energiewende. Bei ihrer Sitzung auf Norderney forderten die zuständigen Minister einen konsequenteren Ausbau der Erneuerbaren. Sie stellen sich damit gegen Pläne von Bundeswirtschaftsministerin Reiche. Nach dem Willen der CDU-Politikerin sollen Ökostromanbieter künftig keine Entschädigung mehr erhalten, wenn sie ihre Anlagen wegen drohender Netzüberlastung abschalten müssen. US-Geheimdienstchefin kündigt Rücktritt an. Zur Begründung führte teils

Sie gäbert eine Krebserkrankung ihres Mannes an. Sie werde daher ihren Posten Ende Juni abgeben. Als Geheimdienstkoordinatorin stand Gebhardt seit Anfang vergangenen Jahres an der Spitze der US-Nachrichtendienste und war somit eine wichtige Beraterin von Präsident Trump. Zwischen beiden gab es aber zuletzt Differenzen hinsichtlich des Kriegs gegen den Iran. Übergangsweise wird Gebhardts Stellvertreter Aaron Lucas die Leitung der Geheimdienste übernehmen. Finanzpolizei durchsucht Élysée-Palast. Bei den Ermittlungen geht es um den Verdacht auf Korruption und Unregelmäßigkeiten bei der Vergabe öffentlicher Aufträge im Zusammenhang mit Feierlichkeiten im Pariser Pantheon, der französischen Ruhmeshalle. Ende April wollten die Finanzfahnder schon einmal den Amtssitz von Präsident Macron durchsuchen, ihnen wurde aber der Zutritt verwehrt. Der Élysée-Palast teilte am Abend mit, Macron selbst sei nicht Gegenstand der Ermittlungen. Slowenien hat einen neuen Regierungschef. Das Parlament wählte den Rechtspopulisten Janez Janša zum Ministerpräsidenten. Er will eine Minderheitsregierung aus rechten Parteien bilden. Janša war bereits dreimal Regierungschef in Slowenien. Seine Amtszeiten waren von Korruptionsskandalen und Angriffen auf unabhängige Medien überschattet. Eishockey-Team wendet WM aus ab. Durch einen 6:2-Sieg gegen Ungarn wehrt die deutsche Nationalmannschaft die Chance auf den Einzug ins Viertelfinale. Es war ihr erster Sieg in dem Turnier in der Schweiz. Auch das Spiel gegen Österreich morgen muss gewonnen werden, damit das DEB-Team im Turnier bleibt. Das Wetter in Bayern in der Nacht sternenklar, Abkühlung bis auf 6 Grad. Morgen wird es sommerlich warm.

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1: Heute mit der Relegation in der zweiten Fußball-Bundesliga, mit den French Open der Tennisprofis in Paris und mit dem Giro d'Italia. Am Wochenende geht's für die Radprofis in die Alpen. Und die Formel 1, die macht an diesem Wochenende in Kanada Station. Heute das Training in Montreal auf der Île Notre-Dame. Und Mercedes hat den Hoffnungen der Konkurrenz auf einen schnellen Machtwechsel in der Formel 1 einen schweren Schlag versetzt. Zum Auftakt des Grand Prix waren die Silberpfeile im Training hoch überlegen. WM-Spitzenreiter Kimi Antonelli auf der 1 und hinter ihm Teamkollege George Russell. So, und jetzt kommt's. Es gibt Dinge, da glaubt man, nein, das kann alles gar nicht möglich sein. Aber egal, wie lange man hier am Mikrofon sitzt, wie viele Jahrzehnte, es kommt immer etwas Neues. Das Training musste heute unterbrochen werden. Unter anderem gab es rote Flaggen, nachdem, und ich scherze jetzt nicht, Alex Albon eines der zahlreichen Murmeltiere überfahren hatte, die auf der Insel im St. Lorenz-Strom leben und anschließend die Kontrolle über seinen Williams verloren hatte. Das Training wurde um insgesamt 20 Minuten verlängert. Das Murmeltier auf der Île de Notre-Dame. Soweit die Formel 1. Dann gibt's nämlich ein Sprintrennen, die Qualifikation heute Abend 22.30 Uhr deutscher Zeit und das Rennen selbst dann am Sonntag. Und nun wieder Fußball aus dem Stadion an der Hafenstraße. Jan Wochner hat Pommes Schranke zur Seite gelegt, die Pommes, und ist wieder bereit.
2: Zweite Hälfte läuft in diesem Relegationshinspiel zwischen Essen und Fürth. 0:0 der Spielstand und Essen im Vorwärtsgang. Gab keine Wechsel in der Pause, aber jetzt die Abschlussmöglichkeit womöglich für RWE. Leichtes Schubserchen an einem Essener Spiel läuft weiter und der Pass dann ins Abseits hinein. Fahne geht hoch und so Ballbesitz für Greuther Fürth. Murmeltierfrei haben wir übrigens hier in der zweiten Hälfte in Essen begonnen. Und die Fürther waren die bessere Mannschaft in der ersten Hälfte mit mehr Vorwärtsdrang, mit den besseren Tormöglichkeiten, mit einem Lattenknaller und einem Fallrückzieher knapp am Torpfosten vorbei. Auch jetzt schon wieder flüssiges Direktspiel nach vorne, aber Essen verteidigt gut nach hinten und organisiert sich den Ball, schaltet dann jetzt schnell um, ist schon über der Mittellinie. Auf der rechten Seite nimmt man ein bisschen Tempo raus, geht dann ins Dribbling, wird zu Boden gerungen, aber wieder bleibt die Pfeife des Schiedsrichters still. Der steht hier heute wirklich im Fokus. Schiedsrichter Daniel Schlager, der mit seinen Entscheidungen immer wieder gefragt ist und sehr häufig gefragt ist. Also ein Schiedsrichter ist natürlich immer gefragt, muss immer entscheiden, aber es gibt viele Aktionen, bei denen die Pfeife nicht stillstand in der ersten Hälfte, besonders als es teilweise über rustikal zuging. Ball ist im Mittelfeld und Essen wirkt sehr, sehr kämpferisch. Auch zum Start in diese zweite Hälfte. Kommt gut rein in die Zweikämpfe. Erneut Ballgewinn für die Essener. Erneut der Versuch, sofort steil in die Spitze auf die Außen zu spielen. Das ist tatsächlich die große Schwachstelle im Spiel von der Spielvereinigung Greuther Fürth. Und genau diese Schwachstellen hat Essen in der ersten Hälfte zu wenig attackiert. Versuch ist da zum Start in die zweite Hälfte. Aber es folgt der nächste Fehlpass ins Seitenaus. So bleibt es beim 0:0 zwischen Essen und Fürth.
1: Und nun zum Ende einer Ära. Denn nach 10 Jahren verlässt Trainer Pep Guardiola Manchester City. Und zwar vorzeitig. Das hat der Club aus Englands Premier League heute bekannt gegeben. Warum verlässt der Katalane, der mit Man City unter anderem die Champions League einmal und 6-mal die englische Meisterschaft gewonnen hat, den Verein ein Jahr vor Ablauf seines Vertrages? Viele Leute rätseln auf der Insel, auch ARD-Korrespondentin Franziska Hoppen in London. Meine Kollegin hat aber zumindest hören können, was die Spatzen vom Dach des Etihad Stadium pfeifen, der Heimstätte von Manchester City.
3: Ja, Guardiola hat ja heute am Nachmittag eine Pressekonferenz gegeben vor dem letzten Saisonspiel gegen Aston Villa am Sonntag, was ja dann auch sein letztes wird. Und da hat er gesagt, 10 Jahre waren einfach eine lange Zeit. Die ganzen Reisen, die zig Spiele. Er habe jetzt das Gefühl, nicht mehr die Energie zu haben, die es täglich dafür brauche. Er findet, der Verein brauche deshalb ein neues Gesicht und neue Energie. Und ich fand aber, dass er dabei gar nicht bitter klang, sondern er meinte noch, er gehe mit, Zitat, unfassbarem Frieden in der Seele, weil er für diesen Club alles gegeben habe.
1: Wie nehmen die englischen Medien die Ankündigung auf?
3: Jetzt nicht mit so viel Überraschung, weil es ist ja schon seit Tagen gemunkelt worden, dass er früher gehen könnte, aber mit umso mehr Wehmut würde ich sagen, es war die Rede vom Ende einer Ära, von der glanzvollsten Ära, von dem größten Fußballtrainer aller Zeiten. Guardiola sei eine Legende, weil er eben nicht nur Spiele gewonnen hat, sondern hier hieß es, er habe das Fußballspielen an sich regelrecht revolutioniert.
1: Ja, vor allen Dingen auf der Insel mit dem Kick and Rush. Wie genau hat Guardiola die Premier League geprägt?
3: Also vor ihm war ja englischer Fußball eher so bekannt für Intensität, für Direktheit, für schnellen Angriff. Und er hat aber viel Einfluss auf die Spielphilosophie genommen. Also eher so Aufbau von hinten, Fokus auf Ballbesitz als Kontrollinstrument. Er hat die Torhüter viel mehr mit einbezogen und dadurch das Niveau auch 10 Jahre lang einfach sehr hoch gehalten. Er hat damit andere Trainer beeinflusst. Ich finde, man kann fast schon von so einem spanischen Einfluss hier sprechen. Also Arteta bei Arsenal, Emery bei Aston Villa, Iraola bei Bournemouth, die alle so einen ähnlich modernen und taktisch geprägten Fußball vertreten.
1: Und ziemlich erfolgreich sind. Arteta ist gerade englischer Meister geworden mit Arsenal. Ja. Emery hat die Europa League gewonnen, überzeugend mit Aston Villa gegen den SC Freiburg. In England, da heißen die Trainer Teammanager, weil sie eben auch als Manager gefordert sind. Guardiola hat in seinen 10 Jahren bei Man City umgerechnet rund 2 Milliarden Euro für neue Spieler ausgegeben. 2 Milliarden Euro in einer Dekade. Jetzt könnte man sagen, ja klar, Geld schießt Tore. Kein Wunder, dass der Mann auf diese Weise erfolgreichster Trainer des Vereins werden konnte mit 20 Titeln. Inwiefern spielt diese Summe von 2 Milliarden Euro in England eine Rolle?
3: Also dieses Argument, Geld schießt Tore, das gibt's hier natürlich auch. Aber ich glaube, dass sich das auch relativieren lässt, weil Liverpool und Chelsea und Manchester United auch ganz ähnliche Summen ausgegeben haben oder mehr, aber nicht denselben Erfolg hatten. Also Geld allein erklärt den Erfolg nicht. Ich würde sagen, anderer Punkt, wenn wir über das Geld reden, ist, dass die Premier League jetzt einfach das reichste Ligasystem der Welt ist. Alle Top-Clubs sind Milliardenprojekte. Es geht um völlig astronomische Summen. Der finanzielle Abstand zur Zweitliga, der war noch nie so enorm. Und wir hatten jetzt den Fall diese Woche mit FC Southampton, die in der zweiten Liga spielen. Die sind aus dem Aufstiegsfinale in die Premier League an diesem Wochenende ausgeschlossen worden, weil die den Gegner ausspioniert haben, wo man einfach sieht, dass diese Summen in der Premier League auch gefährliche Anreize schaffen können.
1: Und der

0: Fairness halber soll angemerkt werden, dass Manchester City in diesen 10 Jahren unter Pep Guardiola eben auch Spieler verkauft hat für rund 1 Milliarde Euro. Insofern war das dann gar nicht so viel. Wie geht's weiter bei Man City? Wer wird Guardiolas Nachfolger?
1: Der Italiener Enzo Maresca, der scheint im Gespräch zu sein, den Namen lese ich immer wieder, der ist 46 Jahre alt und hat zuletzt den FC Chelsea trainiert, war auch Co-Trainer von Guardiola und er hat ihn mal als den besten Trainer aller Zeiten genannt.
0: So, nun stellt sich natürlich allen die Frage, was macht Pep Guardiola künftig? Real Madrid sucht einen neuen Trainer, ich vermute mal als Katalane, wird er das heiße Eisen auf gar keinen Fall anfassen. Außerdem ist José Mourinho dort im Gespräch im Bernabeu-Stadion. Also, was hörst du in London, in England über die Zukunft von Pep Guardiola?
1: Also er selber hat ja gesagt, er will erstmal Pause machen kurz und mal kürzer treten. Und danach will er aber Manchester City verbunden bleiben. Und zwar in der City Football Group. Das ist ein Netzwerk aus Vereinen weltweit, wo auch Talent aufgebaut wird. Und da will er dann nämlich als globaler Botschafter unterwegs sein.
0: Sagt ARD-Korrespondentin Franziska Hoppen zum vorzeitigen Abschied von Pep Guardiola bei Manchester City. Grüße auf die Insel.
1: Danke.
0: Ja, und auf jeden Fall wird Real Madrid einen neuen Trainer benötigen, denn Alvaro Arbeloa hat nach 4 Monaten im Amt heute seinen Rücktritt offiziell bekannt gegeben. Arbeloa verabschiedet sich ohne Titel vom spanischen Rekordmeister, bei dem er Mitte Januar ja die Nachfolge von Xabi Alonso angetreten hatte. Und Sie haben es schon gehört, als Favorit auf den vakanten Trainerposten bei Real gilt nun der Portugiese José Mourinho, der schon einmal für Real Madrid gearbeitet hat. Und noch einer wird Real Madrid verlassen, nämlich David Alaba, früher mal beim FC Bayern München. Für den österreichischen Innenverteidiger ist nach 5 Jahren ebenfalls Schluss im Bernabeu-Stadion. Er wird dann aber mit der österreichischen Nationalelf zur WM nach Frankreich reisen. Ja, das ist das nächste Thema, Frankreich. Also zur WM in die USA, Mexiko und Kanada. Und jetzt kommen wir tatsächlich zum Tennis in Frankreich. Wir hatten schon über die Halbfinalspiele in Hamburg am heutigen Tage berichtet. Und am Sonntag beginnen nun in Paris die French Open, das zweite Grand-Slam-Turnier des Tennisjahres. Die Vorfreude unter den Fans ist wie immer groß. Aber über dem Tennisparadies Roland-Garros sind Wolken aufgezogen. Den Ärger entfacht hat, wie so oft, ein Streit um das liebe Geld. Darüber habe ich mit unserem Kollegen Guido Ringel gesprochen, der dann für Sportschau Live von diesen French Open berichten wird. Die Stars um Jannik Sinner, die sind auf die Barrikaden gegangen im übertragenen Sinne des Wortes und prominente Experten wie Boris Becker mischen sich ein. Wer fürchtet da zu kurz zu kommen?
2: Kurz gesagt alle. Ja, es geht darum, mehr Geld zu bekommen aus dem, was ein Grand-Slam-Turnier verdient. Also mit anderen Worten, das, was an die Spieler ausgeschüttet wird, an Preisgeld, soll erhöht werden. Nach Ansicht vieler Spieler der Elite. Das ist insofern nachvollziehbar, als dass es darum geht, vor allem auch die kleineren Spielerinnen und Spieler zu unterstützen, also die, die in den ersten, sagen wir mal, 3 Runden ausscheiden, die nicht so hoch platziert sind in der Weltrangliste, aber eben nicht nur. Das Preisgeld soll generell erhöht werden und da liegt dann für meine Begriffe auch so ein bisschen die Ambivalenz oder das Anrüchige, dass die, die sowieso weit kommen und viel verdienen, noch mehr haben wollen. Also es hat 2 Seiten, aber klar ist auch, ein Grand-Slam-Turnier wie die French Open verdient seit Jahren immer mehr Geld, vor allem natürlich auch durch Fernsehübertragungsrechte und das Preisgeld steigt nicht im gleichen Maße, insofern ist das schon eine etwas ungleiche Rechnung.
0: Wie reagiert der Veranstalter um Turnierdirektorin Amélie Mauresmoe, die ja bis 2009 selbst auf der Damentour unterwegs war und die einmal die Australian Open und Wimbledon gewinnen konnte?
2: Hart und unnachgiebig. In diesem Jahr wird es keine Erhöhung der Gelder geben. Das, was vereinbart worden ist, hat Gültigkeit. Wie das im nächsten Jahr aussieht, muss man abwägen, gegebenenfalls neu verhandeln. Aber in diesem Jahr wird da niemand sich erweichen lassen und diesem, sagen wir mal, Protest der Spieler nachkommen.
0: Nun aber zum Sportlichen. Wer sind in diesem Jahr die Favoriten?
2: Na, das ist bei den Männern ganz leicht, denn es ist Jannik Sinner, den wirst sogar du kennen. Der ist nicht nur die Nummer 1 der Welt.

0: sondern gewinnt in den letzten Monaten praktisch alles. Hat eine Serie von ungeschlagenen Matches hinter sich gebracht, ist geradezu unantastbar. Und sein schärfster Konkurrent, Carlos Alcaraz, fehlt in diesem Jahr aufgrund einer Verletzung. Der Spanier kann nicht dabei sein. Insofern ist die Bahn praktisch frei für Jannik Sinner. Kaum einer kann sich vorstellen, wer ihn stoppen soll, wenn er nicht durch eine, sagen wir mal, Verletzung aufgehalten wird. Bei den Frauen sieht das schon ein bisschen anders aus. Da gibt es nicht den großen Namen, die Favoritin, sondern das teilt sich auf 4, 5, vielleicht sogar 6 Namen. Natürlich muss man Arina Sabalenka auf der Rechnung haben. Natürlich eine Iga Świątek, die das Turnier schon einige Male gewonnen hat. Elena Rybakina ist zu nennen. Aber es gibt nicht die klare Nummer 1, die hier vermeintlich alles in Grund und Boden spielt. Wird. Also das Damenfeld scheint im ersten Moment attraktiver, weil spannender zu sein.
1: Und täglich grüßt das Murmeltier. Wie stehen die Chancen von Alexander Zverev, endlich seinen ersten Grand-Slam-Titel zu gewinnen? Aber im Grunde genommen hast du die Frage schon beantwortet.
0: Ja, vielleicht ist die Chance nie so gut wie in diesem Jahr, weil eben auch Alcaraz fehlt. Zverev ist an Nummer 2 gesetzt, hat also, sagen wir mal, in Anführungsstrichen nur Jannik Sinner vor sich.
1: Aber gegen den hat er zuletzt heftige Niederlagen einstecken müssen.
0: Richtig. Jannik Sinner ist momentan eine Nummer für sich und ein Alexander Zverev muss über sich hinauswachsen, um den schlagen zu können. Ob ihm das ausgerechnet in Paris gelingt, wo er schon gute Ergebnisse erzielt hat, ja auch schon im Finale gestanden hat, das ist noch mit Fragezeichen zu versehen. Aber viele sagen, er ist Ende 20. Jetzt ist die Chance da. Sand ist ein Belag, auf dem er ausgezeichnet zurechtkommt. Teilweise gegebenenfalls sogar sein Lieblingsbelag. Und wie immer sind sich Experten einig, dass man Zverev das zutrauen muss. Der große Rafael Nadal hat sich gemeldet und hat gesagt, wenn Zverev an seine Leistungsgrenze und darüber hinausgeht, kann er das schaffen in diesem Jahr. Boris Becker, ein großer Unterstützer der Tenniskunst von Alexander Zverev, hat sich ähnlich geäußert. Und vielleicht ist ja auch was dran. Oft scheitert er an sich selbst, Zverev, aber in letzter Zeit eben auch ein bisschen an körperlichen Schwierigkeiten. Er hat Hamburg ja jetzt zurückgezogen aufgrund einer Rückenverletzung, um sich besser vorzubereiten auf Paris. Das kann schon Wirkung zeigen.
1: Was unterscheidet die French Open von den anderen drei Grand-Slam-Turnieren, abgesehen davon, dass es das einzige ist, der vier großen Turniere, das auf Sand gespielt wird?
0: Ja, es ist schon eine einzigartige Atmosphäre, weil es auch sehr eng ist. Es ist die kleinste Anlage der vier Grand-Slam-Turniere, alles dicht gedrängt. In den letzten Jahren sind umfangreiche Bauarbeiten über die Bühne gegangen. Man hat einiges verändert, vor allem verbessert, hat auch für mehr Raum gesorgt, hat einen zusätzlichen Platz geschaffen im benachbarten Botanischen Garten, ohne in den zu sehr einzugreifen. Das ist architektonisch und logistisch sehr gelungen alles. Und das Turnier ist wie die anderen Grand-Slam-Turniere auch nahezu ausverkauft. Menschen aus aller Welt kommen zusammen und Paris strahlt bei vorausgesetzt gutem Wetter natürlich einen gewissen Charme aus, den auch die Pariser gerne aufnehmen und verbreiten. Es ist schon so ein bisschen so ein Familientreffen auch, weil auch bei Eintrittspreisen, die teilweise zwar gepfeffert sind, aber auch andere Möglichkeiten bestehen, zumindest die Anlage zu besuchen, ohne den Center Court zu sehen, also sogenannte Ground Tickets. Da geht es schon bei wenigen Euro los, dann kann man die ganz große Tennisluft atmen und das macht es so ein bisschen, ja, eben nicht so eine geschlossene Gesellschaft, sondern ein bisschen familiärer. Und das ist abseits des großen Trubels von Paris, im Bois de Boulogne ja gelegen, also vor den Toren der Stadt, im großen Stadtwald, schon zu einem sehr, sehr attraktiven Turnier.
1: Soweit Guido Ringel. Von Sonntag an wird er von den French Open berichten. Und jetzt kommen wir, glaube ich, genau richtig, Jan Wochner im Stadion an der Hafenstraße.
2: Das Stadion bebt, wackelt, ruckelt. 1-0 RWE. Tor in Essen, Tor für Essen. Mein Laptop gebadet in Bier. Mein Handy gebadet in Bier. Ich selbst auch komplett die Haare nass, Bier durchtränkt. Hier ist alles hochgeflogen nach einem Freistoß für Rot-Weiß Essen und dem Tor von Torben Müsel. Mal kurz reinhören. Ja, da macht das Stadion genau die Pause. Aha, so hört sich das an. Ein Freistoß, hinter den ich ein dickes Fragezeichen setze. Ein Müh von Foul vor dem Fürther 16er. und Müsel legt sich den Ball zurecht und hämmert ihn dann oben rechts ins Torwart-Eck. Prüfrock ist nicht zur Stelle für Schlussmann. Schaut den Ball, der sehr gut und sehr hart getreten war, nur hinterher. Er geht vorbei an der Fünf-Mann-Mauer und dann oben rechts in den Torwinkel. Der Drittligist liegt vorne gegen den Zweitligisten. Etwas mehr als eine Stunde um. Die Stimmung, sie ist am vorläufigen Höhepunkt.
1: Womit wir beim Radsport wären, der Giro d'Italia, heute mit der 13. Etappe von Alessandria. Das liegt im Piemont, so in der Mitte, unterhalb von Mailand und Turin. Und ist die Heimatstadt übrigens von Gianni Rivera, dem Fußballidol des AC Mailand, Europameister 1968 geworden. Und auch die Heimatstadt des weltberühmten Schriftstellers Umberto Eco. Also da ging es los in Alessandria. Und die 13. Etappe endete dann in Verbania am Lago Maggiore. Holger Gersker verfolgt seit vielen Jahren für den ARD-Hörfunk Tour de France und auch den Giro d'Italia. Gestern hatte der belgische Außenseiter Alec Sechard die Konkurrenz düpiert. Und dann stellt sich die Frage, wie ging es heute aus?
3: Ja, Verbania, um da anzuschließen, ist die Heimat der Freundin von Alberto Bettiol. Und er hat inzwischen auch seinen Lebensmittelpunkt gewählt am Lago Maggiore, sehr malerisch, und deswegen hat er heute gewonnen. Vielleicht ist das ja die Geschichte dieses Tages. Alberto Bettiol ist 32, ein Italiener, der normalerweise bei Frühjahrsklassikern auftrumpft. Er hat die Flandern-Rundfahrt gewonnen 2019, das ist sein mit Abstand größter Erfolg. Und er war der Stärkste aus einer 15-köpfigen Ausreißergruppe, den man eine ganz lange Leine gelassen hat, nämlich am Ende 13 Minuten Vorsprung. Und von diesen 15 war er der Beste vor dem norwegischen Meister Andreas Leknes.
1: In der Gesamtwertung führt weiterhin Afonso Eulalio, ein Portugiese. Was ist von dem noch zu erwarten? Was ist das für ein Fahrer?
3: Er hat sich auf der 5. Etappe 7 Minuten Vorsprung herausgefahren, weil man ihn so ein bisschen, glaube ich, unterschätzt hat. Ist einer, der jetzt nicht das Übertalent ist, aber der in seinem jungen Alter, er ist 24, doch schon mit vielen guten Ergebnissen aufgewartet hat bei besonders schweren Rennen. War zum Beispiel bei der wirklich sehr schweren WM im vergangenen Jahr in Ruanda, in Kigali, 9. Das muss man erstmal werden, ohne große Unterstützung aus den eigenen Reihen. Der portugiesischen Nationalmannschaft ist ja nicht so gut, aber sie hatten mal einen Weltmeister namens Rui Costa, das war 2013, und dessen Fahrt zum WM-Triumph damals in Italien hat Afonso Eulalio auf das Straßenrad gebracht, und seitdem hat er diese Entwicklung genommen. 7 Minuten Vorsprung halt nach der 5. Etappe, schmilzt mehr oder minder von Tag zu Tag. Immer wenn es in die Berge geht, verliert er 1-2 Minuten. Jetzt sind es noch 33 Sekunden auf Jonas Vingegaard aus Dänemark. Der wird ihn sicherlich am Wochenende ablösen im rosa Trikot, aber unter den ersten 10 kann er durchaus bleiben, denn er wächst tatsächlich über sich hinaus, der Portugiese.
1: Du hast Jonas Vingegaard erwähnt. Der Däne möchte natürlich bei der Tour de France Tadej Pogacar schlagen. Welchen Eindruck hast du von Vingegaard bei diesem Giro?
3: Ja, ist ein bisschen schwierig, ehrlich gesagt. Vingegaard war im Frühjahr bei seinen Triumphen, vor allem bei dieser berühmten Frühjahrsfernfahrt Paris-Nizza, wirklich extrem dominant. Davon ist nicht sonderlich viel geblieben. Wir haben ja hier vor 2 Wochen an der Stelle mal drüber gesprochen, dass im Prinzip seine Konkurrenz sehr überschaubar ist. Sein wichtigster Gegner Giulio Pellizzari quält sich mit einem Magen-Darm-Infekt herum, hat sehr viel Zeit verloren. Und da bleibt der Österreicher Felix Gall, und so richtig distanzieren konnte er den bisher nicht. An den beiden Bergankünften waren es einmal 13 und einmal 11 Sekunden. Das Zeitfahren, das hat so ein bisschen für ihn gesprochen, aber da war er auch 13. Jonas Vingegaard hat auch schon Zeitfahren bei der Tour de France gewonnen. Er wirkt doch so ein bisschen angenockt. Ich glaube eher, dass er nicht im Vollbesitz seiner Kräfte ist, weil viele Fahrer so ein bisschen krank sind, als der These, dass er wirklich sich schont und schon die Tour de France im Hinterkopf hat und den Giro so mit Standgas und 90% gewinnen will. Aber ich glaube, mehr wissen wir morgen. Dann kommt eine wirklich schwere Bergetappe, die erste in den Alpen, und ein 16 Kilometer langer Schlussanstieg. Also wenn er da allen anderen davonstiefelt, dann ist er der Alte. Wenn er wieder nur ein paar Sekunden Vorsprung hat, dann gibt's wirklich ein Problem. Aber er führt eben noch, und er wird es auch mit 80% gewinnen können.
1: Du hast das Hochgebirge angesprochen. Es war vor 2 Jahren, da führten auch natürlich einige Etappen des Giro durch die Alpen. Und da mussten diese Etappen geändert werden, weil in den Bergen noch meterhoch Schnee gelegen hatte. Wie sieht das in diesem Jahr aus?
3: deutlich besser. Es gibt da keine Einschränkungen. Sie werden sicherlich, und es ist ja in ganz Europa jetzt angekündigt, dass es deutlich wärmer wird,

0: am Wochenende den Originalkurs nehmen können. Es waren heute zum ersten Mal 30 Grad. Und demzufolge kann auch in Italien der Schnee nicht mehr überleben. Es gab genug gesundheitliche Probleme aufgrund von Witterungsunbilden und es gab auch Stürze aufgrund von sehr nassen Straßen, vor allem in Neapel, als man sich entschlossen hatte, einen Massensprint, der zum Massensturz führte, mit einer Haarnadelkurve 400 Meter vor dem Ziel auf Kopfsteinpflaster in den Kurs aufzunehmen. Also von dieser Sorte Unbilden, die auch mit dem Wetter zu tun haben, ist jetzt wirklich erstmal gut. So gesehen, sieht das zumindest für die nächsten Tage richtig gut aus, wenn es in die Alpen geht. Gibt eigentlich jetzt nur noch Kletterpartien, immer abgewechselt von Flachetappen an den beiden Sonntagen, also am Sonntag jetzt und dann am letzten Sonntag in jetzt 9 Tagen gibt es dann nochmal Sprintetappen nach Mailand beziehungsweise dann am letzten Tag nach Rom.
1: Holger Gerska vom Giro d'Italia, dann sind wir so gut wie durch mit allem. Wir hatten die Schwergewichtsweltmeisterschaft im Boxen, den Giro d'Italia, die Tennisprofis in Paris und viel Fußball und natürlich noch das Spiel in der Relegation. Wie hat Fürth auf die 1:0-Führung von Essen geantwortet, Jan Wochner?
2: Noch gar nicht. Essen ist drauf und dran gewesen, hier das 2:0 zu machen. Es steht aber nach wie vor 1:0 nach diesem Freistoßtor, direkt verwandelt aus 19 Metern halblinker Position von Torben Müsel, dem Mittelfeldspieler des Drittligisten aus Essen. Stimmung im Stadion nach wie vor exzellent. Gerade war das Spiel kurz unterbrochen. Doppelwechsel auf Seiten von Rot-Weiß Essen. Aber Fürth, oh, sind die auf einmal wackelig hinten, die Fürther. Da war das 2:0 mehrfach möglich für den Drittligisten, der jetzt spektakulär gefoult wird. Vorteil läuft und dann gibt es den nächsten Pfiff vom Schiedsrichter Schlager. Da ist wieder einer abgeräumt worden und zwar in die Werbebande hinein. Bin gespannt, ob es die nächste gelbe gibt. Sieht nicht so aus. Jetzt nestelt er an der Brusttasche, der Schlager. Auflösung gleich, aber erstmal zu den Chancen. Zweimal war der Prüfrock, der Keeper, der Vierter, weit raus aus seinem 16er, weil er klären musste, teilweise wirklich mit dem allerhöchsten Risiko, den Beinen voraus, 20, 30 Meter raus aus seinem Tor. Und das war bitter nötig, ansonsten hätte Essen hier das 2:0 erzielt. Es geht ohne gelbe Karte weiter, aber mit dem Spielstand von 1:0 für Essen gegen Fürth.
1: Hier in Sportschau live gleich die nächsten Nachrichten um 22 Uhr. Und ich habe ja gesagt, wir sind so gut wie durch, aber einen haben wir dann noch, nämlich den Sportvorstand des VfB Stuttgart vor dem Pokalfinale morgen gegen den FC Bayern München. Gleich danach die Nachrichten im Interview Fabian Wohlgemuth.

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1: Um 22 Uhr mit Werner Schoninger. Guten Abend. Die Versorgung mit Benzin, Diesel und Kerosin ist in Deutschland weiter gesichert. Das hat die Taskforce der Bundesregierung für Energiefragen heute noch einmal betont. Aus dem Hauptstadtstudio Georg Schwarte.
2: Es wird auf absehbare Zeit auch genügend Kerosin für den Flug in den Sommerurlaub geben. Nächster Punkt, Tankrabatt. Die Energiesteuersenkung werde zu 90-95% an den Tankstellen weitergegeben. Die Entlastung hatte die Bundesregierung bisher bis zum 30. Juni befristet. Die Weitergabe des Tankrabatts werde weiterhin genau überprüft, wie auch die Versorgungslage einzelner Branchen.
1: Der Bundestag hat eine Reform verabschiedet, die mehr Befugnisse für Apotheken vorsieht. Sie können künftig Impfungen anbieten, Blut abnehmen und bestimmte verschreibungspflichtige Medikamente ohne Rezept abgeben. Ziel der Reform ist, die Apothekenversorgung vor allem auf dem Land zu sichern. Die Opposition und die gesetzlichen Krankenkassen äußern sich kritisch und warnen vor milliardenschweren Folgekosten. In den USA scheidet ein weiteres Mitglied aus dem Kabinett von Präsident Trump aus. Geheimdienstkoordinatorin Gabbard hat jetzt ihren Rücktritt angekündigt, aus familiären Gründen, wie sie sagt. Aus Washington Samuel Jakisch.
3: Außenpolitisch gilt Gabbard als Kritikerin von Auslandseinsätzen des US-Militärs. Der Director of National Intelligence ist der ranghöchste Berater des US-Präsidenten und des Nationalen Sicherheitsrates in allen Fragen der Geheimdienste und der nationalen Sicherheit. Ein Nachfolger für den nun vakanten Posten ist noch nicht bekannt.
1: Der Ebola-Ausbruch in der Demokratischen Republik Kongo breitet sich weiter aus. Die Weltgesundheitsorganisation in Genf spricht von 177 Toten und 750 Verdachtsfällen. Ein Patient, ein US-Bürger, wird weiter in der Berliner Charité behandelt. Laut dem Klinikum ist der Zustand des Mannes nicht kritisch. Er sei aber stark geschwächt. Seine Frau und 4 Kinder werden als Hochrisikokontaktpersonen ebenfalls in der Charité beobachtet. Die deutsche Eishockey-Nationalmannschaft hat ihre Chance auf einen Einzug ins WM-Viertelfinale gewahrt. Bei dem Turnier in der Schweiz schlug das DEB-Team Ungarn mit 6:2. Um in die nächste Runde einzuziehen, muss die Mannschaft morgen noch gegen Österreich gewinnen und am Montag gegen Großbritannien. Soweit die Nachrichten, das Wetter für Deutschland. In der Nacht oft sternenklar, im Nordosten örtlich Nebel. Tiefstwerte zwischen 16 Grad an der Saar und 6 Grad an den Alpen. Morgen verbreitet sonnig, nach Norden hin ein paar Wolkenfelder mit einzelnen Schauern am Nachmittag. Höchstwerte zwischen 21 Grad an der nordfriesischen Küste und 32 Grad am Oberrhein. Über Pfingsten viel Sonne, im Osten auch ein paar Wolken mit einzelnen Schauern am Sonntag. Örtliche Werte über 30 Grad. Die Zeit 22.03 Uhr.
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4: Die letzte halbe Stunde mit Thomas Kroh am Mikrofon. Essen führt in der Relegation immer noch 1:0 gegen die Spielvereinigung Greuther Fürth. 75 Minuten sind absolviert im Stadion an der Hafenstraße. Dazu gleich mehr live aus Essen von unserem Reporter Jan Wochner. Aber natürlich schauen wir noch einmal auf das Pokalfinale, auf das Endspiel um den DFB-Pokal. Morgen Abend im Berliner Olympiastadion. Die Bayern fordern natürlich den Titelverteidiger heraus, so ist das nun einmal, sind aber der haushohe Favorit. Erst recht sollte Jamal Musiala wieder Bestform erreichen. Vor einem Jahr eine schwere Verletzung bei der Clubweltmeisterschaft und für den jungen Mann vom FC Bayern ist der Weg zurück zur Spitze wirklich ein schwerer. Taufik Khalil.
5: Bekommst du eine Wachsfigur bei Madame Tussauds, dann ist das
6: eine große Ehre für mich und meine Familie, da dabei zu sein.
5: In einem illustren Kreis. Nur wenige werden ausgewählt, in Wachs gegossen zu werden. Kylian Mbappé zum Beispiel und Jamals Münchner Teamkollegen Manuel Neuer und Joe Kimmich.
6: Ja, ein cooler Kreis. Ich würde auch mal gern sehen, wie Jo und Manu da aussehen. Vielleicht, hoffentlich sehe ich ein bisschen besser als Jo, ist cool. Die haben auch so viel schon erreicht. Und daneben zu stehen, nehme ich zum Herz.
5: Zumindest haben Kimmich und Neuer etwas, was Jamal noch fehlt. den DFB-Pokal.
6: Die Freude ist ganz hoch, ich glaube, von jedem von uns, auch die, wo schon gewonnen haben. Wir sehen das im Training und alles. Wir müssen da einfach reingehen mit einem vollen Fokus, 100% Energie. Ich glaube, wir haben es lange nicht gewonnen wollen.
5: Doch damit das gelingt, braucht es einen Musiala in Bestform, so wie vor dem verhängnisvollen Tritt von Paris Torwart Donnarumma vor fast einem Jahr bei der Club-WM. Die Fans zumindest hoffen.
7: Er ist auf einem guten Weg. Und ich denke mal, er wird immer besser. Und jetzt am Samstag beim Pokalfinale werden wir es ja sehen. Irgendwann ist der Jamal Musiala, wieder zum Weltstar geworden ist.
5: Mit einem Marktwert von über 120 Millionen, mit erst 23, einer, der sich blitzschnell drehen kann, dribbeln, täuschen, übersteigen und...
8: Tor in Mainz! Jamal Musiala hat's gemacht!
9: Musiala, ein Schritt zurück, ein Schritt zur Seite, geht auf den Ball, stoppt und Tor!
10: Wenn man schaut auf seine Aktionen im 16-Meter-Raum, wie oft er in die gefährliche Räume kommt.
5: Der größte Musiala-Fan sitzt bei den Bayern auf jeden Fall auf der Bank. Sein Trainer Vincent Kompany hat nie daran gezweifelt, dass er wieder der alte, junge Musiala werden wird.
10: Was für mich super ist, ist, wenn irgendwann dieses Freiheit wiederkommt und das wird zurückkommen, weil die Verletzung, das ist, wie es ist, dann hast du vielleicht eine entwickelte Version von Jamal.

0: Musiala.
1: Geduld ist sehr wichtig, habe ich jetzt über die Zeit auch richtig gelernt. So, das ist auch eine Sache, was nicht Spaß macht. Man will immer, dass alles schnell geht, aber manchmal muss man einfach ruhig bleiben und einfach weiter die Arbeit machen, hoffen und den Geduld haben, dass die guten Zeiten kommen.
2: Jamal, auf geht's.
3: Jamal Musiala vor dem Pokalfinale mit den Bayern morgen Abend gegen den VfB Stuttgart. Gleich das Interview mit Fabian Wohlgemuth, dem Sportvorstand des Titelverteidigers. Aber vorher natürlich Jan Wochner im Stadion an der Hafenstraße. Was ist los beim Spiel der Essener gegen Fürth?
4: Wer steht, der steht. Oder die steht. Also wer stehen kann. Hier in Essen im Stadion an der Hafenstraße, das Ganze rund 12 Minuten vor dem Ende. Stimmung weiterhin prächtig, die Gästefans mal ausgenommen. Rot-Weiß Essen, der Drittligist, führt nach wie vor 1:0 in diesem Relegations-Hinspiel gegen den Zweitligisten. Spielvereinigung Greuther Fürth, das Ganze nach diesem wirklich tollen Freistoßtreffer aus der 62. Minute. Torben Müsel mit voller Überzeugung und mit Vollspeed oben rechts in den Winkel rein aus 19 Metern. Halblinker Position. Man versteht sein eigenes Wort kaum noch. Und das, obwohl es keine 20.000 Zuschauer hier sind. Aber die, die da sind, haben so viel Lust auf die zweite Liga. Vor allem die von Rot-Weiß Essen heute. Denn die sind richtig laut, richtig euphorisiert. Mannschaft ist seit diesem Führungstreffer deutlich besser drin. Aktuell Ballbesitz für Greuther Fürth. Das Ganze aber auf Höhe der Mittellinie. Essen steht hinten stabil und führt 1:0.
3: Vor 3 Jahren ist der VfB Stuttgart in der Relegation, dem Abstieg aus der Bundesliga, gerade noch einmal so von der Schippe gesprungen. Seitdem hat er sich 2-mal für die Champions League qualifiziert und den DFB-Pokal gewonnen. Morgen will der VfB diesen Pokal erfolgreich verteidigen, was angesichts des Gegners Bayern München zwar schwer werden dürfte, aber die Vorfreude auf dieses Spiel keineswegs trüben sollte. Mitverantwortlich für die sportliche Auferstehung des 5-maligen deutschen Meisters ist Sportvorstand Fabian Wohlgemuth, geboren in Berlin. Und den habe ich gefragt, wie groß die Sehnsucht nach der Heimatstadt sei.
5: Ehrlicherweise, ich habe ja seit im Grunde 2005 beruflich in Berlin nicht mehr zu tun gehabt, bis auf einige Auswärtsspiele oder auf viele Auswärtsspiele. Besser gesagt, aber dennoch so natürlich, dass noch viele Verwandte, Bekannte dort in Berlin leben. Und dennoch ist es so, dass eher das emotionale Ereignis DFB-Pokal mich antreiben, mit dem VfB Stuttgart da zum 2. Mal in dem Stadion dieses Finale spielen zu dürfen, ist schon was Besonderes. Und klar, der DFB-Pokal und das Finale hat seine Geschichte nun mal in Berlin. Aber das ist das, was mich jetzt am meisten in Bezug auf das Ereignis in Berlin verbindet.
3: Für wie viele Leute sollten Sie Karten besorgen?
5: Für viele allerdings, die sind ja auch hier für mich als Vorstand beschränkt, ist auch völlig normal, weil ich genau die Tickets dann auch in Anspruch nehme, die alle anderen Mitarbeiter auch in Anspruch nehmen können. Aber dennoch ist natürlich so, man konnte trotzdem über den einen oder anderen Weg noch Karten ergattern, aber ich glaube, am allerwichtigsten ist, dass unsere Fans die Tickets kriegen, weil sonst nämlich auch in Berlin, wie auch in Stuttgart, wahrscheinlich wieder ja sehr euphorisch und laut und unterstützen werden.
3: Sie wirken oft entspannt, Herr Wohlgemuth, und in einem Interview vor einigen Monaten hier bei Sportschau Live, da haben Sie dann hinterher so sinngemäß gesagt, Sie würden auch gern mal aus dem Nähkästchen plaudern, zum Beispiel über Ihre absurden Erlebnisse als Manager, aber in der heutigen Medienwelt sei das nicht mehr möglich, unter anderem, weil das alles immer sofort aufgebauscht werde und jedes Wort auf die Goldwaage gelegt werde. Das ist so sinngemäß und das konnte ich auch nachvollziehen. Das spricht aber auch für eine gewisse Gelöstheit, die Ihnen innewohnt. Ist das der Berliner Junge in Ihnen, der sagt, Leute, macht euch mal locker?
5: Ich bin in einer Zeit in Berlin aufgewachsen. Ich wurde gerade volljährig. Die Wende, der Mauerfall war noch gar nicht so lange vorbei. Und da ist einfach viel passiert. Berlin hat sich tagtäglich verändert. Ich war in einer Situation, ich will gar nicht sagen, mich beruflich zu finden, weil ich Fußball gespielt habe, weil ich zur Schule ging und trotzdem hat sich die Stadt bewegt. Man hatte jeden Tag, auch außersportlich, immer neue Erlebnisse. Auch meine Eltern in der Zeit waren beruflich auf neuen Wegen unterwegs. Und natürlich ist es so, dass man dann selbst auch gelernt hat, anpassungsfähig zu sein und die Dinge auch zu nehmen, wie sie auf einen zukommen und dann für sich selbst einen Weg zu finden.

0: Zentrale Position leicht nach links versetzt. Gab zuvor eine minimale Berührung, aber dem Pfiff des Schiedsrichters Daniel Schlager. Und dann der Freistoß für Rot-Weiß Essen. Torben Müsel mit voller Überzeugung und mit voller Wucht rechts oben in den Giebel rein. Es folgte die Bierdusche nahezu fürs ganze Stadion. Knapp 20.000 sind hier und alle, die es mit Essen halten. Sowas von begeistert. Die RWE-Fans sehnen sich dem Aufstieg entgegen. Es wäre der erste in die zweite Liga nach 2 Jahrzehnten für diesen traditionsreichen Verein. Aber der Weg bis in die zweite Liga, er ist noch weit und dieses Spiel noch nicht vorbei. Fürth kommt nochmal in der letzten Minute der Nachspielzeit über die rechte Seite, über die Mittellinie hinweg. Aber Essen ist dazwischen, fängt den Ball ab, bekommt einen letzten Konter, nicht mehr. Denn jetzt ist Schluss. Essen gewinnt das Relegationshinspiel gegen Greuther Fürth mit 1:0 durch das Freistoßtor von Torben Müsel. Schafft sich damit eine sehr, sehr gute Ausgangsposition. Macht die Essener Fans hier für heute Abend richtig glücklich. Aber natürlich hat Greuther Fürth am Dienstag dann im Rückspiel noch alle Möglichkeiten. Für heute heißt es Rot-Weiß Essen 1, Spielvereinigung Greuther Fürth 0.
1: Jan Wochner aus dem Stadion an der Hafenstraße und auch das Rückspiel ist dann live zu hören in der Sportschau-App. Und nun versetzen Sie sich bitte 20 Jahre zurück. Der Sommer 2006, er ist märchenhaft. 4 Wochen lang scheint die Sonne. Bei der Fußballweltmeisterschaft in Deutschland ist die Welt zu Gast bei Freunden. Ein Sommermärchen. Vor 20 Jahren eben im neuen ARD-Podcast Das Geld zu Gast bei Freunden, die wirklich wahre Geschichte, wie Deutschland WM-Gastgeber 2006 wurde, erzählt Sportschau-Moderatorin Esther Sedlacek, wie diese WM überhaupt nach Deutschland kam und warum aus dem Sommermärchen ein Skandal wurde. Holger Kühner.
2: Franz Beckenbauer sitzt in der ersten Reihe. In der Zürcher Messehalle steht an diesem 6. Juli 2000 nur noch Sepp Blatter vor ihm. Der Präsident des Weltfußballverbandes FIFA schaut in die Runde. Kurzer Blickkontakt mit Beckenbauer, dann öffnet Blatter den Umschlag und verkündet, in welchem Land die Fußball-WM 2006 stattfindet.
3: And the winner is...
2: Blatter macht eine Pause. In diesem Sekundenbruchteil rauschen bei den Kandidaten aus Deutschland, England, Marokko und Südafrika nochmal die vergangenen Jahre der Vorbereitung vorbei. Im ARD-Podcast Das Geld zu Gast bei Freunden, die wirklich wahre Geschichte, wie Deutschland WM-Gastgeber 2006 wurde, erzählt Sportschau-Moderatorin Esther Sedlacek, wie Franz Beckenbauer und sein Team mehrmals um die Welt reisten, um Stimmen zu sammeln und zu kaufen.
4: Ein Lächeln hier, ein Handshake dort, gemeinsame Golfspiele, tonnenweise Fußbälle und Trikots, aber zugesicherte Stimmen für die deutsche Bewerbung am Ende der Asienreise? Null.
2: Seit 1992 war die Bewerbung nur so für sich hingedümpelt, bis den Funktionären beim DFB 2 Jahre vor der Entscheidung klar wird.
4: Es geht darum, möglichst viele der 24 FIFA-Wahlmänner von der deutschen Bewerbung zu überzeugen. Da muss der Kaiser die Lichtgestalt seinen Charme persönlich spielen lassen.
2: Beckenbauer, Franz Beckenbauer, Lichtgestalt. Der Weltmeister als Spieler und Trainer holt sich mit Fedor Radmann einen Schattenmann an die Seite, über den ein ehemaliger FIFA-Mitarbeiter sagt:
5: Fedor Radmann war der Mann fürs Grobe. Dann hat mir einer vom DFB gesagt, Radmann ist das Grobe.
2: Wie grob es wirklich zugehen musste, erfährt man erst hinterher.
5: Aber dann kann ganz plötzlich etwas ganz Seltsames. Ein Mitglied des Exekutivkomitees ist abgereist.
6: Es war klar, dass durch Nichtabstimmen die Mehrheiten sich verändern.
2: Und auch deshalb sagt Sepp Blatter am 6. Juli 2000:
3: The winner is Deutschland.
2: Und Franz Beckenbauer erklärt, woran es gelegen hat.
7: Wir wussten, es wird sehr, sehr knapp, aber man braucht auch im Leben ein bisschen Glück.
2: Bisschen Glück haben auch Redakteure des Spiegel, dass ihnen allerdings erst 9 Jahre nach der WM ein anonymer Informant steckt. Es habe schwarze Kassen gegeben. Stimmen von Wahlmännern im Jahr 2000 gekauft. Der Skandal hatte da auch schon die FIFA erfasst, meldet die Tagesschau.
8: Die Schweizer Bundesanwaltschaft durchsucht die FIFA-Zentrale, stellt etliche Dokumente sicher.
2: In Deutschland geraten Beckenbauer und Radmann und die späteren DFB-Präsidenten Theo Zwanziger und Wolfgang Niersbach ins Visier der Frankfurter Staatsanwaltschaft. Juristisch liegt ein Schatten auf der WM 2006. Für die Menschen, die das Sommermärchen in den Stadien und auf den Straßen feierten, bleibt, was Sepp Blatter sagte.
3: The winner is Deutschland.

0: 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Und vorhin haben wir ja schon einen Blick auf die kommende Weltmeisterschaft geworfen, sowohl sportlich als auch kulinarisch. Die Ecuadorianer, Gruppengegner der deutschen Mannschaft, lieben Encebollado. Und jetzt geht's nach Südamerika noch einmal, und zwar nach Argentinien und Brasilien. Und ARD-Korrespondentin Anne Herberg, die weiß, was zum Beispiel die Argentinier für ihr Leben gerne essen.
1: Sie macht hungrige Fans und ausgelaugte Sportler satt, weckt Kindheitserinnerungen und ist der heimliche Star der einfachen argentinischen Küche. Die Milanesa. Klar, italienische Einwanderer haben das Rezept einst an den Rio de la Plata gebracht. Im Grunde ist es eine Art Schnitzel, aber das greift zu kurz. Die besondere Magie einer jeden Milanesa ist, dass sich ganz Argentinien einig, dass sie von der eigenen Oma oder Mama zubereitet wird und immer dann knusprig dampfend auf dem Tisch steht, wenn einem der Magen bis zu den Kniekehlen hängt. Dünne Stücke vom Rind oder Huhn in einer Empanade aus Paniermehl, Petersilie und Knoblauch, ein bisschen Zitrone drauf, lecker. Am besten noch bepackt mit Schinken und Käse und Tomatensauce, dann ist das Ganze à la Napolitana. Eine Version, die übrigens einmal aus der Not heraus erfunden wurde, um unter dem Pizzabelag zu kaschieren, dass die Milanesa ziemlich angebrannt war. Das passiert nämlich ziemlich leicht. Aber Argentinier wären nicht Argentinier, wenn sie nicht auch darauf stolz wären. Die Milanapo, die Milanesa Napolitana, ist inzwischen unbestrittenes nationales Nostalgiegericht.
0: Es wird 10:30, ich krieg Hunger. Vielleicht etwas Brasilianisches?
1: Wenn in Brasilien die Mittagsglocke läutet, dann zählt nur eins, der Prato Feito. Im Volksmund auch ganz einfach PFI genannt. Für die Millionen hart arbeitenden Menschen und Millionen Schulkinder zwischen Sao Paulo und Salvador ist dieser prall gefüllte Teller die kulinarische Lebensversicherung jedes Mittages. Die goldene Regel lautet Arroz, Feijão, Reis und Bohnen als feste Basis, dazu ein Stück Fleisch oder Fisch, Pommes und Salat und natürlich Farofa, Maniokmehl. Es kursiert die Anekdote, dass ein brasilianischer Bauarbeiter eher ohne Helm als ohne seinen geliebten PFI auf die Baustelle geht, denn ohne Brasiliens national gefeiertes Almuerzo, das Mittagessen, würde das Land wirklich stillstehen. Doch der PFI schmeckt nicht nur gut, er ist auch ein knallharter Wirtschaftsindikator. Ökonomen nutzen den eigens kreierten Índice Prato Feito als geheime Messlatte für die Inflation. Wenn der Preis für die täglichen Teller die magische Marke von 30 Reais knackt, dann schlagen in Brasilien die Alarmglocken schriller als bei jedem Aktiencrash. Denn am Ende zeigt eben nicht der offizielle Regierungsindex, sondern die Portionen Reis und Bohnen auf dem Teller, wie viel Kaufkraft dem Arbeiter im Portemonnaie bleibt.
0: Also wer da nicht auf den Geschmack kommt, auf den WM-Geschmack. Das war Sportschau live aus Berlin am heutigen Freitagabend. Thomas Kroh dankt Ihnen für Ihr Interesse. Kommen Sie gut ins Wochenende. Hier geht's weiter mit den Kollegen vom Norddeutschen Rundfunk und der ARD-Infonacht.
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3: Um 22.30 Uhr mit Emily Seidel. Außenminister Wadephul sieht in den USA einen verlässlichen NATO-Partner. Dass die USA zusätzliche 5.000 Soldaten in Polen stationieren wollen, sei eine gute Nachricht, sagte Wadephul in den Tagesthemen.
4: Als deutscher Außenminister begrüße ich jeden NATO-Soldaten, der in Polen stationiert ist, der östlich von uns stationiert ist. Die Gefahr für Europa ist bedauerlicherweise Russland. Wir sehen das in dem Aggressionskrieg gegen die Ukraine. Wir sehen das in vielen Maßnahmen gerade der letzten Tage, die offensichtlich auch auf Russland zurückzuführen sind, die das Baltikum betreffen. Und deswegen brauchen wir NATO-Präsenz. Und deswegen, wenn es so eine Aussage gibt, dann ist das eine gute Aussage. Sie stärkt Polen, sie stärkt die Allianz, sie stärkt die NATO und ist auch gut für Deutschland.
3: Außenminister Wadephul. Die Weltgesundheitsorganisation hält den Ebola-Ausbruch in Zentralafrika weiter für regional begrenzt. Die Risikowarnung für die Demokratische Republik Kongo hat die WHO aber auf sehr hoch gesetzt. Aus Genf, Tobias Haller.
5: Laut WHO-Generaldirektor Tedros gibt es fast 750 Verdachtsfälle. 177 Menschen sind mutmaßlich an dem Virus gestorben. Für die gesamte Demokratische Republik Kongo gelte neu die sehr hohe Risikostufe, auch regional sei das Risiko hoch. Die Gefahr einer globalen Ebola-Ausbreitung ist laut WHO aber weiter gering. Er habe 3,9 Millionen US-Dollar aus dem Notfallfonds freigegeben, um den Ausbruch einzudämmen. Zudem werde das Personal vor Ort aufgestockt, so der WHO-Chef.
3: Nachdem die Justiz in der Türkei die Führungsspitze der Oppositionspartei CHP abgesetzt hat, sind in der Hauptstadt Ankara hunderte Menschen auf die Straße gegangen, um gegen die Entscheidung zu protestieren. Sie riefen Parolen gegen die Regierung und schwenkten türkische Fahnen und CHP-Banner. Der abgesetzte Vorsitzende Özel sagte, es gehe nicht um die Partei, sondern darum, die Demokratie zu verteidigen und das Recht des Volkes selbst zu entscheiden. Ein Gericht hatte den Chef der größten türkischen Oppositionspartei gestern abgesetzt und die letzte Wahl der Parteispitze 2023 für ungültig erklärt. In der Relegation zur zweiten Fußball-Bundesliga hat Rot-Weiß Essen das Hinspiel für sich entschieden. Der Drittligist setzte sich vor eigenem Publikum mit 1:0 gegen Greuther Fürth durch. Der Zweitligist hat dann Heimrecht im Rückspiel. Das findet am kommenden Dienstag statt. Und das Wetter in Deutschland? Nachts oft sternenklar, etwas Nebel, Tiefstwerte 15 bis 7 Grad. Morgen heiter, später zur Nordsee mehr Wolken und einzelne Schauer oder Gewitter, Höchstwerte 25 bis 33 Grad, an den Küsten kühler. Und am Pfingstsonntag viel Sonne, in der Mitte und im Osten einzelne Schauer oder Gewitter, 17 Grad auf den Nordseeinseln bis 34 Grad in Hessen. Das waren die Nachrichten.
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6: Einiges los vor dem langen Pfingstwochenende. Die A2 Hannover Richtung Berlin zwischen Lehrte und Hämeler Wald. 7 Kilometer stockender Verkehr nach einem Unfall. A3 Köln Richtung Frankfurt zwischen Lohma und Siebengebirge. 5 Kilometer Stau, der Grund sind Bauarbeiten. Autobahn 4 Richtung Görlitz zwischen Görlitz und Grenzübergang Ludwigsdorf. 3 Kilometer Stau. Die A5 Karlsruhe Richtung Basel zwischen Dreieck Weil am Rhein und dem Grenzübergang Weil am Rhein Basel staut es sich auf einer Länge von 7 Kilometern. A8 Karlsruhe Richtung Stuttgart zwischen Dreieck Karlsruhe und Karlsbad 3 Kilometer Stau. Die A9 München Richtung Nürnberg ist in Höhe Ingolstadt Nord nach einem Unfall gesperrt, dadurch Stau ab Ingolstadt Ost. Die A23 Hamburg Richtung Heide ist zwischen Eidelstedt und Pinneberg Süd wegen Bauarbeiten bis Dienstag 5 Uhr gesperrt. Die Umleitung führt ab Hamburg-Eidelstedt über die B4 bis Pinneberg Mitte oder weichen Sie großräumig über die A7 aus. Die A40 Duisburg Richtung Essen ist zwischen Kreuz Duisburg und Duisburg-Kaiserberg wegen Bauarbeiten bis Dienstag früh gesperrt. Die A44 Düsseldorf Richtung Essen ist zwischen Kreuz Düsseldorf Nord und Ratingen-Schwarzbach wegen Tunnelwartungsarbeiten bis Dienstag gesperrt. Dann die A67 Mannheim Richtung Darmstadt zwischen dem Viernheimer Dreieck und Lorsch. Dort wird gebaut. Bis Dienstag 5 Uhr ist hier gesperrt. Umleitungsempfehlung für Sie ab dem Kreuz Mannheim über die A656 zum Kreuz Heidelberg. Von dort weiter über die A5 in Richtung Frankfurt. Berlin, der Stadtring A100 ist zwischen Detmolder Straße und Schmargendorf bis ca. 5 Uhr früh in Richtung Wedding gesperrt. Die A620 Saarlouis Richtung Saarbrücken ist zwischen Völklingen Ost und Klarental wegen Reinigungsarbeiten gesperrt. Die A861 Dreieck Hochrhein Grenzübergang Rheinfelden ist zwischen Dreieck Hochrhein und Rheinfelden Mitte im Nollinger Bergtunnel gesperrt und das in beiden Richtungen. Und noch eine Meldung aus Hamburg B3 Neuhof Waltershof. Die Köhlbrandbrücke ist wegen Brückenarbeiten in beiden Richtungen bis Montag 5 Uhr gesperrt. Eine Umleitung in Richtung Westen führt über die U30. In Richtung Osten ist es die U40. Kommen Sie gut an Ihr Ziel.
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6: Und damit übernehmen wir jetzt aus Hamburg, aus den Studios von NDR Info, begrüßt Sie an diesem Freitagabend Philipp Kaver. Es ist das erste Zusammentreffen der NATO-Außenminister seit Beginn des Iran-Kriegs und auch das erste Treffen seit diverse Ankündigungen der USA, das Engagement in Europa zurückfahren zu wollen. Die Vereinigten Staaten sind die stärkste Macht im Verbund der NATO und sie nutzen das. Ihr Präsident zieht Soldaten aus Bündnisländern ab oder stationiert sie neu. Zusammen mit der ebenso unkalkulierbaren Zollpolitik entsteht so ein Handlungsmuster, das viele an Erpressung erinnert. Es ist tatsächlich verwirrend und nicht immer leicht zu durchschauen, das sagte die Gastgeberin, Schwedens Außenministerin Maria Malmer Stenergard, zum Auftakt des Treffens. Ob es Klärungen gab, weiß unser Korrespondent Thomas Spickhofen.
7: Seit Tagen schon ist Mark Rutte, der NATO-Generalsekretär, vor allem mit einer Botschaft unterwegs. Fast klingt sie schon beschwörend. Die NATO ist geschlossen und sie arbeitet daran, noch stärker zu werden. Das sei auch das,

0: sagt Rutte, was heute bei den Außenministern in Helsingborg diskutiert wurde.
1: Eine starke NATO ist, was wir hier in Helsingborg today.
0: Manche hätten zuletzt sogar den Zusammenhalt der NATO in Zweifel gezogen. Er wolle deshalb noch mal ganz klar sagen:
1: Allies' commitment to Article 5 is ironclad.
0: Das Bekenntnis der Verbündeten zu Artikel 5 ist unerschütterlich. Unsere Fähigkeit, jeden Alliierten zu verteidigen, ist absolut. Wenn irgendjemand so irregeleitet sein sollte, uns anzugreifen, wäre die Antwort zerstörerisch.
1: The response would be devastating.
0: Mehrfach erinnert Rutte daran, dass man ja nicht nur im vergangenen Jahr beim NATO-Gipfel in Den Haag den berühmten 5%-Beschluss gefasst habe, sondern dass man nun auch liefern müsse. Heißt, das Geld ist da, aber die Umsetzung in echte Verteidigungsfähigkeit noch längst nicht. Rutte fordert mehr Tempo.
1: We know that today our industries are not able.
0: Wir wissen, dass unsere Industrie heute nicht das produzieren kann, was wir brauchen. Deshalb drängen die Außenminister darauf, dass wir die industrielle Produktion hochfahren im gesamten Bündnis. Wir müssen schneller und in größerem Umfang produzieren, und zwar auf beiden Seiten des Atlantiks. Da hat der NATO-Generalsekretär viele Außenminister auf seiner Seite, auch den deutschen Johann Wadephul. Die Einigkeit zeigt allerdings Risse, wenn es um den Informationsfluss von der einen zur anderen Seite des Atlantiks geht. Per Social Media Post kündigte US-Präsident Donald Trump in der vergangenen Nacht an, 5000 US-Soldaten zusätzlich nach Polen zu schicken, nachdem es zuletzt geheißen hatte, die routinemäßige Rotation von 4000 verzögere sich. Unklar auch, ob und wie weit das im Zusammenhang mit dem angekündigten Abzug von 5000 Soldaten aus Deutschland steht. Wer auf mehr Klarheit durch Außenminister Rubio gehofft hatte, erfuhr nur dies. Die USA haben weltweite Verpflichtungen, deshalb müssen wir unser militärisches Engagement regelmäßig überprüfen. Das hat nichts mit Bestrafung zu tun, sondern ist ein andauernder Prozess. Auch NATO-Chef Rutte will sich dazu nicht weiter äußern. Nur so viel. Derzeit würden Pläne zur US-Beteiligung an den NATO-Kräften entwickelt, die im Krisenfall eingesetzt werden sollen. Diese Pläne seien geheim, sagt Rutte. Das sei ein Prozess, der gerade laufe, nichts Neues, und das habe damit zu tun, dass die Amerikaner nicht überall gleichzeitig sein könnten.
1: This is a process in place. This is nothing new. Everybody knew this was happening and it has nothing to do with the fact that the US wants to equalize the burden. It has to do with the fact that they cannot be everywhere at the same time.
0: Weil das so ist, so viel ist auch klar, müssen sich die Europäer im Ukraine-Krieg noch mehr engagieren. Finanziell, militärisch, wahrscheinlich auch diplomatisch. Dass die Lasten gleichmäßiger verteilt werden sollen, haben alle Teilnehmer versprochen, sagt Rutte nach dem Außenministertreffen. Jetzt aber müsse man sehen, was tatsächlich geschehe. Der ukrainische Präsident Zelensky wird mit besonderem Interesse zuhören. Zum NATO-Gipfel im Juli in Ankara ist er übrigens eingeladen und wird, nach Angaben von NATO-Chef Rutte, auch kommen.
2: Und über das NATO-Außenministertreffen hat mein NDR-Kollege Markus Schubert mit der Vorsitzenden des Verteidigungsausschusses im Europäischen Parlament gesprochen, mit der FDP-Politikerin Marie-Agnes Strack-Zimmermann. Ist sie beruhigt, dass die USA offenbar die Präsenz in Europa womöglich nicht nur halten, sondern hier und da auch ausbauen? Oder stört sie das Unberechenbare daran?
3: Also ich bin nicht beruhigt, ich bin verwirrt. Ich glaube, ich bin nicht die Einzige. Auf der anderen Seite 5000 Soldaten abzuziehen aus Deutschland, gleichzeitig 5000 Soldaten in Polen anzukündigen, handelt es sich da möglicherweise um dieselben. Das ist alles völlig unklar. Ich glaube, wir sollten uns lösen von dem, ich sag mal, Wirrwarr, die der Präsident der Vereinigten Staaten bedauerlicherweise auslöst, weil er sich eben immer über soziale Netzwerke äußert und offensichtlich seine eigenen Leute sich jetzt auch am Kopf kratzen. Was geht da los? Wir müssen und sollten uns lösen. Und ich glaube, was sehr, sehr interessant ist zurzeit, dass Mark Rutte, der ja noch vor wenigen Monaten bei mir im Verteidigungsausschuss im Europäischen Parlament war, und wir darauf gedrungen haben, selbstständiger als Europäer innerhalb der NATO zu werden, hat uns ja attestiert, wir sollten weiter träumen, das würden wir nie auf die Kette bekommen. Jetzt sind 4 Monate, und ich schätze Herrn Rutte sehr, vergangen. Und er betont heute, dass ein weiterer Schritt entstanden ist, dass die EU innerhalb der NATO stärker wird. Also auch bei ihm ist angekommen, dass mit diesem Präsidenten kein Staat zu machen ist. Und deswegen sollten wir uns auf unsere Stärke konzentrieren. Also das ist alles nicht lustig, verwirrend. Und wir tappen da, glaube ich, alle etwas im Dunkeln.
4: Welche Rolle spielt dabei die Europäische Union? Ist sie ein Finanzier der europäischen Aufrüstung und flankiert die NATO somit? Oder ist sie sogar eine Rückfallposition für die Europäer, wenn die NATO scheitert?
3: Nein, die NATO ist unser Rückgrat. Die NATO ist unser militärisches Rückgrat und das seit über 70 Jahren. Daran soll sich auch nichts ändern. Aber die Europäische Union, die Aufgabe ist, dass die Staaten in der Europäischen Union, die eben Teil der NATO sind, das sind ja nicht alle, dass die eben ihren Verpflichtungen nachkommen. Die NATO hat einen Verteidigungsplan. Man muss ja immer wieder betonen, es ist ein Verteidigungsbündnis. Und dort hat jedes Land, je nach Geografie, je nach Größe, je nach wirtschaftlicher Stärke, Aufgaben zu erfüllen. Und unsere Aufgabe in der Europäischen Union, und das, daran sind wir, daran arbeiten wir, ist, gemeinsam in die Beschaffung zu gehen, dass es eben nicht 17 verschiedene Panzer gibt und mehrere verschiedene Flugzeuge, sondern dass man gemeinsam beschafft, dass man Europa ganz denkt, übrigens auch mit den Partnern, beispielsweise Norwegen und Großbritannien, mit denen wir eng zusammenarbeiten, die nicht in der EU sind. Also es geht um den Schutz des Kontinentes und da muss man den Amerikanern natürlich jetzt auch recht geben. Das ist ja kein neues Szenario. Europa und vor allen Dingen auch Deutschland hat sich ja mal weggeduckt, das ja schon unter Obama klar gemacht wurde. Der große Herausforderer der Amerikaner ist, das sind die Chinesen. Man hat uns schon vor 20 Jahren gesagt, Leute, kümmert euch mal um euren Kontinent. Das wurde ja kollektiv, egal wer regiert hat, weggedrängt nach dem Motto, war ja auch super bequem. Und die Geschichte ist gelesen. Das heißt, so oder so sind wir gefordert, und zwar europäisch, aber im Rahmen der NATO. Wir sind keine Konkurrenzveranstaltung der NATO.
4: So oder so, je mehr sich NATO und EU Außen- und Verteidigungspolitik um sich selbst drehen und um transatlantische Verwerfungen, umso eher kann die Ukraine aus dem Fokus geraten. Was muss dabei das Ziel des NATO-Gipfels in Ankara sein, der ansteht?
3: Naja, vor allen Dingen klar machen, wo sitzt eigentlich der Feind der freien Welt? Und der Feind der freien Welt sitzt in Moskau. Es ist eine Tragödie, dass Trump offensichtlich fasziniert ist von der Macht und dem Gehabe von Putin. Aber dort sitzt der Feind. Man darf auch nicht aus dem Auge verlieren, dass Russland massiv unterstützt wird von China durch Lieferungen von Rüstungskomponenten, durch den Iran. Die ersten Drohnen, die auf die Ukraine abgefeuert wurden, waren Shahed-Drohnen, die der Iran geliefert hat. Wir haben Nordkorea, das heißt, wir haben Schurkenstaaten beziehungsweise ein Reich wie China, mit dem wir ja eigentlich friedlich zusammenleben wollen, sehen aber auch, dass China mitverantwortlich ist für Cyberangriffe, übrigens auch für hybride Angriffe, nicht nur im Indopazifik, sondern auch bei uns. Also ich glaube, wer, ich darf das mal so sagen, die Guten sind und wer unser Leben verändern will oder zerstören will, um es auf den Punkt zu bringen, das wissen wir. Und dem müssen wir uns stellen. Auf der einen Seite natürlich versuchen, auf diplomatischen Weg Zugang zu finden, was bei einigen Ländern schwer sein dürfte. Putin ist überhaupt nicht interessiert an Europa. Im Gegenteil, er will uns spalten. Und auch die Chinesen sind natürlich nicht wirklich interessiert, dass Europa in seiner wirtschaftlichen Kraft in Gänze auftritt, weil China weiß, welche Power wir letztendlich haben. Aber was wir machen müssen, ist die Wirtschaft entlasten. Wir müssen wirklich unsere Kraft, die wir haben, im Bilde zu bleiben, auf die Schiene bringen. Und dann werden wir auch weiter in Frieden und Freiheit leben können. Aber ich glaube, wer der Verursacher ist, das ist eindeutig, das ist Russland, die 2014 die Krim annektiert haben. Keine Reaktion von der westlichen Welt. Und daraufhin war für Putin klar, er kann es nochmal versuchen. Und das hat er gemacht und das macht er seit über 4 Jahren. Er tötet und er jagt Zivilisten in der Ukraine. Also das ist unser Hauptfokus. Und ich bin sicher, dass die Außenminister das in Schweden auch gerade auf dem Schirm haben. Ich empfehle es ihnen ansonsten dringend.
2: Sagt Marie-Agnes Strack-Zimmermann, Vorsitzende des Verteidigungsausschusses im EU-Parlament.
5: Wirtschaft.
2: Über Pfingsten ein paar Tage Urlaub oder im Sommer in die Ferien fahren. Wer das mit dem eigenen oder dem Mietauto macht, sollte sich vorher informieren. Denn in vielen Städten gelten inzwischen Zufahrtsbeschränkungen. Und wer die nicht kennt, riskiert hohe Bußgelder. Davor warnt das Europäische Verbraucherzentrum. Tamara Land berichtet.
6: Ein Trip mit dem Auto nach Paris oder Mailand kann richtig teuer werden. Denn in vielen Metropolen Europas gelten bestimmte Regeln für die Einfahrt. So sollen Lärm und Abgase reduziert werden. Das Problem für Touristen, wo welche Beschränkungen gelten, erkennt man oft nicht ohne weiteres. Denn meist gibt es weder Schranken noch Mautstationen, warnt Peter Koop vom Europäischen Verbraucherzentrum.
7: In vielen Städten ist es so, dass es halt schrankenlos ist und digitale Vignetten gibt. Und da muss man sich schon vorher informieren. damit man da also bloß keinen Verstoß macht.
6: Dabei setzen die Städte auf unterschiedliche Kontrollsysteme.
5: Kfz-Kennzeichen online registrieren.
6: Wer zum Beispiel in der Sommersaison mit dem Auto in die Altstadt von Dubrovnik will, muss sich vorher anmelden. Auf der Webseite der Stadt kann man das Kennzeichen registrieren, kostenlos. Wer das aber nicht weiß oder versäumt, riskiert hohe Bußgelder, 260 Euro für jede unangemeldete Ein- oder Durchfahrt. Ähnlich ist es auch in Belgien. Wer mit dem Auto in die Umweltzonen von Brüssel, Antwerpen oder Gent einfahren will, muss sich vorher kostenlos anmelden.
5: Automatische Kennzeichenerfassung.
6: In Schweden hingegen ist keine Anmeldung nötig. In Stockholm und Göteborg werden die Umweltzonen von Kameras überwacht, die die Kennzeichen automatisch erfassen. Die Rechnung kommt dann ein paar Wochen später per Post nach Hause.
5: Digitale City-Maut.
6: In Italien erheben einige Städte eine City-Maut. Für Mailand, Palermo und Bologna benötigen Autofahrer ein digitales Ticket, das man vorher online kaufen muss. Daneben gibt es in vielen Städten auch verkehrsbeschränkte Bereiche, in die nur Anwohner oder Lieferanten einfahren dürfen, erklärt Verbraucherschützer Coop.
7: In Italien, das ist also ein sehr großes Ärgernis bei den Urlaubern, diese sogenannten Zona Traffico Limitato, kurz ZTL heißen die. Und wenn man als Urlauber dort mit seinem privaten PKW einfährt, ja, dann muss man damit rechnen, dass man ein Bußgeld bezahlen muss. Das kostet so circa 100 Euro.
6: Solche Zonen gibt es zum Beispiel in Rom, Mailand oder Florenz.
5: Einfahrt nur mit Umweltplakette.
6: Wer wiederum nach Frankreich fährt, braucht für viele Innenstädte eine klassische Umweltplakette, die an die Windschutzscheibe geklebt wird. Die bestellt man beim französischen Umweltministerium. Bis sie kommt, kann es allerdings 3 Wochen dauern. Da überall verschiedene Regeln gelten, ist es ratsam, sich vorab zu informieren. Eine gute Übersicht bietet zum Beispiel die Webseite des ADAC. Unter Reise und Freizeit findet man nach Ländern sortiert alle Mautinfos und Links zu den digitalen Verkaufsstellen.
2: Auch wenn die Mitglieder der Rentenkommission inzwischen klargemacht haben, dass man sich auf die Rente mit 70 noch gar nicht festgelegt hat, Kritiker sagen, wie sollte das denn gehen für Leute in körperlich anspruchsvollen Jobs, Pflege zum Beispiel oder Handwerk? Wie sollen die denn noch länger arbeiten? Sebastian Moritz hat sich in Nordrhein-Westfalen umgehört, wie das bei Unternehmern und Beschäftigten ankommt.
8: Die Reform des Rentensystems ist eine einigermaßen undankbare Aufgabe. So richtig beliebt machen kann man sich damit nicht. Die Anhebung des Renteneintrittsalters ist unter all den diskutierten Maßnahmen wohl einer der unbeliebtesten Vorschläge. Im ARD-Deutschland-Trend hatten sich Ende des vergangenen Jahres gut 80% gegen die Rente mit 70 ausgesprochen. Ein Stimmungsbild, das sich mit unserer zufälligen Stichprobe in der Dortmunder Innenstadt deckt.
9: Ich habe 50 Jahre auf dem Bau gearbeitet und da braucht mir keiner ankommen zu sagen, ob ich ein Jahr oder 2 Jahre länger arbeite. Alles kaputt. Knie, Arme, Schultern, alles kaputt.
10: Wir sind also Pflegekräfte, wahrscheinlich sind wir total körperlich ruiniert. Und das kommt also auch erstmal darauf an, ob man gesundheitlich, körperlich fit ist.
8: Berthold Schröder kennt diese Sorgen und Bedenken. Der Tischlermeister führt in Hamm eine Schreinerei. Er selbst ist 65 Jahre alt und meint, an der Rente mit 70 kommen wir, über kurz oder lang, nicht vorbei.
11: Ich bin der festen Überzeugung, wir müssen alle länger arbeiten. Ohne eine Veränderung an dieser Stelle läuft unser System wirklich völlig aus dem Ruder. Und das ist die große Sorge, die wir im Handwerk haben. Wir sind ein sehr lohnintensiver Wirtschaftsbereich und wenn Löhne und Lohnnebenkosten immer weiter steigen, ist das für uns ein Riesenproblem. Das führt am Ende dazu, dass Handwerksleistung nicht mehr finanzierbar ist.
8: Als Präsident der Dortmunder Handwerkskammer spricht Schröder für einen bedeutenden Teil des nordrhein-westfälischen Handwerks. Aber ist das Arbeiten bis 70 wirklich realistisch, gerade im körperlich oft anstrengenden Handwerk? Damit das funktioniert, müssen Betriebe und Beschäftigte flexibler werden, meint Schröder.
11: Wir haben Mitarbeiter gehabt, die hier nach 40 Jahren mir gesagt haben, wir können das jetzt nicht mehr. Und wir haben uns gemeinsam um eine Umschulung bemüht. Der Mitarbeiter hat viele Jahre dann bei uns noch, bis er 45 Jahre bei uns war, hat er bei uns im Betrieb noch in der Arbeitsvorbereitung gearbeitet. Also keine körperliche Belastung mehr, sondern hat einen Schreibtischjob da gekriegt. Diese Anpassungsmaßnahmen brauchen wir vermutlich in Zukunft häufiger.
8: Gerade im Handwerk könnte die Rente mit 70 also bedeuten, dass Beschäftigte in den letzten Jahren ihres Jobs noch einmal etwas Neues lernen, damit sie bis zum Ruhestand durchhalten. Leichter könnte es hingegen für diejenigen sein, die keinen körperlich anstrengenden Job haben. Hartmut Kleeschulte etwa arbeitet im Innendienst einer Versicherung. Eigentlich soll er mit 66 in Rente gehen, doch er könnte sich durchaus vorstellen, noch ein paar Jahre dran zu hängen. Nicht, weil es dem Rentensystem hilft, sondern weil ihm der Job Spaß macht.
12: Das ist so zwiespältig eigentlich. Weil einerseits will ich mal, ich mache meinen Job ganz gerne. Andererseits sagt man, okay, Aufwand ist auch schön, aber was kommt danach?

0: Heiser ist schon seit knapp 2 Jahren in Rente. Die 68-Jährige hatte Freude an ihrer Arbeit in einem Modehaus und hätte gerne noch etwas länger gearbeitet.
1: Wenn die jetzt vielleicht sagen würden, wo ich war, ich meine, da war ich unheimlich gerne. Ob ich wieder käme, dann würde ich, glaube ich, nicht Nein sagen.
0: Wenn der Job zu den Beschäftigten passt, ist die Rente mit 70 also gar nicht so unbeliebt.
2: Es ist 22.52 Uhr. Ein konsequenterer Ausbau der erneuerbaren Energien. Darauf dringen die Bundesländer und sie stellen sich damit gegen zentrale Reformpläne von Bundeswirtschaftsministerin Katharina Reiche. Bei der Energieministerkonferenz auf Norderney hätten sich die Länder einstimmig zur Energiewende bekannt. Da sagte Niedersachsens Energieminister und Gastgeber der Konferenz Christian Mayer.
3: Warum wir hier auch nach Norderney gegangen sind, ist ja nicht nur, weil es so schön ist.
4: Große Zufriedenheit beim niedersächsischen Energieminister Christian Mayer von Bündnis 90 Die Grünen. Niedersachsen hat in diesem Jahr den Vorsitz der Energieministerkonferenz inne, eines der Bundesländer, in dem vor allem durch Windenergie inzwischen mehr erneuerbare Energie erzeugt, als insgesamt verbraucht wird. Erst recht, wenn wie in den vergangenen Tagen die Sonne scheint und der Wind weht und die Erneuerbaren Deutschland so unabhängig machten von Importen, betont Minister Mayer.
3: Und hier läuft sozusagen unter dieser Insel so viel Ökostrom, wie für ganz Berlin ist, also für 2-3 Millionen Haushalte.
4: Doch der Wind von der Küste kommt nicht immer an im Süden. Weil die Leitungen nicht ausreichend ausgebaut sind, müssen die Erzeuger immer wieder ihre Windräder stoppen. Entschädigt werden sie bisher trotzdem. Das will Bundesenergieministerin Reiche von der CDU ändern und stößt damit bei den Ländern auf Widerstand.
3: Und wir haben nochmal gesagt, diese sogenannten Sperren, Netzengpassgebiete, die man genannt hat, die gerade Niedersachsen, aber auch Bayern und viele Regionen treffen, da wo man viel erneuerbare, kostengünstige Energie erzeugt, dass wir gesagt haben, das lehnen wir einmütig ab. Einstimmig haben wir gesagt, dieser Vorschlag ist für uns nicht zielführend. Wir wollen eine erfolgreiche Energiewende.
4: Bundesministerin Katharina Reiche hatte ihre Teilnahme auf Norderney krankheitsbedingt abgesagt. Dass ihr Staatssekretär sich lediglich für 1,5 Stunden zuschalten ließ, kritisierte bei der Abschlusspressekonferenz der Energieminister von Sachsen-Anhalt, Armin Willingmann von der SPD. Er ist Sprecher der Ahrländer.
5: Es ist auch nicht klug, wenn der Bund an diesen Versammlungen und an diesen Konferenzen nicht durchgängig prominent teilnimmt. Warum? Weil wir über den Bundesrat auf Gedeih und Verderb versuchen müssen, das Thema Energiewende und zahllose Themen aus dem Bereich der Energiepolitik gemeinsam zu lösen. Nicht eben wenige Gesetze sind zustimmungspflichtig, aber selbst dort, wo es Einspruchsgesetze sind, braucht man den Konsens mit den Ländern.
4: So gab es lediglich Konsens unter den Ländern, in denen in Brandenburg die CDU das Energieministerium besetzt. Auch das BSW und die Freien Wähler sind in dem Gremium vertreten, in dem die Grünen die meisten Minister stellen. So auch in Schleswig-Holstein. Minister Tobias Goldschmidt ist Sprecher der grünregierten Länder. Die Länder wollen, anders als Katharina Reiche, auch kleine Photovoltaikanlagen weiter fördern.
6: Auch das ist 16:0 so entschieden worden. Wir haben begrüßt, dass der Bund Sonderausschreibungen gemacht hat für mehr Windkraft an Land, auch ja aufsetzend auf einer Länderinitiative, auch das 16:0. Und wir haben 16:0 nochmal deutlich gemacht, dass verdammt nochmal das Versprechen aus dem Bundeskoalitionsvertrag, dass wir die Menschen entlasten, indem wir die Stromsteuer für alle senken, dass dieses Versprechen eingelöst werden muss. Denn nichts ist schlechter in der Demokratie als gebrochene Versprechen.
2: Die Energieministerkonferenz auf Norderney, ein Bericht von Bastian Brandau.
7: Kultur.
2: Auf dem Podium bei der Republika in Berlin passierte in diesen Tagen Erstaunliches. Es wurde über Geld gesprochen. Honorare sind ja in der Buchbranche ansonsten eher was, über das geschwiegen oder höchstens spekuliert wird. Seit der Diskussion zwischen zwei Schreibenden, die offenbar sehr unterschiedliche Vorschusshonorare von ihren Verlagen bekommen, debattiert die Branche und das Netz. Juliane Bergmann fasst die Diskussion zusammen.
8: Ein Podium, zwei Sachbuchautoren, Mareike Kaiser und Hanno Sauer, sprechen über Schreiben von Büchern und über die Frage, wie viel bzw. wie wenig Geld sich damit verdienen lässt.
9: Besonders lukrativ ist es ja in der Regel nicht. Deswegen, wenn man sozusagen als finanzielle Entscheidung, ist es jetzt nicht das Klügste, würde man jetzt nicht als Ratgeber sagen, schreib doch mal ein Buch, wenn du gerade knapp bei Kasse bist.
10: Müssten wir mal unsere Vorschüsse vergleichen, die wir bekommen haben für unsere Bücher. Könnten wir ja mal machen jetzt.
9: Ja, können wir machen. Sollen wir?
8: Die Leute im Republika-Saal spitzen die Ohren. Denn über Geld wird auch im Literaturbetrieb selten gesprochen.
9: Also ich habe 160.000 dafür bekommen als Vorschuss.
10: Ich 15.000.

0: Bezeichnenderweise geht es bei diesem Panel um Klassismus in unserer Gegenwart. Beide Gäste haben darüber geschrieben. Die Diskrepanz ihrer Vorschusssummen ist groß. Der Mann, ein promovierter Philosoph, erhält exorbitant mehr als eine Frau, die Journalistin. Der Auftritt stößt eine Diskussion an. Die einen nennen es Neiddebatte, die anderen Enttarnung von Strukturen. Was sagen diese Summen aus? Den Vorschuss zahlt ein Verlag als Vorleistung für einen erwarteten Gewinn. Verschiedene Faktoren spielen für den Verlag dabei eine Rolle.
1: Herno Sauer stand mit seinem letzten Buch Moral auf der Shortlist zum Deutschen Sachbuchpreis. Er ist ein wirklich sehr, sehr renommierter Autor. Er schreibt wirklich ausgezeichnete Bücher. Und all diese Dinge fließen ein in der Einschätzung, die sich in dem Vorschuss ausdrückt.
0: Erklärt Felicitas von Lofenberg, die Geschäftsführerin des Piper Verlags, der Hanno Sauer verlegt. Im Fall von Hanno Sauer betont sie, die Summe von 160.000 Euro beziehe sich auf einen Paketpreis für 2 Bücher. Der Autor oder die Autorin bekommt vom verkauften Buch dann Prozente, die gegen den Vorschuss gegengerechnet werden. Die meisten Bücher bringen laut Lofenberg jedoch weniger ein als ihre Vorschusssumme. Warum es sich trotzdem lohnt?
1: Es ist bekannt, dass Verlage ja eine sogenannte Mischkalkulation haben. Das heißt, dass der weitaus überwiegende Teil der Titel in praktisch allen Verlagsprogrammen die Vorschüsse nicht einspielt. Man macht de facto damit Verlust und dass die wenigen erfolgreichen Titel, bei denen das anders ist, die sozusagen helfen, ein ganzes Programm zu ermöglichen.
0: Die Spanne bei Honoraren im Literaturbetrieb ist groß und sie wird immer größer, sagt die Autorin und Bloggerin Berit Glanz.
2: Also es ist tatsächlich so, dass sich die Situation in den letzten Jahren verschärft hat. Das liegt einmal daran, dass die Zahl der Buchkäufe insgesamt geringer wird. Aber es liegt auch daran, dass sich die Aufmerksamkeitsökonomie ganz, ganz extrem auf eine ganz kleine Zahl an Hype-Titeln fokussiert. Und diese Leute können alle hervorragend leben im Literaturbetrieb, aber die anderen eben nicht mehr. Wir sehen ganz krasses Auseinanderfallen in Gewinner und Verlierer eigentlich im Literaturbetrieb.
0: Viele Schreibende verdienen wenig Geld und wenige viel. Als der Literaturpopstar Caroline Wahl im vergangenen Jahr von zum Rowohlt Verlag gewechselt ist, lagen die Spekulationen für die Höhe ihres Romanvorschusses im Millionenbereich. Derart hohe Summen würden in Deutschland tatsächlich vereinzelt gezahlt, bestätigt die Piper-Geschäftsführerin. Die Autorin Berit Glanz hat eine Theorie.
2: So ein Vorschuss ist gebunden an die Karriere der Person, die dieses Buch schreibt. Und für manche Leute sind die Erwartungen, die so ein Verlag dann stellt, halt höher. Die erwarten dann eine lange, erfolgreiche Karriere und hoffen, dass sie mit diesen hohen Zahlungen eben den Autor, die Autorin an sich binden können.
0: Bei Geld hört der Spaß auf. Oder er fängt erst an. Die Autorin Jasmin Schreiber, deren Bücher eigentlich im Eichborn Verlag erscheinen, stellt sich schon mal an beim Piper Verlag. Mit Augenzwinkern hat sie ein Bewerbungsvideo gepostet. Für 160.000 Euro würde sie dem Verlag jedes Buch schreiben. Inzwischen hat sie ihr Video wieder gelöscht.
3: Juliane Bergmann war das über eben doch sehr unterschiedliche Vorauszahlungen in der Buchbranche.

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1: Um 23 Uhr mit Emily Seidel. Bundesaußenminister Wadephul hält die NATO trotz Meinungsverschiedenheiten mit den USA nicht für geschwächt. Die Vereinigten Staaten seien nach wie vor ein verlässlicher Partner, sagte Wadephul in den ARD-Tagesthemen. Aus der in der Nachrichtenredaktion Ulf Hilbert.
2: Der Außenminister betonte, das Treffen mit seinen NATO-Kollegen im schwedischen Helsingborg habe gezeigt, dass das Verteidigungsbündnis größer und stärker sei als je zuvor. Es sei eine gute Nachricht, wenn die USA zusätzliche 5000 Soldaten in Polen stationieren wollen. Die Gefahr für Europa gehe von Russland aus, so Wadephul. Deswegen müsse die NATO vor allem im Osten Präsenz zeigen. Das sei auch gut für Deutschland. Auf dem Außenministertreffen der NATO sind sich die Teilnehmer einig gewesen, dass die Europäer künftig mehr Verantwortung im Verteidigungsbündnis übernehmen müssen.
1: Die Koordinatorin der US-Geheimdienste Gabbard hat ihren Rücktritt angekündigt. Sie habe US-Präsident Trump mitgeteilt, dass sie in nächster Zeit ihren krebskranken Ehemann unterstützen wolle, schrieb Gabbard in sozialen Medien. Aus Washington Samuel Jakisch.
3: Als koordinierende Direktorin der US-Nachrichtendienste legte Tulsi Gabbard eine hohe Priorität auf innenpolitische Themen. Sie setzte Ressourcen der Geheimdienste im Kampf gegen illegale Grenzübertritte und Einwanderung ein. Außerdem ließ sie mehrere Berichte über die Arbeit der früheren US-Regierungen unter Joe Biden und Barack Obama anfertigen und veröffentlichen. Der Director of National Intelligence ist der ranghöchste Berater des US-Präsidenten und des Nationalen Sicherheitsrates in allen Fragen der Geheimdienste und der nationalen Sicherheit. Ein Nachfolger für den nun vakanten Posten ist noch nicht bekannt.
1: Apotheken dürfen in Deutschland künftig mehr Leistungen anbieten. Der Bundestag verabschiedete ein entsprechendes Gesetz aus dem Haus von Gesundheitsministerin Waken. Apotheken können verschreibungspflichtige Medikamente künftig in bestimmten Fällen auch ohne ärztliches Rezept abgeben. Patienten müssen sie dann selbst bezahlen. Auch Impfungen gegen Tetanus- oder Virusinfektionen, die Zecken übertragen, sind in Apotheken künftig möglich. Erlaubt werden ferner Leistungen zur Früherkennung von Diabetes oder Herz-Kreislauf-Erkrankungen. In der Relegation zur zweiten Fußball-Bundesliga hat Rot-Weiß Essen das Hinspiel für sich entschieden. Der Drittligist setzte sich vor eigenem Publikum mit 1:0 gegen Greuther Fürth durch. Der Zweitligist hat dann Heimrecht im Rückspiel. Das findet am kommenden Dienstag statt. Das waren die Nachrichten. Das Wetter in Deutschland. Heute Nacht oft sternenklar, etwas Nebel, Tiefstwerte 15 bis 7 Grad. Morgen heiter, später zur Nordsee mehr Wolken und einzelne Schauer oder Gewitter, Höchstwerte 25 bis 33 Grad, an den Küsten kühler. Am Pfingstsonntag viel Sonne, in der Mitte und im Osten einzelne Schauer oder Gewitter, 17 Grad auf den Nordseeinseln bis 34 Grad in Hessen und Montag meist trocken, auch bei 18 bis 34 Grad. Es ist 23.03 Uhr.
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4: Die A2 Hannover Richtung Berlin zwischen Lehrte und Hämeler Wald. 7 Kilometer stockender Verkehr nach einem Unfall. A4 Richtung Görlitz zwischen Görlitz und Grenzübergang Ludwigsdorf staute sich auf einer Länge von 3 Kilometern. A5 Karlsruhe Richtung Basel zwischen Dreieck Weil am Rhein und dem Grenzübergang Weil am Rhein Basel. 7 Kilometer Stau. A8 Karlsruhe Richtung Stuttgart zwischen Dreieck Karlsruhe und Karlsbad. 3 Kilometer Stau. Die A9 München Richtung Nürnberg ist in Höhe Ingolstadt Nord nach einem Unfall gesperrt, dadurch Stau ab Ingolstadt Ost. Die A23 Hamburg Richtung Heide ist zwischen Eidelstedt und Pinneberg Süd wegen Bauarbeiten bis Dienstag 5 Uhr gesperrt. Die Umleitung führt ab Hamburg-Eidelstedt über die B4 bis Pinneberg Mitte oder weichen Sie großräumig über die A7 aus. Die A40 Duisburg Richtung Essen ist zwischen Kreuz Duisburg und Duisburg-Kaiserberg wegen Bauarbeiten bis Dienstag früh gesperrt. Autobahn 44 Düsseldorf Richtung Essen ist zwischen Kreuz Düsseldorf Nord und Ratingen-Schwarzbach wegen Tunnelwartungsarbeiten bis Dienstag ebenfalls gesperrt. Dann die A67 Mannheim Richtung Darmstadt ist zwischen Vierheimer Dreieck und Lorsch wegen einer Baustelle bis Dienstag 5 Uhr gesperrt. Umleitungen ab dem Kreuz Mannheim über die A656 zum Kreuz Heidelberg, von dort weiter über die A5 in Richtung Frankfurt. Berlin, der Stadtring A100 ist zwischen Detmolder Straße und Schmargendorf bis ca. 5 Uhr früh in Richtung Wedding gesperrt. Die A115 Dreieck Nutetal Richtung Dreieck Funkturm ist zwischen Dreieck Nutetal und Saarmund nach einem Unfall gesperrt. Autobahn 620 Saarlouis Richtung Saarbrücken ist zwischen Völklingen Ost und Klarental wegen Reinigungsarbeiten gesperrt. Die A861 Dreieck Hochrhein, Grenzübergang Rheinfelden, ist zwischen Dreieck Hochrhein und Rheinfelden Mitte im Nollinger Bergtunnel gesperrt und das in beiden Richtungen. Eine Meldung noch aus Hamburg, die B3 Neuhof Richtung Waltershof. Die Kühlbrandbrücke ist wegen Brückenarbeiten in beiden Richtungen bis Montag 5 Uhr gesperrt. Eine Umleitung führt sie in Richtung Westen über die U30. In Richtung Osten ist es die U40. Jetzt haben wir es geschafft. Ihnen eine gute und sichere Fahrt.
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4: Mit Philipp Kaber von NDR Info in Hamburg. Ich wünsche Ihnen einen guten Abend. Noch kurz vor Pfingsten hat es wegweisende Bundestagsentscheidungen gegeben. Zum einen die Apothekenreform, über die wir gleich noch berichten. Zum anderen, und das ist unser Thema jetzt, das Kindergeld. In manchen nordischen Ländern werden neugeborene Kinder nicht nur registriert, sondern wirklich willkommen geheißen. In Finnland wird eine Babybox überreicht, die als Kinderbett taugt, aber auch mit vielen praktischen Utensilien gefüllt ist. Und in Estland fließt das Kindergeld, sobald die Hebamme das Kind digital ins staatliche Melde- und Gesundheitssystem eingibt. Antrag nicht nötig. Einen Abglanz davon wird man ab dem kommenden Jahr auch in Deutschland erleben. Mehr Zeit für das Baby und weniger für die

0: Bürokratie, sagt Finanzminister Klingbeil. Und der Bundestag hat darüber heute erstmals beraten. Dagmar Pepping schildert, wie es künftig von der Wiege bis zum Girokonto laufen soll und warum man über Kinder, Mütter, Väter im In- und auch im Ausland heftig gestritten hat.
1: Es war mal wieder einer dieser Momente im Deutschen Bundestag.
2: Nein, nein, nein, Leute, jetzt ist mal ganz gut, ich diskutiere nicht.
1: Bundestagspräsidentin Julia Klöckner hat alle Hände voll zu tun, die Sitzung zu leiten.
2: Nein, nein, Leute, jetzt ist mal ganz gut, ich diskutiere nicht. Wir haben uns hier Regeln gegeben.
1: Eigentlich hatte die Debatte über die Einführung des antragslosen Kindergeldes ruhig und sachlich begonnen. Mehr Zeit fürs Baby, weniger Zeit für Bürokratie und Papierkram. So das Versprechen von Finanzminister Lars Klingbeil von der SPD.
3: Die Eltern erhalten künftig das Kindergeld automatisch. Sie erhalten es unbürokratisch und sie erhalten es schnell.
1: Selbst von der Opposition kam Lob. Doris Achelwilm von der Linksfraktion.
4: Das Kindergeld wird antragslos. Sehr gut. Danke dafür. Das ist was Sinnvolles. Passiert ja selten genug.
1: Eine Fraktion will sich aber nicht an der fachlichen Diskussion über die Details des Gesetzentwurfs beteiligen. Die AfD. Ihre Redner wie René Springer kritisieren, dass hunderte Millionen Euro Kindergeld ins Ausland überwiesen werden, obwohl die Kinder gar nicht in Deutschland leben. Die Bundesregierung tue nichts gegen Einwanderung in die Sozialsysteme.
5: Wie kann es eigentlich sein, dass das Kindergeld in 15 Sprachen beworben wird, darunter in Farsi, Türkisch und Arabisch? Haben wir nicht schon genug Afghanen, Türken und Syrer in unseren Sozialsystemen?
1: Aufregung im Plenarsaal. Der SPD-Abgeordnete Jürgen Kosse wirft der AfD gruppenbezogene Menschenfeindlichkeit vor.
6: Und ich glaube, ich spreche im Namen der meisten Kolleginnen und Kollegen. Ich finde das unverschämt.
7: Ganz kurz. Der Kollege hat jetzt das Wort für eine Zwischenfrage oder Zwischenstatement. Nein, nein, es gibt eine neue Geschäftsordnung, die wir uns... Moment, das kriege ich schon geregelt.
1: Irgendwann platzt auch Bundestagspräsidentin Julia Klöckner der Kragen. Sie knüpft sich den AfD-Abgeordneten Martin Reichert vor. Der hatte zuvor Heidi Reicheneck, die Fraktionsvorsitzende der Linken, für ihre Rede attackiert.
8: Da fängt zum Beispiel Frau Reicheneck, eine kinderlose A8-Fahrerin, die einmal ihre Rente durch die Arbeit meiner Kinder erhalten wird, davon an, wir würden ihr hetzen.
1: Klöckner greift ein.
7: Sie haben Frau Reicheneck angesprochen und zwar sehr persönlich. Erstens ist das untersagt und zweitens finde ich sehr bemerkenswert, wenn Männer hier gerade mal über Frauenschicksale drüber hinweg flanieren.
1: Die Bundestagspräsidentin, die wie Reicheneck keine Kinder hat, wirkt angefasst.
7: Ich will das jetzt hier auch sagen. Ja, das können Sie jetzt mögen oder nicht, aber Frauen hier in eine Ecke zu stellen, ob sie Kinder haben oder nicht, es gibt verschiedene Gründe. Es gibt auch Frauen, die hätten gerne Kinder und haben keine Kinder bekommen können. Und ich finde nicht, dass Sie das hier zum Thema machen müssen in diesem Plenarsaal.
1: Heidi Reicheneck hatte die Debatte über das antragslose Kindergeld allerdings auch für eine Spitze gegen die AfD genutzt. Kindergeld aus Deutschland werde deshalb ins Ausland überwiesen.
9: Weil die Eltern hier arbeiten und ich sage Ihnen, ich überweise lieber im Monat 259 Euro an ein Kind in Polen als 22.000 an Ihre Fraktionsvorsitzende in die Schweiz. Also kümmern Sie sich darum doch mal.
1: Der Ton im Deutschen Bundestag ist ruppig geworden, quer durch alle Fraktionen. Frauke Heiligenstadt, Finanzexpertin der SPD-Fraktion, wirft der AfD vor, zu hetzen, zu spalten und Unwahrheiten zu verbreiten und geht zum Gegenangriff über.
10: Natürlich gibt es Missbrauch in allen Sozialgesetzbuchen. Aber es gibt auch Missbrauch hier im Parlament, wenn Abgeordnete der AfD Verwandte beschäftigen und die noch nicht mal Tätigkeiten ausführen lassen.
1: Es war mal wieder einer dieser Momente im Deutschen Bundestag. Ein guter war es nicht.
0: So viel zum Kindergeld. Kommen wir zur Apothekenreform. Fragen Sie Ihre Ärztin, Ihren Arzt oder in Ihrer Apotheke. Dieser Hinweis in der Werbung, der zeigt schon, wie eng diese medizinischen Berufe verwandt sind. Kein Wunder, dass die Politik jetzt den Ärztemangel in vielen Regionen einerseits nutzt, um andererseits Apotheken neue Tätigkeitsfelder zu verschaffen. Das soll das Versorgungsangebot erweitern und neue Umsätze ermöglichen. Was sich die Regierungsfraktionen von der Reform versprechen und warum die Opposition vor politischen Risiken und Nebenwirkungen warnt, das fasst Dietrich Karl Meurer zusammen.
11: Apotheker Bastian Schlotmann in Pfalzdorf am Niederrhein versorgt rund 7.000 Menschen. Seine Lage beschreibt er so.
12: Das Honorar ist fast 20 Jahre jetzt nicht angepasst worden für uns in den Apotheken. Die Sachen, die wir bekommen, sind nicht mal inflationsbeglichen, noch sind irgendwelche steigenden Energiekosten, die wir ja gerade in den letzten 3-4 Jahren und jetzt auch gerade eben wieder sehen.

0: überhaupt gar nicht bei uns berücksichtigt.
1: Steigende Kosten, Personalmangel und Bürokratie setzen Apotheken unter Druck. Vor allem auf dem Land wird die Versorgung schwieriger. Genau hier setzt die Reform von Bundesgesundheitsministerin Nina Warken an, die der Bundestag jetzt mit den Stimmen der schwarz-roten Koalition beschlossen hat. Die Reform soll Apotheken stärken.
2: Habemus, Apothekenversorgungsweiterentwicklungsgesetz, Apothekenreform, Halleluja!
1: So jubelt in der abschließenden Bundestagsdebatte die Vorsitzende des Gesundheitsausschusses Tanja Machelet von der SPD. Auch die gesundheitspolitische Sprecherin der Unionsfraktion, Simone Burchardt von der CDU, lobt die Reform.
3: Dieses Gesetz ist ein Erfolg. Es stärkt die pharmazeutischen Dienstleistungen. Wir wollen die Apotheken weiterentwickeln. Wir wollen ihre Kompetenz stärker in Prävention, Medikationssicherheit und in die Versorgung chronisch kranker Menschen einbringen.
1: Gemeint ist damit, Apotheken dürfen künftig mehr Aufgaben übernehmen, etwa Impfungen, Schnelltests und in bestimmten Fällen die Abgabe verschreibungspflichtiger Medikamente auch ohne Rezept. Zugleich verändern sich die Rahmenbedingungen. Zweigapotheken lassen sich leichter gründen, Notdienste werden gestärkt und das feste Honorar pro verschreibungspflichtigen Medikament steigt. Kritik kommt von der Opposition. AfD-Gesundheitspolitiker Martin Sichert stellt grundsätzlich in Frage, dass die Reform wirksam ist.
4: Dieses Gesetz löst keines der bestehenden Probleme, sondern es schafft neue. Es wurde die Chance vertan, das Apothekensterben aufzuhalten.
1: Atesh Gürpinar von der Linken kritisiert das Gesetzgebungsverfahren und wirft der Koalition handwerkliche Mängel vor.
5: Bis Montag war dieses so weitreichende Gesetz noch nicht einmal auf der Tagesordnung und noch am Mittwoch mussten in Ausschussberatungen Tischvorlagen nachgereicht werden, um offensichtliche Fehler zu korrigieren.
1: Und die Grünen bemängeln die Finanzierung und warnen vor steigenden Beiträgen. Grüne Gesundheitspolitikerin Paula Pichotta erklärt:
6: Sie machen in der Zeit, wo die Sozialversicherungen bezahlbarer werden müssen, mit diesem Gesetzentwurf die Sozialversicherung noch mal mit einem Gesetz 4 Milliarden teurer, ohne Gegenfinanzierung.
1: Mit Mehrkosten rechnen auch die Krankenkassen, allerdings in geringerer Höhe. Auch von ärztlicher Seite kommt Kritik. Der Chef der Kassenärztlichen Bundesvereinigung, Andreas Gassen, sagt:
7: Dass Apotheken jetzt in Grunddiagnostik einsteigen, das geht bis zum Blutabnehmen. Und das ist natürlich schon schräg, weil die Apothekerinnen und Apotheker dafür schlicht nicht ausgebildet sind. Das ist noch nicht mal Inhalt ihres Studiums.
1: Apotheker Bastian Schlotmann weist die Kritik zurück. Er betont, Apotheken würden nur Aufgaben übernehmen, für die sie auch entsprechend vorbereitet seien.
0: Also ich habe ein Seminar zum Impfen besucht, extra Erste-Hilfe-Kurse besucht, um auch bei möglichen Allergieproblemen bei so einer Impfung auch reagieren zu können.
1: Seine Kundinnen und Kunden hoffen, dass die Apothekenreform Verbesserungen bringt. Vor allem weniger Wartezeit und kürzere Wege.
8: Der Bundestag verabschiedet die Apothekenreform. Dietrich Karl Meurer berichtete.

0: Und die Zeit jetzt 23.15 Uhr.
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0: Die USA sind die mächtigste Macht im Staatenverbund der NATO. Und sie nutzen das. Präsident Trump zieht Soldaten aus Bündnisländern ab oder stationiert sie neu. Dieser Umstand war ein großes Thema jetzt beim NATO-Außenministertreffen im schwedischen Helsingborg. Über die unklare Lage, wie viele US-Truppen Europa verlassen oder woher die 5000 Soldaten für Polen kommen sollen, darüber hat Ingo Zamperoni in den ARD-Tagesthemen mit dem deutschen Außenminister Johann Wadephul gesprochen. Und er hat ihn gefragt, wie die Rechnung denn nun genau laute.
2: Na, das wird von unseren Militärs im Einzelnen ausgeplant werden und dann werden auch entsprechende Einsatzpläne umgesetzt werden. Dazu haben wir eine wirklich gute Truppe in der NATO, die das alles kann und die das macht. Ich kann Ihnen nur sagen, als deutscher Außenminister begrüße ich jeden NATO-Soldaten, der in Polen stationiert ist, der östlich von uns stationiert ist. Die Gefahr für Europa ist bedauerlicherweise Russland. Wir sehen das in dem Aggressionskrieg gegen die Ukraine. Wir sehen das in vielen Maßnahmen gerade der letzten Tage, die offensichtlich auch auf Russland zurückzuführen sind, die das Baltikum betreffen. Und deswegen brauchen wir NATO-Präsenz. Und deswegen, wenn es so eine Aussage gibt, dann ist das eine gute Aussage. Sie stärkt Polen, sie stärkt die Allianz, sie stärkt die NATO und ist auch gut für Deutschland.
3: Das ist ja unbenommen, aber es geht immer um die Zahl, wie viele Soldaten jetzt abgezogen werden. Sind die deutschen, in Deutschland stationierten US-Soldaten für Polen vorgesehen oder wie geht das hin und her? Haben Sie da von Marco Rubio, dem US-Außenminister, Klarheit bekommen?
2: Nein, aber das entscheiden natürlich auch nicht Außenminister, sondern wie gesagt, das wird auf militärischer Ebene entschieden und da ist es in sehr guten Händen. Ich kann Ihnen nur sagen, dass diese Zahl im Verhältnis zu den Soldatinnen und Soldaten, die wir insgesamt als NATO in Europa stationiert haben, keine große Größenordnung ist. Wir allein, Deutschland, wird ja eine Brigade in Litauen stationieren, die eine ähnliche Größenordnung hat. Also nochmal, das ist eine gute Nachricht. Wir haben ein gutes Treffen der Außenministerinnen und Außenminister der NATO hier gehabt. Viel Zusammenhalt. Wir konzentrieren uns auf die Zukunft. Wir haben im letzten Jahr 5% beschlossen. Deutschland hat in den letzten 4 Jahren seine Verteidigungsausgaben verdoppelt. Viele andere Staaten machen Ähnliches. Polen insbesondere, die baltischen Staaten, Skandinavien sind sehr ambitioniert. Andere müssen noch etwas nachlegen. Frankreich hat in der letzten Woche eine sehr große Entscheidung getroffen. Also die NATO ist auf einem richtig guten Weg, Europa sicherer zu machen und insofern auch einen Beitrag dazu zu leisten, dass dieser Ukraine-Konflikt möglichst bald beendet werden kann.
3: Ja, und doch war das doch irgendwie ganz schön verwirrend, was die USA da machen. Und die Frage bleibt, verhält sich so ein verlässlicher Partner? Und sind die Zweifel auch am US-Bekenntnis zur NATO für Sie jetzt ausgeräumt?
2: Ja, ernsthafte Zweifel daran habe ich nicht gehabt. Klar, es gibt immer wieder Äußerungen, die alle irritieren, auch mich. Das steht ja außer jeder Frage. Aber das, was wir erleben, was wir in NATO-Strukturen erleben, und zwar in zivilen wie in militärischen, was ich im Gespräch mit Marco Rubio, meinem Außenministerkollegen, erlebe, das ist alles verlässlich. Das ist kalkuliert und das ist darauf ausgerichtet, dass wir als Bündnis sehr erfolgreich miteinander sind, dass wir wesentliche Interessen teilen. Nicht jede Maßnahme, nicht jede politische Entscheidung und nicht jede politische Äußerung finden wir richtig, die wir jetzt auch aus Washington hören. Das gehört dazu. Dazu äußern wir uns ja auch. Dazu können wir auch unter Partnern unsere Meinung sagen. Aber wenn ich zusammensitze mit meinen Kolleginnen und Kollegen im NATO-Außenministerrat, dann stelle ich fest, wir gehören zusammen, ob wir aus Island kommen, aus der Türkei kommen, aus Deutschland kommen oder aus den USA. Das ist das erfolgreichste Verteidigungsbündnis der Welt. Wir haben ja jetzt in Schweden getagt, gerade erst neues Mitglied, Nachbarland Finnland, gerade erst neu beigetreten. Wir sind größer und stärker, als wir je zuvor waren. Und ich rate zur Gelassenheit. Wir müssen Russland und die Gefahren, übrigens auch von anderen, von Terrorismus ausgehen, nicht vernachlässigen. Aber wenn wir unsere Aufgaben erledigen, wenn wir das machen, was wir zugesagt haben, dann ist das ein guter Beitrag dazu, dass wir in Zukunft sicher hier leben können.
3: Das andere große Thema für die NATO, der russische Angriffskrieg gegen die Ukraine. Da äußerte sich Rubio ja heute in etwa, wir haben versucht, da zu verhandeln. Bislang erfolglos, aber wenn jemand anderes da einspringen möchte, bitte sehr. Wie deuten Sie das? Haben die USA das Interesse da verloren?
2: Nein, ich glaube nicht, dass sie das Interesse verloren haben. Sie sind wahrscheinlich ein bisschen ernüchtert auch darüber, wie wenig Putin am Ende verhandlungsbereit ist. Man muss ja immerhin sehen, Trump hatte ihn sogar nach Amerika, nach Alaska eingeladen, roten Teppich ausgerollt im wahrsten Sinne des Wortes und alles versucht einfach, um Wladimir Putin engagiert zu bekommen. Wir haben das immer nüchtern gesehen und gesagt, Putin muss merken, dass er auf dem Schlachtfeld keinen Erfolg haben kann, dass er am Ende verlieren wird, dass er sich nicht wird durchsetzen können und dann müssen wir bereit sein zu verhandeln. Das machen wir jetzt beides. Wir unterstützen weiter die Ukraine und parallel sagen wir Europäer, es geht um viele wichtige europäische Fragen. Es geht um Europa, das ist ja ein Krieg in Europa, der geht uns an. Deswegen müssen wir jetzt beteiligt werden an den Verhandlungen. Es geht um die Frage, ob die Ukraine irgendwann in die Europäische Union eintreten kann. Wir sind dafür, aber es wird eine gewisse Zeit dauern. Es geht um die Frage, ob wir Unterstützung leisten in Form von Sicherheitsgarantien. Auch darüber muss man sprechen. Das müssen Europäer entscheiden. Und deswegen ist es, glaube ich, jetzt schon ein Zeitpunkt gekommen, wo die Europäer in diesen Verhandlungen eine Rolle spielen sollen. Und wir bereiten uns da gemeinsam mit unseren Partnern vor. Auch das ist ein Gesprächsthema jetzt gewesen in Helsingborg.
3: Ja, aber das reicht ja nicht, wenn die eine Seite dazu bereit ist. Sehen Sie denn irgendwelche Anzeichen auch bei Wladimir Putin, dass er sich auf Verhandlungen mit den Europäern einlassen könnte?
2: Na, zumindest müssen wir unseren Teil dazu beitragen, dass es möglich wird. Ja, also es wird ja immer wieder gesagt, dass wir zu wenig Diplomatie versucht. In der Tat, es braucht immer zwei Seiten.

0: Europäer. Dazu sollten wir bereit sein. Und es gibt ja auch erste Anzeichen dafür, dass auch in Moskau realisiert wird, dass eine Fortführung dieses Krieges nicht sinnvoll ist. Die Verluste sind riesig für Russland. Es gibt Monate, wo 35.000 Soldaten nicht mehr einsatzfähig sind. Viele davon tot, andere schwerst verletzt. Das ist ein Drama auch für das russische Volk. Die ökonomischen Folgen sind schlimm. Das heißt, ich sehe es auch so, dass Moskau ernsthaft jetzt darüber nachdenkt, dass Verhandlungen auch vielleicht die richtige Antwort sind für die Zukunft. Jedenfalls müssen wir uns darauf vorbereiten und das anbieten.
1: Außenminister Johann Wadephul vorhin in den ARD-Tagesthemen. Und jetzt um 23.23 Uhr geht's ein bisschen ins Grüne. Der Augsburger Stadtwald ist nicht nur Trinkwasserschutzgebiet, sondern auch das Naherholungsareal für die Einwohner der Stadt Augsburg. Vor 100 Jahren schon wurde er per ortspolizeilicher Vorschrift zum Schutzgebiet erklärt. Seither stehen die 2200 Hektar unter Naturschutz. Barbara Leinfelder hat anlässlich des Jubiläums zwei der Leute getroffen, die sich ganz dem Schutz des Stadtwalds verschrieben haben.
2: Das ist eine der seltenen Ragwurzarten, eine Orchidee, steht auch auf der roten Liste. Da freut man sich natürlich. Zum Glück freut man sich hier oft, weil es in dem Gebiet viele seltene Pflänzchen gibt.
3: Günther Riegel ist ehrenamtlicher Kartierer. Regelmäßig kommt er in den Augsburger Stadtwald, um die Flächen nach seltenen Pflanzen abzusuchen. In seiner schwarzen Umhängetasche hat er ein kleines Tablet. Damit kann er auf einer elektronischen Karte seinen Fund gleich vermerken. Vor 30 Jahren war Riegel das erste Mal auf Kartierungstour im Stadtwald unterwegs. Und bis heute fasziniert ihn die Vielfalt des Gebiets von Augsburg bis Königsbrunn.
2: Vor rund 100 Jahren floss hier noch der Lech durch an der Stelle, die wir jetzt stehen. Man sieht es auch an den historischen Karten. Und das zeichnet sich auch in der Vegetation sehr deutlich nieder. Es gab diese trockenen Kiesbänke mit grobem Schotter, wo jetzt die Kiefern draufstehen, wo jetzt Trockenrasen draufstehen. Und es gab die feuchten Senken. Und das ist eine Besonderheit, dass man Trockenes und Feuchtes so auf extrem kleinem Raum nebeneinander hat.
3: Dementsprechend bunt sind auch die Pflanzen zu seinen Füßen.
2: Wir haben zum Beispiel hier das bittere Kreuzblümchen, ein kleines blaues Pflänzchen, der frühblühende Thymian, der auch duftet, wenn man drüber läuft.
3: Auch viele Vögel sind zu hören, der Bienenfresser etwa. Traurig macht den Hobbykartierer Günther Riegel, dass bedingt durch den Klimawandel viele Arten mittlerweile verschwunden sind.
2: Es ist ja manchmal ein bisschen absurd. Man macht einen Riesenhype um einen Wal, der in der Ostsee gestrandet ist. Aber so dieser schleichende Niedergang der Biodiversität im Stadtwald, der ist oft unbeachtet. Und da, denke ich, ist es schon wichtig, diese Schätze vor den Toren der Stadt Augsburg auch den Leuten näher zu bringen.
3: Zum 100-jährigen Jubiläum des Schutzgebietes Stadtwald bietet der Landschaftspflegeverband deshalb viele Exkursionen an. Wer will, kann eine Vogelstimmen-Exkursion begleiten, mit kundiger Führung entlang der vielen Quellbäche wandern oder in der Dunkelheit Fledermäusen nachspüren. Nikolaus Liebig vom Landschaftspflegeverband.
4: Uns geht es aber auch darum zu zeigen, dass wir auch in den nächsten 100 Jahren hier sehr viel tun müssen für dieses Gebiet. Es stehen große Aufgaben an. Likaliber, also die Flussrevitalisierung des Lechs, wird hier in den nächsten Jahren beginnen. Und deswegen ist das so ein Auftakt für uns, intensiver auch die Bevölkerung mitzunehmen und zu erklären, warum Naturschutzmaßnahmen hier auch sehr wichtig sind.
1: 100 Jahre Schutzgebiet Augsburger Stadtwald. Ein Beitrag war das von Barbara Leinfelder.
5: Sport. Mit Moritz Knorr. Im Hinspiel der Zweitligarelegation im Fußball hat Rot-Weiß Essen die Tür zum Aufstieg aufgeschossen. Der Drittligist setzte sich vor heimischem Publikum mit 1:0 gegen den Zweitligisten Greuther Fürth durch. Jan Wochner.
6: Die Fürther zunächst die bessere Mannschaft mit guten Möglichkeiten in der ersten Hälfte. Dem traf beispielsweise die Latte. Top-Torjäger Futkoi per Fallrückzieher nur knapp am Winkel vorbei. In der zweiten Hälfte RWE dann aber besser, druckvoller und mit dem Freistoß und Tor des Abends in der 62. Minute. Ein Freistoß aus 19 Metern hämmerte Mittelfeldspieler Torben Müsel in den rechten Torwinkel. Rund 20.000 Fans an der Essener Hafenstraße feierten den Abend. Die Entscheidung aber fällt im Rückspiel am Dienstag in Fürth.
5: Die Entscheidung, wer sich den DFB-Pokal sichert, fällt hingegen schon morgen. Im Berliner Olympiastadion trifft der Rekordpokalsieger Bayern München auf den VfB Stuttgart. Ein Südschlager, der für Vorfreude sorgt. Nicht nur bei den Fans. Jens-Jörg Rieck.
7: Das 63. Spiel der Pokalsaison.

0: Saison brachte Sebastian Hoeneß gleich mit seinem Eingangsstatement auf den Punkt. Für den VfB-Coach ist das Pokalfinale ganz einfach das schönste Spiel gegen die beste Mannschaft. Von Seiten der Bayern galt der erste Gedanke dagegen der langen Finalpause, die der Rekordmeister in diesem Wettbewerb gemacht hat. Trainer Vincent Kompany ließ keinen Zweifel daran, dass die 6 Jahre, die die Bayern jetzt ohne Pokalerfolg auskommen mussten, spätestens Samstagabend zu Ende gehen sollten. Beim Titelverteidiger aus Stuttgart dürfte mit der Rückkehr von Kapitän Carazor die Bestbesetzung im Olympiastadion starten. Bei den Bayern sind im Vergleich zum letzten Ligaspiel dagegen gleich mehrere Wechsel wahrscheinlich. So könnten neben Torwart Urbich auch Leimer, Stanisic, Pavlovic und Ulisse beginnen.
1: Und schon bevor das DFB-Pokalfinale um 20 Uhr startet, stehen den ganzen Samstag verteilt über 21 Landespokal-Endspiele an. Live zu sehen gibt's das Ganze in einer Konferenz im Ersten und der ARD-Mediathek. Los geht's ab 11.20 Uhr. Die deutsche Eishockey-Nationalmannschaft hat weiter Minimalchancen auf den Einzug in das WM-Viertelfinale. Gegen Ungarn gelang der DEB-Auswahl im 5. Gruppenspiel der erste Sieg. Unterm Strich stand ein souveränes 6:2. Burkhard Hupe mit den Einzelheiten.
2: Pflicht erfüllt und gleichzeitig noch einen Rekord aufgestellt. Im deutschen Eishockey-Team gibt es bei dieser Weltmeisterschaft endlich mal was zu feiern. Zum einen natürlich den ungefährdeten 6:2-Erfolg gegen phasenweise überforderte Ungarn und zweitens den ersten Verteidiger, dem in der WM-Geschichte ein Hattrick gelang. Sein Name Leon Gawanke. Der Offensivverteidiger aus Mannheim erzielte die Tore zum 2:0, zum 5:0 und zum 6:1. Und jeder Treffer für sich war wirklich schön anzusehen. Durch diesen souveränen Erfolg wahrt das DEB-Team die Chance aufs Viertelfinale, muss aber jetzt im nächsten Spiel gegen Österreich auch nachlegen und braucht erneut einen Erfolg nach 60 Minuten. Das dürfte dann eine deutlich anspruchsvollere Aufgabe werden als gegen die Ungarn.
1: In der Basketball-Bundesliga sind Rasta Vechta und die Baskets Bonn in ihren Viertelfinalserien jeweils mit 2:1 in Führung gegangen. Vechta setzte sich gegen den Favoriten Alba Berlin durch und Bonn gegen Würzburg. Mit einem dritten Sieg würden beide Mannschaften ins Halbfinale einziehen.
3: Das war der Sport mit Moritz Knorr.

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1: Um 23.30 Uhr mit Gabriela Kühne. Außenminister Wadephul sieht in den USA weiterhin einen verlässlichen NATO-Partner. Dass die USA zusätzliche 5.000 Soldaten in Polen stationieren wollen, sei eine gute Nachricht, sagte Wadephul in den ARD-Tagesthemen.
2: Als deutscher Außenminister begrüße ich jeden NATO-Soldaten, der in Polen stationiert ist, der östlich von uns stationiert ist. Die Gefahr für Europa ist bedauerlicherweise Russland. Wir sehen das in dem Aggressionskrieg gegen die Ukraine. Wir sehen das in vielen Maßnahmen gerade der letzten Tage, die offensichtlich auch auf Russland zurückzuführen sind, die das Baltikum betreffen. Und deswegen brauchen wir NATO-Präsenz. Und deswegen, wenn es so eine Aussage gibt, dann ist das eine gute Aussage. Sie stärkt Polen, sie stärkt die Allianz, sie stärkt die NATO und ist auch gut für Deutschland.
1: Bundesaußenminister Wadephul. Nachdem die Justiz in der Türkei die Führungsspitze der Oppositionspartei CHP abgesetzt hat, sind in der Hauptstadt Ankara hunderte Menschen auf die Straße gegangen, um gegen die Entscheidung zu protestieren. Sie riefen Parolen gegen die Regierung und schwenkten türkische Fahnen und CHP-Banner. Der abgesetzte Vorsitzende Özel sagte, es gehe nicht um die Partei, sondern darum, die Demokratie zu verteidigen und das Recht des Volkes selbst zu entscheiden. Ein Gericht hatte den Chef der größten türkischen Oppositionspartei gestern abgesetzt. In Slowenien hat das Parlament den rechtskonservativen Politiker Janša zum Ministerpräsidenten gewählt. Angeführt von Janšas Partei SDS übernimmt damit ein neues Mitte-Rechts-Bündnis die Regierungsgeschäfte, allerdings ohne eigene Mehrheit. Die Entscheidungen soll künftig eine rechtspopulistische Gruppierung die nötigen Stimmen liefern. Janša ist schon zum 4. Mal Ministerpräsident von Slowenien. Seine bisherigen Amtszeiten waren von Korruptionsskandalen

0: und Angriffen gegen unabhängige Medien überschattet. Ein Fotodienstleister, den Kindergärten und Schulfotografen in ganz Deutschland nutzen, ist offenbar Ziel eines Hackerangriffs geworden. Betroffen sind wohl auch Menschen in Mecklenburg-Vorpommern. Aus Schwerin, Melanie Jaster.
1: Derzeit deute alles darauf hin, dass der Hackerangriff Kinderfotos betreffen könnte, sagt der Landesdatenschutzbeauftragte Sebastian Schmidt. Welche Daten genau gehackt wurden, ist derzeit noch unklar. Nach NDR-Informationen betreibt das betroffene Unternehmen in Paderborn unter anderem Online-Galerien für Kindergarten- und Schulfotografen. Nach Unternehmensangaben laden dort mehr als 2000 Anbieter aus ganz Deutschland ihre Bilder hoch. Die Staatsanwaltschaft in Köln ermittelt.
0: Das Wetter in Deutschland. Nachts oft sternklar, etwas Nebel, Tiefstwerte 15 bis 7 Grad. Morgen heiter, später zur Nordsee mehr Wolken und einzelne Schauer oder Gewitter. Höchstwerte 25 bis 33 Grad, an den Küsten kühler. Am Pfingstsonntag viel Sonne, in der Mitte und im Osten einzelne Schauer oder Gewitter. 17 Grad auf den Nordseeinseln bis 34 Grad in Hessen. Das waren die Nachrichten.
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3: Geht los mit der A2 Hannover Richtung Berlin. Zwischen Lehrte und Hämeler Wald 5 Kilometer stockender Verkehr nach einem Unfall. A4 Richtung Görlitz. Zwischen Görlitz und Grenzübergang Ludwigsdorf 3 Kilometer Stau. A5 Karlsruhe Richtung Basel. Zwischen Dreieck Weil am Rhein und Grenzübergang Weil am Rhein Basel staute sich auf einer Länge von 7 Kilometern. A8 Karlsruhe Richtung Stuttgart. Zwischen Dreieck Karlsruhe und Karlsbad 3 Kilometer Stau. Die A9 München Richtung Nürnberg ist in Höhe Ingolstadt Nord nach einem Unfall gesperrt, dadurch Stau ab Ingolstadt Ost. Die A40 Duisburg Richtung Essen ist zwischen Kreuz Duisburg und Duisburg-Kaiserberg wegen Bauarbeiten bis Dienstag früh gesperrt. Der Stadtring A100 in Berlin ist zwischen Detmolder Straße und Schmargendorf bis ca. 5 Uhr früh in Richtung Wedding gesperrt. Die A620 Saarlouis Richtung Saarbrücken ist zwischen Völklingen Ost und Klarental wegen Reinigungsarbeiten gesperrt. Und Hamburg B3 Neuhof-Waltershof. Die Köhlbrandbrücke ist wegen Brückenarbeiten in beiden Richtungen bis Montag 5 Uhr gesperrt. Eine Umleitung in Richtung Westen führt über die U30, in Richtung Osten über die U40.
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3: Mit Philipp Kaver. Bei israelischen Angriffen im Südlibanon sollen allein in der vergangenen Nacht 10 Menschen ums Leben gekommen sein. Unter den Opfern seien 6 Sanitäter und ein syrisches Mädchen, das teilte das libanesische Gesundheitsministerium mit. Ziel der Angriffe waren offenbar Gesundheitsdienste, die der Hisbollah nahestehen. Dabei gilt seit mehr als einem Monat eine Waffenruhe zwischen Israel und dem Libanon. Vor einer Woche wurde sie verlängert. Aber auch die Menschen im Norden Israels sehen sich immer wieder Raketenangriffen der Hisbollah ausgesetzt. Über eine Waffenruhe, die keine ist, und die Folgen für die Zivilisten berichtet Magdalena Knöller aus dem Südlibanon.
4: Tag für Tag werden die Trümmer zerstörter Häuser im Südlibanon mit Baggern abgetragen. Die Verlängerung der Waffenruhe vor einer Woche war nur wenige Stunden alt, da gab es wieder Angriffe. Einschläge israelischer Raketen im Süden des Libanons und Drohnenangriffe der Hisbollah auf israelische Soldaten mit mehreren Toten. Auch diese Woche mussten Menschen in südlibanesischen Dörfern wie Deir Kanun in Nachr ihre Angehörigen betrauern. Fernsehbilder der Nachrichtenagentur Reuters zeigen, wie ein kleiner Junge beim Begräbnis mit anpackt. Er trägt mit Erwachsenen ein in die libanesische Flagge gewickeltes Kind zu Grabe. Was soll man dazu noch mehr sagen? Es gibt nichts mehr zu sagen nach all dem, was man heute hier sieht, sagt ein Mann, dessen Bruder mit seiner Familie durch einen israelischen Luftangriff getötet wurde. Die israelische Armee begründet die Angriffe mit der Bekämpfung der pro-iranischen Hisbollah im Süden des Libanon. Ich habe das alles so satt. Ich habe die Nase voll. Jeden Tag ein Luftangriff, nachts und tagsüber und nachts, sagt eine alte Frau im selben Dorf gegenüber Reuters und klettert gekrümmt am Stock über die Trümmer der zerstörten Häuser. Seit dem Irankrieg sind im Libanon mehr als 3000 Menschen getötet worden. Das Gesundheitsministerium spricht von Märtyrern. Es ist unklar, wie viele davon Hisbollah-Mitglieder sind und wie viele Zivilisten. Fakt ist, unter ihnen sind viele Kinder. Die Waffenruhe sollte eigentlich eine Atempause für die Menschen sein und die Hoffnung auf eine dauerhafte Stabilität wachsen lassen, hieß es von den libanesischen Verhandlern nach der Verlängerung der Waffenruhe. Davon ist lediglich in Beirut etwas zu spüren, sagt der Leiter der dort ansässigen Heinrich-Böll-Stiftung Christian Brakel.
5: Da hat die Waffenruhe einen Unterschied gemacht, bis auf diese eine israelische Bombardierung vor 1,5 Wochen, glaube ich. Aber was viele Libanesinnen und Libanesen natürlich auch verfolgen, ist, dass der Krieg im Süden des Landes ungebremst weitergeht, dass die Zerstörung großflächiger Landstriche weitergeht, die Zerstörung von Infrastruktur und dass da natürlich auch sehr viele Menschen ihrer Lebensgrundlage wahrscheinlich langfristig beraubt werden. Und das sorgt schon auch für sehr viel Wut und Verbitterung.
4: Auch die wirtschaftliche Last für das eh schon schwer angeschlagene Land ist enorm. Laut Finanzminister Yassin Jabir versorgt der Staat aktuell 1 Million Binnenflüchtlinge und die Hilfe aus dem Ausland werde immer weniger, sagt Jabir. Von der angeblichen Waffenruhe spüren die Menschen auch auf der anderen Seite der Grenze in Nordisrael wenig. Die Hisbollah feuert weiter Geschosse auf israelisches Gebiet ab. Im Libanon wie hier in der Hauptstadt Beirut hoffen die Menschen, dass endlich Ruhe einkehrt. Natürlich bin ich für den Frieden. Niemand liebt den Krieg. All diese Menschen, die gestorben sind, die Kinder. Aber man will einen dauerhaften Frieden. Anfang Juni soll es weitere Gespräche in Washington zwischen Libanon und Israel geben für ein dauerhaftes Ende der Kampfhandlungen.
3: Magdalena Knöller berichtete aus dem Südlibanon.
2: Wirtschaft.
3: Der Autokonzern Stellantis, zu dem auch die französische Marke Citroën gehört, legt die legendäre Ente neu auf. Der Kultwagen soll jetzt eine elektrisch betriebene Nachfolgerin bekommen, die E-Ente. Wie damals das Original in den 1940er Jahren, soll auch die elektrische Version durch einen sehr niedrigen Preis überzeugen. Aus Paris berichtet Julia Borutta.
6: Das knuffige Modell, das in Frankreich nicht Ente, sondern Deux Chevaux, also zwei Pferde genannt wird, hat hier einen ähnlichen Kultstatus wie der VW Käfer in Deutschland. Die Deux Chevaux wird schon seit 1990 nicht mehr produziert. Ihr Revival als elektrische Ente schwierig für echte Entenfans, denn die erkennen ihre Original Deux Chevaux am Sound. Und dann ist da natürlich auch noch der Duft. Für die ganz Nostalgischen ist es einfach Kult, wie der Benzingeruch die Fahrerkabine durchströmt, sobald man den Schlüssel im Zündschloss umdreht, wie sich die Deux Chevaux mit ihrer berühmten Federung in der Kurve schwungvoll zur Seite neigt.
7: Avec ses quatre places, ses quatre à 5 litres au 100, c'est 60 à l'heure.
6: Das alles wird es nun mit dem elektrischen Modell nicht mehr geben und deshalb ist die geplante Elektroente für viele Oldtimer-Fans auch einfach indiskutabel. Andere aber freuen sich über diesen Coup von Stellantis und sehen darin eine Hommage an ein Fahrzeug, das 1948 geschaffen wurde, um die Menschen für kleines Geld mobil zu machen. Die neue Deux Chevaux, die auf der Pariser Automobilmesse im Oktober präsentiert werden soll, wird auf den Wiedererkennungseffekt setzen. Gewölbte, geriffelte Motorhaube, Heck mit Fenster und Kofferraum in einer Linie, leicht hervorstehende Scheinwerfer. Pierre-Olivier Marie, Autoexperte beim Fachblatt Caradisiac, findet den Ansatz vielversprechend. So ein altes Modell wieder aufzulegen, gebe den oftmals als seelenlos verschrienen E-Autos das gewisse Etwas, sagt Marie. Die neue Deux Chevaux soll ab 2028 in Italien produziert werden. Stellantis geht damit denselben Schritt, wie es schon Renault erfolgreich mit dem neu aufgelegten elektrisch betriebenen R5 getan hat. Der Preis für die Elektroente soll allerdings deutlich niedriger liegen als beim Elektro R5. Und zwar bei unter 15.000 Euro. Ob die neue Ente auch in die niedrigste Steuerklasse eingruppiert wird, ist noch nicht bekannt. Doch das wäre ein Verkaufsargument wie seinerzeit bei der Original Deux Chevaux. Denn die wird in Frankreich ja nur deshalb zwei Pferde genannt, weil sie in der niedrigsten PS, also Pferdestärkensteuerklasse 2, eingruppiert war.
8: C'est un art de vivre. Salut.
3: Die legendäre Ente wird zum Stromer, ganz ohne Knattern, und soll weniger als 15.000 Euro kosten.
9: In Reih und Glied stehen sie da, die weißen Kästen, vergleichbar mit Schiffscontainern am Hafen.
10: Dabei jetzt zu schnell der größte Batteriespeicher, um den es jetzt geht, in Nordrhein-Westfalen. Der ist jetzt am Netz in Methelen, ein Zwischenlager für Strom aus erneuerbaren Energien. Was bedeutet das für die Energiewende? Erstmal stellt Niklas Sticht uns diese besondere Powerbank vor.
9: In Reih und Glied stehen sie da, die weißen Kästen, vergleichbar mit Schiffscontainern am Hafen. Hier wird aber keine Ware wie Kleidung oder Handys verladen, sondern Strom gespeichert. Die Kästen stehen in der Gemeinde Methelen, aufgestellt von der Firma SMA Altenso. Sie bilden den aktuell größten Batteriespeicher in NRW. Bis zu 231 Megawattstunden Strom können hier gespeichert werden. Falls nötig, kann dieser weit über die Gemeindegrenzen hinaus verteilt werden, wie Projektleiter Klaus-Martin Lassner erklärt.
11: In dem europäischen Verbundnetz beziehen wir unseren Strom und speisen ihn auch in dieses Netz wieder ein. Das heißt, der Strom kann eigentlich überall verbraucht werden, von einem Herd hier direkt um die Ecke bis halt zu einer Industrieanlage irgendwo in Süddeutschland.
9: Die etwa fußballfeldgroße Fläche in der Gemeinde im Kreis Steinfurt war für den neuen Batteriespeicher ideal geeignet.
11: Wir haben natürlich hier ein sehr gutes Gelände vorgefunden, also mitten im Industriegelände noch eine freie Fläche und halt den Vorteil mit dem Netzanschluss drumherum. Wir haben hier die Hochspannungsleitung in 500 Meter Entfernung, wo wir ein Umspannwerk bauen konnten und damit einen relativ guten Zugang an das Netz auch bekommen haben.
9: Besonders die Netzanschlüsse waren entscheidend. Diese für eine Fläche neu zu beantragen, kann dauern. Industrieflächen wie die in Methelen mit bereits vorhandenen Netzanschlüssen sind daher sehr beliebt für den Bau von Batteriespeichern. Und diese werden immer mehr gebraucht. Durch ihre Speicherkapazität sind sie ein wichtiger Bestandteil der Versorgungssicherheit. Alleine Methelen könnte im Zweifel 140.000 Haushalte 4 Stunden lang mit Strom versorgen. Zudem sind solche Anlagen auch Bestandteil der Energiewende. Wind- und Solaranlagen können ja nicht jederzeit Strom liefern. Mal ist es windstill, mal ist es dunkel. Um trotzdem auch in windfreien Nächten grünen Strom zur Verfügung zu haben, wird der Strom nun in Methelen gespeichert. Methelens Bürgermeister Ralf Mahletz von der CDU ist daher stolz auf seine Gemeinde.
12: Naja, Dinge, die in Düsseldorf oder Berlin entschieden werden, müssen ja auch irgendwo dann tatsächlich in die Tat umgesetzt werden. Und für Methelen bedeutet das dann insofern, dass Methelen dann eben auch wahrgenommen wird als ein Standort der Energiewende.
9: In Zukunft wird Methelen wahrscheinlich auch finanziell von dem Projekt profitieren.
12: Ja, für Methelen bedeutet es dann natürlich auch am Ende, wenn das Geschäftsmodell so aufgeht, davon gehe ich mal aus, dass dann auch Gewerbesteuereinnahmen fließen.
9: Die genaue Summe ist noch unklar, wird sich aber im 6-stelligen Bereich bewegen. Was hingegen schon klar ist, lange wird die Anlage in Methelen nicht die größte NRWs sein. Schon nächstes Jahr könnte ein Batteriespeicher in Höxter diesen Platz übernehmen.
10: Der größte Batteriespeicher in Nordrhein-Westfalen ist also am Netz in Methelen im Kreis Steinfurt. Ein Zwischenlager für Strom aus erneuerbaren Energien. Was bedeutet das für die Energiewende? Das hat Rebecca Link Dr. Wolf-Peter Schill vom Deutschen Institut für Wirtschaftsforschung gefragt. Er leitet den Forschungsbereich Transformation der Energiewirtschaft.
13: Ja, die können sehr viel Gutes tun für die Energiewende. Insbesondere können sie helfen, im Tagesverlauf die Ungleichgewichte zwischen dem erneuerbaren Stromangebot und der Nachfrage zu glätten. Ganz besonders die Photovoltaik besser zu integrieren, die eben natürlicherweise über die Mittagsstunden besonders stark ins Netz kommt. Und da haben wir die letzten Jahre so einen zunehmenden Trend gesehen, dass wir mittags sehr viel, manchmal zu viel Strom haben, morgens und abends aber zu wenig. Und Batteriespeicher können eben helfen, genau so einen Ausgleich zu schaffen.
14: Also das löst jetzt dieses alte Problem, dass Windräder und Solarpaneele zum Beispiel Strom produzieren, wenn er nicht notwendigerweise sofort gebraucht wird.
13: Solche Stromspeicher können eben konzeptionell helfen, genau dieses Problem zu lösen.
14: Mhm. Wogegen es hingegen nichts wäre, ist diese sogenannte Dunkelflaute, vor der ja immer mal wieder gewarnt wird, wenn es zum Beispiel 3 Tage mal nicht sonnt oder wehen sollte.
13: Ja, dazu forschen wir ja ziemlich viel auch am DIW Berlin. Die Dunkelflaute ist eigentlich nicht nur diese Events von vielleicht 3 Tagen, sondern die können auch sehr lange sein. Da geht es eigentlich um Ereignisse, wo wir jetzt gar nicht unbedingt gar keinen erneuerbaren Strom haben, sondern wo wir über einen langen Zeitraum ziemlich wenig davon haben. Das zeigt sich auch in der Energiesystemanalyse, dass das eigentlich kritisch ist. Es kann auch mal über viele Wochen relativ wenig Strom geben, nicht null, aber wenig. Und dann helfen uns die Batteriespeicher ein Stück weit auch, weil sie dann immer noch so einen kurzfristigen Ausgleich schaffen können. Aber sie helfen uns sozusagen nicht Energie im großen Stil in diesem Zeitraum bereitzustellen. Dafür brauchen wir andere Speicher. Das ist aber sozusagen kein Entweder-Oder, sondern künftig braucht es beides. Es braucht Batteriespeicher und sogenannte Langfrist- oder saisonale Stromspeicher, die dann eher wasserstoffbasiert sein werden.
14: Okay, schauen wir erstmal kurzfristig in die Zukunft. In Höxter, da geht im kommenden Jahr voraussichtlich ein noch größerer Speicherpark an den Start. Und es gibt so Riesenbauprojekte in Hamm, in Waltrop, in Ibbenbüren. Und interessant ist, die liegen auf den Geländen alter Kohlekraftwerke. Die Realität scheint hier offensichtlich weiter zu sein als die aktuelle Energiepolitik der Bundesregierung.
13: Nun, dass diese Speicher dort gebaut werden, wo es schon einen Stromnetzanschluss gibt, das hat einfach so ganz praktische Gründe. Insofern ja, liegen die halt da, wo man die günstig ans Netz anschließen kann. Grundsätzlich könnte man diese Speicher praktisch überall hinsetzen. Und Sie haben es schon gesagt, es sind viele Projekte. Tatsächlich können wir für die Energiewende wirklich noch hunderte solche Speicher brauchen, wie sie jetzt hier in Nordrhein-Westfalen gerade gebaut werden. Also da sehe ich noch lange nicht das Ende der Fahnenstange. Was aber eben nicht heißt, dass wir nicht noch als Speicher mit einem anderen technischen Profil zusätzlich brauchen für diese Langfrist-Dunkelflaute.
14: Okay, anders gefragt, hinken wir hinterher im Vergleich zu anderen, wenn es darum geht, Infrastruktur zu schaffen, ja, eben für den Transport, für die Speicherung von Energie aus erneuerbaren Quellen?
13: Nun, wir sind natürlich in Deutschland auch relativ weit im Vergleich zu vielen anderen Ländern, was jetzt den Anteil der fluktuierenden erneuerbaren Energien angeht. Also Windkraft mit einem bestimmten Profil und Solarenergie eben am Netz. Und ja, wir sind nicht sehr schnell in Bezug auf Infrastruktur. Gerade bei den Speichern dauert es eigentlich viel zu lange. Das ist besonders schade. Auch der Netzausbau ist natürlich bei uns in Deutschland nicht besonders schnell, aber es ist jetzt auch nicht in allen anderen Ländern unbedingt sehr viel besser. Aber gerade bei den Speichern muss ich nochmal sagen, da ist es besonders bedauerlich, dass wir da nicht schneller vorankommen, weil die Technologie ist da. Die Batteriespeicher sind unheimlich günstig geworden. Die könnten uns ganz schnell helfen im Energiesystem. Und der Flaschenhals sind wirklich die Netzanschlüsse. Da gibt es verschiedene Gründe. Das dauert leider sehr, sehr lange, bis die wirklich ans Netz kommen. Das wäre schön, wenn das schneller ginge.
10: Das sagt Wolf-Peter Schill vom Deutschen Institut für Wirtschaftsforschung.
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10: Die Sudetendeutschen treffen sich seit Jahrzehnten zu Pfingsten. Doch bei ihrer Veranstaltung ab heute ist einiges anders. Die Vertriebenen und ihre Angehörigen versammeln sich zum ersten Mal in Tschechien und damit in der früheren Heimat. 81 Jahre nach NS-Herrschaft, Krieg und Vertreibung soll dies ein weiterer Schritt der Versöhnung sein. Doch in Tschechien kochen die Emotionen hoch, wie Marianne Allweis berichtet.
15: Sie schwenken tschechische Fahnen und halten Stoppschilder in die Höhe. Einige hundert Menschen versammeln sich in den vergangenen Wochen immer wieder, um gegen den ersten Sudetendeutschen Tag in Tschechien zu protestieren. Organisiert von außerparlamentarischen Kommunisten oder von der rechten Regierungspartei von Parlamentspräsident Tomio Okamura. In Brünn findet trotz des Protests vieler Bürger ein Treffen der Nazi-Nachfahren der sudetendeutschen Landsmannschaft statt. Ihr Ziel war Rache und Rückkehr in die angebliche Heimat, in die sie den schrecklichen Nazi-Terror gebracht hatten. Diejenigen, die sich diesen Kriminellen anschließen, haben in unserem Land nichts zu suchen. Der populistische Ex-Präsident Miloš Zeman bezeichnet den Verband der Vertriebenen als, Zitat, Hitlers fünfte Kolonne. Ihr Treffen in Brünn sei eine Beleidigung der NS-Opfer und des tschechischen Volkes. Wenn man sich fragt, warum das Treffen in Brünn stattfindet und nicht in München oder in einer anderen bayerischen Stadt, dann fällt einem keine andere Antwort ein, als dass es zu einer neuen Welle von Eigentumsansprüchen, Restitutionsforderungen und vielleicht sogar zu einer Rückkehrwelle kommen könnte. In der Landsmannschaft waren lange Alt-Nazis aktiv. Verschwiegen wird von tschechischen Kritikern aber meist, dass die Sudetendeutschen 2015 auf die missverständliche Forderung auf Rückgewinnung der Heimat verzichtet haben. Im Parlament hat Okamura eine Erklärung durchgeboxt, die das Vertriebenentreffen verurteilt und eine Absage fordert, gegen den Widerstand der gesamten Opposition. Politiker sollten Brücken bauen und nicht einreißen. Wir haben beschlossen, uns nicht an diesem braunen Theater zu beteiligen. So Martin Kupka, Chef der konservativen Bürgerdemokraten. Regierungschef Babiš hat seine Meinung mehrfach geändert. Zuerst war das Treffen für den Populisten eine private Bürgerinitiative, dann hielt er es für unglücklich. Ich habe die Parlamentsresolution natürlich nicht im Detail gelesen, aber wir haben vereinbart, dass wir das innerhalb der Koalition regeln. Deutschland ist unser wichtiger Partner, aber so ist das dann halt gelaufen. Die Politikbeobachterin Lucie Stuchlíková hält die tschechische Debatte für absurd. Angesichts schlechter Umfragewerte sei der rechte Parlamentspräsident Okamura auf der Suche nach neuen imaginären Feindbildern. Migranten sind out und wollen außerdem gar nicht wirklich nach Tschechien. Roma sind ein alter Hut. Die Ukrainer kommen bei den rechten Wählern zwar gut an, sind aber eigentlich günstige Arbeitskräfte. Was kann man da dann noch machen? Nimm einen Sudetendeutschen. Der aktuelle Präsident Peter Pavel übernahm kurzfristig die Schirmherrschaft über das Versöhnungsfestival, das die Sudetendeutschen eingeladen hat. Tschechische Regierungsvertreter werden nicht in Brünn teilnehmen.
10: Marianne Allweis berichtete.
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10: Die Songs von Konstantin Gropper sind verkopft und trotzdem irgendwie eingängig. Als Get Well Soon macht Gropper seit 20 Jahren eigensinnige Rockmusik. Seine Alben beschäftigen sich mit Themen wie dem Stoizismus, mit Ängsten oder der Midlife-Crisis. Um diese Krise geht es auf seinem neuen Album Minus the Magic. Christoph Möller stellt einen Musiker vor, der schon mit Mitte 40 über den Nachmittag seines Lebens nachdenkt.
16: Dieses Album rumpst so richtig rein. Eingespielt hat es Konstantin Gropper alias Get Well Soon mit der ganzen Band im Studio. Das ist neu für ihn. Der dichte Sound passt zum Thema. Auf Minus the Magic geht es ums Leben und Erleben eines Mannes mit Mitte 40. Wir kommen schon klar, singt Gropper. Wir sind okay.

Zum Glück bleibt Gadwell zu nicht stecken in diesem Dickicht aus Gitarren, denn es überlagert seinen Gesang manchmal so sehr, dass man rätselt, worüber er singt. Doch Gropper findet insgesamt das richtige Maß aus Nähe und Distanz, Dichte und Offenheit. Gegen Ende des Albums legt sich das Gitarrenfeedback dann sogar wie ein kuscheliger Teppich unter seinen Gesang. Sei mal ruhig jetzt, singt Gadwell Soon. Der alte Mann versucht nachzudenken.

Frankfurter Rundschau hat Getwell Soon mal als melancholischen Handwerker beschrieben. Der Musiker aus Biberach an der Riß in Baden-Württemberg galt vor 15 Jahren als das deutsche Exportprodukt. Internationale Medien schrieben über ihn, der schon damals weise und wissend wirkte und der es schaffte, an die Ästhetik von Leonard Cohen oder The National anzuknüpfen.

Auf Minus the Magic spürt man eher den Melancholiker als den Handwerker, wobei Gropper wieder mit viel Können Stimmungen erzeugt. Etwa wenn er einen Kunstraub vertont, bei dem 2019 in England eine voll vergoldete Toilette im Wert von über 5 Millionen Euro gestohlen wurde.

0: Gropper hat Humor und komponiert auch Filmmusik, das hört man hier ganz besonders. Minus the Magic ist also ein gelungenes Album, wobei man über die Mitte des Lebens hier nur so viel erfährt, wie man eben von einem Musiker erfährt, der in diesem Alter ist. Das ist kein großes Konzeptalbum, es geht eher um lose Erinnerungsfetzen und lose Ausblicke auf das, was noch kommen wird. In einem Song geht es um einen Ferienjob im Jahr 1999. Gropper jobbte damals bei einer Kühlschrankfirma. Später stellte er fest, von genau dieser Firma einen Kühlschrank gekauft zu haben. Ein Freund soll zu ihm den bedeutsamen Satz gesagt haben: Früher hast du Kühlschränke gebaut, um dir eine Gitarre zu kaufen. Jetzt spielst du Gitarre, um dir einen Kühlschrank zu kaufen.
1: Das neue Get Well Soon Album, es heißt Minus the Magic und ist heute erschienen.
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1: Im schwedischen Helsingborg sind die Außenminister der NATO-Staaten zusammengekommen. Diskutiert wurde über den Iran-Krieg, die Verteidigungsfähigkeit Europas und natürlich über die Ankündigung von US-Präsident Trump, Truppen aus Europa abzuziehen bzw. von Deutschland nach Polen zu verlagern. Die Süddeutsche Zeitung glaubt, diese Ankündigung zeige deutlich, dass Europa dem US-Präsidenten egal ist.
3: Trump will Truppen nach Polen schicken, weil er den rechtspopulistischen Präsidenten Karol Nawrocki dort mag. Für Trump sind Amerikas Soldaten und Soldatinnen wie Bonbons, die man nach Gutdünken an brave Kinder verteilen kann. Den nicht so braven, sprich dem Iran-kriegskritischen Bundeskanzler, nimmt man die Süßigkeiten hingegen weg. Wer in Europa noch ernsthaft glaubt, man könne dieser US-Regierung vertrauen, wenn es um die eigene Sicherheit geht, sollte einen Zahn unters Kissen legen. Gut möglich, dass die Zahnfee in der Nacht eine amerikanische Brigade bringt.
1: Die Frankfurter Allgemeine entgegnet, dass zu einer gelungenen Abschreckung auch die strategische Kommunikation gehört. Das Signal, das Trump nach Moskau sende, sei aber fatal.
3: Ein Schluss, den Putin aus dem Hin und Her der vergangenen Wochen ziehen kann, ist, dass Trumps Wille zur Verteidigung eines Alliierten im Zweifel davon abhängt, ob er gerade gut kann mit dessen politischem Führungspersonal. Das ist weit entfernt von Artikel 5 der NATO, der das Beistandsversprechen ausschließlich an einen bewaffneten Angriff knüpft. Und es folgt auf die jüngsten Verwerfungen, die schon für sich genommen genug waren, den Zusammenhalt des Bündnisses zu erschüttern. Grönland, Iran, Trumps Werben um Putin.
1: Die meisten Kommentatorinnen und Kommentatoren fordern deshalb, dass Europa bei der Verteidigung unabhängiger werden muss von Amerika. Der Reutlinger Generalanzeiger formuliert es so:
3: Solange Europa, insbesondere im Angesicht der unverhohlenen russischen Aggression, militärisch von den USA abhängig ist, bleibt es erpressbar. Der gerade erst vollzogene US-Zolldeal zeigt deutlich, wie leicht ein skrupelloser Machtpolitiker im Weißen Haus der EU die Pistole auf die Brust setzen kann. Aus Angst, Trumps Unterstützung im Ukraine-Krieg zu verlieren, konnte die EU ihre wirtschaftliche Macht nicht ausspielen und musste sich kleinlaut den überzogenen US-Forderungen beugen. Solange auf der Welt rücksichtslose Autokraten ihre Ziele mit Gewalt verfolgen, muss die EU sich wappnen, um international auf Augenhöhe wahrgenommen zu werden.
1: Das waren die Standpunkte. Zusammengestellt hat sie heute Johannes Zuber. Und um das Treffen der NATO-Außenminister in Schweden geht es ausführlich auch nach den nächsten Nachrichten. Gleich um Mitternacht.

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1: Um 0 Uhr mit Gabriela Kühne. Bundesaußenminister Wadephul hält die NATO trotz Meinungsverschiedenheiten mit den USA nicht für geschwächt. Die Vereinigten Staaten seien nach wie vor ein verlässlicher Partner, sagte Wadephul in den ARD-Tagesthemen. Aus der NDR-Nachrichtenredaktion Ulf Hilbert.
2: Der Außenminister betonte, das Treffen mit seinen NATO-Kollegen im schwedischen Helsingborg habe gezeigt, dass das Verteidigungsbündnis größer und stärker sei als je zuvor. Es sei eine gute Nachricht, wenn die USA zusätzliche 5000 Soldaten in Polen stationieren wollen. Die Gefahr für Europa gehe von Russland aus, so Wadephul. Deswegen müsse die NATO vor allem im Osten Präsenz zeigen. Das sei auch gut für Deutschland. Auf dem Außenministertreffen der NATO sind sich die Teilnehmer einig gewesen, dass die Europäer künftig mehr Verantwortung im Verteidigungsbündnis übernehmen müssen.
1: Die Koordinatorin der US-Geheimdienste Gabbard hat ihren Rücktritt angekündigt. Sie habe US-Präsident Trump mitgeteilt, dass sie in nächster Zeit ihren krebskranken Ehemann unterstützen wolle, schrieb Gabbard in sozialen Medien. Aus Washington Samuel Jakisch.
3: Als koordinierende Direktorin der US-Nachrichtendienste legte Tulsi Gabbard eine hohe Priorität auf innenpolitische Themen. Sie setzte Ressourcen der Geheimdienste im Kampf gegen illegale Grenzübertritte und Einwanderung ein. Außerdem ließ sie mehrere Berichte über die Arbeit der früheren US-Regierungen unter Joe Biden und Barack Obama anfertigen und veröffentlichen. Der Director of National Intelligence ist der ranghöchste Berater des US-Präsidenten und des Nationalen Sicherheitsrates in allen Fragen der Geheimdienste und der nationalen Sicherheit. Ein Nachfolger für den nun vakanten Posten ist noch nicht bekannt.
1: Apotheken dürfen in Deutschland künftig mehr Leistungen anbieten. Der Bundestag verabschiedete ein entsprechendes Gesetz aus dem Haus von Gesundheitsministerin Wagen. Apotheken können verschreibungspflichtige Medikamente künftig in bestimmten Fällen auch ohne ärztliches Rezept abgeben. Patienten müssen sie dann selbst bezahlen. Auch Impfungen gegen Tetanus oder Virusinfektionen, die Zecken übertragen, sind in Apotheken künftig möglich. Erlaubt werden ferner Leistungen zur Früherkennung von Diabetes oder Herz-Kreislauf-Erkrankungen. In der Relegation zur zweiten Fußball-Bundesliga hat Rot-Weiß Essen das Hinspiel für sich entschieden. Der Drittligist setzte sich vor eigenem Publikum mit 1:0 gegen Greuther Fürth durch. Der Zweitligist hat dann Heimrecht im Rückspiel. Das findet am kommenden Dienstag statt. Das waren die Nachrichten. Das Wetter in Deutschland. Oft sternklar, etwas Nebel, Tiefstwerte 15 bis 7 Grad. Tagsüber heiter, später zur Nordsee mehr Wolken und einzelne Schauer oder Gewitter. Höchstwerte 25 bis 33 Grad, an den Küsten kühler. Am Pfingstsonntag viel Sonne. Die Zeit, es ist 0:03 Uhr.
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4: A4 Richtung Görlitz. Zwischen Görlitz und Grenzübergang Ludwigsdorf 3 Kilometer Stau. A5 Karlsruhe Richtung Basel. Zwischen Dreieck Weil am Rhein und Grenzübergang Weil am Rhein Basel 7 Kilometer Stau. Die A9 München Richtung Nürnberg ist in Höhe Ingolstadt Nord nach einem Unfall gesperrt. Dadurch Stau ab Ingolstadt Ost. Die A23 Hamburg Richtung Heide ist zwischen Eidelstedt und Pinneberg Süd wegen Bauarbeiten bis Dienstag 5 Uhr gesperrt. Die Umleitung führt ab Hamburg-Eidelstedt über die B4 bis Pinneberg Mitte. Sie können auch großräumig über die A7 ausweichen. Die A40 Duisburg Richtung Essen ist zwischen Kreuz Duisburg und Duisburg-Kaiserberg wegen Bauarbeiten bis Dienstag früh gesperrt. Autobahn 44 Düsseldorf Richtung Essen ist zwischen Kreuz Düsseldorf Nord und Ratingen-Schwarzbach bis Dienstag gesperrt. Der Grund sind Tunnelwartungsarbeiten. Schauen wir auf die A67 Mannheim Richtung Darmstadt. Zwischen dem Viernheimer Dreieck und Lorsch ist wegen einer Baustelle bis Dienstag 5 Uhr gesperrt. Es gibt Umleitungen ab dem Kreuz Mannheim über die A656 zum Kreuz Heidelberg, von dort weiter über die A5 in Richtung Frankfurt. Berlin, der Stadtring A100 ist zwischen Detmolder Straße und Schmargendorf bis ca. 5 Uhr früh in Richtung Wedding gesperrt. Die A620 Saarlouis Richtung Saarbrücken ist zwischen Völklingen Ost und Klarental wegen Reinigungsarbeiten gesperrt. Die A861 Dreieck Hochrhein Grenzübergang Rheinfelden ist zwischen Dreieck Hochrhein und Rheinfelden Mitte im Nollinger Bergtunnel in beiden Richtungen gesperrt. Und noch Hamburg B3 Neuhof Richtung Waltershof. Die Kühlbrandbrücke ist wegen Brückenarbeiten in beiden Richtungen bis Montag 5 Uhr gesperrt. Eine Umleitung in Richtung Westen führt sie über die U30. In Richtung Osten ist es die U40. Das war's vom Verkehr. Kommen Sie gut und sicher an Ihr Ziel.
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4: Aus den Studios von NDR Info in Hamburg. Mein Name ist Philipp Kaver und inzwischen ist Samstag, der 23. Mai. Es war das erste Zusammentreffen der NATO-Außenminister seit Beginn des Iran-Kriegs und auch das erste Treffen seit diverser Ankündigungen der USA, das Engagement in Europa zurückfahren zu wollen. Die Vereinigten Staaten sind die stärkste Macht im Verbund der NATO und sie nutzen das. Ihr Präsident zieht Soldaten aus Bündnisländern ab oder stationiert sie neu. Zusammen mit der ebenso unkalkulierbaren Zollpolitik entsteht so ein Handlungsmuster, das viele an Erpressung erinnert. Es ist tatsächlich verwirrend und nicht immer leicht zu durchschauen, sagte die Gastgeberin, Schwedens Außenministerin Maria Malmer-Stenergard, zum Auftakt des Treffens. Ob es Klärungen gab, weiß unser Korrespondent Thomas Spickhofen.
5: Seit Tagen schon ist Mark Rutte, der NATO-Generalsekretär, vor allem mit einer Botschaft unterwegs. Fast klingt sie schon beschwörend. Die NATO ist geschlossen und sie arbeitet daran, noch stärker zu werden. Das sei auch das, sagt Rutte, was heute bei den Außenministern in Helsingborg diskutiert wurde.
6: Eine stärkere NATO ist, was wir hier in Helsingborg heute diskutiert haben.
5: Manche hätten zuletzt sogar den Zusammenhalt der NATO in Zweifel gezogen. Er wolle deshalb noch mal ganz klar sagen:
6: Allies commitment to Article 5. Ist ironclad.
5: Das Bekenntnis der Verbündeten zu Artikel 5 ist unerschütterlich. Unsere Fähigkeit, jeden Alliierten zu verteidigen, ist absolut. Wenn irgendjemand so irregeleitet sein sollte, uns anzugreifen, wäre die Antwort zerstörerisch.
6: The response would be devastating.
5: Mehrfach erinnert Rutte daran, dass man ja nicht nur im vergangenen Jahr beim NATO-Gipfel in Den Haag den berühmten

0: 5%-Beschluss gefasst habe, sondern dass man nun auch liefern müsse. Heißt, das Geld ist da, aber die Umsetzung in echte Verteidigungsfähigkeit noch längst nicht. Rütte fordert mehr Tempo.
1: We know that today our industries are not able.
0: Wir wissen, dass unsere Industrie heute nicht das produzieren kann, was wir brauchen. Deshalb drängen die Außenminister darauf, dass wir die industrielle Produktion hochfahren im gesamten Bündnis. Wir müssen schneller und in größerem Umfang produzieren, und zwar auf beiden Seiten des Atlantiks. Da hat der NATO-Generalsekretär viele Außenminister auf seiner Seite, auch den deutschen Johann Wadephul. Die Einigkeit zeigt allerdings Risse, wenn es um den Informationsfluss von der einen zur anderen Seite des Atlantiks geht. Per Social-Media-Post kündigte US-Präsident Donald Trump in der vergangenen Nacht an, 5000 US-Soldaten zusätzlich nach Polen zu schicken, nachdem es zuletzt geheißen hatte, die routinemäßige Rotation von 4000 verzögere sich. Unklar auch, ob und wie weit das im Zusammenhang mit dem angekündigten Abzug von 5000 Soldaten aus Deutschland steht. Wer auf mehr Klarheit durch Außenminister Rubio gehofft hatte, erfuhr nur dies. Die USA haben weltweite Verpflichtungen, deshalb müssen wir unser militärisches Engagement regelmäßig überprüfen. Das hat nichts mit Bestrafung zu tun, sondern ist ein andauernder Prozess. Auch NATO-Chef Rutte will sich dazu nicht weiter äußern. Nur so viel. Derzeit würden Pläne zur US-Beteiligung an den NATO-Kräften entwickelt, die im Krisenfall eingesetzt werden sollen. Diese Pläne seien geheim, sagt Rutte. Das sei ein Prozess, der gerade laufe, nichts Neues, und das habe damit zu tun, dass die Amerikaner nicht überall gleichzeitig sein könnten.
1: This is a process in place. This is nothing new. Everybody knew this was happening and it has nothing to do with the fact that the US wants to equalize the burden. It has to do with the fact that they cannot be everywhere at the same time.
0: Weil das so ist, so viel ist auch klar, müssen sich die Europäer im Ukraine-Krieg noch mehr engagieren. Finanziell, militärisch, wahrscheinlich auch diplomatisch. Dass die Lasten gleichmäßiger verteilt werden sollen, haben alle Teilnehmer versprochen, sagt Rutte nach dem Außenministertreffen. Jetzt aber müsse man sehen, was tatsächlich geschehe. Der ukrainische Präsident Zelensky wird mit besonderem Interesse zuhören. Zum NATO-Gipfel im Juli in Ankara ist er übrigens eingeladen und wird, nach Angaben von NATO-Chef Rutte, auch kommen.
2: Die Ankündigung von Trump, 5000 zusätzliche US-Soldaten in Polen zu stationieren, könnte für Warschau beruhigend sein, gäbe es da nicht einen politischen Unterton. Als Begründung dient die Wahl des rechtskonservativen Staatspräsidenten, der wiederum der liberal-konservativen Regierung von Ministerpräsident Tusk das Leben schwer macht. Florian Kellermann mit dem Echo aus Warschau.
3: Die Ankündigung von Donald Trump sorgte für Erleichterung in Polen. Die USA würden zusätzliche 5000 Soldaten in das östliche EU-Land entsenden, erklärte der US-Präsident in einer Mitteilung in den sozialen Medien. Der polnische Außenminister Radosław Sikorski sagte am Rand des NATO-Außenministertreffens in Schweden: Ende gut, alles gut. Ich möchte Präsident Trump danken und auch dem US-Außenminister Marco Rubio, mit dem ich in dieser Sache im Kontakt stand, und allen, die auf diese Entscheidung hingewirkt haben. Dabei klang durch, wie sehr die vergangenen knapp 2 Wochen die Nerven in Polen strapaziert hatten. Aus den USA war die Nachricht durchgedrungen, das Pentagon werde eine Panzerbrigade mit 4000 Soldaten aus Polen abziehen und nicht durch eine neue ersetzen. Die Brigade war bisher im Rotationsprinzip in Polen. Alle 9 Monate wurden die Truppen ausgetauscht. Diesmal stoppte das US-Verteidigungsministerium die Entsendung neuer Soldaten. Die allermeisten Politiker in Polen wünschen sich eine starke US-Militärpräsenz in ihrem Land. Die Befürchtung war groß, die USA würden ihre derzeitige Präsenz von rund 10.000 Soldaten reduzieren. Das scheint nun vom Tisch. Was Trump jedoch mit zusätzlichen 5.000 Soldaten meinte, bleibt zunächst unklar. Wird die Panzerbrigade nun einfach wie bisher üblich ersetzt? Oder wird sie ersetzt und es kommen weitere Soldaten hinzu? Rätselraten in Warschau. Die Politologin Ewa Pietrzyk-Ziemiewicz: Wir haben etwas bekommen, das uns beruhigen soll. Aber ich würde hier sagen, an den Taten sollt ihr sie erkennen. Erst wenn die US-Soldaten tatsächlich gekommen sind, werde ich es auch wirklich glauben. Militärexperten weisen darauf hin, dass die Infrastruktur für die US-Truppen in Polen in den vergangenen Jahren ausgebaut wurde. Das könnte darauf hindeuten, dass künftig möglicherweise nicht wesentlich mehr US-Soldaten in Polen sein könnten als bisher, dass jedoch mehr von ihnen dauerhaft stationiert und nicht mehr in so kurzen Abständen ausgebildet

0: ausgetauscht würden. Darüber würden die USA schon bald informieren, meint Michał Stella, Journalist beim Militärbranchenportal Defense24. Dafür müssen die US-Streitkräfte auch erst einmal Soldaten finden, die bereit sind, bei uns zu wohnen, mit ihren Familien. Das wird zunächst einmal keine große Zahl sein, aber das wird trotzdem ein bedeutender Schritt. Für andere Standorte des US-Militärs in Europa, etwa in Deutschland, wäre das allerdings keine gute Nachricht. Denn insgesamt wollen die USA, so die wiederholte Aussage, ihre Präsenz in Europa verringern. Die knappe Aussage von Trump heizte in Polen ganz nebenbei auch den innenpolitischen Streit an. Denn der US-Präsident begründete seine für Polen positive Entscheidung mit seinem guten Verhältnis zum rechtskonservativen Präsidenten Karol Nawrocki. Dessen Kanzlei nutzt dies nun für eine Breitseite gegen die Regierung von Premierminister Donald Tusk. Was diese kaputt gemacht habe, habe Nawrocki gerichtet, so die Aussage dort.
1: Florian Kellermann berichtete aus Warschau. Und über das NATO-Außenministertreffen in Schweden hat mein NDR-Kollege Markus Schubert mit der Vorsitzenden des Verteidigungsausschusses im Europäischen Parlament gesprochen, mit der FDP-Politikerin Marie-Agnes Strack-Zimmermann. Ist sie beruhigt, dass die USA offenbar die Präsenz in Europa womöglich nicht nur halten, sondern hier und da auch ausbauen? Oder stört sie das Unberechenbare daran?
2: Also ich bin nicht beruhigt, ich bin verwirrt. Ich glaube, ich bin nicht die Einzige. Auf der anderen Seite 5.000 Soldaten abzuziehen aus Deutschland, gleichzeitig 5.000 Soldaten in Polen anzukündigen, handelt es sich da möglicherweise um dieselben. Das ist alles völlig unklar. Ich glaube, wir sollten uns lösen von dem, ich sag mal, Wirrwarr, die der Präsident der Vereinigten Staaten bedauerlicherweise auslöst, weil er sich eben immer über soziale Netzwerke äußert und offensichtlich seine eigenen Leute sich jetzt auch am Kopf kratzen. Was geht da los? Wir müssen und sollten uns lösen. Und ich glaube, was sehr, sehr interessant ist zurzeit, dass Mark Rutte, der ja noch vor wenigen Monaten bei mir im Verteidigungsausschuss im Europäischen Parlament war, und wir darauf gedrungen haben, selbstständiger als Europäer innerhalb der NATO zu werden, hat uns ja attestiert, wir sollten weiter träumen, das würden wir nie auf die Kette bekommen. Jetzt sind 4 Monate, und ich schätze Herrn Rutte sehr, vergangen. Und er betont heute, dass ein weiterer Schritt entstanden ist, dass die EU innerhalb der NATO stärker wird. Also auch bei ihm ist angekommen, dass mit diesem Präsidenten kein Staat zu machen ist. Und deswegen sollten wir uns auf unsere Stärke konzentrieren. Also das ist alles nicht lustig, verwirrend. Und wir tappen da, glaube ich, alle etwas im Dunkeln.
3: Welche Rolle spielt dabei die Europäische Union? Ist sie ein Finanzier der europäischen Aufrüstung und flankiert die NATO somit? Oder ist sie sogar eine Rückfallposition für die Europäer, wenn die NATO scheitert?
2: Nein, die NATO ist unser Rückgrat. Die NATO ist unser militärisches Rückgrat und das seit über 70 Jahren. Daran soll sich auch nichts ändern. Aber die Europäische Union, die Aufgabe ist, dass die Staaten in der Europäischen Union, die eben Teil der NATO sind, das sind ja nicht alle, dass die eben ihren Verpflichtungen nachkommen. Die NATO hat einen Verteidigungsplan. Man muss ja immer wieder betonen, es ist ein Verteidigungsbündnis. Und dort hat jedes Land, je nach Geografie, je nach Größe, je nach wirtschaftlicher Stärke, Aufgaben zu erfüllen. Und unsere Aufgabe in der Europäischen Union, und daran arbeiten wir, ist, gemeinsam in die Beschaffung zu gehen, dass es eben nicht 17 verschiedene Panzer gibt und mehrere verschiedene Flugzeuge, sondern dass man gemeinsam beschafft, dass man Europa ganz denkt, übrigens auch mit den Partnern, beispielsweise Norwegen und Großbritannien, mit denen wir eng zusammenarbeiten, die nicht in der EU sind. Also es geht um den Schutz des Kontinentes und da muss man den Amerikanern natürlich jetzt auch recht geben. Das ist ja kein neues Szenario. Europa und vor allen Dingen auch Deutschland hat sich ja mal weggeduckt, das ja schon unter Obama klar gemacht wurde. Der große Herausforderer der Amerikaner ist, das sind die Chinesen. Man hat uns schon vor 20 Jahren gesagt, Leute, kümmert euch mal um euren Kontinent. Das wurde ja kollektiv, egal wer regiert hat, weggedrängt nach dem Motto, war ja auch super bequem. Und die Geschichte ist gelesen. Das heißt, so oder so sind wir gefordert, und zwar europäisch, aber im Rahmen der NATO. Wir sind keine Konkurrenzveranstaltung der NATO.
3: So oder so, je mehr sich NATO und EU Außen- und Verteidigungspolitik um sich selbst drehen und um transatlantische Verwerfungen, umso eher kann die Ukraine aus dem Fokus geraten. Was muss dabei das Ziel des NATO-Gipfels in Ankara sein, der ansteht?
2: Naja, vor allen Dingen klar machen, wo sitzt eigentlich der Feind der freien Welt? Und der Feind der freien Welt sitzt in Moskau. Es ist eine Tragödie, dass Trump offensichtlich fasziniert ist von der Macht und dem Gehabe von Putin. Aber dort sitzt der Feind. Man darf auch nicht aus dem Auge verlieren, dass Russland massiv unterstützt wird von China durch Lieferungen von Rüstungskomponenten, durch den Iran. Die ersten Drohnen, die auf die Ukraine abgefeuert wurden, waren Shahed-Drohnen, die der Iran geliefert hat. Wir haben Nordkorea, das heißt, wir haben Schurkenstaaten beziehungsweise ein Reich wie China, mit dem wir ja eigentlich friedlich zusammenleben wollen, sehen aber auch, dass China mitverantwortlich ist für Cyberangriffe, übrigens auch für hybride Angriffe, nicht nur im Indopazifik, sondern auch bei uns. Also ich glaube, wer, ich darf das mal so sagen, die Guten sind und wer unser Leben verändern will oder zerstören will, um es auf den Punkt zu bringen, das wissen wir und dem müssen wir uns stellen. Auf der einen Seite natürlich versuchen, auf diplomatischem Weg Zugang zu finden, was bei einigen Ländern schwer sein dürfte. Putin ist überhaupt nicht interessiert an Europa, im Gegenteil, er will uns spalten. Und auch die Chinesen sind natürlich nicht wirklich interessiert, dass Europa in seiner wirtschaftlichen Kraft in Gänze auftritt, weil China weiß, welche Power wir letztendlich haben. Aber was wir machen müssen, ist die Wirtschaft entlasten. Wir müssen wirklich unsere Kraft, die wir haben, Bilde zu bleiben, auf die Schiene bringen. Und dann werden wir auch weiter in Frieden und Freiheit leben können. Aber ich glaube, wer der Verursacher ist, das ist eindeutig, das ist Russland, die 2014 die Krim annektiert haben. Keine Reaktion von der westlichen Welt. Und daraufhin war für Putin klar, er kann es nochmal versuchen. Und das hat er gemacht und das macht er seit über 4 Jahren. Er tötet und er jagt Zivilisten in der Ukraine. Also das ist unser Hauptfokus. Und ich bin sicher, dass die Außenminister das in Schweden auch gerade auf dem Schirm haben. Ich empfehle es Ihnen ansonsten dringend.
1: Sagt Marie-Agnes Strack-Zimmermann, die Vorsitzende des Verteidigungsausschusses im Europäischen Parlament.
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1: Einen Putsch gegen die Türkei und gegen die Demokratie im Land. So nennt die CHP-Führung das Urteil, das jetzt in einem Berufungsverfahren gegen die größte Oppositionspartei der Türkei verhängt wurde. Ein Gericht in Ankara hatte die Wahl der CHP-Spitze aus dem Jahr 2023 für ungültig erklärt und Parteichef Özel des Amts enthoben. Nach Überzeugung des Gerichts hatte Özel seine Wahl beeinflusst durch Korruption, Stimmenkauf und durch Druck auf Delegierte. Vorwürfe, die im vergangenen Herbst zunächst allerdings noch so dünn waren, dass eine erste Klage verworfen wurde. Die CHP sieht sich daher auch als Opfer einer politischen Kampagne und will Rechtsmittel gegen das Urteil einlegen. Unterstützung bekommt die CHP von anderen Parteien. Und selbst an der türkischen Börse hat die Entscheidung Spuren hinterlassen, wie Uwe Lüb aus Istanbul berichtet.
5: Verräter Kemal rufen CHP-Anhängerinnen und Anhänger am Abend vor der Parteizentrale in Ankara. Immer mehr strömen dorthin. Ihre Wut richtet sich gegen die Gerichtsentscheidung und gegen Kemal. Kemal Kılıçdaroğlu, den früheren und nun per Gerichtsentscheid wieder eingesetzten Vorsitzenden der CHP. Nach der verlorenen Präsidentschaftswahl 2023 wählen ihn die Delegierten nicht erneut, sondern den jetzt abgesetzten Özgür Özel. Den unterstützen die Protestierenden in Ankara. Sie rufen, allein gibt es keine Rettung und entweder alle zusammen oder keiner von uns.

Später spricht Özel zur Menge. Es gehe um mehr als um ihn und seine Partei. Die Türkei erlebe einen Putsch. Dieser Kampf gilt nicht uns, sondern dem Volk. Dieser Putsch richtet sich nicht gegen uns, sondern gegen die Menschen im Land. Wir werden diesem Putsch bis zum Ende Widerstand leisten. Eigentlich hatte ein Gericht die Vorwürfe gegen Özels Wahl 2023 schon abgeschmettert. Doch im Berufungsverfahren wurde nun anders entschieden. Der Rechtsstreit geht weiter, aber zunächst gilt das neue Urteil. Danach haben Özel und seine Helfer damals Stimmen gekauft, mit Jobversprechen und sogar mit Bargeld. Zwar ist Özel seitdem mehrfach erneut zum Vorsitzenden gewählt worden, doch die Wahlparteitage zählen nicht, so die Logik, weil sie von einer unrechtmäßigen Parteiführung einberufen worden seien. Das Verfahren gegen die CHP haben Anhänger des Özel unterlegenen Kılıçdaroğlu's angestrengt. Und das spreche für sich, meint Justizminister Akın Gürlek. Besonders hervorzuheben ist, dass dieses Verfahren von Delegierten der CHP selbst eingeleitet wurde und durch Zeugenaussagen von CHP-Delegierten

0: lassen. Von nun an werden wir, wenn es sein muss, das Leben zum Stillstand bringen. Wenn es sein muss, werden wir Kaufboykotte machen, aber wir werden niemals aufgeben. Ich übernehme keine Verantwortung für das, was von nun an geschehen wird. Das klingt wie eine Drohung. Wie ernst die zu nehmen ist, zeigen erste Reaktionen der Wirtschaft. Die Börse in Istanbul ist nach Bekanntwerden der Gerichtsentscheidung um 6% eingebrochen. Die Zentralbank soll binnen kurzer Zeit für rund 10 Milliarden Dollar türkische Lira aufgekauft haben, um die eigene Währung zu stützen. Am Morgen hat Finanzminister Mehmet Şimşek eine Krisensitzung einberufen, unter anderem mit Vertretern der Zentralbank.
1: Die CHP wehrt sich gegen die Absetzung ihres Parteichefs, Uwe Lüb berichtete. Pfingstferien in mehreren Bundesländern. Für viele heißt das Italien, Urlaub, Dolce Vita. Aber auf dem Weg könnte es eine böse Überraschung geben. Mitten in den Ferien, ausgerechnet, wird die Brenner-Autobahn für eine Demo komplett gesperrt. Aus Bayern kommen Vorwürfe an die Adresse Österreichs und umgekehrt. Worum es bei dem Streit genau geht und welche Alternativen es für Urlauber gibt, berichtet Jonas Wengert.
2: Karl Mühlsteiger ist parteiloser Bürgermeister der österreichischen Gemeinde Gries am Brenner und ihm reicht's.
3: Wir haben über Jahre versucht, intensiv zu verhandeln, einen Lärmschutz, damit die Leute zumindest hier ein bisschen mehr zur Ruhe kommen können. Aber da sind wir leider auf taube Ohren gestoßen bei der hohen Politik.
2: Seit Jahren rollt immer mehr Verkehr über den Brenner, gerade durch Lkw. Anwohnerinnen entlang der Strecke klagen über Lärm und Luftverschmutzung.
4: Ich komme am Wochenende nicht mal über die Straße.
5: Viele haben auch in der Gegend eine Staublunge. Ich weiß nicht, von was das kommt. Also ich habe auch eine.
2: Die Menschen im Wipptal wollen gegen den vielen Verkehr demonstrieren. Und zwar mitten auf der Autobahn. Dafür wird der Brenner am 30. Mai, dem mittleren Samstag in den Pfingstferien, tagsüber komplett gesperrt. Für Urlauber sind auch die parallelen Bundes- und Landesstraßen dicht. Manche Reisende haben für den Zeitpunkt der Demo wenig Verständnis.
6: Wenn ich Schüler habe oder Kinder habe, die in die Schule gehen, muss ich in den Ferien fahren.
7: Da muss eine andere Lösung her, dass sie das so einfach überhaupt dürfen.
2: Gute Frage. Dürfen die das überhaupt? Die Bezirksbehörde Innsbruck-Land hat versucht, die Demopläne von Bürgermeister Mühlsteiger zu stoppen. Aber das Landesverwaltungsgericht Tirol hat entschieden.
3: Das Gerichtsurteil hat uns Recht gegeben. Also wir dürfen unsere freie Meinung äußern und wir dürfen dazu auch die Autobahn sperren.
2: Bayerns Verkehrsminister Christian Bernreiter von der CSU ärgert sich über die geplante Sperrung. Er sagt, so geht man nicht mit Nachbarn um. Der Bürgermeister aus Österreich kontert.
3: Ja, willkommen in der Gegenwart, lieber Herr Verkehrsminister aus Bayern. Jahrzehntelang nicht den Notzulauf zu bauen für den Brenner Basistunnel, so geht man wirklich nicht mit Nachbarn um.
2: Der Brenner Basistunnel soll viele Güter von der Straße auf die Schiene bringen und den Verkehr so langfristig entlasten. Österreich und Italien bauen bereits seit 18 Jahren. In Bayern hat der Bau für den Nordzulauf aber noch nicht mal angefangen. Auch weil dort viele Anwohner gegen oberirdische Trassen sind. Im Sommer will der Bundestag entscheiden, wie es mit dem Projekt weitergeht. Aber was machen Urlauber jetzt? Laut ADAC droht am Demosamstag ein Verkehrschaos. Dann vielleicht doch lieber mit dem Zug? Wer am Wochenende der Sperrung zum Beispiel von München nach Verona will, um an den Gardasee zu kommen, zahlt für eine vierköpfige Familie mit der Bahn aktuell etwa 200 Euro. Ein Flug von München nach Verona und zurück kostet zwischen 300 und 400 Euro. Aber pro Person. Wenn es doch das Auto sein soll, dann, wenn irgendwie möglich, den Demo-Samstag vermeiden. Denn am 30. Mai rät der ADAC von Reisen über den Brenner gänzlich ab.
8: Sport. Mit Florian Neuhaus und dem Karriereende von Lukas Podolski. Der Weltmeister von 2014 hat zuletzt noch in Polen den Pokal gewonnen. Nach dieser Saison macht Poldi Schluss. Armin Lehmann berichtet.
9: Lukas Podolski, Weltmeister von 2014, beendet mit 40 Jahren seine Karriere. Anfang Mai hat er mit seinem aktuellen Club Górnik Zabrze noch zum ersten Mal in seiner langen Karriere den polnischen Pokal gewonnen. Jetzt verkündete Podolski seinen Rücktritt. Seine lange Karriere begann Poldi beim 1. FC Köln und das schon 1995 in der Jugend der Geißböcke. Auch beim FC Bayern und beim frisch gekürten englischen Meister Arsenal stand er unter Vertrag. Beim sogenannten Sommermärchen der Weltmeisterschaft in Deutschland war er einer der Leistungsträger und prägte nach dem Aus im Halbfinale gegen Italien den legendären Spruch: Manchmal gewinnt im Fußball der Bessere. 2014 wurde Podolski dann mit dem DFB-Team in Brasilien Weltmeister.
8: In Brasilien mit dabei war auch Manuel Neuer und der spielt bei Bayern München ja immer noch auf Top-Niveau.

0: Gerade hat Bundestrainer Julian Nagelsmann ihn zum Comeback in der Nationalmannschaft bewegt und zur Nummer 1 für die WM gemacht. Das DFB-Pokalfinale heute Abend gegen Stuttgart wird der auch schon 40 Jahre alte Bayern-Torhüter aber wegen einer Wadenverletzung verpassen. Für ihn spielt Jonas Urbich. Von der großen Fußballbühne zu der deutlich kleineren bei der Zweitliga-Relegation. Allerdings wurde es beim 1:0-Erfolg von Drittligist Rot-Weiß Essen gegen Zweitligist Greuther Fürth auch durchaus stimmungsvoll. Essens Trainer Uwe Kurschinat wollte zwar noch nicht von der halben Miete sprechen.
1: Trotz alledem ist es natürlich ein elementarer Vorteil, erstmal mit dieser Führung im Rücken nach Fürth zu reisen. Was, glaube ich, noch viel, viel wichtiger ist, ist aus meiner Sicht, dass wir schon den Gegner auch beeindrucken konnten, dass die Menschen hier den Gegner beeindrucken konnten, aber auch unsere Art, wie wir heute aufgetreten sind, mit Sicherheit auch bei den Fürthern Spuren hinterlassen hat.
0: In Fürth fällt dann am kommenden Dienstag die Entscheidung. Einen ganz wichtigen Sieg hat auch die deutsche Eishockey-Nationalmannschaft gefeiert. Das Team von Harald Kreis besiegte Ungarn mit 6:2 und der Trainer konnte sehr zufrieden sein.
2: Ja, natürlich, das Spiel war wichtig für uns, der Sieg war wichtig, moralisch für die Spieler. Und wir haben gesehen, wenn wir die Scheibe konsequent tief spielen, ein gutes Forechecking machen, ist Ungarn kaum aus dem Drittel rausgekommen.
0: Zumindest vorübergehend ist das deutsche Team damit Fünfter in der Vorrundengruppe A und liegt nur noch einen Punkt hinter den viertplatzierten USA. Dieser Rang 4 würde zum Weiterkommen reichen. Schon heute Abend geht es für die DEB-Auswahl weiter. Gegner ist ab 20.20 Uhr Österreich. Und wir kommen zum Schluss noch zu den Playoffs in der Basketball-Bundesliga, in denen sich ja eine kleine Sensation abzeichnet. Nachdem Rastatt Vechta in der Viertelfinalserie schon eines der beiden Spiele in Berlin gewonnen hatte, setzten sich die Niedersachsen mit 91:82 gegen den haushohen Favoriten Alba auch in Spiel 3 durch. Tide Tedinger mit den Einzelheiten.
3: Vechta steht vor einem der größten Erfolge der Clubgeschichte. Der große Favorit Berlin wankt zusehends. Dabei begannen die Berliner eigentlich gut, waren die ersten 5 Minuten in dieser Partie perfekt aus dem Feld. Dann aber sorgte Vechtas Defensivdruck dafür, dass dieses Spiel kippte. Ab dem zweiten Viertel lag Rasta beständig vorne. Trotzdem entwickelte sich in der zweiten Hälfte bei großer Hitze im ausverkauften Rastadom und einer hohen Fehlerquote ein echter Krimi. Berlin schien die Partie noch einmal drehen zu können, als Ende des dritten Viertels ein 8:0-Lauf gelang. Doch im Schlussabschnitt bewies Vechta die besseren Nerven und gewinnt am Ende verdient 91:82.
0: Das möglicherweise schon entscheidende vierte Spiel der Serie Best of Five findet am Sonntag in Vechta statt. Auch Bonn führt jetzt mit 2:1 nach dem knappen Sieg in Würzburg. Schon heute Abend können Bayern München in Trier und Bamberg in Ulm mit einem dritten Sieg im dritten Spiel den Halbfinaleinzug perfekt machen.
4: Florian Neuhaus war das mit dem Wichtigsten vom Sport.
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6: Um 0.31 Uhr mit Gabriela Kühne. Bundesaußenminister Wadephul hält die NATO trotz Meinungsverschiedenheiten mit den USA nicht für geschwächt. Die Vereinigten Staaten seien nach wie vor ein verlässlicher Partner, sagte der CDU-Politiker in den ARD-Tagesthemen. Es sei eine gute Nachricht, wenn die USA zusätzliche 5000 Soldaten in Polen stationieren wollen. Die Gefahr für Europa gehe von Russland aus, so Wadephul. Deswegen müsse die NATO vor allem im Osten Präsenz zeigen. Auf dem Außenministertreffen der NATO im schwedischen Helsingborg waren die Teilnehmer sich einig, dass die Europäer künftig mehr Verantwortung im Verteidigungsbündnis übernehmen müssen. Unionsfraktionschef Spahn hat sich gegen weitere Erhöhungen bei BAföG, Wohngeld, Bürgergeld und Elterngeld ausgesprochen. Ohne Wirtschaftswachstum müsse man schauen, wo gespart werden kann, sagte er dem Münchner Merkur. Aus der Nachrichtenredaktion Inken Henkel.
7: Die schlechte wirtschaftliche Lage schlage sich nun auch in den Sozialsystemen und im Bundeshaushalt nieder. Man könne nur so viel Geld ausgeben, wie man auch einnehme, meint Spahn. Im Koalitionsvertrag hatten sich Union und SPD unter anderem auf eine große Novelle des BAföGs geeinigt. Die Wohnkostenpauschale beispielsweise sollte auf 440 Euro pro Monat erhöht werden. Noch Ende April hatte das Bundesforschungsministerium mitgeteilt, dass man sich bei der Finanzierung der Erhöhung einig sei.
6: Mexiko und die Europäische Union haben ein seit langem auf Eis liegendes Freihandelsabkommen unterzeichnet. EU-Kommissionspräsidentin von der Leyen kam dazu in Mexiko-Stadt mit Staatspräsidentin Sheinbaum zusammen. Der neue Vertrag erweitert das bestehende Handelsabkommen aus dem Jahr 2000. Dadurch werden von beiden Seiten zahlreiche Zölle abgeschafft, zum Beispiel bei Dienstleistungen, im digitalen Handel oder bei landwirtschaftlichen Produkten. Ein Fotodienstleister, den Kindergarten- und Schulfotografen in ganz Deutschland nutzen, ist offenbar Ziel eines Hackerangriffs geworden. Betroffen sind wohl auch Menschen in Mecklenburg-Vorpommern. Aus Schwerin Melanie Jaster.
8: Derzeit deute alles darauf hin, dass der Hackerangriff Kinderfotos betreffen könnte, sagt der Landesdatenschutzbeauftragte Sebastian Schmidt. Welche Daten genau gehackt wurden, ist derzeit noch unklar. Nach NDR-Informationen betreibt das betroffene Unternehmen in Paderborn unter anderem Online-Galerien für Kindergarten- und Schulfotografen. Nach Unternehmensangaben laden dort mehr als 2000 Anbieter aus ganz Deutschland ihre Bilder hoch. Die Staatsanwaltschaft in Köln ermittelt.
6: Das Wetter in Deutschland. Oft sternklar, etwas Nebel, Tiefstwerte 15 bis 7 Grad. Tagsüber heiter, später zur Nordsee mehr Wolken und einzelne Schauer oder Gewitter. Höchstwerte 25 bis 33 Grad, an den Küsten kühler. Am Pfingstsonntag viel Sonne, in der Mitte und im Osten einzelne Schauer oder Gewitter. 17 Grad auf den Nordseeinseln bis 34 Grad in Hessen. Das waren die Nachrichten.
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4: Ja, und das Pfingstwochenende macht sich auch um diese Zeit auf den Straßen schon bemerkbar. Die A4 Richtung Görlitz, zwischen Görlitz und Grenzübergang Ludwigsdorf, 3 Kilometer Stau. Die A9 München Richtung Nürnberg ist in Höhe Ingolstadt Nord nach einem Unfall bis 1 Uhr morgen gesperrt. Dadurch Stau ab Ingolstadt Ost. Die A23 Hamburg Richtung Heide ist zwischen Eidelstedt und Pinneberg Süd wegen Bauarbeiten gesperrt und das bis Dienstag 5 Uhr früh. Die Umleitung führt ab Hamburg-Eidelstedt über die B4 bis Pinneberg Mitte. Großräumig ausweichen können Sie am besten über die A7. Die A40 Duisburg Richtung Essen ist zwischen Kreuz Duisburg und Duisburg-Kaiserberg wegen Bauarbeiten bis Dienstag früh gesperrt. Autobahn 44 Düsseldorf Richtung Essen ist zwischen Kreuz Düsseldorf Nord und Ratingen-Schwarzbach wegen Tunnelwartungsarbeiten bis Dienstag gesperrt. Die A67 Mannheim Richtung Darmstadt ist zwischen Viernheimer Dreieck und Lorsch wegen einer Baustelle bis Dienstag 5 Uhr gesperrt. Umleitungen gibt's ab dem Kreuz Mannheim über die A656 zum Kreuz Heidelberg, von dort weiter über die A5 in Richtung Frankfurt. Dann Berlin, der Stadtring A100 ist zwischen Detmolder Straße und Schmargendorf bis ca. 5 Uhr früh in Richtung Wedding gesperrt. Die A620 Saarlouis Richtung Saarbrücken ist zwischen Völklingen Ost und Klarental wegen Reinigungsarbeiten gesperrt. Die A861 Dreieck Hochrhein, Grenzübergang Rheinfelden, ist zwischen Dreieck Hochrhein und Rheinfelden Mitte im Nollinger Bergtunnel gesperrt und das in beiden Richtungen. Und noch Hamburg, die B3 Neuhof Richtung Waltershof. Die Kölbrandbrücke ist wegen Brückenarbeiten in beiden Richtungen bis Montag 5 Uhr gesperrt. Eine Umleitung in Richtung Westen führt über die U30. In Richtung Osten ist es die U40. Kommen Sie gut an Ihr Ziel.
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4: Mit Philipp Kaver. Ein konsequenterer Ausbau der erneuerbaren Energien. Darauf dringen die Bundesländer und stellen sich damit gegen zentrale Reformpläne von Bundeswirtschaftsministerin Katharina Reiche. Bei der Energieministerkonferenz auf Norderney hätten sich die Länder einstimmig zur Energiewende bekannt. Das sagte Niedersachsens Energieminister und Gastgeber der Konferenz Christian Mayer.
9: Warum wir hier auch nach Norderney gegangen sind, ist ja nicht nur, weil es so schön ist.
10: Große Zufriedenheit beim niedersächsischen Energieminister Christian Mayer von Bündnis 90 Die Grünen. Niedersachsen hat in diesem Jahr den Vorsitz der Energieministerkonferenz inne. Eines der Bundesländer, in dem vor allem durch Windenergie inzwischen mehr erneuerbare Energie erzeugt, als insgesamt verbraucht wird. Erst recht, wenn wie in den vergangenen Tagen die Sonne scheint und der Wind weht und die Erneuerbaren Deutschland so unabhängig machten von Importen, betont Minister Mayer.
9: Und hier läuft sozusagen unter dieser Insel so viel Ökostrom, wie für ganz Berlin ist, also für 2-3 Millionen Haushalte.
10: Doch der Wind von der Küste kommt nicht immer an im Süden. Weil die Leitungen nicht ausreichend ausgebaut sind, müssen die Erzeuger immer wieder ihre Windräder stoppen. Entschädigt werden sie bisher trotzdem. Das will Bundesenergieministerin Reiche von der CDU ändern und stößt damit bei den Ländern auf Widerstand.
9: Und wir haben nochmal gesagt, diese sogenannten Sperren, Netzengpassgebiete, die man genannt hat,

0: genannt hat, die gerade Niedersachsen, aber auch Bayern und viele Regionen treffen, da wo man viel erneuerbare, kostengünstige Energie erzeugt, dass wir gesagt haben, das lehnen wir einmütig ab. Einstimmig haben wir gesagt, dieser Vorschlag ist für uns nicht zielführend. Wir wollen eine erfolgreiche Energiewende.
1: Bundesministerin Katharina Reiche hatte ihre Teilnahme auf Norderney krankheitsbedingt abgesagt. Dass ihr Staatssekretär sich lediglich für 1,5 Stunden zuschalten ließ, kritisierte bei der Abschlusspressekonferenz der Energieminister von Sachsen-Anhalt, Armin Willingmann von der SPD. Er ist Sprecher der Ahrländer.
2: Es ist auch nicht klug, wenn der Bund an diesen Versammlungen und an diesen Konferenzen nicht durchgängig prominent teilnimmt. Warum? Weil wir über den Bundesrat auf Gedeih und Verderb versuchen müssen, das Thema Energiewende und zahllose Themen aus dem Bereich der Energiepolitik gemeinsam zu lösen. Nicht eben wenige Gesetze sind zustimmungspflichtig, aber selbst dort, wo es Einspruchsgesetze sind, braucht man den Konsens mit den Ländern.
1: So gab es lediglich Konsens unter den Ländern, in denen in Brandenburg die CDU das Energieministerium besetzt. Auch das BSW und die Freien Wähler sind in dem Gremium vertreten, in dem die Grünen die meisten Minister stellen. So auch in Schleswig-Holstein. Minister Tobias Goldschmidt ist Sprecher der grünregierten Länder. Die Länder wollen, anders als Katharina Reiche, auch kleine Photovoltaikanlagen weiter fördern.
3: Auch das ist 16-0 so entschieden worden. Wir haben begrüßt, dass der Bund Sonderausschreibungen gemacht hat für mehr Windkraft an Land, auch ja aufsetzend auf einer Länderinitiative, auch das 16-0. Und wir haben 16-0 nochmal deutlich gemacht, dass verdammt nochmal das Versprechen aus dem Bundeskoalitionsvertrag, dass wir die Menschen entlasten, indem wir die Stromsteuer für alle senken, dass dieses Versprechen eingelöst werden muss. Denn nichts ist schlechter in der Demokratie als gebrochene Versprechen.
4: Die Energieministerkonferenz auf Norderney, ein Bericht von Bastian Brandau. Jetzt ist es 0.40 Uhr.
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4: Da blicken wir diesmal nach Nordkorea. Neben der Lebensmittelknappheit plagt die Menschen der totalitären Erbdiktatur offenbar eine neue Sorge. Jetzt werden auch die Parkplätze knapp, zumindest in Teilen der Hauptstadt Pyongyang. Wegen angeblich gestiegener Zulassungszahlen seien auch Verkehrsstaus nicht mehr ausgeschlossen, berichtet die Agentur Reuters. Thorsten Iffland weiß mehr.
6: Die Farbe des Nummernschilds verrät es. Ist es gelb, handelt es sich um ein Privatfahrzeug. Und von diesen Pkw sind hier auf den Straßen der nordkoreanischen Hauptstadt Pyongyang immer mehr unterwegs. In den sozialen Medien und in verifizierten Videos von Nachrichtenagenturen kursieren immer mehr Bilder von Neuwagen und sogar Staus in dem abgeschotteten Land. Lee Sang-yong, Direktor beim auf Nordkorea-Berichterstattung spezialisierten Medienhaus NK News, kann diese Eindrücke bestätigen. In letzter Zeit hat die Zahl der Fahrzeuge so stark zugenommen, dass Themen wie Luftverschmutzung selbst für die nordkoreanischen Behörden zu einem Problem geworden sind. Mit der steigenden Zahl der Autos wird auch immer wieder über Parkplatzmangel diskutiert, also wo all diese Autos geparkt werden sollen. Nicht mal die neueren Hochhäuser in Pyongyang wurden mit Parkflächen für die Anwohner geplant. Es gibt kaum Tankstellen und Sprit. Es existiert praktisch keine Infrastruktur für Ersatzteile oder Werkstätten. Woher aber kommt diese scheinbar plötzliche Flut von Autos in Nordkorea? Ein Grund scheint eine Gesetzesänderung zu sein, sagt der Büroleiter der FDP-nahen Friedrich-Naumann-Stiftung in Seoul, Frederik Spohr.
7: Es hängt auch sehr stark damit zusammen, dass es einfach rechtlich einfacher mittlerweile ist, Autos zu besitzen in Nordkorea. Es gab mehrere Regelungen, die das jetzt vereinfacht haben. Bis vor ein paar Jahren war das fast kaum möglich.
6: Zweiter Grund, obwohl der Export von Autos nach Nordkorea gegen UN-Sanktionen verstößt, scheinen aktuell viele Autos aus und von China den Weg in den isolierten Staat zu finden.
7: Wenn die chinesischen Grenzbeamten da irgendwie ein Auge zudrücken, geschmiert werden, wie auch immer, da gibt es eben Mittel und Wege, wie man die Autos über die Grenze bekommt.
6: Die Forscherin Jong-un Lee vom Koreanischen Institut für nationale Wiedervereinigung hat entlang der 1400 Kilometer langen Grenze Fotos gemacht und analysiert. Wenn ich heutzutage in die Grenzregion zwischen China und Nordkorea fahre, fällt mir auf, dass mehr Taxis und auch mehr Privatwagen auf den Straßen unterwegs sind. Früher konnte man eine bestimmte Marke ausmachen, doch in letzter Zeit sind die Fahrzeugtypen so vielfältig geworden, geworden, dass es schwerfällt, eine einzige dominierende Marke zu identifizieren. Was offensichtlicher ist, die normale Nordkoreanerin oder der normale Nordkoreaner können sich weiterhin kein Auto leisten. Ohne enge Beziehungen zum Regime von Machthaber Kim Jong-un geht nichts. Und diese Eliten werden derzeit offenbar besonders umgarnt, glaubt Beobachter Frederik Spohr.
7: Es gibt eben schon Leute, die im Land zu Geld gekommen sind, wie auch immer. Und die verlangen natürlich dann auch nach gewissen Standards. Man muss natürlich seinen Unterstützern auch etwas bieten. Und ein eigenes Auto ist natürlich was.
6: Kim Jong-un weiß, wie sich das anfühlt. Er hatte zuletzt Anfang 2024 ein Luxusauto aus dem Ausland geschenkt bekommen. Der großzügige Gönner damals, Russlands Präsident Wladimir Putin.
4: Thorsten Ifland berichtete über den Autoboom in Pyongyang. Alle 28 Sekunden gab es im vergangenen Jahr Alarm in der Leitstelle der Berliner Feuerwehr. Innensenatorin Iris Spranger und Landesbranddirektor Carsten Homrichhausen haben gestern die Einsatzbilanz der Berliner Feuerwehr fürs vergangene Jahr vorgelegt. Es war ein Jahr der Herausforderungen, berichtet rbb24-Reporterin Anke Michel.
5: Alarmiert wurde die Feuerwehr zum Beispiel wegen eines Dachstuhls, der lichterloh in Flammen stand, einer toten Frau im Aufzug des ICC oder wegen eines Linienbusses, der führungslos von der Straße abgekommen war. Insgesamt gab es 558.293 Einsätze, fast 5% mehr als im Jahr zuvor. Die Gründe laut Feuerwehr: Berlin wächst und die Bevölkerung wird älter. Und es gibt durch den Klimawandel zum Beispiel mehr Stürme. Durchschnittlich war die Feuerwehr jeden Tag rund 1.500 Mal im Einsatz. Besonders herausfordernd waren 2025 drei Ereignisse, sagt Landesbranddirektor Carsten Homrichhausen.
8: Insbesondere mit dem Sturmtief, was uns insbesondere im Bezirk Reinickendorf erreicht hat. Wir haben auch im September im letzten Jahr haben wir einen Stromausfall gehabt, einen großflächigen in Treptow-Köpenick in der Nähe von Adlershof. Und wir haben am Ende des Jahres 2025 eine Glatteislage gehabt, die sich über mehrere Tage hinweggezogen hat. Und da waren wir sehr, sehr stark gefordert.
5: Ein Großteil der Einsätze der Feuerwehr waren Rettungsdienstaufgaben. Bei besonders dringenden Alarmierungen war die Feuerwehr hier schneller vor Ort, sagt der Landesbranddirektor.
8: Ich kann Ihnen sagen, dass wir schneller waren in den Kategorien, den Notfallkategorien 1. Das sind Menschen, die dringend auf uns angewiesen sind, weil eine Reanimation ansteht oder weil es einen Schlaganfall als Ursache gibt. Und da waren wir über eine Minute schneller, bei etwas über 8 Minuten, als noch in dem vorvergangenen Jahr. Und darüber hinaus gehört zur Ehrlichkeit auch dazu, Menschen, die nach unserer Notrufbearbeitung in einer Situation sind, dass wir sie einschätzen, dass es eben keine Lebensbedrohung ist, die vorliegt, die müssen auch eine Minute länger warten. Also das heißt, die einen, die es wirklich dringend brauchen, haben sehr viel schneller Hilfe. Die anderen, die auch noch etwas warten können, müssen dann auch etwas warten.
5: Knapp 9.000 Kräfte, darunter 3.000 Ehrenamtliche in freiwilligen Feuerwehren, waren für die Berliner Feuerwehr im Jahr 2025 im Einsatz. Gestiegen ist auch die Zahl der Angriffe auf Feuerwehrleute. 142 Mal wurden sie zum Beispiel beim Löschen eines Feuers attackiert. Benjamin Jendro von der Gewerkschaft der Polizei sagt, das sei besorgniserregend.
9: Also jeder Angriff ist einer zu viel. Wir reden hier über Menschen, die 24/7 am Tag für die Menschen in dieser Stadt da sind, die hinkommen, wenn jemand in Not geraten ist, wenn jemand Hilfe benötigt. Und das alleine sollte schon ein deutliches Signal dafür sein, dass man die vielleicht nicht im Dienst angreift. Weil dahinter stecken auch Schicksale. Ne? Wir müssen auch darüber reden, dass man ja da auch psychische Folgen mit auslöst. Ja? Also jemand, der bei der Feuerwehr ist, der ist vielleicht nicht so gewohnt wie beispielsweise bei der Polizei, dass das Gegenüber auch bereit ist, jemanden anzugreifen. Und das macht auch was mit Menschen.
4: Die Berliner Feuerwehrbilanz für das Jahr 2025.
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4: Johannesburg ist eine Stadt der Gegensätze. In der größten Wirtschaftsmetropole Südafrikas liegen wohlhabende Gegenden und heruntergekommene Viertel dicht beieinander. Vor allem in der vernachlässigten Innenstadt türmen sich auf öffentlichen Flächen und Grünanlagen Müllberge. Jumna Boykes will sich damit nicht abfinden. Die 74-Jährige greift selbst zur Schaufel, pflanzt Blumen und Gemüse. In Johannesburg ist sie inzwischen als Guerilla-Gärtnerin bekannt. Stefan Überbach hat sie getroffen.
11: Schmutzige Plastiktüten, leere Essensverpackungen, Bauschutt, alte Autoreifen. Am Rand der Lang Street im Ortsteil Bertrams liegt haufenweise Müll. Dazwischen kniet Jumna Boykes auf dem Boden, drückt kleine Pflanzen in die Erde.
12: This was a dumping area. Das hier war einmal eine Müllkippe. Und vor etwa 4 Jahren begann ich, es in einen Gemüsegarten zu verwandeln. Ich wollte Kinder ernähren, denn hier gibt es viele Kinder, die Hunger haben.
11: Mais hat sie angebaut, Kürbisse und Bohnen, auch ein paar Tomaten. Aber vieles davon war schon verschwunden, bevor überhaupt geerntet werden konnte.
13: It was just about hunger.
12: Damals ging es nur um Hunger. Die Leute hatten nicht die Geduld zu warten, bis alles

0: reif ist. Und einige haben es sogar gepflückt, um es zu verkaufen. Nicht einmal um andere oder sich selbst zu ernähren. Sie haben es verkauft.
1: Statt Gemüse pflanzt Mama Yumna, wie sie in ihrem Viertel genannt wird, inzwischen lieber Blumen. Baut Heilkräuter an, die vor Krankheiten schützen. Räumt vermüllte Ecken auf und verwandelt sie in bunte Gärten. Allen Widerständen zum Trotz.
0: Ich nenne mich eine Guerilla-Gärtnerin, weil ich in den Ecken putze und pflanze. Man wird provoziert, also muss man stark sein, wie ein Guerilla.
1: Stark ist sie, keine Frage, und energisch. So einfach lässt sich die 74-Jährige nicht unterkriegen, auch wenn sie sich immer wieder über die Gleichgültigkeit, die Acht und die Teilnahmslosigkeit vieler Menschen in ihrer Nachbarschaft ärgert.
2: Even if you can clean and plant,
0: selbst wenn man alles sauber macht und pflanzt, kommen die Leute und zerstören die Pflanzen. Oder werfen wieder Schmutz darauf. Sogar Bauschutt wird auf die Pflanzen gekippt. Es gibt überhaupt keine Wertschätzung.
1: Den Leuten ist einfach nicht klar, dass sie sich mit ihrem Verhalten selbst schaden, wenn sie bei den Aufräum- und Verschönerungsaktionen nicht mitmachen, sondern die Gegend einfach verkommen lassen. Davon ist Yumna Borkes überzeugt.
0: Müll ist schlecht für ihre Kinder, sehr ungesund. Er zerstört die Umwelt, trägt zum Klimawandel bei und verursacht die Überschwemmungen, die wir erleben. Das liegt daran, dass Bewohner selbst Dinge auf die Straße werfen, die dort nicht hingehören.
1: Schon seit Jahren steckt Johannesburg in einer tiefen Krise. Öffentliche Aufgaben werden vernachlässigt. Die Wasser- und Stromversorgung stockt immer wieder. Müll bleibt vor allem in den heruntergekommenen Vierteln der inneren City einfach liegen. Dass ihr die Stadt beim Kampf gegen den Dreck zu Hilfe kommen wird, glaubt die Guerilla-Gärtnerin längst nicht mehr.
0: Wenn Sie mich danach fragen, kommen mir die Tränen, weil sich niemand kümmert. Niemand kümmert sich wirklich um den Zustand dieses Landes und um die Umwelt. Ich bin sehr enttäuscht von der Stadt. Man kann nicht mit ihnen sprechen. Sie kommen ihnen nie zu Hilfe. Niemals. Wenn etwas kaputt ist, ruft man sie an. Wenn Wasser ausläuft wegen Müllablagerungen, sie kommen nicht. Ich bin sehr, sehr enttäuscht von der Stadt. Wirklich sehr.
2: Very, very disappointed with the city. Very.
1: Die Blumen und Heilpflanzen für ihre Innenstadtgärten bezahlt Yumna Borkes von ihrer schmalen Pension. Auch das Werkzeug, die Gießkanne, den Spaten, die Handschuhe und die Müllsäcke kauft sie selbst. Nebenbei organisiert die ausgebildete Landwirtin kleine Schulungen, spricht über Nachhaltigkeit, Abfallvermeidung und Gemeinschaftsgeist. Denn sie hofft nach wie vor auf mehr Unterstützung aus der Nachbarschaft, wenn sie irgendwo in ihrem Viertel den Dreck von der Straße sammelt oder Blumenbeete anlegt.
0: Ich appelliere an die Gemeinschaft, sich zu engagieren. Keine Müllkippen mehr. Rettet unseren Planeten bitte.
2: Save our planet, please.
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4: Viel ist über die britische Autorin Lucy Steeds nicht bekannt. Geboren Mitte der 90er Jahre, studierte sie Literatur in Oxford und lebt inzwischen in Amsterdam und London. Ihr Romandebüt The Artist erschien im letzten Jahr in Großbritannien und gewann viele Preise. Jetzt ist das Buch auch auf Deutsch erschienen. Es heißt auch hier The Artist mit dem Untertitel Die Farben des Lichts. Und unsere Literaturredakteurin Maren Ahring, die hat es geradezu verschlungen.
5: Um es gleich vorweg zu sagen, dieser Roman ist die perfekte Sommerlektüre für alle, die sich für Kunst- und Künstlerinnenbiografien interessieren, die Sonne und Südfrankreich mögen und eine überraschende und fesselnde Geschichte lesen möchten. Und darum geht's. Wir schreiben das Jahr 1920. Joseph Adelaide, ein 20-jähriger Journalist aus London, steigt in der Provence aus dem Zug. Er ist aufgeregt, weil ein berühmter Maler ihm ein seltenes Interview gewähren möchte. Er sucht in der sommerlichen Hitze das abgelegene Haus und findet den Maler auf der Terrasse.
6: Dies also ist der Mann, für den Joseph meilenweit gereist ist. Der Mann, der auf seinen Brief nur mit einem knappen Befehl geantwortet hat. Der Meister. Edouard Tartuffe.
5: Doch Tartuffe hat Joseph gar nicht eingeladen. Das war seine Nichte Sylvette. genannt Etty. Sie schmeißt den Haushalt, hält sein Atelier in Ordnung und kümmert sich um seine Korrespondenz.
6: Während Sylvette das einzige Wort liest, das auf dem Blatt Papier steht, wird Joseph in der langen, heißen Stille ganz kribbelig. Dann schaut sie auf und sagt nur, »Das hier ist ein junger Mann mit Orange.«
5: Bedeutet, nur wenn Joseph Modell für ein neues Gemälde sitzt, darf er bleiben. Und natürlich willigt er ein. So kommt er fast unfreiwillig dem Maler und seiner Nichte sehr nah. Joseph beobachtet, wie Tartuffe an seinen Bildern arbeitet. Besonders gern malt er Essen, das Etty vorher sorgfältig ausgewählt und angerichtet hat.
6: Es gibt Austern, fächerförmig um Zitronenschnitze gelegt, auf verschiedene Schüsseln verteilte Artischocken, über den Tisch verstreute Granatapfelkerne, die da liegen wie blutige Sterne, eine Servierplatte mit Tomaten, abwechselnd mit sichelförmig geschnittenen Fenchelscheiben drapiert.
5: Der Roman ist mal aus Josephs, mal aus Ettys Sicht erzählt. Dabei fächert Lucy Dietz auch Episoden aus der Vergangenheit der Protagonisten auf. Beide Figuren entfalten so im Laufe des Romans immer mehr Facetten. Besonders Etty gewinnt an Tiefenschärfe. Hinter der verhuschten Haushälterinnenfassade verbirgt sich eine Frau mit Ambitionen. Heimlich und gegen den Willen ihres Onkels malt Etty.
3: Sie malte nicht, um von irgendjemandem Anerkennung zu bekommen. Inzwischen hatte sie begriffen, dass Tartaglia niemals welche zollen würde. Sie malte einzig und allein, um ihr inneres Bedürfnis zu befriedigen. Sie war gefangen in einem Haus mit einem Mann, der sie mit unsichtbaren Fesseln hielt. Sie wusste nichts von der Außenwelt oder wie sie dorthin gelangen könnte. Das Malen wurde so zu einer Art Freiheit.
5: Lucy Dietz beschreibt sehr sinnlich. Als Leserin spürt man die Sonne auf der Haut brennen und riecht den Terpentingeruch im Atelier. Aber der Roman The Artist ist nicht nur großartig erzählt, sondern auch eine Geschichte weiblicher Selbstermächtigung vor dem Hintergrund der realen Kunstgeschichte. Denn Etty hütet ein Geheimnis, das alles auf den Kopf stellt und hier nicht verraten werden kann. The Artist von Lucy Dietz ist ein beeindruckend gutes Debüt und ein lesenswerter Schmöker.
4: Der Roman The Artist, die Farben des Lichts von Lucy Dietz. Das Buch ist bei DTV erschienen, kostet 24 Euro. Und das Hörbuch gelesen von Sabrina Scherer und Lennart Hillmann, das gibt es bei Aufbau Audio.
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4: Im schwedischen Helsingborg sind die Außenminister der NATO-Staaten zusammengekommen. Diskutiert wurde über den Iran-Krieg, die Verteidigungsfähigkeit Europas und natürlich über die Ankündigung von US-Präsident Trump, Truppen aus Europa abzuziehen bzw. von Deutschland nach Polen zu verlagern. Die Süddeutsche Zeitung glaubt, diese Ankündigung zeige deutlich, dass Europa dem US-Präsidenten egal ist.
8: Trump will Truppen nach Polen schicken, weil er den rechtspopulistischen Präsidenten Karol Nawrocki dort mag. Für Trump sind Amerikas Soldaten und Soldatinnen wie Bonbons, die man nach Gutdünken an brave Kinder verteilen kann, den nicht so braven, sprich dem Iran-kriegskritischen Bundeskanzler, nimmt man die Süßigkeiten hingegen weg. Wer in Europa noch ernsthaft glaubt, man könne dieser US-Regierung vertrauen, wenn es um die eigene Sicherheit geht, sollte einen Zahn unters Kissen legen. Gut möglich, dass die Zahnfee in der Nacht eine amerikanische Brigade bringt.
4: Die Hannoversche Allgemeine sieht dagegen die positiven Aspekte von Trumps Ankündigung.
8: US-Soldaten in Polen sind ein Stoppschild. Und es ist dort von Russland aus sogar noch deutlicher erkennbar als in Deutschland. Für die lokale Wirtschaft an bisherigen US-Stützpunkten in der Bundesrepublik hätte eine Reduzierung der Truppen zwar gravierende Nachteile, strategisch muss in einer auf gemeinsame Stärke setzenden EU und NATO allerdings im Vordergrund stehen, dass die Kräfte überhaupt in Europa sind.
4: Die Frankfurter Allgemeine entgegnet, dass zu einer gelungenen Abschreckung auch die strategische Kommunikation gehört. Das Signal, das Trump nach Moskau sende, sei aber fatal.
8: Ein Schluss, den Putin aus dem Hin und Her der vergangenen Wochen ziehen kann, ist, dass Trumps Wille zur Verteidigung eines Alliierten im Zweifel davon abhängt, ob er gerade gut kann mit dessen politischem Führungspersonal. Das ist weit entfernt von Artikel 5 der NATO, der das Beistandsversprechen ausschließlich an einen bewaffneten Angriff knüpft.

0: Und es folgt auf die jüngsten Verwerfungen, die schon für sich genommen genug waren, den Zusammenhalt des Bündnisses zu erschüttern. Grönland, Iran, Trumps Werben um Putin.
1: Die meisten Kommentatorinnen und Kommentatoren fordern deshalb, dass Europa bei der Verteidigung unabhängiger werden muss von Amerika. Der Reutlinger Generalanzeiger formuliert es so:
0: Solange Europa, insbesondere im Angesicht der unverhohlenen russischen Aggression, militärisch von den USA abhängig ist, bleibt es erpressbar. Der gerade erst vollzogene US-Zolldeal zeigt deutlich, wie leicht ein skrupelloser Machtpolitiker im Weißen Haus der EU die Pistole auf die Brust setzen kann. Aus Angst, Trumps Unterstützung im Ukraine-Krieg zu verlieren, konnte die EU ihre wirtschaftliche Macht nicht ausspielen und musste sich kleinlaut den überzogenen US-Forderungen beugen. Solange auf der Welt rücksichtslose Autokraten ihre Ziele mit Gewalt verfolgen, muss die EU sich wappnen, um international auf Augenhöhe wahrgenommen zu werden.
1: Die Frankfurter Rundschau glaubt aber nicht, dass sich an der Abhängigkeit von den USA so bald etwas ändert.
0: Die europäischen NATO-Staaten können dem Drama nur eine andere Wendung geben, wenn sie ihre Versprechen endlich umsetzen. Doch auch sie sind nicht eindeutig. Wenn etwa Deutschland seine Armee zur größten Europas ausbauen will, aber mit dem Wehrdienst wohl nicht einmal genügend Nachwuchs gewinnen kann. Wohlwollend könnte man sagen, die Europäer kommen voran. Sie unterstützen weiter die Ukraine im Kampf gegen die russische Invasionsarmee. Sie versuchen, das vereinbarte 5%-Ziel der NATO umzusetzen. Doch bei diesem Tempo muss man bezweifeln, dass sie Trump überzeugen können, sich weiter für das Bündnis zu engagieren, damit die USA zumindest den Atomschirm für den alten Kontinent garantieren.
1: Und das waren die Standpunkte. Zusammengestellt hat sie heute Johannes Zuber. 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
1: Um 1 Uhr mit Gabriela Kühne. Außenminister Wadefuhl sieht in den USA weiterhin einen verlässlichen NATO-Partner. Dass die USA zusätzliche 5000 Soldaten in Polen stationieren wollen, sei eine gute Nachricht, sagte Wadefuhl in den ARD-Tagesthemen.
2: Als deutscher Außenminister begrüße ich jeden NATO-Soldaten, der in Polen stationiert ist, der östlich von uns stationiert ist. Die Gefahr für Europa ist bedauerlicherweise Russland. Wir sehen das in dem Aggressionskrieg gegen die Ukraine. Wir sehen das in vielen Maßnahmen gerade der letzten Tage, die offensichtlich auch auf Russland zurückzuführen sind, die das Baltikum betreffen. Und deswegen brauchen wir NATO-Präsenz. Und deswegen, wenn es so eine Aussage gibt, dann ist das eine gute Aussage. Sie stärkt Polen, sie stärkt die Allianz, sie stärkt die NATO und ist auch gut für Deutschland.
1: In der türkischen Hauptstadt Ankara haben hunderte Menschen gegen die Absetzung der Führungsspitze der Oppositionspartei CHP protestiert. Die Demonstranten riefen Parolen gegen die Regierung und schwenkten türkische Fahnen und CHP-Banner. Der abgesetzte Vorsitzende Özel sagte, es gehe nicht um die Partei, sondern darum, die Demokratie zu verteidigen und das Recht des Volkes selbst zu entscheiden. Aktivisten einer Hilfsflotte für den Gazastreifen haben Israel Misshandlungen und sexualisierte Gewalt vorgeworfen. Unter den Verletzten sind nach Angaben des Auswärtigen Amtes auch Deutsche. Das Ministerium forderte Aufklärung. Die israelische Gefängnisbehörde wies die Anschuldigungen der Aktivisten zurück. Am Dienstag hatte die israelische Armee Schiffe einer internationalen Hilfsflotte für Gaza gestoppt. Mehr als 400 Menschen wurden festgenommen und später abgeschoben. In der Relegation zur zweiten Fußball-Bundesliga hat Rot-Weiß Essen das Hinspiel für sich entschieden. Der Drittligist setzte sich vor eigenem Publikum mit 1:0 gegen den Zweitligisten Greuther Fürth durch. Aus der Sportredaktion Jan Wochner.
3: Eine Stunde lang waren allerdings die Gäste aus Fürth der Führung deutlich näher, trafen unter anderem die Querlatte und hatten weitere gute Tormöglichkeiten. Den Treffer des Abends aber erzielten die Gastgeber. Einen Freistoß aus rund 19 Metern hämmerte Torben Müsel für RWE in der 62. Minute in den rechten Torwinkel. Danach drängten die Essener auf ein weiteres Tor, hatten ihrerseits sehr gute Möglichkeiten. Es blieb am Ende aber beim 1:0 und großem Jubel der restlos begeisterten Essener Fans. Dienstag steigt

0: das Rückspiel in Fürth.
1: Das waren die Nachrichten. Das Wetter in Deutschland. Oft sternklar, etwas Nebel, Tiefstwerte 15 bis 7 Grad. Tagsüber heiter, später zur Nordsee mehr Wolken und einzelne Schauer oder Gewitter. Höchstwerte 25 bis 33 Grad, an den Küsten kühler. Am Pfingstsonntag viel Sonne, in der Mitte und im Osten einzelne Schauer und Gewitter. Es ist 1.03 Uhr.
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3: A4 Richtung Görlitz, zwischen Görlitz und Grenzübergang Ludwigsdorf 3 Kilometer Stau. Die A23 Hamburg Richtung Heide ist zwischen Eidelstedt und Pinneberg Süd wegen Bauarbeiten bis Dienstag gesperrt, bis Dienstag 5 Uhr. Die Umleitung führt ab Hamburg-Eidelstedt über die B4 bis Pinneberg Mitte. Bitte weiträumig ausweichen über die Autobahn 7. Die A40 Duisburg Richtung Essen ist zwischen Kreuz Duisburg und Duisburg-Kaiserberg wegen Bauarbeiten bis Dienstag früh gesperrt. Die A44 Düsseldorf Richtung Essen ist zwischen Kreuz Düsseldorf Nord und Ratingen-Schwarzbach wegen Tunnelwartungsarbeiten bis Dienstag gesperrt. Die A67 Mannheim Richtung Darmstadt ist zwischen Viernheimer Dreieck und Lorsch wegen einer Baustelle bis Dienstag 5 Uhr gesperrt. Umleitung ab dem Kreuz Mannheim über die A656 zum Kreuz Heidelberg, von dort weiter über die A5 in Richtung Frankfurt. Berlin, der Stadtring A100 ist zwischen Detmolder Straße und Schmargendorf bis ca. 5 Uhr früh in Richtung Wedding gesperrt. Die A861 Dreieck Hochrhein, Grenzübergang Rheinfelden, ist zwischen Dreieck Hochrhein und Rheinfelden Mitte im Nollinger Bergtunnel in beiden Richtungen gesperrt. Hamburg, die B3 Neuhof Richtung Waltershof, die Köhlbrandbrücke, ist wegen Brückenarbeiten in beiden Richtungen bis Montag 5 Uhr gesperrt. Eine Umleitung in Richtung Westen führt über die U30, in Richtung Osten ist es die U40.
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3: Von NDR Info aus Hamburg und mit Philipp Kaber im Studio. Willkommen. Noch kurz vor Pfingsten hat es wegweisende Bundestagsentscheidungen gegeben. Zum einen die Apothekenreform, über die wir gleich noch berichten. Zum anderen, und das ist unser Thema jetzt, das Kindergeld. In manchen nordischen Ländern werden neugeborene Kinder nicht nur registriert, sondern wirklich willkommen geheißen. In Finnland wird eine Babybox überreicht, die als Kinderbett taugt, aber auch mit vielen praktischen Utensilien gefüllt ist. Und in Estland fließt das Kindergeld, sobald die Hebamme das Kind digital ins staatliche Melde- und Gesundheitssystem eingibt. Antrag ist da gar nicht nötig. Einen Abglanz davon wird man ab dem kommenden Jahr auch in Deutschland erleben. Mehr Zeit für das Baby und weniger für die Bürokratie, sagt Finanzminister Klingbeil. Und der Bundestag hat darüber gestern erstmals beraten. Dagmar Pepping schildert, wie es künftig von der Wiege bis zum Girokonto laufen soll und warum man über Kinder, Mütter, Väter im In- und auch im Ausland heftig gestritten hat.
4: Es war mal wieder einer dieser Momente im Deutschen Bundestag.
5: Nein, nein, nein, Leute, jetzt ist mal ganz gut, ich diskutiere nicht.
4: Bundestagspräsidentin Julia Klöckner hat alle Hände voll zu tun, die Sitzung zu leiten.
5: Nein, nein, Leute, jetzt ist mal ganz gut, ich diskutiere nicht. Wir haben uns hier Regeln gegeben.
4: Eigentlich hatte die Debatte über die Einführung des antragslosen Kindergeldes ruhig und sachlich begonnen. Mehr Zeit fürs Baby, weniger Zeit für Bürokratie und Papierkram. So das Versprechen von Finanzminister Lars Klingbeil von der SPD.
6: Die Eltern erhalten künftig das Kindergeld automatisch. Sie erhalten es unbürokratisch und sie erhalten es schnell.
4: Selbst von der Opposition kam Lob. Doris Achelwilm von der Linksfraktion.
7: Das Kindergeld wird antragslos. Sehr gut. Danke dafür. Das ist was Sinnvolles. Passiert ja selten genug.
4: Eine Fraktion will sich aber nicht an der fachlichen Diskussion über die Details des Gesetzentwurfs beteiligen, die AfD. Ihre Redner wie René Springer kritisieren, dass hunderte Millionen Euro Kindergeld ins Ausland überwiesen werden, obwohl die Kinder gar nicht in Deutschland leben. Die Bundesregierung tue nichts gegen Einwanderung in die Sozialsysteme.
8: Wie kann es eigentlich sein, dass das Kindergeld in 15 Sprachen beworben wird, darunter in Farsi, Türkisch und Arabisch? Haben wir nicht schon genug Afghanen, Türken und Syrer in unseren Sozialsystemen?
4: Aufregung im Plenarsaal. Der SPD-Abgeordnete Jürgen Kosse wirft der AfD gruppenbezogene Menschenfeindlichkeit vor.
9: Und ich glaube, ich spreche im Namen der meisten Kolleginnen und Kollegen. Ich finde das unverschämt.
10: Ganz kurz. Der Kollege hat jetzt das Wort für eine
5: Zwischenfrage oder Zwischenstatement? Nein, nein, es gibt eine neue Geschäftsordnung, die wir uns... Moment, das kriege ich schon geregelt.
4: Irgendwann platzt auch Bundestagspräsidentin Julia Klöckner der Kragen. Sie knüpft sich den AfD-Abgeordneten Martin Reichert vor. Der hatte zuvor Heidi Reicheneck, die Fraktionsvorsitzende der Linken, für ihre Rede attackiert.
0: Da fängt zum Beispiel Frau Reicheneck, eine kinderlose A8-Fahrerin, die einmal ihre Rente durch die Arbeit meiner Kinder erhalten wird, davon an, wir würden ihr hetzen.
4: Klöckner greift ein.
5: Sie haben Frau Reicheneck angesprochen und zwar sehr persönlich. Erstens ist das untersagt und zweitens finde ich sehr bemerkenswert, wenn Männer hier gerade mal über Frauenschicksale drüber hinweg flanieren.
4: Die Bundestagspräsidentin, die wie Reicheneck keine Kinder hat, wirkt angefasst.
5: Ich will das jetzt hier auch sagen. Ja, das können Sie jetzt mögen oder nicht. Aber Frauen hier in eine Ecke zu stellen, ob sie Kinder haben oder nicht, es gibt verschiedene Gründe. Es gibt auch Frauen, die hätten gerne Kinder und haben keine Kinder bekommen können. Und ich finde nicht, dass Sie das hier zum Thema machen müssen in diesem Plenarsaal.
4: Heidi Reicheneck hatte die Debatte über das antragslose Kindergeld allerdings auch für eine Spitze gegen die AfD genutzt. Kindergeld aus Deutschland werde deshalb ins Ausland überwiesen.
10: Weil die Eltern hier arbeiten und ich sage Ihnen, ich überweise lieber im Monat 259 Euro an ein Kind in Polen als 22.000 an Ihre Fraktionsvorsitzende in die Schweiz. Also kümmern Sie sich darum doch mal.
4: Der Ton im Deutschen Bundestag ist ruppig geworden, quer durch alle Fraktionen. Frauke Heiligenstadt, Finanzexpertin der SPD-Fraktion, wirft der AfD vor, zu hetzen, zu spalten und Unwahrheiten zu verbreiten und geht zum Gegenangriff über.
11: Natürlich gibt es Missbrauch in allen Sozialgesetzbuchen, aber es gibt auch Missbrauch hier im Parlament, wenn Abgeordnete der AfD Verwandte beschäftigen und die noch nicht mal Tätigkeiten ausführen lassen.
4: Es war mal wieder einer dieser Momente im Deutschen Bundestag. Ein guter war es nicht.
3: Dagmar Pepping berichtete. Und vom Kindergeld kommen wir jetzt zum Thema Apothekenreform. Fragen Sie Ihre Ärztin, Ihren Arzt oder in Ihrer Apotheke. Dieser Hinweis in der Werbung zeigt schon, wie eng diese medizinischen Berufe verwandt sind. Kein Wunder, dass die Politik jetzt den Ärztemangel in vielen Regionen einerseits nutzt, um andererseits Apotheken neue Tätigkeitsfelder zu verschaffen. Das soll das Versorgungsangebot erweitern und neue Umsätze ermöglichen. Was sich die Regierungsfraktionen von der Reform versprechen und warum die Opposition vor politischen Risiken und Nebenwirkungen warnt, das fasst Dietrich Karl Meurer zusammen.
12: Apotheker Bastian Schlotmann in Pfalzdorf am Niederrhein versorgt rund 7.000 Menschen. Seine Lage beschreibt er so.
13: Das Honorar ist fast 20 Jahre jetzt nicht angepasst worden für uns in den Apotheken. Die Sachen, die wir bekommen, sind nicht mal inflationsbeglichen, noch sind irgendwelche steigenden Energiekosten, die wir ja gerade in den letzten 3-4 Jahren und jetzt auch gerade eben wieder sehen, überhaupt gar nicht bei uns berücksichtigt.
12: Steigende Kosten, Personalmangel und Bürokratie setzen Apotheken unter Druck. Vor allem auf dem Land wird die Versorgung schwieriger. Genau hier setzt die Reform von Bundesgesundheitsministerin Nina Warken an, die der Bundestag jetzt mit den Stimmen der schwarz-roten Koalition beschlossen hat. Die Reform soll Apotheken stärken.
14: Habemus, Apothekenversorgungsweiterentwicklungsgesetz, Apothekenreform, Halleluja!
12: So jubelt in der abschließenden Bundestagsdebatte die Vorsitzende des Gesundheitsausschusses Tanja Machelet von der SPD. Auch die gesundheitspolitische Sprecherin der Unionsfraktion, Simone Burchardt von der CDU, lobt die Reform.
15: Dieses Gesetz ist ein Erfolg. Es stärkt die pharmazeutischen Dienstleistungen. Wir wollen die Apotheken weiterentwickeln. Wir wollen ihre Kompetenz stärker in Prävention, Medikationssicherheit und in die Versorgung chronisch kranker Menschen einbringen.
12: Gemeint ist damit, Apotheken dürfen künftig mehr Aufgaben übernehmen, etwa Impfungen, Schnelltests und in bestimmten Fällen die Abgabe verschreibungspflichtiger Medikamente auch ohne Rezept. Zugleich verändern sich die Rahmenbedingungen. Zweigapotheken lassen sich leichter gründen, Notdienste werden gestärkt und das feste Honorar pro verschreibungspflichtigen Medikament steigt. Kritik kommt von der Opposition. AfD-Gesundheitspolitiker Martin Sichert stellt grundsätzlich in Frage, dass die Reform wirksam ist.
16: Dieses Gesetz löst keines der bestehenden Probleme, sondern es schafft neue. Es wurde die Chance vertan, das Apothekensterben aufzuhalten.
12: Atesh Gürpinar von der Linken kritisiert das Gesetzgebungsverfahren und wirft der Koalition handwerkliche Mängel vor.
17: Bis Montag war dieses so weitreichende Gesetz noch nicht einmal auf der Tagesordnung und noch am Mittwoch mussten in Ausschussberatungen Tischvorlagen nachgereicht werden, um offensichtliche Fehler zu korrigieren.
12: Und die Grünen bemängeln die Finanzierung und warnen vor steigenden Beiträgen. Grüne

0: Gesundheitspolitikerin Paula Pirchotta erklärt:
1: Sie machen in der Zeit, wo die Sozialversicherungen bezahlbarer werden müssen, mit diesem Gesetzentwurf die Sozialversicherung noch mal mit einem Gesetz 4 Milliarden teurer, ohne Gegenfinanzierung.
0: Mit Mehrkosten rechnen auch die Krankenkassen, allerdings in geringerer Höhe. Auch von ärztlicher Seite kommt Kritik. Der Chef der Kassenärztlichen Bundesvereinigung, Andreas Gassen, sagt:
2: Dass Apotheken jetzt in Grunddiagnostik einsteigen, das geht bis zum Blutabnehmen. Und das ist natürlich schon schräg, weil die Apothekerinnen und Apotheker dafür schlicht nicht ausgebildet sind. Das ist noch nicht mal Inhalt ihres Studiums.
0: Apotheker Bastian Schlotmann weist die Kritik zurück. Er betont, Apotheken würden nur Aufgaben übernehmen, für die sie auch entsprechend vorbereitet seien.
3: Also ich habe ein Seminar zum Impfen besucht, extra Erste-Hilfe-Kurse besucht, um auch bei möglichen Allergieproblemen bei so einer Impfung auch reagieren zu können.
0: Seine Kundinnen und Kunden hoffen, dass die Apothekenreform Verbesserungen bringt. Vor allem weniger Wartezeit und kürzere Wege.
4: Mehr Impfungen, mehr Vorsorge und in bestimmten Fällen also Medikamente ohne Rezept. Der Bundestag hat die Apothekenreform der schwarz-roten Koalition beschlossen.
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4: Die USA sind die mächtigste Macht im Staatenverbund der NATO und sie nutzen das. Präsident Trump zieht Soldaten aus Bündnisländern ab oder stationiert sie neu. Dieser Umstand war ein großes Thema jetzt beim NATO-Außenministertreffen im schwedischen Helsingborg. Über die unklare Lage, wie viele US-Truppen Europa verlassen oder woher die 5000 Soldaten für Polen kommen sollen, hat Ingo Zamperoni in den ARD-Tagesthemen mit dem deutschen Außenminister gesprochen. Und er hat Johann Wadewitz gefragt, wie die Rechnung denn nun genau lautet.
6: Na, das wird von unseren Militärs im Einzelnen ausgeplant werden und dann werden auch entsprechende Einsatzpläne umgesetzt werden. Dazu haben wir eine wirklich gute Truppe in der NATO, die das alles kann und die das macht. Ich kann Ihnen nur sagen, als deutscher Außenminister begrüße ich jeden NATO-Soldaten, der in Polen stationiert ist, der östlich von uns stationiert ist. Die Gefahr für Europa ist bedauerlicherweise Russland. Wir sehen das in dem Aggressionskrieg gegen die Ukraine. Wir sehen das in vielen Maßnahmen gerade der letzten Tage, die offensichtlich auch auf Russland zurückzuführen sind, die das Baltikum betreffen. Und deswegen brauchen wir NATO-Präsenz. Und deswegen, wenn es so eine Aussage gibt, dann ist das eine gute Aussage. Sie stärkt Polen, sie stärkt die Allianz, sie stärkt die NATO und ist auch gut für Deutschland.
7: Das ist ja unbenommen, aber es geht immer um die Zahl, wie viele Soldaten jetzt abgezogen werden. Sind die deutschen, in Deutschland stationierten US-Soldaten für Polen vorgesehen oder wie geht das hin und her? Haben Sie da von Marco Rubio, dem US-Außenminister, Klarheit bekommen?
6: Nein, aber das entscheiden natürlich auch nicht Außenminister, sondern wie gesagt, das wird auf militärischer Ebene entschieden und da ist es in sehr guten Händen. Ich kann Ihnen nur sagen, dass diese Zahl im Verhältnis zu den Soldatinnen und Soldaten, die wir insgesamt als NATO in Europa stationiert haben, keine große Größenordnung ist. Wir allein, Deutschland, wird ja eine Brigade in Litauen stationieren, die eine ähnliche Größenordnung hat. Also, nochmal, das ist eine gute Nachricht. Wir haben ein gutes Treffen der Außenministerinnen und Außenminister der NATO hier gehabt. Viel Zusammenhalt. Wir konzentrieren uns auf die Zukunft. Wir haben im letzten Jahr 5% beschlossen. Deutschland hat in den letzten 4 Jahren seine Verteidigungsausgaben verdoppelt. Viele andere Staaten machen Ähnliches, Polen insbesondere, die baltischen Staaten, Skandinavien sind sehr ambitioniert. Andere müssen noch etwas nachlegen. Frankreich hat in der letzten Woche eine sehr große Entscheidung getroffen. Also die NATO ist auf einem richtig guten Weg, Europa sicherer zu machen und insofern auch einen Beitrag dazu zu leisten, dass dieser Ukraine-Konflikt möglichst bald beendet werden kann.
7: Ja, und doch war das doch irgendwie ganz schön verwirrend, was die USA da machen. Und die Frage bleibt, verhält sich so ein verlässlicher Partner und sind die Zweifel auch am US-Bekenntnis zur NATO für Sie jetzt ausgeräumt?
6: Ja, ernsthafte Zweifel daran habe ich nicht gehabt. Klar, es gibt immer wieder Äußerungen, die alle irritieren, auch mich. Das steht ja außer jeder Frage. Aber das, was wir erleben, was wir in NATO-Strukturen erleben, und zwar in zivilen wie in militärischen, was ich im Gespräch mit Marco Rubio, meinem Außenministerkollegen, erlebe, das ist alles verlässlich. Das ist kalkuliert und das ist darauf ausgerichtet, dass wir als Bündnis sehr erfolgreich miteinander sind, dass wir wesentliche Interessen teilen. Nicht jede Maßnahme, nicht jede politische Entscheidung und nicht jede politische Äußerung finden wir richtig, die wir jetzt auch aus Washington hören. Das gehört dazu. Dazu äußern wir uns ja auch. Dazu können wir auch unter Partnern unsere Meinung sagen. Aber

0: Wenn ich zusammensitze mit meinen Kolleginnen und Kollegen im NATO-Außenministerrat, dann stelle ich fest, wir gehören zusammen, ob wir aus Island kommen, aus der Türkei kommen, aus Deutschland kommen oder aus den USA. Das ist das erfolgreichste Verteidigungsbündnis der Welt. Wir haben ja jetzt in Schweden getagt, gerade erst neues Mitglied, Nachbarland Finnland, gerade erst neu beigetreten. Wir sind größer und stärker, als wir je zuvor waren. Und ich rate zur Gelassenheit. Wir müssen Russland und die Gefahren, übrigens auch die von anderen, von Terrorismus ausgehen, nicht vernachlässigen. Aber wenn wir unsere Aufgaben erledigen, wenn wir das machen, was wir zugesagt haben, dann ist das ein guter Beitrag dazu, dass wir in Zukunft sicher hier leben können.
1: Das andere große Thema für die NATO, der russische Angriffskrieg gegen die Ukraine. Da äußerte sich Rubio ja heute in etwa, wir haben versucht, dazu verhandeln, bislang erfolglos. Aber wenn jemand anderes da einspringen möchte, bitte sehr. Wie deuten Sie das? Haben die USA das Interesse da verloren?
0: Nein, ich glaube nicht, dass sie das Interesse verloren haben. Sie sind wahrscheinlich ein bisschen ernüchtert auch darüber, wie wenig Putin am Ende verhandlungsbereit ist. Man muss ja immerhin sehen, Trump hatte ihn sogar nach Amerika, nach Alaska eingeladen, roten Teppich ausgerollt im wahrsten Sinne des Wortes und alles versucht einfach, um Wladimir Putin engagiert zu bekommen. Wir haben das immer nüchtern gesehen und gesagt, Putin muss merken, dass er auf dem Schlachtfeld keinen Erfolg haben kann, dass er am Ende verlieren wird, dass er sich nicht wird durchsetzen können und dann müssen wir bereit sein zu verhandeln. Das machen wir jetzt beides. Wir unterstützen weiter die Ukraine und parallel sagen wir Europäer, es geht um viele wichtige europäische Fragen. Es geht um Europa, das ist ja ein Krieg in Europa, der geht uns an. Deswegen müssen wir jetzt beteiligt werden an den Verhandlungen. Es geht um die Frage, ob die Ukraine irgendwann in die Europäische Union eintreten kann. Wir sind dafür, aber es wird eine gewisse Zeit dauern. Es geht um die Frage, ob wir Unterstützung leisten in Form von Sicherheitsgarantien. Auch darüber muss man sprechen. Das müssen Europäer entscheiden. Und deswegen ist es, glaube ich, jetzt schon ein Zeitpunkt gekommen, wo die Europäer in diesen Verhandlungen eine Rolle spielen sollen. Und wir bereiten uns da gemeinsam mit unseren Partnern vor. Auch das ist ein Gesprächsthema jetzt gewesen in Helsingborg.
1: Ja, aber das reicht ja nicht, wenn die eine Seite dazu bereit ist. Sehen Sie denn irgendwelche Anzeichen auch bei Wladimir Putin, dass er sich auf Verhandlungen mit den Europäern einlassen könnte?
0: Na, zumindest müssen wir unseren Teil dazu beitragen, dass es möglich wird. Ja, also es wird ja immer wieder gesagt, dass wir zu wenig Diplomatie versucht. In der Tat, es braucht immer zwei Seiten. Die ukrainische Seite ist sofort verhandlungsbereit, will sofort einen Waffenstillstand, ist sofort in der Lage, über Punkte zu reden. Putin sehen wir noch nicht am Tisch, aber wir müssen es vorbereiten. Deswegen, es ist eine Doppelstrategie. Einerseits die Ukraine klar unterstützen und wir werden für die nächsten Jahre noch mehr Geld brauchen. Wir müssen uns auch jetzt schon auf den nächsten Winter der Ukraine vorbereiten. Der letzte war schwer genug mit Kälte, Heizungen zerstört, Wassermangel, Elektrizitätsmangel, all das muss verhindert werden. Aber gleichzeitig muss man natürlich offen sein für Diplomatie und das vorbereiten. Und ich glaube, das können wir Europäer. Dazu sollten wir bereit sein. Und es gibt ja auch erste Anzeichen dafür, dass auch in Moskau realisiert wird, dass eine Fortführung dieses Krieges nicht sinnvoll ist. Die Verluste sind riesig für Russland. Es gibt Monate, wo 35.000 Soldaten nicht mehr einsatzfähig sind. Viele davon tot, andere schwerst verletzt. Das ist ein Drama auch für das russische Volk. Die ökonomischen Folgen sind schlimm. Das heißt, ich sehe es auch so, dass Moskau ernsthaft jetzt darüber nachdenkt, dass Verhandlungen auch vielleicht die richtige Antwort sind für die Zukunft. Jedenfalls müssen wir uns darauf vorbereiten und das anbieten.
2: Außenminister Johann Wadephul am Abend in den ARD-Tagesthemen.
3: Der Stichtag.
2: Wenn's vorne juckt und hinten beißt, vielleicht ahnen Sie, was jetzt kommt. Heute vor 200 Jahren, da gründete die Ordensschwester Marie Clementine Martin ein Unternehmen zur Herstellung von Heilmitteln. Klosterfrau Melissengeist. Axel Rowold erzählt, wie es entstanden ist.
4: Vom Tellerwäscher zum Millionär, das Märchen ist alt. Aber von der Nonne zur Unternehmerin inklusive Start-up, das nach 200 Jahren noch läuft, dafür braucht es schon eine Schwester Maria Clementine Martin.
5: Die war zupackend, das muss man sagen, bis hin zu einer gewissen Härte.
4: Und auch muss man sagen, sie hatte keine Ahnung, was für die Gründung eines Start-ups aber wohl egal war oder ist.
5: Das ist Legende und beinahe schon Märchen, was sie alles für Kenntnisse hätte.
4: Speziell in der Domain der Medical Care.
5: Und dann ist sie dort aufgefallen mit einem Verfahren wegen Quacksalberei.
4: Helmut Heckelmann darf das alles sagen. Als Nonnenbiograf der Schwester Maria Clementine

0: mit Napoleon. Der will die Macht der Kirchen schwächen.
1: Und dann kam die Säkularisation.
0: Und die Zeit der Legenden. Schwester Maria Clementine soll nach der zwangsweisen Auflösung des Klosters in der Krankenpflege tätig gewesen sein, im Außendienst. Und in dieser Funktion sogar an der Schlacht von Waterloo teilgenommen haben. Soll sie.
1: Vieles, was sie behauptet hat, konnte ich mit diesen Recherchen überhaupt nicht finden. Ich habe kein einziges Blatt Papier gefunden, dass das wahr war.
0: Was wohl stimmt, sie hat schon immer gern mit Kräutern rumexperimentiert und nebulöse Wässerchen kreiert. Als sie sich schließlich in Köln ansiedelt, da ist sie schon 50, wird aus der Quacksalberei ein solides Unternehmenskonzept.
2: Ein sich selbst empfehlend echtes kölnisches Wasser, die große Flasche zu 6 Silbergroschen, 3 Pfennig.
0: So die Reklame in der kölnischen Zeitung. Es folgt eine Essenz gegen pestartige Krankheiten und eben der Melissengeist.
2: Und haben mir schon mehrere Ärzte da hier gesagt, dass er exzellent wäre.
0: Und ein exzellentes Geschäft. Zunächst in Köln, wo Maria Clementine im ortsüblichen Klüngel gut mitmischt, bald aber weit übers Rheinland hinaus.
1: Meine Großmutter, die hat auch Klosterfrau Melissengeist gebracht und mitunter hatte ich dann auch gemerkt, der hat den leichten Schwips hatte.
0: Was nicht an Oma Heckelmann liegt, sondern an den vollgeistigen Zutaten, vor allem an einer.
1: Ein reines Kräutergebräu mit einem hochprozentigen Anteil, Schnaps.
0: 79%. Zu Risiken und Nebenwirkungen fragen Sie also besser nicht. Wie übersteht so ein Produkt Weltkriege, Wirtschaftskrisen, Inflation und Internet? Marketing ist alles.
3: Immer mehr moderne, kritische und gesundheitsbewusste Menschen nutzen heute die besondere Wirkungsweise einer hochaktuellen Naturarznei.
0: Der Klosterfrau-Konzern erweitert sein Sortiment über die Jahrzehnte immens und bietet heute alles Mögliche an. Von sterilem Gleitgel bis zu Bachblüten. Aber vor allem steht der Markenname für eines.
4: Klosterfrau Melissengeist beruhigt und entspannt die gereizten Nerven. Nie war er so wertvoll wie heute.
0: Oh ja, für den Hersteller vor allem. Man munkelt von 30-fachen Gewinnmargen. Das ist sicher ganz im Sinne der ersten Melissengeist-Managerin, Schwester Maria Clementine Martin, die ihr Schnäpschen-Start-up am 23. Mai 1826 gründete. Heute, vor 200 Jahren.
5: Das war der Stichtag von Axel Rowohlt.
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7: Mit Moritz Knorr. Im Hinspiel der Zweitliga-Relegation im Fußball hat Rot-Weiß Essen die Tür zum Aufstieg aufgeschossen. Der Drittligist setzte sich vor heimischem Publikum mit 1:0 gegen den Zweitligisten Greuther Fürth durch. Jan Wochner.
8: Die Fürther zunächst die bessere Mannschaft mit guten Möglichkeiten in der ersten Hälfte. Dem traf beispielsweise die Latte. Top-Torjäger Futkoi per Fallrückzieher nur knapp am Winkel vorbei. In der zweiten Hälfte RWE dann aber besser, druckvoller und mit dem Freistoß und Tor des Abends in der 62. Minute. Ein Freistoß aus 19 Metern hämmerte Mittelfeldspieler Torben Müsel in den rechten Torwinkel. Rund 20.000 Fans an der Essener Hafenstraße feierten den Abend. Die Entscheidung aber fällt im Rückspiel am Dienstag in Fürth.
7: Die Entscheidung, wer sich den DFB-Pokal sichert, fällt hingegen schon heute. Im Berliner Olympiastadion trifft der Rekordpokalsieger Bayern München auf den VfB Stuttgart. Ein Südschlager, der für Vorfreude sorgt. Nicht nur bei den Fans. Jens-Jörg Rieck.
9: Das letzte, das 63. Spiel der Pokalsaison brachte Sebastian Hoeneß gleich mit seinem Eingangsstatement auf den Punkt. Für den VfB-Coach ist das Pokalfinale ganz einfach das schönste Spiel gegen die beste Mannschaft. Von Seiten der Bayern galt der erste Gedanke dagegen der langen Finalpause, die der Rekordmeister in diesem Wettbewerb gemacht hat. Trainer Vincent Kompany ließ keinen Zweifel daran, dass die 6 Jahre, die die Bayern jetzt ohne Pokalerfolg auskommen mussten, spätestens Samstagabend zu Ende gehen sollten. Beim Titelverteidiger aus Stuttgart dürfte mit der Rückkehr von Kapitän Carazor die Bestbesetzung im Olympiastadion starten. Bei den Bayern sind im Vergleich zum letzten Ligaspiel dagegen gleich mehrere Wechsel wahrscheinlich. So könnten neben Torwart Urich auch Leimer, Stanisic, Pavlovic und Ulisse beginnen.
7: Und schon bevor das DFB-Pokalfinale um 20 Uhr startet, stehen den ganzen Samstag verteilt über 21 Landespokal-Endspiele an. Live zu sehen gibt's das Ganze in einer Konferenz im Ersten und der ARD-Mediathek. Los geht's ab 11.20 Uhr. Die deutsche Eishockey-Nationalmannschaft hat weiter Minimalchancen auf den Einzug in das WM-Viertelfinale. Gegen Ungarn gelang der DEB-Auswahl im 5. Gruppenspiel der erste Sieg. Unterm Strich stand ein souveränes 6:2. Burkhard Hupe mit den Einzelheiten.

0: Besonderheiten.
1: Pflicht erfüllt und gleichzeitig noch einen Rekord aufgestellt. Im deutschen Eishockeyteam gibt es bei dieser Weltmeisterschaft endlich mal was zu feiern. Zum einen natürlich den ungefährdeten 6:2 Erfolg gegen phasenweise überforderte Ungarn und zweitens den ersten Verteidiger, dem in der WM-Geschichte ein Hattrick gelang. Sein Name Leon Gawanke. Der Offensivverteidiger aus Mannheim erzielte die Tore zum 2:0, zum 5:0 und zum 6:1. Und jeder Treffer für sich war wirklich schön anzusehen. Durch diesen souveränen Erfolg wahrt das DEB-Team die Chance aufs Viertelfinale, muss aber jetzt im nächsten Spiel gegen Österreich auch nachlegen und braucht erneut einen Erfolg nach 60 Minuten. Das dürfte dann eine deutlich anspruchsvollere Aufgabe werden als gegen die Ungarn.
0: In der Basketball-Bundesliga sind Rasta Vechta und die Baskets Bonn in ihren Viertelfinalserien jeweils mit 2:1 in Führung gegangen. Vechta setzte sich gegen den Favoriten Alba Berlin durch und Bonn gegen Würzburg. Mit einem dritten Sieg würden beide Mannschaften ins Halbfinale einziehen.
2: Und das war der Sport von Moritz Knorr.
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4: Um 1.30 Uhr mit Gabriela Kühne. Bundesaußenminister Wadefohl hält die NATO trotz Meinungsverschiedenheiten mit den USA nicht für geschwächt. Die Vereinigten Staaten seien nach wie vor ein verlässlicher Partner, sagte Wadefohl in den ARD-Tagesthemen. Aus der NDR-Nachrichtenredaktion Ulf Hilbert.
5: Der Außenminister betonte, das Treffen mit seinen NATO-Kollegen im schwedischen Helsingborg habe gezeigt, dass das Verteidigungsbündnis größer und stärker sei als je zuvor. Es sei eine gute Nachricht, wenn die USA zusätzliche 5000 Soldaten in Polen stationieren wollen. Die Gefahr für Europa gehe von Russland aus, so Wadefohl. Deswegen müsse die NATO vor allem im Osten Präsenz zeigen. Das sei auch gut für Deutschland. Auf dem Außenministertreffen der NATO sind sich die Teilnehmer einig gewesen, dass die Europäer künftig mehr Verantwortung im Verteidigungsbündnis übernehmen müssen.
4: Mexiko und die Europäische Union haben ein seit langem auf Eis liegendes Freihandelsabkommen unterzeichnet. EU-Kommissionspräsidentin von der Leyen kam dazu in Mexiko-Stadt mit Staatspräsidentin Sheinbaum zusammen. Der neue Vertrag erweitert das bestehende Handelsabkommen aus dem Jahr 2000. Dadurch werden von beiden Seiten zahlreiche Zölle abgeschafft, zum Beispiel bei Dienstleistungen im digitalen Handel oder bei landwirtschaftlichen Produkten. US-Präsident Trump muss sich einen neuen Geheimdienstchef suchen. Die bisherige Koordinatorin Gabbard kündigte ihren Rücktritt Ende Juni an. Zur Begründung verwies sie darauf, dass sie ihrem Ehemann beistehen wolle, der eine schwere Krebserkrankung habe. Gabbard hatte den Posten der Geheimdienstchefin mit Beginn der zweiten Amtszeit von Trump übernommen und den Präsidenten seitdem in allen nachrichtendienstlichen Angelegenheiten beraten. Zuletzt gab es zwischen beiden allerdings Meinungsschwierigkeiten, weil Gabbard im Iran-Krieg eine gemäßigtere Haltung einnahm als Trump. Die Energieministerinnen und Minister der Länder sind sich bei ihrer Konferenz auf Norderney einig gewesen. Die Energiewende müsse weiter vorangetrieben werden. Zugleich kritisierten sie die geplanten Energiegesetze des Bundes. Aus Berlin Katharina Seiler.
6: Die Kritik der Länder richtet sich zum Beispiel gegen die geplante neue Regel des Bundeswirtschaftsministeriums für sogenannte Stromengpassgebiete, wo mehr erneuerbarer Strom erzeugt wird, als von den Stromnetzen aufgenommen werden kann. Konkret sollen Betreiber von erneuerbaren Energienanlagen, wie zum Beispiel von Windparks, keine finanzielle Entschädigung mehr bekommen, wenn sie ihre Anlagen abregeln müssen, damit die Stromnetze nicht überlastet werden. Das lehnen die Energieministerinnen und Minister ab. Genauso wie die Pläne, kleine erneuerbare Anlagen nicht mehr fördern zu wollen.
4: Das Wetter in Deutschland. Oft sternklar, etwas Nebel, Tiefstwerte 15 bis 7 Grad. Tagsüber heiter, später zur Nordsee mehr Wolken und einzelne Schauer oder Gewitter. Höchstwerte 25 bis 33 Grad, an den Küsten kühler. Am Pfingstsonntag viel Sonne, in der Mitte und im Osten einzelne Schauer oder Gewitter. 17 Grad auf den Nordseeinseln bis 34 Grad in Hessen. Am Montag meist trocken bei 18 bis 34 Grad. Das waren die Nachrichten.
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2: Die A4 Dresden Richtung Chemnitz ist zwischen Frankenberg und Chemnitz-Ost nach einem Unfall in beiden Richtungen gesperrt. Die Umleitung führt über die U42. Die A40 Duisburg Richtung Essen ist zwischen Kreuz Duisburg und Duisburg-Kaiserberg wegen Bauarbeiten bis Dienstag früh gesperrt. Die A67 Mannheim Richtung Darmstadt ist zwischen Viernheimer Dreieck und Lorsch wegen einer Baustelle bis Dienstag 5 Uhr gesperrt. Umleitung ab dem Kreuz Mannheim über die A656 zum Kreuz Heidelberg, von dort weiter über die A5 in Richtung Frankfurt. Berlin, der Stadtring A100 ist zwischen Detmolder Straße und Schmargendorf bis ca. 5 Uhr früh in Richtung Wedding gesperrt. Die A861 Dreieck Hochrhein, Grenzübergang Rheinfelden, ist zwischen Dreieck Hochrhein und Rheinfelden Mitte im Nollinger Bergtunnel in beiden Richtungen gesperrt. Und in Hamburg ist die Köhlbrandbrücke wegen Brückenarbeiten in beiden Richtungen bis Montag 5 Uhr gesperrt. Eine Umleitung in Richtung Westen führt über die U30, in Richtung Osten über die U40.
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2: Bei israelischen Angriffen im Südlibanon sollen allein in der vergangenen Nacht 10 Menschen ums Leben gekommen sein. Unter den Opfern seien 6 Sanitäter und ein syrisches Mädchen. Das teilte das libanesische Gesundheitsministerium mit. Ziel der Angriffe waren offenbar Gesundheitsdienste, die der Hisbollah nahestehen. Dabei gilt seit mehr als einem Monat eine Waffenruhe zwischen Israel und dem Libanon. Vor einer Woche wurde diese Waffenruhe verlängert. Aber auch die Menschen im Norden Israels sehen sich immer wieder Raketenangriffen der Hisbollah ausgesetzt. Über eine Waffenruhe, die keine ist, und die Folgen für die Zivilisten berichtet Magdalena Knöller aus dem Südlibanon.
7: Tag für Tag werden die Trümmer zerstörter Häuser im Südlibanon mit Baggern abgetragen. Die Verlängerung der Waffenruhe vor einer Woche war nur wenige Stunden alt, da gab es wieder Angriffe. Einschläge israelischer Raketen im Süden des Libanons und Drohnenangriffe der Hisbollah auf israelische Soldaten mit mehreren Toten. Auch diese Woche mussten Menschen in südlibanesischen Dörfern wie Deir Kanun in Nachr ihre Angehörigen betrauern. Fernsehbilder der Nachrichtenagentur Reuters zeigen, wie ein kleiner Junge beim Begräbnis mit anpackt. Er trägt mit Erwachsenen ein in die libanesische Flagge gewickeltes Kind zu Grabe. Was soll man dazu noch mehr sagen? Es gibt nichts mehr zu sagen nach all dem, was man heute hier sieht, sagt ein Mann, dessen Bruder mit seiner Familie durch einen israelischen Luftangriff getötet wurde. Die israelische Armee begründet die Angriffe mit der Bekämpfung der pro-iranischen Hisbollah im Süden des Libanon. Ich habe das alles so satt. Ich habe die Nase voll. Jeden Tag ein Luftangriff, nachts und tagsüber und nachts, sagt eine alte Frau im selben Dorf gegenüber Reuters und klettert gekrümmt am Stock über die Trümmer der zerstörten Häuser. Seit dem Irankrieg sind im Libanon mehr als 3000 Menschen getötet worden. Das Gesundheitsministerium spricht von Märtyrern. Es ist unklar, wie viele davon Hisbollah-Mitglieder sind und wie viele Zivilisten. Fakt ist, unter ihnen sind viele Kinder. Die Waffenruhe sollte eigentlich eine Atempause für die Menschen sein und die Hoffnung auf eine dauerhafte Stabilität wachsen lassen, hieß es von den libanesischen Verhandlern nach der Verlängerung der Waffenruhe. Davon ist lediglich in Beirut etwas zu spüren, sagt der Leiter der dort ansässigen Heinrich-Böll-Stiftung Christian Brakel.
8: Da hat die Waffenruhe einen Unterschied gemacht, bis auf diese eine israelische Bombardierung vor 1,5 Wochen, glaube ich. Aber was viele Libanesinnen und Libanesen natürlich auch verfolgen, ist, dass der Krieg im Süden des Landes ungebremst weitergeht, dass die Zerstörung großflächiger Landstriche weitergeht, die Zerstörung von Infrastruktur und dass da natürlich auch sehr viele Menschen ihrer Lebensgrundlage wahrscheinlich langfristig beraubt werden. Und das sorgt schon auch für sehr viel Wut und Verbitterung.
7: Auch die wirtschaftliche Last für das eh schon schwer angeschlagene Land ist enorm. Laut Finanzminister Yassin Jabir versorgt der Staat aktuell 1 Million Binnenflüchtlinge und die Hilfe aus dem Ausland werde immer weniger, sagt Jabir. Von der angeblichen Waffenruhe spüren die Menschen auch auf der anderen Seite der Grenze in Nordisrael wenig. Die Hisbollah feuert weiter Geschosse auf israelisches Gebiet ab. Im Libanon wie hier in der Hauptstadt Beirut hoffen die Menschen, dass endlich Ruhe einkehrt. Natürlich bin ich für den Frieden. Niemand liebt den Krieg. All diese Menschen, die gestorben sind, die Kinder. Aber man will einen dauerhaften Frieden. Anfang Juni soll es weitere Gespräche in Washington zwischen Libanon und Israel geben für ein dauerhaftes Ende der Kampfhandlungen.
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2: Über Pfingsten ein paar Tage Urlaub oder im Sommer in die Ferien fahren. Wer das mit dem Auto macht, sollte sich vorher informieren, denn viele Städte haben inzwischen Zufahrtsbeschränkungen. Und wer die nicht kennt, riskiert hohe Bußgelder. Davor warnt das Europäische Verbraucherzentrum.
9: Ein Trip mit dem Auto nach Paris oder Mailand kann richtig teuer werden. Denn in vielen Metropolen Europas gelten bestimmte Regeln für die Einfahrt. So sollen Lärm und Abgase reduziert werden. Das Problem für Touristen, wo welche Beschränkungen gelten, erkennt man oft nicht ohne weiteres. Denn meist gibt es weder Schranken noch Mautstationen, warnt Peter Koop vom Europäischen Verbraucherzentrum.
10: In vielen Städten ist es so, dass es halt schrankenlos ist und digitale Vignetten gibt. Und da muss man sich schon vorher informieren, damit man da also bloß keinen Verstoß macht.
9: Dabei setzen die Städte auf unterschiedliche Kontrollsysteme.
11: Kfz-Kennzeichen online registrieren.
9: Wer zum Beispiel in der Sommersaison mit dem Auto in die Altstadt von Dubrovnik will, muss sich vorher anmelden. Auf der Webseite der Stadt kann man das Kennzeichen registrieren, kostenlos. Wer das aber nicht weiß oder versäumt, riskiert hohe Bußgelder, 260 Euro für jede unangemeldete Ein- oder Durchfahrt. Ähnlich ist es auch in Belgien. Wer mit dem Auto in die Umweltzonen von Brüssel, Antwerpen oder Gent einfahren will, muss sich vorher kostenlos anmelden.
11: Automatische Kennzeichenerfassung.
9: In Schweden hingegen ist keine Anmeldung nötig. In Stockholm und Göteborg werden die Umweltzonen von Kameras überwacht, die die Kennzeichen automatisch erfassen. Die Rechnung kommt dann ein paar Wochen später per Post nach Hause.
11: Digitale City-Maut.
9: In Italien erheben einige Städte eine City-Maut. Für Mailand, Palermo und Bologna benötigen Autofahrer ein digitales Ticket, das man vorher online kaufen muss. Daneben gibt es in vielen Städten auch verkehrsbeschränkte Bereiche, in die nur Anwohner oder Lieferanten einfahren dürfen, erklärt Verbraucherschützer Koop.
10: In Italien, das ist also ein sehr großes Ärgernis bei den Urlaubern, diese sogenannten Zona Traffico Limitato, kurz ZTL heißen die. Und wenn man als Urlauber dort mit seinem privaten PKW einfährt, ja, dann muss man damit rechnen, dass man ein Bußgeld bezahlen muss. Das kostet so circa 100 Euro.
9: Solche Zonen gibt es zum Beispiel in Rom, Mailand oder Florenz.
11: Einfahrt nur mit Umweltplakette.
9: Wer wiederum nach Frankreich fährt, braucht für viele Innenstädte eine klassische Umweltplakette, die an die Windschutzscheibe geklebt wird. Die bestellt man beim französischen Umweltministerium. Bis sie kommt, kann es allerdings 3 Wochen dauern. Da überall verschiedene Regeln gelten, ist es ratsam, sich vorab zu informieren. Eine gute Übersicht bietet zum Beispiel die Webseite des ADAC. Unter Reise und Freizeit findet man nach Ländern sortiert alle Mautinfos und Links zu den digitalen Verkaufsstellen.
2: Tamara Land berichtete. Metelen, das ist eine Stadt im Kreis Steinfurt. Und da ist jetzt der größte Batteriespeicher in NRW am Netz, ein Zwischenlager für Strom aus erneuerbaren Energien. Sieht so ein bisschen aus wie in Minecraft, eine Aufreihung von großen weißen Kästen. Und die sind im Prinzip so etwas wie eine große Powerbank. Niklas Sticht hat sich das mal angesehen.
12: In Reih und Glied stehen sie da, die weißen Kästen, vergleichbar mit Schiffscontainern am Hafen. Hier wird aber keine Ware wie Kleidung oder Handys verladen, sondern Strom gespeichert. Die Kästen stehen in der Gemeinde Metelen, aufgestellt von der Firma SMA Altenso. Sie bilden den aktuell größten Batteriespeicher in NRW. Bis zu 231 Megawattstunden Strom können hier gespeichert werden. Falls nötig, kann dieser weit über die Gemeindegrenzen hinaus verteilt werden, wie Projektleiter Klaus-Martin Lassner erklärt.
13: In dem europäischen Verbundnetz beziehen wir unseren Strom und speisen ihn auch in dieses Netz wieder ein. Das heißt, der Strom kann eigentlich überall verbraucht werden, von einem Herd hier direkt um die Ecke bis halt zu einer Industrieanlage irgendwo in Süddeutschland.
12: Die etwa fußballfeldgroße Fläche in der Gemeinde im Kreis Steinfurt war für den neuen Batteriespeicher ideal geeignet.
13: Wir haben natürlich hier ein sehr gutes Gelände vorgefunden, also mitten im Industriegelände noch eine freie Fläche und halt den Vorteil mit dem Netzanschluss drumherum. Wir haben hier die Hochspannungsleitung in 500 Meter Entfernung, wo wir ein Umspannwerk bauen konnten und damit einen relativ guten Zugang an das Netz auch bekommen haben.
12: Besonders die Netzanschlüsse waren entscheidend. Diese für eine Fläche neu zu beantragen, kann dauern. Industrieflächen wie die in Metelin mit bereits vorhandenen Netzanschlüssen sind daher sehr beliebt für den Bau von Batteriespeichern. Und diese werden immer mehr gebraucht. Durch ihre Speicherkapazität sind sie ein wichtiger Bestandteil der Versorgungssicherheit. Alleine Metelin könnte im Zweifel 140.000 Haushalte 4 Stunden lang mit Strom versorgen. Zudem sind solche Anlagen auch Bestandteil der Energiewende. Wind- und Solaranlagen können ja nicht jederzeit Strom liefern. Mal ist es windstill, mal ist es dunkel. Um trotzdem auch in windfreien Nächten grünen Strom zur Verfügung zu haben, wird der Strom nun in Metelin gespeichert. Metelins Bürgermeister Ralf Mahletz von der CDU ist daher stolz auf seine Gemeinde.
14: Naja, Dinge, die in Düsseldorf oder Berlin entschieden werden, müssen ja auch irgendwo dann tatsächlich in die Tat umgesetzt werden. Und für Metelin bedeutet es dann insofern, dass Metelin dann eben auch wahrgenommen wird als ein Standort der Energiewende.
12: In Zukunft wird Metelin wahrscheinlich auch finanziell von dem Projekt profitieren.
14: Ja, für Metelin bedeutet es dann natürlich auch am Ende, wenn das Geschäftsmodell so aufgeht, davon gehe ich mal aus, dass dann auch Gewerbesteuereinnahmen fließen.
12: Die genaue Summe ist noch unklar, wird sich aber im 6-stelligen Bereich bewegen. Was hingegen schon klar ist, lange wird die Anlage in Metelin nicht die größte NRWs sein. Schon nächstes Jahr könnte ein Batteriespeicher in Höxter diesen Platz übernehmen.
2: Der größte Batteriespeicher in Nordrhein-Westfalen ist also am Netz in Metelin, ein Zwischenlager für Strom aus erneuerbaren Energien. Was bedeutet das für die Energiewende insgesamt? Das hat Rebecca Link, Dr. Wolf-Peter Schill vom Deutschen Institut für Wirtschaftsforschung gefragt. Er leitet den Forschungsbereich Transformation der Energiewirtschaft.
15: Ja, die können sehr viel Gutes tun für die Energiewende. Insbesondere können sie helfen, im Tagesverlauf die Ungleichgewichte zwischen dem erneuerbaren Stromangebot und der Nachfrage zu glätten. Ganz besonders die Photovoltaik besser zu integrieren, die eben natürlicherweise über die Mittagsstunden besonders stark ins Netz kommt. Und da haben wir die letzten Jahre so einen zunehmenden Trend gesehen, dass wir mittags sehr viel, manchmal zu viel Strom haben, morgens und abends aber zu wenig. Und Batteriespeicher können eben helfen, genau so einen Ausgleich zu schaffen.
16: Also das löst jetzt dieses alte Problem, dass Windräder und Solarpaneele zum Beispiel Strom produzieren, wenn er nicht notwendigerweise sofort gebraucht wird.
15: Solche Stromspeicher können eben konzeptionell helfen, genau dieses Problem zu lösen.
16: Mhm. Wogegen es hingegen nichts wäre, ist diese sogenannte Dunkelflaute, vor der ja immer mal wieder gewarnt wird, wenn es zum Beispiel 3 Tage mal nicht sonnt oder wehen sollte.
15: Ja, dazu forschen wir ja ziemlich viel auch am DIW Berlin. Die Dunkelflaute ist eigentlich nicht nur diese Events von vielleicht 3 Tagen, sondern die können auch sehr lange sein. Da geht es eigentlich um Ereignisse, wo wir jetzt gar nicht unbedingt gar keinen erneuerbaren Strom haben, sondern wo wir über einen langen Zeitraum ziemlich wenig davon haben. Das zeigt sich auch in der Energiesystemanalyse, dass das eigentlich kritisch ist. Es kann über viele Wochen relativ wenig Strom geben, nicht null, aber wenig. Und dann helfen uns die Batteriespeicher ein Stück weit auch, weil sie dann immer noch so einen kurzfristigen Ausgleich schaffen können. Aber sie helfen uns sozusagen nicht, Energie im großen Stil in diesem Zeitraum bereitzustellen. Dafür brauchen wir andere Speicher. Das ist aber sozusagen kein Entweder-Oder, sondern künftig braucht es beides. Es braucht Batteriespeicher und sogenannte Langfrist- oder saisonale Stromspeicher, die dann eher wasserstoffbasiert sein werden.
16: Okay, schauen wir erstmal kurzfristig in die Zukunft. In Höxter, da geht im kommenden Jahr voraussichtlich ein noch größerer Speicherpark an den Start. Und es gibt so Riesenbauprojekte in Hamm, in Waltrop, in Ibbenbüren. Und interessant ist, die liegen auf den Geländen alter Kohlekraftwerke. Die Realität scheint hier offensichtlich weiter zu sein als die aktuelle Energiepolitik der Bundesregierung.
15: Nun, dass diese Speicher dort gebaut werden, wo es schon einen Stromnetzanschluss gibt, das hat einfach so ganz praktische Gründe. Insofern liegen die halt da, wo man die günstig ans Netz anschließen kann. Grundsätzlich könnte man diese Speicher praktisch überall hinsetzen. Und Sie haben es schon gesagt, es sind viele Projekte. Tatsächlich können wir für die Energiewende wirklich noch hunderte solche Speicher brauchen, wie sie jetzt hier in Nordrhein-Westfalen gerade gebaut werden. Also da sehe ich noch lange nicht das Ende der Fahnenstange. Was aber eben nicht heißt, dass wir nicht noch als Speicher mit einem anderen technischen Profil zusätzlich brauchen für diese Langfrist-Dunkelflauten.
16: Okay, anders gefragt, hinken wir hinterher im Vergleich zu anderen, wenn es darum geht, Infrastruktur zu schaffen, ja, eben für den Transport, für die Speicherung von Energie aus erneuerbaren Quellen?
15: Nun, wir sind natürlich in Deutschland auch relativ weit im Vergleich zu vielen anderen Ländern, was jetzt den Anteil der fluktuierenden erneuerbaren Energien angeht. Also Windkraft mit einem bestimmten Profil und Solarenergie eben am Netz. Und ja, wir sind nicht sehr schnell in Bezug auf Infrastruktur. Gerade bei den Speichern dauert es eigentlich viel zu lange. Das ist besonders schade. Auch der Netzausbau ist natürlich bei uns in Deutschland nicht besonders schnell, aber es ist jetzt auch nicht in allen anderen Ländern unbedingt sehr viel besser. Aber gerade bei den Speichern muss ich nochmal sagen, da ist es besonders bedauerlich, dass wir da nicht schneller vorankommen, weil die Technologie ist da. Die Batteriespeicher sind unheimlich günstig geworden. Die könnten uns ganz schnell helfen im Energiesystem. Und der Flaschenhals sind wirklich die Netzanschlüsse. Da gibt es verschiedene Gründe. Das dauert leider sehr, sehr lange, bis die wirklich ans Netz kommen. Das wäre schön, wenn das schneller ginge.
2: Sagt der Energiefachmann Dr. Wolf-Peter Schill vom Deutschen Institut für Wirtschaftsforschung.
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2: Die Sudetendeutschen treffen sich seit Jahrzehnten an Pfingsten. Doch bei ihrer Veranstaltung seit gestern ist einiges anders. Die Vertriebenen und ihre Angehörigen versammeln sich zum ersten Mal in Tschechien und damit in der früheren Heimat. 81 Jahre nach NS-Herrschaft, Krieg und Vertreibung soll dies ein weiterer Schritt der Versöhnung sein. Doch in Tschechien kochen die Emotionen hoch, wie Marianne Allweis berichtet.
17: Sie schwenken tschechische Fahnen und halten Stoppschilder in die Höhe. Einige hundert Menschen versammeln sich in den vergangenen Wochen immer wieder, um gegen den ersten Sudetendeutschen Tag in Tschechien zu protestieren. Organisiert von außerparlamentarischen Kommunisten oder von der rechten Regierungspartei von Parlamentspräsident Tomio Okamura. In Brünn findet trotz des Protests vieler Bürger ein Treffen der Nazi-Nachfahren der sudetendeutschen Landsmannschaft statt. Ihr Ziel war Rache und Rückkehr in die angebliche Heimat, in die sie den schrecklichen Nazi-Terror gebracht hatten. Diejenigen, die sich diesen Kriminellen anschließen, haben in unserem Land nichts zu suchen. Der populistische Ex-Präsident Miloš Zeman bezeichnet den Verband der Vertriebenen als, Zitat, Hitlers fünfte Kolonne. Ihr Treffen in Brünn sei eine Beleidigung der NS-Opfer und des tschechischen Volkes. Wenn man sich fragt, warum das Treffen in Brünn stattfindet und nicht in München oder in einer anderen bayerischen Stadt, dann fällt einem keine andere Antwort ein, als dass es zu einer neuen Welle von Eigentumsansprüchen, Restitutionsforderungen und vielleicht sogar zu einer Rückkehrwelle kommen könnte. In der Landsmannschaft waren lange Alt-Nazis aktiv. Verschwiegen wird von tschechischen Kritikern aber meist, dass die Sudetendeutschen 2015 auf die missverständliche Forderung auf Rückgewinnung der Heimat verzichtet haben. Im Parlament hat Okamura eine Erklärung durchgeboxt, die das Vertriebenentreffen verurteilt und eine Absage fordert, gegen den Widerstand der gesamten Opposition. Politiker sollten Brücken bauen und nicht einreißen. Wir haben beschlossen, uns nicht an diesem braunen Theater zu beteiligen. So Martin Kupka, Chef der konservativen Bürgerdemokraten. Regierungschef Babiš hat seine Meinung mehrfach geändert. Zuerst war das Treffen für den Populisten eine private Bürgerinitiative, dann hielt er es für unglücklich. Ich habe die Parlamentsresolution natürlich nicht im Detail gelesen, aber wir haben vereinbart, dass wir das innerhalb der Koalition regeln. Deutschland ist unser wichtiger Partner, aber so ist das dann halt gelaufen. Die Politikbeobachterin Lucie Stuchlíková hält die tschechische Debatte für absurd. Angesichts schlechter Umfragewerte sei der rechte Parlamentspräsident Okamura auf der Suche nach neuen imaginären Feindbildern. Migranten sind out und wollen außerdem gar nicht wirklich nach Tschechien. Roma sind ein alter Hut. Die Ukrainer kommen bei den rechten Wählern zwar gut an, sind aber eigentlich günstige Arbeitskräfte. Was kann man da dann noch machen? Nimm einen Sudetendeutschen. Der aktuelle Präsident Peter Pavel übernahm kurzfristig die Schirmherrschaft über das Versöhnungsfestival, das die Sudetendeutschen eingeladen hat. Tschechische Regierungsvertreter werden nicht in Brünn teilnehmen.
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2: Als Get Well Soon macht er seit 20 Jahren eigenwillige Rockmusik, Konstantin Gropper. Seine Alben befassen sich mit Themen wie dem Stoizismus, mit Ängsten oder der Midlife-Crisis. Um diese Krise geht es auf seinem neuen Album, Minus the Magic. Christoph Möller stellt einen Musiker vor, der schon mit Mitte 40 über den Nachmittag seines Lebens sinniert.
18: Dieses Album rumst so richtig rein. Eingespielt hat es Konstantin Gropper alias Get Well Soon mit der ganzen Band im Studio. Das ist neu für ihn. Der dichte Sound passt zum Thema. Auf Minus the Magic geht es ums Leben und Erleben eines Mannes mit Mitte 40. Wir kommen schon klar, singt Gropper. Wir sind okay.

Zum Glück bleibt Gadwell Soo nicht stecken in diesem Dickicht aus Gitarren, denn es überlagert seinen Gesang manchmal so sehr, dass man rätselt, worüber er singt. Doch Gropper findet insgesamt das richtige Maß aus Nähe und Distanz, Dichte und Offenheit. Gegen Ende des Albums legt sich das Gitarrenfeedback dann sogar wie ein kuscheliger Teppich unter seinen Gesang. Sei mal ruhig jetzt, singt Gadwell Soo. Der alte Mann versucht nachzudenken.

Frankfurter Rundschau hat Getwell Soon mal als melancholischen Handwerker beschrieben. Der Musiker aus Biberach an der Riß in Baden-Württemberg galt vor 15 Jahren als das deutsche Exportprodukt. Internationale Medien schrieben über ihn, der schon damals weise und wissend wirkte und der es schaffte, an die Ästhetik von Leonard Cohen oder The National anzuknüpfen.

Auf meines The Magic spürt man eher den Melancholiker als den Handwerker, wobei Gropper wieder mit viel Können Stimmungen erzeugt. Etwa wenn er einen Kunstraub vertont, bei dem 2019 in England eine voll vergoldete Toilette im Wert von über 5 Millionen Euro gestohlen wurde.

Gopper hat Humor und komponiert auch Filmmusik, das hört man hier ganz besonders. Minus the Magic ist also ein gelungenes Album, wobei man über die Mitte des Lebens hier nur so viel erfährt, wie man eben von einem Musiker erfährt, der in diesem Alter ist. Das ist kein großes Konzeptalbum, es geht eher um lose Erinnerungsfetzen und lose Ausblicke auf das, was noch kommen wird. In einem Song geht es um einen Ferienjob im Jahr 1999. Gropper jobbte damals bei einer Kühlschrankfirma. Später stellte er fest, von genau dieser Firma einen Kühlschrank gekauft zu haben. Ein Freund soll zu ihm den bedeutsamen Satz gesagt haben: Früher hast du Kühlschränke gebaut, um dir eine Gitarre zu kaufen. Jetzt spielst du Gitarre, um dir einen Kühlschrank zu kaufen.

0: das neue Get Well Soon Album. Es heißt Minus the Magic.
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0: Im schwedischen Helsingborg sind die Außenminister der NATO-Staaten zusammengekommen. Diskutiert wurde über den Iran-Krieg, die Verteidigungsfähigkeit Europas und natürlich über die Ankündigung von US-Präsident Trump, Truppen aus Europa abzuziehen bzw. von Deutschland nach Polen zu verlagern. Die Süddeutsche Zeitung glaubt, diese Ankündigung zeige deutlich, dass Europa dem US-Präsidenten egal ist.
2: Trump will Truppen nach Polen schicken, weil er den rechtspopulistischen Präsidenten Karol Nawrocki dort mag. Für Trump sind Amerikas Soldaten und Soldatinnen wie Bonbons, die man nach Gutdünken an brave Kinder verteilen kann. Den nicht so braven, sprich dem Iran-kriegskritischen Bundeskanzler, nimmt man die Süßigkeiten hingegen weg. Wer in Europa noch ernsthaft glaubt, man könne dieser US-Regierung vertrauen, wenn es um die eigene Sicherheit geht, sollte einen Zahn unters Kissen legen. Gut möglich, dass die Zahnfee in der Nacht eine amerikanische Brigade bringt.
0: Die Hannoversche Allgemeine sieht dagegen die positiven Aspekte von Trumps Ankündigung.
2: US-Soldaten in Polen sind ein Stoppschild. Und es ist dort von Russland aus sogar noch deutlicher erkennbar als in Deutschland. Für die lokale Wirtschaft an bisherigen US-Stützpunkten in der Bundesrepublik hätte eine Reduzierung der Truppen zwar gravierende Nachteile, strategisch muss in einer auf gemeinsame Stärke setzenden EU und NATO allerdings im Vordergrund stehen, dass die Kräfte überhaupt in Europa sind.
0: Die Frankfurter Allgemeine entgegnet, dass zu einer gelungenen Abschreckung auch die strategische Kommunikation gehört. Das Signal, das Trump nach Moskau sende, sei aber fatal.
2: Ein Schluss, den Putin aus dem Hin und Her der vergangenen Wochen ziehen kann, ist, dass Trumps Wille zur Verteidigung eines Alliierten im Zweifel davon abhängt, ob er gerade gut kann mit dessen politischem Führungspersonal. Das ist weit entfernt von Artikel 5 der NATO, der das Beistandsversprechen ausschließlich an einen bewaffneten Angriff knüpft.

0: Und es folgt auf die jüngsten Verwerfungen, die schon für sich genommen genug waren, den Zusammenhalt des Bündnisses zu erschüttern. Grönland, Iran, Trumps Werben um Putin.
1: Die meisten Kommentatorinnen und Kommentatoren fordern deshalb, dass Europa bei der Verteidigung unabhängiger werden muss von Amerika. Der Reutlinger Generalanzeiger formuliert es folgendermaßen:
0: Solange Europa, insbesondere im Angesicht der unverhohlenen russischen Aggression, militärisch von den USA abhängig ist, bleibt es erpressbar. Der gerade erst vollzogene US-Zolldeal zeigt deutlich, wie leicht ein skrupelloser Machtpolitiker im Weißen Haus der EU die Pistole auf die Brust setzen kann. Aus Angst, Trumps Unterstützung im Ukraine-Krieg zu verlieren, konnte die EU ihre wirtschaftliche Macht nicht ausspielen und musste sich kleinlaut den überzogenen US-Forderungen beugen. Solange auf der Welt rücksichtslose Autokraten ihre Ziele mit Gewalt verfolgen, muss die EU sich wappnen, um international auf Augenhöhe wahrgenommen zu werden.
1: Das waren die Standpunkte. Zusammengestellt hat sie heute Johannes Zuber. 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Soweit die erste Hälfte der ARD-Infonacht. Nach den Nachrichten begleitet sie mein Kollege Milat Kupay. Dann weiter ins Pfingstwochenende.

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1: Um 2 Uhr mit Gabriela Kühne. Außenminister Wadephul hält die NATO trotz Meinungsverschiedenheiten mit den USA nicht für geschwächt. Die Vereinigten Staaten seien nach wie vor ein verlässlicher Partner, sagte der CDU-Politiker in den ARD-Tagesthemen. Es sei eine gute Nachricht, wenn die USA zusätzliche 5000 Soldaten in Polen stationieren wollen. Die Gefahr für Europa gehe von Russland aus, so Wadephul. Deswegen müsse die NATO vor allem im Osten Präsenz zeigen. Auf dem Außenministertreffen der NATO im schwedischen Helsingborg waren die Teilnehmer sich einig, dass die Europäer künftig mehr Verantwortung im Verteidigungsbündnis übernehmen müssen. Unionsfraktionschef Spahn hat sich gegen weitere Erhöhungen bei BAföG, Wohngeld, Bürgergeld und Elterngeld ausgesprochen. Ohne Wirtschaftswachstum müsse man schauen, wo gespart werden kann, sagte er dem Münchner Merkur. Aus der Nachrichtenredaktion Inken Henkel.
2: Die schlechte wirtschaftliche Lage schlage sich nun auch in den Sozialsystemen und im Bundeshaushalt nieder. Man könne nur so viel Geld ausgeben, wie man auch einnehme, meint Spahn. Im Koalitionsvertrag hatten sich Union und SPD unter anderem auf eine große Novelle des BAföGs geeinigt. Die Wohnkostenpauschale beispielsweise sollte auf 440 Euro pro Monat erhöht werden. Noch Ende April hatte das Bundesforschungsministerium mitgeteilt, dass man sich bei der Finanzierung der Erhöhung einig sei.
1: Die Koordinatorin der US-Geheimdienste Gabbard hat ihren Rücktritt angekündigt. Sie habe US-Präsident Trump mitgeteilt, dass sie in nächster Zeit ihren krebskranken Ehemann unterstützen wolle, schrieb Gabbard in sozialen Medien. Aus Washington Samuel Jakisch.
3: Als koordinierende Direktorin der US-Nachrichtendienste legte Tulsi Gabbard eine hohe Priorität auf innenpolitische Themen. Sie setzte Ressourcen der Geheimdienste im Kampf gegen illegale Grenzübertritte und Einwanderung ein. Außerdem ließ sie mehrere Berichte über die Arbeit der früheren US-Regierungen unter Joe Biden und Barack Obama anfertigen und veröffentlichen. Der Director of National Intelligence ist der ranghöchste Berater des US-Präsidenten und des Nationalen Sicherheitsrates in allen Fragen der Geheimdienste und der nationalen Sicherheit. Ein Nachfolger für den nun vakanten Posten ist noch nicht bekannt.
1: In der Relegation zur zweiten Fußball-Bundesliga hat Rot-Weiß Essen das Hinspiel für sich entschieden. Der Drittligist setzte sich vor eigenem Publikum mit 1:0 gegen Greuther Fürth durch. Der Zweitligist hat dann Heimrecht im Rückspiel. Das findet am kommenden Dienstag statt. Das waren die Nachrichten. Das Wetter in Deutschland. Oft sternklar, etwas Nebel, Tiefstwerte 15 bis 7 Grad. Tagsüber heiter, später zur Nordsee mehr Wolken und einzelne Schauer oder Gewitter. Höchstwerte 25 bis 33 Grad, an den Küsten kühler. Am Pfingstsonntag viel Sonne, in der Mitte und im Osten einzelne Schauer oder Gewitter. Es ist 2.03 Uhr.
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4: Die A4 Dresden.